Das Quartett für Klavier, Violine, Viola und Violoncello C-Dur Opus 6 von Josef Labor mit Oliver Trindl Klavier, Nina Carmon Violine, Pauline Sachse Viola und Justus Grimm Violoncello. Wenn man von französischer Barockmusik spricht, dann meint man ganz häufig Jean-Baptiste Lully oder Jean-Philippe Rameau, die Musik jedenfalls von ihnen, denn diese beiden Komponisten gehören sicher zu den bekanntesten. Aber es gab auch zum Beispiel André Campra, der vielleicht spannender ist, eben weil man ihn nicht allgemein so sehr kennt. Er war jemand, der sehr mit der Oper verbunden war und der entwickelte Ende des 17. Jahrhunderts die Form der Opera Ballet, also der Verbindung aus Tanz, Oper und Bühnenbild. 1694 wurde er Kapellmeister an der Notre Dame in Paris. Der Haken an der Sache war, er durfte als Mann der Kirche nun keine weltliche Musik mehr komponieren. Das wurmte ihn so sehr, dass er es trotzdem tat, allerdings anonym, weshalb man vieles von ihm heute nicht mehr zuordnen kann. Aber Werke für die Kirche, die verfasste er natürlich auch und dort unterschrieb er mit seinem Namen André Campra. Zum Beispiel seine Kantate Domine Dominus Noster. Dort sind ganz vorzüglich italienische Melodiekunst und französische Eleganz der Instrumentierung miteinander verbunden. Die Querflöte darf da natürlich nicht fehlen. Hier ist ein Auszug daraus. Sopranistin ist Ursel Buckel, weitere Solisten Michael Schneider Orgel, Siegfried Joppin Violoncello und Martin Ulrich Senn Querflöte.

Das war die Kantate Domine Dominus Noster von André Campra, eine Rias-Produktion von 1964 mit Ursel Buckel. Am 29. Juni 1744 ist der Komponist in Versailles gestorben. Der letzte Komponist im Bunde ist Hans-Werner Henze, einer der bedeutendsten und ja, einflussreichsten Komponisten der jüngeren Vergangenheit. Am 1. Juli in 2 Tagen ist sein 100. Geburtstag. Er war vielen musikinteressierten Menschen als jemand bekannt, der eine emotional zugängliche, humanistisch geprägte Musik mit konsequent linken Überzeugungen und riesigen melodischen Reichtum verband. Für den Schluss dieser Sendung habe ich das Stück Carillon, Rezitativ Masque von 1974 herausgesucht. Eine ungewöhnliche Besetzung hat er da gewählt, Mandoline, Gitarre und Harfe, die aber ein unglaublich nuanciertes und filigranes Spiel ermöglichen. Hier ist ein Stück aus der Aufnahme von Avi Avital, Jean Schiebe und Anlehn Lennartz.

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1: Drei Uhr, die Nachrichten. Die aktuelle Hitzewelle mit Rekordtemperaturen in Europa ist nach Einschätzung des Chefs der Weltgesundheitsorganisation mitverantwortlich für hunderte zusätzliche Todesfälle. WHO-Generaldirektor Tedros schrieb auf der Plattform X, seit dem 21. Juni seien in Europa mehr als 1300 zusätzliche Todesfälle verzeichnet worden, die im Zusammenhang mit den hohen Temperaturen stünden. Europa sei der Kontinent der Erde, der sich am schnellsten erwärme, und zwar doppelt so rasch wie im globalen Durchschnitt. In Deutschland war gestern den dritten Tag in Folge ein Temperaturrekord registriert worden. Der Deutsche Wetterdienst maß in Neißemünde im brandenburgischen Landkreis Oder-Spree den vorläufigen Höchstwert von 41,7 Grad. Neue Spitzenwerte gab es auch in anderen europäischen Staaten, wie etwa in Tschechien mit 41,1 Grad. In der Schweiz war es mit 39 Grad noch nie so heiß in einem Juni. Ungeachtet der gegenseitigen Angriffe während der Waffenruhe sollen die technischen Gespräche zwischen den USA und dem Iran in den kommenden Tagen wie geplant stattfinden. Dies verlautete aus Regierungskreisen aus Washington. Auch Pakistan, das als Vermittler im Iran-Krieg auftritt, teilte mit, die Unterredungen würden am Dienstag wieder aufgenommen. Bei den Verhandlungen geht es unter anderem um Regelungen für die Straße von Hormus, die Aufhebung der US-Blockade iranischer Häfen sowie die Zukunft des Atomprogramms Teherans. US-Truppen hatten in den vergangenen 48 Stunden wiederholt Ziele im Iran attackiert. Die iranischen Revolutionsgarden antworteten mit dem Beschuss von US-Zielen in der Region. Die israelische Armee hat im Süden des Libanon nach eigenen Angaben einen von der pro-iranischen Hisbollah gebauten Tunnel zerstört. Der Tunnel habe sich über mehr als 200 Meter erstreckt und eine Tiefe von mehr als 25 Metern erreicht, erklärten der israelische Ministerpräsident Netanyahu und Verteidigungsminister Katz. In dem Bau seien hunderte Waffen sowie mehrere Abschussrampen gelagert gewesen. Israel und der Libanon hatten am Freitag unter US-Vermittlung ein Rahmenabkommen unterzeichnet, das den Weg zu einem dauerhaften Frieden zwischen den beiden Nachbarländern ebnen soll. 4 Tage nach den beiden Erdbeben in Venezuela haben Rettungsmannschaften einen Vater und seinen Sohn lebend aus den Trümmern geborgen. Nur wenige Stunden zuvor konnte ein internationales Suchteam ebenfalls im Bundesstaat La Guaira eine 60-jährige Frau retten. Insgesamt sind an diesem Wochenende nach Angaben von Interimspräsidentin Rodriguez 33 Menschen lebend geborgen worden. Nach den Erdstößen vom frühen Mittwochabend werden noch mehr als 50.000 Menschen vermisst. Die Zahl der registrierten Todesopfer liegt bei bisher 1.450 und die der Verletzten bei 3.200. Vor dem Hintergrund handelspolitischer Spannungen zwischen Peking und Brüssel wird der chinesische Handelsminister Wang heute zu Gesprächen in der belgischen Hauptstadt erwartet. Unter anderem wird Wang EU-Handelskommissar Šefčovič treffen. Dabei dürfte es vor allem um das wachsende Handelsdefizit der Europäer mit China gehen. Die EU wirft Peking unter anderem vor, den eigenen Unternehmen mit Staatshilfen einen unfairen Vorteil auf dem Weltmarkt zu verschaffen. Vor dem nächsten Treffen des Koalitionsausschusses am Mittwoch suchen Union und SPD eine gemeinsame Linie in kontroversen Fragen. CDU-Generalsekretär Linnemann sagte im ARD-Fernsehen, er schließe eine Ausweitung der sogenannten Reichensteuer nicht aus. Hier müsse es einen Kompromiss mit dem Koalitionspartner geben. Linnemann warnte zugleich davor, bei einer Umverteilung den Mittelstand und das Handwerk zu stark zu belasten. Mit Blick auf die Sitzung am Mittwoch sagte SPD-Fraktionsvize Zorn dem Deutschlandfunk, es gehe darum, Grundsatzbeschlüsse für Wirtschaftswachstum, Bürokratieabbau und Sozialstaatsreformen vorzubereiten. Bei der Fußball-WM in Nordamerika hat Kanada den Einzug ins Achtelfinale geschafft. Der Gastgeber besiegte im ersten Spiel der K.O.-Runden Südafrika mit 1:0. Heute spielt Deutschland sein 16. Finale gegen Paraguay. Das Wetter. Nachts von Westen ausgreifend teils schwere Gewitter. Erhöhte Unwettergefahr. Es besteht eine amtliche Unwetterwarnung für Teile Bayerns. Tiefstwerte 24 bis 17 Grad. Das waren die Nachrichten.
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2: Keine Unwetter dafür. Viel Musik hier in der Tonart Klassik mit Heino Rindler. Guten Morgen. O Amor et Sublimitas, so Liebe und Erhabenheit, so heißt das neue Album des Schweizer Ensembles Raisonné. Es geht also um die Liebe und die Erhabenheit, die Liebe darauf stammt aus, ja, oder die Musik daraus, die stammt aus Klöstern, die Liebe dazu natürlich auch und Kathedralen der Schweiz und sie reicht in eine Zeit zurück, in der geistliche und weltliche Macht kaum zu trennen waren, nämlich im 13. und 14. Jahrhundert, das Mittelalter.

Veri Flores sub figura, unter der Gestalt der wahren Blume. Gemeint ist hier Jesus Christus, der als die ultimative Verkörperung der göttlichen Liebe gilt. Ja, diese Melodie dieses Liedes stammt aus dem Codex 383 aus der Lausanner Kathedrale. Der Autor, die Autorin sind leider nicht bekannt, aber es ist ein wichtiges Merkmal dieser Musik des 13. und 14. Jahrhunderts hier zu erkennen, nämlich die Phrasen enden immer auf Quinten oder Oktaven, also auf reinen Konsonanzen, auch als symbolische Geste der Reinheit sozusagen. Diese Stücke auf dem Album des Ensembles Raisonné sind Welterstanspielungen, muss man sagen. Es wurde direkt in den Kathedralbibliotheken recherchiert und aus den vielfach erhaltenen Handschriften Kopien angefertigt, sodass wir hier Originalmusik des Mittelalters hören, manches davon fast 800 Jahre alt. Das folgende Stück, Sanctus Almedeus, ist ein Messteil, der durch sogenannte Tropen erweitert wurde. Die Basismelodie taucht zum ersten Mal schriftlich um 1250 in St. Gallen auf, wurde dann aber durch die Jahrhunderte oft verwendet. Der Tropus Almedeus stammt aus dem Westschweizer Raum, vermuten die Musikerinnen des Ensembles Raisonné. Und hier ist eine instrumentale Variante davon.

Man spricht in der Musikwissenschaft von der goldenen Ära der französischen Lautmusik im 17. Jahrhundert. Dazu gehört auch Charles Mouton, die Musik komponiert hat, die sie eben gehört haben, so wollte ich sagen. Der argentinische Lautenist Eduardo Agüez hat sich für sein neues Album Cabinet des Délices, übersetzt Kabinett der Köstlichkeiten, die ja gehaltvollsten Pralinen, kann man sagen, aus dem gesamten Spektrum herausgesucht. Darunter heute noch einigermaßen bekannte Namen wie Denis Gauthier oder Charles Mouton eben, aber dann auch völlige Exoten aus dem deutsch-österreichischen Raum wie Anton Losi von Losinthal. Der war ein böhmischer Adliger und Beamter im kaiserlichen Dienst. Er verfügte über ja enorme finanzielle Mittel und die ermöglichten ihm, in Europa herumzureisen. Und dadurch schaffte er es auch unter anderem, sich zum Experten auszubilden, sozusagen für den vermischten Stil, also französische, italienische, böhmische Einflüsse aufzunehmen und zu verarbeiten in seiner Musik. Eine besondere Technik des Lautenspiels, die damals populär wurde, beherrschte er natürlich auch, den sogenannten Stil brisé, durchbrochener Stil. Die Töne der Harmonien werden nicht gleichzeitig, sondern nacheinander angeschlagen, durchsetzt mit allerlei Verzierungen, ein sehr reizvoller Klang. Das ist heute als der klassische Lautenklang bekannt und hat sich ja dann auch in der spanischen Gitarre zum Beispiel fortgesetzt.

Eduardo Egués spielt laut Musik des 17. Jahrhunderts auf seinem neuen Album Cabinet des Délices. Diese Suite hier eben, die stammt aus der Feder des in Prag und Wien tätigen Johann Anton Losi von Losinthal. Ganz besonders interessiert war Eduardo Egués, schreibt er im Booklet, an Philipp Franz Lesage de Richer, dem Komponisten der folgenden Musik, denn über dieser Person liegt im Gegensatz zu vielen anderen Protagonisten der goldenen Lauten-Ära ein Schleier. Es gibt nur wenig, was man über ihn weiß, und trotzdem scheint er sowas wie eine Schlüsselfigur in der Entwicklung der Lautenmusik gewesen zu sein. Er vereint nämlich die großen Schulen seiner Zeit, die Ausdrucksstärke eines Gautier und die Eleganz eines Mouton. Überliefert ist die Musik von Philipp Franz Lesage de Richer in der Sammlung von 1695, 98, also fast 100 Stücke in französischer Lautentabulatur. Daraus stammt auch die folgende Suite.

Eduardo Higuez von seinem Album Cabinet de Lice, vorgestellt im Deutschlandfunk Kultur. Inexorable Amour, unerbittliche Liebe, so heißt das neue Album der Schweizer Sopranistin Marie-Lys, das sie zusammen mit dem Orchestre de l'Opéra Royal unter der Leitung von Gaëtan Jarry aufgenommen hat. Das ist eine Sammlung von französischen und italienischen Solokantaten von Georg Friedrich Händel. Thematisiert wird die Liebe in all ihren Facetten.

Das war ein Auszug aus der Händel-Kantate Il Delirio Amoroso, also der Liebeswahn. Die Nymphe Chlori trauert um ihren verstorbenen Geliebten Tirsi und steigert sich dabei in einen Wahn hinein, nämlich ihm in das Totenreich folgen zu müssen. Das war bestimmt eine sehr eindrucksvolle Aufführung. 1707 Händel hat den Orchesterpart besonders farbenreich üppig ausgestaltet. Auftraggeber war ein mächtiger Kardinal Benedetto Pamphili, der den Text verfasst hat. Marie-Lise ist eine Sängerin mit großem Repertoire. Die Schweizerin ist vor allem im Barock und in der Klassik zu Hause, singt an der Oper in London, in Lausanne, in Versailles, war aber auch bei den Innsbrucker Festwochen schon eingeladen. Für Aufmerksamkeit sorgte allerdings ihr Einsatz als Vertretung von Cecilia Bartoli in der Titelrolle von Händels Oper Alcina in Florenz. Eine brillante Leistung, bei der in einer Rolle mit so vielen Koloraturen einfach einzuspringen. Und diese Flexibilität, die kommt eben auch auf diesem neuen Album Inexorable Amor zum Ausdruck. Atemberaubende Virtuosität und dabei unglaubliche Leichtigkeit in der Stimme. Jetzt noch einige Takte aus diesem Album, ein Auszug aus der Kantate Un'alma innamorata, eine verliebte Seele. Dort ist es wiederum die Violine, die als Duopartnerin zur Stimme in Erscheinung tritt. Gaëtan Jarry leitet das Orchestre de l'Opéra Royal. Die Solistin ist nochmal Marie-Lise.

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1: Vier Uhr, die Nachrichten. Die aktuelle Hitzewelle mit Rekordtemperaturen in Europa ist nach Einschätzung des Chefs der Weltgesundheitsorganisation mitverantwortlich für hunderte zusätzliche Todesfälle. WHO-Generaldirektor Tedros schrieb auf der Plattform X, seit dem 21. Juni seien in Europa mehr als 1300 zusätzliche Todesfälle verzeichnet worden, die im Zusammenhang mit den hohen Temperaturen stünden. Europa sei der Kontinent der Erde, der sich am schnellsten erwärme, und zwar doppelt so rasch wie im globalen Durchschnitt. In Deutschland war gestern den dritten Tag in Folge ein Temperaturrekord registriert worden. Der Deutsche Wetterdienst maß in Neißenmünde im brandenburgischen Landkreis Oder-Spree den vorläufigen Höchstwert von 41,7 Grad. Neue Spitzenwerte gab es auch in anderen europäischen Staaten, wie etwa in Tschechien mit 41,1 Grad. In der Schweiz war es mit 39 Grad noch nie so heiß in einem Juni. Ungeachtet der gegenseitigen Angriffe während der Waffenruhe sollen die technischen Gespräche zwischen den USA und dem Iran in den kommenden Tagen wie geplant stattfinden. Dies verlautete aus Regierungskreisen aus Washington. Auch Pakistan, das als Vermittler im Irankrieg auftritt, teilte mit, die Unterredungen würden am Dienstag wieder aufgenommen. Bei den Verhandlungen geht es unter anderem um Regelungen für die Straße von Hormus, die Aufhebung der US-Blockade iranischer Häfen sowie die Zukunft des Atomprogramms Teherans. US-Truppen hatten in den vergangenen 48 Stunden wiederholt Ziele im Iran attackiert. Die iranischen Revolutionsgarden antworteten mit dem Beschuss von US-Zielen in der Region. Die israelische Armee hat im Süden des Libanon nach eigenen Angaben einen von der pro-iranischen Hisbollah gebauten Tunnel zerstört. Der Tunnel habe sich über mehr als 200 Meter erstreckt und eine Tiefe von mehr als 25 Metern erreicht, erklärten der israelische Ministerpräsident Netanyahu und Verteidigungsminister Katz. In dem Bau seien hunderte Waffen sowie mehrere Abschussrampen gelagert gewesen. Israel und der Libanon hatten am Freitag unter US-Vermittlung ein Rahmenabkommen unterzeichnet, das den Weg zu einem dauerhaften Frieden zwischen den beiden Nachbarländern ebnen soll. In der serbischen Stadt Kraljevo haben Studenten und Bürger gegen die Regierung von Präsident Vučić demonstriert. Mehrere tausend Menschen versammelten sich auf dem zentralen Platz der Stadt, wie die deutsche Presseagentur berichtete. Seit dem Einsturz eines Bahnhofsvordachs in Novi Sad im Norden Serbiens im November 2024 erschüttert eine Protestwelle das Balkanland. Die Tragödie mit 16 Toten wird auf die Korruption in Serbien zurückgeführt. Präsident Vučić hatte am Samstag seinen Rücktritt in Aussicht gestellt. Beobachter rechnen aber damit, dass er dann als Kandidat der Regierungspartei SNS für den Posten des Ministerpräsidenten antreten könnte. In Nürnberg kann der umstrittene Ausbau des stauanfälligen Frankenschnellwegs kommen. Bei einem Bürgerentscheid stimmte die Mehrheit der rund 380.000 Wahlberechtigten für die Pläne der Stadt. Oberbürgermeister König, CSU, erklärte, das Votum befriede einen mehr als 30 Jahre währenden Streit. Die Stadt will die Stauprobleme auf der Verkehrsachse unter anderem mithilfe eines 1,8 Kilometer langen Tunnels lösen. Gegner halten die Kosten von mehr als 1 Milliarde Euro für zu hoch und die Planung für nicht zielführend, da der Ausbau zu noch mehr Verkehr, vor allem von Lastwagen, führe. Der Bürgerentscheid galt als letztes Mittel, um das Bauprojekt noch zu stoppen. Der Ausbau des Frankenschnellwegs in Nürnberg beschäftigte bereits mehrere Gerichte. Bei der Fußball-WM in Nordamerika hat Kanada den Einzug ins Achtelfinale geschafft. Der Gastgeber besiegte im ersten Spiel der K.O.-Runden Südafrika mit 1:0. Heute spielt Deutschland sein 16. Finale gegen Paraguay. Das Wetter vom Niederrhein bis nach Schleswig-Holstein wechselnd bewölkt, vereinzelt Schauer. Im Westen, Süden und Osten Schauer oder teils kräftige Gewitter mit erhöhter Unwettergefahr. Es bestehen amtliche Unwetterwarnungen für Teile Bayerns, Sachsens, in Baden-Württemberg, Rheinland-Pfalz und im Saarland. Mit 25 bis 32 Grad ist es nicht mehr so heiß. Auch morgen wechselnd bewölkt und gewittrig. Im Norden nur vereinzelt Schauer, 21 bis 32 Grad. Die weiteren Aussichten am Mittwoch: im Osten und Südosten stark bewölkt mit Regen, im Westen zumeist trocken, Höchstwerte 21 bis 28 Grad. Das waren die Nachrichten.
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2: Letzte Runde, eine Stunde lang noch mit Heino Rindler. Guten Morgen. Wir machen gleich weiter mit köstlichem Gesang. Die Solistin heißt diesmal Sarah Fox. Die britische Sopranistin ist vor allem als Opernsängerin unterwegs, hat sehr viel Mozart gesungen in ihrer Karriere, Susanna im Figaro zum Beispiel oder Zerlina in Don Giovanni. Aber sie war auch Michaela in Carmen in London. Dort war sie als Carmen, wie gesagt, beziehungsweise als Michaela zu erleben. Mozart steht nun auf dem Cover ihres neuen Albums mit Konzertarien des Klassikers. Begleitet wird Sarah Fox auf ihrer musikalischen Reise vom Orchester Sinfonica de Castilla y León unter Leitung von Roberto Forres Veces.

Sarah Fox war hier eben zu hören in dieser Konzertarie von Wolfgang Amadeus Mozarts Conservati Fedele, ein Werk des neunjährigen Genies. Den Text dafür fand Mozart damals in einem berühmten Opernlibretto, Artaserse von Pietro Metastasio. Ja, diese Arie machte so einen Eindruck damals, dass Baron von Grimm prophezeite, der junge Mozart werde wahrscheinlich mit 12 seine erste vollständige Oper komponiert haben. Und er hatte Unrecht. Mozarts erste eigenständige Oper war Apollo et Hyacinthus. Die hat er mit 11 komponiert. Aber es geht nicht nur um den frühen Mozart auf dem Album von Sarah Fox, sondern um eine Reise durch verschiedene Karrierephasen dieses Mannes. Das sind Arien, die für bestimmte Anlässe oder Sänger entstanden sind. Zum Beispiel die folgende Arie, Chio mi scordi di te. Wie sollte ich dich vergessen? Diese Arie hat Mozart 1786 für die Sopranistin Nancy Storage komponiert als Abschiedsgruß, als sie Wien verlassen wollte. Denn sie war ja die erste Interpretin seiner Susanna in Le Nozze di Figaro. Man kann dieser Musik allerdings auch ablauschen, dass Mozart ein bisschen mehr als nur kollegiale Gefühle für diese Sängerin hegte. Am Klavier hören Sie Malcolm Martineau.

Chiomi Scordidite, eine Konzertarie von Wolfgang Amadeus Mozart auf dem neuen Album der britischen Sopranistin Sarah Fox mit dem Orchester Sinfonica de Castilla y León unter Leitung von Roberto Forres Veces, und am Klavier war hier eben Malcolm Martineau zu hören. Wir bleiben bei Mozart und wechseln das Genre. Ning Feng hat Violinkonzerte von Mozart aufgenommen. Begleitet wird er von der Kammerakademie Potsdam. Hier ist erstmal der Schlusssatz aus dem Violinkonzert Nummer 1, Köchelverzeichnis 207, Presto.

Ningfeng spielt Mozarts Violinkonzerte, hier eben den dritten Satz aus dem ersten. Der Chinese ist ja bekannt durch seine brillante Technik und auch den seidenen Klang, den Sie eben gehört haben. Das liegt natürlich nicht nur an seiner Stradivari-Geige, auf der er spielt. Diese insgesamt 5 Violinkonzerte komponierte Mozart zwischen 1773 und 75, als er in Salzburg im Orchester war. Er war ja selbst ein exzellenter Geiger und schrieb diese Stücke natürlich auch, um zu zeigen, was er so drauf hatte. Das klingt erstmal nach oberflächlichem Virtuosentum, aber, und das zeigt eben auch das Album vom Ningfeng, Mozarts Musik hat Ecken und Kanten, sie ist tief, innig und überhaupt nicht oberflächlich. Ein besonderes Merkmal dieser Violinkonzerte ist, dass Solopart und Orchester buchstäblich verschmelzen, zu einer Einheit werden. Ja, Schlichtheit und ein fast kammermusikalischer Dialog zeichnen den langsamen Satz seines zweiten Violinkonzerts aus. Und dieses Andante aus diesem Konzert in D-Dur, Köchel-Verzeichnis 211, den hören Sie jetzt.

Ningfeng, gefeierter Interpret weltweit, hat in China, in London studiert, auch in Berlin an der Musikhochschule Hans Eisler, wo er jetzt unterrichtet. Seine Stradivari-Geige trägt den Namen Macmillan und stammt von 1721, also aus der goldenen Ära dieser Stradivari-Geigen. Seit 2012 darf er sie spielen. Und hier waren er und die berühmte Violine gerade im Andante des D-Dur-Konzertes zu hören, Köchelverzeichnis 211. Jetzt hatten wir einen dritten und einen zweiten Satz, fehlt noch ein erster Satz, der stammt aus dem Violinkonzert Nummer 4, diesmal D-Dur, Köchelverzeichnis 218. Und hier haben wir dann wirklich mal etwas für damalige Verhältnisse Revolutionäres, ein Bruch mit den Konventionen. Mozart beginnt nämlich mit einer Fanfare, die nur scheinbar das Hauptthema ist. Er schickt uns in die Irre, denn dieses Thema, das verliert sich und taucht dann in der Folge tatsächlich nicht mehr auf. Ein Werk voller Spielfreude. Ningfeng nochmal mit der Kammerakademie Potsdam im ersten Satz Allegro des Violinkonzertes Nummer 4 D-Dur. 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

Ja, das war der erste Satz aus dem Violinkonzert Nummer 4 von Wolfgang Amadeus Mozart mit Ningfeng und der Kammerakademie Potsdam. Ja, damit kommen wir leider schon zum letzten Album für heute in dieser Sendung. Musik der Renaissance nochmal, diesmal von Orlando di Lasso, einem der berühmtesten der franco-flämischen Vokalpolyphonie. Viele seiner Kompositionen sind Sakralwerke, auch die sogenannten Pentecostes, die Kompositionen zu Pfingsten, die der Lassos Chamber Choir unter Ito Donovan ausgewählt hat. Hier ist der Introitus.

Da kann man sich richtig vorstellen, welche Wirkung diese Musik in einer großen Kirche wohl entfaltet. Eine sehr feierliche Musik hat Orlando Di Lasso hier für den Pfingstsonntag komponiert. Zum Abschluss dieser Tonart gibt es noch einen weiteren Ausschnitt aus dieser Pfingstliturgie mit dem Lassos Chamber Choir und Ed O'Donovan. Und gleich nach den 5 Uhr Nachrichten geht es wieder um Politik und Kultur hier im Programm. Und um die ernsten Dinge des Lebens mit Stefan Karkowski in Studio 9. Ich bin Heino Rindler und wünsche einen guten Wochenstart.

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1: Fünf Uhr, die Nachrichten. Bundesaußenminister Wadephul startet heute zu einer mehrtägigen Reise in die drei südamerikanischen Mercosur-Staaten Paraguay, Argentinien und Brasilien. In der paraguayischen Hauptstadt Asunción will der CDU-Politiker am Dienstag am Gipfel der Mercosur-Staaten teilnehmen. Die EU und die südamerikanischen Länder Brasilien, Argentinien, Uruguay und Paraguay bilden seit Anfang Mai eine neue Freihandelszone. Zunächst will Wadephul aber einen Zwischenstopp in Washington einlegen, um dort seinen US-Kollegen Rubio zu treffen. Dabei dürften die erneuten Spannungen zwischen den USA und dem Iran im Mittelpunkt stehen. Ungeachtet der gegenseitigen Angriffe während der Waffenruhe sollen die technischen Gespräche zwischen den USA und dem Iran in den kommenden Tagen wie geplant stattfinden. Dies verlautete aus Regierungskreisen aus Washington. Auch Pakistan, das als Vermittler im Iran-Krieg auftritt, teilte mit, die Unterredungen würden am Dienstag wieder aufgenommen. Bei den Verhandlungen geht es unter anderem um Regelungen für die Straße von Hormus, die Aufhebung der US-Blockade iranischer Häfen sowie die Zukunft des Atomprogramms Teherans. US-Truppen hatten in den vergangenen 48 Stunden wiederholt Ziele im Iran attackiert. Die iranischen Revolutionsgarden antworteten mit dem Beschuss von US-Zielen in der Region. Die israelische Armee hat im Süden des Libanon nach eigenen Angaben einen von der pro-iranischen Hisbollah gebauten Tunnel zerstört. Der Tunnel habe sich über mehr als 200 Meter erstreckt und eine Tiefe von mehr als 25 Metern erreicht, erklärten der israelische Ministerpräsident Netanyahu und Verteidigungsminister Katz. In dem Bau seien hunderte Waffen sowie mehrere Abschussrampen gelagert gewesen. Israel und der Libanon hatten am Freitag unter US-Vermittlung ein Rahmenabkommen unterzeichnet, das den Weg zu einem dauerhaften Frieden zwischen den beiden Nachbarländern ebnen soll. Russlands Präsident Putin hat in einer Parteitagsrede erneut den Westen für die wachsenden Probleme im Land verantwortlich gemacht. Russland stehe aktuell unter einem beispiellosen Druck, sagte er beim Kongress der Regierungspartei Geeintes Russland. Die Parteiführung will in Moskau die Linien für die Parlamentswahlen im September festlegen. Putin warf dem Westen vor, die, so wörtlich, terroristischen ukrainischen Angriffe auf russisches Staatsgebiet zu ignorieren und gleichzeitig die Lage in Russland mit immer neuen Sanktionen zu verschärfen. Seit dem Überfall auf die Ukraine vor mehr als 4 Jahren überzieht Russland das Nachbarland mit Luftangriffen. Zuletzt hatte die ukrainische Armee ihre Gegenangriffe auf Ziele in Russland deutlich ausgeweitet. Die aktuelle Hitzewelle mit Rekordtemperaturen in Europa ist nach Einschätzung des Chefs der Weltgesundheitsorganisation mitverantwortlich für hunderte zusätzliche Todesfälle. WHO-Generaldirektor Tedros schrieb auf der Plattform X, seit dem 21. Juni seien in Europa mehr als 1300 zusätzliche Todesfälle verzeichnet worden, die im Zusammenhang mit den hohen Temperaturen stünden. Europa sei der Kontinent der Erde, der sich am schnellsten erwärme, und zwar doppelt so rasch wie im globalen Durchschnitt. In Deutschland war gestern den 3. Tag in Folge ein Temperaturrekord registriert worden. Der Deutsche Wetterdienst maß in Neißemünde im brandenburgischen Landkreis Oder-Spree den vorläufigen Höchstwert von 41,7 Grad. Neue Spitzenwerte gab es auch in anderen europäischen Staaten, wie etwa in Tschechien, mit 41,1 Grad. In der Schweiz war es mit 39 Grad noch nie so heiß in einem Juni. Bei der Fußball-WM in Nordamerika hat Kanada den Einzug ins Achtelfinale geschafft. Der Gastgeber besiegte im ersten Spiel der K.O.-Runden Südafrika mit 1:0. Heute spielt Deutschland sein 16. Finale gegen Paraguay. Das Wetter: vom Niederrhein bis nach Schleswig-Holstein wechselnd bewölkt, vereinzelt Schauer. Im Westen, Süden und Osten Schauer oder teils kräftige Gewitter mit erhöhter Unwettergefahr. Es bestehen amtliche Unwetterwarnungen für Teile Bayerns, Sachsens, in Baden-Württemberg, Rheinland-Pfalz, im Saarland sowie für Berlin und Brandenburg. Mit 25 bis 32 Grad ist es nicht mehr so heiß. Auch morgen wechselnd bewölkt und gewittrig, im Norden nur vereinzelt Schauer, 21 bis 32 Grad. Die weiteren Aussichten: am Mittwoch im Osten und Südosten stark bewölkt mit Regen, im Westen zumeist trocken. Höchstwerte 21 bis 28 Grad. Das waren die Nachrichten.
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2: Guten Morgen und Good Morning America. Das wollte ich schon immer mal sagen an dieser Stelle. Und diesmal gibt es sogar einen Anlass dafür. Die USA feiern Geburtstag. Entdeckt wurde das Land vor 250 Jahren. Nee, so ist nicht richtig. Gegründet wurde es vor 250 Jahren. Und nächsten Samstag, am 4. Juli, ist dann das große Jubiläum. Und da wir uns hier im ehemaligen RIAS-Funkhaus ja traditionell als Freunde Amerikas begreifen, unabhängig vom Regenten, spreche ich die ganze Woche mit prominenten Deutschen, die ein ganz besonderes Verhältnis haben zu den USA, und den Auftakt wird in dieser Sendung machen Ute Lemper. Freuen Sie sich drauf.

0: Phil Bo Reaver mit Running in Circles um 5.09 Uhr im Deutschlandfunk Kultur. Früher, da war die Welt noch einfach. Schuld an allem war einfach die Kanzlerin. Ja, was auch immer in unserem Leben nicht so toll läuft wie bei den Promis auf Insta, das muss automatisch die Politik vermurkst haben. Es gibt wirklich Leute, die denken so. Aber was ist mit der Hitze? Wer trägt die Schuld dafür, dass selbst die Bahn warnt, vom Bahnfahren, dass Autobahnen gesperrt werden, weil der Asphalt kocht und dass auf einmal ganz viele sagen, der beste Klimaschutz im Sommer wäre eine Klimaanlage. Birte Sönnigsen aus unserem Hauptstadtstudio fasst das Wochenende zusammen.
1: Temperaturen von bis zu 40 Grad oder sogar noch mehr. Solche heißen Tage wird es durch den Klimawandel in Zukunft häufiger geben. Ein aktueller Klimareport zeigt, dass sich Deutschland und Europa schneller erwärmen als andere Regionen auf der Welt. Das ist ein Problem für Städte, Straßen und Schienen, sagt Mobilitätsforscher Andreas Knie.
2: Dafür ist das, was wir an Infrastruktur haben, dafür ist unser Leben bisher überhaupt nicht angepasst gewesen.
1: Dass sich Deutschland besser an den Klimawandel anpassen muss, hat sich an diesem Wochenende gezeigt. Autobahnen sind teilweise gesperrt, weil die Hitze die oberste Asphaltschicht hat aufplatzen lassen. Die Deutsche Bahn hatte dazu aufgerufen, auf alle nicht notwendigen Reisen zu verzichten. Auch Regionalzüge und Straßenbahnen mussten teilweise stehen bleiben. Zum Beispiel in Leipzig. Dort hat geschmolzene Fugenmasse Schienen und Weichen beschädigt. Deutschlands Infrastruktur kommt an seine Grenzen, meint Mobilitätsforscher Andreas Knie.
2: Der Asphalt ist auch nicht auf diese Temperaturen ausgerichtet. Und natürlich auch die Startbahnen, die wir auf unseren Flughäfen haben, sind auch nicht auf diese extremen Temperaturen ausgelegt gewesen.
1: Die Grünen hatten das Thema Hitzeschutz in der vergangenen Woche auf die Tagesordnung des Bundestages gesetzt. Sie werfen der Bundesregierung vor, beim Klimaschutz ein Totalausfall zu sein. Die Fraktionsvorsitzende Katharina Dröge fordert jetzt von der Bundesregierung ein Sofortprogramm.
3: Das Wichtigste wäre, dass man eben alte Menschen und Kinder besser schützt mit Klimaanlagen in Pflegeeinrichtungen, in Krankenhäusern, in Schulen. Und wenn das in der Kombination mit einer Solaranlage ist, dann kriegt man den Strom auch noch günstig und den Energieverbrauch in den Griff.
1: Zuständig für den Hitzeschutz sind vor allem die Kommunen. Sie entscheiden über Sonnensegel, Hitzeaktionspläne, Trinkbrunnen oder neue Grünstreifen und Bäume. Wie gut eine Stadt auf Hitzewellen vorbereitet ist, kann sehr unterschiedlich sein. Häufig scheitert besserer Hitzeschutz auch am Geld, sagt der CDU-Politiker Uwe Konrad. Er ist Vizepräsident des Deutschen Städtetages und betont,
4: dass vielen Städten und Gemeinden das Geld ausgeht derzeit. Wenn das Freibad schließt, kann es noch so gerne genannt werden als mögliche und notwendige Maßnahme auch für Hitzevorsorge. Es braucht entsprechende ausreichende Finanzierung der Kommunen komplett.
1: Die Hitze kostet jedes Jahr tausende Menschenleben. Rettungswagen und Notärzte mussten am Wochenende häufig ausrücken. Die Stadt Köln teilte etwa mit, dass der Rettungsdienst an seine Kapazitätsgrenzen gekommen ist. Die Dresdner Feuerwehr berichtet von Rekordeinsatzzahlen in diesem Jahr. Auch in Krankenhäusern und Pflegeeinrichtungen ist die Belastung für Patienten, Bewohnerinnen und das Personal enorm. Uwe Janssens von der Vereinigung für Intensiv- und Notfallmediziner nimmt die Bundesländer in die Pflicht, daran etwas zu ändern.
5: Wir benötigen eigentlich, um die Krankenhäuser resilient zu machen, ca. 21 bis 30 Milliarden Euro. Und die werden von den Ländern einfach nicht bereitgestellt.
1: Die Länder sind für den Umbau von Krankenhäusern und Pflegeeinrichtungen zuständig. Dort fehlt vieler Ortsschutz gegen die Hitze. In Dormagen mussten Bewohner eines Seniorenheims verlegt oder im Krankenhaus behandelt werden. Einige Räume waren auf 35 Grad oder noch mehr aufgeheizt.
5: Die armen alten Menschen in Pflegeheimen sind da völlig schutzlos. Da tut der Staat fast gar nichts. Da müssen die karitativen Einrichtungen etc. selber das Mittel aufwenden und legen das dann sogar an die Bewohner um.
1: Dieses Hitzewochenende hat zahlreiche Probleme und politische Forderungen zutage gebracht. Die Bundesregierung setzt aber gerade andere Prioritäten als Klimaschutz und Klimaanpassung.
0: Ah, die Schuldfrage haben wir damit noch nicht ganz geklärt, aber das Thema, das wird uns noch häufiger beschäftigen in dieser Sendung hier im Deutschlandfunk Kultur. 5.13 Uhr haben wir es.

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1: Ja, man weiß nicht genau, ob es noch Stimmbruch ist oder zu viele Zigaretten. Faszinierende Stimmung auf jeden Fall von Stiletto. Lor steckt dahinter, der Nachname ist unbekannt. Tatsächlich eine YouTuberin aus Frankreich, Stiletto, nennt sie sich Gaffe aux autres. Der Titel um 5.16 Uhr im Deutschlandfunk Kultur. Der kleine Bär in der Geschichte von Janosch sagt, oh, wie schön ist Panama. In Panama ist alles viel schöner. Weißt du denn, Panama riecht von oben bis unten nach Bananen. Waren Sie mal da? Es gibt wohl keinen anderen Flughafen Duty-Free, in dem mehr Strohhüte verkauft werden als Parfum. Seit den Panama Papers wissen wir außerdem, dass Panama besonderen Wert legt auf die Sauberkeit von Geld. Ja, ja, das kann man da sogar waschen lassen. Und dann gibt es noch den berühmten Panama-Kanal. Heute vor 120 Jahren hatte der US-Senat den Bau dieses Schleusenkanals beschlossen. Die spektakuläre Geschichte des Kanals beginnt aber viel früher.
2: Sail for the horn. Hey, hey, roll and go. Keiner kann sagen, wie viele Segelschiffe hier liegen. Es sind Hunderte. Und der kahle Fels des Kaps ist ihr Denkstein, das Grabmal des unbekannten Kämpfers von Kap Horn.
3: So schreibt Captain Schmidt, bevor er 1957 mit dem Segelschulschiff Pamir untergeht. Wer vom Osten in den Westen Amerikas will, muss wohl oder übel einmal unten rum durch Wind und Wellen, ums Feuerland, ums mörderische Kap Horn. Träume, diese nicht zuletzt teure Umfahrung Südamerikas zu umgehen, existieren seit Jahrhunderten. Und auch Goethe hofft auf eine Abkürzung.
4: Wundern sollte es mich aber, wenn die Vereinigten Staaten es sich würden entgehen lassen, ein solches Werk in ihre Hände zu bekommen. Es ist vorauszusehen, dass an dieser Küste des stillen Ozeans bedeutende Handelsstädte entstehen werden. Dieses möchte ich erleben, aber ich werde es nicht.
3: Goethe soll in beiden Fällen Recht behalten, aber zunächst übernehmen die Franzosen.
5: Aus dieser Überlegung heraus gebe ich bekannt, die Gründung der Compagnie Universelle du Canal Interocéanique de Panama.
3: Gezeichnet Ferdinand de Lesseps. Einige Jahrzehnte zuvor war unter seiner Ägide in Ägypten der Suezkanal entstanden. Für den Panamakanal zieht der Diplomat und Unternehmer einfach eine Linie quer durch die engste Stelle Mittelamerikas und lässt ab 1882 einen Schacht graben, 82 Kilometer lang. Aber der Dschungel bringt Tod und Verderben. Zigtausende Arbeiter sterben an Malaria, Gelbfieber, Typhus, Pocken. Nach 10 Jahren ist Lesseps bankrott. Die Amerikaner übernehmen. Theodore Roosevelt, der frisch gewählte Präsident.
6: Meine wichtigste Amtshandlung in der Außenpolitik hatte mit dem Panama-Kanal zu tun. Den hätte im nächsten halben Jahrhundert keiner gebaut, wenn ich das nicht angeschoben hätte.
3: Panama ist zu dieser Zeit noch Provinz Kolumbiens und Kolumbien will eine Menge Geld für den Bau des Kanals. Roosevelt finanziert deshalb einen Putsch der Separatisten in Panama. Das kommt ihm günstiger. Historiker Stefan Rinke.
7: Ein kleines, losgelöstes Panama war ideal, um sich dem gegenüber dann als Schutzmacht zu erklären. Wir garantieren eure Unabhängigkeit, aber dafür müsst ihr uns den Kanal bauen lassen und ihn uns auf 100 Jahre vermieten.

0: Es ist Weltkrieg. Am 29. Juni 1906 beschloss der amerikanische Senat, ihn als Schleusenkanal zu bauen. Heute vor 120 Jahren.
1: Und daran erinnert hat uns Jens Schellhass im Deutschlandfunk Kultur, 5:20 Uhr.

0: Das ist Caro Emerald aus Amsterdam mit A Night Like This um 5.24 Uhr.
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2: Ein bestimmtes Raumgefühl erzeugen.
3: Ein bestimmtes Raumgefühl erzeugen, ja, das wollen Designer oft. Wobei Museumsräume mit vielen Möbeln immer an Wohnzimmerabteilungen großer Einrichtungshäuser erinnern. Im Vitra Design Museum in Weil am Rhein zurzeit allerdings eher an knallbunte Jugendzimmer aus den 70ern. Denn hier werden gerade die Plastemöbel des dänischen Designers Verner Panton ausgestellt, kuratiert von Susanne Kramer.
2: Verner Pantons Entwürfe zeichnen sich dadurch aus, die klassischen Möbelformen, ein Stuhl, ein Tisch mit vier Beinen, dass ihn diese Möbelformen nie interessiert haben.
3: Beispiel der berühmte freischwingende Pantonstuhl ohne Hinterbeine. Zu sehen in der Ausstellung Verner Panton. Form, Farbe, Raum. Zu sehen

0: bis nächstes Jahr. Und zu kaufen gibt's den Stuhl natürlich auch im Möbelhaus für firmeneigene Produkte gleich gegenüber in Weil am Rhein. Zum Stückpreis von 365 Euro. Zu welchen Komplikationen es führen kann, wenn Mann oder Frau den eigenen Tod in Auftrag gibt, zeigt der Film Berlin Kills Me. Vor x Jahren hat das schon mal Aki Kaurismäki für die Leinwand erzählt. Aber statt im tristen London spielt jetzt die Geschichte im Berliner Nachtleben. Das kostete schon so manchem die Existenz. In Berlin Kills Me von Lecco Celik allerdings geht die Heldin Jackie, gespielt von Larissa Sira-Herden, noch einen Schritt weiter.
1: Die Adresse ist hinten auf dem Foto. Sie möchte sich gerne poetisch verabschieden.
0: Nur mit dem bei der Agenturchefin, gespielt von Katharina Thalbach, bestellten poetischen Abschied klappt es nicht. Denn Killer Cello, gespielt von Kida Khoda Ramadan, und Jackie treffen sich zufällig und der Rest der Geschichte in Berlin Kills Me. Jetzt im Kino. Was demnächst das Publikum erwartet, heute Abend ist es schon zu sehen. In München, im Münchner Volkstheater, wo die Regie- und Schauspielstudierenden von der Otto-Falkenberg-Schule in Kooperation mit den Münchner Kammerspielen und dem Volkstheater ihre Abschlussarbeiten zeigen.
2: Wir brauchen neue Formen.
0: Zum Beispiel für die alten Tschechow-Stücke.
3: Ist es hier die beste Zeit meines Lebens?
0: Fragen sich die Schauspielabsolventinnen heute Abend in der Therese-Giese-Halle als Anna, Mascha und Julia, wie der Titel sagt. Ein Abend, an dem mal nicht Onkel Vanya oder Platonow im Mittelpunkt stehen, sondern Tschechows Frauen. Heute Abend Anna, Mascha und Julia in der Therese-Giese-Halle in München, gleich um die Ecke von den Kammerspielen.
4: Und das waren die Kulturtipps von und mit Gerd Brendel um 5.27 Uhr. Im Deutschlandfunk Kultur.

0: Musik von U2, Song of the Future, 5.31 Uhr im Deutschlandfunk Kultur. Stellen Sie sich mal vor, etwas, auf das Sie Ihr ganzes Leben hingearbeitet haben, ja? Also Sie fiebern diesem großen Tag entgegen und dann kurz vorher erwischt Sie tatsächlich Fieber oder eine Erkältung. Und genau darüber wurde gerade in Zusammenhang mit Tennisprofi Alexander Zverev gemunkelt, erklärt mir Helene Nikita Schreiner aus dem Frühteam, die ins Studio gekommen ist. Helene, Zverev niest in den letzten Tagen.
1: Hatschi, Gesundheit. Er steht kurz vor Auftakt des prestigereichsten Tennisturniers der Welt, nämlich Wimbledon, geht er bald los. Und das Besondere an diesem Turnier, es wird auf Rasen gespielt, saftig grün ist er. Und genau dieser Rasen macht Zverev zu schaffen.
0: Mhm. Aber warum ist das so? Ich stelle mir eigentlich ein Rasenturnier für einen Profi leichter vor als diesen roten Sand. Ne?
1: Ja, ich würde auch sagen, es ist angenehmer. Aber Zverev sagt, er hat eine Rasenallergie. Sagt er jedenfalls nach eigener Aussage, jedes Jahr, wenn er in Wimbledon ist, dann geht das große Niesen los. Und er hat jetzt kürzlich ein Interview gegeben und musste sich dabei dann mitten im Satz öfter mal so wegdrehen vom Mikrofon der ReporterInnen, um da eben nicht reinzuniesen. Und als er sich dann wieder zu ihnen gewendet hat, hat er wohl in sehr besorgte Gesichter geguckt und meinte dann gleich, nein, nein, Entwarnung, mir geht's super, ich bin nicht krank, eben nur allergisch auf den Rasen in Wimbledon.
0: Kann man nur hoffen, dass er eine Berufsunfähigkeitsversicherung hat. Ne? Also ich habe von einer Rasenallergie noch nie gehört.
1: Ja, die gibt es wohl wissenschaftlich gesehen auch nicht. Man ist dann eben nicht allergisch auf Grashalme, sondern auf Gräserpollen. Also Zverev hat wohl einfach Heuschnupfen.
0: Ach so, wie stehen denn die Chancen, dass Zverev das Turnier trotz Allergie gewinnt?
1: Also er startet natürlich mit Handicap, leicht wird es nicht für ihn. Und traditionell schneidet Zverev in Wimbledon auch eher schlecht ab. Er hat es wohl noch nie übers Achtelfinale hinaus geschafft. Eigentlich ist er ja Weltranglisten-Dritter, startet aber jetzt in Wimbledon an Position 2 hinter Jannik Sinner ins Turnier, sieht sich also als Titelanwärter und vor 3 Wochen hat er schon einen anderen großen Sieg verbucht, nämlich einen Grand-Slam-Sieg bei den French Open in Paris.
0: Gut, dann drücken wir ihm mal alle kräftig die Nase.

0: Jetzt machen wir hier keinen Aufstand. Don't Make a Scene, so heißt dieser Titel von Cassia. Um 5.36 Uhr im Deutschlandfunk Kultur. Vielleicht haben Sie es ja schon gehört. Wir werden Sie die ganze Woche vorbereiten auf das große Jubiläum nächsten Samstag, am 4. Juli, 4th of July, dem US-Nationalfeiertag, feiern die USA ihren 250. Geburtstag. So lange wollten die gleich drei US-Botschafter in Brüssel nicht warten. Matthew, Andrew und Bill. Einer sitzt bei der NATO, einer bei der EU und einer in Belgien. Eingeladen hatte das Botschaftertrio schon gestern auch unseren Korrespondenten Moritz Küpper, der sich dabei gefragt hat, ob Donald Trump womöglich als Überraschungsgast aus der Torte springt.
1: Die Torte, sie durfte natürlich nicht fehlen, genauso wie das Ständchen. Ein Gospelchor auf der Bühne direkt vor dem Triumphbogen im Parc du Cinquantenaire im Brüsseler Jubelpark. Die sechsstöckige Torte, an dessen Spitze eine 250 in den US-Farben droht, steht inmitten der Bühne und ein einsetzender Funkenregen, der die drei US-Botschafter in Brüssel, bei der NATO, der EU und in Belgien selbst, sowie Roberta Metsola, die Präsidentin des Europäischen Parlaments, und Bart De Wever, Belgiens Ministerpräsidenten, bedecken. Jubel im Rund vor ihnen und eine Art Schlusspointe in einer mitunter skurrilen mehrstündigen Geburtstagsshow, die mit technischen Problemen beginnt. Das Mikrofon streikt ausgerechnet bei der US-Hymne, für die eigens die Country-Sängerin Alexis Wilkins eingeflogen war, Lebenspartnerin von FBI-Direktor Cash Patel. Der Sternenbanner flattert zwar schon im Brüsseler Sommerabend, als es im zweiten Versuch dann klappt. Knapp 9000 Besucher sind laut Bill White, US-Botschafter in Belgien und Hauptorganisator des Events, gekommen. Zahlreiche Stühle trotzdem leer. 5,5 Millionen Euro kostet das Event. Kostenlose Getränke, Burger, Hotdog und Bagelstände. Die US-Army führt ihre Ausrüstung vor. Es gibt Gratiskappen und die Möglichkeit, Baseball zu spielen, bevor es fast alle für den Abend zur Bühne zieht. Warum es alles so groß sein muss, intoniert US-Botschafter White dort zu Beginn. Die Antwort sei einfach, weil man die Vereinigten Staaten von Amerika sei. Mehr als 2 Stunden Reden und Videos folgen. Glückwünsche zum 250. Geburtstag von eben Parlamentspräsidentin Roberta Metsola, die an die Jugend auf beiden Seiten des Atlantiks erinnert, die Actionfilme von Jean-Claude Van Damme geschaut hätten. Glückwünsche auch vom NATO-Generalsekretär von Mark Rutte. Und eine Dankesbotschaft vom US-Präsidenten Donald Trump für den Diamantenring aus Antwerpen, der auf der Bühne präsentiert wird. Antwerp for the magnificent Freedom 250 Ring. Mehr Show als Politik, mehr Seele streichen als Klartext, auch wenn US-Botschafter White an die Verbindung erinnert, die alleine durch die US-Hilfen in den beiden Weltkriegen besteht, die tausenden GIs, die für immer im belgischen Boden liegen werden. In Belgium, the alliance and our allies here in Europe, those bonds don't run. USA is an ally. Die USA seien ein Alliierter, die USA seien eine Demokratie, deswegen sei er hier, so ein belgischer Abgeordneter, der in der Menge steht. Der Name spiele keine Rolle. Der erneut entfachte Zollstreit mit den USA, der anstehende NATO-Gipfel mit Rückzugssorgen der Amerikaner, die Proteste auch vor dem Park gegen Trumps imperiale Politik, das alles auch kein Thema. Europäische Diplomaten, die den Kopf schütteln, gehen vorbei. Ein Lächeln umspielt den Mund des Abgeordneten. Es sei auch ein symbolischer Ort, sagt er, weil der Jubelpark auch für Belgiens Unabhängigkeit stehe. Am Schluss, gegen Mitternacht, als ein Feuerwerk in den Abend geschossen wird, ist er schon weg, lange weg, gegangen, trotz der Freundschaft.
0: Soweit also die Vorfeier in Brüssel. Und wir freuen uns auf ein Interview mit Ute Lemper, das wir in 2 Stunden senden. Hier Ute Lemper, der Weltstar zu ihrer Zeit in den USA. Sie wird uns erzählen, was sie so toll findet, immer noch an New York, wo sie wohnt. 5.41 Uhr, hier ist Deutschlandfunk Kultur mit ELO und Evil Woman. 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

0: Aus dem Album Face the Music 1975, das Electric Light Orchestra um 5:45 Uhr, hören wir das hier im Deutschlandfunk Kultur. Wien, ja, Wien gilt als eine der lebenswertesten Städte der Welt, was viel zu tun hat mit dem klugen Mietenmanagement der Stadt. Man kann in der Innenstadt noch einigermaßen erschwinglich wohnen, mit fußgängerfreundlichen Verkehrskonzepten und zuvorderst natürlich mit dem heiligen Stephan, ist klar, ne? Dem Schutzpatron der Erzdiözese und Namensgeber von Stephansdom und Platz. Wien steckt aber auch voller Kultur, weil es eine reiche Geschichte hat. Und Teile dieser Geschichte können Sie jetzt besichtigen in einer Jubiläumsausstellung zum 250. Jubiläum des Museums Albertina. Oliver Schosch.
1: Die Geschichte der Wiener Albertina beginnt schon ein bisschen früher als vor 250 Jahren. Im Jahr 1760 gibt es Besuch am Wiener Hof. Der 21-jährige sächsische Prinz Albert ist da. Er lernt die 17-jährige Marie-Christine kennen, die Tochter des österreichischen Kaiserpaars. Und die beiden verlieben sich ineinander. Normalerweise hätte diese Liebe nie eine Chance gehabt, weil Albert kein Thronfolger ist, sondern nur das 13. Kind des sächsischen Königspaars. Marie-Christine ist aber die Lieblingstochter der österreichischen Kaiserin Maria Theresia und so darf sie ausnahmsweise den heiraten, der ihr gefällt. Und so ist das Gründerpaar der Wiener Albertina da. Albert von Sachsen-Teschen und Marie-Christine teilen ein gemeinsames Hobby – Kunst und Kunstwerke sammeln. Dazu gehören auch ein paar Bilder auf Papier von Marie-Christine selbst. Sie werden zum ersten Mal in der Jubiläumsausstellung der Öffentlichkeit gezeigt, sagt der Generaldirektor der Wiener Albertina, Ralf Gleis.
2: Der Namensgeber der Albertina ist Albert von Sachsen-Teschen und seine Frau Marie-Christine war durchaus talentiert. Und wir haben diese Werke seit 250 Jahren in der Sammlung, weil sie die ja auch mit reingegeben hat. Sie wurden aber nie ausgestellt.
1: Im Eingangsbereich der Jubiläumsausstellung sieht man von Erzherzogin Marie-Christine unter anderem Bilder von Königskindern, von einer Bauernfamilie und einem Dorffest. Im Jahr 1776, also vor 250 Jahren, beginnen Albert und Marie-Christine mit ihrer Sammlung von Kunstwerken. Sie bekommen in Venedig ihre ersten 10.000 Werke überreicht. Es sind Druckgrafiken, Kupferstiche. Ein Kunstagent hat sie zusammengesammelt. Sie geben einen Überblick über die Geschichte der europäischen Malerei. 23 Jahre später, 1796, kommt es dann zu einem Coup. Im Tausch gegen Druckgrafiken kommen rund 530 Zeichnungen aus der Kaiserlichen Hofbibliothek in die Sammlung. Darunter wichtige Werke von Hieronymus Bosch, Peter Paul Rubens, Rembrandt und 140 Blätter von Albrecht Dürer. Mit dabei der Feldhase, eines der größten Kunstwerke der Renaissance und heute das größte Kunstwerk der Wiener Albertina.
2: Dürers Hase ist sicherlich eines der bekanntesten, wenn nicht das bekannteste Kunstwerk auf Papier weltweit. Es ist also wirklich so unsere Mona Lisa. Es ist ja 524 Jahre alt, das Werk. Und wer das einmal gesehen hat, der kann sich diesem Bann nicht entziehen. Diese präzise Führung des Pinsels, und das wusste der Meister selber, der hat das als Schaustück in seinem Atelier bewahrt, um eben möglichen Auftraggebern zu beweisen, das kann ich.
1: In der Ausstellung kann man wirklich sehr nah an Dürers Feldhasen herangehen und sein Fell aus unzähligen feinen Pinselstrichen bestaunen. Das Bild ist mit einer dünnen Glasplatte geschützt. Es wurde seit 1776 nur 10 Mal in Ausstellungen gezeigt, denn es muss im Dunkeln gelagert werden, damit die Aquarellfarben nicht verblassen. Heute besitzt die Wiener Albertina rund 1,2 Millionen Kunstobjekte und ist Weltspitze mit ihren rund 1 Million Druckgrafiken und Zeichnungen. In der Ausstellung sind rund 180 hochkarätige Werke aus dieser Sammlung zu sehen.
0: Ganz Wien träumt von der Albertina, 250 Jahre alt. Jubiläumsausstellung. Oliver Schosch hat uns drüber aufgeklärt. 5:49 Uhr, Sie hören Deutschlandfunk Kultur.

0: 5.52 Uhr im Deutschlandfunk Kultur, angenehme 19 Grad in der Mitte Deutschlands in Hannover. Die Hitze ist auch das beherrschende Thema auf den Kulturseiten der Tagespresse von heute. Arno Orzesik hat sie ausgewertet.
1: Der Hitzediskurs existiert in zwei Varianten. Das Jammern darüber, dass es so heiß ist, und das Jammern über das Gejammere. Heißt es in der Süddeutschen Zeitung, in der Philipp Bovermann die neue deutsche Hitzeachtsamkeit beobachtet. Die Alten ächzten einst in ihren Wohnungen, und das war halt so immer schon. Heute hingegen ist Temperatur-Awareness ein unverzichtbarer Teil jedes Rücksichtsnahmeportfolios. Man ermuntert sich zur gegenseitigen Hilfe. Vielleicht mal bei den älteren Nachbarn klingeln, sich erkundigen, wie es den vulnerablen Gruppen geht bei diesen Temperaturen, ob man sie in ein klimatisiertes Museum begleiten oder sonst wie helfen kann. In unseren Ohren klingt das leise spöttisch und in den Spott mischt sich Sarkasmus, wenn Bovermann ausführt, nur die Klimaanlagen, die bleiben, wenn es nach den Temperatursolidaritätspromotern geht, gefälligst aus. Die Hitze haben wir uns schließlich selbst eingebrockt. Das heißt, sofern überhaupt Klimaanlagen eingebaut wurden, anders als in vielen Schulen, wo junge Menschen bei 37 Grad Raumtemperatur binomische Formeln lernen sollen. Klimaanlagen haben den Vorteil, dass sie wirklich helfen, aber sie befeuern den Treibhauseffekt weiter, wie etwa die Taz dieser Tage warnte. Das tun Heizungen auch, helfen aber super gegen Kälte. Würde man Rentnern empfehlen, sie lieber nicht anzuschalten, wenn es kalt wird? Bevor Sie sich fragen, ob der bissige SZ-Autor Bovermann jetzt einen auf Dieter Nuhr machen will, zweierlei. Zum einen lobt Bovermann die jüngsten Anträge der Grünen zur Hitzekrise. Sie enthielten tatsächlich sinnvolle Vorschläge. Bovermann will also konstruktiv sein. Zum anderen ist das mit Dieter Nuhr so eine Sache. Für die Sentenz, die Wahrscheinlichkeit in einer Beziehung auf einen Frauenmörder zu treffen, ist praktisch null, bekam es nur von der FAZ bis zur Taz hart um die Ohren. Und nun, erklärt Nuhr in der Tageszeitung Die Welt, am bedrohlichsten ist das Gefühl, wenn sich die bürgerliche Mitte von mir abzuwenden scheint. Das ist meine Angst, weil ich da meine politische Heimat sehe. Aber das passiert nicht. Ich glaube, was ich denke, stimmt im Wesentlichen mit der Mitte überein. Ich bin jedenfalls meinen Text nochmal durchgegangen. Es gibt weder eine Täter-Opfer-Umkehr noch eine Rechtfertigung von Frauenmorden. Während des Shitstorms spüre ich dann, dass die Diskussion irgendwann wieder in meine Richtung kippt. Mein Statement auf Facebook geht auf die 2 Millionen Views zu und hat mehr als 30.000 Likes. Die Wut-Emojis haben gerade mal die 100 überschritten. So Dieter Nuhr, zu dem Sie bestimmt eigene Ansichten haben. Ansichten über Texte austauschen, Urteile fällen, Preise vergeben. Darum geht's beim alljährlichen Klagenfurter Wettlesen. Und am Montag danach beurteilen die Feuilletonisten stets ihrerseits die Juroren und Schriftstellerinnen. In der Frankfurter Allgemeinen Zeitung konstatiert Jan Wiele, leider überwog manchmal der Eindruck, dass die Jury besser war als die Texte. Einige davon waren bestenfalls mühsam heruntererzählt. Eigenwillige Schreibung und Vielsprachigkeit zum Stilmittel dagegen macht der Text Ostblock-Mädel der 1983 im ungarischen Csarvár geborenen Kinga tot, der sich zudem durch einen Vortrag mit Geräuschen und litaneihaft gesungenen Stellen auszeichnete. Kinga Tod erhielt den Killack-Preis. Der Hauptpreis, benannt nach Ingeborg Bachmann, ging unterdessen an Lena Schette, die auch zwei weitere Preise abräumte. In der SZ zitiert Marie Schmidt aus Schettes Siegertext: Meine Mutter hasst meinen Körper, weil ihr Eigner ein Leben lang wehgetan hat. Vom Hunger und vom Würgen, von Diätshakes in bunten Pappdosen, vom runden Rennen. Schmidt erläutert: Die Nüchternheit und die kompakten Sätze, die am Ende albtraumhafte Gewaltfantasie gegen den eigenen Körper, beeindruckten die Jury. Uneinig war man sich nur über die Frage, welcher Blick vom eigenen privilegierten Standpunkt auf die dargestellte Unterschicht geschmackvoll sei. Passend dazu wundert sich die Taz darüber, dass die Jury gewisse Texte wunderbar proletarisch fand und die Faszination für Unterschichtskräfte hervorhob. Wir hoffen, sie bleiben auch in der neuen Woche fasziniert vom Feuilleton. Alles Gute und auf bald.
0: Die Feuilleton-Presseschau von und mit Arno Orzesik um 5.57 Uhr im Deutschlandfunk Kultur. Das hier ist Musik von Ada Morg, der Titel Passion Play.

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1: Mit Daniel Marschke. Laut Weltgesundheitsorganisation führt die Hitze zu Tausenden zusätzlicher Todesfälle. Die Angriffe der Ukraine setzen Russland zunehmend unter Druck und Bachmann-Preisträgerin Lena Schette wünscht sich einen sensibleren Umgang mit Sprache. Höchsttemperaturen in Serie, Rettungsdienst im Dauereinsatz, abgesagte Veranstaltungen, beschädigte Autobahnen, Störungen im Bahnverkehr. Deutschland hat das heißeste Wochenende seit Beginn der Wetteraufzeichnungen hinter sich. Was das im Einzelnen heißt, wird der Deutsche Wetterdienst heute in seiner Juni-Bilanz erläutern. Laut Weltgesundheitsorganisation ist die Hitze mitverantwortlich für hunderte zusätzlicher Todesfälle. Wie WHO-Chef Tedros sagte, wurden seit dem 21. Juni allein in Europa mehr als 1.300 zusätzliche Todesfälle verzeichnet. Auch 5 Tage nach dem Erdbeben in Venezuela dauert die Suche nach Vermissten an. Offiziellen Angaben zufolge ist das Schicksal von 50.000 Menschen in den betroffenen Regionen ungeklärt. Die Zahl der Todesopfer liegt bei mindestens 1.500. Etwa 3.200 Menschen sind verletzt, Zehntausende sind obdachlos. Die Friedensnobelpreisträgerin Maria Corina Machado kündigte ihre Rückkehr nach Venezuela an. Jenny Barker.
2: Dem US-Sender Fox News teilte sie mit, dass nach den 2 verheerenden Erdbeben am Mittwoch die Zeit gekommen sei. Sie wolle nun mit dem Volk zusammen sein, mit den Menschen trauern und einander Kraft geben. Allerdings droht ihr bei einer Einreise die Verhaftung. In Venezuela laufen Ermittlungen gegen die Oppositionelle. Unter anderem wirft ihr die Interimsregierung unter Delcy Rodriguez vor, den US-Militäreinsatz im Januar unterstützt zu haben und damit die Festnahme des Langzeitmachthabers Nicolás Maduro mitzuverantworten.
1: Die Angriffe der Ukraine auf die russische Energieinfrastruktur setzen Russland zunehmend unter Druck. Bei einer Konferenz seiner Partei Geeintes Russland räumte Kreml-Chef Putin ein, dass sein Land schwere Zeiten durchmacht. Gleichzeitig sagte er zu, dass Moskau alle Verpflichtungen gegenüber den Bürgern einhalten wird, beispielsweise im Wohnungs- und Straßenbau oder bei der Schaffung von Arbeitsplätzen. Zuvor hatte Kiew seine Drohnenangriffe fortgesetzt und mindestens eine große Ölraffinerie im Süden des Landes in Brand gesetzt. CDU-Generalsekretär Linnemann hat im Zusammenhang mit der geplanten Steuerreform eine Ausweitung der sogenannten Reichensteuer nicht ausgeschlossen. Im ARD-Fernsehen machte er am Abend aber auch deutlich, dass es aus seiner Sicht keine Belastungen für Mittelstand und Handwerk geben darf. Mit Blick auf die von Arbeitsministerin Baas genannte Entlastung für kleine und mittlere Einkommen in Höhe von 500 Euro im Jahr verwies Linnemann auf die notwendige Gegenfinanzierung.
3: Ich bin ja immer ein Fan davon, dass wir gerade in diesen Zeiten bei uns selbst anfangen. Die Ministerien sollen 1% bei sich selber sparen. Ich finde, da kann man locker auch 3% sagen, dann ist man bei einer 2-stelligen Milliardengröße. Wenn es eine Zeit gibt wie diese, wo alle sparen, wo die Herausforderungen so groß sind, dann sollten wir als erstes bei uns selbst anfangen.
1: CDU-Generalsekretär Carsten Linnemann. Bei der Fußball-Weltmeisterschaft in den USA, Kanada und Mexiko hat Kanada das erste 16-Finale der WM-Geschichte gewonnen. Gegen Südafrika siegte das Team knapp mit 1:0. Den Siegtreffer erzielte Stephen Eustachio in der Nachspielzeit. Kanada zieht somit als erste Mannschaft ins Achtelfinale ein. Dahin will auch die deutsche Fußballnationalmannschaft. Dazu muss die Auswahl von Bundestrainer Julian Nagelsmann heute Abend gegen Paraguay gewinnen. Anstoß ist um 22.30 Uhr. Die frisch gekürte Ingeborg-Bachmann-Preisträgerin Lena Schette wünscht sich einen sensibleren Umgang mit Sprache in Literatur und Gesellschaft. Als Beispiel nannte sie Mehrgewichtigkeit. Auch dieser Begriff sei ja noch recht neu, sagte Schette im Deutschlandfunk Kultur. Sprache könne Klischees und negative Wahrnehmung abbauen.
4: Da glaube ich ganz fest dran. Und ich glaube, das ist auch ein bisschen die Aufgabe von Literatur, eine Sprache für Lebenswelten und Zustände zu finden und Aufmerksamkeit und Räume zu bringen, die vielleicht ansonsten außer Acht gelassen werden und so ein bisschen Identifikationspotenzial mitzubringen.
1: Die Autorin Lena Schette. Gestern hatte die 32-Jährige mit ihrem Text »Was wir tragen« den Ingeborg-Bachmann-Preis im österreichischen Klagenfurt gewonnen. Darin geht es um zwei übergewichtige Freundinnen, die sich als Außenseiterinnen durch das Schulleben schlagen.
0: Das Wetter.
1: Vom Niederrhein bis nach Schleswig-Holstein ist es wechselnd bewölkt. Vereinzelt ist mit Schauern zu rechnen. Im Westen, Süden und Osten drohen kräftige Gewitter- und Unwettergefahr durch Starkregen und Hagel. Die Temperaturen steigen auf 25 bis 32 Grad.
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5: Guten Morgen. Ich hoffe, Sie haben gut geschlafen und Sie hatten wenigstens frei am Wochenende, am heißesten Wochenende, das wir jemals hatten, seit Beginn der Aufzeichnungen in Deutschland. Denn ganz klar, bei Raumtemperaturen von über 28 Grad wird selbst das Denken anstrengend. Hoffentlich hatten die GroKo-Koalitionäre eine gute Klimaanlage im Kanzleramt, wo Union und SPD gestern über die Reformvorhaben beraten haben, die sie vor der parlamentarischen Sommerpause noch beschließen wollen. Was davon nach außen gedrungen ist, das erfahren wir gleich.

0: Geboren in Simbabwe, lebt in Großbritannien Calvin Jones, Paris, dieser Titel um 6.08 Uhr im Deutschlandfunk Kultur. Haben Sie das Hitzewochenende gut überstanden? Hoffe ich natürlich. Ist ja auch toll, wenn man eine kühle, dunkle Wohnung hat, oder? Und nicht in einem Glaskasten arbeiten muss, wie der Bundeskanzler und sein Kabinett. Die haben trotz der Rekordtemperaturen ihre Sitzung gestern zu den Reformvorhaben im Kanzleramt eiskalt durchgezogen. Katharina Thoms im Deutschlandfunk Hauptstadtstudio. Die Teilnehmer hatten vorher vereinbart, nichts zu sagen über mögliche Ergebnisse. Haben sich denn alle Beteiligten dran gehalten? Es wäre ein kurzes Gespräch mit uns beiden.
1: Ach, wir können eine ganze Menge erzählen und tatsächlich haben die sich ziemlich gut daran gehalten. Da ist ziemlich wenig nach außen gedrungen. Was man aber natürlich weiß, ist, worüber sie gesprochen haben oder zumindest worüber sie sprechen wollten und was die ganze Woche uns noch beschäftigen wird, nämlich da ein großes Paket zu schnüren zum Thema Wirtschaftswachstum, Bürokratieabbau, Sozialstaatsreform, die Rentenreform natürlich. Und auch noch eine Steuerreform. Also ich glaube, die Klimaanlage hat dort funktioniert, wo die zusammensaßen und ja, sie hatten eine Menge auf dem Zettel.
0: Am Mittwoch dann sollen vor der Sommerpause die Weichen gestellt werden für diese großen Reformprobleme. Da gab es zuletzt viel Einigkeit beim Thema Rentenreform. Alle haben gesagt, ja, das wollen wir genau so, wie es die Expertenkommission dort vorgestellt hat, durchwinken. Kann man davon ausgehen, dass es tatsächlich so kommt?
1: Also was man auf jeden Fall jetzt schaffen will in diesem Koalitionsausschuss am Mittwoch, ist einen Zeitplan sich zu machen. Denn das sind ja jetzt Vorschläge, da gibt es noch keinen Gesetzentwurf. Das muss man erstmal erarbeiten, wahrscheinlich dann über den Sommer. Und die Frage ist, wann wird es dann im Kabinett entschieden? Wie geht es durch parlamentarische Verfahren? Und ja, der Teufel liegt ja dann im Detail. Insgesamt gibt es aber tatsächlich viel Zuspruch und erstaunlich wenig Kritik. Unter anderem geht es ja darum, dass eine Kapitalrente dazukommen soll, die die Rente mittel- und langfristig stabilisieren soll. Das Rentenalter soll langsam steigen und an die steigende Lebenserwartung gekoppelt werden. Und es geht darum, die sogenannte abschlagsfreie Rente nach 45 Beitragsjahren, also man spricht ja auch immer von der Rente 63, dass es die nicht mehr geben soll. Da gibt es ein bisschen Kritik aus der SPD, Manuela Schwesig, Mecklenburg-Vorpommerns Ministerpräsidentin, auch Franziska Giffey in Berlin haben das kritisiert. Aber sonst gibt es noch ein bisschen Kritik an den Minijobs, die abgeschafft werden sollen. Also in der Form zumindest, dass man nicht mehr Sozialversicherung, Rentenbeiträge zahlen soll. Da hat jetzt gestern Generalsekretär Carsten Linnemann von der CDU am Abend in der ARD das nochmal deutlich verteidigt. Unter anderem hatte Markus Söder da Kritik geübt und hat gesagt, wer einen Minijob hat, der muss auch für die Rente vorsorgen. Also das scheint dann wohl auch so zu kommen.
0: Nicht ganz so einig sind sich die Koalitionäre beim Thema Steuerreform. Wie sind da die Positionen und gibt es möglicherweise Kompromisslinien?
1: Also in sehr kleinen Schritten bewegt man sich da allerdings auch schon seit Wochen und Monaten aufeinander zu und dann wieder weg. Es geht eigentlich vor allem darum, dass man sich einig ist, ja, man will die Bürgerinnen und Bürger entlasten bei der Einkommensteuer und die senken. Aber die große Frage, der Knackpunkt ist, wie macht man das und vor allem mit welchem Geld? Also wie finanziert man das Ganze? Und auch da hat Carsten Linnemann so ein ganz bisschen gestern sich dazu geäußert. Eine große Frage ist, Reichensteuer, die sogenannte Vermögensteuer, wird die erhöht? Aktuell liegt die bei 45% für sehr hohe Einkommen. Da hat Linnemann gemeint, er könne nicht ausschließen, dass man die erhöht. Da gibt es also wohl eventuell ein bisschen Bewegung. Besser, sagte er aber noch, ist mehr sparen in den Ministerien, die Ausgaben zu kürzen, sodass ein zweistelliger Milliardenbetrag dabei rauskommt. Von Seiten der SPD, Lars Klingbeil, Finanzminister, gibt es ja die Idee, den Spitzensteuersatz zu erhöhen. Also der ist bei 42% gerade und greift eben vielleicht dann eben auch erst bei höheren Einkommen, ist so die große Frage. Aber auch da, die Union lehnt das ab. JU-Chef Johannes Winkel, der hat jetzt gerade im Stern sich nochmal dazu geäußert, hat gesagt, seine Partei soll da mal nicht so dogmatisch sein. Die Rente ist doch ein gutes Vorbild. Wir brauchen eine große Steuerreform. Also viel Stoff zum Diskutieren.
0: Dann gibt es noch die Reformthemen Pflege und Arbeitszeit. Da sah es zuletzt auch noch nicht so ganz nach Einigung aus. Kann es noch was werden vor der Sommerpause?
1: Das war wohl auch gestern Thema, berichtet Table Media, die Arbeitsmarktreform. Also eben die Fragen, kommen Lockerungen beim Kündigungsschutz und soll der 8-Stunden-Tag weichen und es nur noch eine Wochenarbeitszeit geben. Allerdings diskutiert man da auch schon seit Monaten, SPD und Union. Und wie da der Kompromiss aussehen soll, ist noch völlig unklar. Die Pflegereform ist ein anderer großer Brocken. Ob man da jetzt tatsächlich im Koalitionsausschuss dran arbeitet, es gibt ja schon einen Gesetzentwurf, da fehlen nämlich Milliarden auch in den Pflegekassen. Wie aber die Gesundheitsministerin Nina Wagen das eben ändern will, da gibt es sehr viel Kritik an ihrem Entwurf oder ob der auf anderer Ebene nochmal überarbeitet wird, ist noch offen. Also es ist ein bisschen Open-End angesagt in diesem Koalitionsausschuss ab Mittwoch und angesichts der Liste auch nachvollziehbar.
0: Aus dem Berliner Hauptstadtstudio Katharina Thoms für Deutschlandfunk Kultur um 6:14 Uhr. Vielen Dank.

0: Sam und Louise, so nennt Wilhelmine diesen Song nach dem Film 6.16 Uhr, hören Sie das im Deutschlandfunk Kultur. Dieses Wochenende hat Hitzerekorde gebrochen, nicht nur einmal, zweimal, dreimal. In Neißemund in Brandenburg war es mit 41,7 Grad sogar wärmer als in der Wüstenstadt Dubai, wobei man in Dubai keine Wohnung kriegt ohne Klimaanlage und in Neißemund wahrscheinlich keine mit, vermute ich einfach mal. Helene Nikita Schreiner aus dem Frühteam ist bei mir. Wie hast du dich runtergekühlt am Wochenende?
1: Also ich habe einen kleinen Trick, und zwar lege ich mir immer eine mit Wasser befüllte Wärmflasche ins Eisfach, lasse sie dann da ordentlich durchfrieren und nehme die dann nachts mit ins Bett. So habe ich dann wenigstens ein bisschen Kühlung in der Nacht. Das ist aber sehr angenehm, kann ich wirklich empfehlen.
0: Aber die schwitzt doch, wird das nicht feucht?
1: Nö, eigentlich nicht. Nee. Ich habe keinen, also höchstens vielleicht einen kleinen Schweißfleck im Bett. Und ansonsten bin ich, wenn es so warm ist, immer Dauergästin im Freibad und ja, liebe es einfach da zu schwimmen.
0: Ja, wobei beim Schwimmen, wie man so hört, ja auch immer ein bisschen Vorsicht geboten ist. Ne? Im Freibad gibt es viele Rettungsschwimmer. An Seen und Flüssen sieht das schon wieder anders aus. Auch dieses Wochenende sind Menschen beim Schwimmen gestorben.
1: Ja, man weiß noch nicht genau, wie viele, aber es sollen mindestens 15 Badetote sein nach diesem Hitzewochenende. In einem See bei Düren wurde zum Beispiel seit Freitag ein 14-Jähriger gesucht. Der war am Freitag mit Freunden in einem Schlauchboot auf diesem See unterwegs und gestern wurde er dann nach 3 Tagen Suche tot geborgen.
0: Wenn man sich das mal ein bisschen genauer anschaut, diese ganzen Polizeiberichte darüber, dann fällt einem auf, die Meldungen beginnen oft mit ein 49-jähriger Mann, ein 17-jähriger Jugendlicher. Weiß man, warum Badetote so oft männlich sind?
1: Ja, es gibt sogar noch mehr Zahlen, also die das bestätigen, vom DLRG von 2025. 393 Menschen sind in Deutschland ertrunken. Davon waren 82% männlich. Die meisten Badeunglücke haben sich im letzten Jahr auch im Juni ereignet. Warum Männer? Ja, also die haben einfach eine höhere Risikobereitschaft und überschätzen auch gerne mal ihre körperlichen Fähigkeiten.
0: Ist nicht so, dass die schlechter schwimmen können als Frauen?
1: Nee, es hat eher was mit der Schwimmsituation zu tun. Also Männer gehen zum Beispiel häufiger an Badestellen, wo es eben keine Überwachung durch Rettungskräfte gibt. Mhm. Auch Alkohol spielt eine Rolle. Also Männer hüpfen gerne mal oder eher mal alkoholisiert ins Wasser. Und Frauen bereiten sich besser aufs Schwimmen vor und haben eine bessere Risikokompetenz.
0: 6.18 Uhr, Zion Deutschlandfunk Kultur.

0: Ja, das ist ein Song, den viele Leute falsch verstanden haben. Statt Allo Black nur einen Dollar zu geben, wie er das hier gefordert hat, I need a Dollar, haben sie ihn zugeschüttet mit Geld für diesen Hit. Und darauf baut dann seine Karriere seit 2010. I need a Dollar, aktueller Umrechnungskurs in Euro, übrigens wären das 0,88 Euro. 6.22 Uhr, Sie hören Deutschlandfunk Kultur. Das Wort zum Tage, das kommt heute aus Görlitz von Frank Seibel von der katholischen Kirche.
1: Ich liebe große Städte. Dort entfaltet das Leben seine ganze Kraft. Im Guten wie im Bösen. Großstadtleben sprengt Grenzen. Das ist oft hart und manchmal zugleich beglückend. Eine Szene mitten in Frankfurt am Main. Nach vielen Jahren bin ich erstmals wieder durch die Straßen der Innenstadt gezogen, habe auf der Einkaufsmeile junge Menschen gehört, die von Gott geschwärmt haben, begleitet von einer Rockband, dezent im Hintergrund, habe Demonstrationen gesehen. Israel, Iran, Gaza, Jesus loves you. Das Herz dieser Stadt ist groß und weit. Meine Geburtsstadt ist für mich ein Beispiel für Toleranz. Hier nimmt man auch Schräges und schwer Erträgliches ziemlich gelassen zur Kenntnis. Muss es auch geben. Mittendrin wohnt einer. Ein Zelt, ein Berg aus Tüten, ein Schlafsack. Irgendwo aus diesem Berg schaut ein Bart hervor. An anderer Stelle ein Fuß. Ein armer Mann, obdachlos, wie Sperrgut im Wohlstandsgetümmel. Hunderte Menschen gehen jede Stunde vorbei. Und direkt über ihm in Sichtweite lachende Mönche, gemalt auf einer Hausfassade. Sie laden ein in ihr Kloster. Die Mönche auf dem Wandgemälde deuten auf eine Pforte, einen Durchgang in eine andere Welt. Ruhig und friedlich ist es dort im Hof des alten Kapuzinerklosters mitten in der großen Stadt. Dieser Klosterhof lenkt den Blick auf das Wesentliche, weg vom Konsum, hin zum Menschen und zu Gott. Das Kapuzinerkloster mit der Liebfrauenkirche im Herzen von Frankfurt ist ein besonderer Ort. Draußen tobt die Welt voller Dynamik und Gegensätze. Das Kloster als Zuflucht in eine heile Welt? Gewiss, das auch. Das waren Klöster immer. Das Lachen der Mönche auf der Hauswand über dem Obdachlosen ist aber keineswegs der blanke Hohn. Die Fröhlichkeit dieser Gesichter hat etwas Einladendes. Und diese Einladung richtet sich an alle, an die Hektischen, an die Genießer und an die Obdachlosen. Denn die Grenzen zwischen draußen und drinnen sind durchlässig. Für alle ist eine Brücke gebaut. Auch für den Mann auf dem Berg von Tüten. In diesem Kloster ist der Franziskustreff entstanden. Obdachlose Menschen bekommen hier täglich ein Frühstück, serviert am Tisch wie in einem Restaurant. Und da sind Menschen, die mehr servieren als nur das Frühstück. Sie fragen, was können wir für dich tun? Es gibt Sozialarbeiterinnen und 60 Ehrenamtliche. Sie alle kümmern sich um Menschen, die sonst nur mit Tüten auf der Straße leben. So bietet das Kloster mitten in der großen Stadt nicht nur Zuflucht, sondern auch Zuwendung. Tiefe Frömmigkeit und tätige Nächstenliebe gehen Hand in Hand.
0: Das Wort zum Tage kam heute aus Görlitz von Frank Seibel. Das war ein Beitrag der katholischen Kirche. Musik.

0: Das ist Musik aus Norwegen. You Hold Me While Leaving Me von Christine Asbjørnsen um 6.29 Uhr.
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2: Mit Daniel Marschke. Deutschland hat das heißeste Wochenende seit Beginn der Wetteraufzeichnungen hinter sich mit Höchstwerten von bis zu 41,7 Grad. Wie das Wetter im Juni insgesamt zu bewerten ist, wird der Deutsche Wetterdienst heute in seiner Monatsbilanz erläutern. Laut Weltgesundheitsorganisation führt die Hitze zu Hunderten zusätzlicher Todesfälle. Wie WHO-Chef Tedros sagte, sind seit dem 21. Juni allein in Europa 1.300 Hitzetote zu beklagen. Wegen des Iran-Kriegs hat die Bundesregierung 2 Monate lang einen Tankrabatt gewährt. Morgen endet die Maßnahme, dadurch könnten die Preise an den Tankstellen wieder deutlich steigen. Nach Schätzung des Münchner IFO-Instituts ist die Steuersenkung nur teilweise bei den Verbrauchern angekommen. Während die Weitergabe des Rabatts bei Super E5 und Super E10 nahezu vollständig erfolgte, errechneten die Forscher beim Diesel eine Weitergabe von durchschnittlich 12 Cent pro Liter. Das wäre deutlich weniger als die 16,7 Cent der Steuersenkung. Die israelische Armee hat im Süden des Libanons einen von der pro-iranischen Hisbollah gebauten Tunnel zerstört. Nach Angaben von Ministerpräsident Netanyahu und Verteidigungsminister Katz lagerten in dem mehr als 200 Meter langen Bau hunderte Waffen sowie mehrere Abschussrampen. Am Freitag hatten Vertreter Israels und des Libanons ein Rahmenabkommen unterzeichnet, das den Weg zu einem dauerhaften Frieden ebnen soll. Die Hisbollah lehnt die Vereinbarung aber ab. In der serbischen Stadt Kraljevo haben erneut mehrere tausend Menschen gegen die Regierung von Präsident Vucic demonstriert. Seit dem Einsturz eines Bahnhofsvordachs in Novi Sad im November 2024 mit 16 Toten finden in Serbien Massenproteste statt. Ging es zunächst nur um die Unglücksursache, richten sich die Proteste inzwischen gegen die Regierung und die weit verbreitete Korruption im Land. Gut 6 Monate nach der Einführung des weltweit ersten Social-Media-Verbots für Kinder und Jugendliche will Australien Verstöße der Konzerne mit höheren Geldstrafen ahnden. Wie die Regierung mitteilte, wird die Höchststrafe für systematische Verstöße auf fast 60 Millionen Euro verdoppelt. Die Aufsichtsbehörde gehe möglichen Verstößen aktiv nach, erklärte die Regierung. Laut einer Studie hat das Verbot bisher kaum Auswirkungen gehabt. Minderjährige umgehen demnach die Beschränkungen, indem sie beispielsweise Fake-Accounts erstellen oder Konten nutzen, die auf ältere Personen registriert sind.
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2: Vom Niederrhein bis nach Schleswig-Holstein ist es wechselnd bewölkt, vereinzelt ist mit Schauern zu rechnen. Im Westen, Süden und Osten drohen kräftige Gewitter und Unwettergefahr durch Starkregen und Hagel. Die Temperaturen steigen auf 25 bis 32 Grad.
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0: Guten Morgen. Könnten Sie im Fernsehquiz die Frage beantworten, warum Amerika Amerika heißt und nicht Kolumbien? Naja, wie soll ich sagen? Christoph Kolumbus dachte noch, er sei an der Ostküste Indiens gelandet, bis ein Weggefährte von Kolumbus gemerkt hat, hoppla, das ist ja ein völlig neuer Kontinent, und hat das dann niedergeschrieben in einem Reisebericht namens Mondus Novus, also Neue Welt. Und dieser Typ hieß Amerigo Vespucci. Aus Amerigo wurde später Amerika. Vespucci hat übrigens auch Venezuela seinen Namen gegeben. Er nannte das Land Klein-Venedig, weil er dort Pfahlbauten-Siedlungen im Wasser beobachten konnte. Zu den Erdbeben in Venezuela gleich mehr.

0: beim letzten Jahr ja genau 6.37 Uhr. In and Out von Beth Ditto im Deutschlandfunk Kultur. Gleich zwei starke Erdbeben haben vorige Woche Venezuela erschüttert. Nach und nach erst wird das Ausmaß dieser Katastrophe deutlich und die Hilflosigkeit der Regierung. Anne Demmer.
1: Auf dem Bürgersteig der Küstenstraße von La Guaira sitzen einige Frauen unter einem Sonnenschirm. Vor ihnen liegen nur noch Trümmer von Vista Mar, wie das Gebäude sich nennt. Es hat mal einen Architektenwettbewerb gewonnen, erzählt Jenny Cabrera müde. Sie hofft, dass ihre Eltern noch leben. Tag und Nacht harrt sie vor dem Gebäude aus, schläft auf einem weißen Plastikstuhl. Wenn in den letzten Tagen jemand von den Rettungskräften hier vorbeikam, bin ich immer schnell hingerannt. Ich habe die Deutschen hierher geholt, die Feuerwehr, alle, die bereit waren zu helfen. Hier sind noch Menschen, die leben. Die Hoffnung haben wir und wir werden sie nicht verlieren. Es gibt ein Lebenszeichen einer 56-jährigen Frau, wie es heißt. Auch solche Nachrichten bestärken Jenny Cabrera. Sie setzt sich zurück unter den Sonnenschirm. Es ist heiß in der Küstenstadt. Überall wimmelt es von Menschen in Schutzwesten und gelben Helmen von plötzlich obdachlos gewordenen Menschen, die nicht wissen, wohin. Die mit Plastiktüten auf dem Bürgersteig umherirren oder vor ihren zerstörten Häusern auf Matratzen kampieren. Überall herrscht Chaos. Auf einem staubigen Grundstück hat das Militär ein provisorisches Camp eingerichtet. Kleiderspenden wurden achtlos auf einen Haufen geschüttet. Männer, Frauen und Kinder fischen nach passenden Kleidungsstücken. Viele haben alles von einem Moment auf den anderen verloren. Das Militär verteilt Medikamente, Windeln, Wasser und Lebensmittel. Familien haben Bettenlager aufgebaut. Drumherum gibt es nur noch Trümmer und Verwüstung. Ein Hubschrauber landet, Staub wirbelt auf und legt sich auf die Bettenlager. Janelle hält die Hände schützend vor das Gesicht ihrer Tochter. Sie ist verzweifelt. Sie wohnte in einem der Sozialbauten der Regierung. Jetzt weiß sie nicht wohin. Informationen von offizieller Seite gäbe es nicht, erzählt sie. Ich habe das Gefühl für die Zeit verloren. Welcher Wochentag es ist, welches Datum, die Uhrzeit. Ich bin so dankbar, dass die ganzen internationalen Helfer gekommen sind. Ich bin zweimal im Treppenhaus gestürzt, habe mich verhakt. Meine Nachbarin hat die Kleine genommen. Ich bin barfuß rausgerannt. Ihr Mann sei mit einer anderen Nachbarin hinterhergekommen. Sie wollte aber unbedingt zurück ihre Ersparnisse und Wertsachen mitnehmen. Sie hat es nicht überlebt. Für La Guaira ist es nicht die erste Katastrophe. Im Jahr 1999 verwüsteten Erdrutsche, die durch massive Regenfälle ausgelöst wurden, die Armenviertel in den Hügeln der Stadt und forderten mindestens 15.000 Todesopfer. Und nun das Beben. Inzwischen sind Rettungsteams aus mindestens 17 Ländern unterwegs in die Krisenregion oder bereits dort eingetroffen, unter anderem das Technische Hilfswerk aus Deutschland, Rettungskräfte aus Spanien, El Salvador, Kolumbien, Mexiko. Vor den Trümmern von Vista Mar gibt es Bewegung. Die freiwilligen Helfer der venezolanischen Organisation Angeles de las Vías gibt der Menschentraube zu verstehen, dass sie Platz machen soll. Und dann wird eine 56-jährige Frau ganz langsam über das Geröll herausgetragen. Auch John Morrison ist mit seinem Rettungsteam aus den USA dabei. 13 Stunden hat es von der ersten Kontaktaufnahme gedauert, bis sie gerettet werden konnte. Vorher wurden ihr durch eine Öffnung bereits Medikamente gegeben. Dann haben wir die Öffnung immer weiter ausgehöhlt, um sie herauszuholen. Das war eine großartige Teamarbeit. Mehr als 4 Tage nach dem Beben wurde Katie Arcaya gerettet.
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Aus der Stadt Wichita in Kansas kommt Sean Lee, Multiinstrumentalist, hier gemeinsam mit The Angels of Libra, Souvenir, der Titel. Und die nächste Künstlerin kommt aus Blackburn, UK in Großbritannien. Charlotte O.C. nennt sie sich Start of Summer, dieser ganz neue Track um 6:45 Uhr im Deutschlandfunk Kultur.

0: 6.48 Uhr, Deutschlandfunk Kultur. Achten Sie mal drauf, wenn deutsche Politiker über den türkischen Machthaber Erdogan sprechen, ob die ihn dann richtig auf Türkisch aussprechen oder das G im Namen mitsprechen und dann ganz hart sagen Erdogan. Ja, man könnte den Eindruck kriegen, dass seine Kritiker in Europa sich nicht mal der Aussprache seines Namens unterwerfen wollen. Wer so sagt und wer anders, das können Sie ab sofort selbst überprüfen in einer vierteiligen Doku-Reihe in der ARD-Mediathek über den mächtigsten Mann der Türkei. So heißt dann auch die Reihe Erdogan, die Reihe vom Dokumentarfilmer Michael Wech. Herr Wech, guten Morgen.
1: Guten Morgen.
0: Und da finden Sie meine Vermutung jetzt zu weit hergeholt.
1: Ich glaube, es ist eher Nachlässigkeit.
0: Nachlässigkeit. Recep Tayyip Erdogan regiert die Türkei seit über 23 Jahren. Sie wollten rausfinden, wie konnte Erdogan zu dem Despoten werden, den wir heute kennen. Also der Kritiker und Gegner wie Osman Kavala oder Ekrem İmamoğlu oder Journalisten wie Can Dündar mit fingierten Vorwürfen ins Gefängnis sperrt. Ihre Neugier, durfte ich lesen, hat auch mit Ihrem Studium zu tun in der Türkei vor 30 Jahren. Was war denn Erdogan damals für ein Politikertyp?
1: Ja, Erdogan war Bürgermeister von Istanbul und er fand vor, eine Stadt, die total heruntergewirtschaftet war, also nicht dieses verklärte Bild von Istanbul, was wir vielleicht haben als glitzernde Metropole zwischen Orient und Okzident. Es war eine Stadt, in der die Müllabfuhr nicht funktionierte, der Müll auf den Straßen sich stapelte, es kein Wasser gab und. Es war eine Stadt, die voller Probleme war. Und da trat er an, kam aus dem Nichts und gewann aus dem Stand diese Bürgermeisterwahl. Und es war dann an ihm zu zeigen, dass er in der Lage war, diese Riesenmetropole zu managen. Und das hat er geschafft.
0: Würden Sie sagen, Erdogan war zu Anfangszeiten ein lupenreiner Demokrat?
1: Eine ganz schwierige Frage. Von ihm überliefert, den Satz haben wir nicht im Film, weil wir ihn nicht wirklich verifizieren konnten und die Maßstäbe sehr, sehr hoch halten wollten. Ich sage Ihnen jetzt trotzdem, der Satz von Erdogan aus genau dieser Zeit, über die wir gerade sprachen, lautet, Demokratie ist wie eine Straßenbahn. An der Endhaltestelle steigt man aus. Und wenn man sich dieses Bild nochmal vor Augen führt, dann muss man eigentlich Ihre Frage dahingehend beantworten, dass man sagt, nein, er ist auch nicht als lupenreiner Demokrat gestartet.
0: Also Demokratie quasi als Vehikel, um ganz nach oben zu kommen. Unter Erdogan konnte die Türkei immerhin 2005 Beitrittsverhandlungen mit der EU starten über einen EU-Beitritt. Wie hat Erdogan das geschafft, was vor ihm ja schon viele wollten, aber nie geschafft hatten?
1: Ich glaube, es ist ihm gelungen, unmittelbar nachdem er ins Amt kam als Premierminister 2003 mit einer komplett neu gegründeten Partei, die es vorher so nicht gab, hat er sehr, sehr viel unternommen. Also erstmal hat die Wirtschaft geboomt, über Jahre die Wachstumsraten galoppierten. Er hat einen Reformeifer an den Tag gelegt, wie jahrzehntelang kein Regierungschef oder Chefin der Türkei vor ihm. Ich glaube, das hat sehr viele in der Europäischen Union beeindruckt. Und sie haben gesagt, jetzt ist es an der Zeit. Lass uns die Hand ausstrecken. Und es war dann Bundeskanzler Schröder, der ihm 2004, also ein Jahr zuvor, noch den Quadriga-Preis in Berlin überreichte als Europäer des Jahres. So waren die Zeiten damals.
0: Dieser Wirtschaftsboom, zu dem ja auch viele gesagt haben, ich stehe auf Erdogan, weil der macht mein Land reich, der macht mich reich. Wir haben wieder Wohlstand, endlich können wir wieder stolz sein. Hatte das denn wirklich alles direkt mit Erdogan zu tun?
1: Nein. Er profitierte natürlich auch viel von Direktinvestitionen, die seine Vorgänger angeschoben hatten. Und es war, sagen wir mal, ein Wachstum, was auf Feuerwerksbasis funktioniert, also kurz und heftig. Aber es reichte aus, diese Strahlkraft zu entwickeln, um die Europäer dazu zu bringen, komm, lass es uns versuchen. Plus, es steckt ja noch eine strategische Überlegung dahinter. Und die strategische Überlegung war, und das sagt uns ja auch Martin Schulz, damals Berichterstatter noch für die Türkei im Europäischen Parlament, lange Jahre später Präsident des Europäischen Parlamentes. Die strategische Überlegung war, wenn wir Beitrittsverhandlungen mit der EU, mit der Türkei eröffnen, haben wir die Chance, diesen Demokratieprozess weiter zu begleiten und die Mitgliedschaft wie so eine Karotte auch der Türkei ständig vor die Nase zu halten. Und dann wird sie ihren Weg weitergehen. Und dieser Pfad, wahrscheinlich Ihre nächste Frage, wurde dann jäh unterbrochen.
0: Woher wussten Sie das? Tatsächlich, wann kam denn dieser Wendepunkt? Ab wann hat man Erdogan im Westen mehr und mehr als Antidemokraten gesehen?
1: Ja, bevor er als Antidemokrat gesehen wurde, und das ist ja das Spannende, 2006, 2005 kam Merkel an die Macht, Nicolas Sarkozy in Frankreich kam an die Macht und die haben sehr, sehr schnell gesagt, EU-Mitgliedschaft, nein, nein, das geht uns zu weit. Wir wollen ausschließlich eine privilegierte Partnerschaft. Ich glaube, in beiden Köpfen dieser beiden Staatenlenker stand im Mittelpunkt, es ist ein Land mit 70 Millionen Einwohnern, es ist ein muslimisch geprägtes Land, es ist ein durchweg muslimisches Land, das ist uns zu viel, wir glauben, dass wir es nicht vereinbaren können mit unserem Kulturraum, deshalb geben wir diesen EU-Beitrittsverhandlungen einen völlig anderen Namen, schieben den Riegel vor. Sie wurden ja nicht abgebrochen, aber es war klar, sie wurden deutlich ausgebremst.
0: Aber das allein hat Erdogan ja nicht zum Autokraten gemacht.
1: Nein, nein, nein, nein, nein, nein, nein, das stimmt. Aber das hat natürlich, wenn wir es jetzt rückblickend strategisch betrachten, muss man sich die Frage stellen, war das strategisch klug? Oder wäre es strategisch besser gewesen, diese Beitrittsverhandlungen einfach weiterlaufen zu lassen, über Jahre oder vielleicht auch über Jahrzehnte, und damit diesen eingeschlagenen Weg die Türkei einfach weiter fortführen zu lassen? Die Frage muss man sich rückblickend stellen, und das tun auch viele.
0: Und Fragen wie diese werden auch gestellt in einer vierteiligen Dokumentation, die Sie ab heute sehen können in der ARD-Mediathek. Ganz viele Fragen, die beantwortet werden. Die Dokumentation kostenfrei dank Ihrer Rundfunkbeiträge. Vier Teile. Erdogan auf Deutsch und wie ich gehört habe, auf Wunsch auch auf Türkisch, ne? Richtig?
1: Ja, es gibt eine ausschließlich türkischsprachige Fassung. Also 100% türkischsprachig, und die Überlegung der WDR-Redaktion dahinter war, dass es vielleicht möglich ist, auch Menschen in der deutsch-türkischen Community anzusprechen, die entweder älter sind oder aus anderen Gründen irgendwie eine Hemmschwelle haben, sich der ARD-Mediathek zu öffnen. Und das ist das Angebot, einmal diese Schwelle zu überschreiten.
0: Das war der Regisseur Michael Wech im Deutschlandfunk Kultur. Danke für das Gespräch, Herr Wech.
1: Ja, gerne.
0: 6:56 Uhr.

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8: Mit Daniel Marschke. 5 Tage nach dem Erdbeben in Venezuela suchen die Rettungskräfte weiter nach Vermissten. Die Angriffe der Ukraine setzen Russland immer mehr unter Druck und der Rudolstädter Intendant Steffen Mensching befürchtet eine mögliche Einflussnahme der AfD auf die Theaterarbeit. Auch 5 Tage nach dem Erdbeben in Venezuela dauert die Suche nach Vermissten an. Mindestens 1.500 Menschen sind ums Leben gekommen. Die Zahlen könnten noch deutlich steigen, denn rund 50.000 Menschen werden noch vermisst. Neben venezolanischen Einsatzkräften sind auch 2.700 Experten aus zahlreichen anderen Ländern im Einsatz. Auch die deutsche Hilfsorganisation ISA hatte ihre Unterstützung angeboten, aber keine Einreisegenehmigung erhalten. ISA-Mitarbeiterin Kalf sagte im ARD-Fernsehen:
9: Die Voraussetzung, dass Teams ins Land gelassen werden, ist, dass es ein offizielles Hilfeersuchen dieses Landes gibt. Für Medical Teams gibt es das nicht aus Venezuela. Das heißt, uns ist die Einreise an der Stelle nicht möglich. Und deswegen sind wir hier und nicht dort, wo Hilfe gebraucht wird. Das ist sehr, sehr schade, denn dafür haben wir trainiert, dafür sind wir ausgebildet, dafür haben wir Medikamente, dafür haben wir alles das, was es braucht, um auch medizinisch vor Ort dann schnell Hilfe zu leisten.
8: Sagt Astrid Kall von der deutschen Hilfsorganisation ISA. Die Angriffe der Ukraine auf die russische Energieinfrastruktur setzen Russland zunehmend unter Druck. Bei einer Konferenz seiner Partei Geeintes Russland räumte Kreml-Chef Putin ein, dass sein Land schwere Zeiten durchmacht. Gleichzeitig sagte er zu, dass Moskau alle Verpflichtungen gegenüber den Bürgern einhalten wird, beispielsweise im Wohnungs- und Straßenbau oder bei der Schaffung von Arbeitsplätzen. Zuvor hatte Kiew seine Drohnenangriffe fortgesetzt und mindestens eine große Ölraffinerie im Süden des Landes in Brand gesetzt. Deutschland hat das heißeste Wochenende seit Beginn der Wetteraufzeichnungen hinter sich mit Höchstwerten von bis zu 41,7 Grad. Wie das Wetter im Juni insgesamt zu bewerten ist, wird der Deutsche Wetterdienst heute in seiner Monatsbilanz erläutern. Laut Weltgesundheitsorganisation führt die Hitze zu Hunderten zusätzlicher Todesfälle. Wie WHO-Chef Tedros sagte, sind seit dem 21. Juni allein in Europa 1.300 Hitzetote zu beklagen. CDU-Generalsekretär Linnemann hat im Zusammenhang mit der geplanten Steuerreform eine Ausweitung der sogenannten Reichensteuer nicht ausgeschlossen. Mit Blick auf die von Arbeitsministerin Baas genannte Entlastung für kleine und mittlere Einkommen in Höhe von 500 Euro im Jahr verwies Linnemann auf die notwendige Gegenfinanzierung.
10: Ich bin ja immer ein Fan davon, dass wir gerade in diesen Zeiten bei uns selbst anfangen. Die Ministerien sollen 1% bei sich selber sparen. Ich finde, da kann man locker auch 3% sagen. Dann ist man bei einer zweistelligen Milliardengröße. Wenn es eine Zeit gibt wie diese, wo alle sparen, wo die Herausforderungen so groß sind, dann sollten wir als erstes bei uns selbst anfangen.
8: CDU-Generalsekretär Carsten Linnemann. Bei der Fußball-Weltmeisterschaft in den USA, Kanada und Mexiko hat Kanada als erste Mannschaft das Achtelfinale erreicht. Gegen Südafrika siegte das Team knapp mit 1:0. Den Siegtreffer erzielte Stephen Ostakio in der Nachspielzeit. Auch die deutsche Mannschaft will ins Achtelfinale. Dazu muss die Auswahl von Bundestrainer Julian Nagelsmann heute Abend gegen Paraguay gewinnen. Anstoß ist um 22.30 Uhr. Wie wäre es, unter der AfD Theater zu machen? Diese Frage wird für Intendanten immer konkreter. Steffen Mensching, Intendant des Theaters Rudolstadt in Sachsen-Anhalt, hatte zuletzt seinen Rücktritt angekündigt, sollte ein AfD-Politiker in seinen Aufsichtsrat gewählt werden. Gefragt, ob seine Arbeit nicht durch die Kunstfreiheit geschützt sei, verwies er auf die Rolle des Aufsichtsrats bei der Spielplangestaltung.
7: Die stimmen zusammen mit dem Vertreter des Landes im Februar, März jeden Jahres über den nächsten Spielplan ab. Und wenn die sagen, dieses Stück passt uns nicht und wenn sich da Mehrheiten bilden, weil eventuell das Stück ihnen zu politisch ist oder wo sie erwarten, das ist finanziell nicht erfolgreich genug, weil es zu elitär ist oder sonst was, dann können die das machen. Kunstfreiheit hin oder her. Da kann man sich sicherlich zur Wehr setzen und kann sagen, da nehme ich in dem Falle meinen Hut. Aber Möglichkeiten, das zu machen, gibt es.
8: Steffen Mensching, Intendant des Theaters Rudolstadt im Deutschlandfunk Kultur.
0: Das Wetter.
8: Vom Niederrhein bis nach Schleswig-Holstein ist es wechselnd bewölkt, vereinzelt ist mit Schauern zu rechnen. Im Westen, Süden und Osten drohen kräftige Gewitter und Unwettergefahr durch Starkregen und Hagel. Die Temperaturen steigen auf 25 bis 32 Grad.
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11: Guten Morgen. 4,5 lange Jahre wehrt sich die Ukraine mittlerweile gegen eine Invasion Russlands. 4,5 Jahre, zigtausende von Toten, schlaflose Nächte, zerstörte Städte und Kulturgüter, Hunderttausende auf der Flucht. Aber erst die Gegenangriffe der Ukraine scheinen Wirkung zu zeigen in Russland und darüber reden wir gleich.

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1: Nichts fühlt sich an wie zu Hause, singt hier Lynn Lapite auf diesem Titel Coraline. Um 7.09 Uhr hören wir das im Deutschlandfunk Kultur. Der russische Machthaber Putin lügt normalerweise die Öffentlichkeit dreist an, was seinen Krieg angeht, gegen die Ukraine. Aber nun hat er tatsächlich das Offensichtliche zugegeben, dass nämlich wegen der Gegenwehr der Ukraine in vielen russischen Regionen der Treibstoff knapp geworden ist. Osteuropa-Korrespondentin Sabine Adler beobachtet das für uns. Sabine, wie ungewöhnlich ist das, dass Putin sowas sagt?
2: Das ist schon ziemlich ungewöhnlich, aber andererseits ist es eben auch nicht zu übersehen, denn die Schlangen an den Benzin, an den Tankstellen sind riesig lang, wenn es überhaupt Schlangen gibt, denn ganz viele Tankstellen sind auch komplett leer, weil kein Treibstoff da ist. Und Putin hat das Ganze natürlich sofort wieder eingeschränkt und das ist eigentlich auch so eine typische Vorgehensweise. Also es gibt einen Mangel an Treibstoff, aber er hält ihn nicht für kritisch und er habe auch keine Auswirkung auf die Front. Und jetzt muss schneller repariert werden in den Raffinerien, von denen ein Drittel durch die ukrainischen Angriffe beschädigt worden sind. Und was interessant war am Wochenende, war, dass es eine wirklich große Unruhe in Putins Partei gibt, Einheitliches Russland. Da gab es einen Parteitag, da sollten die Spitzenkandidaten festgelegt werden. Und interessanterweise ist Ex-Präsident Dmitri Medvedev, der Parteivorsitzende ist, nicht zum Spitzenkandidaten auserkoren worden. Er gilt als militaristisch, als unbeliebt. Die Menschen seien kriegsmüde. Und das erzählt eigentlich auch eine Menge, was über die Stimmung im Volk oben jetzt angekommen ist.
1: Auf der anderen Seite in der Ukraine hat Präsident Zelensky am Wochenende eine 40-tägige Operation genehmigt, um Russland unter Druck zu setzen, den Krieg zu beenden. Was meint er mit dieser Ankündigung? Was kommt da?
2: Also da sollen offenbar massive Angriffe mit Langstreckenwaffen folgen, die Putin zur Beendigung des Krieges zwingen sollen. Und das Ganze kommt nach einer Offensive von Zelensky Anfang Juni. Da hatte er einen offenen Brief an Putin geschrieben und ihm vorgeschlagen, sich doch persönlich zu Friedensgesprächen zu treffen, ohne Vermittlung von Donald Trump, dem US-Präsidenten. Und Putin hat sich darüber öffentlich lustig gemacht, hat Zelensky eigentlich wirklich sehr abgewertet. Und das könnte jetzt eine Retourkutsche sein, aber es könnte auch sein, dass Donald Trump Zelensky ermuntert hat, mutiger gegenüber Russland aufzutreten. Das hat angeblich ein hochrangiger ukrainischer Beamter gegenüber einem Internetportal, nämlich dem vom Kiew Independent, gesagt.
1: Die Halbinsel Krim gehört zur Ukraine, ist seit 12 Jahren von Russland besetzt. Und so eine härtere Gangart würde vermutlich auch die Krim betreffen. Seit einer Woche ist sie bereits von der Versorgung ziemlich abgeschnitten, ne?
2: Genau, und das zeigt, dass Kiew die Krim nicht aufgegeben hat, dass die Krim also auch bei künftigen Verhandlungen unbedingt mitverhandelt werden muss. Das hat man ja irgendwie bislang ausgeklammert. Das war so ein Status, der unverrückbar schien, dass eben Russland die volle Kontrolle über die Insel hat, Halbinsel hat. Aber jetzt ist es ja so, dass Urlaub machen auf der Krim erstmals in den 4,5 Jahren wirklich sehr gefährlich geworden ist. Alle Kinderferienlager wurden abgesagt bis September. Das ist die Bedrohungslage, weil eben die Straßen zur Halbinsel unter ukrainischem Beschuss stehen, um eben die Insel abzuschneiden, Halbinsel abzuschneiden und solche Versorgungsengpässe noch mal ein bisschen zu verschärfen.
1: Nun heißt es von Putin immer, das Leiden seiner Bevölkerung kann ihn eigentlich nicht zum Umdenken zwingen. Wie ist es in diesem Fall? Kann das Kalkül aufgehen, aus Kiew Putin so an den Verhandlungstisch zu kriegen?
2: Also ich fass mal zusammen, was der Osteuropa-Experte Mark Galeotti gesagt hat. Der hat eine Theorie, die lautet, es gibt in der russischen Elite zwei Lager. Die einen, die Pragmatiker, wollen den Konflikt einfrieren, sagen, es gibt hier einen Sieg, jetzt müssen wir verhandeln. Und die anderen, die nennt er das maximalistische Lager, das will Eskalation, eine weitere Mobilisierung von Hunderttausenden Reservisten, möglicherweise sogar aggressive Operationen gegen europäische Waffenfabriken. Und diese Maximalisten, die schätzen die Ukraine als zu schwach ein, um tatsächlich standzuhalten. Also Fazit, Verhandlung oder Krieg forcieren. Beides ist möglich.
1: Bislang konnte Putin sich immer auch auf diesen Joker verlassen in Washington, Donald Trump. Zählt man in Russland noch auf den US-Präsidenten?
2: Also ich fand interessant, wie man in den letzten Tagen diesen sogenannten Geist von Anchorage beschworen hat. Da geht es um dieses Alaska-Treffen vor knapp einem Jahr. Und jetzt hat auch Putin Minsk als Verhandlungsort vorgeschlagen. Aber egal ob Anchorage oder Minsk, er hält ja die ganze Zeit fest an alten Bedingungen, zitiert das Istanbul-Treffen im Frühjahr 2022. Und er verweist darauf, dass in Alaska, also in Anchorage, alles mit Trump besprochen worden sei. Und da sagt jetzt der Außenminister der USA, Rubio, da ist eine Menge besprochen worden. Zum Beispiel, dass Russland die gesamte Donetsk-Region haben möchte, zusätzlich zu einer ganzen Reihe von anderen Themen. Aber es habe keine Vereinbarung gegeben. Und das war deshalb wichtig und interessant, weil Rubio das gesagt hat im Beisein des russischen Außenministers Sergei Lavrov.
1: Der Stand der Dinge zum russischen Angriffskrieg gegen die Ukraine. Sabine Adler für Deutschlandfunk Kultur um 7:15 Uhr.

0: The Weeknd, Blinding Light zum 7:18 im Deutschlandfunk Kultur. Die Hitze am Wochenende hat Autobahnen platzen lassen und Straßenbahnweichen geschmolzen. Die Deutsche Bahn hat sogar vor der Benutzung gewarnt der Deutschen Bahn. Im bayerischen Örtchen Türkenfeld allerdings hatte der gestörte Bahnverkehr nichts mit dem Wetter zu tun, sagt mir Helene Nikita Schreiner aus dem Frühteam. Womit denn dann?
1: Ja, da gab es eine Streckensperrung der Bundespolizei in Oberbayern. Der Grund dafür war Barbara.
0: Wer ist Barbara?
1: Barbara ist eine wohl etwas lebensmüde Biberdame. Die streifte nämlich da am Bahnhof umher und ja, hat dann die Aufmerksamkeit einer Schulklasse auf sich gezogen, die dann um Barbaras Leben gebangt hat. Die Polizei wurde gerufen, aber Barbara wurde dann, bevor die Polizei ankam, von einem Zug erfasst.
0: Und die ganze Schulklasse stand da.
1: Ja, die hat es gesehen. Ich stelle es mir auch wirklich Nervenkitzel hoch 10 vor. Aber man muss wieder sagen, Barbara hat diesen Unfall überlebt.
0: Yeah.
1: Mhm. Allerdings ein Teil ihres Biberschwanzes, der wurde vom Zug abgetrennt. Barbara ist aber widerstandsfähig. Ich würde sagen, ordentlicher Wonneproppen. Und von der Polizei wurde sie dann aus dem Gleisbett geborgen und zur Tierärztin gebracht.
0: Und da wurde was gemacht? Wurde die Kelle, wie wir Biber-Experten sagen, erstmal geröntgt?
1: Ja, also der Biberschwanz wurde tatsächlich geröntgt. Das Foto von Barbara auf dem Röntgentisch hat mir, um ehrlich zu sein, den Morgen ein bisschen versüßt. Also sie liegt da so ganz brav. Ich weiß jetzt nicht, ob sie narkotisiert ist oder einfach nur erschöpft von ihrem Unfall.
0: Mhm.
1: Ich kann nur empfehlen, sich dieses Foto mal anzugucken. Man sieht dann auch im Hintergrund eben das Röntgengerät und auch das Röntgenbild dieses Tieres und unten auf dem Tisch die ruhige Barbara, die von einer Tierärztin oder auch Pflegerin ganz sanft gestreichelt wird.
0: Barbara, wie geht's weiter mit ihr?
1: Ja, sie darf nach Frankreich auf Kur. Da soll es nämlich wohl sehr große Reviere für invalide Biber geben.
0: Das hast du jetzt ausgedacht.
1: Nein, das stimmt.
0: 7:20 Uhr, Deutschlandfunk Kultur.

0: Achtung, bissige Liebe, Love Bites Back, so heißt dieser Titel von Lou Saint aus Großbritannien, neue Single um 7.23 Uhr im Deutschlandfunk Kultur. Psychologen wissen, unter Druck zu handeln, das bringt nicht immer die besten Ergebnisse. Ausgerechnet am Tiefpunkt ihrer Beliebtheit beim Wähler will die kleine GroKo in Berlin nun Tempo machen bei ihren Reformplänen. Noch vor der Sommerpause am 11. Juli will die Regierung Eckpunkte beschließen. Unser Autor Tung Duan bezweifelt in seinem politischen Feuilleton, dass das die Stimmung im Land verbessert.
1: Es ist rätselhaft. Die Bürger wollen Reformen. Und auch die Bundesregierung hat sich von Anfang an großen Veränderungen verschrieben. Aber nur gut ein Jahr nach Amtsantritt hat die Bevölkerung ein verheerendes Bild von ihrer Regierung. So unbeliebt wie die aktuelle war wohl noch keine Regierung in der Bundesrepublik. Dabei hat die Koalition unter Kanzler Merz doch schon weitreichende Vorhaben verabschiedet und unterbreitet immer wieder neue Reformideen. Weshalb schafft sie es dennoch nicht, dem Veränderungswunsch vieler Menschen zu entsprechen? Das erklärte Ziel ist, mit Reformen den jetzigen Wohlstand zu erhalten. Die Situation erinnert an den berühmten Satz aus dem italienischen Roman Der Leopard. Alles muss sich ändern, damit alles bleibt, wie es ist. Das Buch erzählt die Geschichte einer sizilianischen Adelsfamilie, die in der zweiten Hälfte des 19. Jahrhunderts darum kämpft, ihren gesellschaftlichen Status gegen das aufstrebende Bürgertum zu bewahren. Es ist ein Rückzugsgefecht, das die einzelnen Familienmitglieder auf unterschiedliche Weise führen. Vom Fürsten, der in stolzer Passivität gegenüber dem eigenen Niedergang verharrt, bis zu seinem Neffen, der sich den bürgerlichen Revolutionären anschließt, um weiterhin Teil der Elite sein zu können. Und wenn es nicht mehr die Alte sein kann, dann halt die Neue. Man kann diesen Roman auch wie eine Parabel über gesellschaftliche und wirtschaftliche Transformationsprozesse lesen. Den Satz »Alles muss sich ändern, damit alles bleibt, wie es ist« könnte sich jedenfalls auch die Bundesregierung auf die Fahnen geschrieben haben. Denn sie befindet sich ebenfalls in einer scheinbar paradoxen Situation. Und auch sie ist, wie die Familie des Fürsten in Der Leopard, von der Realität getrieben. Ob bei der gegenwärtigen Wettbewerbsschwäche, der alternden Gesellschaft oder den Finanzierungsproblemen im Gesundheits- und Sozialsystem. Das Gemeinwesen von Grund auf verändern, um es zu bewahren. Bloß, was wird dann bewahrt, wenn alles verändert wird? Darauf bleibt die Regierung die Antwort schuldig. Stattdessen redet sie von Zumutungen. Kanzler Friedrich Merz betonte zuletzt vor Gewerkschaftern, dass man die Modernisierung des Landes versäumt hätte. Nun müssten stattdessen Einschnitte bei Gesundheit und im Sozialstaat her. Und auch in der Arbeitswelt bereitet er die Menschen auf mehr Arbeit vor. Ähnlich klang Vizekanzler Lars Klingbeil, als er die Bürger vor einiger Zeit in einer Grundsatzrede darauf einstimmte, dass die Reformen ihnen einiges abverlangen werden. Auch wenn man zuletzt rhetorisch abgerüstet hat, eine positive Vorstellung, wie wir künftig in diesem Land zusammenleben wollen, wie Wirtschafts- und Sozialsystem gestaltet werden können, fehlt weiterhin. Es bleibt unklar, was besser werden soll, wenn man so viel aufgibt. Damit bestätigt die Rhetorik des Veränderns um des Bewahrens willen das Gefühl von Alternativlosigkeit und die Existenzängste vieler Bürger. Stattdessen müsste die politische Mitte verdeutlichen, dass es nicht die Umstände allein sind, die diktieren, welche Reformen kommen, sondern dass man damit Zukunft gestalten möchte. Und vor allem, dass Reformieren mehr bedeutet,

0: es bisherige Errungenschaften zurückzubauen. Dafür braucht es aber Ideen, was gesellschaftlicher Fortschritt künftig bedeutet. Auf welchen Wegen wollen wir in Zukunft unseren Wohlstand erwirtschaften? Wie schaffen wir es, alle daran zu beteiligen und nicht nur umzuverteilen? Für welche Zwecke wollen wir Technologien wie die künstliche Intelligenz in unserem Leben und unserer Arbeit nutzen? Ein selbstbestimmter und selbstbewusster Reformkurs würde die Bürger mehr überzeugen als ein fremdbestimmter. Denn er gibt der Idee neue Kraft, dass die Zukunft offen ist und dass sie auch gut werden kann. Das Kernversprechen der Demokratie.
1: Das politische Feuilleton kam heute früh von Tung Duan um 7:27 Uhr im Deutschlandfunk Kultur.

0: Ja, das sind immer so einfache Sätze. Everybody's gotta live von Love um 7.30 Uhr.
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2: Mit Daniel Marschke. Nach den schweren Erdbeben in Venezuela ist die Zahl der Toten laut Behördenangaben auf 1.500 gestiegen. Rund 3.200 Menschen wurden verletzt. Die Zahlen könnten noch deutlich steigen, denn rund 50.000 Menschen werden noch vermisst. Nach der jüngsten Bilanz wurden etwa 780 Wohnhäuser sowie 38 Krankenhäuser zerstört oder schwer beschädigt. Auch viele Einkaufszentren und andere öffentliche Gebäude sind eingestürzt. Deutschland hat das heißeste Wochenende seit Beginn der Wetteraufzeichnungen hinter sich mit Höchstwerten von bis zu 41,7 Grad. Wie das Juniwetter insgesamt war, wird der Deutsche Wetterdienst heute in seiner Monatsbilanz erläutern. Laut Weltgesundheitsorganisation führt die Hitze zu Hunderten zusätzlicher Todesfälle. Wie WHO-Chef Tedros sagte, sind seit dem 21. Juni allein in Europa 1.300 Hitzetote zu beklagen. Wegen des Iran-Kriegs hatte die Bundesregierung 2 Monate lang einen Tankrabatt gewährt. Morgen endet die Maßnahme, dadurch könnten die Preise an den Tankstellen wieder deutlich steigen. Nach Schätzung des Münchner IFO-Instituts ist die Steuersenkung nur teilweise bei den Verbrauchern angekommen. Während die Weitergabe des Rabatts bei Super E5 und E10 nahezu vollständig erfolgte, errechneten die Forscher beim Diesel eine Weitergabe von durchschnittlich 12 Cent pro Liter. Das wäre deutlich weniger als die 16,7 Cent der Steuersenkung. Der Bundespolizei droht im kommenden Jahr ein Engpass bei Bodycams. Das sagte der Vorsitzende der Gewerkschaft der Polizei Roskopf der Rheinischen Post. Seinen Angaben zufolge lag eine fertige Ausschreibung für tausende Geräte zwar vor, dann seien aber weitere Vorgaben wie Wechselakkus hinzugekommen. Daher habe sich bisher kein Anbieter gefunden. Der GdP-Chef fordert vom Bundesinnenministerium nun eine schnelle Entscheidung, um den drohenden Mangel abwenden zu können. Gut 6 Monate nach der Einführung des weltweit ersten Social-Media-Verbots für Kinder und Jugendliche will Australien Verstöße der Konzerne mit höheren Geldstrafen ahnden. Wie die Regierung mitteilte, wird die Höchststrafe für systematische Verstöße auf umgerechnet fast 60 Millionen Euro verdoppelt. Laut einer Studie hat das Social-Media-Verbot bisher kaum Wirkung gezeigt. Demnach erstellen Minderjährige beispielsweise Fake-Accounts oder nutzen Konten, die auf ältere Personen zugelassen sind.
1: Das Wetter.
2: Vom Niederrhein bis nach Schleswig-Holstein ist es wechselnd bewölkt, vereinzelt ist mit Schauern zu rechnen. Im Westen, Süden und Osten drohen kräftige Gewitter und Unwettergefahr durch Starkregen und Hagel. Die Temperaturen steigen auf 25 bis 32 Grad.
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0: Hello, good morning. Nächster Samstag ist 4th of July, 4. Juli. Dann feiern die USA ihren 250. Geburtstag. Und wir feiern schon mal vor mit einer Reihe, in der wir deutsche Prominente befragen, die ein ganz besonderes Verhältnis haben zu den USA, die da wohnen und arbeiten, die in den USA Karriere gemacht haben oder andere Dinge. Und gleich hören Sie dazu ein Gespräch mit der Musical-Ikone Ute Lemper. Die lebt seit fast 30 Jahren in New York City und ihre schöne Aussicht aus dem 10. Stock ihres Penthouses wurde mittlerweile zugebaut. Ob es ihr trotzdem noch gefällt, das erzählt sie uns gleich. Ja.

0: Nächster Samstag ist der 4. Juli oder 4th of July, der US-amerikanische Unabhängigkeitstag. Und das ist diesmal für die USA ein ganz besonderer Geburtstag. Die USA feiern nämlich ihren 250. ihr Semi-Quincentennial, also ihren halb 500. Geburtstag. So heißt das da tatsächlich. Wir sprechen die ganze Woche drüber mit prominenten Deutschen, die eine besondere Beziehung haben zu den USA. Und ich freue mich sehr, dass wir zum Auftakt einen Weltstar gewinnen konnten. Seit fast 30 Jahren wohnt sie an der Upper West Side in New York, Musical-Ikone Ute Lemper. Frau Lemper, guten Morgen und danke, dass Sie bei uns sind.
1: Ja, guten Morgen aus New York.
0: So sieht's aus. Sie sind gebürtig aus Münster. Eigentlich lebt es sich da ja auch nicht schlecht. Was hat Sie denn 1998 nach New York gezogen?
1: Ja, da bin ich nicht aus Münster gekommen. Aus Münster ging es nach Wien, ging es nach Berlin, ging es nach Paris, ging es nach London. Und dann von London aus wurde ich dann an den Broadway engagiert, 1997, 98. Ich habe in dem Musical Chicago damals gespielt und habe dann die Rolle hier übernommen. Und ich war damals schon mit einem Amerikaner verheiratet. Wir hatten schon zwei Kinder und wir haben dann hier eigentlich nur geplant, ein Jahr zu bleiben. Ich habe dann mein Jahr am Broadway gespielt, war noch in Vegas, kam zurück an den Broadway. Und dann hatten wir unser residenzielles Leben hier gestartet. Und ich fand es hier so wahnsinnig relaxed. Und die Kinder waren glücklich in der Schule, eine progressive Schule. Es war einfach so eine Offenheit, die wir sofort gespürt haben. Und wir haben uns sofort als New Yorker gefühlt, also ich als Deutsche und unsere Kinder, die in Paris geboren waren. Und wir waren mittendrin in diesem Netzwerk von Diversität. Und alle hatten eben doch ein New Yorker Herz und doch kamen alle aus der ganzen Welt, von überall her.
0: Ich weiß, dass Sie sich dem Freigeist der Amerikaner immer schon sehr verbunden gefühlt haben. Dort fühlen sich quasi unter Gleichgesinnten, haben Sie anderswo schon erzählt. Nun feiern die USA ihr Jubiläum ja in einer Zeit, in der sich wegen Donald Trump viele US-Fans aus Europa enttäuscht abwenden und sagen, nee, da fahren wir erst wieder hin, wenn der wieder weg ist. Der steht nicht mehr für das liberale Amerika, das wir so lieben. Wie geht's Ihnen mit dieser Kritik von außen?
1: Ja, naja, Sie wissen, dass nach wie vor das halbe Land liberal ist und das halbe Land ist konservativ, ja. Und leider Gottes hat es eben gekippt, diesmal mal wieder mit den 5%, die rechts oder links kippen. Und Trump hat gewonnen und seine Geopolitik, seine Landespolitik ist einfach so fatal krass. Also er versucht, na, wir wissen ja, über die Weltpolitik brauchen wir jetzt nicht reden, aber er versucht natürlich alles umzuwälzen und zwar so radikal und so schnell wie möglich, da er ja nur 4 Jahre hat und er will einfach seinen Stempel setzen, seinen fatalen Stempel. Aber das schafft er nicht mit New York, ja. Wir reden jetzt über New York, das schafft er hier nicht, ja. Ja, es war jetzt beim Knicks Game, ja, in Madison Square Garden und das ganze Stadion hat nur gebuht. Das wurde natürlich nicht von den Fernsehsendern ausgestrahlt. Das ist ja peinlich, aber er ist nicht beliebt in New York, obwohl es seine Stadt ist, ja, die er ja schon damals vor Jahrzehnten prägen wollte mit seinen Immobilien und seiner Real Estate. Und sein Kind geht hier nach wie vor an die NYU University. Aber nun ein Land mit dem Präsidenten zu beurteilen, es hat natürlich auch seinen Grund, das stimmt. Aber gleichzeitig ist das Land oder auch die Stadt so viel stärker, denn es ist so lange, es ist Jahrhunderte gewachsen. Und das Blut und die Seele der Stadt, das Herz der Stadt, das pocht viel stärker, als wie es ein Präsident beeinflussen kann, weil das Land eben doch ein freidenkerisches Land ist. Das Land ist auf dem Freiheitsgefühl gebaut, auf der Befreiung gebaut und ist somit wirklich, hat dieser Spirit, dieser amerikanische Entrepreneur Spirit, ja, einfach das so unkonventionell ist, ja, und so abenteuerlich und auch so wahnsinnig geskillt, so abenteuerlich und ist nicht zu zerstören, auch bei einer Weltpolitik nicht.
0: Sie haben, das ist ein großer Zufall, selbst Geburtstag am 4. Juli, Frau Lemper, habe ich gesehen. Wie amerikanisch feiern Sie eigentlich? Feiern Sie mit 300 Millionen Amerikanern einfach den 250. Geburtstag der USA oder machen Sie das ganz klein und privat?
1: Nein, ich werde auf Tour sein, mal wieder meinen Geburtstag irgendwo im Flugzeug verbringen. Aber wir haben oft hier auf unserer Penthouse-Terrasse am 4. Juli Barbecues gemacht. Es sind ja auch tolle Feuerwerke hier, die man sehen kann, auch von meiner Dachterrasse. Und die Stadt feiert natürlich wahnsinnig. Und ich muss Ihnen noch sagen, dass eben in dieser Stadt, also zwischen den New York Knicks und den Yankees und den US Open und den Jazzclubs von New York und meine Konzerte, meine Heimspiele hier in dieser Stadt, ob es im Carlisle ist, im 54 Below, in der Carnegie Hall oder in Joe's Pub Downtown ist, oder jetzt im Sommer haben wir Shakespeare in the Park. Ja, freie Ticketverkauf im jeden Sommer dort vom Public Theater organisiert. Es gibt so viele tolle Sachen hier, die uns nicht genommen wurden vom Präsidenten, die nach wie vor es wirklich wert sind, hier diese Stadt zu lieben und auch das amerikanische Lebensgefühl zu lieben. Und ich möchte nicht vergessen, dass die amerikanische Musik, ich wollte kurz drüber reden, über die amerikanische Soul Music, die nach wie vor mein Lieblingsgenre von Musik ist, weil sie so viel Herzblut hat und damals natürlich auf den Cottonfeldern von den Sklaven ist diese Musik geboren, ja, von ihrem Leid, von ihren Tränen, von ihrer Hoffnung und mit dem afrikanischen Rhythmus in den Adern haben sie also den Blues erfunden und der sich dann später in den Jazz, ins R&B, in die Soul Music, in Motown entwickelt hat in den 70er Jahren und das ist nach wie vor meine Lieblingsmusik und die ist einfach nirgendwo anders so soulful wie hier die Black American Musiker das erfunden haben und entwickelt haben.
0: Musical Star Ute Lemper in unserer Serie zum 250. Geburtstag der USA. Am Samstag ist es soweit, Frau Lemper. War mir eine Ehre. Danke, dass Sie bei uns waren im Deutschlandfunk Kultur.
1: Gerne, gerne. Bis zum nächsten Mal.
0: Bis zum nächsten Mal. Und morgen sprechen wir dann mit der Publizistin Theresia Enzensberger hier über die beeindruckende Nachbarschaftskultur in den USA.

kleiner Song vom großen Monster, Detstora Monstret, so heißt diese Band, das große Monster auf Schwedisch. Der schwedische Musiker Jakob Johansson aus Göteborg steckt dahinter. Salif, der Titel, gerade mal 1,45 Minuten lang. Und das wird abgelöst von Naked mit Circa Waves und Sweet Emotion im Deutschlandfunk Kultur.

0: 7.50 Uhr, Deutschlandfunk Kultur. Ich hoffe, Sie haben das heißeste Wochenende, das in Deutschland je gemessen wurde, einigermaßen unbeschadet überstanden. Ich habe gerade noch mal auf die Wetterkarte für heute geguckt. Da werden nirgendwo Temperaturen über 30 Grad erwartet. Wir haben bei uns streng nach Anleitung morgens von 6 bis 7 die Wohnung gelüftet und dann alles dicht gemacht und dunkel. Und siehe da, so konnten wir die Wohnungstemperatur bei uns in Berlin auf ziemlich konstanten 28 Grad halten, bei 38 Grad Außentemperatur. Fragen wir mal nach, was anderswo so los war dieses Wochenende beim ARD-Wetterkompetenzzentrum im Funkhaus des Hessischen Rundfunks in Frankfurt bei Stefan Laps. Guten Morgen, Herr Laps.
1: Schönen guten Morgen, Herr Karkowski.
0: Welche Rekorde wurden geknackt die letzten Tage?
1: Ja, also da gab es wirklich einige Rekorde, über die man sprechen muss. Gestern die höchste Temperatur, die jemals in Deutschland gemessen wurde, mit 41,7 Grad in Neißemünde-Koschen im Landkreis Oder-Spree im Osten Brandenburgs. Der alte Rekord, der lag bei 39,2 Grad, also wir waren fast 2 Grad heißer, als wir es 1992 oder am 19.06.2022 hatten. Also das ist wirklich bemerkenswert. Bemerkenswert auch die Nacht zum Sonntag in Kupschütz im Landkreis Bautzen in Sachsen. Dort hatten wir die wärmste Nacht seit Beginn der Wetteraufzeichnung mit einer Tiefsttemperatur von 29,4 Grad. Es ist also dort nicht kühler geworden. Wahrscheinlich war das sogar die wärmste Nacht weltweit, die jemals nördlich des 50. Breitengrades gemessen wurde. Also wirklich bemerkenswert. Und noch ein weiterer Rekord, den können wir nennen, und zwar, wenn wir Richtung Freiburg im Breisgau schauen. Wir hatten die längste Hitzewelle bisher vom 19.06. bis 29.06.2005 mit 11 Tagen in Folge mit einer Höchsttemperatur von 30 Grad oder mehr. Das haben wir übertroffen. Wir liegen dort jetzt schon bei 13 Tagen vom 16.06. bis 28.06. Sollte es dort heute eventuell auch noch mal 30 Grad geben, dann wären wir schon bei Tag 14. Morgen geht es dort definitiv auch wieder über 30 Grad. Das schauen wir uns aber an. Aber Stand jetzt bis einschließlich gestern neuer Rekord. Längste Hitzewelle seit Beginn der Wetteraufzeichnung.
0: Ja, unglaublich. Ich kann mich gut daran erinnern, dass es Jahre gab, also Jahrzehnte, in denen wir uns sehr gefreut haben über Temperaturen über 30 Grad. Endlich mal perfektes Badewetter. Es waren dann 2, 3 Tage im Jahr. Und jetzt das hier. Wie sah es denn in anderen europäischen Ländern aus? Also gerade aus Frankreich sind doch alarmierende Meldungen gekommen.
1: Ja, in Frankreich beispielsweise gab es am vergangenen Dienstag im Westen des Landes bis zu 44,7 Grad. Dort gab es auch wirklich an Hunderten von Wetterstationen neue Rekorde. Allerdings reichte es bezogen auf das ganze Land nicht für einen neuen Allzeitrekord. Der bleibt bei 46 Grad aus dem Jahre 2009. Allerdings Allzeitrekorde haben wir dafür in anderen Ländern Europas geschafft. In Tschechien beispielsweise gestern 41,9 Grad, also 0,2 Grad heißer als unsere wärmste Station im Osten Brandenburgs. Auch Dänemark hat am Samstag mit 37 Grad einen neuen Allzeitrekord geschafft. Luxemburg mit 40,7 Grad, Polen gestern mit 40,5 Grad und weitere Juni-Rekorde. Die Liste könnte man jetzt unendlich fortsetzen. Ungarn 40,7, in der Schweiz, in Basel 39 Grad. Also da ist wirklich europaweit sind zahlreiche Rekorde gepurzelt.
0: Lässt sich denn sagen, ob das jetzt immer so weitergeht, also dass auch wir in Deutschland eines Tages die 45, 46 Grad Grenze knacken?
1: Also ich sag mal so, in den nächsten Jahren und Jahrzehnten müssen wir eben aufgrund des Klimawandels mit immer heißerem Wetter rechnen. Das heißt also immer mehr Hitzewellen, es geht früher los, es endet später. Und eben auch die Auswirkungen bei den Temperaturen. Also das wird auch deutlich über 30 Grad, dass wir auch über 40 Grad kommen. Ja, vielleicht auch 43, 44, 45 Grad möchte ich in den nächsten Jahrzehnten bei uns in Deutschland keineswegs ausschließen. Es geht jetzt schon deutlich schneller voran mit diesen extremen Temperaturen, als es Klimaexperten noch vor einigen Jahren für Mitte dieses Jahrtausends erst berechnet hatten. Da sind wir jetzt schon über den Erwartungen. Also wir müssen damit rechnen, die Sommer Sommer werden extremer, die Hitzewellen werden heftiger und auch die Extremtemperaturen. Also wir werden öfter von neuen Rekorden sprechen.
0: Was mich am Wochenende und auch die Tage davor gewundert hat, eigentlich erwartet man doch, dass wenn es so wahnsinnig heiß ist, dass das dann mit einem großen Knall endet, nämlich mit einem Gewitter, dass es dann zu Ende geht, weil dann kommt die Abkühlung durch den Regen. Aber am Wochenende gab es einige kleinere Gewitter, aber tatsächlich war es dann an vielen Orten hinterher wieder genauso heiß wie vorher. Wie kommt das denn?
1: Ganz genau. Das waren lediglich einzelne Hitzegewitter, die sich gebildet hatten. Aber wenn die keinen Luftmassenwechsel bringen, wie zum Beispiel jetzt mit dem Tief Xanthippe, da ist also wirklich mal eine Kaltfront unterwegs in Deutschland, die den Westen und Nordwesten erreicht hat. Momentan wirklich flächendeckend Gewitter vom Westen Baden-Württembergs rauf bis nach Schleswig-Holstein, die sich heute weiter ostwärts ausbreiten. Dahinter, da kommt dann wirklich der Luftmassenwechsel, dass wir also nicht mehr diese große Hitze haben. Aber am Wochenende, das waren wirklich nur punktuelle kleine Hitzegewitter und die bringen keinen Luftmassenwechsel und dementsprechend auch keine Abkühlung.
0: Das heißeste Wochenende, das wir je hatten in Deutschland, nochmal zusammengetragen vom ARD-Wetterkompetenzzentrum im Funkhaus des Hessischen Rundfunks in Frankfurt von Stefan Laps. Herr Laps, herzlichen Dank und eine kühlere Woche wünsche ich uns allen.
1: Dankeschön, gleichfalls.
0: 7:56 Uhr.

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2: Mit Daniel Marschke. Bundesumweltminister Schneider will Hitzeschutzprogramme umsetzen. Der morgen auslaufende Tankrabatt ist nur teilweise bei den Verbrauchern angekommen und die Bachmann-Preisträgerin Lena Schette wünscht sich einen sensibleren Umgang mit Sprache. Höchsttemperaturen in Serie, Rettungsdienst im Dauereinsatz mit bis zu 41,7 Grad hat Deutschland das heißeste Wochenende seit Beginn der Wetteraufzeichnungen hinter sich. Bundesumweltminister Schneider betonte im Deutschlandfunk die Notwendigkeit, Hitzeschutzprogramme umzusetzen.
3: Mir muss klar sein, dass wir mit den zunehmenden Hitzetagen ein akuteres Problem haben. Und deswegen sind die Frage von Hitzeaktionsplänen, insbesondere in den Städten, Aufbrechen der versiegelten Strukturen, Bäume, Pflanzen, Trinkbrunnen zur Verfügung zu stellen, zentrale Punkte und führen zu einer höheren Lebensqualität, insbesondere für diejenigen, die vielleicht in der Straße wohnen, in kleinen Wohnungen, die keinen Garten haben. Für die ist das die zentrale Herausforderung. Es zeigt sich, dass der Klimawandel da auch eine soziale Komponente hat.
2: Umweltminister Carsten Schneider von der SPD. Wegen des Iran-Kriegs hatte die Bundesregierung 2 Monate lang einen Tankrabatt gewährt. Morgen endet die Maßnahme, dadurch könnten die Preise an den Tankstellen wieder deutlich steigen. Nach Schätzung des Münchner IFO-Instituts ist die Steuersenkung nur teilweise bei den Verbrauchern angekommen, während die Weitergabe des Rabatts bei Super E5 und E10 nahezu vollständig erfolgte, errechneten die Forscher beim Diesel eine Weitergabe von durchschnittlich 12 Cent pro Liter. Das wäre deutlich weniger als die 16,7 Cent der Steuersenkung. Die Angriffe der Ukraine auf die russische Energieinfrastruktur setzen Russland zunehmend unter Druck. Bei einer Konferenz seiner Partei Geeintes Russland räumte Kreml-Chef Putin ein, dass sein Land schwere Zeiten durchmacht. Zuvor hatte Kiew seine Drohnenangriffe fortgesetzt und mindestens eine große Ölraffinerie im Süden des Landes in Brand gesetzt. Nach Angaben des Betreibers verarbeitet sie knapp 4 Millionen Tonnen Rohöl pro Jahr. Auch 5 Tage nach dem Erdbeben in Venezuela dauert die Suche nach Vermissten an. Mindestens 1.500 Menschen sind ums Leben gekommen. Die Zahlen könnten noch deutlich steigen, denn rund 50.000 Menschen werden noch vermisst. Neben venezolanischen Einsatzkräften sind auch rund 2.700 Experten aus zahlreichen anderen Ländern im Einsatz. Auch die deutsche Hilfsorganisation ISA hatte ihre Unterstützung angeboten, aber keine Einreisegenehmigung erhalten. ISA-Mitarbeiterin Kalf sagte im ARD-Fernsehen:
4: Die Voraussetzung, dass Teams ins Land gelassen werden, ist, dass es ein offizielles Hilfeersuchen dieses Landes gibt. Für Medical Teams gibt es das nicht aus Venezuela. Das heißt, uns ist die Einreise an der Stelle nicht möglich. Und deswegen sind wir hier und nicht dort, wo Hilfe gebraucht wird. Das ist sehr, sehr schade, denn dafür haben wir trainiert, dafür sind wir ausgebildet, dafür haben wir Medikamente, dafür haben wir alles das, was es braucht, um auch medizinisch vor Ort dann schnell Hilfe zu leisten.
2: Sagt Astrid Kall von der deutschen Hilfsorganisation ISA. Bei der Fußball-Weltmeisterschaft in den USA, Kanada und Mexiko hat Kanada das erste 16. Finale der WM-Geschichte gewonnen. Gegen Südafrika siegte das Team knapp mit 1:0. Kanada zieht somit als erste Mannschaft ins Achtelfinale ein. Dahin will auch die deutsche Fußballnationalmannschaft. Dazu muss die Auswahl von Bundestrainer Julian Nagelsmann heute Abend gegen Paraguay gewinnen. Anstoß ist um 22:30 Uhr. Die frisch gekürte Ingeborg-Bachmann-Preisträgerin Lena Schette wünscht sich einen sensibleren Umgang mit Sprache in Literatur und Gesellschaft. Als Beispiel nannte sie den Begriff Mehrgewichtigkeit. Sprache könne Klischees und negative Wahrnehmung abbauen, sagte Schette im Deutschlandfunk Kultur.
5: Da glaube ich ganz fest dran. Und ich glaube, das ist auch ein bisschen die Aufgabe von Literatur, eine Sprache für Lebenswelten und Zustände zu finden und Aufmerksamkeit in Räume zu bringen, die vielleicht ansonsten außer Acht gelassen werden und so ein bisschen Identifikationspotenzial mitzubringen.
2: Die Autorin Lena Schette. Gestern hatte die 32-Jährige mit ihrem Text »Was wir tragen« den Ingeborg-Bachmann-Preis gewonnen. Darin geht es um zwei übergewichtige Freundinnen, die sich als Außenseiterinnen durch das Schulleben schlagen.
1: Das Wetter.
2: Vom Niederrhein bis nach Schleswig-Holstein ist es wechselnd bewölkt. Vereinzelt ist mit Schauern zu rechnen. Im Westen, Süden und Osten drohen kräftige Gewitter und Unwettergefahr durch Starkregen und Hagel. Die Temperaturen steigen heute auf 25 bis 32 Grad.
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6: Guten Morgen. Für viele von Ihnen kommt irgendwann die Zeit, in der man die eigenen Eltern ins Heim verabschieden muss, weil andere Betreuungsmöglichkeiten für die pflegebedürftige Mutter oder den Vater nicht mehr funktionieren. Auch meine Mutter ist seit kurzem in einem solchen Pflegeheim untergebracht und dort hat man ihr als erstes ein kleines mobiles Klimagerät ins Zimmer gestellt. Das fand ich angesichts der wahnsinnigen Temperaturen der letzten Woche vorbildlich. Es gibt aber auch Meldungen aus Nordrhein-Westfalen, wo Heimbewohner evakuiert werden mussten, weil ihre Gebäudeteile sich aufgeheizt hatten auf bis zu 35 Grad. Und das kann dann für Senioren tödlich sein. Welche neuen Methoden die Wissenschaft entwickelt hat für klimafreundliche Klimageräte, das hören wir gleich.

0: Musik von Mile, Give Up the Ghost um 8.08 Uhr im Deutschlandfunk Kultur. Erklären Sie mal einem Amerikaner, warum die Deutschen so unter der Hitze leiden. Das verstehen die nicht, weil Amerika natürlich fast komplett mit Klimaanlagen ausgestattet ist. Was allerdings, muss man dazu sagen, auch wiederum die Außenluft aufheizt, denn Klimaanlagen kühlen nach innen, heizen nach außen. Also was tun in einem Land fast ohne Klimaanlagen in Privatwohnungen? Höchste Zeit, sich Gedanken zu machen über neue Kühltechniken, wie zum Beispiel die Berliner Hochschule für Technik, BHT, diese Woche beim Wissenschaftsfestival Transferale in der Hauptstadt vorstellt. Und wir lassen uns das erklären, diese Idee von der Projektkoordinatorin des Hochschulverbundes Zukunft findet statt, von Ella Frühwirth. Guten Morgen, Frau Frühwirth.
1: Ja, guten Morgen.
0: Diese Innovation, entwickelt von Studierenden, heißt Klimaturm. Was ist das? Wie kann der durch seine Bauweise Kühlung ganz ohne Klimaanlage schaffen?
1: Ja, genau. Das ist ein Projekt von vielen, die wir umsetzen in unserem Verbund Zukunft findet statt der 5 Berliner Hochschulen für angewandte Wissenschaften. Und angewandt heißt ja, dass wir uns immer schon Gedanken machen, was können wir für unsere Stadt, für die regionale Transformation auch im Bereich Klima und Gesundheit umsetzen. Und ein solcher Projekt ist halt der Klimaturm, das jetzt konzipiert ist. Der basiert auch auf einem Vorgängermodell Windturm 2.0. Das ist jetzt ein Klimapavillon Windturm 3.0, genau wie das heißt. Und wie Sie schon gesagt haben, das ist ein Studierendenprojekt der BHT, Berliner Hochschule für Technik, im Fach Architektur. Und wir machen ja Wissenstransfer, also immer mit Praxispartnern von Anfang an in Projekten zu gehen. Und das Besondere ist, dass die Idee, einen klimafreundlichen Rückzugsort im öffentlichen Raum zu konzipieren und zu schaffen. Und diese Idee basiert auf einer alten Bauweise aus dem Orient und einer sogenannten Low-Tech im Gegensatz zu High-Tech-Prinzip. Also das ist halt eine sehr einfache Installation, Bauweise, ist vor allem auch sehr ressourcenschonend und auch rückbaubar. Also die Materialien, die verwendet werden, lassen sich gut aufbauen und auch wieder dann zurück in den Kreislauf, falls es dann doch irgendwie nicht verwendet wird.
0: Aber was genau ist das Klimaturm und wie funktioniert die Kühlung?
1: Genau, also das ist ein Turm von 7 Meter hoch und oben gibt es Öffnungen im oberen Bereich, in dem Winde aus allen Richtungen eingefangen werden an dem Ort und durch das Material, und zwar Holz und jetzt auch neu Lehm, also durch Lehmsteine, wird eine gewisse Kühlung schon erzeugt und vor allem durch die Zirkulation im Innenraum. Also die Warmwinde werden werden nach außen getrieben, entweichen und durch die Zirkulation bleibt die kühlere, abgekühlte Wind und Luft im inneren Bereich. Und so ist sozusagen die Temperatur drinnen immer kühler als draußen.
0: Haben Sie das gemessen jetzt mal am Wochenende, wo wir 39 Grad hatten in Berlin, wie viel kälter es dann in Ihrem Klimaturm ist?
1: Das ist ja erst ein Pilotprojekt, der ist noch gar nicht aufgebaut. Ah, das ist ja die Idee.
0: Okay. Erst,
1: genau, der Klimaturm ist ja quasi schon konzipiert und basiert auf einem, quasi schon einem Windturm, der schon gute Messungen gezeigt hat und heute auch woanders verwendet wird. Aber das ist quasi eine Weiterentwicklung mit diesem neuen Lehm quasi auch noch durch besonderen Filter. Und der wird aber jetzt schon August, also sehr bald, in 2 Monaten, auf dem Gelände des ehemaligen Flughafens Tegel aufgebaut und wird ein Jahr lang von den Studierenden, also von der BHT, dann auch gemessen.
0: Und die Idee dahinter ist, dass man im öffentlichen Raum in Städten zum Beispiel für Menschen, die draußen sind, eine Abkühlungsmöglichkeit schafft.
1: Mhm. Quasi einen Rückzugsort, genau, die dann irgendwie eine kurze Pause einlegen wollen am Wochenende, haben uns das vielleicht alle gewünscht, so kleine Bauten in der Innenstadt, in Berlin vor allem zu haben, um dann kurz vielleicht reinzugehen, sich abzukühlen und genau, und das ist alles sehr nachhaltig gebaut. Mhm.
0: Ist das für Massenproduktion geeignet, dass jede Stadt so ein Klimaturm haben kann, jeder Bezirk vielleicht sogar?
1: Also ich glaube, bei der Idee so Low-Tech-Prinzip ist das natürlich auch die Idee, aber wir sind ja erstmal eine wissenschaftliche Einrichtung und uns geht es erstmal darum, dass wir das messen und erstmal die Ergebnisse haben. Und im besten Fall eine gute Verwertung wäre für uns, dass wir natürlich dann zum Beispiel ein Startup daraus gründen, dass die Studierenden, wenn es alles gut funktioniert, sagen, okay, man hat jetzt einen Prototypen, kann dann den weiterentwickeln und daraus zum Beispiel ein Startup-Idee entwickeln.
0: Beim Wissenschaftsfestival Transferale geht es dieser Woche in Berlin noch um weitere Projekte, bei denen Wissenschaft in die Stadt reingetragen wird. Haben Sie noch ein Beispiel für uns?
1: Genau, also wir veranstalten jetzt unser großes Wissenschaftsfestival. Heute geht's los am Montag und ich glaube, vor allem spannend für Berlinerinnen, aber auch für Gäste ist der Mittwoch. Da machen wir ein Kiezfest eben auch am Campus der Berliner Hochschule für Technik, wo auch dieses Projekt auch live präsentiert wird. Die Besucherinnen dürfen auch schon mitbauen ein bisschen an einer Wand, und zwar ein bisschen mit Händen, ein bisschen virtuell. Das wird alles mit VR-Brille begleitet. Mehr verrate ich nicht, das wird ganz spannend. Und das große Finale ist am Freitag ab 15 Uhr. Da stellen wir eigentlich alle Projekte vor, die wir fördern im Projekt. Zu Thema Hitzeschutz, Nachhaltigkeit, Kreislauf, gesunde, resiliente Stadt. Das sind unsere Projekte. Und es gibt besondere Aktionen wie eine Rikscha-Fahrt mit einem Forschenden. Man darf sozusagen 15 Minuten exklusiv einen Forschenden zu allen Fragen befragen.
0: Das also auf dem Wissenschaftsfestival Transferale in Berlin. Das war die Projektkoordinatorin des Verbundes Zukunft findet statt, Ella Frühwirth im Deutschlandfunk Kultur. Danke, dass Sie bei uns waren.
1: Danke Ihnen.
0: 8:14 Uhr.

0: Das ist die Tochter von Jane Birkin, die wir hier gehört haben. Lou Doyon, die Tochter von Jane Birkin und dem französischen Filmregisseur Jacques Doyon. Um 8.18 Uhr haben wir das gehört, Questions and Answers im Deutschlandfunk Kultur. Vor einer Woche war Nationaler Veteranentag. Im Regierungsviertel in Berlin wurde das groß gefeiert, der Nationale Veteranentag in Anerkennung aller aktiven und ehemaligen Soldaten der Bundeswehr. Das hat eine Weile gedauert, bis die deutsche Gesellschaft offen war für sowas, was in den USA schon lange Normalität ist. In den Vereinigten Staaten leben etwa 16 bis 18 Millionen Veteranen und die feiern nächsten Samstag kräftig mit, wenn die USA ihren 250. Unabhängigkeitstag begehen. Anne Reit hat darüber mit einem Veteran aus North Carolina gesprochen.
1: Einmal im Jahr verwandelt sich das Freilichtmuseum im kleinen Örtchen Denton in North Carolina in ein Feldlager. Olivgrüne Zelte, schwere Militärjeeps, Menschen in historischen Uniformen.
2: Let's stand right here. So, what I have here is a display. Is the 1st Infantry Division when they were fighting in Tunisia.
1: Auf einer großen Decke hat Rick Jellen ausgebreitet, was er als Soldat der 1. Infanterieeinheit beim Einmarsch in Tunesien 1942 getragen hätte. Der 63-Jährige geht in die Hocke.
2: This is the gas mask that they carry.
3: Das hier ist die Gasmaske, die sie damals bei sich getragen haben. Ziemlich groß und sperrig. Dann haben wir hier einen klappbaren Spaten, einen Patronengurt, ein Erste-Hilfe-Paket, einen Kompass. Und hier draus hast du als Soldat gegessen.
1: Sechs Jahre ist es her, dass Rick Jellen mit seiner Frau die historische Militärschau in Denton besucht hat und sich von der Begeisterung für die Militärgeschichte des Zweiten Weltkriegs hat anstecken lassen.
3: Wir möchten die Geschichte nicht vergessen. Für die Amerikaner war das die größte Generation. Das sind Männer und Frauen, die die Depression erlebt haben, die ein hartes Leben hatten und sich alle gemeldet haben, als der Krieg begann. Damals war viel Patriotismus zu spüren. Nach dem Krieg haben sie dann Amerika zu dem gemacht, was es heute ist.
1: Rick Jellen lebt selbst in einer der großen Wohnsiedlungen, die damals entstanden sind, in Concord, etwa eine Autostunde entfernt. Die 1. Infanteriedivision liegt ihm besonders am Herzen, erzählt er, weil er in seiner aktiven Zeit bei der Armee selbst Teil dieser ältesten noch aktiven Division war, obwohl er als junger Mann 1985 aus eher profanen Gründen zur Armee gegangen sei.
3: Ich wollte damals vor allem das Geld fürs College und habe mir erst mal einen Pickup-Truck gekauft. Aber dann habe ich geheiratet, Kinder bekommen und war am Ende 20 Jahre dabei.
1: Jetzt sei er sehr froh darüber, sagt er. Sein Blick schweift über das Gelände. Nicht weit von ihm entfernt hat die American Legion, die größte Kriegsveteranenorganisation in den USA, einen Stand.
3: Beim Militär zu sein, ist ein großes Opfer, egal was du dort machst. Du machst die ganze Ausbildung, wirst in den Einsatz geschickt, bist immer weg. Das sorgt für Zusammenhalt, für Kameradschaft. Wenn du nicht beim Militär warst, weißt du nicht, worüber wir sprechen, was wir erlebt haben. Unter uns Veteranen aber haben wir diese Verbindung.
1: Bis heute. Viele Besucher der Militärschau in North Carolina sind selbst Veteranen, haben in Vietnam gekämpft oder waren später im Irak, in Afghanistan. In seiner olivgrünen Uniform aus dem Zweiten Weltkrieg sieht man Rick Jellen nicht an, dass auch er Teil der Operationen war. Er war in Schweinfurt stationiert, wo US-

0: Wurzeln verbunden. Er ist als Sohn eines US-Soldaten in Berlin geboren. Er muss also einen Moment überlegen.
1: What does it mean? So, you know that song, I'm proud to be an American.
2: Sie kennen das Lied. Ich bin stolz, ein Amerikaner zu sein. Das war während des ersten Golfkriegs sehr beliebt und viele Jahre danach. Für mich sind es unsere Errungenschaften, unsere Freiheiten.
0: Rick Jelen beginnt aufzuzählen. Meinungsfreiheit, Religionsfreiheit, Versammlungsfreiheit. Alles festgehalten im ersten Verfassungszusatz. Er zeigt auf das Zelt hinter sich, in dem er ein Feldbüro errichtet hat.
1: This is set up like an office. So this is the S2 intelligence.
0: Mit Schreibtisch, historischen Briefen und Waffen.
1: You know, the guns. Those are real guns.
0: Auch das ist für ihn eine der zentralen Errungenschaften, das Recht, Waffen zu besitzen. Inzwischen ist es richtig warm geworden. Die ersten Besucher haben sich für die Mittagspause einen Platz im Schatten gesucht. Rick Jelen wendet sich wieder seiner originalgetreuen Ausrüstung aus dem Jahr 1942 zu. Vielleicht kann er dieses Mal jemanden mit seiner Begeisterung anstecken.
3: 8.23 Uhr. 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Das hier ist Musik von Lee Marr, der einen alten Hit von den Box Tops covert, The Letter.

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1: Zwei erwachsene Töchter, die unterschiedlicher nicht sein können, aber verbunden im Streit um die Anerkennung der greisen Mutter.
2: Jedes Jahr ist es das Gleiche. Du heulst, ich heule oder wir heulen alle drei.

0: Und es ist nicht nur ihr Geburtstag, es ist jedes scheiß Event.
1: In Donkey Days von Rosanne Pehl schenken sich weder die Töchter noch die Mutter etwas.
2: Du bist auch manchmal sehr schwierig, weißt du das?
1: Donkey Days. Abgründig und absurd komisch. Mit Jill Kramer, Susanne Wolf und Hildegard Schmal in den Hauptrollen. Ein Familienfilm, in dem sich vermutlich nicht nur erwachsene Töchter und alte Mütter wiedererkennen. Donkey Days. Jetzt in den Kinos. Findet mich das Glück? Und findet es mich auch in Kassel? Fragen aus dem Buch von Peter Fischli und David Weiß. Findet mich das Glück?
3: Verbummele ich mein Leben?
1: Soll ich dem Tageslicht aus dem Weg gehen?
3: Kann man Müdigkeit nur mit Schlaf bekämpfen?
1: Im Friedrizianum in Kassel lässt sich Müdigkeit auf jeden Fall mit nur auf dem ersten Blick fragwürdigen, aus Alltagsgegenständen zusammengeschraubten, geleimten und geläuteten Skulpturen von Peter Fischli bekämpfen. Der Co-Autor des laudigen Fragebüchleins, sein Mitautor David Weiß, ist 2012 gestorben, zeigt hier seine Kunst. Peter Fischli im Friedrizianum in Kassel bis zum 13. September. Und das erwähnte Büchlein ist sicherlich auch im Museumsshop erhältlich. Geisterstunde und finstere Mächte im Schlosspark von Ludwigsburg. Auf der Freilichtbühne im Theatergarten spielt das Ensemble vom Theater Sommer unter der Regie von Christine Hofer Hamlet, den bekanntlich ein Geist zur blutigen Tat drängt.
4: Wenn dir dein Vater jemals teuer war, dann räche den gemeinen, faulen Mord.
1: Morgen und übermorgen ab 19 Uhr im Theatergarten Ludwigsburg. Aber auch heute schon treten Zwischenwesen und allerlei andere Spukgestalten in Ludwigsburg auf. Nämlich im Märchengarten, wo seit 70 Jahren Zwerge, Riesen und Hexen ihren Text abspulen.
5: Knusper, Knusper, Gneisle. Wer knuspert an meinem Heisle?
1: Hexe heute, Hamlet morgen in Ludwigsburg.
6: Mit den Kulturtipps verzaubert hat uns Gerd Brendel um 8.30 Uhr.
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8: Mit Daniel Marschke. Bundesumweltminister Schneider hat die Länder und Kommunen im Deutschlandfunk aufgefordert, in den Hitzeschutz zu investieren. Laut dem SPD-Politiker stehen dafür 100 Milliarden Euro aus dem Sondervermögen Infrastruktur und Klimaneutralität zur Verfügung. Schneider zufolge reicht das Geld auch aus, um eine Forderung der Grünen umzusetzen. Diese hatten sich dafür ausgesprochen, öffentliche Gebäude wie Krankenhäuser, Pflegeeinrichtungen, Schulen und Kitas mit solarstrombetriebenen Klimaanlagen auszustatten. Der Bundespolizei droht im kommenden Jahr ein Engpass bei der Ausstattung mit Bodycams. Das sagte der Vorsitzende der Gewerkschaft der Polizei Roskopf der Rheinischen Post. Seinen Angaben zufolge lag eine fertige Ausschreibung für tausende Geräte bereits vor. Später seien aber zusätzliche Vorgaben wie Wechselakkus hinzugekommen. Daher habe sich bisher kein Anbieter gefunden. Der GdP-Chef fordert vom Bundesinnenministerium nun eine schnelle Entscheidung, um den drohenden Mangel im kommenden Jahr abwenden zu können. Nach den schweren Erdbeben in Venezuela ist die Zahl der Toten laut Behördenangaben auf 1.500 gestiegen. Rund 3.200 Menschen wurden verletzt. Die Zahlen könnten noch deutlich steigen, denn rund 50.000 Menschen werden noch vermisst. Nach der jüngsten Bilanz wurden etwa 780 Wohnhäuser sowie 38 Krankenhäuser zerstört oder schwer beschädigt. Auch viele Einkaufszentren und andere öffentliche Gebäude sind eingestürzt. Die USA und der Iran wollen ihre gegenseitigen Angriffe im Streit um die Straße von Hormus vorerst einstellen und weiter verhandeln. Beide Seiten würden von weiteren Maßnahmen absehen, heißt es aus Regierungskreisen in Washington. Schiffe können demnach frei verkehren, während die technischen Gespräche zur Umsetzung des Rahmenabkommens fortgesetzt werden sollen. Denkmale als Lernorte zu erleben, das ist die Idee von Denkmalaktiv, dem Schulprogramm der Deutschen Stiftung Denkmalschutz. Im kommenden Schuljahr fördert die Stiftung zwei Schülerprojekte in Sachsen-Anhalt. Das Projekt der Wörlitzer Park und der Drehberg ist von einer Schülergruppe des Dessauer Gymnasiums Philanthropinum entwickelt worden. Es befasst sich mit dem 1775 von Fürst Franz errichteten Grabmal auf dem Drehberg. Die Liv-Ullmann-Schule in Wernigerode wird mit dem Projekt Historismus in Wernigerode gefördert.
7: Das Wetter.
8: Vom Niederrhein bis nach Schleswig-Holstein ist es wechselnd bewölkt, vereinzelt ist mit Schauern zu rechnen. Im Westen, Süden und Osten drohen kräftige Gewitter und Unwettergefahr durch Starkregen und Hagel. Die Temperaturen steigen auf 25 bis 32 Grad.
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6: Guten Morgen. In der Sachbuchkritik geht es am Ende dieser halben Stunde um einen Widersacher von William Shakespeare, um Christopher Marlowe und die dunkle Seite der Renaissance. Musik habe ich auch mitgebracht, die einigermaßen zum Sommer passt. Heute Gott sei Dank nicht mehr ganz so heiß wie am Wochenende. Reggae-Musik aus dem Jamaika Nordrhein-Westfalens. Ja, André George kommt daher und er ist hier zu hören mit Just Fine.

0: 8.37 Uhr, Deutschlandfunk Kultur. Gleich zwei starke Erdbeben haben vorige Woche Venezuela erschüttert. Nach und nach erst wird das Ausmaß dieser Katastrophe deutlich, vor allen Dingen aber auch die Hilflosigkeit der Regierung. Anne Demmer.
1: Auf dem Bürgersteig der Küstenstraße von La Guaira sitzen einige Frauen unter einem Sonnenschirm. Vor ihnen liegen nur noch Trümmer von Vistamar, wie das Gebäude sich nennt. Es hat mal einen Architektenwettbewerb gewonnen, erzählt Jenny Cabrera müde. Sie hofft, dass ihre Eltern noch leben. Tag und Nacht harrt sie vor dem Gebäude aus, schläft auf einem weißen Plastikstuhl. Wenn in den letzten Tagen jemand von den Rettungskräften hier vorbeikam, bin ich immer schnell hingerannt. Ich habe die Deutschen hierher geholt, die Feuerwehr, alle, die bereit waren zu helfen. Hier sind noch Menschen, die leben. Die Hoffnung haben wir und wir werden sie nicht verlieren. Es gibt ein Lebenszeichen einer 56-jährigen Frau, wie es heißt. Auch solche Nachrichten bestärken Jenny Cabrera. Sie setzt sich zurück unter den Sonnenschirm. Es ist heiß in der Küstenstadt. Überall wimmelt es von Menschen in Schutzwesten und gelben Helmen von plötzlich obdachlos gewordenen Menschen, die nicht wissen, wohin. Die mit Plastiktüten auf dem Bürgersteig umherirren oder vor ihren zerstörten Häusern auf Matratzen kampieren. Überall herrscht Chaos. Auf einem staubigen Grundstück hat das Militär ein provisorisches Camp eingerichtet. Kleiderspenden wurden achtlos auf einen Haufen geschüttet. Männer, Frauen und Kinder fischen nach passenden Kleidungsstücken. Viele haben alles von einem Moment auf den anderen verloren. Das Militär verteilt Medikamente, Windeln, Wasser und Lebensmittel. Familien haben Bettenlager aufgebaut. Drumherum gibt es nur noch Trümmer und Verwüstung. Ein Hubschrauber landet, Staub wirbelt auf und legt sich auf die Bettenlager. Janelle hält die Hände schützend vor das Gesicht ihrer Tochter. Sie ist verzweifelt. Sie wohnte in einem der Sozialbauten der Regierung. Jetzt weiß sie nicht wohin. Informationen von offizieller Seite gäbe es nicht, erzählt sie. Ich habe das Gefühl für die Zeit verloren. Welcher Wochentag es ist, welches Datum, die Uhrzeit. Ich bin so dankbar, dass die ganzen internationalen Helfer gekommen sind. Ich bin zweimal im Treppenhaus gestürzt, habe mich verhakt. Meine Nachbarin hat die Kleine genommen. Ich bin barfuß rausgerannt. Ihr Mann sei mit einer anderen Nachbarin hinterhergekommen. Sie wollte aber unbedingt zurück, ihre Ersparnisse und Wertsachen mitnehmen. Sie hat es nicht überlebt. Für La Guaira ist es nicht die erste Katastrophe. Im Jahr 1999 verwüsteten Erdrutsche, die durch massive Regenfälle ausgelöst wurden, die Armenviertel in den Hügeln der Stadt und forderten mindestens 15.000 Todesopfer. Und nun das Beben. Inzwischen sind Rettungsteams aus mindestens 17 Ländern unterwegs in die Krisenregion oder bereits dort eingetroffen, unter anderem das Technische Hilfswerk aus Deutschland, Rettungskräfte aus Spanien, El Salvador, Kolumbien, Mexiko. Vor den Trümmern von Vistamar gibt es Bewegung. Die freiwilligen Helfer der venezolanischen Organisation Ángeles de las Vías gibt der Menschentraube zu verstehen, dass sie Platz machen soll. Und dann wird eine 56-jährige Frau ganz langsam über das Geröll herausgetragen. Auch John Morrison ist mit seinem Rettungsteam aus den USA dabei. 13 Stunden hat es von der ersten Kontaktaufnahme gedauert, bis sie gerettet werden konnte. Vorher wurden ihr durch eine Öffnung bereits Medikamente gegeben. Dann haben wir die Öffnung immer weiter ausgehöhlt, um sie herauszuholen. Das war eine großartige Teamarbeit. Mehr als 4 Tage nach dem Beben wurde Katie Arcaya gerettet.
0: 8.41 Uhr.

0: Ja, kann sein, dass Sie dieses Album von Dota kaufen, allein weil es Springbrunnen heißt. Und die kann man gut gebrauchen in dieser Hitzeperiode. Dota war das mit diesem Titel Das wogende Meer um 8.44 Uhr im Deutschlandfunk Kultur. Ich kann Ihnen sagen, am Wochenende, das war nicht wirklich angenehm, als wir am heißesten Tag des Jahres am Wochenende nach Hause gekommen sind und der Fahrstuhl war kaputt. Na, für mich ist der 5. Stock noch kein Problem, für meinen Schwiegervater mit 87 Jahren schon. Also, es gibt ja Leute, die haben Angst davor, überhaupt in einen Fahrstuhl zu steigen. Ich gehöre eher zu denen, die haben Angst davor, dass er ausfällt. Helene Nikita Schreiner, zu welchem Team gehörst du?
1: Ich habe jetzt nicht so Angst, in den Fahrstuhl zu steigen. Mhm. Also manchmal diese Außenfahrstühle, die so am Gebäude dran sind, die finde ich manchmal ein bisschen gruselig, aber so im Gebäude drin, macht mir gar nichts.
0: Du hast Zahlen mitgebracht. Die Menschen, die Angst vor diesen Fahrstühlen, vor diesen Blechkästen nehmen könnten.
1: Ja, wer weiß, hoffentlich. Also es gibt eine Auswertung vom Aufzugspezialist Hund Consult. Die haben zum Beispiel die Deutsche Bahn, das Wohnungsunternehmen DGWO, die Stadt Hamburg oder auch das ARD Hauptstadtstudio als Kunden. Also die statten die mit Fahrstühlen aus. Und die haben jetzt 1,25 Millionen Aufzugfahrten an 20.000 Standorten ausgewertet. Und dabei kam raus, der Fahrstuhl bleibt statistisch gesehen bei einer von 300.000 Fahrten stecken.
0: Na, haben wir ja wieder eine schöne Statistik, die Dieter nur verwerten könnte. Für mich als jemand, der keine Angst hat vor Fahrstühlen, klingt das verkraftbar.
1: Ja, ich sehe das genauso. Wobei, man muss auch sagen, die Steckenbleibquote, die kann unterschiedlich sein, je nach Höhe des Gebäudes.
0: Ein Fahrstuhl in einem hohen Gebäude bleibt mehr stecken, weil er weiterfahren muss oder warum?
1: Nee, ganz im Gegenteil. In niedrigen Gebäuden, da ist die Wahrscheinlichkeit, stecken zu bleiben, höher, also 2 bis 4 Etagen, da bleibt man häufiger im Aufzug stecken, als in Häusern, die jetzt zum Beispiel 10 bis 12 Stockwerke haben.
0: Woran liegt das?
1: Das liegt daran, dass unterschiedliche Fahrstühle verbaut werden in diesen Gebäuden. In niedrigen Gebäuden, da werden sogenannte Hydraulikaufzüge verbaut und die sind anfälliger als Seilaufzüge, die in Häusern verbaut werden, die eben mehr Etagen haben. Aber zum Steckenbleiben gehört auch dazu, wie alt der Aufzug ist. Also es spielt eine Rolle. Am meisten bleibt man wohl in Modellen stecken, die zwischen 1975 und 1989 eingebaut wurden.
0: 8.46 Uhr.

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1: Ja, kommt da auch nicht mehr durch mit dieser Ausrede bei allem. Ja, Rag & Bone Man, der hier singt, ich bin nur ein Mann, ich bin auch nur ein Mensch. Also ne, kannst du mir nicht für alles die Schuld geben. 8.50 Uhr hören wir das im Deutschlandfunk Kultur. Human von Rag & Bone Man. Wenn zum Nachnamen ein und derselben historischen Figur mehr als ein Dutzend Schreibvarianten existieren, dann könnte Wikipedia recht haben mit der Bemerkung, die Kenntnisse über Christopher Marlowes Persönlichkeit und Leben sind spärlich und lückenhaft. Einige dieser Lücken will der US-amerikanische Literaturwissenschaftler Stephen Greenblatt nun offenbar füllen. Greenblatt ist Spezialist für die Renaissance und hat ein neues Sachbuch verfasst, in dem zumindest der Titel Neues verspricht über Marlin Marla Marley, Marlin Merlin Merly Morley oder wie auch immer dieser Name im Frühneuenglischen eins geschrieben wurde. Katharina Döbler hat das für uns gelesen. Frau Döbler, das Buch trägt einen opulenten Titel. Dunkle Renaissance, wie Shakespeares größter Rivale Christopher Marlowe die Konventionen sprengte und die Literatur revolutionierte. Geht es denn da nur um diese eine Geschichte oder um viel mehr?
2: Nein, es ist ein ganz, ganz weiter Blick auf die Renaissance, die englische Renaissance, das genauer gesagt das elisabethanische Zeitalter an seinem Ende. Also wir sind irgendwie Ende des 16. Jahrhunderts und da haben wir eben sozusagen einen Blickwinkel dieses Schustersohns Christopher Marlowe aus Canterbury, 1564 geboren, Zeitgenosse, also wirklich direkt Jahrgangsbruder von Shakespeare und auch sonst mit Shakespeare sehr verbunden. Und aus dessen Blickwinkel blickt er in dieses Zeitalter.
1: Dunkle Renaissance heißt das Buch. Was ist denn das Dunkle der Renaissance, das er hier betrachtet?
2: Ja, es ist wirklich schon, also eigentlich war es ein dramatisches Zeitalter, muss man sagen, mit sehr, sehr viel schwarzen Stellen. Es war zur Endzeit von der Regierungszeit Elisabeths, gab es diesen ständigen untergründigen Kampf zwischen Protestanten und Katholiken, die englische Staatskirche, die offiziell protestantisch war, aber viele katholische Traditionen hatte, die strengen Protestanten gingen dagegen an, die Katholiken waren heimlich immer noch da und alle Abweichler wurden auf eine sehr brutale Art und Weise verfolgt und um diese Verfolgungen, dieses Spitzeltum, diese Angst vor Invasion der Katholiken und all das, das spielt eine ganz, ganz große Rolle in dem Buch. Also es ist ständig so eine Spannung, so ein auch ein bisschen die Schrecken dieser ausgeklügelt fiesen Hinrichtungen, das kommt auch alles da drin vor.
1: Aber nun spielt ja Christopher Marlowe im Untertitel zumindest eine große Rolle. Haben wir es dann vielleicht doch mit einer Biografie Marlowes zu tun?
2: Ja, es ist schon eine Biografie, aber eben die Quellenlage ist äußerst dürftig. Man hat fast nichts über ihn, man weiß nicht mal sein genaues Geburtsdatum. Ich erzähle jetzt erstmal, was man alles nicht weiß, weil das ist wirklich auch interessant. Man weiß nicht, was er genau gemacht hat, als er als Spion im Dienst der englischen Krone war. Also irgendwas hat er gemacht, aber wie weit es ging, ob er nur Kurier war oder ob er Leute verraten hat, man weiß es nicht. Man nimmt an, dass er schwul war, man weiß es nicht. Man nimmt an, dass er mit Größen seiner Zeit, mit Schriftstellerkollegen auch Liebesbeziehungen hatte, auch mit seinen Lehrern, die zum Teil dann später hingerichtet wurden wegen Abweichlertum. Man weiß es nicht. Also er war ein Spötter und Skeptiker, das weiß man. Er hat religiöse Dogmen nicht geachtet. Er hat moralische Grenzen permanent überschritten, also in seinem Verhalten, aber auch in seinen Schriften, was super gefährlich war. Und er hat Leute wie Machiavelli total verboten. Der Fürst von Machiavelli durfte man nicht lesen. Er hat das gelesen. Er hat Giordano Bruno gelesen, hat ihn auch getroffen und gehört. Also sowas weiß man. Und in seinen Theaterstücken kommt das auch vor. Was man weiß, ist, dass er eben diese neue Sprache für das Theater erfunden hat. Er hat den Blankvers auf die Bühne gebracht. Also diese fünfhebigen Jamben, die wir heute noch kennen, so als die schwingende, mitreißende Theatersprache, die hat Shakespeare dann auch benutzt. Und da war Marlowe wirklich ein Revolutionär. Und was auch noch ziemlich revolutionär war, war, dass er als erster in der Figur seines Dr. Faustus eine Figur auf dem Theater eingeführt hat, die über sich selbst nachdenkt. Also sonst war Theater immer was sehr nach außen, was Explizites, auch was Lautes gerne, auch bei Marlowe. Aber da dieser Dr. Faustus, der zweifelt an sich selber und er bringt es auf die Bühne. Und das ist auch eine total wichtige Neuerung im Theater gewesen.
1: Muss man denn viel Vorwissen mitbringen, um diesem offenbar sehr anspruchsvollen Buch überhaupt folgen zu können?
2: Nein, eigentlich nicht, überhaupt nicht. Also man tritt in dieses Buch ein und wird gleich von Greenblatt, der wunderbar bildreich schreiben kann, hineingeführt in diese Straßenszenen der damaligen Zeit. Man kriegt einen Anschlag mit, einen fremdenfeindlichen Anschlag an einer französischen Hugenottenkirche. Die waren nicht beliebt, ne, die Flüchtlinge in London. Man kriegt diese Hinrichtungen mit, man kriegt mit, wie die Männer zusammensitzen und das tun, was man damals Tabak trinken nannte. Man kriegt mit, wie diese exklusiven Atheistenzirkel um Sir Walter Raleigh und andere rumsitzen und debattieren. Also das ist wirklich sehr, sehr nah. Und man wird reingeführt, auch wenn man nicht viel über die Renaissance weiß oder fast gar nichts. Es ist einfach wie eine Zeitreise. Sehr opulent, sehr toll. Also ich war völlig hin und weg von diesem Buch.
1: Sagt Katharina Döbler. Herzlichen Dank über Stephen Greenblatts neues Buch Dunkle Renaissance, wie Shakespeares größter Rivale Christopher Marlowe die Konventionen sprengte und die Literatur revolutionierte und nebenbei ganz lange Untertitel erfunden hat. Aus dem Englischen von Susanne Held, erschien im Siedler Verlag, 416 Seiten, kosten sie im Buchhandel 28 Euro. Damit haben wir es 9:05 nach den 9 Uhr Nachrichten hier zu erleben, ein Jurist namens Ron Strasburg, der ein unglaubliches Juraexamen abgelegt hat, das beste Juraexamen seines Jahrgangs in Berlin und Brandenburg. Und jetzt möchte er diesen Medienhype um seine Person dazu nutzen, um eine Reform des Jurastudiums zu proklamieren.

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8: Mit Daniel Marschke. Umweltminister Schneider fordert Länder und Kommunen zu Investitionen in den Hitzeschutz auf. Die USA und der Iran wollen gegenseitige Angriffe vorerst einstellen und Australien verdoppelt die Geldstrafen bei Verstößen gegen das Social-Media-Verbot. Bundesumweltminister Schneider hat die Länder und Kommunen im Deutschlandfunk aufgefordert, in den Hitzeschutz zu investieren. Laut dem SPD-Politiker stehen dafür 100 Milliarden Euro aus dem Sondervermögen Infrastruktur und Klimaneutralität zur Verfügung. Schneider zufolge reicht das Geld auch aus, um eine Forderung der Grünen umzusetzen. Diese hatten sich dafür ausgesprochen, öffentliche Gebäude wie Krankenhäuser, Pflegeeinrichtungen, Schulen und Kitas mit solarstrombetriebenen Klimaanlagen auszustatten. CDU-Generalsekretär Linnemann hat im Zusammenhang mit der geplanten Steuerreform eine Ausweitung der sogenannten Reichensteuer nicht ausgeschlossen. Mit Blick auf die von Arbeitsministerin Baas genannte Entlastung für kleine und mittlere Einkommen in Höhe von 500 Euro im Jahr verwies Linnemann auf die notwendige Gegenfinanzierung. Auch die Ministerien müssten sparen.
9: Ich bin ja immer ein Fan davon, dass wir gerade in diesen Zeiten bei uns selbst anfangen. Die Ministerien sollen 1% bei sich selber sparen. Ich finde, da kann man locker auch 3% sagen. Dann ist man bei einer zweistelligen Milliardengröße. Wenn es eine Zeit gibt wie diese, wo alle sparen, wo die Herausforderungen so groß sind, dann sollten wir als erstes bei uns selbst anfangen.
8: CDU-Generalsekretär Carsten Linnemann. Der Volkswagen-Konzern will offenbar seine Partnerschaft für autonomes Fahren mit dem Zulieferer Bosch beenden. Das berichtet die Bild-Zeitung und beruft sich auf Insider-Informationen. Demnach hat die Zusammenarbeit mit Bosch nicht den erwarteten Entwicklungsstand erreicht. Besonders bei hochentwickelten Assistenzsystemen wie dem autonomen Fahren ohne Hände am Lenkrad sieht VW eine erhebliche Lücke zur Konkurrenz. Laut Bild will der Autobauer nun Hardware und Software zukaufen und weiterentwickeln, statt sie mit Bosch selbst aufzubauen. Die USA und der Iran wollen ihre gegenseitigen Angriffe im Streit um die Straße von Hormuz vorerst einstellen und weiter verhandeln. Beide Seiten würden von weiteren Maßnahmen absehen, heißt es aus Regierungskreisen in Washington. Schiffe könnten demnach frei verkehren, während die technischen Gespräche zur Umsetzung des Rahmenabkommens fortgesetzt werden sollen. Wie ein ranghoher Beamter mitteilte, sind sie für die kommenden Tage geplant. Auch 5 Tage nach dem Erdbeben in Venezuela dauert die Suche nach Vermissten an. Offiziellen Angaben zufolge ist das Schicksal von 50.000 Menschen in den betroffenen Regionen ungeklärt. Die Zahl der Todesopfer liegt bei mindestens 1.500, etwa 3.200 Menschen sind verletzt worden. Die Friedensnobelpreisträgerin und Oppositionsführerin Machado kündigte ihre Rückkehr nach Venezuela an. Jenny Barke.
10: Dem US-Sender Fox News teilte sie mit, dass nach den 2 verheerenden Erdbeben am Mittwoch die Zeit gekommen sei. Sie wolle nun mit dem Volk zusammen sein, mit den Menschen trauern und einander Kraft geben. Allerdings droht ihr bei einer Einreise die Verhaftung. In Venezuela laufen Ermittlungen gegen die Oppositionelle. Unter anderem wirft ihr die Interimsregierung unter Delcy Rodriguez vor, den US-Militäreinsatz im Januar unterstützt zu haben und damit die Festnahme des Langzeitmachthabers Nicolás Maduro mitzuverantworten.
8: Gut 6 Monate nach der Einführung des weltweit ersten Social-Media-Verbots für Kinder und Jugendliche will Australien Verstöße der Konzerne mit höheren Geldstrafen ahnden. Wie die Regierung mitteilte, wird die Höchststrafe für systematische Verstöße auf umgerechnet fast 60 Millionen Euro verdoppelt. Zudem soll die Aufsichtsbehörde mehr Befugnisse erhalten. Ines Burkhardt.
11: Premierminister Albanese sagte, es sei klar, dass die großen Tech-Konzerne nicht genug tun, um das Gesetz einzuhalten. Immer noch seien zu viele Kinder in den sozialen Medien. Die Alterskontrollen der Konzerne, zum Beispiel die Aufforderung, ein Selfie aufzunehmen, können offenbar leicht umgangen werden. Viele Jugendliche nutzen Accounts von älteren Personen oder machen falsche Altersangaben und kommen damit durch. Die Regierung untersucht mögliche Verstöße durch 5 Plattformen, unter anderem durch Instagram vom Konzern Meta, YouTube von Google und TikTok.
0: Das Wetter.
8: Vom Niederrhein bis nach Schleswig-Holstein ist es wechselnd bewölkt. Vereinzelt ist mit Schauern zu rechnen. Im Westen, Süden und Osten drohen kräftige Gewitter und Unwettergefahr durch Starkregen und Hagel. Die Höchstwerte liegen zwischen 25 und 32 Grad.
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12: Schönen guten Tag. Es gibt diesen Spruch unter Juristinnen und Juristen: 18 Punkte schafft niemand in einer Jura-Klausur, 17 nur Gott. Mittlerweile muss es heißen, Gott und mein Gast Ron Straßburg. Er hat das beste Staatsexamen seines Jahrgangs in Berlin-Brandenburg abgelegt und in einer Klausur das Außergewöhnliche vollbracht. Damit hat er eigentlich unbeabsichtigt einen kleinen Medienhype ausgelöst. Die Aufmerksamkeit will er aber nutzen, weil er sagt, das Jurastudium muss unbedingt reformiert werden. Ich bin gespannt auf die Geschichte hinter den Schlagzeilen. Guten Tag, Ron Straßburg.
13: Guten Morgen, vielen Dank für die Einladung.
12: Im Netz wurden Sie als Jura-Genie und Jura-Messias gefeiert. Darf ich trotzdem Ron Straßburg sagen?
13: Natürlich, immer.
12: Und weil es auch einige Aufregung eben um die Berichterstattung gab, über die wir noch ausführlich reden wollen, gleich vorneweg: der Berlinerin Lena Grossmann ist der gleiche Geniestreich geglückt. Sie hat in der gleichen Klausur auch 18 Punkte erhalten.
13: Tatsächlich ist es Lena sogar noch besser gelungen. Sie hat nämlich vom Erst- und Zweitkorrektor die 18 Punkte bekommen. Bei mir war es nur der Erstkorrektor. Dementsprechend ist diese 18-Punkte-Klausur tatsächlich am Ende mit 17 bewertet worden, was aber nichts zur Sache beitrug, zumindest wenn man die Medien betrachtet hat.
12: Ja, nur der Erstkorrektor. Normalerweise kommt sowas so gut wie nie vor. Und sie ärgert das jetzt auch nicht, dass sie da einen Punkt schlechter abgeschnitten haben.
13: Überhaupt nicht. Also wie gesagt, wie vorhin schon im Eingangsspruch gesagt, es ist alles ab einem gewissen Bereich, also alles über 14 Punkte ist schon wahnsinnig gut und wahnsinnig super. Eigentlich alles über 9 Punkte ist ja das, was Juristinnen und Juristen erstreben. Und deshalb war ich da total zufrieden und sehe das auch mit keinem einzigen Ärger oder sonst irgendwas oder gar Neid oder anderen Dingen in dieser Debatte.
12: Müssen Sie ja schon deshalb nicht, weil Sie dann im Gesamtergebnis es auch auf Platz 1 in Berlin-Brandenburg geschafft haben mit Ihrem Examen. Ja, warum das Bewertungssystem so krass ist und wie das war, als er mit seinem Examensergebnis für Schlagzeilen gesorgt hat, da gab es nämlich nicht nur positive Reaktionen. Das wird uns Ron Straßburg gleich erzählen hier im Deutschlandfunk Kultur. 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
1: Deutschlandfunk Kultur, mein Gast Ron Straßburg, ist 23 Jahre alt und seit diesem Jahr unter Juristinnen und Juristen in Deutschland kein Unbekannter mehr. Ihm ist gelungen, was kaum jemand schafft. Er hat das erste Staatsexamen mit sehr gut absolviert und in einer Zivilrechtsklausur sogar 18 Punkte vom Erstkorrektor erhalten. Das haben wir ja gerade schon ein bisschen auseinandergefummelt, wie das so funktioniert. Und er hat auch schon gesagt, das ist relativ ungewöhnlich, aber um Ihre Leistung nochmal richtig einordnen zu können, auch eben für uns Nicht-Juristen, was für Punktzahlen erzielen denn Absolventinnen und Absolventen gewöhnlich im Jurastaatsexamen? Also Sie haben gesagt, Klausuren, sagt man, 9 Punkte ist schon ganz toll. Wie ist das da mit der Abschlussnote?
2: Vielleicht fangen wir einen Schritt vorher an. Das Staatsexamen, das besteht einerseits aus dem staatlichen Teil und dann aus einem Teil, den man an der Universität absolviert, den nennen wir Schwerpunkt, wo man nochmal einen Themenbereich vertieft macht. Im Staatsexamen als solchem, oder das, was wir immer groß als das Staatsexamen titulieren, geht es aber vor allem um diesen Pflichtfach, diesen staatlichen Prüfungsteil. Und der besteht aus einer gewissen Anzahl von Klausuren. Das ist von Bundesland zu Bundesland unterschiedlich. Bei uns in Berlin-Brandenburg sind zum Beispiel 7 Klausuren mit 3 aus dem Zivilrecht, 2 aus dem öffentlichen Recht und 2 aus dem Strafrecht und einer mündlichen Prüfung, die dann im Anschluss auch noch stattfindet. Und es ist so, dass die Prüfungen von jeweils 2 Personen bewertet werden auf einer Skala von 0 bis 18 Punkten. Mhm. Offiziell ist dabei dieser Bereich so gegliedert, dass man 4 Punkte zum Bestehen braucht und alles, was über 9 Punkten ist, dieses ominöse Prädikat ist, was alle anstreben. Der Punktedurchschnitt bei den schriftlichen Arbeiten liegt meist so um 5 oder 5,5 Punkte herum, also nicht einmal bei der Hälfte, weshalb, glaube ich, diese Dimension nochmal deutlicher wird. Und dieser sehr gute Punktebereich, also in schriftlichen Arbeiten ist er nochmal anders als im Gesamtergebnis festgelegt. Da braucht man für ein sehr gut in einer schriftlichen Arbeit mindestens 16 Punkte. Fürs Gesamtergebnis reicht für ein sehr gut mindestens 14 Punkte zu erreichen. Der ist bei ungefähr 0,3% aller Prüfungsleistungen. Und selbst wenn ich mir die guten Leistungen, also alles über 11,5 Punkte anschaue, sind wir da in einem Bereich von ungefähr 3,5% aller Absolventinnen und Absolventen, die diese Punktzahl erreichen.
1: Also fast so wahrscheinlich wie 4 Richtige im Lotto, kann man sagen.
2: So ungefähr, genau.
1: Und man könnte natürlich jetzt denken, also Sie haben ein besonders gutes Verhältnis zu Ihrem Erstkorrektor, weil der Ihnen so eine gute Note gegeben hat. Aber den kennen Sie gar nicht, ne?
2: Genau, so ist es. Es ist so, dass die Klausuren nicht von Professorinnen oder Professoren bewertet werden, bei denen man vorher die Vorlesung gehört hat, sondern dadurch, dass das Staatsexamen ja durch eigene Prüfungsämter durchgearbeitet wird, werden die zentral gesammelt und dann an Korrektorinnen und Korrektoren wiederum verteilt, wobei alle Arbeiten auch anonymisiert sind. Also man unterschreibt nicht mit seinem Namen, sondern mit einer Kennziffer, sodass im besten Falle niemand weiß, von wem die Klausur eigentlich geschrieben wurde. Und dann bekommen 2 Personen, beides Volljuristen, also Praktiker, zum Beispiel Richter, Staatsanwälte, manchmal auch Professoren oder Anwälte, diese Klausur und bewerten die dann eigenständig.
1: Aber Ihr Korrektor hat Ihnen eine kleine Nachricht hinterlassen. Er hat geschrieben, ich verneige mich vor der Leistung des Verfassers. Als Sie das gelesen haben und dann die Punktezahl dazu, was war Ihr erster Gedanke?
2: Ich musste es mehrfach lesen und man muss ja auch dazu erzählen, am Anfang kannte ich diesen Text noch gar nicht und auch gar nicht das Erstvotum, wo er mir diese Nachricht hinterlassen hat, sondern man bekommt zuallererst quasi nur eine Punktetabelle, wo dann die Gesamtergebnisse drin stehen. Und da standen bei mir in dieser besagten Klausur eben 17 Punkte drin, weil das am Ende die Bewertung war, auf die sich beide Korrektoren zusammen geeinigt haben.
1: Was ja auch schon außergewöhnlich ist.
2: Auch das war schon ein Moment, wo ich mich unglaublich darüber gefreut habe und mehrfach nachlesen musste und wirklich hinterfragt habe, ist da nicht wirklich ein Schreibfehler unterlaufen, weshalb ich dann auch relativ schnell beim zuständigen Prüfungsamt um Akteneinsicht gebeten habe und mir diese Klausur und diese Voten dann habe zuschicken lassen. Und als ich dann dieses Erstvotum gelesen habe, wo dann eben dieser Satz, es liegt eine herausragende Leistung vor, ich verneige mich vor der Leistung des Verfassers und was er da nicht alles geschrieben hat, gelesen habe, das musste ich dann wirklich mehrfach lesen. Und das war irgendwie ein unglaublich stolzer Moment, der mich unglaublich gefreut hat, weil Jurakorrektorinnen und Korrektoren ja eher in dem Ruf stehen, mit negativen Kommentaren oder besonders schlechten Bewertungen von sich Rede zu machen, als dass sie solche Auszeichnungen vergeben.
1: Ja, sicherlich zu Recht. Und ich habe jetzt, also Sie können Außergewöhnliches leisten, deshalb habe ich jetzt für Sie auch eine besondere Herausforderung. Können Sie mir kurz erklären, so in 3 Sätzen vielleicht, worum es in der Klausur ging und zwar ohne Fachvokabular, sodass auch ich es verstehe?
2: Oh weia. Also ich will das Fachvokabular vielleicht einmal, um den Titel zu nennen, anbringen. Es ging um den sogenannten gutgläubigen Zweiterwerb einer Vormerkung.
1: Ah ja, für alle. Klar.
2: Genau. Kennt ja jeder, habe ich mir gedacht. Nee, also ich probiere es mal herunterzubrechen in ganz einfachen Worten. Es ging letztendlich um Grundstücksrechte. Eine Vormerkung ist ein Sicherungsmittel, mit dem ich sicherstelle, dass ein Grundstücksverkauf und dann tatsächlich auch die Übereignung, also die bis zur Eintragung ins Grundbuch derjenigen Person, die das Grundstück haben möchte, Hindernisse aus dem Weg geräumt werden. Und in dieser Klausur ging es darum, dass eine Person, die das eigentlich nicht machen durfte, eine solche Vormerkung bestellt hat. Und die Frage, wie sich das dann ausgewirkt hat. Also letztendlich wurde dieses Grundstück von Person zu Person in einer Kette von Veräußerungsvorgängen dann letztendlich übergeben. Und dazwischen gab es dann, wie gesagt, Probleme, sodass die Frage war, wem gehörte das Grundstück eigentlich?
1: Und vielleicht muss man erklären an dieser Stelle, also bei den Klausuren ist es ja so, es reicht nicht nur Wissen zu reproduzieren, genau, sondern man muss es anwenden.
2: Richtig.
1: Und Sie sind einen sehr mutigen Weg gegangen. Sie sind in Ihrer Klausur einer juristischen Mindermeinung gefolgt. Was hat Sie da geritten?
2: Also vielleicht, um das auch nochmal aufzugreifen, genau, Wissen anbringen reicht nicht, sondern wir kriegen letztendlich eine Lebensgeschichte in dieser Klausur und müssen die rechtlich bewerten. Und da kann man natürlich vieles vertreten. Klassischerweise wird empfohlen, dem zu folgen, was die Rechtsprechung ohnehin macht. Und ich habe mich bewusst dagegen entschieden und bin einer Ansicht gefolgt, die vor allem in der Literatur vertreten wird. Das hat für mich insoweit Sinn ergeben, weil ich dadurch meine Klausur verlängern konnte. Normalerweise ist es so, man sollte niemals von dem erwarteten Lösungsweg abweichen, weil man sich dann Folgeprobleme abschneidet und irgendwo nirgendwo landet. Dementsprechend also nicht die Lösung erfüllt, die die Korrektoren erwarten, in der Lösungsskizze, die sie bekommen. Und bei mir war das dann so, ich habe entsprechend einen anderen Weg eingeschlagen, weil dieser Streitpunkt, wo ich mich anders entschieden habe, relativ weit am Ende der eigentlichen Klausurlösung lag. Also es bedeutet, ich habe bereits im Wesentlichen alles abgearbeitet, was die Lösung erwartet hat und habe dann noch ein zusätzliches Feld aufgemacht, in dem ich eben dieser Mindermeinung gefolgt bin und dann eine weitere Ebene. Ich probiere das mal mit so einer Treppe zu vergleichen, dass ich dann quasi auf die nächste Treppenstufe gegangen bin, die nach der Lösung schon gar nicht mehr erreicht werden konnte, weil die Rechtsprechung meinen anderen Weg eingeschlagen hätte und dort dann noch weiter diskutieren konnte. Und das hat meine erste Rektor dann mit dem Satz zum Ausdruck gebracht, ich hätte gleich eine zweite Klausur mitgelöst, was dann dementsprechend sagt, manchmal muss man auch den Mindermeinungsweg gehen, wenn man dann neue Probleme finden kann.
1: Nun hat Ihr tolles Ergebnis viele Schlagzeilen ausgelöst, hat in vielen Postings, in Social Media die Runde gemacht. Wie hat es denn diese 18-Punkte-Benotung überhaupt in die Öffentlichkeit geschafft?
2: Ja, das ist tatsächlich auch eine lustige Geschichte für sich. Ich habe ja vorhin schon erzählt, es gibt im Rahmen des Staatsexamens auch eine mündliche Prüfung. Und diese mündlichen Prüfungen sind Gruppenprüfungen, bei denen so zwischen 4 und 5 Personen gemeinsam von 3 Juristinnen und Juristen geprüft werden. Und das ist eine Prüfung, die sich in verschiedene Etappen aufteilt. Man hat 3 Fachgespräche, einen Vortrag und zwischen all diesen einzelnen Prüfungskomponenten dann elendig viel Zeit, wo man in einem Warteraum sitzt und entsprechend die Zeit irgendwie totschlagen muss. Und was machen Juristinnen und Juristen?
1: Quatschen.
2: Genau. Irgendwie muss man die Zeit ja fertig kriegen und meine Mitprüflinge wussten, dass ich relativ gut vorbewertet bin. Und dann sind wir irgendwie auf dieses Thema zu sprechen gekommen. Was steht denn eigentlich in so einem Votum von einer sehr guten Juraklausur? Denn wie vorhin schon gemeint, viele kennen ja nur diese schlechten oder diese negativen Bewertungen. Und dann haben wir uns das einfach mal gemeinsam angeschaut, was mein erster Korrektor dort gestellt hat. Und einer meiner Mitprüflinge meinte dann, ein Bekannter von ihm betreibt eine Instagram-Seite für Jura-Content und Jura-Memes und solche Dinge und hat mich gefragt, ob ich ihm das vielleicht zur Verfügung stellen würde. Und ich dachte mir, ja gut, warum eigentlich nicht? Im besten Falle motiviert es andere Personen und zeigt, dass man hier tatsächlich mal in diese Bereiche vordringen kann und gibt Hoffnung. Und das war eigentlich nur die Überlegung dahinter.
1: Hoffnung, dass so außergewöhnliche Noten zu schaffen sind. Und dann brach diese Welle über Sie herein. Gab es da irgendwann einen Punkt, an dem Sie das gerne eingefangen hätten?
2: Unglaublich schnell eigentlich. Also ich bin ehrlicherweise mit der Medienberichterstattung nicht ganz so zufrieden, weil die meiner Meinung nach den Schwerpunkt falsch setzt. Also die Frage müsste nicht lauten, warum habe ich das geschafft oder wie toll ist es, dass er das geschafft hat? Also ich will hier nie einen Personenkult oder irgendwas in dieser Art schaffen und das behagt mir auch gar nicht, sondern die Frage müsste eigentlich eher sein, warum ist das so eine außergewöhnliche Sache, dass sich plötzlich alle Medien darauf stürzen, wenn eine Prüfung gut abgeschlossen oder sehr gut abgeschlossen wurde und das ja eigentlich auch nur vom Erstkorrektor. Also das ist eigentlich das, was ich dahinter so ein bisschen problematisch finde und was dann der Moment war, wo ich mich vielleicht auch selber gefragt habe, war es wirklich so eine gute Idee, damit so öffentlich umzugehen, dass das eigentlich einen vollkommen falschen Weg eingeschlagen hat, nämlich nicht den zu kritisieren, vielleicht sollten wir dann die Ausbildung der Juristinnen und Juristen überdenken und gucken, ob hier nicht vielleicht irgendwas falsch läuft, wenn das so große Wellen schlägt, anstatt eine Person in den Fokus zu rücken, die das dann tatsächlich mal geschafft hat und dabei die Schicksale von vielen anderen, sowohl anderen Personen, die ja ebenfalls im sehr guten Bereich mitspielen, aber auch von Personen, die das eben nicht erreichen, in den Schatten zu stellen.
1: Ron Straßburg, und weil wir natürlich die Berichterstattung hier im Deutschlandfunk Kultur sehr ernst nehmen, folgen wir gleich dem Auftrag und fragen mal nach, warum ist das so außergewöhnlich und was muss sich im Jurastudium ändern?

0: Neue Musik von den Rolling Stones, In the Stars, Vorgeschmack auf das neue Album der über 80-Jährigen, das am 10. Juli rauskommt und damit dann ihr 25. Studioalbum ist. Deutschlandfunk Kultur, knapp 2/3 der Jurastudierenden empfehlen ihr Studium nicht weiter. Ein Hinweis darauf, dass wahrscheinlich einiges schief läuft. Mein Gast Ron Straßburg hat gerade für Aufsehen gesorgt, weil er sein erstes Jurastaatsexamen sehr gut absolviert hat und er damit sowas wie ein juristisches Einhorn ist. Würden Sie denn anderen das Studium empfehlen?
1: Das kommt immer ganz drauf an. Also ich finde, pauschal kann man das nicht sagen, sondern man sollte studieren, was zu den eigenen Interessen passt. Mhm. Für meinen Teil, ich finde Jura unglaublich spannend. Ich habe es an ein oder anderen Stelle vielleicht auch schon durchblicken lassen, dass ich gerade diese Verknüpfung von verschiedenen Materien, dieses Durchdringen von Problemen und dieses Verstehen verschiedenster Materien, die miteinander zusammengreifen und dann zu Lösungen zugefügt werden müssen und dabei strukturiert vorzugehen, argumentative Diskussionen herzustellen. Ich finde das unglaublich spannend. Ich würde es deshalb wieder machen, trotz der ganzen Probleme, die das Jurastudium mit sich bringt. Aber es ist eine individuelle Entscheidung.
0: Bei diesem Trotz will ich gerne einhaken, vielleicht damit wir einen Eindruck bekommen, was heißt es denn zum Beispiel für das Jurastaatsexamen lernen zu müssen? Also wie haben Sie sich darauf vorbereitet?
1: Ja, das Jurastaatsexamen, das ist die Prüfung, wo vom ersten Semester an regelmäßig Angst davor gemacht wird. Also jeder Studiengang hat ja so seine große Prüfung, in der dann letztendlich ausgesiebt wird, wer tatsächlich durchs Studium durchkommt, wer nicht. Und bei vielen ist das ja relativ früh im Studium angesiedelt, so nach 1-2 Semestern. Im juristischen Bereich ist das dann halt das erste Staatsexamen, was man so nach ungefähr 5 Jahren, manchmal auch nach 4 oder 3 Jahren, also es kommt auf die Universitäten an, aber jedenfalls nach einer ganz schön langen Zeit dann schreibt. Und darin kann jetzt endlich alles dran kommen, was man jemals im Studium hatte. Und deshalb ist die Examensvorbereitung quasi ein Kapitel für sich, in dem der ganze Stoff, den man im Studium gelernt hat, nochmal durchgearbeitet und durchgesprochen wird. Und das kann ganz gern mal 1 bis 1,5 Jahre gehen.
0: Was bedeutet das dann praktisch konkret? Also wie sieht so ein Tag dann in den 1,5 Jahren aus?
1: Das kann sehr unterschiedlich aussehen und hängt auch davon ab, welchen Weg ich einschlage. Es gibt im Jura quasi kommerzielle Repetitorien. Das kann man sich quasi vorstellen wie Nachhilfelehrer für Jurastudierende, die dann in Gruppen nochmal den Stoff durchsprechen, den man eigentlich in der Uni schon gelernt hat und dann quasi mit Blick auf das Staatsexamen das Ganze vorbereiten. Da das aber außerhalb der Unis ist, kostet das dementsprechend auch ordentlich Geld. Das kann auch schon mal schnell über 2000 Euro kosten und ähnliches, sodass das dann der eine Punkt ist, der dann natürlich damit dazu spielt. Mittlerweile gibt es aber natürlich auch andere Wege, wie beispielsweise, dass die Universitäten mittlerweile stärker in die Examensvorbereitung hereingehen. Potsdam ist in der Hinsicht ein wirklich herausragendes Beispiel, hat sich sehr, sehr weit entwickelt, hat viele Veranstaltungen, die auf diesem Weg unterstützen können. Aber es gibt halt eben viele Mittel und Wege. Die Examensvorbereitung kann dann am Ende so aussehen, dass ich quasi wie im Studium auch meine Veranstaltung besuche und dann mit Lehrbüchern lerne. Andere machen es hingegen so, dass sie den ganzen Tag in der Bibliothek verbringen.
0: Ja, aber ich wollte gerade sagen, also es klingt jetzt gerade so locker, wenn Sie das eben mal so erzählen, aber das heißt ja nicht, ich setze mich mal am Nachmittag 1,5 Stunden hin und lese mir ein bisschen was durch.
1: Ne? Schön wär's. Also man sagt, Examensvorbereitung ist ein Vollzeitjob. Es ist nichts Ungewöhnliches, 8 bis 10 Stunden am Tag zu lernen. Tendenziell, man muss natürlich sagen, es unterscheidet sich von Person zu Person und auch von Zeitfenster zu Zeitfenster. Aber man kann über all diesen Zeitraum hinweg eigentlich schon damit rechnen, dass es mindestens eine 5-Tage-Woche, bei manchen eine 7-Tage-Woche ist, wo man dann probiert, das ganze Pensum und den ganzen Stoff unterzubringen. Also es ist eine Vollzeitbelastung.
0: Und das muss ja eben dann auch mit diesem großen Druck verbunden sein. Sie haben gerade gesagt, also Staatsexamen, da wird schon im ersten Semester drüber gesprochen. Und vor allen Dingen heißt es ja auch alles oder nichts. Ne? Also man hat eine zweite Chance zwar, wenn man beim ersten Mal durchfällt, aber wenn man die auch vergibt, dann steht man bei Null da.
1: Genau, also es gibt noch eine weitere Möglichkeit. Es gibt den sogenannten Freischussversuch. Das bedeutet, wenn ich innerhalb der Regelstudienzeit mein Studium beendet habe und mich dann fürs Staatsexamen anmelde, dann kann ich auch einen dritten Versuch noch wahrnehmen. Aber das ändert nichts daran, dass 3 Versuche immer noch relativ wenig sind und eine relativ krasse Begrenzung dafür, dass ich dann am Ende bei Null stehe. Aber auch dieses Thema wurde bereits angegangen. Also es gibt mittlerweile viele Universitäten, die einen integrierten Bachelorabschluss anbieten, der teilweise an zusätzliche Voraussetzungen knüpft, ist teilweise quasi damit, dass ich den universitären Teil als solchen abgeschlossen habe, verliehen wird und mit dem ich dann zumindest in weitere Perspektiven oder Bereiche eintauchen kann, wie beispielsweise nochmal ein anderes.

0: das Studienfach mit einem Masterabschluss absolvieren oder etwas Ähnliches. Aber das gibt es leider auch nicht bundesweit. Bayern ist da beispielsweise gerade ein extremes Negativbeispiel, wo der Bayerische Landtag sich sehr dagegen sträubt, einen solchen integrierten Bachelor einzuführen.
1: Viele Studierende berichten dann auch in diesen anderthalb Jahren von sozialer Isolation. Mhm. Nicht viel anderes findet mehr statt. Wie haben Sie das dann erlebt?
0: Das trifft schon ganz gut mit sozialer Isolation. Also man muss letztendlich sehr klar fokussiert sein. Einerseits muss man diese Fokussierung schaffen, weil ansonsten der Stoff zu überdimensioniert ist, als dass man alles schaffen kann. Und niemand wird von sich aus sagen, er kann alles, wenn er ins Staatsexamen geht. Und man wird sich niemals bereit fühlen fürs Staatsexamen. Aber gerade dadurch setzt man sich schon so ein bisschen unter Druck, dass man sich abkapselt von anderen Personen. Und durch dieses Lern- und Arbeitspensum hat das natürlich dann auch dazu beigetragen, dass man weniger aufnahmebereit ist oder weniger Energie hat, sich mit anderen Personen dann noch zu umgeben. Und dementsprechend habe ich das auch schon ähnlich wahrgenommen, dass die Zeit als solche ziemlich anstrengend ist, dass man weniger Außeruniversitäres schafft und dass ich in dieser Zeit dann auch viele meiner sozialen Kontakte wirklich auf die Jurastudierenden um mich herum beschränkt haben, die sich eben so vorbereitet haben.
1: Nun haben wir ja schon gesagt, wie krass Ihre Leistung ist, weil Sie eben eine 1 bekommen haben und normalerweise ist jeder froh, schon eine 3 zu bekommen. Das gilt dann eigentlich schon als sehr gut. Woran liegt es, dass diese Bewertung, das Bewertungssystem so krass ist?
0: Das sind verschiedene Punkte. Also einerseits natürlich die Stoffmenge, wie schon dargestellt. Wir haben eine extrem große Fülle. Es gibt für jedes Bundesland einen Katalog mit Prüfungskomplexen. Der kann manchmal seitenlang sein und da steht dann quasi sowas drin wie aus dem Zivilrecht alles außer und dementsprechend dann ein ziemlich langer Katalog, was man dann abarbeiten muss, was aber nicht bedeutet, dass dann natürlich das Thema 1:1 drankommt, sondern man muss die Gedanken dahinter verstehen, man muss argumentieren, man muss es anwenden können und nicht bloß das reine Wissen haben. Im öffentlichen Recht ist es besonders spannend, weil dort häufig in unbekannten Normen abgeprüft wird und dann quasi Normen, die man im Studium noch nie gesehen hat. Bei mir im Examen kam zum Beispiel eine Heilpraktikerverordnung dran, die dann auf ihre Rechtmäßigkeit geprüft werden sollte, was jetzt kein klassischer Studieninhalt ist, wo man eher Bau, Polizei und Kommunalrecht lernt. Und das trägt dann halt alles zu einer gewissen Verunsicherung bei, wenn man an diese unbekannten Materien herangeht. Natürlich ist das Studium darauf ausgelegt, dass ich lerne, mit unbekannten Themen heranzugehen und diese umzusetzen, indem ich eben diese juristischen Handwerkszeuge verwende. Aber das ist dann entsprechend natürlich auch das Erste, was im Examen dann schnell zu Stresssituationen und einem verminderten Leistungsfähigkeitsspektrum führt. Und das Zweite, was wahrscheinlich auch noch mehr ins Gewicht fällt, ist diese große Subjektivität. Jura-Klausuren bedeuten, ich bewerte ein Lebenssachverhalt. Eine Bewertung ist etwas ganz Subjektives und das bedeutet, meine Bewertung, wie wir mit der Mindermeinung ja vorhin auch schon gesehen haben an dem Beispiel, kann von einer anderen Person ganz anders bewertet werden. Wenn ich von der Lösungsskizze abweiche, kann ein Korrektor, der sich streng an dieser Lösungsskizze hält, das als Thema verfehlt betrachten und dementsprechend die Arbeit besonders schlecht bewerten. Ein anderer kann es hingegen als sehr gute Idee oder sehr guten Einfall sehen und dafür dann besonders viele Punkte geben. Es ist diese sehr starke Subjektivität, die das Ganze dann auch unberechenbar macht.
1: Heißt das, Sie haben einfach nur Glück gehabt mit Ihren Korrektoren?
0: Also ich würde sagen, was so ein bisschen gegen das Glück spricht, ist, dass meine Leistungen über alle Klausuren hinweg auf einem konstant relativ hohen Niveau waren. Das, glaube ich, deutet schon darauf hin, dass irgendwo auch ein bisschen Methodik oder zumindest Darbietungsvermögen mit dazu spielen. Aber es ist definitiv so, dass Glück auch ein Faktor ist, der im Examen nicht unterschätzt werden darf. Glück mit dem Sachverhalt, der mir am Ende gestellt wird, worum es geht, ob ich das Thema kenne oder vielleicht sogar, ob ich die Urteile, auf denen der Fall basiert, kenne. Glück mit dem, wie aufgeschlossen meine Korrektorinnen und Korrektoren gegenüber dem sind, was ich geliefert habe. Und Glück natürlich mit den ganzen Rahmenbedingungen. Also 7 Klausuren in Berlin und Brandenburg werden innerhalb von 2 Wochen geschrieben, jeweils 5 Stunden lang. Das heißt auch, ich brauche Glück, in einer guten körperlichen Verfassung zu sein. Und das alles ist dann halt eine enorme Drucksituation, die sich zusammenballt zu diesem großen Problembereich Staatsexamen, der dann natürlich auch sehr einschüchternd und damit auch sehr stark auf die Psyche gehen kann.
1: Also Lösung wäre, das Staatsexamen zu entschlacken.
0: Genau, also zumindest vom Stoff her abzugrenzen. Ich weiß, dass das immer sowas ist, was gerade ältere Generationen nicht ganz so gerne hören, aber es ist tatsächlich so, unsere juristische Ausbildung in Deutschland lebt vom Einheitsjuristensystem. Das bedeutet, dass ich in allen 3 Rechtsgebieten grundlegende Kenntnisse erlange und mich mit all diesen Themen beschäftige. Das ist in anderen europäischen Ländern anders, wo man dann sehr viel früher eine Spezialisierung hat. Aber die Einheitsjuristenausbildung muss nicht heißen, dass auch jedes Thema, was ich im Studium gelernt habe, auch tatsächlich im Staatsexamen vorkommen muss. Ich kann manche Dinge in die universitäre Ausbildung verlagern und dementsprechend im Staatsexamen bestimmte Bereiche nur prüfen oder eben stärker auf diesen methodischen Fokus setzen und dabei dann klarere Richtlinien vorgeben, was tatsächlich abgeprüft werden kann und was nicht. Das würde natürlich auch schon dazu beitragen, das Ganze etwas entspannter zu gestalten.
1: Ron Straßburg setzt sich für Veränderungen ein und das nicht zum ersten Mal. Er war auch Jusos-Vorsitzender in Brandenburg. Mehr dazu gleich hier im Deutschlandfunk Kultur.

0: Deutschlandfunk Kultur, Ron Straßburg hat uns gerade aus eigener Erfahrung erzählt, wie anspruchsvoll das Jurastudium ist. Wir haben seine herausragenden Noten im ersten Staatsexamen erwähnt, dass er als Bester seines Jahrgangs absolviert hat. Nun sind Sie 23, die Schulzeit liegt also auch noch nicht so lange zurück. Waren Sie dort auch so ein Überflieger?
1: Sagen wir so, ich bin gut durchgekommen. Also Schule war ein Thema, was mir nie besonders schwer gefallen ist. Es lag auch daran, dass ich mich eigentlich immer relativ schnell für verschiedenste Themen, verschiedenste Fragestellungen begeistern konnte. Ich war damals auf einem naturwissenschaftlichen Gymnasium, dementsprechend in der Oberstufe auch meine Leistungskurse, damals auch 5 an der Zahl, neben Mathe, Deutsch und Englisch, Chemie und Physik. Und ich glaube, das zeigt schon so ein bisschen, dass ich dann am Ende ja doch in diesen gesellschaftlichen Bereich gegangen bin, dass meine Interessen da sehr unterschiedlich waren und dass ich da sehr gut mit klargekommen bin, mich in verschiedene Dinge einzudenken und dann entsprechend auch relativ leicht gute Ergebnisse zu erzielen, weil ich viel auch schon aus dem Unterricht mitnehmen konnte, also ohne große Vor- und Nachbereitung.
0: Also Eindenken fällt Ihnen leicht, Reindenken. Sind Sie auch sehr ehrgeizig?
1: Ich glaube ja, das gehört definitiv mit dazu. Gerade bei so einem Ausdauerstudiengang wie Jura ist das, glaube ich, auch mal so ein wichtiger Punkt, dass man sich selbst Ziele steckt und die dann probiert zu erreichen und zu verfolgen. Und das spielt dann natürlich viel da rein für die persönliche Motivation auch. Und deshalb denke ich, ja, man kann mich durchaus als ehrgeizig bezeichnen.
0: Woraus speist sich dieser Ehrgeiz? Also Sie sind in Bernau aufgewachsen, nur mal kurz ein bisschen zum Hintergrund. Städtchen bei Berlin, das zu Brandenburg gehört. Haben Ihre Eltern schon viel Wert auf Bildung gelegt?
1: Schon. Also meine Eltern haben mir eine schöne Kindheit ermöglicht und dementsprechend auch mir viele Möglichkeiten geschaffen, wie ich mich entfalten kann oder mir viele Richtungen gezeigt. Aber Bildung war natürlich immer etwas, was wichtig war und was auch nicht zu kurz kommen sollte. Also sie haben mir immer verdeutlicht, wie wichtig es ist, eine gescheite Schullaufbahn hinzulegen, um dann entsprechend die Möglichkeiten oder später auch die Chancen zu haben, sich im Leben zu entfalten oder den Weg einzuschlagen, den man auch gehen möchte.
0: Heißt das, Sie haben Ihnen die Bücher hingelegt oder?
1: Nein, nein. Also so schlimm war das nicht, keine Sorge. Sie haben gerade in Grundschulzeit immer darauf geachtet, dass ich ordentlich mich mit den Themen beschäftige, dass ich dranbleibe, beispielsweise durch Hausaufgaben, Korrekturen und ähnliches dann oder Vorzeigen von Schulmaterialien dann natürlich auch mal so ein bisschen auch den Druck aufgebaut, der aber vollkommen legitim ist und vollkommen wichtig auch in dieser Zeit. Aber das war dann zum Beispiel auch so unterschwellig. Mit meinem Vater bin ich früher immer mal wieder in irgendwelche Berliner Museen gegangen, wo man dann natürlich auch Wissen mit dargestellt bekommen hat oder einen Eindruck bekommen hat von dem, wie man auch außerschulisch Wissen mitnehmen kann. Und das waren so Sachen, die ich auch immer sehr interessant fand und die meine Kindheit definitiv bereichert haben.
0: Wie war das mit Ihren Mitschülerinnen und Mitschülern? Haben die das wohlwollend begleitet, dass Sie auch schon als Schüler so ein Durchstarter gewesen sind?
1: Ich denke, ich kann auf ein gutes Verhältnis zu meinen früheren Mitschülern zurückblicken. Also es war so, dass ich mich in meiner Schulzeit auch schon relativ viel engagiert habe für die Belange meiner Schule. Ich war 3 Schuljahre lang Schülersprecher meiner Schule. Dementsprechend hatte ich dadurch auch viele Möglichkeiten mitzugestalten und das ist dann natürlich auch vielen meiner Mitschüler zugute gekommen, wenn man das so betrachten will. Und dementsprechend blicke ich insgesamt auf eine wirklich schöne Schulzeit zurück, die dann natürlich auch ein relativ hartes Ende gefunden hat mit der Corona-Pandemie. Also ich habe 2020 mein Abitur gemacht und war dementsprechend so der erste Jahrgang, der in Pandemiezeiten da dann betroffen war. Deshalb war das Ende sehr abrupt und bis heute dann immer noch so ein bisschen gekürzt. Oder?
0: Also sehr abrupt, weil sie auf einmal dann zu Hause saßen, nichts mehr mit ihren Mitschülerinnen und Mitschülern
1: genau.
0: zu tun hatten.
1: Genau, also es war dann halt, ich meine, es war ja im März 2020, als die Schule dann plötzlich dicht gemacht wurde, vom einen Tag auf den anderen dann da zu sitzen, hatte natürlich den Vorteil, dass ich extrem viel Vorbereitungszeit für die Abiturprüfung hatte, aber es war dann trotzdem nicht so der Abschluss, den man erwartet hätte. Da sind ja viele Dinge weggefallen, Abiball, letzter Schultag und alles, was so mit dazugehört, das gab es zu meiner Zeit ja dann gar nicht.
0: Und ging ja dann auch noch so weiter, hat sich ja fortgesetzt, auch in Ihrem Studium, als noch Zeit war im Prinzip für andere Dinge, gab es aber nichts anderes, ne?
1: Ja, genau so war es. Aber ich würde sagen, fürs Studium war das gar nicht mehr so gravierend. Ich glaube, diejenigen, die vorher normal studiert haben und dann auf dieses Corona-System gewechselt sind, das war viel, viel einschneidender, denn ich kannte das Studium ja nie anders. Das heißt, es gab nichts, von dem ich mich umgewöhnen musste, sondern es war dann, ich habe angefangen, Studium oder das Studium als solches kennenzulernen, als eine Aufgabe vor dem Computer, mit der ich mich beschäftigt habe und wo ich dann quasi Vorlesungen online verfolgt habe, nachbereitet habe und den Campus dann quasi aus der Ferne vom Klausurenschreiben vielleicht kannte. Aber dadurch, dass ich es nie anders kannte, war es auch nichts, was ich besonders stark vermissen konnte.
0: Und dann schon mal eine Vorbereitung auf die soziale Isolation, die dann später auch mit der Vorbereitung auf das Staatsexamen dann einhergeht.
1: So habe ich das bisher noch nicht betrachtet, aber ich glaube, der Vergleich passt ganz gut.
0: Sie haben auch sehr früh angefangen, also neben dieser Tätigkeit als Schülersprecher, sich politisch zu engagieren. Sie sind mit 14 in die SPD eingetreten. Hatten Sie damals schon konkrete Vorstellungen, was Sie gerne politisch bewegen möchten? Weil 14 ist doch schon auch ein relativer Frühstart.
1: Definitiv ist es ein Frühstart, aber ich glaube, das war vor allem dadurch bedingt, dass ich mich früh für gesellschaftliche Themen interessiert habe, dass ich immer so ein bisschen den Anspruch hatte, mitzugestalten. Meckern kann jeder, mitgestalten machen leider die wenigsten. Und dementsprechend hat es mich früh schon hingezogen, quasi diese Perspektive auch mal kennenzulernen. Also zu sehen, wie werden gesellschaftliche Leistungen oder Entscheidungen überhaupt getroffen.
0: Und was wollten Sie bewegen konkret? Also was hatten Sie im Kopf, wo Sie gesagt haben, da muss ich mich engagieren?
1: Also ein konkretes Thema gab es damals nicht, weshalb ich mich dann konkret dazu entschlossen habe, in die Politik oder mich politisch zu engagieren. Aber was ist meine damalige Lebensrealität mit 14 gewesen? Es war natürlich vor allem der Bereich Bildung. Mhm. Also Bildungspolitik war etwas, was ich sehr lange verfolgt habe und auch sehr interessiert verfolgt habe, weil ich der Meinung bin, da lief und da läuft bis heute noch einiges falsch oder nimmt nicht den richtigen Weg. Aber es sind halt sehr lange Prozesse. Das merkt man auch erst so richtig, wenn man diesen Prozess kennenlernt, beziehungsweise mit so ein bisschen Abstand davon heraufschaut, was übrigens auch wieder ein Punkt ist, der mir in Jura sehr geholfen hat, zu sehen, wie Prozesse funktionieren und dann zu verstehen, dass nicht von jetzt auf gleich eine Änderung eintreten kann, sondern dass es alles Prozesse sind, die Zeit brauchen. Aber das war so einer der Punkte, was mich damals ja schon gestört hat und der mich dazu auch gebracht hat, mitgestalten zu wollen.
0: Ist man denn dann auch richtig auf Sie zugekommen oder hatten Sie das Gefühl, so als junger Mensch, dass Sie tatsächlich gehört werden, dass Sie ernst genommen werden?
1: Ich kann mich darüber, glaube ich, nicht beklagen. Ich hatte in meiner Heimatpartei, also bei der SPD in Bernau, sehr viele sehr gute Wegbegleiter, die mich quasi von klein auf dann begleitet haben, die mich von vornherein gut aufgenommen haben, mir gezeigt haben, wie man sich einbringen kann, mich dann auch schnell mit auf die Landesebene genommen haben, also zu größeren Veranstaltungen oder dann halt zu anderen Mitteln und Wegen, wie man sich einbringen kann. Und dementsprechend hatte ich irgendwie einen guten Start und viele Mentorinnen und Mentoren, wenn man das so bezeichnen kann, die mir das dann auch wirklich gut beigebracht haben.
0: Erzählt Ron Straßburg.
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0: Galeffi mit Letschamente, ein Song von Wolke 7, denn da geht es um glückliche Momente der Zweisamkeit. Deutschlandfunk Kultur und Straßburg hat sich lange bei den Jusos engagiert, also bei der Jugendorganisation der SPD, war auch Landesvorsitzender in Brandenburg. In den letzten Jahren ist es ja nun so gewesen, dass sich junge Leute zunehmend auch für rechtspopulistische, teilweise rechtsextreme Angebote geöffnet haben. Wie war das in Ihrem Umfeld?
1: Ich glaube, noch nicht so extrem, wie es heutzutage sein kann oder teilweise auch ist. Gut, das ist wahrscheinlich daran bedingt, Berlin und der Speckgürtel davon sind ja generell nicht ganz so empfänglich für rechte Narrative. Mhm. Und da das der Ort war, wo ich aufgewachsen bin, war ich dementsprechend etwas mehr behütet. Aber ich habe durchaus auch mitbekommen, dass der Umgangston in der Gesellschaft rauer geworden ist, dass es immer mal wieder Einzelpersonen mit lauter Meinung gibt. Und dass dann dementsprechend auch ein gesamtgesellschaftlicher Ruck in die rechte Richtung festzustellen ist.
0: Ja, und in anderen Ecken von Brandenburg ist dann natürlich dann auch zu verzeichnen. Wie erklären Sie sich diesen Erfolg, gerade bei jungen Leuten? Was haben die Parteien verpasst? Was müsste jetzt passieren?
1: Ich glaube, wir haben in Deutschland verpasst oder vergessen, so richtig zuzuhören. Also, dass man Probleme anpacken muss, die tatsächlich die Leute bewegen und das nicht aus einem Elfenbeinturm heraus, der weniger betrifft, sondern wo man die breite Bevölkerung mitnehmen muss. Ich glaube, dass insoweit manche der Debatten, die wir führen, einfach gesellschaftlich falsch geführt werden und manche von den Aussagen, die gerade auch Personen in Spitzenpositionen treffen, so nicht fallen sollten, weil sie, ob nun bewusst oder unbewusst, doch eine gewisse Abgehobenheit oder eine gewisse fehlende Bezugnahme zu den Bedürfnissen vieler Menschen, gerade auch in ländlichen Regionen, darstellen. Und das ist ganz gefährlich, weil das natürlich dazu beiträgt, Politikverdrossenheit zu fördern und das Gefühl zu geben, abgehängt zu sein. Und da sind rechte Narrative, die häufig ja ganz einfache Antworten behaupten zu haben, dann natürlich besonders schön, um zu zeigen, wie man es besser machen könnte. Und dass die Antwort, die da angeboten wird, meist viel zu kurz gedacht ist oder gar keine richtige Antwort ist oder das Problem teilweise ja nicht mal betrifft, das wird da dann halt ganz gerne herausgenommen, weil insoweit dieser Bezug zur Realität dann doch nicht mehr hergestellt wird.
0: Sie haben sich aus der Politik so ein bisschen zurückgezogen, hatten in den letzten anderthalb Jahren ja auch ein bisschen was anderes zu tun. Wäre das nochmal was für Sie, was Sie reizen würde, sich wieder politisch zu engagieren?
1: Also ich glaube, es ist unglaublich wichtig in der heutigen Zeit, dass man politisch interessiert bleibt, am Ball bleibt und definitiv auch mitgestaltet. Ich habe in den letzten Jahren aber auch gemerkt, wie viel entspannter das Leben eigentlich ist, als ohne sich in der Politik aktiv einzubringen. Also ich blicke definitiv auf eine schöne politische Vergangenheit zurück, in der ich viel erlebt habe, viel mitbekommen habe, mich auch viel ausprobieren durfte. Ich habe jetzt aber gerade gemerkt, mit dem Wechsel in meinen Lebensrealitäten, dass vielleicht auch ein anderer Weg derjenige ist, der ebenso geeignet ist, um mitzugestalten. Das ist quasi der Weg über die Forschung oder diese Expertenperspektive, Dinge in den politischen Prozess einzubringen. Jedes Gesetzgebungsverfahren wird von Expertinnen und Experten begleitet, die dementsprechend Wissen und Input bringen können, um die Diskussion inhaltlich anzureichern. Und das ist eher die Perspektive, in der ich mich gerade sehe.
0: Also politisch anders zu wirken, wobei das natürlich schade ist, wenn Sie sagen, es ist entspannter, sich da erstmal aus der aktiven Politik so ein bisschen rauszunehmen. Was hat Sie da gestört? Was war da wenig entspannt?
1: Wie vorhin schon gemeint, der Umgangston ist definitiv rauer geworden in den letzten Jahren. Das hat man im allgemeinen politischen Geschehen mitbekommen, dass es immer mal wieder zu Übergriffen verbaler Natur und bei vielen anderen Personen ja leider auch mehr als nur verbaler Natur gekommen ist. Und das kann auf Dauer natürlich auch sehr belastend sein. Aber was ich vor allem auch schön finde, und deshalb ist vielleicht dieses entspanntere das falsche Wort in dieser Hinsicht, aber ich mag es sehr, wenn ich mich mit etwas beschäftige, mich inhaltlich damit zu beschäftigen, dann wirklich fundierte Meinungen abzugeben und nicht aus dem Moment heraus eine These aufzustellen und die dann vielleicht halb gar zu vertreten, sondern wirklich faktenbasiert eine Lösung zu finden. Und ich glaube, das kann man im aktuellen politischen Umfeld, was ja eher darauf ausgelegt ist, schnelle, einfache Nachrichten zu verbreiten, weniger machen, als wenn ich quasi diesen Standpunkt aus der Forschung heraus mitbringe, wo ich dann wirklich die Möglichkeit habe, mich mit einem Thema fundiert auseinanderzusetzen.
0: Da hofft man natürlich drauf, dass dann den Expertinnen und Experten vertraut wird. Wir haben ja natürlich in den letzten Jahren auch festgestellt, dass das Vertrauen auch in die Wissenschaft und in die Forschung nachgelassen hat und Leute dann auf einmal Dinge behaupten, die sich wissenschaftlich so gar nicht belegen lassen oder wo wir gedacht haben, naja, wir wissen schon lange, dass die Erde keine Scheibe mehr ist und dann trotzdem da wieder drauf zurückgehen. Nach Ihrem Jure-Examen, da klingeln jetzt ja wahrscheinlich auch viele Großkanzleien an, die Sie abwerben wollen, oder?
1: Naja, das erste Examen ist ja leider nicht das Ende vom
0: juristischen Ausbildung. Es gibt noch ein zweites dazu,
1: richtig. Ja. Und wenn man diese volljuristischen Berufe haben möchte, also Richter, Staatsanwalt und eben auch Anwalt, also alles, was quasi vor Gericht herrscht, da braucht man dieses zweite Staatsexamen auch noch. Das bedeutet, effektiv habe ich mit der Position, in der ich mich gerade befinde, für Kanzleien weniger wert. Natürlich ist es so, dass es da Interessensbekundungen gibt, weil man sich langfristig auch schon Personen aufarbeiten oder aufbauen möchte und dann entsprechend erstmal mit der wissenschaftlichen Mitarbeit beginnt, um dann parallel das zweite Examen zu machen. Aber das ist auch ein Bereich, der mich so nicht wirklich gereizt hat, sondern ich sehe mich, wie ja gerade schon angedeutet, eher in diesem forschungswissenschaftlichen Bereich und dementsprechend war ich da gar nicht mal so empfänglich dafür.
0: Also gar nicht auch versucht, weil da geht es natürlich dann auch um ja große Gehälter, sagen wir mal so.
1: Große Gehälter, aber dann auch große Arbeitsstunden. Also das darf man ja auch nicht sehen. Das Leben ist ja nicht, dass das Geld da hinterhergeworfen wird, sondern vieles ist insoweit ja auch mit einem extrem großen Arbeitspensum verbunden. Und was ich immer auch sehe, nicht wirklich vielen Gestaltungsmöglichkeiten. Also in Kanzleien ist es eher so, man arbeitet zum Interesse einzelner Mandantinnen und Mandanten, hat aber keinen allzu großen gesellschaftlichen Einfluss. Und das ist eher das, was mich interessiert, weshalb ich mich gerade auch in der Universität, in der Lehre und Wissenschaft wohler fühle, weil man dort die Möglichkeit hat, wirklich aktiv mitzugestalten.
0: Diese Überlastung, dieses Arbeitspensum, was wir vorhin auch schon angesprochen haben bei der Prüfungsvorbereitung, wird sich das jetzt eigentlich schon durch künstliche Intelligenz ändern in Zukunft? Also, dass man sich dann vielleicht, also wir erleben ja auch an den Gerichten, dass die Richterinnen und Richter mittlerweile künstliche Intelligenz nutzen, um schneller urteilen zu können.
1: Dafür müsste sich unser Staatsexamen dringend reformieren. Und wenn das so gut läuft wie bisher, dann sehe ich da eher schwarz. Unser aktuelles Staatsexamensystem oder die juristische Ausbildung beruht auf einem System, was im Preußen des späten 19. Jahrhunderts entstanden ist, dementsprechend sich seitdem ziemlich gut gehalten hat. Natürlich wird KI in gewisser Weise die Realität auch beruflich verändern und eine juristische Ausbildung muss entsprechend darauf reagieren, um zukunftsfähig zu bleiben und unserem Rechtsstaat gerecht zu werden. Aber ich sehe es gerade noch nicht so sehr, dass es die großen Veränderungen mit sich bringen wird, denn KI kann immer nur ein Hilfsmittel sein, beispielsweise für Recherchen, für Formulierungen und Ähnlichem. Aber es ersetzt nicht die menschliche Fähigkeit, beispielsweise dann KI-generierte Texte zu hinterfragen, juristische Dinge da einzubringen. Und gerade wenn man so die herkömmlichen KIs wie ChatGPT betrachtet, ist da immer noch ein großes Problem hinsichtlich des juristischen Verständnisses, sodass ich da gerade noch keinen allzu großen Nutzen sehe.
0: Aber es gibt natürlich auch andere Modelle wie Claude zum Beispiel, und die dann tatsächlich auch leistungsfähiger sind. Ne?
1: Natürlich.
0: Und das, wir sehen ja natürlich gerade erst den Anfang der Entwicklung.
1: Und wir dürfen uns dieser Entwicklung auch definitiv nicht verschließen, müssen sie mit ins Studium aufnehmen, weil das halt dazu gehört, ein Studium und auch die Rechtswissenschaft als solche zukunftsfähig zu gestalten.
0: Jetzt haben Sie gerade beschrieben, wie sehr Ihnen die Forschung am Herzen liegt. Sie sind auch in der Lehre tätig. Das gehört natürlich zum Universitätsalltag dazu. Mit 23 sind Sie natürlich auch jünger als einige Ihrer Studierenden. Ist das ein Vorteil, so nah dran zu sein?
1: Ich habe es bisher so erlebt. Also in diesem Semester gebe ich in Potsdam zwei Arbeitsgemeinschaften zum Strafrecht, zu den Vermögensdelikten. Arbeitsgemeinschaften sind quasi solche Veranstaltungen, wo wir das Wissen, was in der Vorlesung theoretisch erarbeitet wird, praktisch an Fällen üben und dann entsprechend diese Gutachtentechnik und dieses Hineindenken in diese Sachverhaltsinterpretation üben. Und da habe ich bisher ehrlicherweise sehr positive Erfahrungen gemacht, dadurch, dass mein eigener Staatsexamen noch gar nicht so lange her ist, dass ich dementsprechend selbst noch aus meiner eigenen Examensverwaltungszeit berichten kann.
0: Und Sie gelten als Jura-Messias, darf man nicht vergessen.
1: Das ist aber etwas, was in meinen Veranstaltungen wirklich keine Rolle spielt. Also da mache ich die Arbeit, die in der Uni dann entsprechend ansteht, die zu meinen Aufgaben und Tätigkeiten gehört, und alles, was außerhalb dieses Veranstaltungssaals stattfindet, das hat da nichts zu suchen, und da lege ich auch entsprechend Wert darauf, das kategorisch zu trennen, um wirklich dort meiner Aufgabe in der Uni gerecht zu werden und nicht irgendwelche Medienbehauptungen oder Kommentare in dieser Hinsicht da dann den eigentlichen Raum einnehmen zu lassen.
0: Und wir haben es heute hoffentlich geschafft, so ein bisschen mal die Geschichte hinter den Schlagzeilen zu erzählen. Ron Strassburg, ich wünsche Ihnen weiter so viel Erfolg für alles, was kommt, und vielen Dank für das Gespräch heute Vormittag.
1: Vielen Dank.
0: In der nächsten Stunde bekommen Sie hier im Deutschlandfunk Kultur einen Rückblick auf den 50. Bachmann-Wettbewerb in Klagenfurt.

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8: Mit Daniel Marschke. Die Krankenhausgesellschaft fordert mehr öffentliche Mittel für die Klimatisierung von Patientenzimmern. Pakistan greift erneut Ziele im Nachbarland Afghanistan an und der Rudolstädter Intendant Steffen Mensching befürchtet eine mögliche Einflussnahme der AfD auf die Theaterarbeit. Die Deutsche Krankenhausgesellschaft beklagt Versäumnisse beim Hitzeschutz. In der Rheinischen Post forderte der Vorstandsvorsitzende Gass mehr öffentliche Gelder, um etwa Patientenzimmer zu klimatisieren. Grünen-Fraktionschefin Dröge erneuerte im ARD-Fernsehen ihre Forderung nach einem Sofort-Abkühlprogramm.
9: Friedrich Merz kann vielleicht aus dem klimatisierten Kanzleramt heraus die Hitze ignorieren. Aber die Pflegekräfte in den Krankenhäusern, die können das nicht. Die müssen bei brüllender Hitze arbeiten. Und die alten Menschen in den Senioreneinrichtungen, die leiden darunter, dass es keine Klimaanlagen gibt. Und deswegen haben wir gesagt, wir müssen ganz dringend handeln. Jede Senioreneinrichtung, jedes Krankenhaus, jede Kita, jede Schule braucht eine Klimaanlage in Kombination mit einer Solaranlage. Da kommt der günstige Strom her, um das Gebäude runterzukühlen. Das würde Menschenleben retten.
8: Katharina Dröge, Fraktionschefin von Bündnis 90 Die Grünen. Der Bundespolizei droht im kommenden Jahr ein Engpass bei der Ausstattung mit Bodycams. Das sagte der Vorsitzende der Gewerkschaft der Polizei Roßkopf der Rheinischen Post. Wegen zusätzlicher Vorgaben, zum Beispiel zur Beschaffung von Wechselakkus, hat sich nach Aussage von Roßkopf bisher kein Anbieter gefunden. Der GdP-Chef fordert vom Bundesinnenministerium nun eine schnelle Entscheidung, um den drohenden Mangel abwenden zu können. 5 Tage nach dem Erdbeben in Venezuela schwindet die Hoffnung, weitere Überlebende zu finden. Dennoch suchen neben venezolanischen Einsatzkräften auch rund 2700 Experten aus zahlreichen anderen Ländern nach Verschütteten. Auch die deutsche Hilfsorganisation ISA hatte Unterstützung angeboten, aber keine Einreisegenehmigung erhalten. ISA-Mitarbeiterin Kalf sagte im ARD-Fernsehen:
10: Die Voraussetzung, dass Teams ins Land gelassen werden, ist, dass es ein offizielles Hilfeersuchen dieses Landes gibt. Für Medical Teams gibt es das nicht aus Venezuela. Das heißt, uns ist die Einreise an der Stelle nicht möglich. Und deswegen sind wir hier und nicht dort, wo Hilfe gebraucht wird. Das ist sehr, sehr schade, denn dafür haben wir trainiert, dafür sind wir ausgebildet, dafür haben wir Medikamente, dafür haben wir alles das, was es braucht, um auch medizinisch vor Ort dann schnell Hilfe zu leisten.
8: Sagt Astrid Kall von der deutschen Hilfsorganisation ISA. Pakistan hat erneut Ziele im Nachbarland Afghanistan angegriffen. Laut Informationsminister Tarar wurden bei dem Einsatz der Sicherheitskräfte im Grenzgebiet unter anderem Verstecke und Rückzugsgebiete der pakistanischen Taliban angegriffen. Mehrere mutmaßliche Terroristen wurden demnach getötet. Nach Tarars Darstellung waren die Angriffe eine Reaktion auf Terroranschläge in Pakistan, darunter ein Vorfall in der Hafenstadt Karatschi, bei dem am Samstag 3 Sicherheitskräfte getötet worden waren. Die israelische Armee hat im Süden des Libanons einen von der pro-iranischen Hisbollah gebauten Tunnel zerstört. Nach Angaben von Ministerpräsident Netanyahu und Verteidigungsminister Katz lagerten in dem mehr als 200 Meter langen Bau hunderte Waffen sowie mehrere Abschussrampen. Am Freitag hatten Vertreter Israels und des Libanons ein Rahmenabkommen unterzeichnet, das den Weg zu einem dauerhaften Frieden ebnen soll. Die Hisbollah lehnt die Vereinbarung aber ab. Wie wäre es, unter der AfD Theater zu machen? Über diese Frage denken Theatermacher zunehmend nach. Steffen Mensching, Intendant des Schiller-Theaters Rudolstadt, hatte zuletzt seinen Rücktritt angekündigt, sollte ein AfD-Politiker in den Aufsichtsrat gewählt werden. Gefragt, ob nicht die Kunstfreiheit die Arbeit von Intendanten schütze, verwies er auf die Rolle des Aufsichtsrats bei der Spielplangestaltung.
7: Die stimmen zusammen mit dem Vertreter des Landes im Februar, März jeden Jahres über den nächsten Spielplan ab. Und wenn die sagen, dieses Stück passt uns nicht und wenn sich da Mehrheiten bilden, weil eventuell das Stück ihnen zu politisch ist oder wo sie erwarten, das ist finanziell nicht erfolgreich genug, weil es zu elitär ist oder sonst was, dann können die das machen. Kunstfreiheit hin oder her. Da kann man sich sicherlich zur Wehr setzen und kann sagen, da nehme ich in dem Falle meinen Hut. Aber Möglichkeiten, das zu machen, gibt es.
8: Steffen Mensching, Intendant des Schiller-Theaters Rudolstadt im Deutschlandfunk Kultur.
0: Das Wetter.
8: Vom Niederrhein bis nach Schleswig-Holstein ist es wechselnd bewölkt. Vereinzelt ist mit Schauern zu rechnen. Im Westen, Süden und Osten drohen kräftige Gewitter. Die Höchstwerte liegen zwischen 25 und 32 Grad.
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11: Herzlich willkommen zusammen. Wir schalten gleich live nach Klagenfurt. Da sind gestern die Tage der deutschsprachigen Literatur zu Ende gegangen.
12: Den diesjährigen Bachmann-Preis erhält Lena Schetten.
13: Liebe Lena, du hast es mehr als verdient. Es ist wirklich ein toller Text. Ich freue mich über alle Maßen. Herzlichen Glückwunsch zum 50. und zum Jubiläums Ingeborg-Bachmann-Preis. Das ist nicht irgendein Ingeborg-Bachmann-Preis, das ist der Jubiläumspreis. Herzlichen Glückwunsch.
11: Ein ganz besonderer Bachmann-Wettbewerb. Also mich interessiert ja zum Abschluss vor allem, ob der auch im Zeichen von Hitzerekorden und Klimawandel stand, so wie das vergangene Wochenende in weiten Teilen Europas. Ja, so nach dem Motto, drin, da lesen Sie die schönen Sätze und draußen brennt die Welt. Ob sich so ungefähr angefühlt hat, das weiß gleich meine Kollegin Wiebke Poromka. Außerdem spreche ich in dieser Sendung mit US-Autorin Rachel Kong darüber, wer eigentlich die echten Amerikaner sind und wer immer irgendwie fremd bleibt in diesem Land. In 20 Minuten etwa Rachel Kong über ihren Roman Real Americans. Ich freue mich drauf, hier im Deutschlandfunk Kultur.

0: Neu bei uns im Programm ist Johnny Marr mit Spin. Das ist ein Song, in dem er singt über neue Technologien, über Kriege und Krisen. Und er singt so über die allgemeine Überforderung, mit der man so diesen ganzen Kriegen, Krisen begegnet. Und es war befreiend für ihn, sagt er, seinen Unmut mal in Text zu gießen. Ja, das sagt Johnny Marr. Bekannt ist er ja vor allem als Mitbegründer von den Smith. 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Das große Wettlesen ist vorbei, die Hunger Games der deutschsprachigen Literatur, so hat es die Schriftstellerin Ronja von Rönne mal gesagt, so hat sie den Ingeborg-Bachmann-Wettbewerb empfunden, auch wenn es da, muss ich sagen, seit einigen Jahren eigentlich gar nicht mehr so martialisch zugeht. 14 Autorinnen und Autoren, die haben gelesen, wieder live im Radio, im Fernsehen, sie haben vor Publikum gelesen und vor allem vor einer Jury, die dann diese Texte im Anschluss direkt diskutiert hat. Ja, und diese Jury, die hat gestern auch entschieden, Lena Schette wurde ausgezeichnet mit dem höchst dotierten Bachmann-Preis und Ozan Zakaria Keskinkelic, der hat den zweithöchst dotierten Deutschlandfunk-Preis bekommen. Meine Kollegin Wiebke Poromka, die ist jetzt noch in Klagenfurt. Das 50. Wettlesen ist da in diesem Jahr wieder ausgetragen worden. Hallo Wiebke.
1: Hi Miriam, guten Morgen.
0: Mich interessiert ja vor allem, ne, wie macht man 5 Tage lang Literaturwettbewerb, während hier in fast ganz Europa Hitzerekorde gemessen werden. Es wurden ja reihenweise Veranstaltungen abgesagt und mir auch nochmal, ich denke, so geht es vielen, nochmal diese wirklich existenziellen Folgen des Klimawandels, der Klimakrise vor Augen geführt. Wie viel kam davon an in Klagenfurt bei eurem schönen Wettbewerb?
1: Ja, die Hitze kam natürlich schon an. Auch in Klagenfurt war es sehr heiß. Das ORF-Studio, in dem gelesen wird bei diesen Tagen der deutschsprachigen Literatur, das war klimatisiert. Aber die meisten Zuschauer, die haben ja vor dem ORF im Garten gesessen und da das Geschehen verfolgt. Und da konnte man schon reihenweise beobachten, wie diese Texte, die auch ausgegeben wurden, so zum Fächern umfunktioniert wurden. Aber du spielst vielleicht auch darauf an, ja, das ist Jahr für Jahr ein kleines Wunder, auch ein großes Privileg, dass inmitten so einer Welt voller politischer und umweltpolitischer Krisen, jedenfalls was jetzt die ganz aktuelle Nachrichtenlage angeht, dass das ausgeblendet werden kann, dass das wirklich so eine Literaturinsel bleibt, auf der es 5 Tage um Literatur geht. Ja, und was die Texte selbst angeht, da war die Umweltkatastrophe, also die Klimakrise, die kam eigentlich nur in einem einzigen Beitrag vor, in dem von Fiona Sironic, der am ersten Tag gelesen wurde. Das war so ein dystopisches Kammerspiel, in dem der Starkregen sich langsam durch die Wände einer Wohnung frisst. Ja, aber leider gehörte dieser Beitrag dann doch auch zu den nicht so ganz überzeugenden Beiträgen in diesem Jahr.
0: Und wie viel so von so einer gesellschaftspolitischen Realität jetzt vielleicht jenseits des Klimawandels, würdest du sagen, ist er in der Literatur angekommen, die da gelesen wurde?
1: Nicht so viel wie schon in vergangenen Jahren. Also wenn man jetzt mal guckt auf Populismus, auf den Rechtsruck, auf die deutsche und europäische Politik oder auf die zahlreichen internationalen Krisenherde, die kam eigentlich gar nicht vor in den Texten. Der Text, der den deutlichsten politischen Akzent hatte, das war der Beitrag von Kinga Todt. Das ist eine ungarische Lyrikerin und Performance-Künstlerin. Und die hat so einen Stimmenchor aus der ungarisch-österreichischen Grenzregion sehr stark arrangiert, auch sehr performativ vorgetragen. Und da geht es um Rassismus, um Klischees, um historisch bedingte soziale Gefälle. Und was es auch verschiedentlich gab, und das war eigentlich so der politische Akzent dieses Wettbewerbs, das waren Texte über körperliche Versehrtheiten, über Schönheitsideale und auch über die Ambivalenz des medizinischen Fortschritts als Segen. Einerseits natürlich, wenn man etwa Brustkrebs plötzlich sehr viel besser behandeln kann als noch vor einigen Jahren. Darum ging es unter anderem in dem mit dem Dreisat-Preis ausgezeichneten Preis der Text der Schriftstellerin Magdalena Schrefel. Ein Text, der so probiert, auch einen sprachlichen Zugriff zu bekommen auf das Monströse dieser Krankheit. Oder auch bei Kurt Brödel, der hat für seinen Beitrag Portweinfleck keine Auszeichnung bekommen, ist aber sehr positiv diskutiert worden. Und da geht es auch da in diesem Text um Schönheitsideale und die Möglichkeiten, ja, die die Schönheitsindustrie einem nicht nur eröffnet, sondern geradezu aufdrängt. Und klar, der Text von Lena Schette, der dann schließlich zu Recht, wie ich finde, das war wirklich ein oder ist ein großartiger Text, ein sehr eindringlicher Text, der mit dem Bachmann-Preis ausgezeichnet wurde. Da geht es ja auch um Körper, um Zuschreibung und um die damit einhergehende Diskriminierung.
0: Und gibt es jetzt so einen Text, einen Autor oder Autorin, wo du sagst, die wurde so ein bisschen übersehen von der Jury, auch vielleicht in der öffentlichen Wahrnehmung? Oder sagst du, die Ausgezeichneten, da hat die Jury beste Auswahl getroffen, bist du 100% mit einverstanden?
1: Ich bin in diesem Jahr, das klingt jetzt so ein bisschen langweilig, aber ich bin wirklich sehr einverstanden. Das waren tatsächlich die Texte, die ich auch, man macht sich ja vorher immer so ein bisschen Notizen, die ich auch auf dem Zettel hatte. Und als, also die Lena Schetter, die hat am Freitagmorgen um 10 Uhr ihren Text gelesen und da war auch im Raum schon wirklich so eine faszinierte Spannung. Und danach habe ich gedacht, okay, das muss eigentlich die neue Bachmann-Preisträgerin sein, obwohl das natürlich, ich das noch gar nicht wirklich sagen konnte. Das war nur so ein Gefühl, weil danach wurden ja noch einige Texte gelesen. Aber auch die anderen drei Prämierten, mit denen bin ich sehr einverstanden. Und ich habe ja eben schon Kurt Prödel erwähnt, das ist wirklich auch ein sehr guter Text. Ich fand auch den eigentlich einzig wirklich lustigen Beitrag von Giovanna Reisinger, der hat mir gut gefallen. Aber es gibt eben nur 5 Preise.
0: Jetzt hat ja der Literaturprofessor, Literaturkritiker Klaus Kastberger fast so 10 Jahre lang diese Jury geprägt, in den letzten 3 Jahren als Vorsitzender. Ich habe den auch immer so als Ganzsprachenfürsprecher der österreichischen Literatur, auch so einer Literaturtradition wahrgenommen. Das war jetzt aber sein letztes Jahr. Weißt du schon irgendwas, wie sich die Jury jetzt verändert nächstes Jahr?
1: Da ist offiziell noch nichts verlautbart, auch nicht dazu, ob vielleicht mit dem Ausscheiden von Klaus Kastberger vielleicht noch andere Jurymitglieder sich verabschieden aus der Jury. Aber natürlich, und das hat man auch in diesem Jahr wieder bemerkt, so ein Platz in der Jury oder gar der Juryvorsitz, der ist ja mit großer öffentlicher Aufmerksamkeit, auch mit Renommee verbunden. Wir sprechen ja auch immer viel darüber, wie in der Jury diskutiert wird, wer da sich besonders hervortut, wer die beste Performance hat oder vielleicht auch am lustigsten ist. Und das ist eine Rolle, die natürlich nicht allen Literaturkritikerinnen oder Kritikern gefällt, aber manchen eben durchaus schon. Und es ist schon immer so ein bisschen lustig, beinahe auch zu beobachten, wie der eine oder andere da dann durchaus bei den Verantwortlichen des Preises so ein bisschen vorspricht, weil weil doch durchaus ein gewisser Reiz darin liegt, da vielleicht im nächsten Jahr auf einem der Plätze im ORF-Theater zu sitzen.
0: Ich verstehe, die Bewerbungen wurden schon mal eingereicht. 2027 findet der Wettbewerb tatsächlich wieder statt. Wir haben sogar schon nachgefragt, wann vom 23. bis 27. Juni und auch Termin für 2028 ist schon anvisiert. Also, es geht weiter mit dem Bachmann-Wettbewerb. Das war erstmal Wiebke Poromka über diese 50. Ausgabe der Tage der deutschsprachigen Literatur. Ich danke dir sehr, Wiebke, dafür und ich wünsche dir jetzt eine gute Heimreise.
1: Danke und dir eine gute Sendung.
0: Danke. 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Ich

0: Neu im Deutschlandfunk Kultur ist dieser Song. A Chuva heißt auf Portugiesisch der Regen. Den wünschen wir uns alle, oder? Marco Ferreira singt davon. Sie hören die Lesart, das Büchermagazin im Deutschlandfunk Kultur. Bis zum 4. Juli, den 250. Unabhängigkeitstag der USA, stellen wir Ihnen hier jeden Tag eine Great American Novel vor. Das soll ein Roman sein, der die amerikanische Seele erzählt, den amerikanischen Traum. Und letzte Woche ging es in diesem Zusammenhang schon um Klassiker wie Huckleberry Finn oder Der große Gatsby. Jetzt ist aber an der Reihe der erste Roman eines indigenen Autors, der in den USA mit einem der wichtigsten Literaturpreise des Landes ausgezeichnet wurde, Navarre Scott Momaday. Der bekam den Pulitzer-Preis für seinen Roman Haus aus Morgendämmerung. Und dass das erst 1969 passiert ist, das zeigt doch aus, was für ein Politikum es immer wieder ist, wer von der USA erzählt und wessen Stimme gehört wird. Ein Beitrag von Stefanie von Oppen.
1: Stories made in USA.
2: Dann sah er die Maschine durch das fallende Laub. Sie schob sich über den Hügelkamm, schwarz, massig, und ragte düster vor der Sonne auf. Für einen Moment schien sie wie losgelöst, als hinge ihr großer, eiserner Rumpf zwischen Bäumen und Himmel, weit vorgeschoben über die Hügelkante. Dann kippte sie krachend auf den Hang. Breit und träge wie ein Wasserfall, traf donnernd auf, lauter als jeder Einschlag, und wühlte sich malmend durch die Kaskaden von berstendem, aufspritzendem Gestein.
3: Am 21. Juli 1945 kommt Abel dieses Bild von einem Panzer in den Kopf. Abel ist, wie der Autor Ann Scott Momaday, zwischen den indigenen Kulturen der Navajo und Kiowa in New Mexico aufgewachsen. Er hat einen traumatischen Flashback von seinem Einsatz im Zweiten Weltkrieg. Es ist wenig bekannt, dass damals mehr als 40.000 indigene US-Amerikaner in der Armee gedient haben. Abel hat nicht nur mit seinen Kriegstraumata zu kämpfen, er ringt auch um seine Identität als Indigener in den USA. In dem Dorf, in das er zu seinem Großvater Francisco zurückgekehrt ist, findet er zunächst Arbeit als Holzfäller bei einer Weißen.
2: Angela dachte an Abel, wie er sie angeschaut hatte. Wie ein hölzerner Indianer. Sein Gesicht kalt und ausdruckslos. Vor ein paar Tagen hatte sie in Kochiti den Maistanz gesehen. Er war so schön fremd gewesen. Es war ihr vorgekommen, als wollten die Tänzer ewig auf diese langsame, angemessene Art weitertanzen. Es lag so etwas Feierliches und Geheimnisvolles darin. Diese alten Männer, die in der Sonne sangen, und die Tänzer so schrecklich ernst in allem, was sie taten.
3: Ob es Angela ist

0: und die er trägt. Echte amerikanische Stadtschuhe, die er geschenkt bekommen hatte.
1: Es waren schöne Schuhe, fast neu. Dünne Sohlen, spitz, voller Winkel und Wirbel von Perforationslöchern. Die Absätze hatten Eisen und das Leder knarrte. Sie waren Abel zu groß, aber er trug sie trotzdem, hatte lange auf die Gelegenheit gewartet. Und im Bus schaute er dann und wann auf sie hinunter, wischte die Kappen an den Hosenbeinen blank und bog die Sohlen, um sie quietschen zu hören.
0: Doch die Schuhe sind ihm buchstäblich zu groß. Abel bleibt ein Fremder in der Stadt, ihm schlagen Abwehr und Rassismus entgegen. Und in diesen Szenen ist Haus aus der Morgendämmerung auf traurige Weise aktuell. Indigene erfahren bis heute rassistische Gewalt in den USA, auch durch staatliche Institutionen. Und selbst eine engagierte und zuversichtliche Bewährungshelferin kann Abel nicht davor schützen, dass er eines Tages zusammengeschlagen wird.
1: Abels Gesicht war zerschunden und zerschlagen. In den Augenwinkeln war ein furchtbares Brennen und er wollte mit den Händen danach greifen. Der Schmerz riss ihn aus dem Dämmerzustand. Das eine Auge ließ sich ein wenig öffnen und durch den Spalt sah er seine Hände. Seine Hände waren schwarz vor Blut und riesenhaft angeschwollen wie Gummihandschuhe.
0: Der Autor Anne Scott Mamaday, geboren 1937 in Oklahoma und gestorben 2024 in New Mexico, ist selbst indigener Abstammung und hat als Anglistikprofessor an der University of Stanford gearbeitet. Für den Protagonisten seines Romans Haus aus Morgendämmerung hat er ein anderes Schicksal vorgesehen, lässt ihn aber auch nicht einfach scheitern. Abel geht in die Berge New Mexicos zurück, zu seinen Wurzeln. Und er beteiligt sich wieder an den Ritualen der Navajo und Kiowa.
1: Er war fast da. Er sah die Läufer in einiger Entfernung stehen. Dann war er unter ihnen und sie rückten in der Kälte zusammen, warteten. Und das bleiche Licht vor der Morgendämmerung breitete sich aus im Tal. Eine einzige Wolke lag über der Welt, schwer und still. Sie lag über der schwarzen Mesa, verwischte ihren Umriss und wallte über den Rand hinunter. Doch da am Sattel war nichts. Da war nur der klare See der Unendlichkeit.
2: Ein Ausschnitt aus Navar Scott Mamadays Roman Haus aus Morgendämmerung. 1968 ist er in den USA erschienen und im darauffolgenden Jahr wurde das Buch mit dem Pulitzer-Preis ausgezeichnet als erster Roman eines indigenen Autors. Trotzdem gibt es heute nur eine einzige deutsche Übersetzung von diesem Roman von Jochen Eggert. Die ist zwar schon 1971 erschienen, also kurz nach der Originalausgabe, aber heute sind alle Ausgaben von diesem Roman auf Deutsch vergriffen. Mamaday auf Deutsch lesen, kann man also nur noch antiquarisch. Und ja, das ist doch auch schon wieder bezeichnend. Und jetzt habe ich hier noch einen musikalischen Klassiker im Deutschlandfunk Kultur von zahlreichen Künstlern gecovert von Chick Corea, von Patti Smith und gesampelt von Rapper Coolio in Gangsta's Paradise. Das ist das Original Pastime Paradise von Stevie Wonder.

0: 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Wer ist eigentlich eine echte Amerikanerin? Wer gehört so ganz selbstverständlich dazu? Und wer steht ständig unter Verdacht, irgendwie anders zu sein? Das sind Fragen, die die USA gerade mit einer ganz neuen Schärfe prägen. Wir haben auch von Deutschland aus das brutale Vorgehen der Einwanderungsbehörde ICE beobachtet. Und dabei wird aber natürlich über Zugehörigkeit schon seit langem gerungen in den USA. Vor 2 Jahren hat die Schriftstellerin Rachel Kong einen Roman veröffentlicht, in dem geht es genau um diese Fragen, die Frage nach den echten Amerikanern. Und so heißt auch das Buch Real Americans. In den USA war das ein Bestseller. Jetzt gibt es auch eine deutsche Übersetzung und mit der ist Rachel Kong gerade in Deutschland unterwegs. Freue mich sehr, dass sie sich jetzt Zeit genommen hat. Pleasure to have you with us today. Welcome to Deutschlandfunk Kultur, Rachel Kong.
1: Thank you so much for having me.
0: Wer würden Sie denn sagen, muss in Ihrem Roman beweisen, wer ein echter Amerikaner ist? Mein Eindruck war, es ist lange nicht nur May und Weng, also diese erste Einwanderungsgeneration, die Anfang der 70er Jahre von China über Hongkong in die USA kommen. Es sind auch zum Beispiel noch ihre Nachkommen.
1: Yeah, well, it's such a big question. I mean, that's really one of the central questions of my book, along with so many other questions. And I think.
2: Ja, das ist so eine große Frage. Wirklich eine der zentralen Fragen meines Buches, neben einigen anderen. Als ich das Buch schrieb, ging es mir vor allem um die Frage hinter dieser Frage. Warum fragen wir das überhaupt? Warum ist es wichtig, wer ein echter Amerikaner ist und wer nicht? Ich habe diese Worte so oft gehört, während ich an diesem Buch schrieb, im Laufe der Jahre der ersten Präsidentschaft von Donald Trump und jetzt wieder in der zweiten. Ich fand diesen Ausdruck interessant, weil es immer dieses Bedürfnis gibt, zu beweisen, dass man Amerikaner oder Amerikanerin ist. Und ich wollte hinterfragen, warum das so ist. Was hat es mit diesem Land auf sich, dass es eine Art von Zugehörigkeitstest verlangt?
1: Kind of requires like tests, you know, like these like tests of allegiance or something like that.
0: Sie erzählen im Roman ja von 3 Generationen einer Familie. May und Weng, die kommen nach der Kulturrevolution in China in die USA, so Anfang der 70er Jahre. Die finden dann auch gute Jobs als Molekularbiologen. Und interessanterweise versichert May in ihrem ersten Vorstellungsgespräch für einen großen Pharmakonzern, da sagt sie, wir sehen vielleicht nicht chinesisch aus, aber wir haben keine Loyalität gegenüber China. Wir wollen Amerikaner sein. Wie verändert sich denn diese Vorstellung vom Amerikanersein, vielleicht auch so eine Vorstellung vom amerikanischen Traum, die May hier sicher mit Freiheit verbindet? Wie verändert die sich für ihre Tochter und dann später für ihren Enkel?
1: Yeah, I mean, that's another big question. I think that American is just such a loaded word, right? There's so many stories and narratives that go along with it, so many expectations. And
2: ja, also das ist eine weitere große Frage. Ich denke, das Wort amerikanisch oder Amerikaner ist dermaßen aufgeladen. Es gibt so viele Geschichten und Narrative, die damit verbunden sind, so viele Erwartungen. Und insbesondere May ist eine Figur, die wirklich an diesen amerikanischen Traum glaubt. Von allen Protagonisten ist sie, denke ich, die amerikanischste, zumindest was ihre Ansichten und Werte betrifft, ihr Glaube an freie Wahlmöglichkeiten, dass sie glaubt, wirklich selbst aussuchen zu können, wie ihr Leben sein wird, dass sie Erfolg in Amerika haben wird, wegen all dem, was Amerika versprochen hat. Sie ist die Figur mit dem stärksten Glauben an das, was Amerika von sich selbst behauptet. Die folgenden Generationen haben eine andere Beziehung zu ihrem Land. Ich denke, das ist zwangsläufig der Fall, aufgrund ihrer Persönlichkeiten und der jeweiligen Lebensläufe, dass ihre Wahrnehmung der USA eine andere ist. Sie haben einfach andere Perspektiven. Mays Tochter Lily zum Beispiel wurde in den USA geboren und ist auch nur dort aufgewachsen und fühlt sich demzufolge komplett amerikanisch. Anders als für ihre Mutter ist das für sie etwas Selbstverständliches. Aber dennoch stößt sie immer wieder auf Wahrnehmungen, die ihr signalisieren, nicht wirklich dort hinzugehören. Für ihren Sohn Nick ist es wiederum vollkommen anders, weil er zwar seine chinesische Identität hat, aber aufgrund seines Aussehens eher als, in Anführungszeichen, stereotypischer Amerikaner gelesen wird. Wenn er über seine amerikanische Identität nachdenkt, erfolgt das also in einem ganz anderen Kontext.
1: American in the way that he looks. When he's thinking of his American identity, it's in this completely different sort of context.
0: Ich fand es so interessant, dass sich ja die Voraussetzungen und auch Privilegien, Sie haben es jetzt schon ein bisschen skizziert, in diesen drei Generationen der Familie, die wir folgen, die verändern sich ja rasant. Ja, May ist in Armut aufgewachsen in China. Ihre Tochter Lily heiratet dann in New York Anfang der 2000er Jahre einen Millionär, einen Unternehmerssohn. Und es gibt wirklich auch so ein paar Plot-Twists und unerwartete Wendungen, also in ihrem Roman, die ich jetzt gar nicht vorwegnehmen will, aber ich verrate so viel, dass am Ende doch die Optimierung nochmal von genetischem Material, also die Optimierung der menschlichen DNA, so eine ganz zentrale Rolle spielt. Sehen Sie das als so eine Art Weiterentwicklung auch vom amerikanischen Traum, dass man also nicht nur sein persönliches Glück sucht, reich wird, sondern auch noch sowas versucht wie unsterblich zu werden?
1: Oh, yeah, I mean, I think that's such a juicy question. Yeah, I mean, I think it's all sort of bound up together too. There's this desire for control.
2: Das ist so eine spannende Frage. Ich denke, es hängt alles auch ziemlich zusammen. Da ist dieser Wunsch nach Kontrolle, der Wunsch, in der Lage zu sein, die Welt zu gestalten. Das ist sicher nicht nur etwas Amerikanisches. Das begleitet die Menschheit durch die Geschichte hindurch. Das ist es, was wir tun. Wir beeinflussen die Welt und sorgen dafür, dass sie anders aussieht, als sie ohne uns aussehen würde. Das Thema der gentechnischen Veränderungen fand ich interessant und wollte es auch deshalb im Buch haben, weil mich das Konzept der guten Absichten interessiert hat. Ohne jetzt zu viel zu verraten, die guten Absichten, die zum Beispiel Eltern für ihre Kinder haben können. Und auf größerer Ebene können Staaten, Regierungen, mächtige und reiche Menschen sicherlich vereinzelt auch gute Absichten haben. Einige haben tatsächlich schlechte Absichten. Aber meistens agieren Menschen schon in dem Glauben, das Richtige zu tun. Das, was gut für die Menschheit ist, für ihre Familie oder für wen auch immer. Mir ging es in meinem Roman um die Tatsache, dass das, was wir von anderen Menschen und anderen Gruppen von Menschen verstehen können, begrenzt ist. Dass Entscheidungen, die wir vielleicht aus voller Überzeugung treffen, in der Realität völlig unvorhergesehene und unvorhersehbare Folgen haben können. Auch wenn es in dem Buch um Genmanipulationen geht, beschäftigen mich in diesem Zusammenhang auch andere aktuelle Themen. So wie wir jetzt zum Beispiel die immer größere Verbreitung von KI erleben. Das ist wieder eine Entscheidung, die von einigen wenigen Mächtigen im Streben nach großen Profiten getroffen wird, aber Auswirkungen auf so viele Menschen hat. Diese Technologie wird grundlegend verändern, was es heißt, ein Mensch zu sein, wie wir unser Menschsein erleben, und sie wird die Landschaft unserer Welt verändern. Ja, ich denke, ich fand es interessant, mir diese Aspekte genauer anzusehen und vielleicht die Frage zu stellen, ob das eine so gute Idee ist. Being a human being, and it's going to change like the landscape of our world. So, yeah, I think I was just interested in exploring that and maybe asking the question, is this a good idea?
0: Ihr deutscher Verlag Kiepenheuer & Witsch, der hat jetzt den Roman Real Americans ausgewählt für Deutschland liest ein Buch. Eine Leseaktion, bei der vor allem in Buchclubs ihr Buch gelesen wird, die Lektüre auch begleitet wird von Real Americans. Glauben Sie oder haben Sie vielleicht schon erlebt, wenn Sie auf deutsches Publikum getroffen sind, was steckt gerade für Ihre deutschen Leserinnen und Leser in diesem Buch?
1: Oh, I think I'm still learning. I don't know that I can answer that with any confidence. I've done a few events in Germany, all throughout Germany now, and I'm getting to meet some readers, but
2: ich denke, ich lerne hier immer noch dazu und kann das wohl noch nicht mit Sicherheit beantworten. Ich hatte schon ein paar Veranstaltungen in Deutschland und auch ein paar LeserInnen getroffen, aber ich denke, das, was so faszinierend an Büchern ist, ist, dass sie so persönlich sind, und ich kann nicht wirklich für eine ganze Bevölkerung verallgemeinern, aber es bedeutet mir viel. Gestern Abend war ich in Dortmund und ich habe eine junge Frau getroffen, die das Buch gelesen hatte und es sehr aussagekräftig fand. Sie identifizierte sich mit der Figur der Lily, weil sie, wie sie sagte, selbst dazu neigte, sich zu isolieren. Das Lesen des Romans ermöglichte ihr, das bei sich zu erkennen und sich mehr für Beziehungen zu anderen zu öffnen. Das fand ich toll, denn natürlich finden sich im Buch diese großen Themen wie das Amerikanischsein, wie Genmanipulation, so viele Themen, die in den Nachrichten und in öffentlichen Debatten auftauchen. Aber mir geht es auch sehr stark um die Protagonisten. Deshalb habe ich mich gefreut, als sie mir sagte, was ihr das Buch bedeutete.
1: Und so, it was really special when she told me how much that meant to her.
0: Auch noch also in Deutschland unterwegs mit ihrem Roman Real Americans ist Rachel Kong. Wir haben mit ihr gesprochen über das Buch und ich danke Ihnen sehr. Alles Gute. Thank you so much. What a pleasure to have you with us today, Rachel Kong. Thank you.
1: Thank you.
0: In den nächsten 2 Wochen ist sie also noch unterwegs, zum Beispiel in Stuttgart, München und in Freiburg. Und der Roman Real Americans, der wurde aus dem amerikanischen Englisch übersetzt von Tobias Schnettler. Es erschien im Kibi Verlag, 528 Seiten, kosten 24 Euro. Und übersetzt hat unser Gespräch Marei Amir. Auch ihr vielen Dank. 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

0: Zaubermaus von Sophie Royer.
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0: Olivia Lyon ist eine ziemlich interessante Stimme in der britischen Gegenwartsliteratur. Bei uns in Deutschland noch gar nicht so bekannt. Aber Lyon hat zum Beispiel gar keinen geradlinigen, einen eher ungewöhnlichen Weg in den Literaturbetrieb hinter sich. In den 90er Jahren engagierte Lyon sich bei Klimaprotesten, lebte zeitweise in Protestcamps auf Baumhäusern. Ein Studium der Kräutermedizin schloss sich dann an. Und das alles sind jetzt nicht nur biografische Kuriositäten, sondern das führt mitten in Lyons literarisches Werk. Darin geht es nämlich immer wieder um Fragen nach Kunst und dem Leben und wie das alles zusammenhängt, wenn draußen die Welt brennt. Was könnte also aktueller sein nach so einem Hitzerekordwochenende? Mein Kollege Kai Sarabi, der hat Crudo mitgebracht. Das ist Olivia Lyons erster Roman, gerade ins Deutsche übersetzt. Hallo Kai.
2: Hallo.
0: Ja, die Klimakrise, ökologische Krisenzeiten, so die ganz großen Fragen in Lyons Schreiben. Welche Rolle spielt das jetzt in diesem Roman?
2: Ja, da spielen sie natürlich auch eine ganz große Rolle. Olivia Lyon hat ja als Literaturkritikerin angefangen, schreibt mittlerweile vor allem viel über Kunst und vor allem beschäftigt sie sich so insgesamt in ihrem Schreiben immer wieder mit der Frage, wie Kunst, wie Künstler schwere Zeiten verarbeiten. Sie spricht da in Interviews immer wieder von so Nourishment, also Nahrung. Und Crudo greift diesen Gedanken eben auf. Die schwierigen Zeiten, das sind die Gegenwart, also im Buch, das ist 2018 erschienen, deswegen eher so 2016, 17, also diese Post-Brexit-Ära, Rechtsruck, die lähmende Herrschaft der konservativen Partei in Großbritannien, die findet man in diesem Buch. Dazu kommt der Klimawandel. Und Crudo, der Roman, der dreht sich jetzt eben im Kern um die Frage, ob es angesichts dieser großen Fragen und Probleme eigentlich noch lohnt, zu leben bzw. zu lieben und eben auch wie Kunst helfen kann, diese Frage zu beantworten.
0: Gibt es sowas wie eine Handlung oder Dramaturgie, die den Text strukturiert?
2: Ja, die gibt es, wäre schlimm, wenn nicht.
0: Gibt ja auch Crudo, Romane, wo das nicht der Fall ist.
2: Ja, das stimmt. Aber Crudo dreht sich eben um eine Ich-Erzählerin, die vielleicht die Schriftstellerin Kathy Acker ist, vielleicht aber auch Olivia Lyon selbst. Das wird nicht so ganz klar. Und diese Frau, die sitzt in einem Luxushotel in der Toskana. Es ist Hitzewelle. Die Leute sind alle unfassbar reich und Olivia Lyon fühlt sich, oder Kathy Acker fühlt sich etwas unwohl. Also ein bisschen vergleichbar mit der Situation heutzutage. Und diese Ich-Erzählerin, die zählt die Tage zu ihrer Hochzeit runter. Und der Roman ist dann eben so eine Art Stream of Consciousness dieser Frau, die natürlich auch wahnsinnig viel Doomscrolling betreibt. Über Twitter kommen die ganzen weltpolitischen Ereignisse so in den Roman. Natürlich die Hitze. Und dann eben wirklich diese große Frage, diese Entscheidung, ihre Beziehung, ihre Liebe zu einem anderen Schriftsteller, der Ian heißt, nochmal zu bejahen. Auch Freiheit aufzugeben, zu committen, würde man jetzt wahrscheinlich auf Denglisch sagen. Und wir verfolgen eben ihre Gedanken und Überlegungen und immer wieder auch die Fassungslosigkeit, mit der die Ich-Erzählerin auf die Gegenwart blickt.
0: Jetzt hattest du, Kai, Kathy Acker angesprochen, die so, ja, so ein bisschen ähnlich ist dieser Protagonistin im Roman. Acker war eine US-amerikanische Avantgarde-Schriftstellerin, feministische Ikone auch in den 70ern und 80ern. Vor allem hat auch so ganz radikale Texte geschrieben, sexuell sehr explizit, gewaltförmig oft. Was macht denn Lyon jetzt noch aus dieser Parallele zwischen Acker und ihrer Protagonistin Kathy?
2: Ja, ich muss sagen, das erschließt sich mir nicht so ganz, warum diese Parallele oder warum diese Parallele unbedingt so sein musste. Ich glaube, das hat ein bisschen mit der Entstehungsgeschichte des Romans zu tun. Lyon hat dieses Buch tatsächlich innerhalb von 6 Wochen runtergeschrieben im Urlaub in Italien und hat es so als so eine Art Übung anfänglich betrachtet. 6 Wochen lang jeden Tag schreiben und das Geschriebene dann auch erstmal nicht überarbeiten. Und zu dieser Zeit hat Lyon eben auch eine Biografie über Kathy Acker gelesen, After Kathy Acker von Chris Krause. Fantastisches Buch übrigens, so dass eben aber auch Kathy Acker dann ihren Weg in den Text gefunden haben. Ich finde aber, dass diese Doppelung bei genauem Hinsehen und wenn man diese Biografie kennt, dann schon auch Sinn macht, weil Acker eben eine Schriftstellerin war, die nach außen hin auch unglaublich gestellt aufgetreten ist. Also die hatte einen vom Bodybuilding durchtrainierten Körper, Tattoos, rasierte Haare, Lederjacke, sehr selbstbewusstes Auftreten. Und wenn man diese Biografie kennt und liest, dann merkt man aber auch, dass Acker auch eine sehr verletzliche und auch verletzte Person gewesen sein muss. Und das ist eben genauso, wie die Hauptfigur in Crudo auch ist. Und die dann eben wieder vor dieser Entscheidung steht, soll sie sozusagen ihre innere Kathy Acker überwinden, den harten Panzer ablegen oder nicht?
0: Kannst du noch mal sagen, Kais, was für dich jetzt aber so den besonderen Reiz von dieser Art von Literatur ausmacht? Man hat es jetzt schon gehört, finde ich, wie du drüber sprichst. Das ist sehr anspielungsreich. Es gibt sehr viele literarische Referenzen. Okay, es gibt diese Handlung, die irgendwie den Text strukturiert, aber es scheint mir doch aus, du hast so Stream of Consciousness als Stichwort gesagt, scheint mir auch so essayistisch zu sein. Was gefällt dir daran so?
2: Ja, wobei der essayistische Teil hier tatsächlich gar nicht so groß ist, wie ich finde. Da gibt es andere AutorInnen, die diese Mischung wesentlich, ich sag mal, offensiver praktizieren. Also mir fällt zum Beispiel Deborah Levy mit ihrem aktuellen Roman ein, über ihr Jahr in Paris mit Gertrude Stein. Crudo ist wirklich sowieso der Gedankenstrom dieser Frau, die eben vor der Frage steht, ob sie sich für Liebe oder für Zynismus entscheiden soll. Und generell finde ich diese Mischung aus Autobiografie, Fiktion und Essay eigentlich sehr toll, weil es einerseits intellektuell sehr anregend ist. Also über diese Anspielungen lernt man ja auch schon wieder neue AutorInnen, neue Kunst kennen. Ich habe diesen Roman damals auf Englisch gelesen und das hat dazu geführt, dass ich mich intensiv dann mit Cathy Acker beschäftigt habe. Ich glaube halt, dass es trotzdem so eine einerseits was Intellektuelles hat und dann aber auch so eine gewisse emotionale Direktheit mit sich bringt. Und diese Mischung macht es einfach für mich wahnsinnig interessant. Und ich glaube auch, dass jeder, der sich in diesen Tagen mit dieser Hitzewelle jetzt auch hinter uns über so Themen wie heiraten oder Kinder kriegen oder generell über die Frage, wie man seine Zukunft gestalten möchte, nachdenkt, der kann sich in diesen Konflikt dieser Hauptfigur einfühlen. Also ich finde, in der Hinsicht ist es wirklich ein sehr gelungenes Buch.
0: Jetzt fand ich aber noch interessant, du hast gesagt, du hast das Buch auch auf Englisch gelesen. Line noch gar nicht in Deutschland so bekannt, habe ich am Anfang gesagt, wie funktioniert denn, findest du, dieses Werk in der Übersetzung oder auch in so einem deutschsprachigen Kontext? Kann das bekannter sein? Sollte das bekannter sein auch hier?
2: Also der Roman vielleicht nicht unbedingt. Ich finde, die Sachbücher von Olivia Lang, die sollten unbedingt bekannter sein. Da sind ja so Sachen dabei wie Die einsame Stadt oder auch Der Garten gegen die Zeit. Das sind wirklich ganz fantastische Bücher darüber, wie Kunst oder auch wie Gärtnern als Kunst, wie man sich damit so eine Haltung zur Gegenwart erarbeiten kann und wie auch in der Vergangenheit Künstlerinnen und Künstler über ihre Kunst diese schweren Zeiten, Konflikte, wie sie daraus irgendwie aus ihrer Kunst Kraft gezogen haben und wie wir aus dieser Kunst eigentlich auch Kraft ziehen können. Aber in Crudo spielt eben auch viel die britische Tagespolitik von Mitte der 10er-Jahre eine Rolle. Also ich weiß nicht, wer von uns noch weiß, was das Labour-Manifest von Ed Miliband ist. Ich wusste es nicht, ich musste es googeln. Und da merkt man dann einfach so diese Beschränkungen auch dieses sehr aktuellen zeitdiagnostischen Schreibens. Das hat halt einfach keine so eine hohe Halbwertszeit. Aber so oder so finde ich, dass Olivia Lang jemand ist, der uns einfach immer wieder daran erinnert, was für ein unglaubliches Kraftreservoir Kunst und Kultur sind und warum man eben doch Ja zum Leben und zur Liebe sagen sollte. Ich finde, das klingt jetzt ein bisschen schmalzig, aber Olivia Lang schafft es wirklich, das auch intellektuell überzeugend zu grundieren, nicht nur in Crudo, sondern auch in ihren Sachbüchern und vor allem in ihren Sachbüchern. Und ich finde, da liegt die große Kraft dieser Autorin drin oder dieser Autorin und ist auch ein guter Grund, warum man die in Deutschland mehr lesen sollte.
0: Also eine Empfehlung für Olivia Lyne. Wir haben gesprochen über ihren Roman Crudo. Der wurde aus dem Englischen übersetzt von Thomas Moore. Ist erschienen bei BTB, 160 Seiten, 14 Euro. Und ich sage vielen Dank für die Buchkritik an Kais Harabi.
2: Sehr gerne.
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0: Gute Laune Soul Pop von James Kikandy im Deutschlandfunk Kultur. Das war Shine On. Und jetzt haben wir wieder auf der Straße rumgefragt, was eigentlich so gelesen wird in Deutschland.
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2: Ich bin die Marlene Liebischer. Eines meiner absoluten Lieblingsbücher ist von George Orwell 1984. Auf jeden Fall geht es da um einen totalitären Staat, wo der Mensch überwacht wird. Und man verfolgt dabei einen Herrn, der angestellt ist für diesen Staat und wie er eine andere Frau kennenlernt und wie die beiden auch eine Liebesgeschichte entwickeln und man grundsätzlich immer auf der Lauer ist, aber trotzdem bei der einen oder anderen Person vielleicht hofft, dass man einen Gleichgesinnten findet, der diese Strukturen hinterfragt. Ich finde gerade die USA ist politisch gerade ein schwieriges Pflaster und man sieht da so die eine oder andere Sache, wo man sich denkt, ach, das biegt vielleicht doch in die falsche Richtung ab. Und deswegen bin ich auch auf dieses Buch wieder gekommen.
0: In Augsburg liest Marlene Liebischer den Klassiker 1984 von George Orwell. Es gibt wirklich zahlreiche deutsche Übersetzungen und deutsche Ausgaben von diesem weltberühmten Buch. Zum Beispiel eine Übersetzung von Jan Strümpel im Anaconda Verlag, 400 Seiten, 6,95 Euro. Das ist ein Song, in dem geht es vordergründig ums Warten, eigentlich aber noch viel größer geht es um eine Ungewissheit, verpasste Chancen, ums Nicht-Zueinander-Finden. Sorry for the Delay heißt der Song, auf Deutsch also Entschuldige die Verspätung, ist von der Berliner Band SIND, also S-I-N-D. Und hier sind jetzt SIND im Deutschlandfunk Kultur.
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Nach 11 Uhr geht es hier im Deutschlandfunk Kultur um Jakob Garde, den dänischen Komponisten, hat 1925 den unsterblichen Tango Jalousie geschrieben. Und das sind bis zu den Nachrichten Black Spider mit Kovex.

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1: Mit Daniel Marschke. Die USA und der Iran wollen ihre gegenseitigen Angriffe vorerst einstellen. Die staatlichen Investitionen in Deutschland sind aufgrund von Rüstungsausgaben stark gestiegen und Michael überholt Oppenheimer und ist damit die weltweit erfolgreichste Filmbiografie. Die USA und der Iran wollen ihre gegenseitigen Angriffe im Streit um die Straße von Hormuz vorerst einstellen und weiter verhandeln. Das bestätigten die Vermittler aus Pakistan und die US-Regierung. Zuvor hatte US-Präsident Trump dem Regime in Teheran erneut mit seinem Ende gedroht. Aus Sicht des Politikwissenschaftlers Perthes haben sich die politischen Akteure inzwischen an derartige Drohungen gewöhnt. Im Deutschlandfunk gab er aber zu bedenken:
2: Gleichzeitig ist es so, dass diese Art von Äußerungen, die natürlich eskalierend wirken, eine nicht sehr viel andere Wirkung haben, als wenn Revolutionsgarden sagen, wir werden weiterhin den Schiffsverkehr behindern, wenn er nicht zu unseren Bedingungen stattfindet. Wir haben auf beiden Seiten Kräfte, die sagen, sie wollen die Verhandlungen über die Runden bringen. Das gilt wohl für Vizepräsident Vance in den USA, das gilt für den Parlamentssprecher Khalifa Bah in Iran. Aber sie werden natürlich durch solche Zwischenschüsse erheblich gestört.
1: Volker Perthes von der Stiftung für Wissenschaft und Politik. Die staatlichen Investitionen in Deutschland sind wegen der Rüstungsausgaben im vergangenen Jahr besonders stark gestiegen. Nach Angaben des Statistischen Bundesamtes wurden brutto 147,5 Milliarden Euro investiert. Das seien 12,3% mehr als 2024 gewesen. Den Angaben zufolge ist die Zunahme vor allem auf Mehrausgaben für militärische Waffensysteme und sonstige Beschaffungen der Bundeswehr zurückzuführen. Mehr Investitionen habe es auch in den Bereichen Forschung und Entwicklung sowie Software gegeben. Die Deutsche Krankenhausgesellschaft beklagt Versäumnisse beim Hitzeschutz in Krankenhäusern. In der Rheinischen Post forderte der Vorstandsvorsitzende Gass mehr öffentliche Gelder, um etwa Patientenzimmer zu klimatisieren. Grünen-Fraktionschefin Dröge erneuerte im ARD-Fernsehen ihre Forderung nach einem Sofort-Abkühlprogramm.
3: Friedrich Merz kann vielleicht aus dem klimatisierten Kanzleramt heraus die Hitze ignorieren. Aber die Pflegekräfte in den Krankenhäusern, die können das nicht. Die müssen bei brüllender Hitze arbeiten. Und die alten Menschen in den Senioreneinrichtungen, die leiden darunter, dass es keine Klimaanlagen gibt. Und deswegen haben wir gesagt, wir müssen ganz dringend handeln. Jede Senioreneinrichtung, jedes Krankenhaus, jede Kita, jede Schule braucht eine Klimaanlage in Kombination mit einer Solaranlage. Da kommt der günstige Strom her, um das Gebäude runterzukühlen. Das würde Menschenleben retten.
1: Katharina Dröge, Fraktionschefin von Bündnis 90 Die Grünen. 5 Tage nach dem Erdbeben in Venezuela schwindet die Hoffnung, weitere Überlebende zu finden. Laut Experten sinken nach 72 Stunden die Chancen, Menschen noch lebend aus den Trümmern zu retten. Behördenangaben zufolge ist die Zahl der Toten auf 1.500 gestiegen. Rund 3.200 Menschen wurden verletzt. Die Zahlen könnten noch deutlich steigen, denn noch immer werden etwa 50.000 Menschen vermisst. Der Militärchef von Uganda, Kaine Rugaba, hat die Schließung des unabhängigen Medienunternehmens Nation Media Group angeordnet. Berichten zufolge haben Soldaten das Redaktions- und Sendergebäude des Unternehmens umstellt. Der Sendebetrieb der Fernsehsender wurde eingestellt. Betroffen sind nach den Angaben zufolge auch 2 Zeitungen und Radiostationen. Karin Bensch.
4: Kaine Rugaba schrieb zu der Aktion auf der Nachrichtenplattform X, er glaube nicht an die freie Presse. Die Presse sollte seiner Ansicht nach von revolutionären Kadern geführt werden. Bislang ist unklar, warum der Militärchef in diesem konkreten Fall so rigoros gegen die Medien vorgeht. Klar ist, keine Rugaba ist für die wachsende Repression gegen die ugandische Opposition in den vergangenen Monaten verantwortlich.
1: Die Filmbiografie Michael über den King of Pop Michael Jackson schreibt an den Kinokassen Geschichte. Wie das Branchenportal Box Office Mojo berichtet, spielte der im April gestartete Film von US-Regisseur Antoine Fuqua bisher rund 977 Millionen US-Dollar ein. Damit überholte er den bisherigen Rekordhalter Oppenheimer und ist nun das erfolgreichste Biopic der Filmgeschichte. Christopher Nolans Film über den Physiker Oppenheimer, der an der Atombombe forschte, hatte weltweit gut 975 Millionen Dollar eingespielt.
0: Das Wetter.
1: Vom Niederrhein bis nach Schleswig-Holstein ist es wechselnd bewölkt, vereinzelt ist mit Schauern zu rechnen. Im Westen und Süden drohen kräftige Gewitter, teilweise mit Starkregen und Hagel. Unwetterwarnungen bestehen für Teile von Mecklenburg-Vorpommern, Sachsen-Anhalt, Brandenburg und Sachsen. Die Höchstwerte liegen zwischen 25 und 32 Grad.
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5: Einen schönen guten Tag, ich freue mich, dass Sie dabei sind. Verschachtelte Rhythmen, Symbole, versponnene Texte und verrückte Klänge, das sind die Markenzeichen von Alt J, der britischen Indie-Band, die sich nach dem Symbol Delta benannt hat. Aber besonderen Wiedererkennungswert bei Alt J hat die Stimme von Joe Newman. Der Frontsänger von Alt J hat jetzt ein Soloalbum rausgebracht. Das stellen wir Ihnen gleich vor als Album der Woche. Hier hören wir aber erstmal Ticket, ein Projekt von den Musikern Seppalot und Angela Augs, hier zusammen mit Malva, einer Sängerin aus Süddeutschland. Dieser Titel heißt Trouble is a State of Mind.

Trouble is a State of Mind von Ticket im Deutschlandfunk Kultur. Halluzinogene Drogen sollen eine Rolle gespielt haben bei der Gründung dieser Band hier. 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

0: Grease Blocks von All J von ihrem ersten Album An Awesome Way von 2012. Das war ein ungewohnter Sound damals. Rätselhafte Texte, teilweise psychedelisch mit komplexen Rhythmen und vor allem aber dieser markanten Stimme von Sänger Joe Newman. Dieses erste Album 2012 wurde zunächst überhaupt nicht wahrgenommen, aber dann haben All J dafür den wichtigen Mercury Prize gewonnen und sind zu einer der wichtigsten Indie-Bands geworden. 14 Jahre später gibt es All J noch, nicht mehr ganz so aufsehenerregend wie damals. Dafür umso spannender ist aber das Solo-Projekt von Frontsänger Joe Newman. Er nennt sich J. Jerome 87 und sein Debütalbum ist gerade erschienen. Es heißt The Canyon und wir haben es zum Album der Woche auserkoren. Friederike Schröder hat Joe Newman zum Interview getroffen und stellt uns jetzt das Album vor.
1: The birth of my daughter was probably the most shocking experience of my life in a sense.
2: Die wohl einschneidendste Erfahrung seines Lebens. So beschreibt Joe Newman die Geburt seiner Tochter.
1: You're really just a witness to the.
3: Man ist letztlich nur Zeuge dessen, was zwischen der Partnerin und dem Kind geschieht und fühlt sich dabei ziemlich hilflos. Das war eine sehr aufwühlende, fast schon verstörende Erfahrung. Für mich ist das Schreiben eine Möglichkeit, solche Erlebnisse zu verarbeiten.
2: Es geht ziemlich persönlich zu auf Joe Newmans Solo-Debüt The Canyon. Im Song Two Hearts nimmt er uns buchstäblich mit zum Ultraschall, lässt uns an frühen Momenten aus dem Leben seiner Tochter teilhaben. Intime Erfahrungen, mit denen er sich lieber alleine auseinandersetzen wollte, ohne seine Bandkollegen von All J.
1: I felt like it might be nicer to explore this, you know, on my own, and I suppose more suitable.
2: Gleichzeitig war das Album damit auch eine Möglichkeit für Newman, soundtechnisch eigene Wege einzuschlagen. Also ist er nach Los Angeles gereist, um mit dem Produzenten Carlos de la Garza und einer Gruppe von Session-Musikern zu arbeiten.
3: Die Zusammenarbeit mit den Session-Musikern war für mich eine echte Ehre. Sie kommen ins Studio, hören sich das Demo-Tape einmal an und spielen den Song dann komplett fehlerfrei durch. Und das war auch einer der Gründe, warum ich in die USA gegangen bin. Ich wollte mit diesen tollen Session-Musikern arbeiten. Und ich wollte diesen amerikanischen Sound.
2: Der amerikanische Sound. Auf The Canyon schlägt er sich hörbar nieder. In Motown-Anklängen, Blues- und Gospelspuren, die sich mit dem verschrobenen Indie-Rock von All J verbinden. Die Produktion ist das, was diese Platte so besonders macht. The Canyon, benannt übrigens nach einem Coffeeshop in L.A., den Newman während der Aufnahmen oft besuchte, ist nicht nur handwerklich exzellent, sondern steckt auch voller kreativer Spielereien. Newman hat viel mit Field Recordings gearbeitet, also Aufnahmen von Umgebungsgeräuschen und Alltagsklängen. Im Song Mr. Alligator zum Beispiel hört man eine Double Dutch Group, eine Seilspringengruppe. Newman verwendet sie als rhythmisches Fundament.

0: ein Highlight auf dem Album, denn auch textlich ist Mr. Alligator ein höchst spannendes Stück. Newman singt von einem dubiosen Guru, inspiriert von Charakteren wie Sektenführer Jim Jones, der in den 70ern hunderte Anhänger in den Tod trieb. Ein Song mit gesellschaftskritischem Unterton. Stichwort Personenkult.
1: I was sort of like always curious and equally disgusted by the cult of personality.
2: Mich hat dieser Personenkult schon immer gleichermaßen fasziniert wie abgestoßen. Der Song handelt zwar nicht direkt von Trump, aber die aktuelle Situation in den USA hat definitiv eine Rolle gespielt. Es ist schockierend zu sehen, wozu Menschen fähig sind und wie zerstörerisch sie im Leben anderer Menschen wirken können.
0: The Canyon ist eine vielschichtige Platte, getragen von einer spürbaren Liebe zum Detail. Der Song Track and Field etwa erzählt eine fiktive Liebesgeschichte aus der Welt des Sports, angeregt durch das Foto einer schwedischen Leichtathletin bei den Olympischen Spielen 1956. Wer genau aufpasst, entdeckt in der Produktion schweres rhythmisches Atmen. So wird die Sportthematik nicht nur erzählt, sondern auch hörbar gemacht. Yeah, she is a triple take.
1: Things like that just create these extra special moments.
2: Solche Elemente verstärken für mich die Atmosphäre und die Haltung der Songs. Und sie erzeugen kleine Easter Eggs, die man oft erst nach mehrmaligem Hören entdeckt. Und das gefällt mir, dass man die Leute fürs genaue Hinhören belohnt.
1: And I like that, rewarding your audience.
0: Auf The Canyon gibt es viel zu entdecken. Newmans persönliche Erinnerungen mischen sich mit gesammelten Geschichten, Bildern und Klängen. Es ist, als würde man einen alten Schuhkarton öffnen, gefüllt mit Postkarten, Zeitungsausschnitten, Familienfotos und Flohmarktfunden. Ein wahrer Schatz.

The Canyon, so heißt das neue Album von J. Jerome 87. Das haben wir als Album der Woche ausgewählt. Und davon hören wir jetzt noch einen Titel, Brush Me Like a Horse. Darin geht es darum, wie sich ein Mann langsam in ein Pferd verwandelt.

J. Jerome 87 mit Brush Me Like a Horse. Da geht es darum, wie man sich umeinander kümmern kann, auch wenn man seine eigene Identität verwandelt. Sie hören Deutschlandfunk Kultur und Sie kennen das ganz bestimmt, dass es so Lieder gibt, die Sie schon 100-mal gehört haben und die Sie im Detail mitsingen können. Vielleicht nicht den ganzen Text, aber die Melodie auf jeden Fall. Aber den Bandnamen zu diesem Song haben Sie noch nie gehört. Das gibt es auch in der klassischen Musik. Da gibt es einige Stücke, die berühmter geworden sind als ihr Komponist. Und genauso ein Komponist, der im Schatten steht von seinem berühmtesten Stück, ist jetzt unser Thema. Er heißt Jakob Garde, er war Däne und er hat 1925 diesen Tango hier geschrieben. Und diese Melodie, die kennen Sie ganz bestimmt.

0: Ein Ausschnitt aus dem Tango Jalousie. Dieses Stück wurde in über 100 Filmen verwendet, zum Beispiel in Tod auf dem Nil oder in Schindlers Liste. Dieser Tango ist auf der ganzen Welt berühmt, aber sein Komponist ist weitgehend unbekannt. Und ein neues Buch will das jetzt ändern. Ein Tango für die Ewigkeit ist der Titel. Geschrieben hat es Toke Lund Christiansen. Er ist Flötist und Autor, ebenfalls Däne. Und gestern hat er sein Buch in der deutschen Übersetzung bei der Premiere in Berlin vorgestellt. Und heute ist Herr Christiansen bei uns im Studio. Hallo, herzlich willkommen.
1: Hallo und danke schön für die Einladung.
0: Ja, schön, dass Sie vorbeikommen. Was hat es mit diesem Tango Jalousie auf sich, dass er so berühmt geworden ist?
1: Ja, was ist das Geheimnis? Es fängt ja an mit einer Kadenz, Violinkadenz. Der gehen zum hohen F, das ist ein Sprung, wie wir kennen das auf Sibelius Geigekonzert. Und danach, dann kommt ja zwei Themen. Ein Maskulin-Thema und eine Feminin. Und das ist ja auch wie in der Tango, wenn man das tanzt, dass die beiden Elemente, der männliche und der weibliche, sind gleich.
0: Ja, also da ist quasi gemeint eher so ein bisschen ein ruppiges, ein forsches, kraftvolles und ein lyrisches Thema, das darin vorkommt.
1: Und die zweite Geheimnis ist, dass die beiden Themen sind Evergreens.
0: Mhm. Man kann sie auf jeden Fall auch direkt mitsingen. Es sind richtige Ohrwurm-Themen.
1: Also niemand kennt Garde, aber alle Leute können daran, das kenne ich.
0: Ja, wie ist es denn dazu gekommen, dass dieses One-Hit-Wonder ihn so überstrahlt hat? Also warum kennt niemand Garde?
1: Ja, das ist, weil er hat ja 200 Werke ungefähr geschrieben, aber nur ein Welthit. Eigentlich war er in Dänemark, Deutschland und Schweden und Norwegen auch bekannt, vielleicht eben berühmt, über eine andere Melodie. Er hat ein Magidudi Foxtrot geschrieben. Und das war auch sehr populär und hat ihm viel Geld verdient.
0: Ja, er ist ja geboren eben in einem kleinen Ort in Jütland, ist da aufgewachsen in einer Spielmannsfamilie. Sein Vater war Fiedler und er hat selber schon früh viele Instrumente gelernt und hatte dann aber schon mit 15 den Traum, Walzer-Komponist zu werden und sein Leben mit der Musik zu bestreiten. Und Sie haben geschrieben in Ihrem Buch, dass er schon in diesen ersten Kompositionen ein besonderes Talent zeigt. Was konnte er denn besonders gut?
1: Ja, also er hatte eine phänomenale harmonische Ohr für das.

0: Ein Ausschnitt aus dem Tango Valentino von Jakob Garde, über den ich sprechen kann, mit dem Autor Tokelund Christiansen. Ja, was ist das für eine Stimmung, in die Sie diese Musik mitnimmt?
1: Ja, das ist, wie ich gesagt habe, Zeitgeist. Er hat also einen Instinkt für das Treffen. Und er kam aus Weile, der kleinen Stadt im Jylland. Er war nur 15, wie Sie gesagt haben. Dann kam er zum Kopenhagen, er hat kein Geld überhaupt. Es waren schwere Zeiten für ihn. Und er hat ja keinen Unterricht bekommen. Also als Geiger, das ist phänomenal. Er hat gelernt, wirklich gut Geige zu spielen. Ohne Unterricht, fast ohne Unterricht. Mhm. Und dasselbe mit als Komponist. Niemand hat ihm gezeigt, wie man instrumentiert zum Beispiel. Und wenn man hört seine Originale, wie hier, originale Instrumentation, das ist ja wie ein Rachmaninoff, ein Tschaikowski. Das war auch Instinkt.
0: Ja, und das ist sehr beeindruckend, weil er ist dann mit dieser Kunst, auch mit seiner Geigenkunst in die USA gegangen, hat dort in großen Kinoorchestern, in symphonischen Orchestern gespielt. Ja. Finden Sie, das ist das Bemerkenswerte, dass er so ein Selfmade Man war?
1: Ja, das ist fantastisch. Er hat gereist mit seiner Frau, Mimi heißt sie, zum New York in 1919 und er war da 2 Jahre. Und in dieser Zeit hat er 2 Dinge gelernt. Erst in ein großes Symphonieorchester zu spielen mit Willem Mengelberg, der ikonische holländische Dirigent, als Leiter da. Und selbe Zeit hat er in der größten Stummfilmtheater im Welt, es heißt Capitol, hat er gespielt. Das war Platz für 5000 Leute im Saal, das größte im Welt. Ja. Und da hat er die Kunst gelernt, Stummfilmmusik zu komponieren.
0: War es denn dann auch ein bisschen so, als dann diese Stummfilmära zu Ende ging, dass dann auch sein Stern so ein bisschen mit abstieg?
1: Ja, also die Stummfilmkunst, kann man sagen, fängt an um 1910 und endet 1925 ungefähr, dann hat er die Tonfilm übergenommen, das Ganze.
0: Okay, aber das heißt, er hat eben sich hauptsächlich in diesem Unterhaltungssektor aufgehalten und dieser Tango Jalousie, der hat ihn tatsächlich reich gemacht. Er war Millionär, glaube ich, wenn das richtig ist.
1: Ja, also er bekam unglaublich reich von diesen Melodien. Aber eigentlich seine Vermögen kam später, weil es eigentlich hat angefangen mit einer Schallplatte mit Boston Pops Orchester und Arthur Fiedler. Sie haben in, ich glaube, Anfang 30 Jahren der Tango Jalousie eingespielt. Und das war der erste Schallplatte, der mehr als 1 Million verkauft hat.
0: Überhaupt, ne? Auf
1: überhaupt,
0: der Welt. Ja,
1: überhaupt.
0: Ja. Und diesen Reichtum, den hat er dann aber später gerne geteilt mit anderen. Er hat dann eine Stiftung gegründet.
1: Ja, also wenn er alt war, dann hat er eine Idee, dass junge Leute, junge Musiktalenten, sollen nicht einen Anfang wie ihm haben. So, deshalb hat er gesagt und geschrieben, dass in Zukunft, wenn er tot war, soll alle Geld von seinen Kompositionen und natürlich inklusive der Tango, berühmte Tango, soll zu diesen Stiftung gehen. Und heute ist der Stiftung groß, hat zum Beispiel 5 Häuser in Dänemark für Studenten. Da gibt es 200 Musikstudenten, die leben da. Ein Entwicklungsprogramm für die jungen Talente, Wettbewerbe für Solisten, Junior-Kammermusik-Wettbewerbe haben wir auch.
0: Ja.
1: Ich sage wir,
0: weil ich bin im Vorstand. Ja, Sie sind im Vorstand der Stiftung. Ja, in Dänemark und mit dieser Stiftung wirkt eben Jakob Garde auch wirklich noch stark in die Gesellschaft hinein. International

0: National ist er eben relativ in Vergessenheit geraten, vielleicht auch, weil er für so einen bestimmten Zeitgeist steht und ja, das einfach eine historische Zeit ist. Wie würden Sie sich denn wünschen, dass er in Zukunft wahrgenommen wird, vielleicht auch durch die neuen Erkenntnisse und durch das Buch, was Sie jetzt geschrieben haben?
1: Ich glaube, dass wenn Jakob Garde und seine Musik auch eine Zukunft habe, dann muss man die Musik mit klaren Augen anziehen.
0: Was heißt
1: und
0: das?
1: Und das heißt vielleicht improvisieren, neue Rhythmen dazu führen, Jazz einführen, Improvisation, so dass es immer lebt.
0: Mhm. Ja. Vielleicht sogar auch mit moderner Tanzmusik?
1: Ja, das kann man sich vorstellen. Ja. Ja.
0: Schön, das wünschen wir ihm doch, dem Jakob Garde. Vielen Dank, Tokel und Christiansen.
1: Ja, es war eine Freude, dankeschön.
0: Ja, das Buch, das Sie geschrieben haben, heißt Ein Tango für die Ewigkeit, ist jetzt erhältlich in der deutschen Übersetzung. Und ich danke Ihnen ganz herzlich für den Besuch im Deutschlandfunk Kultur.
1: Dankeschön.

Das war von Jakob Garde eine Serenade für Salonorchester, gespielt von der Philharmonie Südwestfalen unter Nabil Shehata. An der Geige war Niklas Valentin. Wenn man noch nicht so ganz angekommen ist an einem Ort und sich gerade gewöhnt an eine neue Kultur, so ein bisschen umherflattert und sich alles genau anschaut, wenn man dieses Gefühl hat, dann fühlt man sich so wie im nächsten Song Butterfly. The ADA Karen hat diesen Song gemacht zusammen mit Raquel Lua und es ist eine Liebeserklärung an Barcelona.

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1: Auf dem Werbefoto von der Plattenfirma sehen die beiden schon so aus wie sehr schöne, unglücklich verliebte Popstars. Die Jazzpianistin Mariali Pacheco, lange schwarzes Haar, der Blick geht in die Ferne. Ihr Arm ruht auf Francesco Tristanos Schulter, dessen Lockenkopf im Profil schaut an ihr vorbei, gedankenverloren. Die eine kommt vom Jazz, der andere von der Minimal Music. Gemeinsam spielen sie ihre ganz eigenen Bach-Interpretation. Auch heute Abend beim Klavierfestival Ruhr in Essen um 20 Uhr. Francesco Tristano und Mariali Pacheco im Salzlager der Kokerei Zollverein Essen.

0: Das ION Nürnberg steht für Internationale Orgelwochen Nürnberg, ein Festival für geistliche Musik, das seit genau 75 Jahren mehr andächtiges Publikum in die gotischen Kirchen der Stadt strömen lässt als in den Weihnachtsgottesdienst. Und zum Jubiläum gerne mit himmelhoch jauchzender Musik.
1: Ich wollte so eine Halleluja-Party-Stimmung haben. 2,5 Wochen Rausch, Glück, volles Haus,
0: sagt Festivalintendant Moritz Puschke.
1: Und das geht nicht nur mit Bach und mit Brahms und mit Klassik, das geht genauso mit Jazz oder mit improvisierter Musik.
0: Die erklingt heute in der Frauenkirche in einer knappen Stunde um 11:45, gleich nach dem Männleinlaufen, draußen unter der großen Uhr. Wenn der Freiburger Organist David Franke am Spieltisch Platz nimmt. Morgen zur gleichen Zeit spielt hier an der Orgel der Frauenkirche in Nürnberg seine Kollegin Stina Burkhardt, Organistin am Dom in Vaduz in Liechtenstein. Die internationalen Orgelwochen Nürnberg gehen am Sonntag zu Ende.
2: Das waren die Musiktipps, heute zusammengestellt von Gerd Brendel.
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2: Hallo, ich freue mich, dass Sie zuhören. Minyo, das ist der japanische Begriff für Volkslied. Und Minyo bezeichnet alte japanische Volkslieder, die auf dem Feld oder bei der Arbeit zu Hause gesungen wurden und vor allem mündlich überliefert sind. Es gibt eine japanische Band, die diese uralten Melodien kombiniert mit zeitgenössischer Popmusik und globalen Rhythmen. Sie nennt sich Minyo Crusaders und die hören wir hier gleich mit einem neuen Album. Das ist zunächst die amerikanische Country-Sängerin Dasha mit Austin. Austin, so heißt ein Liebhaber, der sich einfach nicht festlegen will.

0: Austin von Dasha im Deutschlandfunk Kultur. Im März 2011 ist Japan erschüttert worden von einem Erdbeben, einem Tsunami und darauf folgend der Atomkatastrophe im Kraftwerk Fukushima. Dieses Ereignis hat den japanischen Musiker Katsumi Tanaka umdenken lassen, auch in seinem eigenen Schaffen. Er hat davor viel Pop- und Weltmusik gespielt mit seiner Band und dann gedacht, es ist irgendwie fragwürdig, der eigenen traditionellen Musik so wenig Beachtung zu schenken. Und was gibt es da überhaupt an traditionellen Melodien, an musikalischem Erbe? Daraufhin hat er sich dann mit der japanischen Folklore beschäftigt und den Volksliedern, den Minyo. Und die holt er jetzt mit seiner Band in die Gegenwart. Bei den Minyo Crusaders trifft Minyo-Gesang auf westafrikanische oder afrokaribische Musik. Und das passt überraschend gut zusammen, wie das heute erscheinende dritte Album der Minyo Crusaders beweist. Es trägt den freundlichen Titel From Japan with Love. Niklas Wandt hat mit Bandleader Katsumi Tanaka gesprochen und das Album für uns gehört.
1: Ein straffer Cumbia-Groove, über dem sich die klassischen japanischen Minyo-Gesänge entspinnen. Verzierungsreich, theatralisch, humorvoll. Im Dialog zwischen der männlichen Hauptstimme und den stets ein wenig spöttisch klingenden, hochfrequenten weiblichen Chören. Viele Minyo-Lieder waren ursprünglich Work-Songs, die von bestimmten Berufsgruppen bei der Arbeit oder in den Pausen gesungen wurden. Andere wiederum begleiten Tänze oder Rituale der indigenen japanischen Shinto-Religion. Auch wenn der Minyo seit dem 20. Jahrhundert stark stilisiert und verschult worden ist, viele der Gesänge sind auch heute noch im Alltag präsent. Bandleader Katsumi Tanaka erinnert sich.
2: Meine ersten Begegnungen mit dem Minyo hatte ich in meiner Kindheit. Tänze auf Stadtfesten oder die Wiegenlieder meiner Großmutter, die Parodien auf Volksmelodien waren. Es fühlte sich wie eine altmodische Sache an. Aber als ich die globalen Auswirkungen des großen Erdbebens 2011 sah, wurde mir klar, dass ich mich meiner Identität und dem Japanersein stellen musste. Und dazu gehörte auch die traditionelle Musik.
1: Eine rein nostalgische Rückbesinnung ist das Schaffen der Minyo Crusaders natürlich nicht. Dafür werden auch auf From Japan with Love viel zu viele Stile bunt durcheinander gewürfelt. Und die Kompatibilität mit der japanischen Folklore überrascht an vielen Stellen. Etwa im Stück Shigesa Bushi, in dem ein wuchtiges Afrobeat-Arrangement die virtuosen Ornamente der Sängerin Saya Asakura untermalt.

0: Bandleader Katsumi Tanaka ist in Tokio auch heute noch als DJ und Plattensammler aktiv, vor allem von Cumbia, Salsa, Reggae, Dub und Afrobeat. Eine von einer ganzen Reihe hochspezialisierter Nischen der Musikszene Tokios. Über diese Selector-Szene fand auch die achtköpfige Besetzung der Minyo Crusaders zusammen und füllte mit ihrem eklektischen Genre-Mix offenbar eine Marktlücke.
1: Musiktraditionen aus dem Ausland, lateinamerikanische und jamaikanische Musik, das sind die großartigen Dinge, die Teil der DJ-Kultur in Tokio sind. Ich konnte selbst Teil dieser Szene sein und richtig in diese Stile eintauchen. Traditionelle japanische Musik und Volkslieder hatten darin damals keinen Platz. Auch das war ein Auslöser für mich, mich diesem Repertoire zu nähern. 民謡を再認識することができました。

Das eingehende Studium der Cumbia- und Salsa-Platten ist From Japan with Love anzuhören. Manche Instrumentals der Platte könnten direkt aus den 1970er Jahren vom berühmten New Yorker Salsa-Label Fania stammen. Von den straffen Bläserarrangements und den dichten Percussion-Teppichen von Cowbells, Congas und Timbales bis hin zu den verzerrten Gitarren und dem warmen analogen Soundgewand. Ein großer Fokus auf Texturen und Details, der der Musik aber nie ihren frischen, spontanen Charakter nimmt. Eine transkulturelle Fusion, deren geografisch weit auseinanderliegende Enden wirken wie füreinander geschaffen. Was schon auf Platte überzeugt, entfaltet sein volles Potenzial schließlich im Konzert, wenn die Minio Crusaders mit traditionellen Kostümen, Masken, Tanzchoreografien und viel Humor auch die visuelle, theatralische Komponente des Minio mit einbinden. Ein mitreißendes Update dieser alten Tradition.

From Japan with Love, so heißt das neue Album der Minyo Crusaders und das ist schon am Freitag erschienen auf dem renommierten Jazzlabel Blue Note Records. Mit diesem Album im Gepäck geht die Band auch auf Tour im November, machen sie auch in Deutschland Stationen, zum Beispiel in Karlsruhe im Tollhaus. Mal einen Schritt zurücktreten, die Welt anschauen und sich selbst darin verorten, auch was Reichtum und Privilegien angeht, dazu lädt dieses Lied ein, Spinning von Tu Athena aus der Schweiz.

0: Das war Spinning von To Athena im Deutschlandfunk Kultur. Und jetzt geht's um drei neue Globalalben. Ein französisch-kubanisches Zwillingsduo bringt Spiritualität und R&B zusammen. Ein saarländisches Kollektiv versammelt MusikerInnen aus der ganzen Welt. Und eine Londoner Musikerin verbindet äthiopische Tradition mit britischer Clubkultur. Können Sie alles jetzt hören in der Globalkolumne von Elena Barman-Puri.
1: Lange mussten Fans auf dieses Debüt warten. 6 Jahre nach ihrer ersten Single erscheint mit Zero das erste Album der äthiopisch-ägyptischen Sängerin, Rapperin und Produzentin Alewia. Geboren in Saudi-Arabien, aufgewachsen zwischen Sudan und London, trägt ihre Musik die Spuren all dieser Welten in sich. Ostafrikanische Rhythmen, arabische Tonleiter, Jungle, Afro-House und britische Clubmusik.

Das Album kreist um Themen wie Herkunft, Identität und weibliche Selbstbestimmung. Im Gegensatz zur energiegeladenen EP Panther in Mode vor einigen Jahren zeigt Aleluia hier deutlich mehr Verletzlichkeit. Zero ist kein klassisches Dancefloor-Album. Es zeigt ihre Spiritualität. Der Albumtitel, übersetzt Null, sollte für sie wie eine Befreiung sein. Null Plan, totale Intuition. Daher erlaubt sie sich viel Verspieltheit auf dem Album.

Aaliyah passt sich dem Rhythmus der Branche nicht an. Vielleicht gibt es erst in 6 Jahren das nächste Album. Ihre Zeit verbringt sie lieber mit Musikern in Afar, einer Region in Äthiopien, oder illustriert ihre Single-Cover. Sie ist durch und durch ein Freigeist und besticht erneut durch ihr Verständnis für mystischen Club-Sound. Das Album ist in jedem Fall gut genug, um mich über die nächsten Jahre hinweg zu trösten.

All That We Are heißt das Album des Ensembles Talking Earth Trust. Schon der Name verrät die Idee hinter dem Projekt. Musikerinnen und Musiker aus Mosambik, Iran, der Türkei, Argentinien oder Deutschland komponieren gemeinsam. Seit mittlerweile 3 Jahrzehnten. Ausgangspunkt und Produktionsstätte ist das Saarland. Doch klanglich reicht das Projekt weit über nationale Grenzen hinaus. Die Stücke bewegen sich zwischen kurdisch-türkischer Folklore, afrikanischen Tanzrhythmen und lateinamerikanischen Einflüssen. Mananga sagt man in Simbabwe zu Neuanfängen. Saudadisch sind Sehnsüchte in Portugal und Brasilien.

Das Ensemble zeigt eine gelungene Kombination aus Ethnopop, Jazz, Funk, alles in mehreren Sprachen. Trotz der stilistischen Vielfalt wirkt das Ergebnis auf dem Album nicht chaotisch. Initiator Udo Redlich versteht sich nicht als Bandleader, sondern als Koordinator, der musikalische Begegnungen ermöglicht. Jede Aufführung und Produktion entwickle sich durch wechselnde Besetzungen neu und lebe von Improvisation. Das ist ein spannendes Projekt, worauf das Saarland stolz sein kann.

0: Mit Offering besinnt sich das französisch-kubanische Schwesternpaar Lisa Kainde und Naomi Diaz wieder stärker auf das, was ihre Band eBay von Anfang an ausgezeichnet hat. R&B, elektronische Bassmusik, mehrstimmige Harmonien und afrokubanische Percussions. Passend dazu erscheint das Album erstmals auf dem eigenen Label. Sie haben sich unabhängig gemacht. Nachdem auf dem Vorgängeralbum zahlreiche prominente Gastkünstler beteiligt waren, stammt der Großteil der neuen Songs wieder aus eigener Feder, gesungen auf Spanisch, Französisch sowie Yoruba. eBay erinnern an Künstlerinnen wie FKA Twigs und Rosalía, die es schaffen, Popmusik mit religiösen und mystischen Elementen zu versehen und kompromisslos mehrsprachig zu sein. Eine sehr schöne Platte.
1: In der Globalkolumne war das eBay mit Offering, so heißt das neue Album des Duos. Das neue Album vom Musikkollektiv Talking Earth Trust heißt All That We Are und am Anfang ging es um die Londoner Musikerin Alleluia mit Zero. Die Hitze nimmt langsam ab, aber die Schäden bleiben in den Wäldern, auf den Straßen und auch in den Körpern der Menschen. Welche Konsequenzen folgen daraus? Folgen aus der Hitze? Das fragen wir gleich den Chefredakteur der deutschen Sparte von Politico, Gordon Ripinski. Ihn können Sie hören im Gespräch hier im Deutschlandfunk Kultur um kurz nach 12. Bis dahin hören wir noch Barbaric von Blur.

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9: Mit Daniel Marschke. Umweltminister Schneider fordert von Ländern und Kommunen mehr Investitionen in den Hitzeschutz. Volkswagen will offenbar seine Partnerschaft für autonomes Fahren mit dem Zulieferer Bosch beenden. Und Bachmann-Preisträgerin Lena Schette wünscht sich beim Blick auf den Körper mehr Empathie. Das Wochenende mit Höchsttemperaturen hat die politische Diskussion um den Hitzeschutz in Deutschland neu entfacht. Bundesumweltminister Schneider forderte Länder und Kommunen auf, in diesen Bereich zu investieren. Er verwies im Deutschlandfunk auf die vom Bund zur Verfügung gestellten 100 Milliarden Euro Sondervermögen.
10: Hier muss klar sein, dass wir mit dem zunehmenden Hitzetagen ein akuteres Problem haben. Und deswegen sind die Frage von Hitzeaktionsplänen, insbesondere in den Städten, Aufbrechen der versiegelten Strukturen, Bäume, Pflanzen, Trinkbrunnen zur Verfügung zu stellen, zentrale Punkte und führen zu einer höheren Lebensqualität, insbesondere für diejenigen, die vielleicht in der Straße wohnen, in kleinen Wohnungen, die keinen Garten haben. Für die ist das die zentrale Herausforderung. Es zeigt sich, dass der Klimawandel da auch eine soziale Komponente hat.
9: Bundesumweltminister Carsten Schneider von der SPD. Laut Schneider reicht das Geld aus, um öffentliche Gebäude wie Krankenhäuser, Pflegeeinrichtungen, Schulen und Kitas mit solarstrombetriebenen Klimaanlagen auszustatten. Der Volkswagen-Konzern will offenbar seine Partnerschaft für autonomes Fahren mit dem Zulieferer Bosch beenden. Das berichtet die Bild-Zeitung und beruft sich auf Insider-Informationen. Demnach hat die Zusammenarbeit mit Bosch nicht den erwarteten Entwicklungsstand erreicht. Besonders bei hochentwickelten Assistenzsystemen wie dem autonomen Fahren ohne Hände am Lenkrad sieht VW eine erhebliche Lücke zur Konkurrenz. Laut Bild will der Autobauer nun Hardware und Software zukaufen und weiterentwickeln, statt sie mit Bosch selbst aufzubauen. Auch 5 Tage nach dem Erdbeben in Venezuela dauert die Suche nach Vermissten an. Mindestens 1.500 Menschen sind ums Leben gekommen. Die Zahlen könnten noch deutlich steigen, denn rund 50.000 Menschen werden noch vermisst. Neben venezolanischen Einsatzkräften sind auch rund 2.700 Experten aus zahlreichen anderen Ländern im Einsatz. Auch die deutsche Hilfsorganisation ISAR hatte ihre Unterstützung angeboten, aber keine Einreisegenehmigung erhalten. ISAR-Mitarbeiterin Kalf sagte im ARD-Fernsehen:
11: Die Voraussetzung, dass Teams ins Land gelassen werden, ist, dass es ein offizielles Hilfeersuchen dieses Landes gibt. Für Medical Teams gibt es das nicht aus Venezuela. Das heißt, uns ist die Einreise an der Stelle nicht möglich. Und deswegen sind wir hier und nicht dort, wo Hilfe gebraucht wird. Das ist sehr, sehr schade, denn dafür haben wir trainiert, dafür sind wir ausgebildet, dafür haben wir Medikamente, dafür haben wir alles das, was es braucht, um auch medizinisch vor Ort dann schnell Hilfe zu leisten.
9: Sagt Astrid Kall von der deutschen Hilfsorganisation ISAR. Die USA und der Iran wollen ihre gegenseitigen Angriffe im Streit um die Straße von Hormus vorerst einstellen und weiter verhandeln. Beide Seiten würden von weiteren Maßnahmen absehen, heißt es aus Regierungskreisen in Washington. Schiffe könnten demnach frei verkehren, während die technischen Gespräche zur Umsetzung des Rahmenabkommens fortgesetzt werden sollen. Die frisch gekürte Ingeborg-Bachmann-Preisträgerin Lena Schette wünscht sich eine weniger negative Wahrnehmung von Körpern, die nicht der Norm entsprechen. Sie habe das Gefühl, wir hätten eine Übergriffigkeit im Blick auf andere Körper, sagte Schette im Deutschlandfunk Kultur.
6: Wir sind extrem bewertend und alles muss ästhetisch und schön sein. Und wir haben irgendwie völlig abgehobene Vorbilder aus den Medien, natürlich auch aus Social Media. Und wenn wir einander einfach wohlwollender betrachten könnten, uns einen Körper ansehen könnten und sagen könnten, okay, das ist vielleicht ein Körper, das trägt eine Person schon 30 Jahre oder mit diesem Körper hat sie Kinder geboren oder ein Körper, der in Krankheit lebt, mit Alterung, was auch immer, wenn wir einfach empathischer und liebevoller im Blick werden könnten, dann würde sich vieles ändern.
9: Die Autorin Lena Schette. Gestern hatte die 32-Jährige mit ihrem Text »Was wir tragen« den Ingeborg-Bachmann-Preis gewonnen. Darin geht es um zwei übergewichtige Freundinnen, die sich als Außenseiterinnen durch das Schulleben schlagen.
1: Das Wetter.
9: Vom Niederrhein bis nach Schleswig-Holstein ist es wechselnd bewölkt. Vereinzelt ist mit Schauern zu rechnen. Im Westen und Süden drohen kräftige Gewitter, teilweise mit Starkregen und Hagel. Unwetterwarnungen bestehen für Teile von Mecklenburg-Vorpommern, Sachsen-Anhalt, Brandenburg und Sachsen. Die Höchstwerte liegen zwischen 25 und 32 Grad.
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12: Gordon Ripinski, er ist Chefredakteur von Politico Deutschland. Das ist sozusagen das Powerhouse des Politikjournalismus im Axel Springer Verlag. Berlin Playbook, das ist ein täglicher Newsletter, den man abonnieren kann. Gibt es auch als Podcast, also wenn Sie seine Stimme hören wollen. Aber können Sie natürlich erstmal hier. Gordon Ripinski, herzlich willkommen, schönen guten Tag.
13: Freue mich sehr, guten Tag.
12: Wir schauen wie immer auf die Themen des Tages und alle reden übers Wetter.
13: Ja.
12: Wir auch.
13: Obwohl es ein bisschen angenehmer ist schon. Jetzt ist nur noch schwül und nicht mehr 40 Grad. Aber ich gehöre ja zu der Spezies, die sich freut, dass es immerhin auf ein Wochenende gefallen ist.
12: Ja.
13: Die sich freut darüber, dass es der Siebenschläfertag betroffen war. Also das heißt, wir können uns auf einen echten Sommer jetzt einstellen. Und ich muss wirklich sagen, ich finde es nicht so schlimm.
12: Oh, da waren Sie jetzt aber schon haarscharf. Mal etwas, was wahrscheinlich sozial mittlerweile problematisch ist, wenn man sich auf so einen Sommer freut, oder?
13: Ja, wahrscheinlich. Aber ich glaube jetzt nicht, dass es 7 Wochen lang über 40 Grad wird, möglicherweise vielleicht noch ein oder zweimal, aber ich freue mich über diese Tage. Klar, man muss rausgehen an den See. Ich hoffe nicht, dass allzu viele Arbeitstage darauf fallen, aber Berlin zumindest ist ja umgeben von Seen. Die Ostsee ist auch erreichbar und auf einmal hat man so dieses mittelmeerhafte Flair an der Ostsee. Das hat irgendwie was Schönes, finde ich.
12: Ich war am Wochenende wie so oft in der Uckermark, über die ja früher gerne mal gesagt wurde, die Toskana Deutschlands und auch vielleicht manchmal ein bisschen geschmunzelt
13: da war
12: wurde.
13: Dabei, als das gesagt wurde.
12: Ja, oder die Hamptons von Berlin, sagt man auch. Manche sagen das. Aber jetzt langsam wird es warm mit der Toskana Deutschlands. Aber das ist interessant, ne? Wie sich natürlich das auch langsam verschiebt. Also Urlaub in Deutschland, oh Gott, im Sommer, sommermäßig, sonnenmäßig nicht stabil genug, lass uns lieber nach Italien fahren. Das sind keine Kriterien mehr. Ne?
13: Ja, Templin statt Florenz, ne? Das ist, glaube ich, ganz klar. Aber tatsächlich ist es so, man muss sich ein bisschen sortieren, man muss gucken, wann man die Arbeit macht, man steht vielleicht ein bisschen früher auf, man verlagert so ein bisschen die Aktivität in die etwas kühleren Stunden, wenn es irgendwie geht. Naja, und dann wollen wir nochmal schauen. Ich glaube, im Laufe der Woche kühlt es sich ja nun wirklich ab, der Regen kommt zurück und ich habe so das Gefühl, in einer Woche sind wir dann schon wieder so, dass wir sagen, was für ein verregneter Sommer.
12: Ich wollte gerade sagen, ich schaue jetzt hier gerade raus aus dem Studiofenster in Berlin. Es hat gerade geregnet, ja, offensichtlich. Es ist alles ein bisschen feucht. Ich habe gerade schon gescherzt im Newsroom, wir drehen jetzt um, sagen, war es das schon mit dem Sommer, so berichterstattungsmäßig. Das wäre dann so ein bisschen wie bei der Fußballnationalmannschaft. Zweimal gewonnen, alles super, einmal verloren.
13: Ja.
12: Krise.
13: Ja, finde ich gut, bin ich dabei. Also wir sollten eine Krisensendung machen zum Wetter, weil okay, das jetzt nur zwei Tage über 40 Grad.
12: Gordon Ripinski, es gibt natürlich ein paar wirklich seriöse politische Fragen auch drumherum und sagen nicht nur das Gefühlige am Wetter, das uns natürlich alle erfasst hat, die greifen wir gleich mal auf. Zum Beispiel auch, also das finde ich natürlich wirklich bemerkenswert, es gab sogar Wasserwerfereinsatz in Berlin. Aber warum, das erzählen wir Ihnen gleich mal hier heute in Studio 9 mit Gordon Ripinski, unserem Gast und natürlich mit Ihnen, die Sie dabei sind, die jetzt wahrscheinlich gerade eine Siesta machen. Die können wir auch einführen in Deutschland. Schönen guten Tag.

0: Mia Koto war das hier im Deutschlandfunk. Kultur mit Without You. In der Tat, Wasserwerfer wurden eingesetzt an diesem Wochenende in Berlin. Jetzt könnte man denken, weil die Berliner mal wieder ein bisschen durch die Hitze verrückt geworden sind und man musste die Massen zähmen. Nein, aber es war eine nette Aktion der Berliner Polizei an verschiedenen Orten. Unter anderem natürlich pressewirksam am Brandenburger Tor, aber auch am Olympiastadion zum Beispiel. Da wurden die Wasserwerfer eingesetzt, um die Leute einfach mal freundlich nass zu spritzen. Auch schön, oder, Gordon Ripinski?
1: Naja, der Start ist ja nun nicht gerade so gesegnet von guter Kritik und positiven Emotionen. Und deswegen finde ich es eigentlich ganz gut, wenn sich die Polizei oder die Politik einfach mal vielleicht ein bisschen häufiger als früher ausdenkt, was auch wirklich so sichtbar hilft. Und wenn es auch nur einfach mal in so einer Hitzewelle ist. Ich fand das wirklich eine schöne Aktion.
0: Ja, also das gab auf jeden Fall einige Herzchen in einem Klima, das halt im wahrsten Sinne des Wortes ein Klima ist, das auch viele politische Diskussionen auslöst. Also um es vielleicht nochmal zu benennen, Hitzerekord 41,7 Grad. Das waren ja die Eilmeldungen, die auch viele aufs Telefon bekommen haben. In Neißemünde im brandenburgischen Landkreis oder Spree gemessen. Die Nachttemperaturen in vielen Teilen Deutschlands zum Teil um die 30, über 30 Grad. Das ist eben, wie wir gerade schon drüber sprachen, so ein Mittelmeergefühl. Und das führt natürlich zu Fragen. Also erstens, wie sehr hat dieses Wetter eben auch mit dem Klima zu tun? Also die große Frage, das große Rad Klimawandel bekämpfen kann man ja wahrscheinlich gar nicht mehr sagen, aber zumindest eindämmen, das kleinere Rad, Anpassungsmaßnahmen. Mhm. Nämlich wie reagieren wir gerade in den Städten, wo viel betoniert ist, wo viel verdichtet ist darauf. Da ist natürlich der Wasserwerfereinsatz eine nette Aktion, aber sicherlich keine Lösung.
1: Nein, also erstmal würde ich sagen, ich mag weder die Seite derjenigen, die bei einmal 40 Grad oder auch bei dreimal 40 Grad sofort sagen, Politik komplett umstellen, nur Klimawandel. Und genauso unsympathisch ist mir die andere Seite, die bei dreimal hintereinander 40 Grad und messbaren Rekorden sofort sagt, hat auf keinen Fall irgendwas mit Klimawandel zu tun. Also ich glaube, es ist ja verhältnismäßig klar, dass die Temperaturen über die Jahre ansteigen, dass wir Hitzerekorde vor allem in den letzten Jahren messen und so weiter. Also die Indizien sind ja nun wirklich sehr, sehr stark dafür. Trotzdem würde ich da eine moderate Debatte mir eigentlich wünschen und sehr pragmatisch rangehen. Also für mich ist das Thema, wie bauen wir unsere Straßen? Das muss man ja nun wirklich machen. Die sind an allen möglichen Stellen aufgeplatzt. Also da muss man, glaube ich, wirklich umdenken. Auch wenn es um Agrikultur geht, muss man umdenken. Und andererseits sehe ich dann auch wieder Chancen, die neu entstehen. Warum sollten wir nicht das Thema Solar nochmal in Deutschland neu denken? Da ist doch wirklich Energie, die auch potenziell auf uns zukommt, die wir vielleicht noch gar nicht so abschöpfen, wie man es könnte.
0: Carsten Schneider, der zuständige Minister, der Umweltminister, hat sich heute Morgen im Deutschlandfunk zu Wort gemeldet und hat insgesamt an verschiedenen Punkten Konsequenzen angemahnt. Hören wir gerade mal rein in einem kleinen Auszug.
2: Ich glaube, dass jedem nach diesem Wochenende klar ist, dass wir im Bereich Hitzeschutz, Prävention, Umgang damit, öffentliche Trinkbrunnen etc., kühlende Räume, eine größere Aufgabe haben, als dass wir das vielleicht bisher uns zu eigen gemacht haben. Also ich werde jedenfalls daran fortsetzen, auch was die Frage des Zugangs zu Wasser, zu kühlen Räumen etc. betrifft und insbesondere die vulnerabelsten Gruppen, das sind gerade Ältere, da auch in den Blick nehmen.
0: Carsten Schneider von der SPD, der Umweltminister, ist schon interessant. Also Hitzeschutzpläne, das ist ein Thema, das wird schon länger diskutiert. Unsere zuständige Kollegin im Hauptstadtstudio hat erzählt, sie hat mal nachgefragt den zuständigen Verbänden Städte und Gemeindetag. Gerade mal 8% der Städte und Gemeinden in Deutschland haben einen solchen Plan. Mhm. Weil es einfach noch nicht nötig war bisher,
1: ja,
0: Mangel an vorausschauender Politik.
1: Etwas sehr Punktuelles war, ich finde nicht, man kann der Politik für alles immer sofort einen Vorwurf machen. Es ist ja so, dass oftmals auch ein noch größeres Problem, das große Problem überwiegt. So ist es im Moment eben auch in den Kommunen, in den Städten und ehrlicherweise muss man sagen auch in der Bundesregierung. Der Grund, warum wir uns über die Klimathematik nicht so viel Gedanken machen, ist, weil wir eben mit der Wirtschaftskrise ein noch größeres, noch frappierendes Problem haben und dann haben wir noch gar nicht über Außenpolitik gesprochen. Also das ist eine Form von Priorisierung, die man falsch finden kann, aber ich glaube, die Realität in der Politik im Moment widerspiegelt. Und ich finde es richtig, sich darüber Gedanken zu machen und vielleicht auch ein paar Tabus oder Dinge über Bord zu werfen, die man nicht mochte in Deutschland.
0: Nämlich
1: die,
0: was?
1: Die Klimaanlage als solches ist ja im Moment das beliebteste Instrument, über das geredet wird, das wir alle komplett tabuisiert haben oder was wir immer als so ähnlich wie die Nescafé, wenn ich das jetzt einfach mal so sagen darf, wie die Kaffeekapsel, ja, die so besonders, also irgendeine Kaffeekapsel, ich habe gar keine Marke genannt.
0: Mhm. Aber die so viel Müll machen.
1: Die wir so, genau, wo wir sagen, so, das ist der Grund für die Umweltverschmutzung, genau wie die Klimaanlage der eine Grund ist, der so besonders umweltfeindlich ist. Also ich finde da eine realistische Betrachtung.
0: Bei der Klimaanlage finde ich es interessant, musste ich aufhorchen, als ich gehört habe, dass ausgerechnet die Grünen mehr Klimaanlagen fordern, denn das passt ja nicht so richtig ins Bild. Die sind ja sehr energieintensiv und sie haben auch leider das Problem, dass sie halt die Außenluft, also außerhalb des gekühlten Raums, natürlich wärmer machen. Aber, und da kommt auch dieser Solargedanke mit rein, Katharina Dröge von den Grünen, die Fraktionschefin, hat das gesagt, nee, klar, Klimaanlagen machen dann Sinn, wenn man die mit Photovoltaik kombiniert, also mit Solaranlagen auf dem Dach. Denn das ist ja auch eine Situation, also gestern haben ja die deutschen Stromnetze geglüht oder vielmehr ganz viele Anlagen mussten abgeschaltet werden, weil natürlich viel zu viel Solarstrom produziert wurde zu den Spitzenzeiten. Mhm. Und das ist natürlich eine Kombination, die kann funktionieren.
1: Absolut, und dann bräuchte man natürlich noch Speicher, dann wäre das auch gar nicht so problematisch. Für Speicher bräuchte man dann wieder leichtere und einfachere Genehmigungsverfahren, aber so Speicherstauseen, das ist ja eigentlich machbar. Also ich würde es jetzt vielleicht nicht so unbedingt daran koppeln, wie Katharina Dröge das gemacht hat. Beides ist doch richtig. Auf der einen Seite gucken wir, welche Chancen dadurch entstehen. Auf der anderen Seite gucken wir, welche Probleme auch oder welche Herausforderungen gelöst werden müssen. Und dann kann man das tun. Aber das jetzt eins zu eins aneinander koppeln. Für jede Klimaanlage muss eine Solarzelle aufs Dach. Dann haben wir nur wieder mehr Formulare und die brauchen wir in Deutschland auch nicht.
0: Ja, aber gut. Ich meine, wir sehen, wo wir stehen. Ohne Regelung. Also wir sehen, Sie haben es gesagt, klar, es gibt andere Schwierigkeiten, andere Prioritäten, die gesetzt werden. Und dann wird der Klimawandel, wie so oft, ich meine, wenn wir uns die 40 Jahre, seitdem der Welt klar ist, dass wir da was tun müssen, anschauen, gab es immer wieder genau die Phasen. Engagierter Klimaschutz, zumindest rhetorisch, dann kam irgendeine Krise. Wirtschafts- und Finanzkrise, Eurokrise, Corona, ja, jetzt natürlich der Ukraine-Krieg. Immer war keine Zeit, es wirklich konsequent durchzuziehen. Ja. Spricht natürlich schon dafür, das dann doch mal ernster zu nehmen, es sei denn, man ist bereit, diesen Preis zu zahlen, den wir jetzt an diesem Wochenende erlebt haben.
1: Ist völlig richtig. Ich sage auch gar nicht, dass es meine Präferenz ist. Ich beschreibe es nur, wie die Politik Probleme priorisiert und so wie die allgemeine Stimmung im Land ist, wo ja selbst die Grünen in Wahrheit ihren Markenkern Klimapolitik nach hinten stellen und andere Sachen nach vorne stellen und jetzt nur bei 40 Grad das Thema einmal kurz wieder rausholen, um sich selbst zu beweisen, dass sie noch die Grünen sind. In so einer Welt würde ich eher so vorgehen, dass ich sage, was sind die Chancen, die wir haben, vielleicht auch für die Wirtschaft und da ist doch Solar das Thema.
0: Jetzt hatte ich gerade kurz überlegt, ob ich Katharina Dröge, die Fraktionschefin, hier noch mit einem kurzen Auszug spiele oder nicht. Wollte es eigentlich nicht machen, aber jetzt hören wir sie nochmal, weil das ist schon ein Herzensanliegen und vor allem natürlich auch die Frage, wie finanzieren wir das Ganze?
3: Wir haben jetzt aber eine Bundesregierung, die macht das Gegenteil, die bemüht sich ja noch nicht mal mehr um Klimaschutz, sondern die bricht gerade alle Klimaschutzgesetze. Und wir haben jetzt aber zum Glück ein Sondervermögen in Höhe von 500 Milliarden Euro Bund und Länder gemeinsam. Das hatten wir damals in der Vorgängerregierung nicht. Und dieses Sondervermögen, das kann man jetzt nutzen. Und das sollte man aus meiner Sicht jetzt nutzen. Ich bin davon überzeugt, wenn man wirklich eine Kraftanstrengung machen würde, dann könnte man sich das Ziel setzen, in den nächsten 2 Jahren die Krankenhäuser und die Pflegeeinrichtungen umzurüsten und die Menschen zu schützen, weil wir müssen uns darauf einstellen, dass ein so heißer Sommer wie dieser die neue Normalität ist und das wird dann Menschenleben kosten, wenn Deutschland nicht handelt.
0: Katharina Dröge von den Grünen, und ich meine, das klingt dramatisch mit dem Menschenleben, aber es ist natürlich in der Tat so. Also Menschen, gerade ältere Menschen, die dieser Hitze ausgesetzt sind, können im Zweifel eben wirklich auch dadurch sterben.
1: Und es spricht auch gar nichts dagegen, das zu machen. Also es gibt tatsächlich, da hat sie ja recht, dieses große Sondervermögen, da wurde auch rein verhandelt von den Grünen, die ja mitstimmen mussten dafür, dass eben ein Teil für das Thema Klima ausgegeben wird. Infrastruktur ist ein sehr breit gefasster Begriff. Also insofern spricht nichts dagegen, einen Teil dieser Mittel für diese Maßnahmen auszugeben, natürlich.
0: Gordon Ripinski sagt das hier heute bei uns im Deutschlandfunk Kultur beim Blick auf die Themen des Tages. Wir blicken schon mal ein bisschen zurück, aber auch auf die Woche, auf den Koalitionsausschuss. Aber ich glaube, Klimawandel steht da nicht ganz oben auf der Agenda. Aber
1: das Koalitionsausschuss, ne, ist wieder hinten runtergefallen.
0: Ja. Können wir ja gleich mal ausführlicher besprechen.

Herbert Grönemeyer, 2011. Klang er so, Fernweh, der Mann, der mittlerweile sogar den Deutschen Nationalpreis. Sie haben es gehört, im Deutschlandfunk Kultur. Wir schauen weiter auf die Themen des Tages, Themen dieser Woche, muss man sagen, oder vielmehr ein Thema, das von gestern Abend bis in den Mittwoch weiterschwingen wird. Gestern Abend Treffen der Koalitionsspitzen, Mittwochabend

0: Es ist vielleicht doch ein großer. Also das, was die Rentenkommission vorgeschlagen hat, schon in der vergangenen Woche, das war ja eigentlich ein großer Wurf an Reformwerk. Wenn man das so durchbekommt, was noch viel Arbeit in den nächsten Wochen und Monaten mit sich bringen wird, dann ist das schon mal eine ganze Menge. Und jetzt gilt es, nachzulegen. Also jetzt muss in dieser Woche eben keine Enttäuschung kommen, damit das nicht alles so zerfasert. Und deswegen würde ich schon sagen, gerade im Bereich Steuern müsste es ein Ergebnis geben, eine Richtung geben, dass man das Gefühl hat, da passiert ein bisschen was. Vielleicht ist es nicht die Revolution der Finanzpolitik in Deutschland, aber so, dass man am Ende sagt, Mensch, guck mal, Gesundheitsreform, da haben wir schon mal was gemacht und Rentenkommission, da ist auch was zum Teil zumindest geeint und jetzt kommt noch was in Sachen Finanzen und in Sachen Arbeitsmarkt vielleicht. Und dann finde ich, ist es ein großer Wurf.
1: Ja, also zum Thema Finanzen, da gab es jetzt auch Äußerungen vom CDU-Generalsekretär Carsten Lindemann, die darauf deuten, Stichwort Steuern erhöhen für die, die ganz viel haben, natürlich nicht den berühmten Mittelstand, aber vielleicht so im Bereich der Superreichen denkbar. Aber nochmal zu dieser großen Wurffrage, weil Sie es angesprochen haben, die Rentenkommission. Da hat ja Friedrich Merz, der Bundeskanzler, schon beim Entgegennehmen dieses Berichts signalisiert, eigentlich will ich das 1:1 umsetzen. Mhm. Ist das jetzt nicht die Mindesterwartung an Mittwochabend, dass die Koalition dann rausgeht, SPD und Union, und sagen, wir machen das so. Also wir machen das 1:1 oder sagen wir vielleicht 95% und können euch schon genau sagen, das sind die 95%. Oder ist das zu viel der Erwartung?
0: Ja, weil das Strucksche Gesetz sich dagegen wendet. Also der Koalitionsausschuss, der kriegt das, glaube ich, hin, dass sie sagen, da stehen wir hinter, weil dafür ist es ein zu kleines und auch zu sehr Spitzengremium der Koalition. Die kriegt man alle dahinter versammelt. Die entscheidende Frage ist, was passiert in dem Moment, in dem wirklich ein Gesetz daraus erstmal geschrieben wurde? Da sind dann schon mal ganz schön viele Kräfte im Ministerium am Werkeln oder an den Ministerien, die schon vielleicht hier und da ein bisschen was verändern. Und dann gibt es ja diese parlamentarische Beratung, in der natürlich dann eben nochmal Freischuss für alle ist, wenn man es nicht sehr gut organisiert. Und in dem Moment gibt es dann viel Energie, die in den Debatten entsteht und dann muss man eben gucken, was am Ende überbleibt. Also ein bisschen was wird sich allein schon dadurch verändern, dass eben in diesem Entwurf der Kommission noch nicht alle Details ausverhandelt sind. Und das muss in einem Gesetz natürlich dann passieren. Also insofern, ich glaube, wenn alle so, die in der Führung und auch in der erweiterten Führung damit zu tun haben, wenn die bei der Linie bleiben und es dann eben nur so ein paar Rebellen gibt und die wird es geben, links wie rechts, dann wäre eine ganze Menge geschafft.
1: Ich frage mich ja gerade, ich habe so den Eindruck, es ist ruhiger. Man hat so den Eindruck, also die ganz großen Aufregungen sind jetzt gerade nicht da. Kann daran liegen, dass gerade auch etwas ruhiger und geräuschärmer regiert wird? Vielleicht liegt es aber einfach auch nur an der WM.
0: Ich würde das nicht unterschätzen. Also die Fußball-WM oder die Olympiade oder so, das sind, wenn man mal anschaut, wie sich die Debatten entwickeln, das sind schon noch Momente, wo auch Menschen etwas miteinander gemein haben, die das sonst nicht haben, weil sie alle am Abend sich etwas Bestimmtes anschauen, ein Sporterlebnis, mit jemandem feiern, mit jemandem trauern. Also das letzte Lagerfeuer der Republik ist das Sportereignis, nachdem Wetten, das jetzt ja nicht mehr da ist. Und das würde ich nicht unterschätzen. Und die Politik wusste das auch schon immer clever zu nutzen. 2006 ist ein großes Reformjahr gewesen. Da gab es eine Mehrwertsteuererhöhung und zufälligerweise auch ein Sommermärchen. Und später gab es übrigens auch die Erhöhung des Renteneintrittsalters auf 67. Das war jetzt nicht genau während des Sommermärchens für die aufmerksamen Hörerinnen und Hörer, aber es war dieses Jahr, in dem eben auch viel umgesetzt wurde. Und die Politik wäre töricht, wenn sie das nicht nutzen würde, weil sie sonst ja immer klagt darüber, dass so viel Details in der Öffentlichkeit verrissen werden und das große Ganze nicht betrachtet wird. Das ist jetzt, wenn man es so betrachten will, die große Chance, mal an etwas Größerem zu arbeiten, was dann auch so diskutiert wird.
1: Also so eine Art Mini-Sommermärchen im politischen Berlin, das aber natürlich schon sehr schnell vorbei sein könnte, wenn der September kommt.
0: Absolut, absolut.
1: Zwei Landtags.
0: Es könnte auch schon vorbei sein, wenn der Juli kommt.
1: Ja.
0: Ja, also heute Abend ist ja noch ein Spiel.
1: Ach so, ja, ich meine, genau, fußballerisch könnte es vorbei sein. Ich war jetzt gerade nochmal so, wenn jetzt wirklich diese Reformmaschinerie losgeht, wenn man am Mittwoch sagt, wir haben hier Eckpunkte einer Steuerreform, wir haben eine Stoßrichtung bei der Rentenreform und so weiter, ne? Also was Sie gerade skizziert haben. Genau, und dann kommt im September kommt erst die Landtagswahl in Sachsen-Anhalt und dann kommen zwei Wochen später die Wahlen in Mecklenburg-Vorpommern und auch hier in der Bundeshauptstadt in Berlin. Und das kann natürlich, wir gucken so viel natürlich gerade auch auf den Kanzler und seine Union, aber eben gerade für den kleineren Koalitionspartner kann das ja richtig, richtig, richtig hart werden.
0: Ja, Also für alle kann das sehr, sehr hart werden, für alle Parteien in der Mitte zumindest. Also die SPD ist natürlich in Ostdeutschland schon seit Jahren strukturell schwach. Das ist auch in Sachsen-Anhalt.

0: halt so, das war in Thüringen, in Sachsen ist das so und dort eben auch. Ich glaube eigentlich nicht, dass sie aus dem Parlament fliegt. Wir haben das in Thüringen und in Sachsen zuletzt bei vergleichbaren Ausgangssituationen so erlebt, dass es eher ein bisschen mobilisiert in die Richtung. In Sachsen gab es ja eine richtige Kampagne, die gesagt hat von Kretschmer und Petra Köpping, der Spitzenkandidatin, wir müssen eigentlich zusammen gegen die AfD antreten in gewisser Weise. Da gab es diesen Slogan, hinter jedem Mann steht eine starke Frau, irgendwie so in der Art. Also das war wirklich so ein bewusst aneinander gekoppelter Wahlkampf. Und so ähnlich ist die Situation in Sachsen-Anhalt eigentlich auch. Also Sven Schulze, der Ministerpräsident, braucht eigentlich eine SPD zumindest im Parlament. Und ja, dann reicht es natürlich immer noch nicht, aber das wird zumindest ein bisschen weniger der Abstand.
1: Ja, ja. Und ich meine, Mecklenburg-Vorpommern ist ja traditionell SPD-Land seit vielen Jahren. Manuela Schwesig, die Ministerpräsidentin, die auch sehr weit hinter der AfD liegt, noch mit ihrer SPD, allerdings den Abstand schon so ein bisschen verringern konnte.
0: Ja, aber der Abstand ist immer noch sehr groß und es sind zwei völlig unterschiedliche Szenarien, die sich da aufblättern. Also es wird in Sachsen-Anhalt so sein, dass Sven Schulze mit Hilfe der SPD und dann, tja, Fragezeichen, irgendwie noch mit der Linkspartei in was auch immer für einer Funktion eine Mehrheit oder Ministerpräsidentenwahl gegen eine womöglich übermächtige AfD schaffen könnte, mit allen schwierigen Debatten, die man hier in Berlin schon vorempfindet, weil eben CDU und Linkspartei natürlich nicht passt. Und in Mecklenburg-Vorpommern ist es vielleicht noch schwieriger. Da ist die AfD in ähnlicher Position und Manuela Schwesig, die regiert ja aktuell mit der Linkspartei. Das heißt, da müsste die CDU womöglich dann sogar noch eine Linkspartei-Regierung mit tolerieren oder mit ins Amt verhelfen. Also insofern, das ist auch nochmal sehr schwierig. Also das werden wilde Debatten und parallel darf man diese Berliner Wahl auch nicht vergessen. Wir haben in Berlin ist alles offen, mehrere Parteien um die 18% und durchaus auch eine Möglichkeit, dass es hier ja eine Rot-Rot-Grüne in welcher Zusammensetzung auch immer Koalition gibt, vielleicht sogar unter der Führung der Linkspartei. Und da haben wir natürlich ganz andere Debatten. Ne? Die Linkspartei in Berlin, da muss man auch über Antisemitismus reden, über Abgrenzung zu bestimmten Gruppen. Und das wiederum wird eine Tolerierung in Ostdeutschland noch schwieriger machen für die CDU. Ist ohnehin schon sehr, sehr schwierig. Also das wird ein wilder Herbst. Deswegen lieber jetzt die Reformen durchbringen.
1: Genießt den Sommer, der Herbst wird schwierig. Aber ich weiß, Sie sind ja auch jahrelang SPD-Beobachter vor allem gewesen in verschiedenen Medien. Jetzt mal so ein Worst-Case-Szenario gedacht, ja, Sachsen-Anhalt klappt nicht an der 5%-Hürde, dass die SPD wirklich zum ersten Mal dann auch aus einem Landesparlament rausfliegt. Manuela Schwesig schafft es am Ende nicht. Ist jetzt unwahrscheinlich, aber oder hat auf jeden Fall so ein Ergebnis, wo man sagt, kein Strahlergebnis. Und Berlin, SPD auf Platz 4, 5.
0: Ja,
1: ne? Also, also bei den Landtagswahlen jetzt zu Beginn des Jahres kamen ja Bärbel Baas und Lars Klingbeil irgendwie erstaunlich ungeschoren davon. Wahrscheinlich auch aus Mangel an Alternativen, weil man gedacht hat, komm, jetzt nicht noch eine Führungskrise, aber wäre die dann da?
0: Na, um mal im Bild zu bleiben, Lars Klingbeil wurde ja kurz vorher schon heftig geschoren und da ist gar kein Fell mehr nachgewachsen, um das so schnell nochmal zu scheren. Also ich glaube, es wäre schon so, dass wenn die aus dem Landtag fliegen, also dann würde sich diese Führungsfrage nochmal ganz anders stellen. Die stellt sich sowieso. Also es gibt ein paar Bruchstellen, das muss man klar sagen. Aber wer ist denn die Alternative? Also klar, Manuela Schwesig stünde da theoretisch dann wahrscheinlich bereit, auch eine Anke Rehlinger, aber ändert das wirklich so viel? Und bei Lars Klingbeil kann man dann auch überlegen, fällt einem Hubertus Heil ein oder so, die Namen, die dann so genannt werden. Aber würde das wirklich etwas ändern? Also ich glaube, die SPD hat eine strukturelle Krise, die hat ein Produktproblem. Ihr Produkt, sozialdemokratische Politik, ist eben nicht das, was im Moment so gefragt ist, sondern im Moment haben wir eher das Gefühl, wir sind zu bürokratisch oder wir sind nicht steil genug in unseren Thesen, vielleicht, also je nachdem, wo man politisch steht. Aber das, was sozialdemokratische Politik ist, mit dieser Verankerung in einer Arbeiterschicht, die es auch nicht mehr so gibt, ohne weiteres und so, das ist eigentlich in der Strukturkrise. Und wenn wir nach Europa gucken, in die anderen Länder, wenn wir schauen, was mit der Parti Socialiste in Frankreich passiert ist, dann muss man sagen, diese 16% sind wahrscheinlich nicht das Ende. Und es geht wahrscheinlich auch erst nochmal weiter runter, bevor es vielleicht irgendwann wieder raufgeht. Aber es muss ein grundsätzliches darüber nachdenken passieren, wofür man eigentlich, für wen man eigentlich genau da ist, weil diejenigen, für die man da sein will, die würden das, glaube ich, nicht so zurückgeben.
1: Und es ist ja auch ein bisschen Zeit bis dahin noch. Und erstmal wird regiert. Wir werden genau schauen auf diesen Mittwoch beispielsweise in den Koalitionsausschuss von Union und SPD. Gordon Ripinski mit seiner Einschätzung hier und gleich mit interessanten Recherchen aus einem Politico-Team.

0: Nathalie Bergmann. Ganz länger. Sie hören Deutschlandfunk Kultur. Wir haben gerade gesprochen über die politische Landschaft in Deutschland, über die SPD, über die Union. Ein Parteiname fiel da vielleicht nur am Rande. Dabei ist das im Moment gerade eigentlich so die zentrale Partei, wenn man sich Debatten anschaut oder auch vor allem, wenn man sich Umfragewerte anschaut, nicht nur in Ostdeutschland, sondern eben auch bundesweit die AfD, die vorne liegt, die nach wie vor davon profitiert, dass der Eindruck entsteht, diese Regierung regiert nicht genug oder nicht in die richtige Richtung. Jetzt könnte man denken, naja, wenn so eine Partei Dinge macht, bei denen dann viele den Kopf schütteln und sich abwenden müssten, dann passiert das auch, aber es passiert nicht. Das ist meine Einladung, Gordon Ripinski, auch zu Recherchen von Politico, von ihrem Medium, die ein Foto hervorgebracht haben. Das war ein Aufregerthema der letzten Woche. Ein Foto des heutigen AfD-Bundestagsabgeordneten und auch Landeschefs von Sachsen-Anhalt, Martin Reichert, von 2020, das ihn, wenn man es sieht, ziemlich eindeutig mit einem Hitlergruß zeigt. Mhm. Er wiederum widerspricht dem. Aber das ist eine Recherche aus Ihrem Haus. Erzählen Sie gerne.
1: Ja, es ist ein Foto, das meine Kollegen Pauline von Petzold und Frederik Schindler auch nochmal sehr, also nicht nur recherchiert, sondern dann eben auch aufgearbeitet haben in dem Podcast Inside AfD in der vergangenen Woche, wo wir uns sehr, sehr intensiv mit eben diesen internen Themen bei der AfD beschäftigen. Und eigentlich ist die Sache relativ klar. Also wir haben dort, oder die Kollegin Pauline von Petzold hat dort mit Zeugen auch gesprochen, die tatsächlich auch diese ganze Situation als Joke bewerten und klagen über die politische Korrektness und so. Also es wird auch auf einer bestimmten Ebene gar nicht abgestritten, dass so etwas passiert ist. Jetzt gehen natürlich die Aussagen, die in diesem, was da genau in diesem kleinen Kreis passiert ist, gehen auseinander und die verändern sich logischerweise auch in dem Moment, in dem dann tatsächlich so etwas auch öffentlich wird. Und dann finde ich es faszinierend zu beobachten, wie schnell Fotos von Robert Habeck, Karl Lauterbach, Angela Merkel rausgeholt werden, die irgendwie zu einem Gruß auch mal die Hand in die Luft recken. Jetzt muss man, glaube ich, wirklich einmal einschätzen, dass wenn diese AfDler das in diesem Kreis machen, da kniet einer nieder, es geht um, also vor ihm auf diesem Foto, es geht um einen Mitgliedsantrag und dann geht es eben auseinander, wer da was gesagt hat, dann ist das natürlich eine andere Situation, als wenn ein Politiker in ein Publikum winkt. Mhm. Aber trotzdem, die Deutungshoheit, die wird natürlich sofort umgedreht. Es wird gesagt, das ist doch mit dem linken Arm. Das kann doch nicht mit dem linken Arm so gemeint gewesen sein. Historisch war es doch immer der rechte Arm und so. Und deswegen finde ich schon am Ende so ein Landesverband wie der in Sachsen-Anhalt, der eben auch angeführt wird von Herrn Reichert, der nachweislich auch beobachtet wird, der auch einer der radikalen Landesverbände ist, auch wo ein Hans-Thomas Tillschneider, der ist der stellvertretende Fraktionschef dort, tatsächlich ein Programm geschrieben hat, das von Schulpflichtende bis zu Ende der Inklusion alle möglichen Punkte bereithält, die man, glaube ich, im Mainstream in Deutschland als nicht akzeptabel betrachten würde. Dass so ein Mensch in so einem Landesverband dann versucht, sich da rauszureden, würde ich mal sagen, ist verhältnismäßig typisch. Und es ist interessant zu sehen, wie diese Debatten verlaufen. Also das ist eine Partei, das darf man mal nicht vergessen, die da mit 42% kurz davor steht, in Sachsen-Anhalt auch den Ministerpräsidenten zu stellen. Und ich hatte selber mal die Gelegenheit, mit Ulrich Siegmund darüber zu sprechen, wie er zum Beispiel
0: mit dem Spitzenkandidaten,
1: der also auf diese 42% kommt, der wirklich das Gesicht im Grunde genommen ist. Der Landeschef ist ja nicht so sehr das Gesicht, sondern mehr im Hintergrund. Ich habe ihn zum Beispiel mal darauf angesprochen in diesem Podcast-Gespräch. Was hält er denn davon, dass sein Einpeitscher in die Menge das Wort Sieg ruft und die Menge dann Mund antwortet? Ja. Also eindeutig, glaube ich, für jeden zu verstehende Assoziation. Und er sagt, naja, so heiße ich halt, ist doch kein Problem. Und das ist so dieser Mechanismus, mit dem da bestimmte Sachen immer wieder mit einer unglaublichen Wucht und Unterstützung auch aus dem Netz klein gemacht werden. Und die Relativierer, das so habe ich das für mich mal genannt, die sind eine ganz neue Schicht. Also nicht nur diejenigen, die Vergangenheit oder auch die Symbolik der Vergangenheit relativieren, sondern dieses große Netz an denen, die im in den sozialen Medien dann tatsächlich das auch noch relativieren.
2: Ja, ja, ja. Ich meine, vielleicht ist es auch mittlerweile so eine gewisse Ermüdung, weil früher hätte man gedacht, wenn sowas passiert oder wenn bestimmte Aussagen gefallen sind, radikale Aussagen, aber eben auch genau Bezüge auf die NS-Geschichte so klar nach vorne gespielt werden, dass das eben eigentlich beispielsweise eine politische Karriere beendet oder auf jeden Fall in irgendeiner Form Konsequenzen hat, dass dann auch Menschen sich abwenden und sagen, ne, bei 42% in Umfragen muss man ja ein gewisses Potenzial an Menschen aus der politischen Mitte auch vermuten, die da jetzt sagen, ich will AfD wählen, dass die dann sich abwenden und sagen, nee, das ist mir zu radikal. Und das ist ja die krasse Beobachtung, die wir seit einigen Jahren mittlerweile sogar schon machen, dass fast das Gegenteil der Fall ist. Also dass ich glaube, es gibt in irgendeinem rechten Shop gibt es die Möglichkeit, ein T-Shirt zu bestellen, da steht drauf, dann bin ich halt gesichert rechtsextrem, na und? Mhm. Ne? Also so diese innere Haltung, ja, gut, ihr werft uns alles Mögliche vor, wir nehmen es einfach an.
1: Ja, es gab auch eine bestimmte nationalsozialistische Symbolik, zu der eben der Hitlergruß gehört, die eigentlich klar tabuisiert war. Und gerade bei diesen historischen Themen, das habe ich auch in einem Gespräch mit dem Ulrich Siegmund erlebt, gerade bei der historischen Frage würde er sagen, der Holocaust ist ein singuläres Menschheitsverbrechen, das schlimmste Menschheitsverbrechen. Dann sagt er mir ja, ich bin ja kein Historiker. Ne? Und das sind eben diese Punkte und kriegt dafür ganz viel Rückenwind nochmal in der Social-Media-Öffentlichkeit und das geht weit über Bots hinaus, das muss man auch einfach mal sagen. Da gibt es bestimmte Portale, die sich dann da draufschmeißen mit Recherchen und das dann versuchen noch zu belegen und dann gibt es ganz viel Fake News und ganz viel Deepfake-Videos und so weiter, bis die Debatte so chaotisiert ist, dass eben kein Schlusspunkt mehr oder keine Quintessenz mehr da ist, unter der man sich versammeln kann. Und das, finde ich, ist gerade bei den historischen Symboliken, gerade bei diesen Punkten, bei denen wir in Deutschland immer ganz klar waren. Gerade dort wird daran geknabbert und eben geschwächt, das Ergebnis. Und das finde ich schon sehr bedenklich, muss ich sagen.
2: Was heißt das in der Konsequenz? Das frage ich mich manchmal. Ne? Also man muss natürlich journalistisch dranbleiben und Sachen nach vorne holen. Auch wenn man weiß, dass es eigentlich in dem Sinne keine aufklärerische Wirkung mehr hat oder vielleicht sogar im Gegenteil, die andere Seite sogar noch mehr mobilisiert, so nach dem Motto, schaut mal, was die Mainstream-Medien, jetzt versuchen, uns wieder anzuhängen.
1: Ja, ich würde dann trotzdem journalistisch immer die Antwort geben, und das habe ich den beiden auch so gesagt, dass sie großartige Arbeit machen, dass sie so weitermachen sollen. Und ich kann nur alle, die diese Sendung vielleicht auch hören, sagen, unterstützen Sie das, was Sie für richtig halten, in den Medien, wenn Sie Podcasts hören. Dann geben Sie auch mal eine Bewertung ab, kommentieren Sie auch mal, beteiligen Sie sich in den Debatten, weil wenn das nur eine bestimmte Gruppe macht, dann wird die eben überragend sein und eben auch das Meinungsbild bestimmen. Und hier mal eine Bewertung abgeben oder da mal etwas weiterempfehlen, ist eigentlich relativ niedriger Einsatz, aber das muss man schon machen.
2: Das ist ein guter Appell, ne? Dass die Leisen auch mal ein bisschen lauter werden. Gordon Ripinski hier heute bei uns im Deutschlandfunk Kultur. Und er war übrigens auf Reisen, und darüber sprechen wir gleich, wie die Situation in Kiew ist.

0: Auch heute Nacht gab es wieder Angriffe auf Kiew mit ballistischen Raketen abgeschossen in Russland. Das ist Teil der täglichen, fast täglichen Nachrichten, die dann häufig gar nicht mehr so durchdringen. Die Ukraine bleibt aber natürlich ein großes politisches Thema, auch für politische Journalisten wie Gordon Ripinski, der heute zu Gast ist, der eben gerade dieser Tage bis Samstag früh
1: bis
0: in Kiew war.
1: Ja, genau.
0: Mit der
1: Justizministerin Stefanie Hubig, genau, aber ich habe es auch natürlich als Gelegenheit benutzt, für mich nochmal zu sehen, wie sich die Lage verändert hat. Ich war vor 3 Monaten das letzte Mal da, damals hatte ich ein großes Gespräch mit dem Präsidenten, mit Zelensky, und in diesen 3 Monaten hat sich schon die Stimmung dort auch verändert. Es gibt natürlich diese Angriffe auf Kiew immer noch, teilweise auch wirklich schlimme Angriffe. Aber die Veränderung ist eben, dass man in Kiew durch den Winter doch nur mit großer Not gekommen ist. Immer wieder ja die Energieversorgung angegriffen und zerstört wurde. Und sich jetzt das Momentum gedreht hat. Also jetzt wirklich diese Angriffe auf russische Versorgung, auch auf die Krim, teilweise auf Moskau. Dann gibt es das große Wirtschaftstreffen in St. Petersburg. Dann gelingt es sogar dort in St. Petersburg, da tatsächlich Angriffe zu machen, die sichtbar zeigen, dass auch Russland verletzlich ist. Und natürlich aus ukrainischer Sicht und glaube ich auch aus europäischer Sicht die Hoffnung besteht, dass eventuell Putin doch noch destabilisiert wird. Und wenigstens, darum geht es ja, muss man sagen, bereit wäre zu Friedensverhandlungen.
0: Mhm. Wladimir Putin ist am Wochenende aufgetreten beim Parteitag seiner Partei, Geeintes Russland, und war, ich fand das Interessante von der Rhetorik erstaunlich, ich würde fast schon sagen weinerlich, also hat dem Westen vorgeworfen, der Ukraine, aber eben auch dem unterstützenden Westen, dass Russland jetzt so getroffen würde, was ich insofern interessant finde, als dass es eben auch bei einer so wichtigen Veranstaltung offen ausgesprochen ist, dass Russland mittlerweile wirklich spürbar getroffen wird.
1: Ja, weil es irgendwann auch nicht mehr unsichtbar ist, ne? In dem Moment, in dem da Angriffe auf Moskau ungeschützt vor sich gehen und da wirklich teilweise mitten in Moskau Treibstofflager brennen und die Drohnen darüber fliegen und teilweise dilettantisch ja auch versucht wird, das abzuwehren. Also in dem Moment ist es ja auch sichtbar für alle in Russland, die natürlich dann auch Social Media machen, die auch das verbreiten und das dann für alle noch sichtbarer machen, die teilweise das Land verlassen oder die Stadt verlassen oder es versuchen. Also insofern, er kann es nicht mehr so ganz wegkehren, und das ist natürlich eine Chance für die Ukraine, muss man sagen.
0: Und auch ein Risiko.
1: Und auch ein Risiko natürlich, weil man nicht weiß, wie die Reaktion Moskaus dann eben auslaufen wird oder sich jetzt wandeln wird. Und dann muss man auch sagen, wenn die Ukraine technische Vorsprünge hatte, wie es im Moment wieder so ist, dann werden die auch schnell aufgeholt. Also das habe ich dort in Kiew dort vor Ort doch erfahren, dass die gesagt haben, naja, das ist eine Sache von ein paar Wochen oder von vielleicht ein paar Monaten, wenn es gut läuft, dann ist meistens der Vorsprung wieder aufgeholt. Auch da gibt es Innovationen auf der russischen Seite, und nach dem Sommer kommt der Winter. Der steht auch wieder vor der Tür. Insofern sind es immer kurze Fenster, in denen sich da der Kriegsalltag verändert.
0: Aber apropos Alltag, wie ist der Alltag in Kiew? Also wie haben Sie das erlebt?
1: Also ich muss ja sagen, ich bin ein wahnsinniger Fan der Stadt Kiew. Ich finde es eine faszinierende Atmosphäre. Das ist eine junge Stadt, die versucht, mit aller Kraft Normalität zu leben. Auch aus Trotz gegen diese Angriffe immer wieder versucht, Normalität zu leben. Die Geschäfte sind offen. Es gibt nachts eine Sperrstunde, wo dann tatsächlich niemand unterwegs sein darf, zwischen 0 und 5 Uhr. Es ist auch so, dass man angehalten ist, sich da jetzt am späteren Abend nicht irgendwie betrunken in der Öffentlichkeit zu befinden. Einfach damit man in einem Fall eines Angriffes imstande wäre, dann tatsächlich auch Schutz zu suchen und da keine noch größeren Schäden entstehen. Aber am Tag wirkt es wirklich, als ob man, ja, ich bin fast geneigt zu sagen, als ob man durch Berlin-Kreuzberg oder durch irgendeinen schönen Stadtteil in einer anderen Stadt läuft. Also wirklich Cafés offen, Boutiquen offen, Leben, ganz viel habe ich dort erfahren, auch ganz viel Kunst und Kreativität. Also wirklich so diese Notlage, die eben Kreativität auch wieder fördert, ist das, was man in der Ukraine sieht. Und ganz viel Tapferkeit.
0: Das ist interessant, ne? Diese Gleichzeitigkeit von Dingen. Also, dass ein Land im Krieg sein kann und dann trotzdem Normalität vorherrscht. Wenn wir es nochmal auf die politische Ebene jetzt zum Abschluss heben. Nächste Woche ist NATO-Gipfel. Und das ist ja, abgesehen von dieser militärischen Veränderung des Momentums, was Sie gerade beschrieben haben, ja wahrscheinlich auch nochmal die interessante Veränderung. Wir haben es ja jetzt schon bei dem G7-Treffen gesehen, dass Donald Trump, der gerade bei der Ukraine-Frage immer mal gerne ausgeschert ist oder auf jeden Fall nicht bereit war, auch eine gemeinsame Erklärung abzugeben, ja jetzt ein bisschen kleinlaut geworden ist oder vielmehr wieder mehr bereit ist, eine gemeinsame Linie zu fahren. Wahrscheinlich auch aus einer gewissen Enttäuschung Richtung Moskau, dass man mit diesem Wladimir Putin eben dann doch nicht den Deal zwischen zwei Männern machen kann.
1: Ja, und noch mehr aus der Notlage heraus, dass Trump ja auch Unterstützung braucht in Sachen Iran. Das ist ja nun wirklich eine super fragile Situation, in der er, muss man wirklich sagen, sich sehr scharf verrechnet hat, wenn er überhaupt gerechnet hat. Und in dieser Lage, wo er auch mit diesem Deal, der ja nun wirklich noch nicht mal steht, so unter Druck gerät, auch innenpolitisch, braucht er natürlich wenigstens ein bisschen verbale Unterstützung von den anderen Staats- und Regierungschefs. Und die wiederum haben bei G7 eingefordert, na gut, wir lassen dich öffentlich mal halbwegs in Ruhe, aber dafür brauchen wir auch die Unterstützung in Sachen Ukraine. Und da hat er sich drauf eingelassen. Und wenn das ein Nebeneffekt ist, dann ist das zwar nicht optimal, aber doch ein guter, weil die Unterstützung der Amerikaner in der Ukraine ist natürlich unglaublich wichtig.
0: Das heißt also wirklich insgesamt ein Momentum auch in dieser Ukraine-Frage. Bei einem Krieg, bei dem man ja fast schon den Eindruck hatte, Sie haben den Winter angesprochen, es ist eine politische Endlosschleife, wo so langsam die Kreativität und die politische Energie auch zu schwinden sucht. Wie kommen wir eigentlich raus?
1: Ja, aber so eine Endlosschleife ist immer so lange eine Endlosschleife, bis es sie plötzlich nicht mehr ist. Also das verändert sich ja so viel doch in den Momenten. Und ja, im Moment sieht es gut aus für die Ukraine, aber eben diese Angst vor dem nächsten Winter ist auch da. Und die große Frage ist, setzen die sich jetzt an einen Tisch? Die Ukraine wäre dazu bereit.
0: Gordon Ripinski sagt das ja heute bei uns im Deutschlandfunk Kultur. Ich habe es einfach mal auf Deutsch übersetzt. Chefredakteur von Politico Deutschland. Ich glaube, der Titel ist auch ein englischer, ne? Damit sie in der internationalen Politico-Welt überall...
1: So ist es, genau. Wir arbeiten mit Executive Editors in der Politico-Welt, aber ich glaube, als Übersetzung passt das.
0: Gordon Ripinski, herzlichen Dank für Ihre Zeit hier heute und Ihren Besuch bei uns im Deutschlandfunk Kultur.
1: Danke, hat mich gefreut.

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8: Mit Thomas Jedicke. Die Deutsche Krankenhausgesellschaft beklagt Versäumnisse beim Hitzeschutz. Der Tankrabatt wird laut IFO-Institut nicht vollständig weitergegeben. Und Australien verdoppelt die Geldstrafen bei Verstößen gegen das Social-Media-Verbot für Kinder. Die Deutsche Krankenhausgesellschaft beklagt Versäumnisse beim Hitzeschutz in Krankenhäusern. In der Zeitung Rheinische Post forderte der Vorstandsvorsitzende Gass mehr öffentliche Gelder, um etwa Patientenzimmer zu klimatisieren. Grünen-Fraktionschefin Dröge erneuerte im ARD-Fernsehen ihre Forderung nach einem Sofort-Abkühlungsprogramm.
9: Friedrich Merz kann vielleicht aus dem klimatisierten Kanzleramt heraus die Hitze ignorieren. Aber die Pflegekräfte in den Krankenhäusern, die können das nicht. Die müssen bei brüllender Hitze arbeiten. Und die alten Menschen in den Senioreneinrichtungen, die leiden darunter, dass es keine Klimaanlagen gibt. Und deswegen haben wir gesagt, wir müssen ganz dringend handeln. Jede Senioreneinrichtung, jedes Krankenhaus, jede Kita, jede Schule braucht eine Klimaanlage in Kombination mit einer Solaranlage. Da kommt der günstige Strom her, um das Gebäude runterzukühlen. Das würde Menschenleben retten.
8: Katharina Dröge, Vorsitzende der Bundestagsfraktion von Bündnis 90 Die Grünen. Bundesumweltminister Schneider wies im Deutschlandfunk darauf hin, dass Länder und Kommunen für Investitionen in den Hitzeschutz über 100 Milliarden Euro aus dem Sondervermögen für Infrastruktur und Klimaneutralität verfügen können. Dem SPD-Politiker zufolge reicht das Geld auch aus, um die Forderung der Grünen umzusetzen. Wegen des Irankriegs hat die Bundesregierung 2 Monate lang einen Tankrabatt gewährt. Morgen endet die Maßnahme. Dadurch könnten die Preise an den Tankstellen wieder deutlich steigen. Nach Schätzung des Münchner IFO-Instituts ist die Steuersenkung nur teilweise bei den Verbrauchern angekommen, während die Weitergabe des Rabatts bei Super E5 und E10 nahezu vollständig erfolgte. Errechneten die Forscher bei Diesel eine Weitergabe von durchschnittlich 12 Cent pro Liter. Das wäre deutlich weniger als die 16,7 Cent der Steuersenkung. Außenminister Wadephul trifft sich heute mit seinem US-Kollegen Rubio in Washington. Dort will er darüber beraten, wie die Lasten innerhalb der NATO neu verteilt werden können. Steffen Wurzel.
10: Wadephul sagte heute früh vor seiner Abreise in die USA, er sei fest davon überzeugt, dass die USA ihr Sicherheitsengagement für Europa fortsetzen würden. Daran bestehe überhaupt kein Zweifel. Der Bundesaußenminister wird bei seinem US-Kollegen auch darum werben, sich wieder mehr für Frieden in der Ukraine einzusetzen. Wie eine stabile, langfristige Unterstützung für das von Russland überfallene Land aussehen könne, darüber will Wadephul mit Rubio sprechen.
8: 5 Tage nach dem Erdbeben in Venezuela schwindet die Hoffnung, weiter Überlebende zu finden. Laut Experten sinken nach 72 Stunden die Chancen, Menschen noch lebend aus den Trümmern zu retten. Behördenangaben zufolge ist die Zahl der Toten auf 1.500 gestiegen. Rund 3.200 Menschen wurden verletzt. Die Zahlen könnten noch deutlich steigen, denn noch immer werden etwa 50.000 Menschen vermisst. Der jüngsten Bilanz zufolge wurden etwa 780 Wohnhäuser sowie 38 Krankenhäuser zerstört oder schwer beschädigt. Auch viele Einkaufszentren und andere öffentliche Gebäude sind eingestürzt. Gut 6 Monate nach der Einführung des weltweit ersten Social-Media-Verbots für Kinder und Jugendliche will Australien Verstöße der Konzerne mit höheren Geldstrafen ahnden. Wie die Regierung mitteilte, wird die Höchststrafe für systematische Verstöße auf fast 60 Millionen Euro verdoppelt. Zudem soll die Aufsichtsbehörde mehr Befugnisse erhalten. Ines Burkhardt.
6: Premierminister Albanese sagte, es sei klar, dass die großen Tech-Konzerne nicht genug tun, um das Gesetz einzuhalten. Immer noch seien zu viele Kinder in den sozialen Medien. Die Alterskontrollen der Konzerne, zum Beispiel die Aufforderung, ein Selfie aufzunehmen, können offenbar leicht umgangen werden. Viele Jugendliche nutzen Accounts von älteren Personen oder machen falsche Altersangaben und kommen damit durch. Die Regierung untersucht mögliche Verstöße durch 5 Plattformen, unter anderem durch Instagram vom Konzern Meta, YouTube von Google und TikTok.
0: Das Wetter.
8: Im Nordosten und Osten warnt der Deutsche Wetterdienst stellenweise vor Unwettern mit schweren Gewittern. Auch sonst verbreitet Unwettergefahr mit Starkregen und Hagel. Für den Osten Bayerns gilt noch eine Hitzewarnung. Die Temperaturen steigen landesweit auf Werte zwischen 25 und 32 Grad.
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7: Herzlich willkommen und ich freue mich, dass Sie weiter dabei sind. Im Wilden Westen in den USA, da ging's ziemlich rau zu. Wer damals Rinder stiehlt, der hat nichts zu lachen. Zumindest dann nicht, wenn er geschnappt wird. Drakonische Strafen und nicht so selten landen dann die Diebe auch mit einem Strick um ihren Hals an einem Baum. Denn so ein Viehdiebstahl, der kann für viele US-Farmer im 19. Jahrhundert wirklich der wirtschaftliche Ruin sein. Ja, warum erzähle ich Ihnen das? In Brandenburg ergeht es seit ein paar Wochen einer Handvoll Landwirten nämlich ganz ähnlich. Organisierte Banden, die stehlen innerhalb von wenigen Wochen hunderte Rinder. Und für diese beklauten Bauern, da geht es jetzt auch um die wirtschaftliche Existenz. Inzwischen jagt eine spezielle Ermittlergruppe die Diebe. Und wie erfolgreich ihre Suche ist, das erzählen wir Ihnen gleich im Deutschlandfunk Kultur.

0: Neu im Deutschlandfunk Kultur Mile mit Give Up the Ghost. Hinter dem Namen Mile steckt der Milo Hölz und der stammt aus Ravensburg und hat Wurzeln auch in den USA. 48 Rindviecher auf einen Schlag weg. Einfach verschwunden. Jetzt meine ich auch keine Menschen, sondern ich meine die echten Rindviecher. Für einen Landwirt aus Vetschau ist das jedenfalls ein Schock, als er an einem Freitagmorgen nichts ahnend auf seine Weide geht, weil er seine Tiere impfen möchte. Ja, und da muss er plötzlich feststellen, ein großer Teil von ihnen, der ist einfach weg. Und zwar die kostbaren Mutterkühe mit ihren Kälbern. Das kann er erst gar nicht fassen. Doch es ist nicht nur der Verlust seiner Tiere, der ihm zusetzt. Der materielle Schaden beläuft sich laut Polizei auf etwa 75.000 Euro. Das ist kein Pappenstiel und passiert übrigens auch nicht das erste Mal in Brandenburg. Nach einer Serie jetzt von Rinderdiebstählen setzt die Polizei auf eine spezielle Ermittlergruppe. Die Beamten sollen vor allem Viehtransporte kontrollieren. Ja, und unser Landeskorrespondent Christoph Richter, der war mit ihnen unterwegs.
1: An der B112 im östlichen Brandenburg, unweit der polnischen Grenze am Ortsausgang von Neuzelle, berühmt für sein einzigartiges barockes Klosterensemble, haben sich mehrere Polizisten positioniert und winken mit roten Kellen große LKWs raus, die meisten mit polnischen Kennzeichen.
2: Kontrolle Drogowa. Czemówi pan po niemiecku?
1: Die Beamten, die im Auftrag der Sonderkommission Weide unterwegs sind, kontrollieren die Frachtunterlagen, die Lenkzeiten, untersuchen die Ladeflächen der Trucks. Auf der Suche nach den Tätern der Viehdiebstähle, dazu klettern die Beamten mit Taschenlampe und Zollstock auf die Ladeflächen, nehmen alles argwöhnisch in Augenschein, blättern in den Frachtpapieren. Die Ladefläche ist voll mit Holzpaletten gepackt, die nach Polen gebracht werden sollen. Keine gestohlenen Rinder sind zu sehen. Das Landeskriminalamt Brandenburg ermittelt wegen des schweren Diebstahls von mehr als 200 Rindern aus landwirtschaftlichen Betrieben. Betroffen sind besonders Landwirte in abgelegenen Gebieten wie etwa der Lausitz. CDU-Innenminister Jan Redmann hat kurz nach dem Bekanntwerden der Diebstähle die Sonderkommission, die Soko Weide, ins Leben gerufen.
3: Die Maßnahmen sollen das Ziel verfolgen, präventiv und repressiv dem Kriminalitätsphänomen zu entgegnen. Bei Anhaltspunkten für Verstöße gegen Tiertransportbestimmungen werden dann gegebenenfalls spezialisierte Kräfte auch der zuständigen Veterinärämter hinzugezogen.
1: Rinderdiebstähle waren in den letzten Jahren in Brandenburg kein kriminalpolizeilicher Schwerpunkt, ergänzt Redmann. Man hatte so ein paar Fälle schon mal, aber das sei schon fast 10 Jahre her. Man kooperiere aktuell mit der Bundespolizei, dem Zoll und den polnischen Behörden, sagte Anfang Juni der Innenminister im Innenausschuss des Landtags.
3: Also ganz grundsätzlich ist die Zusammenarbeit mit den polnischen Behörden ausgesprochen gut. Die polnischen Behörden sind sehr daran interessiert, grenzüberschreitende Kriminalität aufzuklären. Wir arbeiten ganz eng miteinander zusammen.
1: Im Fokus der Ermittlungsbeamten steht ein blauer Viehtransporter. Das Fahrzeug soll in der Nacht zum 12. Mai in der Nähe von Schenkendöbern im Landkreis Spree-Neiße gesehen worden sein. In der gleichen Nacht hatten Unbekannte dort im Ortsteil Grano 32 Rinder von einer Weide gestohlen. Heute ist man in der Nähe der Oder zwischen Frankfurt und Guben im Einsatz.
4: Wir haben mobile Komponenten, sprich leichte Funkwagen, die wir einsetzen auf der Bundesstraße hier 112. Und wir werden auch eine Kontrollstelle einrichten im nahegelegenen Neuzelle, um heute Schwerpunkt zu setzen in Bezug auf Viehdiebstähle, Großviehdiebstähle, also sprich Rinder, Herden wurden entwendet komplett zur Nachtzeit. Wir werden auch heute in die Nachtzeit reingehen und hier gewisse Fahndungsinformationen, die wir haben, mitverarbeiten. Das heißt also auf spezielle Fahrzeuge achten, Kontrollen durchführen. Und mal schauen, was noch so nebenbei rumkommt.
1: Erzählt Einsatzleiter Hauptkommissar Marco Wilde von der Polizeidirektion Ost im Land Brandenburg.
4: Ich bin jetzt hier mit 7 Leuten im Einsatz, sind zum Teil spezialisierte Kräfte von meiner Überwachungsgruppe. Also sprich, wir sind spezialisiert auf LKW-Kontrollen und unter anderem auch Tiertransportkontrollen. Jetzt aktuell noch 34 Grad, verbietet sich eigentlich jetzt sowieso Tiere zu transportieren bei dem Wetter. Es gibt aber schon mittlerweile klimatisierte Fahrzeuge. Wir werden mal schauen, was wir heute noch so vor die Flinte hier bekommen und mal sehen.
1: Aber klar, es ist die berühmte Suche nach der Nadel im Heuhaufen. In den nächsten Stunden wird man keinen Treffer landen, keine Täter auf frischer Tat ertappen. Die Kontrollen würden sich aber nicht nur auf klassische Viehtransporter beschränken. Auch andere Fahrzeuge, wie etwa Kleintransporter, würden kontrolliert, weil man da auch Einzeltiere transportieren könnte, sagt noch Marco Wilde. Die Gegend an der polnischen Grenze ist eine der Schwerpunktkontrollen bei den Ermittlungen wegen der Viehdiebstähle, betont Roland Kamenz, der Sprecher der Polizei in der Polizeidirektion Ost, die ihren Sitz in Frankfurt an der Oder hat.
5: Wir haben uns diesen Bereich ausgesucht, weil die bisherigen Taten überwiegend im südlichen Brandenburg stattgefunden haben. Und darüber hinaus wir hier in der Region drei Grenzübergänge in unmittelbarer Nähe haben. Nicht alle sind für LKWs zugelassen, aber ich glaube, im Zweifel werden sich daran die Diebe nicht orientieren.
1: Die Vermutung, die gestohlenen Tiere könnten möglicherweise nach Osteuropa gebracht worden sein. Ob es wirklich so ist, keiner weiß es genau, denn bis dato gibt es darüber keine gesicherten Erkenntnisse. Im 15-Minuten-Rhythmus brettern 40 Tonner auf der Bundesstraße 112 durch die lauschigen Wälder Brandenburgs. Bei der Polizeikontrolle ist auch eine Beamtin mit dabei. Sie winkt die LKWs raus und lotst sie auf einen Standstreifen. Wenige Meter hinter ihr steht ein weiterer Beamter mit einem sogenannten roten Stopstick in der Hand. Sollte der LKW einfach weiterfahren, dann schleudert er den auf die Straße. In dem Stick, der wie eine große Toblerone-Box aussieht, befinden sich spitze Nieten. Wenn der Laster drüber rollt, bohren sich die Nieten in die Reifen. Die Luft entweicht und nach wenigen Metern können die LKWs nicht mehr weiterfahren. Klar ist es ein gefährlicher Job, sagt Polizeihauptmeisterin Sandra Wernke. Aber bisher sei immer alles gut gelaufen.
6: Lkw-Fahrer sind immer nett, egal welche Nationalität die haben. Man versteht sich mit Händen und Füßen, wenn man mit der Sprache nicht weiterkommt. Oder Google-Übersetzer macht es ja möglich. Und Lkw-Fahrer sind wirklich gelassen. Was immer unangenehm ist, wenn man Technik kontrolliert, dann guckt man unter den Lkw. Ja, und das kann man tatsächlich auch mit dem Rollbrett machen. Das ist immer anfangs ein komisches Gefühl. Wir sind immer zu zweit, wir kontrollieren das, wir sichern den ja auch ab mit diesen Keilen und so weiter.
1: Gestohlen wurden hochwertige Tiere, berichtet Lars Schmidt, Vorstandsmitglied im Landesbauernverband Brandenburg.
7: Darunter auch wertvolle Zuchttiere der Rasse Deutsches Schwarzbundes Niederungsrind und Uckermärker. Der Gesamtschaden, der geschätzte dieser Vorfälle, wird sich im mittleren sechsstelligen Bereich bewegen.
1: Etliche der gestohlenen Rinder sollen bereits für die nächste Auktion vorbereitet gewesen sein. Bei den gestohlenen Rindern handle es sich um besondere Tiere, sagt Brandenburgs Innenminister Redmann im Innenausschuss.
3: Da steckt letztlich der Zuchterfolg von Jahrzehnten in so einer Herde drin und deshalb hängen da die Landwirte auch mit Herzblut dran.
1: Wenn man versucht, mit Landwirten der brandenburgischen Rinderhaltungsbetriebe in Kontakt zu kommen, wird schnell deutlich, sie sind besorgt. Sie wollen aber aktuell nicht öffentlich sprechen. Beim Landesbauernverband Brandenburg hofft jetzt Lars Schmidt auf schnelle Fahndungserfolge, damit die Landwirte schnell wieder ruhig schlafen können.
7: Wir erwarten natürlich weiterhin, dass die Ermittlungsgruppe noch weitere Fahndungsansätze verfolgt. Und wir hoffen, dass die Täter letztendlich dingfest gemacht werden können.
0: Den Viehdieben auf der Spur. Und weil es nicht der erste Fall ist, gibt es eben mehrere Spuren. Und vieles deutet darauf hin, dass man es mit Profis zu tun hat. Und darum wächst jetzt auch die Sorge bei Landwirten im benachbarten Sachsen-Anhalt. Im Deutschlandfunk Kultur. Da geht's jetzt weiter mit einem Song von Danica, Wrong Things. Darin thematisiert sie den großen Druck, den sie spürt, wenn die Streamingzahlen nicht schnell genug hoch genug gehen.

0: Augsburg kriegt es hin, Zwickau ebenso und Salzgitter auch. Ich meine ihre kommunale Wärmeplanung, also das, was die alte Ampelregierung den Städten und Kommunen auferlegt hat und woran auch die aktuelle Regierung ja nicht wirklich rüttelt. Sie alle, Sie müssen einen Fahrplan entwerfen, wie Sie Ihre Wärmeversorgung Schritt für Schritt auf eben erneuerbare Energien und oder auch auf Abwärme umstellen. Damit Sie bis zum Jahr 2045 nur noch klimaneutral heizen. Die Frist für diesen Fahrplan, die läuft morgen ab und zwar für die Städte mit mehr als 100.000 Einwohnern. Doch im Gegensatz zu Augsburg, Zwickau und Salzgitter werden nicht alle Städte diese Frist einhalten, obwohl sie ja eigentlich reichlich Zeit dafür hatten. Vor allem im Ruhrgebiet, da knubbeln sich die Nachzügler. Mülheim an der Ruhr und Hamm gehören dazu und auch Dortmund. Wobei Dortmund eigentlich schon in weniger als 10 Jahren klimaneutral sein möchte. Warum diese Stadt trotzdem hinterherhinkt, das erklärt uns jetzt unser Landeskorrespondent Jonas Panning.
1: Ein Industriegebiet im Dortmunder Norden. Menschen in Badeklamotten und Luftmatratze unter dem Arm gehen in Richtung Dortmund-Ems-Kanal. Schwere Lkw fahren an ihnen vorbei. Hinter einem hohen Zaun sieht man Schornsteine der deutschen Gasrußwerke. Sie produzieren einen wichtigen Füllstoff, zum Beispiel für Autoreifen. Und sie sind auch für die Klimapläne der Stadt Dortmund von entscheidender Bedeutung.
2: Wir haben in Dortmund mit den deutschen Gasrußwerken ein Unternehmen, was unvermeidbare Abwärme produziert, von der wir massiv die Fernwärme in Dortmund stützen können. Das ist für uns ein großes Pfund.
1: Sagt Theresa Eckermann über eine Form der Energieversorgung, die auch in Dortmund eine große Rolle spielen wird, Fernwärme. Die Leiterin des städtischen Umweltamtes arbeitet seit Jahren an der kommunalen Wärmeplanung. Den Stichtag 30. Juni wird sie nicht schaffen. Das liege zum Beispiel daran, dass die Bundesregierung in den letzten Monaten Reformen auf den Weg gebracht hat, die die Wärmeplanung betreffen.
2: In diesem Erarbeitungszeitraum hat es jetzt gegen Ende halt auch nochmal Änderungen gegeben in politischen Diskussionen um die Energiepolitik auf Bundesebene mit der geplanten Änderung im Gebäudemodernisierungsgesetz. Das hat im städtischen Kontext nochmal ein paar Fragen aufgeworfen, die man diskutieren kann. Was bedeutet das für die mietenden Förderkulissen, Versorgungssicherheiten, alle diese Themen? Und uns ist es halt sehr wichtig, einen gut abgestimmten Entwurf dann auch in den Beschluss zu bringen und offenzulegen.
1: Auch habe es zwischenzeitlich einen Mangel an Fachkräften gegeben, die den Prozess begleiten. Allerdings hatte Dortmund schon vor 3 Jahren einen Energienutzungsplan vorgelegt. Darin enthalten ist unter anderem eine digitale Stadtkarte mit Informationen über die Energieinfrastruktur. Deshalb wird an Leitungen für Fernwärme aus den deutschen Gasrußwerken schon an einigen Stellen in der Stadt gebaut. Allerdings sei Fernwärme momentan noch vergleichsweise teuer, so Ines Verspohl, Direktorin vom Sozial-Klimarat. Die Denkfabrik hat sich zum Ziel gesetzt, Klimaschutzmaßnahmen mit sozialer Gerechtigkeit zu verbinden. Verspohl sagt, wegen der hohen Kosten für den Ausbau komme es nun auf staatliche Förderung an, um hohe Zinsen zu vermeiden.
3: Damit das nicht kurzfristig jetzt richtig teuer wird, weil das ist sonst die Gefahr, dass es die nächsten 20 Jahre richtig teuer wird. Und wer kann, verlässt dann die Fernwärme. Und die, die nicht können, nämlich die Mieter, vor allen Dingen Mieter in diesen Großwohnanlagen, die können ja gar nicht selber entscheiden, die können nicht wechseln, die tragen dann die ganzen Netzkosten.
1: Der Energieexpertin schwebt vor, die Baukosten über einen längeren Zeitraum abzuschreiben, was günstiger wäre. Das ist nicht nur im Interesse von Mieterinnen und Mietern, sondern auch im Interesse der Kommunen. Theresa Eckermann vom Dortmunder Umweltamt macht auf die angespannte Finanzlage auch ihrer Stadt aufmerksam.
2: Deswegen ist das Instrument der kommunalen Wärmeplanung auch eine große Chance für die Kommunen und dann hochgerechnet natürlich auch für Land und Bund, sich strukturell mit diesen Themen zu beschäftigen, um auch Doppel- und Dreifachinfrastrukturen zu vermeiden, im Sinne von, habe ich in einer Straße Fernwärme liegen, ich habe Gas liegen, ich habe da eine verstärkte Stromleitung liegen, weil ich da auch Wärmepumpen bedienen muss. Das ist volkswirtschaftlich wenig sinnvoll. Es ist wenig sinnvoll, das so reinzusteuern. Und es ist am Ende auch für die Preise der VerbraucherInnen schädlich.
1: Im Bundestag wird zurzeit das Gebäudemodernisierungsgesetz beraten. Es sieht vor, dass Eigentümer frei entscheiden dürfen, wie sie ihre Gebäude heizen. Die kommunale Wärmeplanung, an der in Dortmund noch gefeilt wird, dient lediglich als Orientierung. Auch weitere Fördermaßnahmen werden beraten. Ines Verspohl von der Denkfabrik Sozial-Klimarat findet, dass zurzeit zu stark an die Interessen von Immobilienbesitzern gedacht wird. Sie nennt ein Beispiel aus einer anderen Ruhrgebietsstadt.
3: Im Essener Süden zum Beispiel sehen wir die ja mit ihren Einfamilienhäusern oder Reihenhäusern gucken.

0: ethisch in einem schlechten Zustand. Sie verlieren also an Wärme, weil sie zum Beispiel schlecht gedämmt sind. Thomas Bach ist Hauptgeschäftsführer des Eigentümerverbandes Haus und Grund in der Ruhrgebietsstadt. Das Bild des reichen Hauseigentümers, der von großzügigen Förderungen profitiert, lässt er nicht gelten. Bach sagt, viele Immobilienbesitzer seien bereits älter und hätten ihre Häuser zum Teil noch gar nicht abbezahlt.
1: Die können da nicht große Investitionen leisten, sind auf, wenn überhaupt, auf Förderungen angewiesen. Auch von Bankenseite wird das ohne Förderung, also eine 100% Finanzierung für eine größere Modernisierungsmaßnahme, kriegen ganz viele gar nicht.
0: Deshalb sei es nicht ungewöhnlich, dass Eigentümer auf eine neue Gastherme setzen. Das ist in der Anschaffung im Vergleich zu einer Wärmepumpe trotz Förderung oft noch günstiger. Der Geschäftsführer von Haus und Grund macht auf ein weiteres Problem aufmerksam: Eigentümergemeinschaften. Um alle Wohnungsbesitzer an den Kosten für Modernisierungsmaßnahmen zu beteiligen, müssen sie sich einig werden.
1: Wenn Sie einfach sagen, wir wollen jetzt die Wärmepumpe in der Eigentümergemeinschaft, ist eine reine Modernisierung, muss mit 2/3 Mehrheit beschlossen werden und es müssen mindestens die Hälfte der aller Miteigentumsanteile, auch derjenigen, die nicht auf der Versammlung anwesend sind, dafür stimmen. Kommt das nicht zustande, dann zahlen für die Maßnahme, sagen wir mal, es kommt eine einfache Mehrheit zustande, dann zahlen nur diejenigen dafür, die dafür gestimmt haben.
0: Ein Grund, weshalb private Vermieter oft vor Modernisierungen zurückschrecken. Ein Mehrfamilienhaus in der Dortmunder Innenstadt. Markus Röser empfängt in seiner Wohnung in der ersten Etage. Wegen der Hitze hat er die Jalousien heruntergelassen. Der wohnungspolitische Sprecher des Dortmunder Mietervereins lenkt die Aufmerksamkeit auf Wohnhäuser, die außerhalb des Dortmunder Wärmenetzes liegen.
2: Es gibt ja auch kleinere Betriebe, die vielleicht Abwärme erzeugen können, die jetzt nicht ein großes Netz bedienen, aber vielleicht einen kleinen Siedlungsbereich mit 100, 200 Wohnungen. Also man kann natürlich auch über größere Wärmepumpensysteme nachdenken, die so ein kleines Netz versorgen, die dann auch effizienter, günstiger sind, als dann einzelne Häuser nur zu versorgen.
0: Fest steht, nicht nur in Dortmund, am Ende entscheidet der Eigentümer der Immobilie, für welche Art der Heizung er sich entscheidet. Faktisch haben Mieter keine Möglichkeit, sich zu beteiligen. Das gilt erst recht für große Wohnungsgesellschaften mit tausenden Wohnungen. In Mietverhältnissen mit privaten Vermietern rät Röser, das Gespräch zu suchen.
2: Es wäre natürlich wünschenswert, wenn Mieter und Mieter entsprechend auch mit beteiligt würden, weil das diejenigen sind, die Langzeitkosten tragen und die vielleicht dann von einer kurzfristig günstigen Lösung dann nicht gerade auf Dauer profitieren.
3: Die kommunale Wärmeplanung für alle Städte mit mehr als 100.000 Einwohnern, da läuft morgen die gesetzliche Frist ab, den Fahrplan dafür vorzustellen. Ein paar Städte, wie zum Beispiel Dortmund, die arbeiten noch daran.

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1: Glow in the dark. Dieser Song erzählt, in diesem Song erzählt Tom Gregory von den Depressionen einer Freundin. Und das ist ja ein Thema, das zum Glück kein Tabu mehr in unserer Gesellschaft ist. Die Nordsee. Ich liebe sie noch ein bisschen mehr als die Ostsee, weil sie einfach ein bisschen wilder ist, ein bisschen stürmischer und vor allem, weil es dort Nordseekrabben zu essen gibt. Krabbenpoolen, das kenne ich schon aus meinen Kindheitstagen. Und noch kann ich sie auch poolen, wenn ich will, denn noch fahren etwa 200 deutsche Fischkutter regelmäßig raus auf die Nordsee. Der Job, der ist schon immer hart gewesen, aber im Moment, da sind die Herausforderungen für diese Krabbenfischer noch viel größer, denn immer mehr Flächen kommen unter Naturschutz, die Schleppnetzfischerei soll ganz verboten werden und der Schiffsdiesel, der wird auch immer teurer. Kaum noch ein junger Ostfriese will darum heute noch Fischer werden. Oder doch? Meine Kollegin Vanja Budde ist mit einigen von ihnen an Bord gegangen.
2: An einem sonnigen Donnerstagnachmittag steuert Bertus Loden vorsichtig seinen Kutter in die Schleuse von Leisiel, ganz im Westen Ostfrieslands. Seit Sonntagabend war der junge Fischer auf der Nordsee auf Krabbenfang. Nun geht es zurück in den Heimathafen Greetsiel. Sein schöner, rot-weiß lackierter Stahlkutter soll keinen Kratzer abbekommen. Bertus Loden hat die Gentiet erst vor einem knappen Jahr für viel Geld gekauft. Die beiden sind gleichaltrig. 30 Jahre.
3: Ich habe Förderung bekommen für das Schiff, 40%. Jüngere Schiffe bis 30 Jahre und junge Kapitäne werden gefördert, sich ein Schiff anzuholen.
2: Dennoch war es eine gewaltige Investition. Neue Stahlkutter kosten 2 Millionen Euro. Gute Gebrauchte immer noch eine halbe bis dreiviertel Million. Den Kutter seines Vaters wollte Bertus Loden nicht übernehmen.
3: Altes Holzschiff, das hat keine Zukunft. Das ist einfach zu viel Arbeit. Das Schiff ist auch bald 60 Jahre alt und das Holz hat jedes Jahr gearbeitet. Und irgendwann, Stahl hält er länger.
2: Bertus Loden ist ein seltenes Exemplar. Nur noch wenige junge Ostfriesen wollen heute Fischer werden, seufzt Gerold Konradi. Selbst Fischer in der 6. Generation und 2. Vorsitzender des Verbandes der kleinen Hochsee- und Küstenfischerei.
4: Es hat ja auch in der heutigen Zeit viel mit Work-Life-Balance zu tun. Die jungen Menschen wollen ja am liebsten um 8 oder 9 Uhr ihren Job beginnen, ordentliche Pausen. Und um 16 Uhr soll ja auch spätestens Feierabend sein. Das hat man in diesem Beruf nicht.
2: Für Bertus Loden, Jeans, blau-weiß gestreiftes Fischerhemd und Goldring im Ohr, ist es trotzdem der beste Beruf der Welt.
3: Schön auf dem Wasser, sein eigener Herr. So bei solchen Tagen wie heute ist einfach herrlich draußen. Es ist immer schön Sonnenaufgang, schön Sonnenuntergang. Und es ist immer abwechslungsreich. Ja. Muss ich Tschüss sagen. Tschüss und Tschüss und wohl 4 Daumen.
5: Tschüss, ihr beiden.
2: Er verabschiedet sich auf Plattdeutsch vom Schleusenwärter und nimmt Kurs auf Deutschlands größten Kutterhafen. Im Steuerhaus hat der junge Kapitän große Bildschirme und jede Menge Hebel vor sich, auch um die Netze voller Krabben aus der Nordsee zu hieven.
3: Das ist meine elektronische Seekarte. Das zeigt mir an, wo ich bin.
6: Kurz vorm Hafen von Greetsiel.
3: Genau. Eigentlich verdiene ich mit aus dem Fenster gucken mein Geld.
2: Kapitän Loden Junior ist immer mit Decksmann Hauke Schleuder unterwegs. Die beiden kennen sich schon aus der Schule.
7: Ich liebe meinen Job über alles. Also ich kann mir auch nichts Schöneres vorstellen. Allein jede Zeit draußen, immer in der frischen Luft, immer wieder was Neues, einen tollen Kapitän.
2: Hauke Schleuder, sonniges Gemüt, gelb-orangenes Ölzeug, bekommt als Lohn einen Anteil am Verdienst. Die beiden sind zufrieden mit dem Ergebnis ihrer viertägigen Fangfahrt. Der große Laderaum ist voll mit grünen Plastikkisten voller Krabben. Der Preis ist mit 8 Euro pro Kilo für den Fischer auch okay. Etwa eine Tonne hat der Kutter geladen. 8.000 Euro für 4 Tage Arbeit, das klingt erst einmal viel. Aber reich werden die Fischer trotzdem nicht, betont Philipp Oberdörfer, stellvertretender Leiter der Abteilung Fischerei in der Landwirtschaftskammer Niedersachsen.
8: Im Moment ist es natürlich gerade der Treibstoff, da haben sich die Kosten verdoppelt. Und so ein Krabbenkutter mittlere Größe muss im Jahr schon 300.000 Euro Umsatz machen, um die Null zu schaffen. Und diese 300.000 Euro muss man so in maximal 40 Wochen schaffen. Wir haben hier an der Küste traditionell eine Winterfangpause, sodass die Kutter von Dezember bis März eigentlich im Hafen liegen.
2: Eine veraltete Flotte, Nachwuchssorgen, teurer Schiffsdiesel, der Klimawandel, die Diskussion um ein Verbot der Schleppnetzfischerei. Die Fischer plagen viele Sorgen. Doch das größte Problem sieht Bertus Loden in der Energiewende.
3: Offshore-Windkraft finde ich Quatsch. Eine Windmühle auf See kostet 10-mal so viel wie eine an Land. Und man baut da draußen eine Natur, eine Industrie. Eine der letzten Naturen, die wir noch so haben, großflächig. Und man baut da einfach Windenergie hin.
2: Und in die Offshore-Parks dürfen Fischer nicht hineinfahren. In Zukunft sollen 10-mal so viele Windmühlen wie derzeit entstehen. 70 Gigawatt allein vor der deutschen Küste.
3: Die ganze deutsche Bucht ist ja voll. Und mit dem Windpark sehe ich jemanden schwarz für die Fischerei.
2: Im Hafen angekommen wartet schon ein LKW auf die an Bord bereits gekochten Krabben. Hauke Schleuder klettert in den Laderaum und Bertus Loden zieht mit einer elektrischen Löschwinde immer 5 große Kisten auf einmal an Deck. Unter den Blicken neugieriger Touristen schwenkt er sie gekonnt auf die Ladefläche des Lastwagens. Anschließend machen sie das Schiff sauber. Dann haben die beiden jungen Männer 2 Tage frei. Bis es am Sonntagabend wieder losgeht. Raus auf die Nordsee, auf Fangfahrt, wie ihre Väter und Großväter. Allen Widrigkeiten zum Trotz.
1: Allen Widrigkeiten zum Trotz. Und ich darf zum Glück weiter Krabben poolen. Wunderbar. Neben den beiden Fischern, Bertus Loden und Hauke Schleuder, da hat meine Kollegin aber noch viel mehr zu erzählen, was es so über die ostfriesische Nordseeküste gibt. 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
1: Findet mich das Glück und findet es mich auch in Kassel? Fragen aus dem Buch von Peter Fischli und David Weiss. Findet mich das Glück?
2: Verbummele ich mein Leben?
1: Soll ich dem Tageslicht aus dem Weg gehen?
2: Kann man Müdigkeit nur mit Schlaf bekämpfen?
1: Im Friedrizianum in Kassel lässt sich Müdigkeit auf jeden Fall mit nur auf dem ersten Blick fragwürdigen, aus Alltagsgegenständen zusammengeschraubten, geleimten und gelöteten Skulpturen von Peter Fischli bekämpfen. Der Co-Autor des laudigen Fragebüchleins, sein Mitautor David Weiss, ist 2012 gestorben, zeigt hier seine Kunst. Peter Fischli im Friedrizianum in Kassel bis zum 13. September. Und das erwähnte Büchlein ist sicherlich auch im Museumsshop erhältlich. Zwei erwachsene Töchter, die unterschiedlicher nicht sein können, aber verbunden im Streit um die Anerkennung der greisen Mutter.
3: Jedes Jahr ist es das Gleiche. Du heulst, ich heule oder wir heulen alle drei. Und es ist nicht nur ihr Geburtstag, es ist jedes scheiß Event.
1: In Donkey Days von Rosanne Pehl schenken sich weder die Töchter noch die Mutter etwas.
4: Du bist auch manchmal sehr schwierig, weißt du das?
1: Donkey Days. Abgründig und absurd komisch. Mit Jill Kramer, Susanne Wolf und Hildegard Schmal in den Hauptrollen. Ein Familienfilm, in dem sich vermutlich nicht nur erwachsene Töchter und alte Mütter wiedererkennen. Donkey Days. Jetzt in den Kinos. Was demnächst das Publikum erwartet, heute Abend ist es schon zu sehen. In München, im Münchner Volkstheater, wo die Regie- und Schauspielstudierenden von der Otto-Falkenberg-Schule in Kooperation mit den Münchner Kammerspielen und dem Volkstheater ihre Abschlussarbeiten zeigen.
5: Wir brauchen neue Formen.
1: Zum Beispiel für die alten Tschechow-Stücke.
6: Ist es hier die beste Zeit meines Lebens?
1: Fragen sich die Schauspielabsolventinnen heute Abend in der Therese-Giese-Halle als Anna, Mascha und Julia, wie der Titel sagt. Ein Abend, an dem mal nicht Onkel Vanya oder Platonow im Mittelpunkt stehen, sondern Tschechows Frauen. Heute Abend Anna, Mascha und Julia in der Therese-Giese-Halle in München, gleich um die Ecke von den Kammerspielen.
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0: Like a Wave war das von der deutschen Indie-Folkband Walking on Rivers. Kleine Warnung, jetzt wird es ein bisschen blutig im Deutschlandfunk Kultur. Denn wenn jetzt im Sommer wieder Mähmaschinen auf den Feldern unterwegs sind, dann kostet das auch viele Tiere das Leben. Laut der Tierschutzorganisation PETA sind es mehrere 100.000 Wildtiere im Jahr. Vor allem sind es eher junge Feldhasen oder Jungvögel, die noch in ihren Nestern sitzen, und auch Rehkitze. Sie können eben nicht schnell genug vor diesen scharfen Messern der Maschinen fliehen und ja, werden dann verstümmelt oder getötet. Damit das aber nicht passiert, setzen immer mehr Landwirte auf Drohnen. Ja, sie lassen diese Drohnen über ihre Felder fliegen, um die Tiere auszuspähen. Wie das Ganze funktioniert, erzählt uns jetzt mein Kollege Ronny Arnold. Er war unterwegs mit einem Rehkitzretter aus Nordsachsen.
1: So, jetzt zeichne ich hier die Fläche ein. So, dadurch, dass das Bild so unscharf ist auf der Karte, fliege ich die jetzt mit der Hand.
2: Leicht übermüdet, trotzdem hochkonzentriert, startet Lennart seine Drohne. Die Fläche, die er abfliegen will, hat er vorab mit GPS-Punkten auf dem Display markiert. Doch nun ist der Kartenausschnitt auf seiner Drohnenkonsole verschwommen, weil der Empfang mitten im nordsächsischen Nirgendwo an der Grenze zu Sachsen-Anhalt schwankt. Es ist kurz vor 4 Uhr morgens, der 18-Jährige hat nur knapp 3 Stunden geschlafen.
1: Heute Nacht war ich in Dommitzsch. Und in Axin, das ist in Sachsen-Anhalt, da konnte ich einen Rehkitz finden und dann waren noch 5 weitere drin, aber die waren schon zu groß, um sie einzufangen. Die können natürlich selber flüchten. Drohne läuft über Wärmebild und normale Kamera, weil man dann die Wärmequellen im Feld sieht, dadurch, dass die Kitze meist unterm Gras liegen.
2: Jetzt stehen wir hier kurz nach 4 morgens. Warum macht um 4 Sinn?
1: Weil da die Sonne noch nicht zu sehen ist und dadurch ist der Boden noch kühl. Sobald die Sonne dann hochkommt, wärmt sich der Boden auf und dann werden Steine, die eventuell im Boden oder Maulwurfshügel, werden dann warm und das sind natürlich viele Fehlerquellen.
2: Die Drohne ist nun weder zu sehen noch zu hören. Doch auf seinem Bildschirm sieht Lennart, dass sie wie gewünscht das Feld abfliegt und Wärmepunkte sucht. Damit es gleich, falls er etwas entdeckt, schneller geht und er nicht alles allein machen muss, steht Richard neben ihm. Dessen Familie hat Lennart angefragt, ob er ihr Feld absuchen kann. Die beiden kennen sich, machen zusammen eine Ausbildung zum Landwirt, beide im Betrieb der Eltern.
3: Wir mähen das jetzt ab, dann wird das für Heu gemacht, für unsere Bisons.
2: Musst du das machen?
3: Nee.
2: Warum machst du es?
3: Im Endeffekt ist ja nicht unser Ziel, Rehkitze tot zu mähen. Und da ich also selber noch einen Jagdschein habe und die Hege auch dazu gehört. Im Endeffekt ist das ja ein Ehrenamt, was er macht und er kriegt danach eine Aufwandsentschädigung.
1: Wir sitzen jetzt eine Fasanhenne. Ja, gleich hier vorne. Da könnten wir mal gucken, nicht, dass das ein Gelege ist. Die lag hier in der Wiese. Wenn sie auf dem Boden sitzen, ist die Gefahr, dass da ein Nest ist. Müssen wir natürlich auch versuchen zu schützen.
2: Und wenn da jetzt ein Nest gewesen wäre, dann müsstest du was tun?
1: Dann hätte ich da jetzt einen Pfeiler hingestellt, dass der Landwirt das sieht und dann drumherum mähen kann.
2: Das geht technisch dann, so ein paar Sachen auch auszusparen?
3: Das ist kein Problem, wenn du da ein bisschen aufpasst.
2: Ist das das erste Mal jetzt, dass du das hier machen lässt?
3: Die letzten 4 bis 5 Jahre haben wir immer abfliegen lassen. Weil wir spät mähen und da ist halt die Gefahr relativ groß, dass noch Kitze in der Wiese sind. Jedes Jahr zwischen 5 und 6 Kitze, die wir gefunden haben. Und dadurch wurde halt der Tod verhindert.
2: Schnell ist das kleine Feld von 2 Hektar abgeflogen. Neben der Fasanenhenne ohne Gelege, die sich wegen der Drohne aus dem Staub gemacht hat, sind keine weiteren Tiere im hohen Gras. Mit dem Pickup geht es über Straßen und Felder zur nächsten, größeren Wiese. Wesentlich weniger Aufwand sei das als früher.
1: Die Jäger sind meist vorher mit den Hunden durch die Wiese gelaufen, in der Hoffnung, dass sie die Rehkitze finden und eventuell vertreiben können aus der Wiese.
3: Aber da die Rehkitze sehr jung sind und nicht viel Geruch haben, ist das auch schwierig für den Hund.
2: Beide finden, dass die Akzeptanz auch bei älteren Landwirten steigt. Also dafür, konsequent abzusuchen mit einer Drohne.
1: Ich würde vielleicht sagen, manche haben davon noch nicht so richtig was mitbekommen. Aber dieses Jahr fällt das extrem auf, dass schon echt viele anrufen und sagen, könntest du nicht bei uns mal fliegen? Also mich freut es, wie viele dieses Jahr schon gekommen sind. Weil eigentlich macht es Spaß. Also ich mache das aus Leidenschaft.
2: Am neuen Feld dauert es keine 2 Minuten, bis Lennart seine Drohne in 50 Metern Höhe stoppt und dann langsam sinken lässt.
1: Hier haben wir jetzt die Ricke, das Muttertier, und hier liegt jetzt das Rehkitz, direkt daneben. Jetzt muss ich nur gucken, wo wir sind. Oh, ja, jetzt auch runterfahren und dann. Ja. ja, jetzt fahren wir eben hin und versuchen es aufzufinden.
4: Was machen wir jetzt?
1: Jetzt, dadurch, dass der Landwirt ja hier vorgemäht hat, können wir durch den Bestand fahren. Relativ nah ran an das Rehkitz und dann gehen wir zu Fuß hin und fangen es mit den Kescher ein. Da drüben sieht man schon die Drohne.
2: Lennart lässt das Display nicht aus den Augen.
1: Ich bringe jetzt die Drohne noch ein Stückchen näher über den Boden, dass der Radius, wo das Kitz liegt, für uns kleiner ist.
2: Wo ist die Mutter?
1: Die wird jetzt irgendwo hier in der Wiese stehen. Also gerade eben stand sie noch dabei.
2: Was machst du jetzt noch?
1: Jetzt mache ich zur Dokumentation ein Foto.
2: Wie alt ist das?
1: Relativ jung, vielleicht Mitte letzter Woche. Das Rehkitz hätte auf jeden Fall keine Überlebenschance, wenn das jetzt noch in der Wiese liegen würde.
2: Mithilfe der Drohne, einem großen Kescher und etwas Fingerspitzengefühl hält Lennart das junge Rehkitz in den Händen. Damit es nichts von seinem Geruch abbekommt und später womöglich von der Mutter verstoßen wird, tragen die beiden Retter Gummihandschuhe. Zusätzlich hat Lennart noch etwas Gras zwischen seinen Händen und dem Kitz. Das verunsicherte Tier kommt direkt in eine große orangene Plastikkiste, die gut sichtbar am Feldrand abgestellt wird, bis die Mäharbeiten in spätestens 4 bis 5 Stunden vorbei sind und es wieder freigelassen wird. Lennarts Arbeit und die wachsende Anzahl an Rettern von Jungtieren, die sich mittlerweile sogar in Foren und Gruppen über Drohneneinsätze austauschen, wird auch vom zuständigen Jagdverband Torgau geschätzt. Gerd Kettlitz, der Vorsitzende, findet Lennarts Einsätze großartig.
5: Jedes Kitz ist ein Erfolg, weil ansonsten haben die keine Chance. Solange die noch nicht selber mobil sind, dass die flüchten können, dann drücken die sich und bleiben einfach liegen, egal was dort kommt. Das ist denen ihr Schutzmechanismus und deshalb bleiben die liegen. Und das machen sie eben auch bei Erntemaschinen. Das wollen wir natürlich verhindern.
2: Und auch Kettlitz sieht bei den Landwirten eine zunehmende Akzeptanz.
5: Laut Tierschutzgesetz sind sie verpflichtet dazu. Man merkt auch jetzt über die Jahre, dass das bei den Landwirten angekommen ist und dass sie sich wirklich drum kümmern. Die haben es begriffen, um was es geht. Und wenn das zur Anzeige kommt, das muss natürlich nachgewiesen sein, dass dort was zermäht wurde, dann drohen dort Bußgelder. Also ich habe mal gehört, dass es schon eine Freiheitsstrafe auf Bewährung gegeben hat. Also so weit geht das.
2: Dass sich sein Jagdverband, in dem natürlich auch wild geschossen wird, aktiv für die Rehkitzrettung einsetzt, ist für Gerd Kettlitz absolut kein Widerspruch.
5: Der Deutsche Jagdverband ist anerkannter Naturschutzverein, genauso wie BUND oder NABU, also auf gleicher Ebene. Und wir haben jetzt bei uns im Kreisjagdverband Torgau dieses Jahr eine WhatsApp-Gruppe erstellt, in der sich Drohnenpiloten und Helfer melden können, sodass, wenn Anfragen kommen, was geplant werden kann bzw. abgesprochen werden kann. Das ist gewachsen in den letzten Wochen.
2: Zurück am Feldrand. Die ersten Sonnenstrahlen fallen durch die Fensterscheiben von Lennarts Pickup. Es ist kurz nach 6. Richard ist bereits weg und bereitet die Mähmaschine vor. Kurz vor dem Ende ihres Einsatzes haben die beiden noch ein zweites Rehkitz aus der Wiese gerettet. Für Lennart war der Einsatz ein voller Erfolg.
1: Auf jeden Fall erfolgreich. Nach dem ersten Rehkitz hatte sich das schon gelohnt. Und desto mehr jetzt kommt, desto besser ist es natürlich.
2: Wann hast du jetzt dieses Jahr begonnen? Wann ging's los?
1: Ich hatte meinen ersten Einsatz jetzt am 23. Mai, meine ich.
2: Wie viel sind es jetzt seitdem?
1: Also insgesamt 30 gesehen und davon 18 einfangen können. Und das sind auch Rehkitze, die hätten es definitiv nicht überlebt. Besser kann es eigentlich nicht laufen jetzt.
0: Hilfe für Bambi. Freiwillige spüren Rehkitze in Mais- oder Weizenfeldern auf und das mit der Hilfe von Drohnen. Ein Einsatz, wie wir gerade gehört haben, der viele Tierleben rettet. In wenigen Wochen, da wird in Sachsen-Anhalt gewählt und aller Wahrscheinlichkeit nach wird die AfD die große Gewinnerin sein. Ihr Erfolg liegt nicht nur, aber oft auch in der Unzufriedenheit der Menschen. Und ein freies Radio in Halle an der Saale will mit genau diesen Menschen ins Gespräch kommen und den Leuten zuhören und von ihnen wissen, was bewegt sie denn. Ob das gelingt? Mehr dazu gleich nach den Nachrichten hier im Deutschlandfunk Kultur.

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1: Mit Thomas Jedicke. Die Verbraucherzentrale fordert eine Stromsteuersenkung als Ersatz für den Tankrabatt. Europas größter künstlich geschaffener Seenverbund in Brandenburg und Sachsen ist eröffnet. Und die Deutsche Bank schließt ihr Ausstellungshaus Palais Populaire in Berlin. Vor dem morgen endenden Tankrabatt fordern die Verbraucherzentralen anderweitige Entlastung für die Bürgerinnen und Bürger. Nach Ansicht von Ramona Popp, Vorständin des Bundesverbandes, muss die Bundesregierung ihr Versprechen endlich einlösen und die Stromsteuer auch für private Haushalte senken. Das entlastet ihrer Meinung nach nicht nur Verbraucher, sondern macht den Umstieg auf klimafreundliche Alternativen attraktiver. Zugleich warnte Popp die Mineralölbranche vor Preissprüngen an den Tankstellen. Höchsttemperaturen in Serie, Rettungsdienste im Dauereinsatz. Deutschland hat das heißeste Wochenende seit Beginn der Wetteraufzeichnungen hinter sich. Bundesumweltminister Schneider hob im Deutschlandfunk die Notwendigkeit hervor, Hitzeschutzprogramme umzusetzen.
2: Jedem muss klar sein, dass wir mit den zunehmenden Hitzetagen ein akuteres Problem haben. Und deswegen sind die Frage von Hitzeaktionsplänen, insbesondere in den Städten, Aufbrechen der versiegelten Strukturen, Bäume, Pflanzen, Trinkbrunnen zur Verfügung zu stellen, zentrale Punkte und führen zu einer höheren Lebensqualität, insbesondere für diejenigen, die vielleicht in der Straße wohnen, in kleinen Wohnungen, die keinen Garten haben. Für die ist das die zentrale Herausforderung. Es zeigt sich, dass der Klimawandel da auch eine soziale Komponente hat.
1: Umweltminister Carsten Schneider von der SPD. Die USA und der Iran wollen ihre gegenseitigen Angriffe im Streit um die Straße von Hormus vorerst einstellen und weiter verhandeln. Das bestätigten Vermittler aus Pakistan und die US-Regierung. Zuvor hatte US-Präsident Trump dem Regime in Teheran erneut mit dessen Ende gedroht. Aus Sicht des Politikwissenschaftlers Perthes haben sich die politischen Akteure inzwischen an derartige Drohungen gewöhnt.
3: Gleichzeitig ist es so, dass diese Art von Äußerungen, die natürlich eskalierend wirken, eine nicht sehr viel andere Wirkung haben, als wenn Revolutionsgarden sagen, wir werden weiterhin den Schiffsverkehr behindern, wenn er nicht zu unseren Bedingungen stattfindet. Wir haben auf beiden Seiten Kräfte, die sagen, sie wollen die Verhandlungen über die Runden bringen. Das gilt wohl für Vizepräsident Vance in den USA, das gilt für den Parlamentssprecher Khalifa Bach in Iran. Aber sie werden natürlich durch solche Zwischenschüsse erheblich gestört.
1: Volker Perthes von der Stiftung für Wissenschaft und Politik im Deutschlandfunk. 5 Tage nach dem Erdbeben in Venezuela dauert die Suche nach Vermissten an. Offiziellen Angaben zufolge ist das Schicksal von 50.000 Menschen ungeklärt. Die Friedensnobelpreisträgerin und Oppositionsführerin Maria Corina Machado kündigte ihre Rückkehr in das Land an. Jenny Barke.
4: Dem US-Sender Fox News teilte sie mit, dass nach den 2 verheerenden Erdbeben am Mittwoch die Zeit gekommen sei. Sie wolle nun mit dem Volk zusammen sein, mit den Menschen trauern und einander Kraft geben. Allerdings droht ihr bei einer Einreise die Verhaftung. In Venezuela laufen Ermittlungen gegen die Oppositionelle. Unter anderem wirft ihr die Interimsregierung unter Delcy Rodriguez vor, den US-Militäreinsatz im Januar unterstützt zu haben und damit die Festnahme des Langzeitmachthabers Nicolás Maduro mitzuverantworten.
1: Europas größter künstlich geschaffener Seenverband ist in Brandenburg und Sachsen eröffnet worden. Die zusammenhängende Wasserfläche beträgt rund 5.100 Hektar. Die Seen entstanden aus gefluteten Braunkohletagebauen. Seit Anfang der 1990er Jahre hat allein die Lausitzer und Mitteldeutsche Bergbauverwaltungsgesellschaft nach eigenen Angaben 941 Millionen Euro aufgewendet, um die von ihr verantworteten Gebiete zu sanieren. Die Deutsche Bank sieht Kunst und Kultur seit Jahrzehnten als Weg, die kulturelle Vielfalt des Unternehmens zu stärken. So formuliert es das Bankhaus selbst und hatte lange Zeit ein eigenes Ausstellungshaus in Berlin. Zuletzt das Palais Populaire im früheren Prinzessinnenpalais unter den Linden. Dieser Standort schließt zum November des Jahres. Zum Abschied ist ein großes Kulturfestival geplant.
0: Das Wetter.
1: Im Nordosten und Osten warnt der Deutsche Wetterdienst stellenweise vor Unwettern mit schweren Gewittern. Für den Osten Bayerns gilt noch eine Hitzewarnung. Die Temperaturen steigen auf 25 bis 32 Grad.
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5: Hallo zusammen, ich grüße Sie. Für uns interessiert sich keiner so richtig. Das hört man gerade im Osten Deutschlands sehr häufig. In Sachsen-Anhalt sehen viele darin auch den Erfolg der AfD begründet. Ein freies Radio aus Halle geht in die Kleinstädte und lässt die Menschen sprechen. Zum Beispiel über das Thema Sicherheit und junge Leute.
6: Ehrlich gesagt, man traut sich abends ja gar nicht mehr rauszugehen, zu feiern, weil man immer Angst hat, dass unterwegs was passiert. Weil die Generation jetzt halt so ist. Die streiten sich, kommen gleich.
7: Die hauen gleich zu, wir können in den Park reingucken,
6: nicht
7: es wird
6: alle,
7: gleich zugeschlagen.
6: Aber viele. Und das ist nicht schön.
7: Und die jungen Mädchen zum Beispiel, die sind da ohne Furcht und Tadel, die hauen gleich zu, egal.
6: Ja, manche.
7: Und die Jungs stehen daneben und lassen sich verprügeln irgendwo. Ich denke, hallo?
5: Probleme aus Halberstadt. Wir sprechen gleich mit Radio Korax über die wichtige Medienarbeit in der Provinz. Und musikalisch starten wir mit entspanntem Indie-Soul, I Wing, Release Me.

0: Hier ist der Kompressor. Im September wird ja in Sachsen-Anhalt gewählt und aller Wahrscheinlichkeit nach wird die AfD der große Gewinner, eine Partei, die ihren Erfolg vor allem aus der allgemeinen Unzufriedenheit zieht. Und diese Unzufriedenheit zu verstehen, miteinander im Gespräch zu bleiben, das hat sich Radio Korax zur Aufgabe gemacht. Ein freies Radio in Halle, das mit dem Projekt Platz der Republik in Städten wie Wittenberg, Kalbe, Halle-Neustadt oder auch Halberstadt Station macht und gemacht hat. Und vor allem eines tut, nämlich den Leuten zuhört.
1: Nö, aber so ist in Ordnung. Auch dieses ganze, wie nennt man das, die Events, die ist ein bisschen mehr geworden. Die Halberstädter nutzen das auch ganz doll. Ich genieße es doch schon, dass ein bisschen mehr da ist.
2: Das Einzige, was ich nicht so gut finde, sind die Mietpreise. Für uns Rentner nicht so gut. Ne?
3: Also ich bin ja in Halberstadt geboren. Also das Lebensgefühl war zu DDR-Zeiten besser als heute.
4: Es sind die vielen Ausländer, die hier sind. Und können froh sein, dass sie hier leben, dass sie nicht im Krieg da sind. Aber ich weiß nicht, irgendwie sind die nicht, ich will keine Dankbarkeit, aber irgendwie mal auf einen zukommen oder so.
0: Aus einem Mitschnitt vom Platz der Republik von Radio Korax in Halberstadt ins Netz gestellt am 21. Juni. Und wir sprechen hier im Kompressor mit Alex Körner von der Radio Korax Programmkoordination und Geschäftsführung. Hallo.
5: Hallo.
0: Also wir haben ja eben Bewohner von Halberstadt gehört, die reden viel und lange auch in der Sendung. Wie ist das Ganze aufgebaut? Denn eigentlich wird ja wenig bis gar nicht moderiert, oder?
5: Ja, die Konzepte sind relativ unterschiedlich. Ich glaube, man muss noch mal einen Schritt zurückgehen. Unsere Idee war, dass wir diese Orte, die vielleicht jetzt in einem medialen Rahmen kaum auftauchen, nicht in Redaktionen in Hamburg oder in Berlin, aber auch nicht hier in Halle so präsent sind, dass man vor Ort ist, dass wir viele Tage vor Ort sind, Stimmen sammeln. Und in dem Fall von Halberstadt war das eben auch ein Teil, dass man mal das gemacht hat, was auch wir eher selten machen, nämlich so Straßenumfragen machen, die auch teilweise für sich stehen. Wir haben das am Ende gemerkt. Das sind Positionen, die jetzt auch bei Korax nicht immer so auftauchen, vor allem auch nicht so auftauchen. In Halberstadt ging es dann weiter, dass wir vor Ort in der Zora, also ein soziokultureller Ort, der seit über 35 Jahren dort existiert und sehr wichtige Arbeit macht, Subkultur, wenn man will, in den Harz bringt. Da ging es auch viel um Angriffe, die zum Beispiel die dort meist auch hinzugezogenen, aber dort lebenden Neonazis auf dieses soziokulturelle Zentrum in den letzten Jahren, Jahrzehnten auch schon nicht nur geplant haben, sondern auch teilweise durchgeführt haben. Also es gibt so die Idee, neue Räume zu schaffen, die aber auch gleichzeitig zu nutzen als so eine Art Zuhörraum, als eine Plattform für Austausch. Und da war eine unserer Erkenntnisse relativ schnell: Es geht gar nicht so sehr um politische Partei XY, vielleicht auch gar nicht so sehr um Wahlergebnisse, sondern eher, dass viel fehlt und ganz viele der Menschen uns berichten von einer Form von Isolation, nicht ernst genommen zu werden, aber auch von mangelnden Treffpunkten. Und wir versuchen, solche Ansätze zu schaffen innerhalb so eines Radioprojektes jetzt vor den Landtagswahlen.
0: Ja, und wie läuft es ab? Also steht ihr dann da durchaus mit meinetwegen einem Zelt und einem Mikro in der Stadt und dann eben wechselnd in diesen Kulturzentren und guckt, wer euch ja vor die Flinte kommt oder wie passiert das?
5: Das ist eine Möglichkeit, tatsächlich, also ganz einfach, es gibt einen Redaktionspool oder Leute, die schreiben für Print bundesweit, machen öffentlich-rechtliches, aber auch freies Radio. Da bilden sich aus diesem Kreis kleinere Arbeitsgruppen, die lokal agieren. Das sind mal 5, mal 10, mal 15 Leute, die dort mehrere Tage vor Ort verbringen, sehr viele Aufnahmen machen, Collagen erstellen, Reportagen erstellen, sehr, sehr viele Interviews führen. Und dann ist es immer gekoppelt an nochmal eine Veranstaltung, die vor Ort in der Regel auch eh schon stattgefunden hätte. Das kann in einem Café sein, das kann im Theater sein. Und dort versuchen wir bei diesen Momenten, die Stimmen, die wir vorher zum Beispiel gesammelt haben, auch mal zu Wort kommen zu lassen, da eben Dinge zu ermöglichen, wo Leute sich nicht treffen, nicht zusammenkommen, nicht miteinander sprechen. Und das kann da eben mal die iranische Community sein, die geflüchtet ist vor einigen Jahren, mit Leuten, die ja eben schon gesagt haben, man kommt nicht ins Gespräch. Mhm. Das ist zumindest die Idee und es klappt mal mehr, mal weniger gut. Klar.
0: Also ich hatte das Gefühl beim Hören dieser Stimmen dort, dass die Leute richtig froh waren, mal erzählen zu können, was sie bedrückt. Ja, teilweise fand ich, haben sie sich auch widersprochen. Also einerseits, ne, alles ist alles schlecht und man hat Angst auf der Straße. Andererseits lobt man die Ukrainerin, die zugezogen ist und mit ihrer Tochter ganz lieb umgeht. Also geht es dann auch ein bisschen um Seelsorge, kann man das so sagen?
5: Na, ich würde ja sagen, es geht vielleicht darum, auch diese Widersprüche noch mal ein bisschen rauszukitzeln, vielleicht auch bei der einen oder anderen Person diese Widersprüche etwas größer zu machen, vielleicht auch eher Fragen zu stellen, die sie so erstmal länger nicht gehört haben oder auch dieses Gefühl von, wir werden nicht ernst genommen, ein bisschen kleiner zu machen. Letztendlich ist unsere Idee schon klar, auf lokale Initiativen aufmerksam zu machen, die wir jetzt auch in Halle kaum registrieren, kaum mitbekommen, die sich zum Beispiel auch für ein demokratisches Miteinander einsetzen, die aber oft das Gefühl haben, wir werden nicht wahrgenommen, wir werden vor Ort zu wenig wahrgenommen und überregional noch viel weniger wahrgenommen. Wir werden in der Berichterstattung kaum wahrgenommen. Also so das klassische Bild, was ja teilweise auch stimmt, der braune Osten. Da fehlen wir aber in dieser Erzählung. Und natürlich geht es dann viel um Erfahrungen, um Sorgen, um Wünsche, dass die artikuliert werden und gesagt wird, naja klar, hier 2 Stunden dieses Sendefenster und dann eben noch mehr, das steht euch zur Verfügung. Hier geht es nicht nur um den 10-Sekunden-Einspieler und dann klar, merken die, okay, hier geht es wirklich ums Zuhören, hier geht es ums Sichtbarmachen, wir werden hier nicht nur abgestempelt.
0: Also jetzt gerade in den Monaten vor der Wahl ist das natürlich nochmal besonders aufgeladen, denke ich. Wir wissen ja auch, dass, auch wenn es jetzt nicht immer um Parteipolitik geht, aber dass die AfD eben ja da ist und dass sie eben stark polarisiert, aber auch die Gegner setzen ja eben viel auf Abgrenzung, manche eben auch auf Gewalt. Ist es so, dass man mit den entscheidenden Leuten in Kontakt kommt? Haben Sie das Gefühl, dass das funktioniert? Also dass auch die Leute nicht nur die offen sind, die eben sowieso, sagen wir mal, gesprächsbereit sind, sondern eben auch Leute dann doch nochmal sich einen Ruck geben, die eigentlich schon festgelegt sind?
5: Absolut. Beziehungsweise das, was wir vor allem feststellen, ist fast schon so eine Art Appell, also vor allem von den Initiativen, die sagen zum Beispiel, lasst das doch mit diesem Fokus permanent auf die AfD, lasst uns selbst zu Wort kommen, sprecht mit uns, wir wissen von den Problemen vor Ort, befragt doch bitte die lokalen Akteure, fragt die nach Erfahrungen, befragt die nach ihren Lösungsansätzen und lasst uns vielleicht auch mal über lokale Utopien reden. Und diese Vehemenz, dass das eingefordert wird, hat uns schon auch überrascht. Also dieses Interesse an, oh, die meinen das ernst, die lassen uns wirklich zum Wort kommen, die lassen uns auch über Utopien reden, die lassen uns auch darüber reden, was würden wir denn verändern? Das wurde alles sehr, sehr freundlich wahrgenommen oder beziehungsweise, ja, da, ich würde fast sagen, da rennt man offene Türen ein. Das hat uns auch überrascht.
0: Also das Wichtige, denke ich, ist ja das Live-Erlebnis auf jeden Fall vor Ort, aber gleichzeitig, wenn ihr ja ein Radio seid, in welcher Form kann man diese Gespräche am Ende tatsächlich hören? Denn das ist jetzt sehr unterschiedlich, ne? Also mit Collagen zu arbeiten, mit Ausschnitten zu arbeiten, aber was steht am Ende als Sendung dann wirklich da, abrufbar?
5: Ja, es stehen sehr viele Sendungen an, es stehen aber, also wir planen, vermutlich werden das am Ende 200 dieser Reportagen, Collagen, Gespräche sein, die von vor Ort aufgenommen sind. Es gibt im Radio selbst diverse Sondersendetage, nehmen wir das, also ein ganzes Wochenende, zum Beispiel Ende August dann, die quasi 2x24 Stunden genau das zum Thema haben. Es gibt einzelne Beiträge, Rubriken, die eh schon hier im Radio in Halle, aber auch in anderen, in dem Fall freien Radios laufen. Und es ist natürlich auch dokumentiert, wie das mittlerweile üblich ist, auf einer entsprechenden Seite, also Projektwebseite, wo man all das nochmal nachhören kann. Es gibt zudem nochmal sehr fotografische Herangehensweisen. Also es gibt einen Fotografen, der an die Orte geht, der eben nicht nur am Bahnhof das entsprechende Hakenkreuz, die es natürlich auch gibt, einfängt als klischeehaftes Bild. Und am Ende gibt es da 200 Audiobeiträge, die vielleicht ein bisschen weiterschauen, aber die auch ja bleiben und auch nachhörbar bleiben, auch über die Wahl hinaus. Denn das ist was, was wir auch oft hören. Die Wahl schön und gut. Aber denkt doch auch einen Schritt weiter, was passiert danach und bitte geht da nicht wieder weg. Und dieser fast schon flehende Aufruf, gibt es doch weiter, dass es nicht nur diese journalistische 5-Minuten-Berichterstattung ist und dann geht man zur nächsten Wahl, sondern bleibt bei uns. Das ist schon sehr vehement, ja.
0: Das finde ich sehr bewundernswert, dass ihr das macht. Und ja, das ist ja eben auch der Ansatz für uns, dass wir immer mal wieder auch eben an besondere lokale Orte schauen und hoffen, dass es da mit dem Austausch, mit dem im Gespräch bleiben eben tatsächlich weitergeht. Alex Körner von Radio Korax über das Projekt Platz der Republik. Es geht eben darum, Menschen in Sachsen-Anhalt vor allem zuzuhören. Ausschnitte und Collagen, wie gesagt, nachzuhören auf radiokorax.de. Herzlichen Dank dafür.
5: Ich danke auch.

0: Endlich ist es etwas kühler draußen, aber die Hitze vom Wochenende, die hängt schon noch in den Räumen. Und wer nicht das Glück hat, klimatisiert zu arbeiten, der wird noch ein, zwei Tage nachschwitzen. Als ich gestern ins vermeintlich angenehm kühle Kino gehen wollte, hieß es dann, Klimaanlage ausgefallen, 30 Grad im Saal. Und ähnlich ging es ja Bahnreisenden, die regelrecht strandeten, weil nichts mehr funktioniert in diesem Land. Man kann das als Ausnahme verbuchen, aber es macht natürlich schon was mit einem. Hitze ist Stress, das kann auch zur Gesundheitsgefahr werden. Und wie solche dramatischen Situationen im Film erzählt werden, das hat sich Matthias Dell für uns angeschaut. In the heat
1: of the night. Das Gute an der Hitze im Film ist, dass man sie nicht spüren muss, sondern nur sieht und vor allem hört. Extreme Temperaturen im Kino vermitteln sich häufig über die Tonspur. Wie in dem Spielfilm In der Hitze der Nacht von 1967, wo nach dem Titelsong von Ray Charles die Grammatik des Schwitzens wie im Western-Saloon akustisch durchbuchstabiert wird. Das Schlürfen aus dem schon wieder leeren Glas. Eine nervige Fliege, die sich als einziges Lebewesen überhaupt noch bewegt. Die Jagd auf das Insekt, die der Barkeeper macht in seiner Rammdösigkeit kurz vor dem Koller. Auf der erzählerischen Ebene war die Hitze lange Zeit eine Metapher. Die ideale Atmosphäre für extreme Konflikte. Für das US-Kino hieß das zum Beispiel Rassismus. In der Hitze der Nacht handelt von einem Mord und einem von Sidney Poitier gespielten Schwarzen, der zuerst pauschal verdächtigt wird, um dann als Mordermittler von außerhalb den Fall gemeinsam mit dem weißen Kollegen zu lösen. In den emanzipatorischen 1960er Jahren geht die Geschichte versöhnlich aus.
2: It's hot.
1: Heiß ist es aber nicht nur in der Glut des Südens, sondern auch in den Städten des Nordens der USA. Spike Lees Film Do the Right Thing von 1989 ist keine Anleitung für klimafreundliche Stadtplanung. Auch hier ist die Hitze eines Sommertags ein Zustand, der etwas über Spannungen in der Gesellschaft erzählt.
3: Just cooling.
4: Just cooling.
1: Über den friedlichen Alltag in Brooklyn einerseits und andererseits über die tödliche Polizeigewalt für Schwarze. Hitzig wird es ab den 1980er Jahren auch zwischen Mann und Frau. In Thrillern wie Body Heat mit Kathleen Turner und William Hurt, in denen die männliche Machtposition ins Schwitzen kommt. Body Heat erzählt, wie Jahre später Basic Instinct mit Sharon Stone und Michael Douglas im Rückgriff auf den Film Noir von Männern, die sich durch Frauen erotisch um den Verstand bringen lassen.
5: Ich mag, dass die Hitze so vieles mit Menschen macht. Es ist eigentlich wie so eine Lupe. Es verstärkt und verändert irgendwie Charaktereigenschaften und auch so Emotionen, zum Positiven wie auch im Negativen.
1: Sagt die Schweizer Filmemacherin Jacqueline Zünd, die gleich zwei aktuelle Hitzefilme gedreht hat. Der Spielfilm Don't Let the Sun hatte 2025 beim Festival von Locarno Premiere. Eine Dystopie in Zeiten des Klimawandels. Die Menschen leben des Nachts und distanziert. Berührung ist ja nichts Erotisches, vielmehr ein Problem. Und in Zünds Dokumentarfilm Heat aus diesem Jahr ist alles noch schlimmer.
5: Es hat mich schockiert, weil einerseits habe ich eine Dystopie entworfen in der Fiktion, die ich dann aber teilweise erschreckenderweise in der Realität wiedergefunden habe. Also ich habe in der Fiktion zum Beispiel so einen Cooling Room erdacht, dass man wohin gehen kann, um sich abzukühlen, weil in der Welt, die ich kreiert habe, auch die Energie knapp geworden ist. Das heißt, man kann sich nicht Klimaanlagen leisten, sondern man muss an einen öffentlichen Ort gehen, wo es Klimaanlagen gibt. Und sowas habe ich in den Emiraten gefunden, so eine Eisbar.
1: Eine Szene wie aus böser Science-Fiction. Heat begleitet etwa eine junge Frau aus Kenia, die als Servicekraft in jener Eisbar arbeitet. Anders als die Gäste hält sie sich den ganzen Tag bei minus 6 Grad auf, um dann wieder in das 50 Grad heiße draußen geworfen zu werden. Eine extreme Erfahrung, die
5: Unterschiede zwischen Arm und Reich extrem sichtbar macht und erlebbar macht. Weil die Reichen aber einer gewissen Temperatur gar nicht mehr den Raum verlassen, während die Armen das erdulden müssen. Also das fand ich sehr heftig, dies so zu direkt zu erfahren in diesen Gebieten.
1: Anders als bei den Spielfilmen über die Hitze, in denen Schweißperlen eine Frage des Maskenbilds

0: Die Kühle eines klimatisierten Kinosaals macht es leichter, den Leuten auf der Leinwand beim Schwitzen und Dösen zuzuschauen. Nicht zuletzt in baumlosen Westernlandschaften, wo die Sonne hochsteht um 12 Uhr mittags und schon die Musik sich kaum aufraffen mag zu übermäßiger Aktivität.
1: Die legendäre Mutter Monika in Spiel mir das Lied vom Tod. Matthias Dell über Hitze im Film. Und als schöner Kontrast dazu, die Flints jetzt über emotionale Kälte, The Cold of You.

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2: Die Deutsche Stiftung Denkmalschutz fürchtet, dass der Denkmalschutz in Deutschland ausgehebelt wird. Auslöser für diese Sorge sind geplante Gesetzesänderungen in Niedersachsen, Sachsen, Hessen und Nordrhein-Westfalen. Die Stiftung findet, in diesem Rahmen werden fachliche Standards abgesenkt, politische Einflussmöglichkeiten ausgeweitet und schädliche Eingriffe in historische Bauten erleichtert.

0: Wörtlich schreibt die Stiftung in einer Stellungnahme: Wenn die Änderungsvorhaben umgesetzt werden, geraten Denkmale, Ortsbilder und gewachsene Baukultur in ganz Deutschland noch stärker in Gefahr. Die Bundesländer planen in unterschiedlichen Änderungen, die Vorgaben beim Denkmalschutz abzusenken, teils um Bürokratie abzubauen oder schnelleres Bauen zu ermöglichen. Die Stiftung Denkmalschutz dagegen sieht die kulturelle und historische Identität unserer Städte und Dörfer akut bedroht. Die frisch gekürte Ingeborg-Bachmann-Preisträgerin Lena Schette wünscht sich eine weniger negative Wahrnehmung von Körpern, die nicht der Norm entsprechen. Ihrem Gefühl zufolge haben wir eine Art Übergriffigkeit im Blick auf andere Körper, sagte Schette hier im Deutschlandfunk Kultur.
1: Wir sind extrem bewertend und alles muss ästhetisch und schön sein. Und wir haben irgendwie völlig abgehobene Vorbilder aus den Medien, natürlich auch aus Social Media. Und wenn wir einander einfach wohlwollender betrachten könnten, uns einen Körper ansehen könnten und sagen könnten, okay, das ist vielleicht ein Körper, das trägt eine Person schon 30 Jahre oder mit diesem Körper hat sie Kinder geboren oder ein Körper, der in Krankheit lebt, mit Alterung, was auch immer. Wenn wir einfach empathischer und liebevoller im Blick werden könnten, dann würde sich vieles ändern.
0: Die Autorin Lena Schette. Die 32-Jährige hat gestern mit ihrem Text »Was wir tragen« den Ingeborg-Bachmann-Preis gewonnen. Darin geht es um zwei übergewichtige Freundinnen, die sich als Außenseiterin durch das Schulleben schlagen. Die Filmbiografie Michael über den King of Pop Michael Jackson schreibt eine Kinokassengeschichte. Wie das Branchenportal Box Office Mojo berichtet, spielt der im April gestartete Film von US-Regisseur Antoine Fuqua bisher rund 977 Millionen US-Dollar ein. Damit überholte er den bisherigen Rekordhalter Oppenheimer und ist nun das erfolgreichste Biopic der Filmgeschichte. Christopher Nolans Film über den Physiker Oppenheimer, der an der Atombombe forschte, hatte weltweit gut 2 Millionen US-Dollar weniger eingespielt. Das Gesicht der britischen Schauspielerin Penelope Keith ist auch in Deutschland bekannt, etwa durch ihre Rolle in der Rosamunde Pilcher-Verfilmung Heimkehr oder aus Das Spinnennetz von Agatha Christie. Jetzt ist Keith im Alter von 86 Jahren gestorben. In ihrer Heimat prägte sie über Jahrzehnte hinweg das Genre der Fernsehkomödien. Zum Durchbruch verhalf ihr ihre Rolle als Margot Leadbetter in der Kultserie The Good Life. Für die Figur erhielt sie 1977 einen BAFTA Award, also einen der wichtigsten Preise der Branche in Großbritannien. Ein zweiter BAFTA folgte bereits im Jahr danach. Parallel zu ihrer Fernsehkarriere blieb Keith dem Theater treu. Auch hier gewann sie zahlreiche Auszeichnungen. Ihr Tod zog viele Würdigungen nach sich. Der frühere Kulturstaatssekretär Jeremy Hunt etwa postete auf X: Sie half Großbritannien dabei, über sich selbst zu lachen. Eine der besten Eigenschaften, die unsere Nation hat.
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3: Donald Trumps Desaster um den algengrünen National Pool in Washington beschäftigt uns gleich, denn im Netz hat sich da auch popkulturell durchaus was angesammelt. Willkommen zum Kompressor. Im Studio weiter Max Oppel.

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1: Die neue Cargo ist da. Magazin für Film, Medien und Kultur. Erscheint schon seit 2009. Gerade ist die 70. Ausgabe herausgekommen. Und bei mir im Studio ist Mitherausgeber Eckhard Knörer. Willkommen, hallo.
2: Hallo.
1: Also Cargo ist ja ein Fachmagazin und in dem Text der Bildwissenschaftlerin Anja Schürmann geht es da um eine ziemlich spezielle Filmbewertungs-App namens Letterboxd. Ja, die sieht sich selber sogar als soziales Netzwerk, aber vielleicht, dass wir das nochmal klar kriegen, was steckt eigentlich dahinter und was macht man da?
2: Ja, also es ist in der Tat als soziales Netzwerk gedacht. Man schreibt da so Mini-Reviews oder, also was heißt Mini, man kann da natürlich so lange schreiben, wie man will, aber das Format, das da am gängigsten ist, sind wirklich kleine Reviews oder Beobachtungen zu Texten. Jeder, der sich da anmeldet, kann Texte schreiben und die sind kommentierbar, die werden geliked und deswegen ist das Ganze durchaus auch eine soziale App oder soziale Plattform.
1: Soweit so, sagen wir mal, wenig spektakulär, aber wie beschreibt jetzt Ihre Autorin diese Geschichte, die sie mit Letterboxd hat?
2: Ja, also ich finde, ich bin auch seit Jahren auf Letterboxd, ich schreibe da aber kaum, ich nutze das sehr stark rezipieren. Ich habe so ein paar Leute, denen ich da folge und auf deren Urteil ich sehr viel gebe. Also es ist eben tatsächlich eine Kritikplattform, die anders als jetzt Rotten Tomatoes oder Metacritic.de nicht einfach nur Profi-Kritiken sammelt, also bei den beiden gibt es auch so Amateur, aber das ist bei weitem nicht so interessant, sondern dass das stark sozial zuschneidbar macht. Und das ist natürlich sehr schön, weil man auch aus dem engen Umfeld, aus dem weiteren Umfeld von Freunden, von Leuten, die man nur in ihren Interessen an Kino interessant findet, weil man sich dadurch sehr viel stärker ein spezifisches Bild von einzelnen Filmen zusammenstellen kann.
1: Und dann ist dieser Text aber ja nicht nur Lob, sondern eben auch ein richtiger Abschied. Also die Autorin will eben künftig keine Filme mehr dort bewerten in der Community. Warum?
2: Ja, es hat leider schon auch wie so ziemlich alle Plattformen so einen Prozess der Entschattification durchgemacht oder begonnen. Je nachdem, das war anfangs ein reines Amateurprojekt von so zwei Typen. Die haben das leider inzwischen zum größten Teil verkauft an der Holding. Wie immer bei solchen Verkäufen, alles gut, wir wollen nichts ändern und so weiter, aber man sieht sofort, sie haben jetzt, glaube ich, noch mehr Werbung, sie gehen an Prominente ran, die sich da gefälligst auch äußern sollen, die ihre 3, 4 Lieblingsfilme nennen sollen. Also man merkt schon, dass das jetzt stärker auf kommerzielle Auswertung angelegt ist und natürlich merkt man als Nutzerin das sofort und dann verliert das schon einen Teil seines Reizes. Nicht seines Nutzens, das würde ich jetzt auch nicht sagen. Aber ich verstehe gut, dass Anja da jetzt keine große Lust mehr hat, selber beizutragen.
1: Und dann geht es ja auch noch um Daten, oder?
2: Genau, das, gut, das ist natürlich sowieso der Fall. Also das bei allem, was irgendwie kommerziell im Netz genutzt wird, werden diese Daten abgezogen und auch weiterverkauft. Das war vermutlich vorher jetzt auch schon nicht ganz ohne so bei Letterboxd. Aber der Charakter der Sache ändert sich gerade leider stark.
1: Also man kann ja wirklich so ein individuelles Filmprofil von einer Person dort erstellen. Ne? Und wenn man dann an interessierte Firmen das weiter vertickt, dann ja.
2: Klar, dann kann man auch die Werbung viel spezifischer zuschneiden. Das ist aus Sicht der Werbenden die Idee der Sache. Aus der Sicht der Schreibenden war das noch nie so richtig die Idee der Sache.
1: Also gewissermaßen ein Abgesang, aber doch trotzdem nicht uninteressant, sich Letterboxd vielleicht nochmal anzuschauen. Nun ist ja Cargo eben nicht nur ein Filmmagazin, sondern interessiert sich auch für andere Formen von Bildkultur. Und Sie haben da jetzt sich einen Comic rausgesucht, die Geschichte des Krimis und für das aktuelle Heft besprochen. Was ist daran besonders für Sie?
2: Ja, also die Comic-Kolumne, die gibt es in jedem Heft. Mache ich seit, weiß auch nicht, 30 Ausgaben oder so. Ich versuche schon immer irgendwie filmnah Comics auszusuchen. Gibt nicht immer interessante. In dem Fall ist es aber natürlich schon so, weil das Genre Krimi, und das merkt man, wenn man diese Geschichte des Krimis liest, sofort sehr stark immer in das Kino rüber geht, weil es im Kino natürlich das Kriminalgenre gibt, weil das sehr oft Verfilmungen von Kriminalromanen sind, weil das Kino, auch das große Kino, Hitchcock zum Beispiel, sich sehr gerne Genre-Romane, die in der Kritik oder so nicht weiter beachtet worden sind, nimmt, um sie sich fürs Kino zurichten zu können. Und deswegen ist das schon, obwohl es ein Comic ist, hat das schon einen ganz klaren Bezug zum Kino und zum Film. Aber ich interessiere mich natürlich sowieso auch für Krimis. Und ich bin sehr erstaunt, dass das eine richtig gute Geschichte des Krimis geworden ist, die in Comicform erzählt wird.
1: vielleicht, dass wir es nochmal klarkriegen. Also es geht jetzt nicht darum, eine Krimi-Geschichte zu erzählen, sondern tatsächlich die Geschichte selbst aufzuarbeiten über all die Jahrhunderte und Jahrtausende, richtig?
2: Die Geschichte der Kriminalliteratur. Mhm. Also sie holt sehr weit aus bis zu Ödipus und der Sphinx. Aber es wird dann schon sehr, es geht dann schon sehr um das Genre Kriminalliteratur. Das ist interessant. Es ist wirklich, es kommt alles vor. Es geht sozusagen von Cozy bis Hardboiled und Série Noire. Es hat einen schönen, angenehmen Bias für die französische Kriminalliteratur, aber man muss ja sagen, dass die in Frankreich auch der amerikanische Kriminalroman viel stärker rezipiert worden ist in mancher Hinsicht als in Amerika selbst. Also das ist, ich war total verblüfft, wie gut das gelungen ist. Ich war auch verblüfft, wie toll die Zeichnerin es geschafft hat, auf immer wieder neue Weise eigentlich relativ trockene Fakten ins Bild zu bringen.
1: Und wenn Sie sich jetzt fragen, wer sind diese Autorinnen und was gibt es da drumherum noch alles zu entdecken, dann lohnt es sich vielleicht in die aktuelle Cargo reinzuschauen. Vielen Dank, Eckhard Knörer. Das neue 70. Cargo-Heft finden Sie natürlich überall, wo es Zeitschriften gibt. Oder auch auf der Webseite cargo-film.de. Dankeschön.
2: Ich danke auch.

0: Unstoppable in der Version von Anna Rossinelli hier im Kompressor. Das große Wasserbecken entlang der Parkanlage National Mall in Washington D.C. verweigert den Dienst an der Nation. Jedenfalls, wenn man es wie Donald Trump sieht, dass es verdammt nochmal US-Flaggenblau zu sein hat und nicht algengrün, wie es auch nach einer 10 Millionen Dollar Renovierung der Fall ist. Viel angekündigt, aber nichts wirklich erreicht. Das ist ja ein Muster für Trumps Amtsführung auch, zum Beispiel auch die Rolle der USA im Ukraine wie auch im Irankrieg. Der störrisch-grüne Reflecting Pool steht also gewissermaßen für den Zustand der aktuellen Regierung, wie Kompressorreporterin Mona Gnahn im Netz immer wieder gelesen und gehört hat. Manche sind da regelrecht besessen von diesem Pool-Desaster.
1: Is anyone else getting kind of obsessed with what's happening at the Reflecting Pool in DC?
2: Fragt Creator Connor Clary auf Instagram. Dabei müsste die Frage eigentlich heißen, wer nicht? Wer hat keine Obsession entwickelt mit Trumps Wasserbecken-Renovierungsdebakel? Late-Night-Host Jimmy Fallon.
3: Yeah, Trump was going for Avatar and he ended up with Trek.
2: Bezieht sich auf bekannte Kinocharaktere in Blau und Grün. Creator Adam Wilde stößt auf das Scheitern dagegen mit einem Drink an.
4: I call this cocktail the Reflecting Pool. It's a really fun margarita variation in a beautiful American flag blue color.
2: Nur, dass das Mixgetränk, das Wild in die Kamera hält, grasgrün und trüb ist. Allein am Boden des Glases setzt sich ein wenig schlumpfblaue Flüssigkeit ab. Fast so wie beim echten Reflecting Pool in Washington, D.C. Dort hat sich die blaue Farbe schon wenige Tage nach der Sanierung in ganzen Stücken vom Boden abgelöst. Die Bilder von grünen und blauen Flächen in rechteckiger Form motivieren auch zu Ausflügen in die Kunstgeschichte.
5: Ruhe in Frieden, Mark Roscoe. Du hättest geliebt, wie das Bleichmittel den Rand des Pools blau färbt.
2: Steht auf einem der Memes über einem Bild, das an Mark Rothkos ikonisch zweifarbige Farbflächenmalerei erinnert. Das ist alles lustig, aber die Witze auf Social Media stehen für mehr. Für das, was schiefläuft in den USA unter Trump, wie der deutsche Kunsthistoriker Wolfgang Ulrich meint.
6: Deshalb sind diese Memes jetzt auch sehr wichtig. Die zeigen, das ist jetzt nicht nur mal so ein Einzelfall oder eben nur ein Sommerloch-Thema. Das ist schon wirklich sehr repräsentativ für vieles, was da gerade stattfindet.
2: Und so liegen in den Memes die Lust am Witz und der Frust über Trump nah beieinander. Die gescheiterte Poolsanierung als Beweis für Trumps großmäuliges Auftreten, das, wie zuletzt im Irankrieg, nicht hält, was es verspricht. Dabei hatte Trumps MAGA-Bewegung den Pool schon seit Monaten mit plakativen Vorher-Nachher-Memes zu einem Symbol gemacht. Das verrottete Becken sollte für die angeblich schlechte Biden-Regierung stehen. Der saubere, frisch renovierte Pool für Trumps Make America Great Again. Das hat nicht geklappt. Stattdessen wird am doch wieder grün trüben Reflecting Pool für alle sichtbar, dass Trumps Nationalismus mit dem Blau der Landesflagge nicht funktioniert. Kunsthistoriker Ulrich.
6: Es ist eben nicht einheitlich. Gewünscht war was Monochromes und rausgekommen ist etwas nicht Monochromes, was in so einem Kontext von Repräsentationsarchitektur vielleicht auch immer gleichbedeutend damit ist, dass man eben nicht die totale Kontrolle über etwas hat.
2: Die Kontrolle in Sachen Reflecting Pool hat Trump da verloren, wo seine Stärke lag. In der medialen Bildpolitik. Gerade weil das Washingtoner Wasserbecken Teil der nationalen Gedenkarchitektur im öffentlichen Raum ist, lässt sich sein Zustand nicht kaschieren.
6: Natürlich, diese Bildkraft ist schon so groß und das Thema hat zugleich aber auch so viel Aspekt. Das ist auch eins der wenigen Themen in letzter Zeit, wo jetzt mal die Gegner von Trump vielstimmig und bildstark reagiert haben oder auch reagieren konnten. So eine Vorlage kriegt man gar nicht jeden Tag geliefert.
2: Sagt Wolfgang Ulrich. Und was sagen Experten zum eigentlichen Problem des Reflecting Pools, das Trump einfach mit blauer Farbe für 14 Millionen Dollar übertünchen wollte? Der schnellen Rückkehr der Alge?
7: Das ist kaum überraschend. Es ist Sommerzeit und hat all die Voraussetzungen gegeben für so eine richtige Algenmassenblüte. Also man hat viel Licht, man hat dann relativ warmes Wasser, es ist ein stehendes Gewässer. Und wenn dann auch nur ausreichend Nährstoffe vorhanden sind, dann ist es ein Algenbuffet.
2: Erklärt Klaus Herburger, Zellbiologe für Algen an der Universität Rostock.
7: Sinnvoll wäre gewesen, die Bedingungen so zu schaffen, dass es erst gar nicht zu Algenblüten kommt, weil das Entfernen von Algen ist teuer und langwierig.
2: Man bräuchte also stetig frisches, fließendes Wasser, müsste filtern und kühlen, die Nährstoffkonzentration im Auge behalten, eventuell mit Chemikalien nachhelfen. Was aber schwierig ist, wenn Touristengruppen ihre Füße ins Becken halten. Mit einem Reflecting Pool in US-Flaggenblau wird es wohl nichts mehr bis zum 4. Juli, dem 250. Gründungstag der USA. Dabei hatte Trump doch schon 2016 versprochen, den vermeintlichen Sumpf in der US-Hauptstadt auszutrocknen.
8: It is time to drain the swamp in Washington, D.C.
2: Da ist es nicht ohne Ironie, dass die echte Alge jetzt für Trumps Blamage sorgt.
0: Tja, wenn Dilettanten am Werke sind, die Neverending-Debatte über den Reflecting Pool in Washington.

Viktor Solf mit Plus jamais rentré, niemals zurückkehren. Also krasse Sounds aus Japan gibt es gleich in der Musiksendung Tona zu hören. Die Band Minyo Crusaders. Dann nach den Nachrichten. Viel Spaß dabei.

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8: Mit Thomas Jedicke. Der CDU-Wirtschaftspolitiker Wiener verteidigt die Klimapolitik der Bundesregierung. Die Verbraucherzentrale fordert eine Stromsteuersenkung als Ersatz für den Tankrabatt. Und Australien erhöht die Geldstrafen bei Verstößen gegen das Social-Media-Verbot für Kinder. Die Fraktionschefin der Grünen im Bundestag Dröge hat der Bundesregierung vorgeworfen, nichts für den Hitzeschutz der Bevölkerung zu tun. Neben Anpassungsmaßnahmen an höhere Temperaturen forderte sie im Deutschlandfunk einen aktiven Klimaschutz, der Treibhausgasemissionen senkt. Der CDU-Wirtschaftspolitiker Wiener erklärte, der Klimawandel sei ein globales Phänomen.
9: Das heißt nicht, dass wir unseren Beitrag nicht leisten. Natürlich wollen wir den auch runterbringen. Aber dass es heißer wird, liegt ja nicht an den 0,6 Milliarden Tonnen, die aus Deutschland kommen, sondern an den 20 Milliarden und mehr Tonnen, die weltweit emittiert werden. Also da müssen wir eben auch nochmal gucken, wo setzen wir an, wo können wir unseren Beitrag leisten. Aber ohne, dass wir hier vor Ort eben unsere Dinge, die auch wichtig sind, Stichwort Wettbewerbsfähigkeit, Stichwort Wohnraum, ohne die zu vernachlässigen.
8: Sagte der CDU-Wirtschaftspolitiker Klaus Wiener im Deutschlandfunk. Vor dem Wegfall des Tankrabatts fordern die Verbraucherzentralen anderweitige Entlastung für die Bürgerinnen und Bürger. Nach Ansicht von Ramona Popp, Vorständin des Bundesverbandes, muss die Bundesregierung ihr Versprechen endlich einlösen und die Stromsteuer auch für private Haushalte senken. Das entlastet laut Popp nicht nur Verbraucher, sondern macht den Umstieg auf klimafreundliche Alternativen attraktiver. Zugleich warnte sie die Mineralölbranche vor Preissprüngen an den Tankstellen. Der Tankrabatt läuft morgen nach 2 Monaten aus. Er hatte die Kraftstoffpreise um knapp 17 Cent pro Liter verringert. Nach erneuten gegenseitigen Angriffen zwischen den USA und dem Iran gibt es widersprüchliche Informationen zu weiteren Gesprächen. Nach Angaben von US-Präsident Trump auf der Online-Plattform Truth Social ist morgen ein Treffen in der katarischen Hauptstadt Doha geplant. Der Iran habe darum gebeten. Laut dem Weißen Haus werden die amerikanischen Unterhändler Witkoff und Kushner an den Beratungen teilnehmen. Der iranische Vizeaußenminister Gharibabadi hatte zuvor erklärt, dass diese Woche keine Treffen der technischen Arbeitsgruppen geplant seien. Außenminister Wadephul trifft sich heute mit seinem US-Kollegen Rubio in Washington. Dort will er darüber beraten, wie die Lasten innerhalb der NATO neu verteilt werden könnten. Steffen Wurzel.
10: Wadephul sagte heute früh vor seiner Abreise in die USA, er sei fest davon überzeugt, dass die USA ihr Sicherheitsengagement für Europa fortsetzen würden. Daran bestehe überhaupt kein Zweifel. Der Bundesaußenminister wird bei seinem US-Kollegen auch darum werben, sich wieder mehr für Frieden in der Ukraine einzusetzen. Wie eine stabile, langfristige Unterstützung für das von Russland überfallene Land aussehen könne, darüber will Wadephul mit Rubio sprechen.
8: Im niedersächsischen Stade hat es nach Schüssen 5 Tote gegeben. Nach Angaben der Polizei wurden die Schüsse in der Nähe einer Jugendeinrichtung in der Innenstadt abgegeben. Einsatzkräfte nahmen 2 Verdächtige fest. Die Polizei ruft dazu auf, den Tatort weiträumig zu meiden. Sie ist mit einem Großaufgebot vor Ort. Zum Ablauf und Hintergrund der Tat wurden keine Angaben gemacht. Gut 6 Monate nach der Einführung des weltweit ersten Social-Media-Verbots für Kinder und Jugendliche will Australien Verstöße der Konzerne mit höheren Geldstrafen ahnden. Wie die Regierung mitteilte, wird die Höchststrafe für systematische Verstöße auf umgerechnet fast 60 Millionen Euro verdoppelt. Zudem soll die Aufsichtsbehörde mehr Befugnisse erhalten. Ines Burkhardt.
11: Premierminister Albanese sagte, es sei klar, dass die großen Tech-Konzerne nicht genug tun, um das Gesetz einzuhalten. Immer noch seien zu viele Kinder in den sozialen Medien. Die Alterskontrollen der Konzerne, zum Beispiel die Aufforderung, ein Selfie aufzunehmen, können offenbar leicht umgangen werden. Viele Jugendliche nutzen Accounts von älteren Personen oder machen falsche Altersangaben und kommen damit durch. Die Regierung untersucht mögliche Verstöße durch 5 Plattformen, unter anderem durch Instagram vom Konzern Meta, YouTube von Google und TikTok.
0: Das Wetter.
8: Im Nordosten und Osten warnt der Deutsche Wetterdienst stellenweise vor Unwettern mit schweren Gewittern. Für den Osten Bayerns gilt noch eine Hitzewarnung. Die Temperaturen liegen insgesamt zwischen 25 und 32 Grad.
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12: Guten Tag, hallo. Haben Sie schon mal was von Minyo gehört? Minyo, das meint die traditionelle japanische Musik. Und wir stellen gleich ein Projekt vor, die genau das noch mit dutzenden anderen Stilen aus aller Welt kreuzt. Die Minyo Crusaders. Vorher gibt's Musik von Nora May aus den USA. Ganz neue Single, Any Clearer. Freue mich, dass Sie dabei sind. 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

0: Klarer kann man sich nicht ausdrücken. Nora May mit Annie Clearer. In kaum einer anderen Kultur wird Musik so ernst genommen, mit so einem Hyperfokus praktiziert wie in der japanischen. Welche Musiknische, aus welchem Winkel der Welt es auch immer sein mag. Man findet in Japan immer Fans, Sammler und DJs, die das Ganze mit unfassbarer Hingabe durchführen, sich dem widmen. Dass bei dieser Nerdkultur dann auch mal auf das eigene Musikerbe geschaut wird aus Japan, der Minyo-Kultur, das passiert eher selten. Aber genau das ist das Konzept der Minyo-Crusaders, die wir jetzt vorstellen. Minyo-Gesang trifft auf westafrikanische und afrokaribische Musik. Und es geht erstaunlich gut zusammen. Seit heute gibt es das dritte Album der Minyo-Crusaders mit dem sehr einladenden Titel From Japan With Love. Und Niklas Wand hat sich das Ganze mal angeschaut und angehört und mit dem Bandleader Kazumi Tanaka gesprochen.
1: Ein straffer Cumbia-Groove, über dem sich die klassischen japanischen Minyo-Gesänge entspinnen. Verzierungsreich, theatralisch, humorvoll. Im Dialog zwischen der männlichen Hauptstimme und den stets ein wenig spöttisch klingenden, hochfrequenten weiblichen Chören. Viele Minyo-Lieder waren ursprünglich Work-Songs, die von bestimmten Berufsgruppen bei der Arbeit oder in den Pausen gesungen wurden. Andere wiederum begleiten Tänze oder Rituale der indigenen japanischen Shinto-Religion. Auch wenn der Minyo seit dem 20. Jahrhundert stark stilisiert und verschult worden ist, viele der Gesänge sind auch heute noch im Alltag präsent. Bandleader Katsumi Tanaka erinnert sich.
2: Meine ersten Begegnungen mit dem Minyo hatte ich in meiner Kindheit. Tänze auf Stadtfesten oder die Wiegenlieder meiner Großmutter, die Parodien auf Volksmelodien waren. Es fühlte sich wie eine altmodische Sache an. Aber als ich die globalen Auswirkungen des großen Erdbebens 2011 sah, wurde mir klar, dass ich mich meiner Identität und dem Japanersein stellen musste. Und dazu gehörte auch die traditionelle Musik.
1: Eine rein nostalgische Rückbesinnung ist das Schaffen der Minyo Crusaders natürlich nicht. Dafür werden auch auf From Japan With Love viel zu viele Stile bunt durcheinander gewürfelt. Und die Kompatibilität mit der japanischen Folklore überrascht an vielen Stellen. Etwa im Stück Shigesabushi, in dem ein wuchtiges Afrobeat-Arrangement die virtuosen Ornamente der Sängerin Saya Asakura untermalt. Und

0: Bandleader Katsumi Tanaka ist in Tokio auch heute noch als DJ und Plattensammler aktiv, vor allem von Cumbia, Salsa, Reggae, Dub und Afrobeat. Eine von einer ganzen Reihe hochspezialisierter Nischen der Musikszene Tokios. Über diese Selector-Szene fand auch die achtköpfige Besetzung der Minyo Crusaders zusammen und füllte mit ihrem eklektischen Genre-Mix offenbar eine Marktlücke.
1: Musiktraditionen aus dem Ausland, lateinamerikanische und jamaikanische Musik, das sind die großartigen Dinge, die Teil der DJ-Kultur in Tokio sind. Ich konnte selbst Teil dieser Szene sein und richtig in diese Stile eintauchen. Traditionelle japanische Musik und Volkslieder hatten darin damals keinen Platz. Auch das war ein Auslöser für mich, mich diesem Repertoire zu nähern.
2: 民謡を再認識することができました。

Das eingehende Studium der Cumbia- und Salsa-Platten ist From Japan with Love anzuhören. Manche Instrumentals der Platte könnten direkt aus den 1970er Jahren vom berühmten New Yorker Salsa-Label Fania stammen. Von den straffen Bläserarrangements und den dichten Percussion-Teppichen von Cowbells, Congas und Timbales bis hin zu den verzerrten Gitarren und dem warmen analogen Soundgewand. Ein großer Fokus auf Texturen und Details, der der Musik aber nie ihren frischen, spontanen Charakter nimmt. Eine transkulturelle Fusion, deren geografisch weit auseinanderliegende Enden wirken wie füreinander geschaffen. Was schon auf Platte überzeugt, entfaltet sein volles Potenzial schließlich im Konzert, wenn die Minio Crusaders mit traditionellen Kostümen, Masken, Tanzchoreografien und viel Humor auch die visuelle, theatralische Komponente des Minio mit einbinden. Ein mitreißendes Update dieser alten Tradition.

Wahnsinnig tolle Einblicke in die Minyo-Kultur der Musik aus Japan. Die Band Minyo Crusaders mit ihrer Platte From Japan With Love. Niklas Wand recherchierte. Und jetzt gibt's Klänge aus Deutschland von Felix Mayer. Bisher noch unerreicht.

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1: So, bei diesem heißen Wetter, heute ist es ja schon ein bisschen kühler geworden. Was macht man da? Man bleibt am besten drinnen, wenn man kann, schnappt sich ein kühles Getränk und dann legt man ein paar schöne Platten auf. Bei Elena Bhavanpuri geht es heute in ihrer Auswahl an globalen Sounds von Äthiopien nach Kuba. Das muss man gehört haben oder auch nicht.
2: Lange mussten Fans auf dieses Debüt warten. 6 Jahre nach ihrer ersten Single erscheint mit Zero das erste Album der äthiopisch-ägyptischen Sängerin, Rapperin und Produzentin Alewia. Geboren in Saudi-Arabien, aufgewachsen zwischen Sudan und London, trägt ihre Musik die Spuren all dieser Welten in sich. Ostafrikanische Rhythmen, arabische Tonleiter, Jungle, Afro-House und britische Clubmusik.

Das Album kreist um Themen wie Herkunft, Identität und weibliche Selbstbestimmung. Im Gegensatz zur energiegeladenen EP Panther in Mode vor einigen Jahren zeigt Aleluia hier deutlich mehr Verletzlichkeit. Zero ist kein klassisches Dancefloor-Album. Es zeigt ihre Spiritualität. Der Albumtitel, übersetzt Null, sollte für sie wie eine Befreiung sein. Null Plan, totale Intuition. Daher erlaubt sie sich viel Verspieltheit auf dem Album.

Aaliyah passt sich dem Rhythmus der Branche nicht an. Vielleicht gibt es erst in 6 Jahren das nächste Album. Ihre Zeit verbringt sie lieber mit Musikern in Afar, einer Region in Äthiopien, oder illustriert ihre Single-Cover. Sie ist durch und durch ein Freigeist und besticht erneut durch ihr Verständnis für mystischen Club-Sound. Das Album ist in jedem Fall gut genug, um mich über die nächsten Jahre hinweg zu trösten.

All That We Are heißt das Album des Ensembles Talking Earth Trust. Schon der Name verrät die Idee hinter dem Projekt. Musikerinnen und Musiker aus Mosambik, Iran, der Türkei, Argentinien oder Deutschland komponieren gemeinsam. Seit mittlerweile 3 Jahrzehnten. Ausgangspunkt und Produktionsstätte ist das Saarland. Doch klanglich reicht das Projekt weit über nationale Grenzen hinaus. Die Stücke bewegen sich zwischen kurdisch-türkischer Folklore, afrikanischen Tanzrhythmen und lateinamerikanischen Einflüssen. Mananga sagt man in Simbabwe zu Neuanfängen. Saudadisch sind Sehnsüchte in Portugal und Brasilien.

Das Ensemble zeigt eine gelungene Kombination aus Ethnopop, Jazz, Funk, alles in mehreren Sprachen. Trotz der stilistischen Vielfalt wirkt das Ergebnis auf dem Album nicht chaotisch. Initiator Udo Redlich versteht sich nicht als Bandleader, sondern als Koordinator, der musikalische Begegnungen ermöglicht. Jede Aufführung und Produktion entwickle sich durch wechselnde Besetzungen neu und lebe von Improvisation. Das ist ein spannendes Projekt, worauf das Saarland stolz sein kann.

0: Mit Offering besinnt sich das französisch-kubanische Schwesternpaar Lisa Kainde und Naomi Diaz wieder stärker auf das, was ihre Band eBay von Anfang an ausgezeichnet hat. R&B, elektronische Bassmusik, mehrstimmige Harmonien und afrokubanische Percussions. Passend dazu erscheint das Album erstmals auf dem eigenen Label. Sie haben sich unabhängig gemacht. Nachdem auf dem Vorgängeralbum zahlreiche prominente Gastkünstler beteiligt waren, stammt der Großteil der neuen Songs wieder aus eigener Feder, gesungen auf Spanisch, Französisch sowie Yoruba. eBay erinnern an Künstlerinnen wie FKA Twigs und Rosalía, die es schaffen, Popmusik mit religiösen und mystischen Elementen zu versehen und kompromisslos mehrsprachig zu sein. Eine sehr schöne Platte.
1: Sehr schöne Klänge, die bestens in diese heißen Tage passen, finde ich. eBay mit ihrem Album Offering, davor gab es All That We Are von Talking Earth Trust und zu Beginn die äthiopischstämmige Sängerin Alawiya mit ihrem Album Zero, neue Sounds aus der globalen Ecke, vorgestellt von Elena Bhavanpuri.

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Aus dem Jahr 1994, Freak Power, Turn On, Tune In, Cop Out. Im Deutschlandfunk Kultur, 15.30 Uhr haben wir es. Ich habe seit einiger Zeit einen spannenden Newsletter abonniert mit dem schönen Titel Low Budget, High Spirit. Ein Crowdfunding-Newsletter, wo es immer um neueste Nachrichten aus der digitalen Musikwelt geht. Und gerade ist der neue Newsletter erschienen. Leider gibt es ja nicht immer Erfreuliches zu berichten in letzter Zeit. In der aktuellen Ausgabe, da geht es zum Beispiel um Streaming-Dienste und ihr immer noch knauseriges Verhalten gegenüber Musikern und Bands. Die werden ja immer noch nicht angemessen vergütet. Und diesmal werden ein paar Alternativen genannt, zum Beispiel ein ganz neuer Streaming-Dienst, Subvert heißt der. Der will es besser machen. Funktioniert so ein bisschen als Genossenschaftsmodell, Community-owned und die versprechen besser zu vergüten, Subvert. Das Problem, das ist auch nachzulesen in diesem Newsletter, es fällt den Leuten immer schwerer, dahin zu wechseln, beziehungsweise die meisten Musikkonsumenten,

0: die sind einfach zu träge, sich mal für einen anderen Streamingdienst zu entscheiden. Das kennen wir ja alle. Wenn man da einmal ist, irgendwie ist man dann auch zu faul zu wechseln, obwohl man weiß, dass es anderswo vielleicht besser läuft. Es gab sogar schon mal eine Alternative, die aufgeben musste, einfach weil das Geschäftsmodell nicht mehr funktionierte für sie. Aber das kann ja für uns Musikfans trotzdem nochmal ein Aufruf sein, ein bisschen aufmerksamer zu sein und den neuen Anbietern mal eine Chance zu geben. Vielleicht lohnt sich das. Schauen Sie vielleicht mal rein bei Subvert. Und auch bei Low Budget, High Spirit. Das waren Musikmeldungen, die ich heute noch so auf den Tisch bekommen habe. Machen wir erstmal weiter mit den Musiktipps. Hier ist Gerd Brendel.
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2: Das Tollwood Festival in München klingt ein bisschen wie Tanzwut, aber kommt eigentlich vom englischen Wood, also der tolle irre Wald. Dazu wird mit allerlei bunten Lichtern und Zelten allsommerlich das Olympiagelände in München umdekoriert. Mit Singen oder mit Töpfern, Straßentheater und Konzerte. Für alle ist was dabei. Vor allem für die in die Jahre gekommenen Exhibis für die Mundart, Ufter-Ufter-Bässe und wunderbar belebende Würzzigaretten keine Widersprüche sind.
3: Ein Mensch möchte bleiben.
2: Heute Abend mit dem Liedermacher Wolfgang Ambros ab 19 Uhr in der Musikarena.
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Auf dem Werbefoto sehen die beiden schon so aus wie sehr schöne, unglücklich verliebte Popstars. Die Jazzpianistin Mariali Pacheco, langes schwarzes Haar, der Blick geht in die Ferne. Ihr Arm ruht auf Francesco Tristanos Schulter, dessen Lockenkopf im Profil schaut an ihr vorbei, gedankenverloren. Die eine kommt vom Jazz, der andere von der Minimal Music. Gemeinsam spielen sie ihre ganz eigenen Bach-Interpretationen. Auch heute Abend beim Klavierfestival Ruhr in Essen um 20 Uhr. Francesco Tristano und Mariali Pacheco im Salzlager der Kokerei Zollverein Essen.

Das war Schwedisch. Melissa Horn mit ihrer Single Konst Gjort Anden. Ich hoffe, ich habe es richtig ausgesprochen. 15 Jahre Anlauf für ein Debütalbum. Jetzt lernen wir den deutsch-türkischen Musiker Sino kennen. 15 Jahre macht er schon Musik, hat aber erst jetzt den Mut gefunden, sein Debüt aufzunehmen. Sino, der beschäftigt sich in seinen Songs damit, in zwei kulturellen Räumen aufgewachsen zu sein, mit zwei Sprachen. Und er sucht nach einer ganz besonderen Verbindung zwischen der deutschen und der türkischen Sprache in seinen Liedern. Gleich nach diesem Ausschnitt hier, Linien, da treffen wir ihn. Wir haben Sino zur Tonart-Session eingeladen. Mama.

0: Linien aus dem aktuellen Album Und Doch von Sinu. Und jetzt ist er hier, Sinan alias Sinu. Grüß dich, hallo.
1: Hallihallo.
0: In dem Song Linien, da geht es darum, dass du es anders machen willst als deine Eltern und um ein bisschen auch um den Wunsch, auch ältere familiäre Traumata nicht zu wiederholen. Worum geht's da genau?
1: Ich habe den ja zusammen mit Haller geschrieben, das ist ein anderer Singer-Songwriter, mit dem wir eine Studio-Session hatten, und wir haben uns damals mit einem Kaffee in der Hand getroffen an dem Tag und wussten noch gar nicht, über was wir schreiben wollen, haben dann aber zufällig, er kam von seiner Familie, ich hatte über Dinge in der Vergangenheit nachgedacht, und wir haben uns anderthalb Stunden nur darüber unterhalten, was so bei uns abgegangen ist. Und irgendwie haben wir gemerkt, dass ja so Biografien, deine und meine, die sind immer anders, und irgendwo gibt es dann Punkte, die sind ähnlich. Es gibt so Muster, Schema, die immer wieder auftauchen, Schemata. Und wir haben das irgendwann so als Linien bezeichnet, die aus der Vergangenheit so auf uns wirken und so auch so ein bisschen die Richtung, in die man dann weitergeht, manchmal auch bestimmen. Aber gleichzeitig wollten wir halt so was Empowerndes machen. Wir wollten sagen, okay, das ist vielleicht die Richtung, in die man geschubst wurde, aber das ist nicht die Richtung, in die man gehen kann, muss. Ne, man kann ja vielleicht auch ein bisschen die Flugbahn, die Laufbahn dann ändern, und darum geht's in Linien. Also ich weiß, was in der Vergangenheit passiert ist, ich bin mir dessen bewusst, ich akzeptiere das, aber ich will auch einen Schritt weiter gehen und einen Schritt vielleicht in eine andere Richtung gehen.
0: Und vielleicht auch ein bisschen, man muss die Verantwortung von den Eltern gar nicht mit übernehmen, sondern das eine war deren Leben und ich habe mein eigenes und habe auch das Recht, meinen eigenen Weg zu gehen.
1: Ja, genau.
0: Also höre ich da raus.
1: Um so eine Selbststeuerung. Ne? Wir haben ja alle eine gewisse Geworfenheit und so Dinge, mit denen wir auf die Welt kommen, die wir nicht verändern können. Aber es gibt vieles, was auch in unserer Hand liegt. Und es soll einen positiven Ausblick in die eigene Zukunft geben.
0: Wie schwer ist es denn, sich so aus Familienverstrickungen zu befreien? Also ich habe dem Song so ein bisschen entnommen, du hast dich da sehr mit beschäftigt, und das ist eine sehr intensive Auseinandersetzung. Ich finde es auch sehr bewegend, selbst wenn man da gar nicht so selbst mit befasst ist, hat mich das sehr angefasst.
1: Die zweite Strophe von Linien ist sehr stark über meinen Großvater aus der Türkei. Und mein Großvater, als er 4 Jahre alt war, also er kam aus Anatolien, aus Sivas, extrem arme Verhältnisse, unfassbar viel Armut. Er hatte mindestens 20 Geschwister, wir wissen es nicht so genau. Also unglaublich, heute so nach heutigen Vorstellungen. Und sein Vater war Melonenbauer. Und mein Großvater hat, als er 4 Jahre alt war, in so ein Feld Melonen-Vierecke reingeschnitten, um zu gucken, ob die schon reif sind. Und damit ein ganzes Feld Melonen zerstört. Ne? Und mein Urgroßvater, ich weiß nicht, man muss fast eine Triggerwarnung aussprechen, ja, hat ihn in den Sack gesteckt und in den Fluss geworfen dafür. Also das sind ganz andere Zeiten und ganz andere Dinge. Ich bin jetzt nur hier, weil 2 Frauen aus dem Dorf das damals gesehen haben und diesen kleinen Jungen rausgezogen haben. Mein Großvater war dann selber ein sehr problematischer Mensch. Und man hat ja manchmal diese Linien. Manchmal sieht man das so generationell, okay, Gewalt oder Alkoholismus oder in manchen Familien, meiner jetzt nicht, aber tauchen immer wieder auf. Und dann gibt es Dinge wie Vertreibung und Flucht, die ja auch ganz viel in deutschen Biografien eine Rolle spielen. Und ich sage mal, man muss sich dafür ja nicht schämen. So, wir sind ja hier, und ich glaube, dass man daraus auf jeden Fall lernen kann und gucken kann. Manchmal hat man ja in sich so Reflexe und Verhaltensweisen oder eine Wut, die irgendwo herkommt, und man weiß es gar nicht. Und manchmal, wenn man sich so damit beschäftigt, ich habe mich natürlich sehr viel damit beschäftigt, merkt man, ach krass, ich bin gar nicht so alleine. Ich bin gar nicht so besonders, sondern andere Leute haben Ähnliches erlebt.
0: Wie sehr hilft dir denn Musik bei der Auseinandersetzung mit genau diesen Dingen? Ist das ein passendes Ventil?
1: Ja, es ist immer lustig, wenn man dann irgendwie, ich bin ja mittlerweile Musiker hauptberuflich, ne? Und das ist voll mein Ventil, aber auch mein Job geworden. Aber als ich mal angefangen habe zu schreiben mit so 14, 15, als ich angefangen habe, Gitarre zu spielen, da war ich einfach nur verliebt und wollte dem irgendwie Ausdruck verleihen.
0: Aber so fängt es ja oft an.
1: Oft, ja. Es ist schön, dass so ein inneres Bedürfnis sucht sich dann einen Druck, und manche Leute malen Bilder, manche laufen einen Marathon. Ich habe irgendwie angefangen, meine Gefühle vor Leuten auf einer Bühne laut ihnen entgegenzurufen und zu schreien. Und das hat mir sehr viel geholfen.
0: Ein ganz wichtiges Kennzeichen deiner Musik ist die Verbindung der beiden Sprachen, mit denen du groß geworden bist, Deutsch und Türkisch. Im Pressetext steht das so ein bisschen beschrieben mit: ein lyrisches Deutsch soll auf den Klangreichtum der türkischen Sprache treffen. Was heißt das konkret, beziehungsweise wie machst du das? Also es gibt mal eine türkische Zeile, mal eine deutsche Zeile.
1: Es ist bei mir so, dass diese Sprachen ja in mir so verwoben sind. Und Deutsch ist die Sprache, auf der ich mich am besten ausdrücken kann, weil das auch meine Muttersprache ist. Ich glaube, wenn man meine Musik hört, ich versuche das manchmal von außen zu betrachten, und manchmal sagen das auch Leute, die dann meine Musik hören, dass es eben die Melodien und die Worte sehr schön klingen. Und ich versuche auch, meine deutschen Texte so auszusuchen, dass das Wort an sich schön klingt. Also ich schreibe oft erst die Melodie. Ich glaube, Grönemeyer hat das auch sehr oft und sehr viel so gemacht. Dass er und danach irgendwie, dann findet er erstmal die Worte. Ne? Man kann auf Deutsch auch sehr hölzern schreiben, mit Absicht. Aber auf Deutsch geschmeidig zu schreiben, ist nicht so leicht, wie es zum Beispiel auf Türkisch oder auf Englisch ist. Und ich glaube, das liegt einfach auch daran, dass die Worte eben, die Sprachen, andere Sprachen, haben viel mehr Vokale, die sehr präsent sind. Und wir haben auf Deutsch eben tsch, tsch, ksch, und diese Sounds, da muss man sich so ein bisschen drumherum manövrieren. Viele Leute aktuell in der deutschen Musik machen das, indem sie einfach konstant immer nuscheln. Ist auch eine Art und Weise, wie man das lösen kann. Ich versuche so ein bisschen zu gucken, dass es ineinander matcht, weil ich glaube, manchmal merkt man gar nicht, dass ich auf Türkisch wechsle in meinen Liedern. Und das ist immer so das, wo ich merke, okay, jetzt habe ich erreicht, was ich wollte. Es ist kein Klischee, sondern es passiert einfach fließend.
0: Ich bin noch an einem Song hängen geblieben. Da haben wir jetzt kurz mal rein. Der heißt Mut. Oh.

0: Mut vom aktuellen Album Und Doch des Musikers Sino, mit dem wir hier weiterhin im Gespräch sind. Sino, in dem Track, da befragst du dich vor allem. Es geht um Zweifel, Selbstzweifel vor allem. Ich finde das allein ja schon mutig genug, wenn man es auf diese Art und Weise macht. Worum geht's?
1: Mut ist entstanden in einer Zeit, in der ich selber nicht so zufrieden einfach mit meinen Handlungen und zum Ding, die ich gemacht habe, war. Also es ist so, ich habe nachgedacht über eine Phase in meinem Leben, als ich so Mitte 20 war und zu viel Party gemacht habe. Und irgendwie manchmal hat man morgens in den Spiegel geguckt und sich gedacht, oh, irgendwie kann ich die Person dann nicht mehr sehen. Mhm. Und der Song ist dort entstanden. Es soll so ein bisschen diese Paralyse, die man dann manchmal hat und dass man sich einfach nur noch selbst die ganze Zeit kaputt kritisiert und nicht mehr mag und vielleicht auch auf einer physischen Ebene Dinge nur noch an sich hässlich findet oder sowas. Die Auseinandersetzung damit hat irgendwie Mut entstehen lassen, weil ich gemerkt habe, dass, da ist ja auch die Zeile drin, kannst du mich kurz halten, dass am Ende immer die Verbindung zu anderen Menschen und ein tiefes Gespräch oder eine Umarmung von Freunden oder ein Interview einfach dazu führt, dass man, oder es kann wirklich auch an der Ampel ein kurzes Gespräch sein mit jemandem, den man gar nicht kennt, dass man sich weniger alleine fühlt. Ich glaube, es ist im Sinne auch dieses Nähe hilft heilen, ist so ein bisschen Mut.
0: Musikalisch geht es auf deinem Album ja sehr ruhig zu, ruhige Sounds, Elektro, Pop. Ich finde das einen ganz tollen Indie-Sound. Wo kommt das her? Gibt es da Vorbilder?
1: Ich habe Vorbilder. Die sind in der Regel eher so international. Also ich finde auf internationaler Ebene, ich finde Bon Iver mega und groundbreaking, was viele Sachen angeht. Einfach wie er es schafft, so die Emotionen in den Vordergrund zu stellen und alles so ein bisschen drumherum zu bauen. Großer Fan von Ben Howard gewesen. Ich glaube, aber viel meiner Melancholie kommt aus der Musik, die ich aus der türkischen Seite kenne, aus Volksliedern, aus dem Gefühl, wie sich die Natur anfühlt, wie so ein schwerer Sommertag über dem Meer brutzelt und man irgendwie nur noch an lange Töne und schwebende Dinge denkt. Ich weiß nicht, also Farben und alles ist so ein bisschen, ich bin jetzt kein Synästhetiker, aber es ist so ein bisschen verbunden, so, ne, dass dieser Match von dieser Schwere und dieser, auf Türkisch sagt man Uzun Hava, das heißt lange Luft. Ja. Ja. Also sagt man auch zur Musik. Und das ist ein Genre von Musik. Ne? Ne? Also genau, und ich glaube, dass viel dieser Einfluss daher kommt. Also bei mir ist es schon so, auch wenn viel in Moll ist, ist es für mich nicht unbedingt traurig, der Höreindruck. Moll ist für mich eher normal als Dur. In Dur zu schreiben ist schwieriger. Hm. Es gibt aber auch deutsche Musik, in der ich mich sehr gefühlt habe. Ja.
0: Den Track, den du jetzt noch spielst, Istanbul, gibt es da auch viel lange Luft drin?
1: Ich würde sagen, Istanbul ist eher so ein bisschen süß-melancholisch, nostalgisch. Soll dieses Gefühl der Stadt widerspiegeln, dass man zwischen Europa und Asien auf einer Fähre unterwegs ist und so ein bisschen schaukelt. Die Leute haben Feierabend, füttern die Möwen, überall sind Katzen. Es ist auch viel Müll, weil es eine Großstadt ist. Es hat eben diese Schönheit und dieses Chaos und dieses Gewusel irgendwie so ein bisschen mediterran, meeresgefühlmäßig verpackt.
0: Toll. Sino, das aktuelle Album heißt Und Doch. Zwei Tourtermine gibt's, können wir uns notieren. Am 31.07. in Köln und am 12. September in Mainz. Danke sehr für den Besuch. Alles Gute.
1: Dankeschön, vielen Dank.

könnte glatt einen veritablen Chansonnier abgeben. Sino, sein neues Album heißt Und doch, er ist auf Tour am 31. Juli in Köln und am 18. September in Mainz. Und wir hatten ihn hier zur Tonart-Session zu Gast, haben wir vor der Sendung aufgezeichnet.

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7: Mit Thomas Jedicke. Hitzeschutz ist nach Ansicht der Bundesregierung vor allem Sache der Länder und Kommunen. Bei Schüssen in einer Jugendeinrichtung in Stade sterben 5 Menschen. Und laut einer Studie profitiert Berlin durch Kulturförderung auch wirtschaftlich. Hitzeschutz und andere Klimaanpassungen sind nach Auffassung der Bundesregierung vor allem Sache der Länder und Kommunen. Bundesumweltminister Schneider wies im Deutschlandfunk darauf hin, dass Länder und Kommunen für Investitionen in den Hitzeschutz über 100 Milliarden Euro aus dem Sondervermögen für Infrastruktur und Klimaneutralität verfügen können. Kirsten Girschig.
8: Der Bund habe auch zusätzliche Förderprogramme für Klimaanpassung, speziell in Alten- und Pflegeheimen sowie Kitas. Für diese will Schneider auch in den nächsten Jahren die Finanzierung sichern. Das Bundesgesundheitsministerium wies darauf hin, dass der Bund keine Zuständigkeit für den Hitzeschutz in Krankenhäusern habe. Dies sei Sache der Länder. Regierungssprecher Stefan Cornelius sagte auch auf Nachfrage, ob der Kanzler das Thema Hitzeschutz in verschiedenen Bereichen zur Chefsache machen werde. Dies werde das Wetter nicht ändern. Wichtig sei das Ineinandergreifen der Maßnahmen der verschiedenen Ebenen.
7: Im niedersächsischen Stade hat es nach Schüssen mehrere Tote gegeben. Nach Angaben der Polizei wurden 5 erwachsene Personen getötet. Weitere Menschen wurden demnach teils schwer verletzt. Wie eine Sprecherin mitteilte, fielen die Schüsse in einer Jugendhilfeeinrichtung in der Innenstadt, in der Mutter-Kind-Wohngruppen untergebracht sind. Einsatzkräfte hätten den mutmaßlichen Schützen und eine weitere verdächtige Person festgenommen. Die Polizei erklärte, dass derzeit keine Gefahr für die Bevölkerung besteht. Zum Ablauf und Hintergrund der Tat wurden keine Angaben gemacht. Der bewaffnete Konflikt zwischen Afghanistan und Pakistan ist wieder aufgeflammt. Laut Pakistans Informationsminister Tarar wurden bei dem Einsatz der Sicherheitskräfte im Grenzgebiet unter anderem Verstecke und Rückzugsgebiete der pakistanischen Taliban angegriffen. Mehrere mutmaßliche Terroristen sind demnach getötet worden. Afghanistan dagegen spricht von 36 getöteten Zivilisten, darunter Frauen und Kinder. Helene Buchholz.
9: Der Konflikt schwelt schon seit Monaten. Hunderte Menschen sind dabei bereits ums Leben gekommen. In den vergangenen Wochen war es allerdings ruhig zwischen Pakistan und Afghanistan, bis am Wochenende bewaffnete Extremisten einen Anschlag im pakistanischen Karachi verübten, bei dem 3 Soldaten ums Leben gekommen sind. Zu dem Angriff hat sich eine Abspaltung der pakistanischen Taliban bekannt. Pakistan wirft Afghanistan vor, die Extremisten zu beherbergen und hatte in der vergangenen Nacht 3 afghanische Provinzen angegriffen.
7: 5 Tage nach dem Erdbeben in Venezuela dauert die Suche nach Vermissten an. Mindestens 1.500 Menschen sind ums Leben gekommen. Die Zahlen könnten noch deutlich steigen, denn rund 50.000 Menschen werden noch vermisst. Nach venezolanischen Einsatzkräften sind auch rund 2.700 Experten aus zahlreichen anderen Ländern im Einsatz. Auch die deutsche Hilfsorganisation ISA hatte ihre Unterstützung angeboten, aber keine Einreisegenehmigung erhalten. ISA-Mitarbeiterin Kalf sagte im ARD-Fernsehen:
10: Die Voraussetzung, dass Teams ins Land gelassen werden, ist, dass es ein offizielles Hilfeersuchen dieses Landes gibt. Für Medical Teams gibt es das nicht aus Venezuela. Das heißt, uns ist die Einreise an der Stelle nicht möglich. Und deswegen sind wir hier und nicht dort, wo Hilfe gebraucht wird. Das ist sehr, sehr schade, denn dafür haben wir trainiert, dafür sind wir ausgebildet, dafür haben wir Medikamente, dafür haben wir alles das, was es braucht, um auch medizinisch vor Ort dann schnell Hilfe zu leisten.
7: Sagt Astrid Kall von der deutschen Hilfsorganisation ISA. Wie stark profitieren Städte und Gemeinden von Investitionen in Kultur? Für Berlin gibt es dazu eine neue Studie. Wie das Institut für kulturelle Teilhabeforschung errechnet hat, bringt jeder Euro Kulturförderung in der Hauptstadt mehr als 3,50 Euro zurück. Fast 7 Euro sind es bei Museen und Gedenkstätten. In konkreten Zahlen heißt das für Berlin, den rund 528 Millionen Euro Kulturförderung pro Jahr stehen 1,88 Milliarden Euro an Rückflüssen gegenüber. Ein Überschuss von mehr als 1,35 Milliarden Euro. Der Tourismus spielt dabei eine große Rolle, wie die Untersuchung hervorhebt. Das Kunst- und Kulturangebot ist neben den Sehenswürdigkeiten der wichtigste Grund, nach Berlin zu reisen.
0: Das Wetter.
7: Heute ist es wechselnd bewölkt, vereinzelt gibt es Schauer und teils kräftige Gewitter mit erhöhter Unwettergefahr. Die Temperaturen erreichen 25 bis 32 Grad.
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6: Willkommen zurück. Gleich spreche ich den deutschen Jazzpianisten Bene Apperdanier. Mit seinem Trio ist er heute Abend bei uns im Funkhaus-Konzert zu Gast. Wir werden das gleich mal neugierig machen. Und los geht's in dieser Stunde mit Musik aus Österreich von Adwalisa. Schön, dass Sie dabei sind.

Die Liste der Leute, mit denen der folgende Musiker zusammen gespielt hat, die ist lang und beeindruckend. In Deutschland hat er mit vielen, die im Jazz Rang und Namen hat, musiziert. Till Bröner, Jocelyn B. Smith, Lisa Bassange und noch viele, viele andere. Es geht um den deutschen Pianisten Bene Appadanier. Jetzt kann man ihn auch mal als Leader erleben. Ihn und sein aktuelles Trio können Sie heute Abend in unserer Sendung Funkhauskonzert kennenlernen. Und wir lernen ihn gleich kennen nach diesem Ausschnitt, das Bene Appadanier Trio mit dem Stück Nieve.

0: Das Bene Appadanier Trio mit Nieve. Bene Appadanier, grüß dich, hallo.
1: Hallo, vielen Dank für die Einladung.
0: Nieve, habe ich das richtig erraten? Das könnte das spanische Wort für Schnee sein.
1: Das genau.
0: Worum geht's da? Um Schnee?
1: Ja, genau. Meine Musik hat eine kleine Vorgeschichte. Ich habe mir vor 2 Jahren eine kleine Auszeit gegönnt, habe mich in ein einsames Haus in die Uckermark gesetzt, da hat es halt auch geschneit. Und ich liebe Schnee. Ich finde, Schnee ist irgendwie ein tolles Symbol für Vergänglichkeit und der kann in so unterschiedlichen Formen auftauchen. Der kann heftig sein, der kann morgen schon wieder weg sein und so. Und ich wollte da schon immer mal ein Stück drüber schreiben und weil ich Spanisch spreche, weil meine Frau Argentinierin ist, finde ich, es klingt auf Spanisch irgendwie noch sinnlicher.
0: Das stimmt, das stimmt. Dein Trio besteht aus Piano, Gitarre, Schlagzeug. Es fehlt an Bass oder eben auch nicht. Was macht denn die Arbeit in dieser Konstellation so aufregend für dich?
1: Ich wollte irgendwie nicht das x-te Trio mit Bass und Schlagzeug machen. Ehrlich gesagt, da hängt ja auch die Latte ganz schön hoch. Und ich wollte aber auch ehrlich gesagt, gerade mit den Farben von Christian Kögel an der Gitarre, spielen, der aber auch mit einem Octaver, ein kleines Effektgerät, auch im Grunde genommen auch Bass spielen kann. Ich habe hier und da spiele ich auch auf einem kleinen Mini-Keyboard spiele ich Bass, wenn wir es denn wirklich brauchen. Aber wir machen halt auch unter anderem Musik, da braucht man es nicht, sondern es ist dann eher so die Farben von Gitarre, manchmal auch Dobros, so eine Resonator-Gitarre und Klavier halt.
0: Also es klingt nach einem farbenfrohen Spiel. Sprich, ihr habt eine Menge Möglichkeiten einfach denn genau. In der Konstellation.
1: Ja, genau.
0: Was sind denn so die Dinge, die ihr erforschen wollt in dieser Konstellation? Sounds, Atmosphäre, Stimmung, was treibt dich da so an?
1: Naja, Musik macht man ja schon der Emotion wegen und ich meine, das sind meine Stücke und das bin halt alles ich. Also es ist so, es gibt ein Zitat, das steht, klingt so, als wenn Miles und Fellini sich bei Debussy auf einen Rotwein getroffen hätten, um danach mit Nils Frahm und Prince um die Häuser zu ziehen. Und so ein bisschen ist es so. Also mich interessieren Farben, Debussy, Impressionismus. Mich hat schon immer Miles interessiert, weil er immer so, der hat so tolle Brüche gehabt, so und so kreative Brüche. Bin großer Prince-Fan, es darf halt irgendwie auch mal grooven und funky sein. Nils Frahm ist so der, finde ich, der bessere Neoklassiker, der irgendwie spannende Sachen macht. Und manchmal klingt es ehrlich gesagt auch nach Filmmusik. Also bei mir klingt es manchmal nach Kurt Weill oder halt auch Fellini.
0: Es gibt noch kein Album von eurem Trio. Ist denn eins in Arbeit?
1: Ja, morgen wird zu Ende gemischt. Also wir haben tatsächlich im Januar unsere erste Tour gespielt mit 9 Konzerten, nee, sogar dann 10, weil Berlin war 3 Wochen vorher schon ausverkauft. Wir haben unsere erste Doppelshow gespielt. Das war alles so neu und toll für mich. Und am nächsten Tag ging es in die Hansa Studio, legendäre Studios hier in Berlin. Stichwort David Bowie und Depeche Mode und so. Und da haben wir das Album gemacht und morgen wird es wirklich zu Ende gemischt und dann schicke ich es rum. Also es gibt noch kein Label, vielleicht bringe ich es auch selber raus, aber ich biete es natürlich erstmal an.
0: Und es geht musikalisch auch so ein bisschen in die Richtung, was wir jetzt eben schon gehört haben.
1: Genau.
0: Mhm. Ja. Dann habe ich gelesen, du bist auch als Hochschullehrer tätig und habe ich mich gefragt, wie profitieren denn die StudentInnen von deiner Erfahrung als Live-Musiker und vielleicht auch umgekehrt, was fließt aus der Arbeit mit den Studenten in deine eigene Musik ein?
1: Ah, gute Frage. Also erstmal, wir haben jetzt gerade auch 2 Tage im A-Train gespielt und von vornherein gleich 2 Tage. Da waren an jedem Abend 10 Studis von mir, die mir halt auch auf die Finger gucken. Ist immer ein bisschen speziell, der Prof muss halt liefern. Ich erzähle denn zum Beispiel viel über, was heutzutage manchmal erschreckend wenig da ist, über Disziplin. Also zum Beispiel einfach wirklich pünktlich da sein und nicht zu spät zu einer Probe kommen, sehr gut vorbereitet sein. Wenn ich unterrichte halt auch Ensembles und da gibt es so No-Gos wie sag bitte nie, ich habe keine Zeit gehabt, weil wenn du keine Zeit gehabt hast, dann stehst du halt morgens mal 5 auf. So, das haben wir halt alle gemacht. Und die ganze Band wird davon profitieren und ich glaube, die merken das, ich habe so tolles Feedback gekriegt, klar, die würden mir jetzt auch nicht unbedingt sagen, das war aber doof, sondern die kommen halt zu den Konzerten, ich glaube, die merken, dass da eine Menge Arbeit und eine Menge Leidenschaft dahinter steckt und das macht ja Musik aus, beides.
0: Und dann habe ich in diesem Internet gelesen, du bist auch Keyboarder bei The Voice of Germany, einer Show eines privaten Fernsehanbieters. Inwiefern ist denn diese Arbeit auch eine Herausforderung im Vergleich zur Trio-Arbeit oder ist das vielleicht auch nur ein Brotjob? Wie reflektierst du das?
1: Ja, ich habe in der ersten Staffel in einer Liveband gespielt und dann kam halt auch die Professur und seitdem rufen die mich aber gerne an. Ich bin immer in der letzten Castingrunde dabei, auch als Pianist, weil dann kommen Leute mit schlechten Playbacks oder gar keinen. Und bei so Coachings, wenn die halt Stars einkaufen und dann spiele ich halt einen halben Tag mit Ed Sheeran und begleite kleine Kinder und so. Und ehrlich gesagt, das ist toll. Also man muss jetzt nicht über den Sinn einer Castingshow sprechen vielleicht, aber das ist toll, weil wir machen echt Musik. Also die Leute, die da sind, die können A, singen, sind teilweise professionelle Sänger und dann mit so einem Typen wie Ed Sheeran oder das war so unterschiedlicher Couleur, Max Rabe, James Blunt, Joy Denalani und so, mit denen zusammen Musik machen und dann aber halt auch versuchen, die Kandidaten oder die Talents dazu coachen, das ist ja großartig. Also da geht es ja um Musik, da geht es um Phrasierung, da geht es um Timing, da geht es aber vor allem halt auch um Gefühl. Also du musst halt den Song transportieren können.
0: Heute Abend bist du mit Trio live bei uns im Radio. Da ist ja gar kein Publikum dabei, aber das Publikum spielt ja immer eine große Rolle live auf der Bühne, weil da irgendwie eine Energie auch ist. Und das ist eine wichtige Energie, die man braucht live. Jetzt ist sie weg. Ja. Wie fühlt sich das an?
1: Das ist, ehrlich gesagt, jetzt erstmal fühlt es sich komisch an, aber wir haben ja gerade schon aufgebaut. Der Saal ist toll, der Flügel ist fantastisch. Ich werde ja auch moderieren, also ich werde so ein bisschen ins Off moderieren, aber ich weiß ja, dass da Leute da draußen sind, die das hören. Da freue ich mich riesig drauf. Es gibt ein kleines Mitmachspiel, was ich noch nicht verrate, aber wir brauchen, bei einem Stück brauchen wir das Publikum.
0: Welches Repertoire gibt es denn heute Abend?
1: Das ist im Grunde genommen die ganze Platte, die wir spielen. Es gibt, mal gucken, wenn wir Zeit haben, spielen wir, immer zum Schluss einen Standard, den ich jetzt auch noch nicht verrate, den spielen wir einfach. Mal gucken, was passiert. So.
0: Heute Abend Bene Apadanier mit seinem Trio bei uns ab 20 Uhr im Programm im Funkhauskonzert. Und jetzt gibt es noch ein Stück, weil so heißt das, weil mit Doppel-L, ich verrate jetzt mal, es geht um Kurt Weil.
1: Genau, ja.
0: Was ist die Verbindung?
1: Ich habe da in dem einsamen Haus habe ich halt auch viel Musik gehört. Ich wollte schon immer Stravinsky näher kommen. Ich wollte Filmkomponisten wie John Williams, der große Spielberg-Filmkomponist, aber halt zum Beispiel auch Kurt Weil näher kommen. Und ich habe wirklich geforscht und ich glaube, ich bin dem Menschen und Künstler Kurt Weil ein bisschen näher gekommen und deswegen habe ich auch ein Stück geschrieben. Das heißt so.
0: Bene, danke für den Besuch und
1: danke,
0: viel Erfolg heute Abend.
1: Vielen, vielen Dank.

Was macht man, wenn man aus Frankreich kommt und sich für schwarze Musik aus Amerika interessiert, für Funk und Soul? Kann leichtes los. Der Musiker Remy Tio, alias Tiwayo, dem ging das so und der ist dann auf Pilgerreise gegangen in den Süden der USA und hat dort Blues- und Soul-Musik gehört, hat selbst auch auf der Straße gespielt und da sagte dann irgendwann ein alter Blues-Barde zu ihm, Mensch, der klingt so, der Junge klingt wie die Alten und deswegen hat er sich so genannt, The Young Old, T-Y-O, die drei Buchstaben aus dem Englischen und ich finde, er macht das aus seinem Debütalbum Outsider ziemlich gut. Das könnte irgendwie auch Soul aus Memphis beispielsweise sein. T-Y-O und das war Travel Alone. Got to Travel Alone, das war ein bisschen auch das Ergebnis einer Reise. Also ich komme aus einer Gegend, wo Funk und Soul nicht gespielt wird und dann muss ich diese musikalische Reise, weil es mich interessiert, dann eben alleine antreten. Aber es ist doch was draus geworden. Outsider, das aktuelle Album von T.Y.O. Jetzt nochmal Musik aus Frankreich, Alice et Moi.

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1: Und die gibt's jetzt von Christiane Abelein.
2: Die Berliner Philharmoniker sind eines der Spitzenorchester weltweit. Geleitet werden sie zurzeit von Chefdirigent Kirill Petrenko und der Intendantin Andrea Zietschmann. Sie verlässt die Philharmoniker im Jahr 2028, wie die Senatsverwaltung für Kultur in Berlin jetzt mitteilte. Zietschmann selbst findet, dass es für sie dann, nach 11 Jahren im Amt, Zeit wird, einen neuen Weg zu gehen. Auch auf die für 2032 anstehende Generalsanierung der Philharmonie verwies die 55-jährige Kulturmanagerin. Dann brauche es eine Intendanz, die gut in die Materie eingearbeitet ist und das anspruchsvolle Projekt langfristig begleitet. Für die Zeit der Sanierung suchen die Berliner Philharmoniker noch ein Zwischenquartier. Zietschmann hatte dafür die Hangars des früheren Flughafens Tempelhof ins Spiel gebracht oder das internationale Kongresszentrum ICC, das unter anderem ein Ort für Kunst und Kultur werden soll. Wie wäre es, unter der AfD Theater zu machen? Über diese Frage machen sich Intendantinnen und Intendanten Gedanken. Steffen Mensching, Intendant des Schillertheaters Rudolstadt, hatte zuletzt seinen Rücktritt angekündigt, sollte ein AfD-Politiker in seinen Aufsichtsrat gewählt werden. Gefragt, ob nicht die Kunstfreiheit die Arbeit von Intendanten schütze, verwies er auf die Rolle des Aufsichtsrats bei der Spielplangestaltung.
3: Die stimmen zusammen mit dem Vertreter des Landes im Februar, März jeden Jahres über den nächsten Spielplan ab. Und wenn die sagen, dieses Stück

0: passt uns nicht. Und wenn sich da Mehrheiten bilden, weil eventuell das Stück Ihnen zu politisch ist oder wo Sie erwarten, das ist finanziell nicht erfolgreich genug, weil es zu elitär ist oder sonst was, dann können die das machen. Kunstfreiheit hin oder her. Da kann man sich sicherlich zur Wehr setzen und kann sagen, da nehme ich in dem Falle meinen Hut. Aber Möglichkeiten, das zu machen, gibt es.
1: Steffen Mensching, Intendant des Schillertheaters Rudolstadt, hier im Deutschlandfunk Kultur. Die Deutsche Bank sieht Kunst und Kultur seit Jahrzehnten als Weg, die kulturelle Vielfalt des Unternehmens zu stärken. So formuliert es das Bankhaus selbst und hatte lange Zeit ein eigenes Ausstellungshaus in Berlin. Zuletzt das Palais Populaire im früheren Prinzessinnenpalais unter den Linden. Dieser Standort schließt zum Ende des Jahres. Zum Abschied ist ein großes Kulturfestival im November geplant. Ab 2027 dann möchte sich die Deutsche Bank in neuen Formaten für die Förderung junger Künstlerinnen und Künstler engagieren. Details sollen im Herbst bekannt gegeben werden, wie das Kunstmagazin Monopol meldet. Erhalten bleiben soll die Auszeichnung Artist of the Year. Damit will die Deutsche Bank neuen Positionen in der aktuellen Kunst eine Plattform bieten. Die Filmbiografie Michael über den King of Pop Michael Jackson schreibt an den Kinokassen Geschichte. Wie das Branchenportal Box Office Mojo berichtet, spielt der im April gestartete Film von US-Regisseur Antoine Fuqua bisher rund 977 Millionen US-Dollar ein. Damit überholte er den bisherigen Rekordhalter Oppenheimer und ist nun das erfolgreichste Biopic der Filmgeschichte. Christopher Nolans Film über den Physiker Oppenheimer, der an der Atombombe forschte, hatte weltweit gut 2 Millionen weniger eingespielt.
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1: Viele der jungen Bands, die sich hier bei uns melden beim Soundscout, die spielen eine Art von Indie-Pop oder Rock, manchmal auch Metal, aber an die Kombi von der Band, die wir jetzt vorstellen, wagen sich wenige. Es geht um Jazz und experimentelle Musik. Die Berliner Band Phoenix Love rund um die Sängerin Dora Osterloh, die macht genau solche Klänge. Gerade ist ihr Debütalbum erschienen und alles Weitere erzählt sie jetzt selbst hier bei uns im Soundscout. Phoenix Love aus Berlin.

wir spielen zusammen seit 2022, 23 und das ist eine feste Band, aber gleichzeitig sozusagen hauptsächlich von mir organisiert und von mir sind die Stücke, also deswegen genau habe ich es jetzt auch Dora Osterloh Phoenix Love genannt, weil es schon sehr mein Projekt ist. Phoenix Love, das sind einfach zwei zusammengesetzte Wörter. Phoenix, genau, weil die Musik wie aus der Asche entstanden ist, aus einer Zeit, wo bei mir einfach so persönlich viel Umbruch war und sich viele neue Themen entwickelt haben. Und Liebe ist etwas, von dem wir alle viel mehr brauchen. Und deswegen wollte ich das auch unbedingt gerne in diesem Bandnamen mit drin haben. Das Debütalbum heißt And All I Have to Give. Also eigentlich steht All I Have to Give für Love, für Liebe. Und diese Liebe, die zieht sich als Thema schon durchs Album. Also es gibt einfach Stücke, wo es um Selbstakzeptanz geht oder viele Arten der Liebe mit sich und mit anderen Menschen milde und liebevoll umzugehen. Die Albumproduktion, das war eine total schöne Atmosphäre, wie wir das aufgenommen haben. Wir haben uns entschieden, uns es im Kreis aufzunehmen. Und das, finde ich, zeigt total schön diese Stimmung von der gesamten Aufnahme. Ja, wie wir da miteinander dieses Album aufgenommen haben, das war sehr besonders.

0: ja, was ich mir auch so ein bisschen von diesem ganzen Schreiben auch oft so wünsche, ist, dass dadurch dann diese Energie, diese Wärme in den Stücken drin ist. Und wenn das dann jemand anders hört, dann kann das der Person dann auch das geben, also auch eine Wärme. Genau, und das ist einfach was, was ich auch so mitgeben möchte.
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2: Im Soundscout waren das Dora Osterloh und ihre Band Phoenix Love aus Berlin. Am kommenden Freitag erscheint ihr Debütalbum And All I Have to Give, heißt es. Und damit sind sie demnächst auch live zu erleben, zum Beispiel am 11. Juli in Berlin und am 12. in Köln. Wenn wir Ihre Newcomer-Band hier vorstellen sollen, Ihr aktuelles Debütalbum vielleicht, das können wir gerne machen. Schicken Sie uns einfach ein Kurzprofil und Ihre drei besten Studioaufnahmen. Hier ist die E-Mail dazu, soundscout@deutschlandradio.de, soundscout@deutschlandradio.de.

Musik aus einer Zeit, als die Orchestermusiker noch Jazzer waren und von der Partitur gespielt haben, überhaupt in irgendwelchen Bands, die konnten alle Noten lesen. Und das war Musik von Peter Thomas, dem großen Filmmusikkomponisten und Easy-Jazz-Komponisten aus den 60ern, Raumpatrouille, Orion, die Edgar-Wallace-Filme und. Und in dieser Zeit hat er diesen Track geschrieben, Vergiss mich, wenn du kannst. Und zum 100. Geburtstag, da gab es ja ein paar schöne CD-Compilations mit der Musik von Peter Thomas. Und Betty Kruse hat das hier neu interpretiert, Vergiss mich, wenn du kannst.

0: Sean Jones und ihre Dap Kings, Something's Change. Und jetzt ist auch was anderes hier bei uns im Programm oder ein kleiner Change-Stück. Schneider ist nämlich hier. Grüß dich, hallo.
1: Hi, Oliver.
0: Es ist nämlich Montagnachmittag, eine Woche mit 9 Tonart-Sendungen, 10 an der Stück. An der Zahl liegen vor uns. Und wir sind ja hier wöchentlich eine Stunde am Vormittag, zwei am Nachmittag in der Tonart Musikjournalismus. Und ein Tag ist schon rum, wir haben aber noch was vor uns und Dirk möchte uns jetzt neugierig machen auf die Sachen, die uns noch erwarten in dieser Woche. Was sind denn so die Höhepunkte?
1: Ich bin ja gar nicht so sehr mit den Höhepunkten gekommen, vor allem ist es eine Woche der Jubiläen. 60 Jahre Montreux Jazz Festival, 100 Jahre Peter Alexander, 100 Jahre Hans-Werner Henze und 250 Jahre USA und da steckt auch Musik drin.
0: Peter Alexander, Hans-Werner Henze, das ist ja schon wirklich ein großer Rahmen, den wir hier abstecken in der Tonart, kann man schon sagen, ne?
1: Stimmt, haben wir ja wirklich ein sehr weites Spektrum. Peter Alexander, ich wollte sagen Schlagersänger, aber eigentlich war er eher Entertainer, glaube ich. Peter Alexander hat ein großes Vermächtnis, hat in 57 Filmen mitgespielt, auf 120 Langspielplatten gesungen und hatte über 600 Fernsehauftritte. Ich musste als Kind, glaube ich, einige davon sehen. Eine Zeit lang war der Österreicher also wirklich eine ganz feste Größe im deutschsprachigen Unterhaltungsbetrieb. Sein großes Vorbild war Frank Sinatra, natürlich nie erreicht und genau, wurde vor 100 Jahren geboren und Hans-Werner Henze hat einen Tag nach Peter Alexander Geburtstag, über den haben wir zuletzt ja auch schon einiges gehört im Zusammenhang mit dem 100. Geburtstag von Ingeborg Bachmann. Die beiden waren ja sehr dicke und wir werden hier nochmal auf das Leben dieses Avantgarde-Dandys schauen. Der war in der NSDAP, war später in der Kommunistischen Partei Italiens und werden uns mit neuen Einspielungen seiner Werke beschäftigen.
0: Und dann schauen wir natürlich auch nochmal auf die Geschichte von 60 Jahre Montreux Jazz Festival. Da gibt es natürlich viel über musikalische Höhepunkte zu erzählen. Also die Liste ist ja da auch unendlich lang. Nina Simone, Van Morrison, Aretha Franklin. Also wer war da nicht? Prince, Talk Talk und so weiter. Legendäre Konzerte. Aber worüber sprechen wir denn bei 250 Jahre USA musikalisch?
1: Da schauen wir zum Beispiel auf dieses Schlüsselwerk der Moderne. Kennt wahrscheinlich jeder diesen Anfang, Rhapsody in Blue von George Gershwin. 1924 bei seiner Uraufführung hat das quasi die afroamerikanische Musiktradition der USA geadelt, 1924. Und das ist ein Stück, in dem es auch viel um das Freiheitsversprechen des Landes geht. Das werden wir uns genauer anschauen. Und dann noch ein Album eines US-Künstlers, ein neues Album, der sich Low Cut Connie nennt, bürgerlich Adam Weiner. Der hat ein Album mit Protestsongs gemacht, heißt Living in the USA und so heißt auch ein Song darauf. Da drin kritisiert Weimer die US-Immigrationspolitik, die Einsätze des rassistischen ICE und der Song hat ihm Todesdrohungen in den USA eingebracht.

0: Low Cut Conny mit Living in the USA. Über das Protestalbum sprechen wir auch in dieser Woche anlässlich des 250. Jahrfeiern der USA. Dirk, jetzt haben wir über die ganzen Jubiläen geredet. Was gibt's denn noch, auf das man hinweisen könnte?
1: Also eine Sache noch, auf die ich mich sehr freue. Der Schauspieler Charlie Hübner wird uns diese Woche besuchen. Der Mann ist Klassik-Fan. Ich hatte den immer eher so in Richtung Punk verortet. Er hat auch mal so einen Film gemacht über feine Sahne Fischfilet. Aber Klassik ist auch eine große Leidenschaft und der spricht jetzt regelmäßig mit Gästen über Klassik in einer neuen Reihe im Konzerthaus Berlin. Die Reihe heißt Herz über Kopf. Darüber sprechen wir mit Charlie Hübner diese Woche hier in der Tonart. Und vielleicht eine Sache noch, am Freitag natürlich kommt das neue Madonna-Album.
0: Oh, volles Programm also in dieser Woche in den Tonart-Sendungen im Deutschlandfunk Kultur. Neugierig gemacht hat uns Dirk Schneider. Dank dir.
1: Gerne.

Please, please, please, Sabrina Carpenter. Und nach den Nachrichten ist Axel Ramlo, der bringt sie dann bei uns, der bringt sie auf den neuesten Stand der Dinge in Studio 9. Und bis zu den Nachrichten noch Musik von Fastball, The Way. Ich sage, schönen Tag Ihnen, tschüss.

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2: Mit Thomas Jedicke. Das EU-Verbot für sexualisierte Deepfake-KI bekommt grünes Licht. Bei Schüssen in einer Jugendeinrichtung in Stade sterben 5 Menschen. Und die Deutsche Stiftung Denkmalschutz kritisiert die geplante Lockerung der Auflagen. In der EU sind KI-Anwendungen zum missbräuchlichen Erstellen sexualisierter Deepfakes künftig verboten. Die Mitgliedsländer gaben der neuen Regel, die ab dem 2. Dezember gelten soll, grünes Licht. Bei Deepfakes werden mit Hilfe künstlicher Intelligenz Bild-, Video- oder Tonaufnahmen manipuliert oder erzeugt. Katrin Schmidt.
3: Das Gesetz definiert nun auch genau, was im Zusammenhang mit dem Verbot sexualisierte Inhalte sind und was nicht. Demnach zielt das Verbot auf KI-Anwendungen ab, die es etwa erlauben, Bildmaterial vom Intimbereich zu machen. Insbesondere von Genitalien, dem Po oder dem nackten weiblichen Oberkörper, sowie von eindeutig sexuellen Handlungen. Explizit verboten ist das Erstellen von Inhalten, die sexuellen Kindesmissbrauch darstellen. Satirische Karikaturen allerdings sind von dem Verbot ausgenommen. Und dem Gesetzestext nach könnten auch die sogenannten Bikini-Bilder, die vom Chatbot Grok auf der Plattform X zuletzt massenhaft erstellt wurden, in einigen Fällen erlaubt bleiben.
2: Im niedersächsischen Stade hat es nach Schüssen mehrere Tote gegeben. Nach Angaben der Polizei wurden 5 erwachsene Personen getötet. Weitere Menschen wurden demnach teils schwer verletzt. Wie eine Sprecherin mitteilte, fielen die Schüsse in einer Jugendhilfeeinrichtung in der Innenstadt, in der Mutter-Kind-Wohngruppen untergebracht sind. Einsatzkräfte hätten den mutmaßlichen Schützen und eine weitere verdächtige Person festgenommen. Zum Ablauf und Hintergrund der Tat wurden keine Angaben gemacht. Wegen der jüngsten Hitzewelle in Deutschland haben die Linke und die Grünen die Regierung zum Handeln aufgerufen. Linken-Chefin Schwertner kritisierte, dass kaum jemand in den Regierungen in Bund und Ländern auf den Hitzesommer ausreichend vorbereitet war. Sie forderte, die Investitionen in den Nahverkehr zu erhöhen, damit die Bahnen trotz großer Hitze fahren könnten. Eine schnelle Lösung gibt es nach Einschätzung des Verkehrsexperten Böttger jedoch nicht.
4: Wir sehen, dass in Einzelfällen auch Stellwerke überhitzen können. Wir sehen, dass eben auch in ungünstigen Fällen auch die Oberleitung dann irgendwann mal durchhängt, weil sie sich zu stark erwärmt. Ein großes Thema, das immer wieder auftritt, sind Böschungsbrände. Die sind natürlich ganz schwer zu verhindern. Bis hin zum Thema Brände auf benachbarten Anlagen oder Wäldern. Dagegen können sich eben auch überhaupt nicht mehr schützen. Es ist nicht eben ein oder zwei Komponenten, wo man sagt, ich müsste einfach mal 100 Millionen dort investieren und dann wäre alles besser.
2: Christian Böttger, Professor und Verkehrsexperte von der Hochschule für Technik und Wirtschaft Berlin. Nach den schweren Erdbeben in Venezuela weitet Deutschland seine Unterstützung aus. Mit weiteren Flügen der Bundeswehr soll zusätzliches Material und Personal in das Katastrophengebiet gebracht werden. Tim Aßmann.
5: Jede Minute zähle, erklärte ein Sprecher des Auswärtigen Amtes. Die Hilfe aus Deutschland könne den entscheidenden Unterschied machen. Ein medizinisches Unterstützungsteam der Johanniter Unfallhilfe bereitet sich unterdessen auf den Einsatz in Venezuela vor und soll dort dabei helfen, medizinische Basisversorgung für Verletzte bereitzustellen. Die Bundeswehr fliegt weiterhin Material und Personal in das Erdbebengebiet. 5 Flüge gab es bereits, weitere sind geplant. Die Luftwaffe hat dafür einen vorübergehenden Stützpunkt auf der Karibikinsel Aruba eingerichtet.
2: Die Deutsche Stiftung Denkmalschutz fürchtet, dass der Denkmalschutz in Deutschland ausgehebelt wird. Auslöser für diese Sorge sind geplante Änderungen in Niedersachsen, Sachsen, Hessen und Nordrhein-Westfalen. Die Stiftung findet, in diesem Rahmen werden fachliche Standards abgesenkt, politische Einflussmöglichkeiten ausgeweitet und schädliche Eingriffe in historische Bauten erleichtert. Wörtlich schreibt die Stiftung in einer Stellungnahme, Zitat, wenn die Änderungsvorhaben umgesetzt werden, geraten Denkmale, Ortsbilder und gewachsene Baukultur in ganz Deutschland noch stärker in Gefahr. Die Bundesländer planen in unterschiedlichen Gesetzesänderungen, die Vorgaben beim Denkmalschutz abzusenken, teils um Bürokratie abzubauen oder schnelleres Bauen zu ermöglichen. Die Stiftung Denkmalschutz dagegen sieht die kulturelle und historische Identität unserer Städte und Dörfer akut bedroht.
0: Das Wetter.
2: In der Nacht gibt es im Südosten und Osten anfangs noch teils kräftige Gewitter mit Unwettergefahr. Sonst bleibt es überwiegend trocken und teils gering bewölkt. Die Temperaturen gehen zurück auf 20 bis 10 Grad.
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6: Schön, dass Sie bei uns sind. 5 Tote und mehrere Verletzte, vielleicht haben Sie das auch gerade in unseren Nachrichten gehört. Schüsse in einer Jugendhilfeeinrichtung in Stade, in Niedersachsen. Wir sprechen in 10 Minuten mit unserem Korrespondenten vor Ort. Wir wollen wissen, was über dieses Verbrechen bekannt ist und was wir noch nicht wissen.

0: Anna of the North, hier bei uns im Deutschlandfunk Kultur aus Norwegen mit Swirl. Rund 7 Millionen Menschen in Deutschland arbeiten in einem Minijob. Also zum Beispiel Regale im Supermarkt auffüllen, Pakete ausliefern, Barkeeperin. Und bisher müssen die keine Beiträge in die Rentenversicherung einzahlen. Und das will die Rentenkommission jetzt ändern. Das ist einer von vielen Punkten und einer, der viel diskutiert wird, denn damit würde man die Minijobs in ihrer jetzigen Form quasi abschaffen. Das Gastrogewerbe zum Beispiel, das protestiert, die sagen, wir brauchen diese Minijobs, um flexibel zu sein. Zum Beispiel in der Urlaubssaison, wenn wir eben mehr Leute brauchen. Die Gewerkschaften auf der anderen Seite sagen, naja, da sparen Unternehmer eben Geld auf Kosten ihrer Angestellten. Das ist eine Armutsfalle. Es gibt die Minijobs in dieser Form jetzt seit knapp 25 Jahren. Wir wollen die Gelegenheit nutzen, um mal eine Bilanz zu ziehen. Und dafür haben wir Enzo Weber bei uns vom Institut für Arbeitsmarkt und Berufsforschung. Hallo, Herr Weber.
1: Hallo, ich grüße Sie.
0: Wenn 7 Millionen Menschen einen Minijob haben in Deutschland, Herr Weber, ist das dann eine Erfolgsgeschichte?
1: Also es ist eine Geschichte, die in den 2000ern mal richtig steil nach oben ging. Seit längerem muss man sagen, zumindest der Minijob alleine, also die ausschließlich geringfügige Beschäftigung, die geht doch deutlich runter und auch schon seit vielen Jahren, also nicht mehr die große Erfolgsgeschichte. Dafür gab es auch einen Grund, nämlich andere Beschäftigungen, sozialversicherungspflichtige Beschäftigung ist einfach immer stärker geworden. Die Alternativen waren besser. Dementsprechend hat die Notlösung nicht mehr so stark gegriffen. Aber wir müssen auch klar sagen, wenn wir es arbeitsmarktpolitisch sehen, also der Minijob, der bringt uns nicht weiter. Denn da sagen wir einfach nur, arbeite bitte so wenig wie möglich, dann wirst du so viel wie möglich begünstigt. Also mit dieser Skurrilität aus dem letzten Jahrtausend stehen wir in Europa jetzt tatsächlich auch alleine da.
0: Sie sagen Skurrilität. Was ist für Sie daran skurril?
1: Skurril ist, wir diskutieren ja eigentlich darüber, wir brauchen mehr Arbeitsstunden. Wir verlieren über 15 Jahre allein aus Alterungsgründen 7 Millionen Arbeitskräfte. Und wir müssen tunlichst die Potenziale, die wir im Land haben, dann auch mal heben. Und sollten es uns nicht leisten, den Menschen zu sagen, wenn du über 603 Euro rübergehst, dann zahlst du Steuern und Abgaben, bleib da drunter, dann bist du komplett frei. Das setzt da eine Hürde rein, die einfach schwierig ist. Und dennoch sollten wir die Minijobs echt ernst nehmen, denn die hatten mal eine richtige Idee. Nämlich Erwerbsanreize bei niedrigen Einkommen setzen und eine einfache und flexible Beschäftigung ermöglichen. Und das ist wichtig.
0: Das heißt, diese Idee, die es mal gab, die sagen Sie, die war gar nicht so schlecht, aber die hat sich quasi, ja, die hat sich verlaufen. Wie ist das passiert?
1: Also das wurde mal so eingeführt mit der kompletten Steuer- und Abgabenfreiheit in Zeiten, als der Arbeitsmarkt total verkrustet war, als man alles Mögliche in Bewegung setzen wollte, um überhaupt irgendwie Bewegung da reinzubringen. Und das mag dann auch mal irgendwie kurzfristig einen Schub gegeben haben. Aber heute sieht man einfach gerade die berufliche Entwicklung von Frauen, die knickt in der Kinderphase ab. Da steckt man zurück, dann geht man in den Minijob, der ist steuer- und abgabenfrei, egal wie viel der Ehemann verdient übrigens. Das heißt, wir subventionieren hier systematisch zweite Geige-Jobs von Ehefrauen, die in ihrer beruflichen Entwicklung dann aber einfach stagnieren und deren Potenzial wir verlieren. Und das geht nicht mehr, da ist auch für die Wirtschaft einfach deutlich mehr drin.
0: Aber geht das überhaupt mit geringfügiger Beschäftigung?
1: Mit geringfügiger Beschäftigung sehen wir, haben Sie grundsätzlich eine schlechtere berufliche Entwicklung, da haben Sie kaum soziale Absicherung, da haben Sie schlechtere Arbeitsbedingungen, da haben Sie auch niedrigere Löhne. Und wenn man jetzt einfach nur Rentenversicherungspflicht einführt, dann wird man damit natürlich seine berufliche Entwicklung auch nicht retten und seine Rente ebenso nicht. Denn von 600 Euro im Monat finanzieren Sie keine Rente, selbst wenn Sie einzahlen. Sondern die Chance, die liegt darin, dass nicht mehr der kleine Job der meistbegünstigte ist und man deswegen in diesem Job hängen bleibt, sondern dass man darüber hinausgeht. Und das sehen wir auch. In Befragungen sagt bis zur Hälfte der Minijobbenden, dass sie eigentlich deutlich mehr arbeiten wollen. Also nicht der Rentenbeitrag auf den Minijob ist die große Chance, sondern die Entwicklung über den Minijob hinaus.
0: Aber dann ist es eigentlich gar kein Thema für die Rentenkommission gewesen.
1: Die Minijobs sind zum Teil auch ein Rententhema, weil man sich in Minijobs einfach von der Rentenversicherungspflicht befreien lassen kann. Und das machen dann auch fast alle. Und damit kommt man dann kaum noch weiter in der sozialen Absicherung. Aber in dem Moment, wo man Beitragspflicht einführt, stellt man natürlich auch das Modell Minijob an sich zur Disposition. denn Minijobs abschaffen, das heißt ja nicht, man darf jetzt nicht mehr 7 Stunden die Woche arbeiten. Das kann man tun. Sondern Minijobs abschaffen heißt nur, die Steuer- und Abgabenfreiheit, die gibt es nicht mehr exklusiv für so kleine Jobs, sondern wir behandeln alle Jobs gleich. Und übrigens gehe ich davon aus, dass den meisten Gruppen das überhaupt nicht schaden wird. Denn wer übt denn Minijobs aus? Das sind Studierende und das sind Rentner und das sind verheiratete Frauen vor allem. Den Frauen schadet die Minijob-Regelung, die bleiben da in dieser Minijob-Falle hängen. Die Studierenden bleiben sowieso unterm steuerlichen Grundfreibetrag. Der liegt bei gut 1.000 Euro im Monat, die zahlen eh keine Steuern. Und Werkstudierende sind grundsätzlich von der Krankenpflege- und Arbeitslosenversicherung befreit. Da tut sich nicht viel. Und Rentner haben jetzt die Aktivrente. Die gibt 2.000 Euro steuerfrei. Da braucht man doch keine 603 mehr.
0: Aber die Betriebe sagen ja, wir brauchen eben diese Flexibilität. Wo ist das für Sie legitim und wo sind Sie eher, sage ich mal, auf der Seite der Gewerkschaften, die sagen, naja, das ist ja eher so ein Modell, da kann man sich flexibel die Leute zwar nehmen, ja, aber man übernimmt nicht so richtig die Verantwortung.
1: Also ich prognostiziere, dass viele Minijobbende durchaus für solche flexiblen Jobs auch noch zur Verfügung stehen werden, denn dieser Schwerpunkt bei Studierenden, bei Schülern, bei Rentnern, den gibt es. Und diese Personen, die werden das weiterhin machen, weil ihnen eine Abschaffung der Minijob-Regelung eigentlich kaum schaden wird, sogar deutlich Nutzen wird, wenn sie dann Rentenversicherungsansprüche noch aufbauen können. Aber wir sollten in der Tat der Wirtschaft zuhören. Wenn die sagt, wir wollen Minijobs, weil die sind so einfach und flexibel, dann sollten wir echt mal überlegen, was ist denn dann mit der anderen Beschäftigung? Ist die dann kompliziert und unflexibel? Und wenn es das ist, dann sollten wir da wirklich mal alle Regeln durchkämmen. Also Beispiel, Arbeitgeber müssen zu Dutzenden von einzelnen Krankenkassen laufen für ihre einzelnen Beschäftigten. Bei Minijobs gibt es die Minijobzentrale. Das ist sehr viel einfacher. An solchen Dingen kann man sich dann auch einfach mal ein Beispiel nehmen.
0: Vor- und Nachteile der Minijobs haben wir hier im Deutschlandfunk Kultur besprochen mit Enzo Weber vom Institut für Arbeitsmarkt- und Berufsforschung. Vielen Dank.
1: Gern geschehen.

0: The Beaten Generation hier bei uns im Deutschlandfunk Kultur. Das ist so eine Nachricht, wenn die auf dem Handy auf einmal aufploppt, da bleibt einem einfach die Luft weg. In einer Jugendhilfeeinrichtung in Stade in Niedersachsen sind 6 erwachsene Menschen getötet worden. Von der Polizei heißt es, es ist auch nicht auszuschließen, dass die Zahl der Todesopfer noch steigen wird. Und die Ermittler sagen auch, dass sie 2 Verdächtige festgenommen haben, darunter auch den mutmaßlichen Schützen. Alexander Budde, der ist für uns in Niedersachsen. Was wissen wir bisher über dieses Verbrechen?
1: Ja, gesichert ist das, was die Polizeidirektion Lüneburg offiziell mitgeteilt hat. Und die Lage ist ernst. In einer Jugendhilfeeinrichtung in der Stader Innenstadt sind 5 Erwachsene durch Schüsse getötet worden. Am hellen Mittag. Weitere Menschen wurden verletzt, zum Teil schwer. Die Polizei sagt ausdrücklich, ist es nicht auszuschließen, dass die Zahl der Toten noch steigt. Und tatsächlich vor wenigen Minuten meldet die Polizeidirektion in Lüneburg, ein 6. Mensch sei im Krankenhaus seinen Verletzungen erlegen. 2 Tatverdächtige, Sie sagten es, sind festgenommen, darunter der mutmaßliche Schütze. Zum Hintergrund äußert sich die Polizei offiziell bisher nicht. Ermittelt wird in alle Richtungen. Heute Abend soll es eine Pressekonferenz vor Ort geben, wo auch Niedersachsens Innenministerin Behrens teilnehmen wird.
0: Was ist denn das für eine Einrichtung, diese Jugendhilfeeinrichtung?
1: Ja, es handelt sich um eine Einrichtung in der Dankaststraße, also mitten in der Stadt, nur einen Steinwurf von der Polizeiwache entfernt. Dort sind nach Angaben einer Polizeisprecherin auch Mutter-Kind-Wohngruppen untergebracht. Also ein sehr geschützter Ort. Ganz in der Nähe liegen außerdem eine städtische Kita und eine Grundschule. Die waren nicht betroffen, aber bei vielen Eltern war natürlich die Sorge groß. Ich habe mit dem Stadtrat der Hansestadt Stade gesprochen, Carsten Brockelmann, zuständig unter anderem für Soziales und Schulen. Er schildert einen Mittag voller Betroffenheit.
2: Mit großer Betroffenheit natürlich aufgrund der Opfer. Und man kann sich immer schwer vorstellen, dass in einer Stadt wie Stade so etwas passiert. Zum Glück sind weder die Schule noch die Kita betroffen gewesen. Es wurde sehr umsichtig von den dortigen Leitungen damit umgegangen. Und wir konnten zum Glück relativ zügig Entwarnung geben, auch für alle betroffenen Eltern, die selbstverständlich auch in großer Sorge um ihre Kinder waren.
1: Wegen dieser Nähe zum Tatort.
0: Wissen wir denn, wer die jetzt mittlerweile 6 Opfer sind? Gibt es dazu schon Informationen?
1: Ja, nur in Umrissen zur Stunde. Offiziell sagt die Polizei, bei den 5 oder jetzt 6 Getöteten handelt es sich ausschließlich um Erwachsene. Sie sollen sich alle im Gebäude befunden haben. Nähere Details zu den Opfern liegen offiziell noch nicht vor. Über den möglichen Hintergrund berichtet das Nachrichtenmagazin Der Spiegel. Unter Berufung auf eigene Informationen, die Ermittler gingen von einer Beziehungstat aus. Es gäbe persönliche Bezüge in die Einrichtung. Ich betone, das ist bisher nicht offiziell bestätigt.
0: Diese beiden Verdächtigen, die Sie auch schon erwähnt haben, da ist es genauso. Es ist noch nichts offiziell?
1: Ja, offiziell von der Polizeidirektion Lüneburg festgenommen wurden wohl ein Mann und eine Frau, beide älter als 21 Jahre, darunter der mutmaßliche Schütze. Mehr gibt die Polizei zu den Personen bisher nicht heraus. Darüber hinaus hat die Bild-Zeitung ein Augenzeugenvideo veröffentlicht. Darauf ist ein fahrendes Auto auf einer Landstraße zu sehen. Ein Reifen ist platt und eiert. Die Polizei stoppt den Wagen und nimmt am Straßenrand eine Person fest. Aber das ist eine Augenzeugenschilderung, die wir so noch nicht einordnen oder bestätigen können.
0: Also da ist noch ganz viel offen. Aber kann die Polizei denn jetzt sagen, ob es Entwarnung für die Menschen in Stade gibt nach dieser schrecklichen Tat?
1: Ja, das hat sie schon sehr früh gesagt. Für die Bevölkerung bestehe keine Gefahr mehr. Zu Beginn war die Lage sehr dynamisch und unübersichtlich. Die Behörden haben deshalb früh und stark über einen eigenen WhatsApp-Kanal und soziale Medien informiert, mit dem Aufruf, den Bereich zu meiden und nur offiziellen Angaben zu vertrauen. Genau diese Besonnenheit ist der Stadt wichtig, denn parallel kursierten schnell Gerüchte über Täter und Opfer, nochmal Stadtrat Brockelmann dazu.
2: weil wir schon nach kurzer Zeit feststellen mussten, dass es eine enorme Fülle von Gerüchten und Mutmaßungen über Täter, Opfer und Ähnliches gibt und uns enorm wichtig ist, dass eben wirklich nicht das missbraucht wird von Menschen, die damit auch politische Ziele womöglich verfolgen oder bestimmten Gruppen schaden wollen. Und wir sehr viel Wert darauf legen, dass der Polizei vertraut wird und allen, die sich auf die Polizei da berufen.
1: Ja, und mehr Klarheit wird, wie gesagt, heute Abend erwartet. Um 7:30 ist meines Wissens eine Pressekonferenz vor Ort in der Hansestadt Stade angesetzt, dann auch mit Innenministerin Daniela Behrens.
0: Was wir bisher wissen über diese Tat in Stade in Niedersachsen mit insgesamt 6 Todesopfern, Alexander Budde, war das hier bei uns im Deutschlandfunk Kultur.

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1: Und die hat heute Christiane Abelein.
2: Wie sehr lohnen sich Investitionen in Kultur für Städte und Gemeinden? Diese Frage stellt sich die Politik in Zeiten Klammerkassen vielerorts. Für Berlin gibt es dazu eine neue Studie. Wie das Institut für kulturelle Teilhabeforschung errechnet hat, bringt jeder Euro Kulturförderung in der Hauptstadt mehr als 3,50 Euro zurück. Fast 7 Euro sind es bei Museen und Gedenkstätten. In konkreten Zahlen heißt das für Berlin: Den rund 528 Millionen Euro Kulturförderung im Jahr stehen fast 1,9 Milliarden Euro an Rückflüssen gegenüber. Ein Überschuss von mehr als 1,35 Milliarden Euro. Der Tourismus spielt dabei eine große Rolle, wie die Untersuchung hervorhebt. Das Kunst- und Kulturangebot ist neben den Sehenswürdigkeiten der wichtigste Grund, nach Berlin zu reisen. Und kulturell motivierte Gäste bleiben im Durchschnitt länger und geben so mehr Geld in der Stadt aus. Die Deutsche Bank sieht Kunst und Kultur seit Jahrzehnten als Weg, die kulturelle Vielfalt des Unternehmens zu stärken. So formuliert es das Bankhaus selbst und hatte lange Zeit ein eigenes Ausstellungshaus in Berlin, zuletzt das Palais Populaire im früheren Prinzessinnenpalais unter den Linden. Dieser Standort schließt zum Ende des Jahres. Zum Abschied ist ein großes Kulturfestival im November geplant. Ab 2027 möchte sich die Deutsche Bank in neuen Formaten für die Förderung junger Künstlerinnen und Künstler engagieren. Details sollen im Herbst bekannt gegeben werden, wie das Kunstmagazin Monopol meldet. Erhalten bleiben soll die Auszeichnung Artist of the Year, die in diesem Jahr an die slowakische Künstlerin Lucia Talova ging. Der Naumburger Dom ist mehr als 800 Jahre alt. Er wurde zwischen 1200 und 1250 errichtet und hat jetzt 4 moderne Fenster.

0: Charakter bekommen. Sie wurden heute mit einer feierlichen Andacht eingeweiht. Geschaffen hat die beiden Glaselemente Markus Lüpertz und damit einer der großen Namen der deutschen Kunstszene. Nach Angaben der Vereinigten Domstifter in Naumburg ersetzen die großen Fenster das Süd- und Nordfenster des Chores, die im Laufe der Jahre ihre Farbigkeit verloren hatten und zeitweise sogar verhängt waren. Lüpertz beschäftigt sich in seiner Arbeit mit den Themen Erlösung und Verdammnis. Seine Werke ergänzen die 2007 gestalteten Fenster des Malers Neo Rauch im Naumburger Dom. Das Gesicht der britischen Schauspielerin Penelope Keith ist auch in Deutschland bekannt. Etwa durch ihre Rolle in der Rosamunde Pilcher-Verfilmung Heimkehr oder aus Das Spinnennetz von Agatha Christie. Jetzt ist Keith im Alter von 86 Jahren gestorben. In ihrer Heimat prägte sie über Jahrzehnte hinweg das Genre der Fernsehkomödien. Zum Durchbruch verhalf ihr die Rolle als Margot Leadbetter in der Kultserie The Good Life. Für die Figur erhielt sie 1977 einen BAFTA Award, also einen der wichtigsten Preise der Branche in Großbritannien. Ein zweiter BAFTA folgte bereits im Jahr danach. Parallel zu ihrer Fernsehkarriere blieb Keith dem Theater treu. Auch hier gewann sie zahlreiche Auszeichnungen. Ihr Tod zog viele Würdigungen nach sich. Der frühere Kulturstaatssekretär Jeremy Hunt etwa postete auf X: Sie half Großbritannien dabei, über sich selbst zu lachen. Eine der besten Eigenschaften, die unsere Nation hat.
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2: Ich bin Axel Ramlo. Schön, dass Sie bei uns sind. Von einem sehr erfolgreichen Deutschlandfunk-Podcast gibt es jetzt eine Bonusfolge, weil die Resonanz einfach so riesig gewesen ist. Darum geht es uns gleich.

0: Fleetwood Mac haben eine ganze Reihe an Hits gehabt. Das hier ist einer davon. Don't Stop im Deutschlandfunk Kultur. Drei Schülerinnen sind jeweils 15 Jahre alt, als ihre Lehrer mit ihnen eine Beziehung beginnen. Und viele Jahre später sind diese drei dann erwachsene Frauen und sie fragen sich, wie konnte das passieren? Wie kann das sein, dass diese Lehrer sie emotional und sexuell missbraucht haben und niemand an den Schulen das mitbekommen hat? Das ist der Ausgangspunkt unseres Deutschlandfunk-Podcasts Die Lieblingsschülerin. Und der hat in den vergangenen Wochen für viele Diskussionen gesorgt und sehr viel Resonanz. Seit heute gibt es zum Podcast eine Bonusfolge. Und Taina Gründzig aus unserem Lieblingsschülerin-Podcast-Team, die hat daran auch mitgearbeitet und ist jetzt bei uns. Hi.
1: Hi.
0: Wie kam es denn dazu, dass ihr euch entschieden habt, jetzt so eine Bonusfolge zu produzieren?
1: Also wir haben nach der Veröffentlichung super viele Rückmeldungen bekommen, ganz viele Nachrichten von Betroffenen, die sich mit dem Podcast identifizieren können, von Eltern, von Lehrkräften, die teilweise total überrascht waren und teilweise aber auch selbst ganz viele Geschichten erlebt haben. Und das wollten wir nicht unkommentiert lassen.
0: Was sind das so für Geschichten, für Rückmeldungen?
1: Also so das Bewegendste daran war, dass sich viele Betroffene gemeldet haben, die durch das Hören des Podcasts überhaupt erst richtig einordnen konnten, was ihnen während der Schulzeit passiert ist. Also die Betroffenen haben oft so das Gefühl gehabt, da war damals was komisch, aber ich dachte irgendwie, ich bin selbst schuld. Und erst durch diese Strukturen, die wir im Podcast offengelegt haben, also dieses schleichende Grooming, diese schrittweise emotionale Abhängigkeit, konnten viele dann sagen, Moment mal, das war kein normales Lehrer-Schülerinnen-Verhältnis, das war Missbrauch. Und oft geht damit auch so die Erkenntnis einher, dass die Schule insgesamt sich damals nicht so gut verhalten hat.
0: Und haben euch diese Menschen quasi geschrieben, weil sie dieses Bedürfnis hatten, sich dann vor allem mitzuteilen? Oder haben die dann auch Bitten an euch, Anliegen, Fragen?
1: Also viele wollen sich auf jeden Fall mitteilen und haben so das Bedürfnis, ihre Geschichte loszuwerden. Aber es kommt auch immer wieder so die Frage auf, was mache ich jetzt mit dieser Erkenntnis? Ne? Also wenn man nach 10, 50, 20 Jahren versteht, was man da genau erlebt hat, was fängt man dann mit dieser neuen Wahrheit an? Und natürlich können wir das nicht pauschal beantworten oder so, aber in der Bonusfolge erzählen wir zum Beispiel die Geschichte einer Betroffenen, die Jahre später zur Polizei geht und am Ende eines ziemlich anstrengenden, jahrelangen Prozesses verliert in dem Fall der Lehrer dann tatsächlich seine Verbeamtung.
0: Diese ganzen Geschichten mit diesen neuen Details, also auch diesen persönlichen Geschichten, inwieweit deckt sich das mit dem, was ihr mit eurer Recherche schon alles rausgefunden habt?
1: Also zu einem Großteil deckt sich das schon. Es gibt total viele wiederkehrende Muster, aber es gibt auch viele ergänzende Aspekte. In einer der Geschichten, die wir in der Bonusfolge auch erzählen, geht es zum Beispiel um einen Schulleiter, der Täter wird und eben nicht etwa einen Lehrer. Und da wird deutlich, dass beispielsweise eine Schulleitung nochmal viel mehr Möglichkeiten hat, die eigene Macht auszunutzen. Zum Beispiel dadurch, dass er ein eigenes Büro hat oder weil so ein Schulleiter natürlich auch Lehrkräften Anweisungen geben kann.
0: Also das ist dann nochmal eine neue Geschichte, eine neue Dimension. Mhm. Was sind so Muster, die aber dann tatsächlich auch immer wieder kommen?
1: Also ein ganz prägnantes Muster ist so die Schuldfrage, weil die bleibt emotional bei Betroffenen ganz oft total ungeklärt. Selbst wenn man so auf der rationalen Ebene verstanden hat, der Erwachsene, der Lehrer, der hatte die Verantwortung, emotional bleibt bei den Opfern ganz oft dieses Gefühl zurück, ich hätte Nein sagen können. Ich habe doch damals das irgendwie auch gewollt. Und diese Scham- und Schuldgefühle, die dadurch hervorkommen, die sitzen ganz tief und lassen sich eben nicht einfach durch so ein logisches Argument wegwischen. Und deshalb haben wir auch für die Bonusfolge nochmal mit der Diplompsychologin Julia von Weiler gesprochen.
0: Okay, und was sagt die? Hat die Antworten? Oder ich meine, Antworten ist vielleicht auch zu groß, oder hat sie wenigstens Hilfestellungen, Ideen, Anleitungen?
1: Ja, also Ideen hat sie auf jeden Fall. Sie erklärt zum Beispiel, dass dieses Gefühl, selbst schuld zu sein, eben genau Teil der Manipulation der Täter ist. Und wie wichtig es ist, dass wir auch als Gesellschaft insgesamt diese Verantwortung ganz klar bei den erwachsenen Lehrkräften verorten müssen. Und so helfen wir auch den Betroffenen, das zu verstehen. Und als Betroffene sich das immer wieder bewusst zu machen und wirklich zu verstehen, wie diese Manipulation funktioniert und abläuft, das kann dann helfen, auch die eigenen Schuldgefühle loszulassen.
0: Taina Gründzig hier bei uns im Deutschlandfunk Kultur von unserem Lieblingsschülerin-Podcast-Team. Jetzt gibt es eine Bonusfolge und zwar überall dort, wo es Podcasts gibt und natürlich auch in der Deutschlandfunk-App.

0: Maria Antonietta ist das hier bei uns im Deutschlandfunk Kultur, zusammen mit Colombre Senza Vestiti. 250 Jahre alt werden die Vereinigten Staaten von Amerika, die USA, jetzt am Samstag. Da ist der Independence Day, der große Unabhängigkeitstag. Und für 250 Jahre haben die Vereinigten Staaten einiges zur Weltgeschichte beigetragen. Wir schauen hier in dieser Woche am frühen Abend im Deutschlandfunk Kultur auf einige der ganz großen Bücher, einige der ganz großen Romane, die das Land geliefert haben. Und wir fangen an mit einem Mann namens Samuel Langhorne Clemens, den die meisten höchstwahrscheinlich eher als Mark Twain kennen. Der war schon zu Lebzeiten ein großer Name in den USA. Seine Vorträge haben damals im Land schon ganze Theater gefüllt. Und sein wichtigster Roman, das ist wahrscheinlich Die Abenteuer des Huckleberry Finn von 1884, ist der. Was da mit dem amerikanischen Traum passiert, das erzählt Maike Albart.
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0: So, da waren wir schon relativ nah dran, aber bei uns soll es ja jetzt eigentlich um Literatur gehen. Die Abenteuer des Huckleberry Finn von Mark Twain. Aber da spielt ja Rassismus tatsächlich auch eine Rolle. Jetzt aber, Maike Albart.
9: Damn.

0: Und so ist es passiert. Außer an 2, 3 Stellen, wo ich was dazu geflunkert habe. Aber das musste dann sein.
1: Da ist er ja, Huckleberry Finn. Bekennender Nichtsnutz, etwa 14 Jahre alt, Pfeifenraucher, früher Bewohner einer rostigen Tonne, Sohn eines Säufers und vor allem der beste Freund von Tom Sawyer.
0: Also Leute, wenn ich gewusst hätte, was das für eine Schinderei ist, ein Buch zu schreiben, ich schwör's euch, ich hätte es gar nicht erst angefangen. Und nochmal mache ich sowieso nicht. Da könnt ihr einen drauf lassen.
1: Das beteuert Huckleberry Finn hier in einer Hörspielbearbeitung von Robert Schön. Eigentlich sollte Huck von der frommen Witwe Douglas zu einem ordentlichen Jungen umerzogen werden. Zur Schule gehen, saubere Kleider tragen und beten, was ihm allerdings gar nicht passt. Als dann noch sein versoffener Vater auftaucht, ihn einsperrt und quält, fingiert Huck seine eigene Ermordung. Er flieht auf einem Floß den Mississippi stromabwärts, und zwar ausgerechnet mit dem schwarzen Sklaven Jim, der zum Haushalt der Witwe Douglas gehört und als ihr Eigentum gilt.
0: Jim hatte uns ein Zelt auf dem Floß gebaut, zum Schutz gegen die Sonne oder wenn es regnete. Außerdem konnten wir da unsere Klamotten reintun, damit sie nicht nass würden. Im Zelt konnte uns auch keiner sehen, aber wir sind sowieso nur nachts gefahren. Tags haben wir uns immer versteckt. Es war ein richtig feierliches Gefühl, den großen, stillen Fluss runterzutreiben, auf dem Rücken zu liegen und in die Sterne zu gucken.
1: 1884 veröffentlichte Mark Twain Die Abenteuer des Huckleberry Finn und landete einen Coup. Die unbekümmerte Mischung aus Schelmenroman, Bildungsgeschichte, Gesellschaftssatire und Abrechnung mit dem amerikanischen Traum erzählt von der Reise eines ungleichen Paares, die für beide in die Freiheit führen soll. Es kommt zu einer Fülle pikaresker Verwicklungen. Erst geraten Jim und Huck in die Fänge zweier Schwindler. Dann wird Jim eingesperrt. Genau im richtigen Moment taucht Tom Sawyer auf und entwickelt einen ehrgeizigen Befreiungsplan mit Hilfe von Klapperschlangen, Spinnen und Ratten, der spektakulär schief geht. Am Ende wäre Tom fast zu Schaden gekommen. Doch er ist schon bald wieder wohlauf.
0: Und er fing schon wieder an, Pläne zu schmieden, wie wir uns in einer der nächsten Nächte ins Indianerreservat durchschlagen könnten und solche Sachen. Aber ich habe ihm gleich gesagt, dass ich keine Kohle habe, weil mein Alter inzwischen bestimmt zurückgekommen ist und vom Richter Thatcher alles abgeluchst hat, was eigentlich mir gehört.
2: Nein, hat er nicht. Die ganzen Kröten sind noch da. Und dein Alter ist auch nicht wieder zurückgekommen.
1: Mark Twains Roman ist aus verschiedenen Gründen bahnbrechend. Ausgerechnet der ohne jede Erziehungsinstanzen aufgewachsene Huckleberry Finn legt die viel größere Menschlichkeit an den Tag als die vermeintlich zivilisierten Bürger. Huck erkennt, dass auch Jim ein Anrecht auf ein selbstbestimmtes Leben hat, es ihm aber wegen seiner Hautfarbe verweigert wird. Twain liefert nicht nur eine bitterböse sozialkritische Satire südstaatlicher Gepflogenheiten, sondern er setzt auch auf formaler Ebene in der US-amerikanischen Literatur eine entscheidende Zäsur. Kein biederer, auktorialer Erzähler, sondern ein randständiger, eben Huck, ergreift das Wort und spricht genau so, wie ihm der Schnabel gewachsen ist.
0: Ich hatte also einen Alten verloren, der nie ein richtiger Vater war, und dafür einen Freund gewonnen, schwarz wie Kohle, aber mit einem Goldklumpen von Herz. Unterm Strich ein prima Geschäft, finde ich.
1: Für die damalige Zeit war das ebenso schockierend wie einzigartig. Denn damit überwand Twain den geschliffenen Satzbau eines Henry James oder Herman Melville und brachte Authentizität ins Spiel. Diesen Kniff, aus der ersten Person zu erzählen und dem Outcast selbst das Wort zu erteilen, machte sich 140 Jahre später der Schriftsteller Percival Everett zu eigen und rollt die Geschichte aus der Perspektive des Sklaven Jim auf. Schon daran zeigt sich, wie viel Twains Stoff und die Konstellation hergeben. Die Sklavenhaltergesellschaft mag überwunden sein, aber Herkunft und Habitus entscheiden bis heute in den USA darüber, welchen Platz jemand einnehmen darf. Wer sich den Zwängen entziehen will, sollte auf einem Floß den Mississippi hinunterpaddeln.
3: If you don't believe me, ask Jim, yours truly, Huckleberry Finn.
4: Die Geschichte, die ist dann später übrigens auch als Musical in den USA ganz groß geworden. Und unzählige Highschools, aber auch Universitäten haben die im Laufe der Jahrzehnte aufgeführt.

0: Da schleichen sie sich so ein bisschen aus ihrem eigenen Song raus Richtung Dschungel. Vielleicht Jungle ist es von Marmalade. Musik aus Berlin.
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2: Mit Thomas Jedicke. Der CDU-Wirtschaftspolitiker Wiener verteidigt die Klimapolitik der Bundesregierung. In Brandenburg und Sachsen ist Europas größter künstlich geschaffener Seenverbund eröffnet. Und Michael überholt Oppenheimer und ist damit das weltweit erfolgreichste Biopic. Die Fraktionschefin der Grünen im Bundestag, Dröge, hat der Bundesregierung vorgeworfen, nichts für den Hitzeschutz der Bevölkerung zu tun. Neben Anpassungsmaßnahmen an höhere Temperaturen forderte sie im Deutschlandfunk einen aktiven Klimaschutz, der Treibhausgasemissionen senkt. Der CDU-Wirtschaftspolitiker Wiener erklärte, der Klimawandel sei ein globales Phänomen.
3: Das heißt nicht, dass wir unseren Beitrag nicht leisten. Natürlich wollen wir den auch runterbringen. Aber dass es heißer wird, liegt ja nicht an den 0,6 Milliarden Tonnen, die aus Deutschland kommen, sondern an den 20 Milliarden und mehr Tonnen, die weltweit emittiert werden. Also da müssen wir eben auch nochmal gucken, wo setzen wir an, wo können wir unseren Beitrag leisten. Aber ohne, dass wir hier vor Ort eben unsere Dinge, die auch wichtig sind, Stichwort Wettbewerbsfähigkeit, Stichwort Wohnraum, ohne die zu vernachlässigen.
2: Der CDU-Wirtschaftspolitiker Klaus Wiener. In der EU sind KI-Anwendungen zum missbräuchlichen Erstellen sexualisierter Deepfakes künftig verboten. Die Mitgliedsländer gaben der neuen Regel, die ab 2. Dezember gelten soll, grünes Licht. Bei Deepfakes werden mit Hilfe künstlicher Intelligenz Bild-, Video- oder Tonaufnahmen manipuliert oder erzeugt. Katrin Schmidt.
4: Das Gesetz definiert nun auch genau, was im Zusammenhang mit dem Verbot sexualisierte Inhalte sind und was nicht. Demnach zielt das Verbot auf KI-Anwendungen ab, die es etwa erlauben, Bildmaterial vom Intimbereich zu machen. Insbesondere von Genitalien, dem Po oder dem nackten weiblichen Oberkörper, sowie von eindeutig sexuellen Handlungen. Explizit verboten ist das Erstellen von Inhalten, die sexuellen Kindesmissbrauch darstellen. Satirische Karikaturen allerdings sind von dem Verbot ausgenommen. Und im Gesetzestext nach könnten auch die sogenannten Bikini-Bilder, die vom Chatbot Grok auf der Plattform X zuletzt massenhaft erstellt wurden, in einigen Fällen erlaubt bleiben.
2: In einer Jugendhilfeeinrichtung im niedersächsischen Stade sind bei einem Schusswaffenangriff 6 Menschen getötet worden. Wie die Polizei mitteilte, starben 4 Frauen und ein Mann noch am Tatort. Eine weitere Person erlag im Krankenhaus ihren Verletzungen. Außerdem wurden mehrere Menschen verletzt, einige von ihnen schwer. Einsatzkräfte nahmen den mutmaßlichen Schützen fest. 2 weitere Personen befänden sich in polizeilichen Maßnahmen. Die Polizei erklärte, es bestehe keine Gefahr für die Bevölkerung. Die Ermittler gehen derzeit von einem familiären Hintergrund aus. Der bewaffnete Konflikt zwischen Afghanistan und Pakistan ist wieder aufgeflammt. Laut Pakistans Informationsminister Tarar wurden bei dem Einsatz der Sicherheitskräfte im Grenzgebiet unter anderem Verstecke und Rückzugsgebiete der pakistanischen Taliban angegriffen. Mehrere mutmaßliche Terroristen sind demnach getötet worden. Afghanistan dagegen spricht von 36 getöteten Zivilisten, darunter Frauen und Kinder. Helene Buchholz.
5: Der Konflikt schwelt schon seit Monaten. Hunderte Menschen sind dabei bereits ums Leben gekommen. In den vergangenen Wochen war es allerdings ruhig zwischen Pakistan und Afghanistan, bis am Wochenende bewaffnete Extremisten einen Anschlag im pakistanischen Karachi verübten, bei dem 3 Soldaten ums Leben gekommen sind. Zu dem Angriff hat sich eine Abspaltung der pakistanischen Taliban bekannt. Pakistan wirft Afghanistan vor, die Extremisten zu beherbergen und hatte in der vergangenen Nacht 3 afghanische Provinzen angegriffen.
2: Europas größter künstlich geschaffener Seenverbund ist in Brandenburg und Sachsen eröffnet worden. Die zusammenhängende Wasserfläche beträgt rund 5.100 Hektar. Die Seen entstanden aus gefluteten Braunkohletagebauen. Die Filmbiografie Michael über den King of Pop Michael Jackson schreibt an den Kinokassen Geschichte. Wie das Branchenportal Box Office Mojo berichtet, spielte der im April gestartete Film von US-Regisseur Fuqua bisher rund 977 Millionen US-Dollar ein. Damit überholte er den bisherigen Rekordhalter Oppenheimer und ist nun das erfolgreichste Biopic der Filmgeschichte. Christopher Nolans Film über den Physiker Oppenheimer, der an der Atombombe forschte, hatte weltweit gut 2 Millionen weniger eingespielt.
1: Das Wetter.
2: Nachts gibt es im Südosten und Osten anfangs noch teils kräftige Gewitter mit Unwettergefahr. Die Temperaturen gehen zurück auf 20 bis 10 Grad.
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0: Schön, dass Sie bei uns sind. Bei uns geht's gleich um den Kindergarten der Weltmeere.

0: Bell und Sebastian sind das aus Schottland. I want the world to stop. 4 Tage massive Hitze haben wir hinter uns. Wer konnte, war irgendwie höchstwahrscheinlich im Wasser oder wenigstens am Wasser. Die Strände auf jeden Fall in Deutschland sind am Wochenende voll gewesen. Und wahrscheinlich hat da in der Hitze niemand so richtig drauf geachtet, aber mit ein bisschen Glück, da hätte man selbst im flachen Wasser mitten in der Kinderstube der Meere stehen können, im Seegras. Das Seegras wird immer wieder mal als Kinderstube bezeichnet, weil es so wichtig ist für die Tiere und für andere Pflanzen im Wasser. Jetzt hat ein Forschungsteam eine Weltkarte für Seegraswiesen erstellt, eine weltweite Karte, um zu dokumentieren, wie es um das Seegras steht. Wir wollen darüber sprechen mit Thorsten Reusch vom Geomar-Helmholtz-Zentrum für Ozeanforschung in Kiel. Hallo, Herr Reusch.
1: Ja, ich grüße Sie. Hallo.
0: Herr Reusch, zuallererst einmal, wie muss ich mir so eine Seegraswiese vorstellen? Ist das quasi eine Wiese auf dem Meeresboden?
1: Ja, das kommt ungefähr schon ganz gut hin. Die sind teilweise sehr hoch, also deutlich höher als eine Wiese an Land. Also die Halme können beispielsweise bei einer asiatischen Zostera-Form bis zu 3 Meter hoch werden. Bei uns in hiesigen Breiten, allerdings in der Ostsee, wo wir hauptsächlich forschen, werden sie so bis 1 Meter hoch. Aber man kann als Tauchender schon komplett drin versinken, wenn man das gerne möchte.
0: Wenn man das gerne möchte, ist vielleicht auch eine Erfahrung. Was begegnet man denn oder wem begegnet man vielleicht in diesen Seegraswiesen?
1: Ja, das ist ganz spannend, wenn man seine Tauchmaske da sozusagen reindrückt und ein bisschen im Unterholz der Wiese guckt, dann sieht man wirklich sehr viele Tiere, die im Seegras Unterschlupf finden, also Krebse, Muscheln, Schnecken, aber auch kleine Fische, Jungfische, vor allem Grundeln, Seenadeln. Seenadeln sind ganz spannende Tiere, das sind sozusagen langgezogene Seepferdchen. Da haben wir 3 heimische Arten, bei denen die Männchen schwanger sind und die Jungen in ihrer Bauchtasche tragen. Und die halten sich für einen Seegrashalm, sind grün und stehen senkrecht im Wasser, sodass sie nicht von Raubfischen gesehen werden können.
0: Ich habe heute gelesen, dass Seegraswiesen quasi wie eine Kinderstube für viele Meerestiere sind. Das stimmt dann auch so? Würden Sie auch so sagen?
1: Ja, das ist absolut richtig. Beispielsweise der frühjahrsleichende Hering in der westlichen Ostsee, der laicht sehr, sehr gerne auf Pflanzensubstrat. Und das sind unter anderem die Seegraswiesen, beziehungsweise da, wo sie jetzt massiv fehlen, wie im Greifswalder Bodden, da ist es dann eben auch ein Problem für die sogenannte Rekrutierung dieser Fischbestände, dass sie nicht mehr genug Laichgrund finden, weil die Seegraswiesen sehr stark zurückgegangen sind.
0: Die Bestände sind gefährdet überall oder reden wir jetzt nur von der Ostsee?
1: Die Bestände sind weltweit in verschiedenem Ausmaß gefährdet. In der Ostsee hatten wir sozusagen den Hauptrückgang schon. Wir sehen jetzt anhand unserer Monitoringdaten, dass der Rückgang zumindest gestoppt ist seit einigen Jahren. Das ist positiv. Allerdings fehlen uns ungefähr 60% der Seegraswiesen, die eben in den letzten 60 bis 80 Jahren verloren gegangen sind. Weltweit schätzt man, dass etwa 30% verloren gegangen sind. Und je nachdem, welche Seegraskarte Sie nun haben, die sind alle mit sehr, sehr großer Unsicherheit behaftet, ist es so, dass der Rückgang mehrere Prozent im Jahr sind. Also global gesehen ist immer noch leider ein Rückgang zu verzeichnen.
0: Und das liegt an der Wassererwärmung? Das ist eine Klimafolge?
1: Das liegt mehr und mehr auch an den Klimafolgen. Im Augenblick liegt es aber noch an anderen Einflussquellen, unter anderem der intensiven Landwirtschaft, die ja überall auf der Welt, gerade in Küstenregionen, da leben ja 30-40% der Bevölkerung, lebt ja sehr nah an der Küste weltweit. Deswegen ist der Einfluss der menschlichen Gesellschaften inklusive ihrer intensiven Landwirtschaft da auch sehr hoch. Und es sind diese unscheinbaren und erstmal gar nicht so gefährlich klingenden Austräge von Nährstoffen aus intensiven landwirtschaftlichen Flächen, vor allem auch mangelnde Kläranlagen, sicherlich noch in den Tropen, die Wasserqualität verschlechtern. Das bedeutet trüberes Wasser und eben auch Wachstum von Algen, die auf dem Seegras wachsen und es teilweise geradezu ersticken.
0: Wie genau kann man dann so eine Seegraswiese schützen?
1: Wir können sie schützen, indem wir die Einflussquellen oder die schädlichen Einflussquellen verringern. Das hat teilweise auch schon gut funktioniert. Wir sehen das hier, ich komme wieder aufs Beispiel Ostsee zurück. Wir sehen das zum Beispiel an der Kieler Förde, da wo ich forsche und arbeite. Die hat sich in Bezug auf die Seegrasbestände super erholt, praktisch fast von alleine, weil der kleine Fluss, der hier reinfließt, die Schwentine, deutlich sauberer geworden ist. Und das merkt man sofort binnen weniger Jahre dadurch, dass die Unterwasservegetation wieder zunimmt.
0: Und das könnte man quasi dann auch im Rest der Ostsee so versuchen?
1: Das ist politisch ja auch eigentlich so gewollt. Es gibt also diverse eigentlich rechtlich verbindliche Abkommen, auch auf EU-Ebene. Es gibt den Ostsee-Schutzplan, Baltic Sea Action Plan, wo eigentlich alle Ostseeanrainer sich geeinigt haben, erheblich noch an Nährstoffeinflüssen zu verringern. Nur an der Umsetzung hapert es leider immer wieder. Und deswegen kommen wir sozusagen aus dieser Talsohle, was die Unterwasserbestände betrifft, unserer Seegaswiesen, noch nicht so richtig raus. Aber ich würde im Augenblick eher sagen, dass das Glas halb voll ist. Also wir können schon sehr froh sein, dass hier der Rückgang zumindest nicht weitergeht, sondern die Bestände sich zumindest jetzt stabilisiert haben.
0: Das Glas ist auch halb voll, wenn wir über die Seegraswiesen zumindest in der Ostsee sprechen, sagt Thorsten Reusch hier bei uns im Deutschlandfunk Kultur vom Geomar-Helmholtz-Zentrum für Ozeanforschung in Kiel. Wir haben über die Seegraswiesen gesprochen, die Kinderstuben für Fische und für alle möglichen anderen Tiere. Vielen Dank.
1: Ja, gerne.

0: Thierry Larousse ist das aus Kanada. Si j'avais un club.
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2: Findet mich das Glück? Und findet es mich auch in Kassel? Fragen aus dem Buch von Peter Fischli und David Weiss. Findet mich das Glück?
3: Verbummele ich mein Leben?
2: Soll ich dem Tageslicht aus dem Weg gehen?
3: Kann man Müdigkeit nur mit Schlaf bekämpfen?
2: Im Friedrizianum in Kassel lässt sich Müdigkeit auf jeden Fall mit nur auf dem ersten Blick fragwürdigen, aus Alltagsgegenständen zusammengeschraubten, geleimten und geläuteten Skulpturen von Peter Fischli bekämpfen. Der Co-Autor des laudigen Fragebüchleins, sein Mitautor David Weiss, ist 2012 gestorben, zeigt hier seine Kunst. Peter Fischli im Friedrizianum in Kassel bis zum 13. September. Und das erwähnte Büchlein ist sicherlich auch im Museumsshop erhältlich. Zwei erwachsene Töchter, die unterschiedlicher nicht sein können, aber verbunden im Streit um die Anerkennung der greisen Mutter.
4: Jedes Jahr ist es das Gleiche. Du heulst, ich heule oder wir heulen alle drei. Und es ist nicht nur ihr Geburtstag, es ist jedes scheiß Event.
2: In Donkey Days von Rosanne Pehl schenken sich weder die Töchter noch die Mutter etwas.
5: Du bist auch manchmal sehr schwierig, weißt du das?
2: Donkey Days. Abgründig und absurd komisch. Mit Jill Kramer, Susanne Wolf und Hildegard Schmal in den Hauptrollen. Ein Familienfilm, in dem sich vermutlich nicht nur erwachsene Töchter und alte Mütter wiedererkennen. Donkey Days. Jetzt in den Kinos. Was demnächst das Publikum erwartet, heute Abend ist es schon zu sehen. In München, im Münchner Volkstheater, wo die Regie- und Schauspielstudierenden von der Otto-Falkenberg-Schule in Kooperation mit den Münchner Kammerspielen und dem Volkstheater ihre Abschlussarbeiten zeigen.
6: Wir brauchen neue Formen.
2: Zum Beispiel für die alten Tschechow-Stücke.
7: Ist es hier die beste Zeit meines Lebens?
2: Fragen sich die Schauspielabsolventinnen heute Abend in der Therese-Giese-Halle als Anna, Mascha und Julia, wie der Titel sagt. Ein Abend, an dem mal nicht Onkel Vanya oder Platonow im Mittelpunkt stehen, sondern Tschechows Frauen. Heute Abend Anna, Mascha und Julia in der Therese-Giese-Halle in München, gleich um die Ecke von den Kammerspielen.
0: Gerd Brendel mit den Kulturtipps hier bei uns im Deutschlandfunk Kultur. Das glühend heiße Wochenende ist rum. Ein Temperaturrekord nach dem nächsten, das haben wir auch geschafft. Heute ist Abkühlung angesagt. Und trotzdem gibt es auch heute eine große Diskussion über besseren Hitzeschutz. Und den wollen zwar viele, die Frage ist aber natürlich, wer bezahlt's? Die Bundesregierung sagt heute, die Länder und die Kommunen, die sind zuständig. Katharina Thoms aus unserem Hauptstadtstudio kommentiert.
8: Es reicht. Dabei geht es erst richtig los. Mit der Hitze, den Unwettern, den Auswirkungen des Klimawandels. Es reicht, das findet Bundesumweltminister Carsten Schneider. Der SPD-Politiker sagt, was in Deutschland aktuell an Geld da ist für Klimaanpassung, für den Schutz vor Hitze, Unwetter, Überschwemmungen, muss ausreichen. Für einen Umweltminister, der den Klimawandel bekämpfen will, wirklich ein Armutszeugnis. Aber Schneider befindet sich in seinem schwarz-roten Kabinett in guter Gesellschaft. Die Bundesregierung blamiert sich nach dem historischen Rekordhitzewochenende. Sie reagiert mit Worthülsen, Desinteresse und schiebt Verantwortung ab. Sollte der Schutz der Bevölkerung vor den Klimafolgen nicht Chefsache werden? Na, das ändert ja das Wetter nicht, meint der Regierungssprecher salopp. So viel Ignoranz macht fassungslos und gefährdet Menschenleben, Infrastruktur, wirtschaftlichen Erfolg. Aber das scheint die Bundesregierung nicht zu interessieren. Dabei ist Handeln gefragt, dringender denn je. Die Hälfte der Bundesländer hat gar keinen Plan, wie sie die Menschen besser schützen will vor künftigen Hitzewellen. Sie überlassen es bisher den Kommunen, aber nur ein Bruchteil der Städte und Gemeinden hat einen Hitzeaktionsplan und weiß, wie sie ihre Orte umgestalten, ihre Gebäude kühlen und Grünflächen ausbauen können, damit Temperaturen über 30, 40 Grad aushaltbar werden. Und die nächsten Unwetter sind auch schon angekündigt. So angenehm und hilfreich Klimaanlagen und Sonnencremespender sind bei der Klimaanlage, klimatischer Anpassung geht es um mehr als Sonnensegel, um Schutz vor Hochwasser, Naturveränderungen wie invasiven Arten, um Dürren, ums anders bauen, damit gar keine Klimaanlagen mehr nötig sind, um Wärmepumpen, die auch kühlen können, um grüne Fassaden, mehr Bäume, um Wasserrückhalt und Überschwemmungsflächen, auch an kleinen Bächen, damit Züge weiter fahren können, Autobahnen nicht gesperrt werden und Menschen überleben, gerade wenn sie sich selbst nicht genügend schützen können. Das alles kostet Unmengen Geld und die Städte und Gemeinden haben schon eine lange Liste, was sie mit den 100 Milliarden Euro aus dem Sondervermögen sonst noch so anfangen wollen, müssen. Ein Ideenkatalog von Seiten der Bundesregierung und bundesweite Förderprogramme zur Klimaanpassung, die unbeachtet von der Öffentlichkeit einfach auszulaufen drohen, sind keine ausreichende Antwort darauf. Wenn noch nicht mal die Bundesregierung die Priorität erkennt, warum sollten es dann Gemeinderäte mit klammen Haushalten? Klimaschutz und die Anpassung an die Klimakrise sind Fragen der nationalen Sicherheit. Sie sollten als Gemeinschaftsaufgabe ins Grundgesetz aufgenommen und entsprechend behandelt werden.
0: Katharina Thoms hat hier im Deutschlandfunk Kultur kommentiert. Und gleich gehen wir hier im Programm nach Venezuela. Die Menschen dort, viele Menschen dort sind im Überlebensmodus und das nicht erst seit den schweren Erdbeben letzte Woche. Und das alles kommt noch in einer Zeit, in der sich das Land irgendwie in einem Umbruch befindet. Aber was für ein Umbruch das ganz genau ist und wer davon profitiert, das ist alles noch nicht so richtig klar. Dieses Venezuela im Wandel, darüber hören Sie bei uns hier im Programm nach Lily Moore und Hard Day's Love.

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1: Hallo und herzlich willkommen, und wir blicken hier heute auf Venezuela.
2: Late last night and early today, at my direction, the United States Armed Forces conducted an extraordinary military operation in the capital of Venezuela.
1: Ja, ein gutes halbes Jahr ist das jetzt her, dass US-Präsident Donald Trump diese spektakuläre Militäraktion verkündet. Venezuelas langjähriger Machthaber Nicolas Maduro wird festgenommen und in die USA gebracht. Seitdem hat sich in Venezuela vieles verändert, politisch ebenso natürlich wie ganz aktuell. Vor wenigen Tagen haben ja schwere Erdbeben das Land erschüttert.
3: Chaos, confusion and fear. These were the scenes as not one, but two earthquakes rocked Venezuela in a matter of seconds.
1: Unsere Korrespondentin Jenny Barke, die war erst vor wenigen Wochen vor Ort. Nach jahrelangen vergeblichen Anläufen hatte sie da erstmals wieder ein Visum für Venezuela erhalten und konnte sich so auch ein Bild von einem Land im Umbruch machen. Über die aktuelle Lage berichtet sie gerade aus Mexiko.
4: Auch noch 5 Tage nach den 2 verheerenden Erdbeben gibt es Meldungen von Lebenden, die geborgen worden sind. Und das grenzt schon an ein Wunder. Aus unserem Team selbst ist Anne Dämmer vor Ort. Die hat am Sonntag miterlebt, wie noch eine 56-Jährige von US-Kräften und Freiwilligen aus Venezuela gerettet worden ist. Und selbst wenige Wochen alte Babys werden noch geborgen. Auch die aufwendige Suche von einem Vater und Sohn machte Schlagzeilen. 12 Stunden dauerte es, sie unter den Trümmern zu befreien. Und solche Meldungen machen Hoffnung, aber sie werden leider weniger. Die Totenzahlen steigen weiter. Fast 1500 Todesopfer gibt es offiziell bisher. Es werden noch Zehntausende vermisst. Und inzwischen breitet sich, so krass muss man das sagen, der Leichengeruch im Katastrophengebiet aus. Und mit der schwindenden Hoffnung kommt jetzt Verzweiflung und Resignation. Alle sind dankbar, dass so viele internationale Rettungsexperten vor Ort sind, die medizinisch, aber auch psychosozial helfen, Spürhunde dabei haben, Notunterkünfte bauen, Stromgeneratoren stellen. Sie unterstützen vielerorts auch dort, wo der Staat abwesend ist. Also wir hören immer mehr Kritik, dass es vom Regime keine Koordinierung gab. Vielerorts steht das Militär zum Kontrollieren herum, statt aktiv mit anzupacken, während die Menschen verzweifelt mit bloßen Händen graben. Und dass der Staat sich jetzt so abwesend zeigt, das kann auch daran liegen, dass nach dem Sturz Maduros im Machtapparat viele Posten ausgetauscht worden sind. Rodriguez hat zum Beispiel den langjährigen Verteidigungsminister degradiert. Da fehlen die bewährten Strukturen. Dieser Umbruch, diese Schwäche der Institution, die kam im denkbar ungünstigsten Zeitpunkt. Und das verschlimmert die Not in der Katastrophe.
1: Das Erdbeben, das bestimmt im Moment also das Leben im Land komplett. Die politischen und wirtschaftlichen Entwicklungen, zu denen Jenny Barke wenige Wochen vor der Katastrophe recherchiert hat, die sind aber dadurch nicht weniger relevant geworden. Ihre Eindrücke zeigen ein Venezuela zwischen Aufbruch und Ernüchterung.
4: Simón Bolívar hat es erwischt. Ein altes Ölgemälde des südamerikanischen Unabhängigkeitskämpfers, Nationalheld Venezuelas, hängt im Wohnzimmer von Jesús Linares. Gold umrahmt und

0: von Splittern durchlöchert.
1: Ich bin nur durch ein Wunder noch am Leben. Das verdanke ich der Herrlichkeit des Herrn und seiner Barmherzigkeit.
0: Der 3. Januar 2026. Er geht in die Geschichte Venezuelas ein. Als US-Streitkräfte mitten in der Nacht angriffen und den autoritär herrschenden Staatschef Nicolás Maduro festnahmen. In Venezuela herrschte Angst. Schüsse waren zu hören. Explosionen erschütterten die Hauptstadt Caracas. So auch das Viertel von Jesús Linares.
1: Mich weckte ein lautes Dröhnen, ein Summen wie von der Turbine eines Flugzeugs. Ich dachte, es sei eine traditionelle Feuerwerksrakete, so kurz nach Silvester. Dann schlug sie in mein Haus ein. Hier im Wohnzimmer war ein riesiges Loch im Boden. Dieser starke Schießpulvergeruch. Man konnte durch den Rauch nichts mehr sehen.
0: Dutzende Zivilisten kamen durch den US-Angriff ums Leben. Jesus wurde nur leicht verletzt, anders als ein prominentes Gemälde. Bolívar befreite Venezuela einst von den Spaniern. Jetzt fürchtet Jesus, dass Venezuela Kolonie der USA wird.
1: Ich will meine Freiheit als Venezolaner nicht verlieren, meine Identität. Bolívar hat dafür gekämpft, uns diese Freiheit zu geben. Dafür hat er sein Leben geopfert.
0: Das neue Venezuela, wie es mit dem Land nach Maduro weitergeht, hängt auch von US-Interessen ab. Maduro, seit einem halben Jahr abgelöst von seiner Vize, Interimspräsidentin Daisy Rodriguez. Einst war sie Maduros rechte Hand, jetzt legt sie eine wirtschaftliche Kehrtwende hin, unter dem Druck des US-Präsidenten Donald Trump. Im Frühjahr würdigt sie die Zusammenarbeit.
2: Präsident Trump hat gesagt, er sei ein Freund und Partner Venezuelas. Und ich begrüße diese Sichtweise, denn Venezuela war niemals ein Feind der Vereinigten Staaten. Ich hoffe, dass die Sanktionen gegen Venezuela endlich aufgehoben werden.
0: Die USA setzen auf Entspannung. Sie erlauben wieder umfassende Geschäfte mit Venezuelas Gold- und Ölindustrie. Und Daisy, wie sie in Venezuela nur genannt wird, hat sich stabilisiert. Sie hat Maduro-treue Minister entmachtet, eigene Vertraute eingesetzt und so ihre Macht mit dem Wohlwollen von US-Präsident Trump gefestigt. Den mächtigen Verteidigungsminister degradierte sie zum Landwirtschaftsminister. Investoren heißt sie willkommen. Diese Aufbruchsstimmung merkt Berater Elias Ferrer.
3: Mit dem Optimismus, den es seit Januar gibt, hat sich die Szenerie komplett verändert. Es gibt viel mehr Interessen von außerhalb, in Venezuela zu investieren. Und venezolanische Unternehmen, die früher nur überlegt haben, wie sie überleben, denken jetzt über Strategien nach, wie sie wachsen können. Die Haltung hat sich verändert.
0: Der Spanier zeigt seinen Gästen die glitzernde Seite von Caracas. Zurzeit empfängt er Dutzende ausländische Investoren. Brasilianer, US-Amerikaner, Europäer, sagt er, die sich besonders für Investitionen im Bereich Öl, Gas, Finanzprodukte und Immobilien interessieren. Doch nach Jahren der Isolation gäbe es Verständigungsprobleme beim Aufeinandertreffen zweier Welten, so Ferrer.
3: Die Treffen mit den Funktionären sind meiner Meinung nach noch nicht so gut verlaufen. Die wissen nicht, welche Art der Präsentation Investoren vor allem aus der westlichen Welt wollen. Die wollen Zahlen, Transparenz, Sicherheit und keine langen Reden, dass sie der Regierung einfach vertrauen sollen.
0: Trotz dieser anfänglichen Schwierigkeiten, Horacio Velutini ist euphorisch. Der venezolanische Geschäftsmann öffnet das Fenster seines Büros über den Dächern von Caracas. Er zeigt Richtung Süden.
4: Dieses Gebäude, das du dort siehst, das heißt Sky Park. Das hat 26.000 Quadratmeter verkaufsfähige Fläche.
0: Velutini ist Chef der Investmentfirma Invanca. Er habe Venezuela nie den Rücken gekehrt und immer an sein Land geglaubt, betont er. In seinem Büro hat er auf einem Whiteboard die jüngste Geschichte des Landes digital aufgezeichnet. Die Wirtschaftskrise und Hyperinflation 2017, die politischen Proteste 2024. Die Gefangennahme von Machthaber Maduro fehlt ihm noch. Er zeigt auf 2026.
4: Hier. An diesem Punkt ist für mich das Ende einer Ära und der Beginn von etwas Neuem. Wie sagt ihr Deutschen? Zeitenwende.
0: Venezuela sei seit Januar ein anderes Land, ist er überzeugt. 2026 sei seit 30 Jahren der beste Zeitpunkt für wirtschaftliche Entwicklungen. Die USA, einst ideologischer Feind, sei jetzt Verbündeter. Der Immobilienunternehmer nennt Venezuela aktuell die Best Business Option in Latin America. Im internationalen Fokus steht vor allem der Ölsektor. Etwa 100 Milliarden US-Dollar müsste man laut US-Analysten investieren, um die maroden Förderanlagen zu reparieren. Bisher tröpfelt das Kapital jedoch nur ins Land. Anfang des Jahres sah Venezuelas Regierung Investitionen von 1,4 Milliarden US-Dollar für 2026 voraus. 70 mal so viele Investitionen bräuchte es also noch. Der Ölkonzern Chevron, der Venezuela nie verlassen hat, will in den nächsten 2 Jahren die Ölförderung um 50% ausbauen. Auch ExxonMobil hat Erkundungsteams geschickt. Allerdings, das Geld fließe nicht direkt in Form von US-Dollar in die Wirtschaft, gibt der venezolanische Wirtschaftswissenschaftler Osvaldo Felizola zu bedenken.
4: 20 Jahre hat der Erdölsektor praktisch keinerlei Investitionen erhalten. Nun gibt es einen Fonds, den das Weiße Haus eingerichtet hat und der die Gelder verwaltet. Fast das gesamte Geld fließt nun gezielt in den Wiederaufbau der venezolanischen Erdölindustrie, also in Pumpen, Ventile, Rohrleitungen, Ausrüstung, um die Erdölproduktion zu steigern.
0: Und der Wirtschaftswissenschaftler warnt, der Ölmarkt werde künftig immer kleiner, die Preise werden sinken. Venezuela müsse schnell neue Wirtschaftszweige etablieren, zum Beispiel bei den erneuerbaren Energien. Egal ob mit Öl oder anderen Investitionen, bis sich das Wachstum in der breiten Bevölkerung widerspiegelt, wird es dauern. Es sei ein langwieriger Prozess. Aktuell leben 70% der Bevölkerung in Armut. Zum Vergleich, der Mindestlohn mit Bonuszahlungen aktuell bei 240 US-Dollar monatlich. Ein Stück Butter, 200 Gramm, kostet im Supermarkt gerade 9 US-Dollar. Die Inflation ist wieder gestiegen. Die einheimische Währung, der Bolívar, verliert ständig an Wert. Um das Chaos mit den vielen Papierscheinen zu vermeiden, funktioniert der Alltag in der Hauptstadt fast nur noch mit Dollar. Kartenzahlung gibt's deshalb auch im kleinsten Lädchen. Andreina Diaz ist Mutter von 3 kleinen Söhnen, alleinerziehend. Nachdem ihr Partner Venezuela verlassen hat, meldete er sich nicht mehr. Ihr Leben ein täglicher Kampf, um mit ihrer Familie über die Runden zu kommen. Als staatlich angestellte Lehrerin verdient sie im Monat nur 2 US-Dollar. Hinzu kommen etwa 260 US-Dollar Boni im Monat. Das reicht trotzdem nicht. Der venezolanische Lehrerverband schätzt, dass eine 5-köpfige Familie etwa das Dreifache, mindestens 770 US-Dollar, bräuchte.
5: Früher hatten wir noch eine vom Staat finanzierte Krankenversicherung. Die gibt es nicht mehr. Und bisher konnte ich meine Söhne auf eine Privatschule schicken. Aber alles wird teurer. Die Schule, der Nahverkehr, alles. Ich muss sie jetzt auf eine öffentliche Schule schicken.
0: Doch die Bedingungen an den öffentlichen Schulen werden ebenfalls immer schlechter, sagt sie. Sie macht sich Sorgen, dass ihre Kinder dort nicht genügend lernen. Die öffentlichen Schulen öffnen wegen des Lehrermangels nur noch 3 Tage wöchentlich. Wegen der Krise ist das öffentliche Schulsystem zusammengebrochen.
5: Wegen des geringen Gehalts haben viele Lehrer die öffentliche Schule verlassen und sind an Privatschulen gegangen oder haben sich selbstständig gemacht.
0: Ein Teufelskreis, vor allem für die Mütter. Wenn die Schulen geschlossen sind, bleiben die Kinder zu Hause, die Frauen können nicht arbeiten. Andreina will Abhilfe schaffen für sich und für die anderen Familien. Sie lebt in Petare, eines der größten Armenviertel Südamerikas am Rande von Caracas. Dicht an dicht drängen sich die roten Backsteinhäuser an einem steilen Hang. Fährt man die engen Serpentinenstraßen hoch, kleine Verkaufsstände und Wandmalereien säumen den Weg, erreicht man ihren Wohnort. Sie lebt im Haus ihrer Mutter, nebenan ihre Schwester, unten ein Kiosk, in der ersten Etage Küche und Wohnbereich. Stolz zeigt sie die oberste Etage, eine von einem Wellblechdach geschützte Terrasse. Spielzeug, bunte Tische, Kuscheltiere, vieles davon gespendet.
5: Hier haben wir einen Bereich für die Kleinen aus der Krippe geschaffen, Babys im Alter bis zu 9 Monaten. Meine Schwester hat mir im Haus gegenüber ebenfalls die Terrasse zur Verfügung gestellt. Dort unterrichten wir Kindergarten- und Vorschulkinder.
0: Neben ihrer verkürzten Tätigkeit als Lehrerin arbeitet Andreina jetzt selbstständig. Sie hat ihre eigene Bildungseinrichtung gegründet, eigene Erzieherinnen eingestellt. Möglich ist dieses inoffizielle Angebot allerdings nur bis zur ersten Klasse. 12 US-Dollar nimmt sie pro Kind und Woche, so kommt sie über die Runden. Sie packt die Dinge an und glaubt daran, dass es nun mit Venezuela bergauf gehe, jetzt wo Maduro weg ist.
6: Yo digo que está mejor en el sentido que ya no tienes a la cabeza.
5: Die anderen mögen noch da sein, aber der Kopf ist weg. Und nach werden auch die anderen fallen. Wir sehen jetzt, dass der Dollar steigt und damit steigt alles. Aber ich würde sagen, wir müssen jetzt Geduld haben. Wenn wir schon 25 Jahre auf Veränderung gewartet haben, was kostet es noch, ein bisschen länger zu warten? Schritt für Schritt mit der Hilfe Gottes.
0: Der Kopf ist weg, sagt sie, wenn sie über Langzeitmachthaber Nicolás Maduro spricht. Doch im Stadtbild von Caracas ist er überall noch überlebensgroß zu sehen. Oft mit seiner Ehefrau Celia Flores, ebenfalls Politikerin, die gemeinsam mit Maduro am 3. Januar vom US-Militär festgenommen wurde und mit ihm in New York in Untersuchungshaft sitzt. Los queremos de vuelta steht auf den Plakaten an den großen Stadtautobahnen, an zentralen Plätzen, auf Hausmauern. Wir wollen sie zurück. Doch hört man sich in Caracas um, findet sich niemand mehr, der die beiden vermisst.
7: Obviamente estamos mejor porque ya no está.
0: Es geht uns besser ohne ihn. Es hat mich sehr glücklich gemacht, als sie Maduro festgenommen haben. Auch wenn sich bisher die Öffnung Venezuelas nicht in den Gehältern widerspiegelt, in der Stimmung schon. Viele sprechen angstbefreiter und kritisch über das Regime, über Versäumnisse, ihren Wunsch nach freien Wahlen. Aussagen, die bis vor wenigen Monaten undenkbar gewesen wären, gar gefährlich. Regimekritiker wurden jahrelang bedroht, verfolgt und eingesperrt. Laut Foro Penal, einer venezolanischen Menschenrechtsorganisation, saßen zu Jahresbeginn mehr als 860 politische Gefangene in Haft. Das sollte sich mit Delcy Rodríguez, der neuen Übergangsregierung und der neuen diplomatischen Beziehungen zu den USA ändern. Als die Interimspräsidentin im Februar verkündete, dass die politische Gewalt seit 1999 aufgearbeitet werden soll, bekommt sie von den Abgeordneten Standing Ovations.
8: Anunciar que hemos decidido impulsar una ley de amnistía general.
2: Möge es ein Gesetz sein, das dazu dient, die Wunden zu heilen, die die politische Konfrontation durch Gewalt und Extremismus hinterlassen hat.
8: Que ha dejado la confrontación política desde la violencia, desde el extremismo.
0: Doch die Freude ist von kurzer Dauer. Ende April hat ihre Regierung das Gesetz wieder ausgesetzt. Die Begründung, es habe seine Funktion erfüllt. Das sehen viele Venezolaner anders. Etwas außerhalb von Caracas, im Gefängnis von El Rodeo, sitzen weiter politische Gefangene. Seit Monaten campen hier Angehörige aus Sorge, dass die Inhaftierten sonst vergessen werden. Unterhalb des umzäunten Funktionsbaus stehen etwa 20 Zelte, dicht gedrängt im Schatten eines Baumes. Die 19-jährige L'Oreal sitzt in ihrem Zelteingang, kämmt sich die Haare, bereit für den Haftbesuch.
9: Ich war im 7. Monat schwanger, als sie meinen Partner abgeholt haben. Das war letztes Jahr im August. Nach und nach nahmen sie noch meine Tante, meine Mutter, dann meine Cousine fest. Und schließlich auch meinen Bruder. 5 Monate wusste ich nicht, in welchem Gefängnis sie saßen.
0: Ihre beiden kleinen Kinder, 2 Jahre und ein halbes Jahr alt, leben bei einer Tante. Nur so kann sie mit den anderen Angehörigen dauerhaft im Protestcamp vor dem Gefängnis El Rodeo leben. Der Vorwurf der Beamten, ihr Bruder habe einen verdächtigen Bekannten bei sich aufgenommen, der ein Attentat auf Maduro geplant habe. Die gesamte Familie wurde in Sippenhaft genommen. Ein juristisches Verfahren gibt es bis heute nicht.
9: Sie schlugen meinen Bruder, führten ihn mit blauen Flecken im Gesicht an uns vorbei. In Haft haben sie ihm Stromschläge verpasst. Mein Partner wurde ebenfalls misshandelt. Sie haben ihn in ein dunkles Stockwerk gesteckt, nackt und Wasser über ihn gegossen.
0: Neben ihr sitzt eine ältere Frau auf einem Plastikstuhl, strickt eine Decke in den Farben Venezuelas, gelb, blau, rot. Wie viele hier trägt sie ein weißes Shirt mit der Forderung, die Gefangenen freizulassen. Ein Kioskbetreiber nebenan hat sich auf die Camper eingestellt. Im Hinterhof gibt es Duschen und Toiletten. Auf der Terrasse vor seinem Laden sitzen die Angehörigen Tag ein, Tag aus, spenden sich Trost. Auch Adreina Baduel wartet auf die Freilassung ihres Bruders. Aufgelöst kommt sie von dem Haftbesuch zurück.
9: Wie spät ist es jetzt? Stell dir das mal vor. Sie haben mich kaum 15 Minuten zu ihm gelassen. Die Besuche finden hinter Glasscheibe statt. Die Bedingungen sind entsetzlich. Er sitzt in einer Zelle, das Bett ist aus Beton, dazu eine Latrine. Heute war er sehr niedergeschlagen, frustriert über die herabwürdigende Haft.
0: Adreina ist damit aufgewachsen, dass ihre Liebsten im Gefängnis sind. Ihr Vater war General unter Hugo Chavez, 2009 wurde er festgenommen. Nie hatte er einen Prozess bekommen, nie medizinische Hilfe. Laut Regime starb er an einem Herzinfarkt, 2021 in Haft, in den Armen ihres Bruders. Adolfo, heißt er, habe brutale Folter ertragen müssen, so Adreina. Er sei aufgehängt und fast erstickt worden, ihm seien Stromschläge verabreicht worden. Zwei weitere Brüder, inzwischen freigelassen, verbrachten ebenfalls 18 Jahre in Haft.
9: Ich glaube, in meiner Situation gibt es nur zwei Möglichkeiten. Entweder man holt das Beste oder das Schlechteste aus sich heraus. Wir sind eine tiefgläubige Familie und auf spiritueller Ebene haben wir Vertrauen darauf, dass all dies irgendwann ein Ende hat. Ich habe keine Kinder. Das hat mein Leben geprägt. Ich habe mich ganz der Fürsorge meiner Familie gewidmet.
0: Noch immer sind laut Foro Penal fast 400 politische Gefangene inhaftiert. Die Angehörigen vor dem Gefängnis El Rodeo sind enttäuscht, dass sich so wenig bewegt. Phil Ganzen von der Crisis Group befürchtet, es könnte auch wieder Rückschritte geben.
1: Abgesehen von den Gefangenen, die weiterhin hinter Gittern sitzen, hat sich die Lage deutlich entspannt. Aber alle repressiven Gesetze, die vor Maduros Festnahme galten, sind bestehen geblieben. Sie wurden nicht aufgehoben. Wir haben also keine Garantien.
0: Und das wiederum könnte Investoren abhalten, die sich Sicherheiten und stabile politische Verhältnisse wünschen. Im Moment fehlt ein echter Rechtsstaat, ein Investitionsschutz, kritisiert auch der spanische Berater Elias Ferrer, der ausländische Unternehmer durch Caracas führt.
3: Im Moment haben die Investoren die Unterstützung der Trump-Regierung. Was passiert aber, wenn beispielsweise die Demokraten 2028 in den USA gewinnen? Und was passiert, wenn in Venezuela eine andere Regierung an die Macht kommt? Wer schützt die Investitionen? Es herrscht große Undurchsichtigkeit bei den Verträgen. Werden neue Regierungen sagen, diese Verträge sind nichts mehr wert, denn sie wurden unter korrupten Umständen abgeschlossen? Niemand hat auf diese Fragen Antworten. Ich denke, es liegt in der Verantwortung der Trump-Regierung zu sagen, wie man die Investitionen absichert.
0: Und noch eine Sorge bremst die Euphorie einiger Unternehmer und Konzerne. Mögliche Enteignungen. Unter Hugo Chavez wurden hunderte Unternehmen verstaatlicht, darunter auch internationale Ölkonzerne wie der US-Riese ExxonMobil. Bis heute haben sie keine Entschädigungen für die Milliardenverluste erhalten und agieren zögerlich. Doch Enteignungen werde es nicht mehr geben, davon ist Elias Ferrer überzeugt.
3: Nicolás Maduro hat diese Politik schon nicht wirklich fortgesetzt und Delcy Rodríguez als Wirtschaftsministerin schon gar nicht. Außerdem besteht ein großer Teil der Wirtschaftselite aus denselben Mitgliedern des Regierungssystems. An Enteignungen denken die überhaupt nicht.
0: Er hat Bedenken, ob künftige Regierungen sich an die abgeschlossenen Verträge halten würden, deren Bedingungen nicht transparent gemacht wurden. Doch viele in Venezuela wünschen sich nichts sehnlicher als einen Regierungswechsel. Eigentlich sieht Venezuelas Verfassung auch vor, dass bei Abwesenheit des Präsidenten innerhalb von 180 Tagen Neuwahlen ausgerufen werden. Doch ein demokratischer Wandel ist nicht abzusehen, sagt Anaïs Plaza. Sie ist sozialdemokratische Abgeordnete in der Nationalversammlung für eine der wenigen Oppositionsparteien.
10: Ich will Wahlen,
5: Aber unter welchen Bedingungen? Mit derselben Wahlbehörde, die bereits vor 2 Jahren die Wahl gefälscht hat? Mit einem Wählerverzeichnis, das nicht bereinigt ist? Mit 6 bis 8 Millionen Venezolanern im Ausland, die sich da nicht registrieren und damit nicht wählen können? Und dazu kommt ein Wahlsystem, das die Politik seit Jahren kriminalisiert. Alle Parteien außer uns befinden sich in einem Gerichtsverfahren.
0: Für Phil Ganzen von der Crisis Group ist klar, dass Stacy Rodriguez und der Kreis um sie herum ihre Macht nicht abgeben werden, solange es sich vermeiden lasse.
1: Doch ich denke, sie und ihr Team sind klug genug zu verstehen, dass sie diesen Tag nicht für immer hinauszögern können, dass es irgendwann Wahlen geben muss. Deswegen gibt es für sie 2 Optionen. Entweder gestalten sie die Umstände so, dass die Opposition verliert oder nicht in der Lage ist, nach einem Wahlsieg die Macht zu übernehmen. Oder im besten Fall gewinnen sie, weil sie populär genug sind. Dafür müsste sich die wirtschaftliche Lage verbessern.
0: Immer noch sehr beliebt bei einigen Teilen der Bevölkerung, die Friedensnobelpreisträgerin Maria Corina Machado. Die bekannte Oppositionspolitikerin hält sich allerdings weiter im Ausland auf. Bei einer Einreise nach Venezuela droht ihr die Verhaftung. Doch sie könnte die Massen erneut bewegen, ist der Student Robert Rocca überzeugt.
4: Maria Corina Machado ist die Einzige, die ihrem politischen Diskurs über die Jahre treu geblieben ist. Und ich habe das Gefühl, wir haben sonst niemanden, den wir unterstützen können. Sie ist die einzige Hoffnung, die wir haben. Wenn die USA daran interessiert sind, dass sich die Lage wirklich verbessert, ist sie eine gute Option.
0: Rocca ist an der Universität sehr aktiv, kämpft für freie Wahlen. In den vergangenen 6 Monaten habe es einige Verbesserungen gegeben, sagt er. Viele Studierende hätten sich seiner Gruppe angeschlossen, hätten weniger Angst, sich kritisch zu äußern. Es gebe keine Bedrohungen mehr. Wieder auf die Straße gehen, für seine Rechte einstehen. Es ist etwas, das sich Venezolaner jahrelang nicht mehr getraut haben. Diese Freiheit sorgt, trotz aller Sorgen, für vorsichtigen Optimismus im Land. Ein Mittwoch im Juni. Gewerkschaften und Studierendenbewegungen rufen zu landesweiten Protesten auf. Unter anderem fordern sie die Freilassung der noch immer inhaftierten politischen Gefangenen und die erhofften freien Wahlen, sagt Gewerkschaftsführer Carlos Salazar.
10: Der Regierung sind die Probleme von uns Venezolanern egal. Wir, das gesamte Volk, geht auf die Straßen, um ihnen zu sagen, dass es Präsidentschaftswahlen geben muss. Wir werden Woche für Woche protestieren, so lange, bis sie Wahlen verkünden.
0: Und die Gewerkschafter fordern mehr Geld mit radikalen Worten.
1: Die Regierung wird auf dem Müllhaufen der Geschichte enden. Wir protestieren für bessere Gehälter, dafür, dass Rentner und Pensionäre, Lehrer und Professoren besser leben können. Wir protestieren für ein besseres Gesundheitswesen und Straßennetz, für Wasser und Elektrizität. Wir werden nicht weiter für die Krise bezahlen, die Delcy Rodriguez und ihr Bruder gemeinsam mit den anderen in ihrer Regierung verursacht haben. Auf in den Kampf!
0: Bessere Löhne und Renten, freie Wahlen. Man würde erwarten, die Demonstranten ziehen für diese Forderungen vor den Palast Miraflores, also den Präsidentenpalast, oder vor die Wahlbehörde Venezuelas. An diesem Tag im Juni aber stehen sie vor der Botschaft der Vereinigten Staaten, die erst Ende März nach 7 Jahren wiedereröffnet wurde. Im Zentrum von Caracas regiert weiter die venezolanische Regierung. Doch hier, vor den Mauern der US-Botschaft, zeigt sich, wohin viele Venezolaner heute blicken, wenn sie an die Zukunft ihres Landes denken.
9: Ja, und diese Ausrichtung, um nicht zu sagen Abhängigkeit, die macht sich natürlich auch in diesen Tagen bemerkbar, in denen die USA nicht nur zivile Helfer ins Land schicken, um bei der Erdbebenkatastrophe zu helfen, sondern auch das Militär. Sie hören Deutschlandfunk Kultur und hier geht es gleich um die Frage, wie unsere Gesellschaft mit weniger klassischen Familienmodellen so umgeht. Hier jetzt Musik von der norwegischen Sängerin Sigrid Jellyfish.

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7: Mit Thomas Jedicke. Linke und Grüne verlangen besseren Hitzeschutz. Deutschland schickt weitere Helfer in die Erdbebengebiete von Venezuela. Und der Naumburger Dom weiht moderne Glasfenster von Markus Lüpertz ein. Wegen der jüngsten Hitzewelle haben die Linke und die Grünen die Regierung zum Handeln aufgerufen. Linken-Chefin Schwertner kritisierte, dass kaum jemand in den Regierungen in Bund und Ländern auf den Hitzesommer ausreichend vorbereitet war. Sie forderte, die Investitionen in den Nahverkehr zu erhöhen, damit die Bahnen trotz großer Hitze fahren könnten. Eine schnelle Lösung gibt es nach Einschätzung des Verkehrsexperten Böttger jedoch nicht.
8: Wir sehen, dass in Einzelfällen auch Stellwerke überhitzen können. Wir sehen, dass eben auch in ungünstigen Fällen auch die Oberleitung dann irgendwann mal durchhängt, weil sie sich zu stark erwärmt. Ein großes Thema, das immer wieder auftritt, sind Böschungsbrände. Die sind natürlich ganz schwer zu verhindern. Bis hin zum Thema Brände auf benachbarten Anlagen oder Wäldern. Dagegen können sich eben auch überhaupt nicht mehr schützen. Es ist nicht eben ein oder zwei Komponenten, wo man sagt, ich müsste einfach mal 100 Millionen dort investieren und dann wäre alles besser.
7: Christian Böttger von der Hochschule für Technik und Wirtschaft Berlin. In mehreren Gegenden Deutschlands bekämpfen weiterhin hunderte Feuerwehrleute Waldbrände. Die meisten Feuer sind inzwischen unter Kontrolle. In Rheinland-Pfalz blieb der Ort Traisen nahe Bad Kreuznach geräumt, weil in einem Waldstück Weltkriegsmunition durch das Feuer zu explodieren droht. Dort sollen Löschroboter die Flammen eindämmen. Auch in Bayern, Thüringen und Sachsen sind die Feuerwehren wegen größerer Waldbrände im Einsatz. Das extrem trockene und heiße Wetter der vergangenen Tage hatte die Brandgefahr deutlich erhöht. Zuletzt fiel in einigen Regionen Regen, was die Situation etwas entspannte. In einer Jugendhilfeeinrichtung im niedersächsischen Stade sind bei einem Schusswaffenangriff 6 Menschen getötet worden. Wie die Polizei mitteilte, starben 4 Frauen und ein Mann noch am Tatort. Eine weitere Person erlag im Krankenhaus ihren Verletzungen. Außerdem wurden mehrere Menschen verletzt, einige von ihnen schwer. Einsatzkräfte nahmen den mutmaßlichen Schützen fest. 2 weitere Personen befänden sich in polizeilichen Maßnahmen. Die Ermittler gehen derzeit von einem familiären Hintergrund aus. Nach den schweren Erdbeben in Venezuela weitet Deutschland seine Unterstützung aus. Mit weiteren Flügen der Bundeswehr soll zusätzliches Material und Personal in das Katastrophengebiet gebracht werden. Tim Aßmann.
9: Jede Minute zähle, erklärte ein Sprecher des Auswärtigen Amtes. Die Hilfe aus Deutschland könne den entscheidenden Unterschied machen. Ein medizinisches Unterstützungsteam der Johanniter Unfallhilfe bereitet sich unterdessen auf den Einsatz in Venezuela vor und soll dort dabei helfen, medizinische Basisversorgung für Verletzte bereitzustellen. Die Bundeswehr fliegt weiterhin Material und Personal in das Erdbebengebiet. 5 Flüge gab es bereits, weitere sind geplant. Die Luftwaffe hat dafür einen vorübergehenden Stützpunkt auf der Karibikinsel Aruba eingerichtet.
7: Frankreich hat ein Gesetz verabschiedet, das die Produktion und den Kauf von Ultra-Fast-Fashion eindämmen soll. Vorgesehen sind Strafzahlungen für Anbieter extrem billiger Wegwerfmode sowie ein Werbeverbot. Auch für Influencer. Julia Borutta.
6: Die französische Regierung hat mit ihrem Gesetz vor allem die asiatischen Online-Händler Shein, Temu und AliExpress im Visier und will zugleich europäische und französische Anbieter ausnehmen. Abgeordnete des linksgrünen Lagers sowie Verbraucherschutzorganisationen kritisieren diesen Ansatz und werfen der Regierung vor, dem Druck der Lobby nachgegeben zu haben. Unternehmen wie Zara, H&M oder Primark seien schließlich auch keine Vorbilder mit Blick auf nachhaltige Mode.
7: Der Naumburger Dom ist mehr als 800 Jahre alt. Er wurde zwischen 1200 und 1250 errichtet und hat jetzt 4 moderne Fenster bekommen. Sie wurden heute mit einer feierlichen Andacht eingeweiht. Geschaffen hat die Glaselemente der Künstler Markus Lüppert. Nach Angaben der Vereinigten Domstifter in Naumburg wurden 2 große Fenster des Chores ersetzt, die im Laufe der Jahre ihre Farbigkeit verloren hatten und zeitweise sogar verhängt waren. Lüppertz beschäftigt sich in seiner Arbeit mit den Themen Erlösung und Verdammnis. Seine Werke ergänzen die 2007 gestalteten Fenster des Malers Neo Rauch im Naumburger Dom.
0: Das Wetter.
7: In der Nacht gibt es im Südosten und Osten anfangs noch teils kräftige Gewitter mit Unwettergefahr. Sonst ist es überwiegend trocken und teils gering bewölkt. Die Temperaturen gehen zurück auf Werte zwischen 20 und 10 Grad.
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10: Guten Abend wünsche ich und Grüße gehen raus an die Schülerinnen und Schüler in Hessen, Rheinland-Pfalz und im Saarland. Da starten nämlich heute die Sommerferien. Die Saison, in der Scheidungs- oder Trennungskinder endlich mal im Vorteil sind, sagen manche, weil sie im besten Fall nämlich zweimal Urlaub machen können. Grundsätzlich kann die Situation zwischen zwei Eltern aber natürlich belastend sein. Und darauf schauen wir gleich nach, wie passend, Nobody's Fault von Benny Sings und Tom Misch. Benny Sings übrigens beim Wattenschlick-Fest am 2. August, so als Ferienoption.

0: Laut Kinderschutzbund leben in Deutschland mehr als 3 Millionen Kinder in Trennungsfamilien. Also in etwa jedes vierte Kind. Eine Trennung betrifft natürlich auch die Wohnverhältnisse. Und viele Eltern sorgen sich, wie die Kinder damit zurechtkommen. Ein interdisziplinäres Forschungsprojekt in der Schweiz hat nun erstmals wissenschaftlich den Zusammenhang zwischen den sogenannten Sorgerechtsarrangements und dem Kindeswohl untersucht. PsychologInnen, JuristInnen und ArchitektInnen haben Gerichtsurteile, Tagebucheinträge der Eltern und Interviews mit Kindern ausgewertet. Und meine Kollegin Stefanie Müller-Frank stellt Zwischenergebnisse vor, die natürlich auch für Trennungsfamilien in Deutschland von Bedeutung sind.
1: Der Papagei, mit dem sie abends einschläft, den vermisst sie hier, wenn er dann da ist. Und dann steht irgendwo auf dem Zettel Papagei mitbringen. Oder dann will sie denn, dass der hier ist und fragt dann auch Mama, ob sie den noch bringen kann oder sowas.
2: Sebastian Gerner lebt getrennt. Seine Kinder wohnen abwechselnd bei ihm und bei ihrer Mutter. Damit die Kinder ihr Umfeld im Berner Stadtteil Elfenau behalten können, die Schule, ihre Freunde, hat er sich eine Wohnung in der Nähe der früheren gemeinsamen Wohnung gesucht. Das hilft, wenn mal wieder etwas genau am falschen Ort ist, wie das Stofftier zum Einschlafen. Im Großen und Ganzen kommen die Kinder gut mit dem Wechselmodell zurecht, sagt der Vater.
1: Kinder brauchen Klarheit und wenn sie wissen, okay, die werden jetzt da abgegeben, fertig, und dann sind sie an einem anderen Ort. Und die sind ja auch mega flexibel, die gehen ja auch in die Schule und gehen ja auch sonst zu anderen Orten oder gehen ja teilweise nur für eine halbe Stunde irgendwo spielen und können sich da voll auf das Spiel einlassen und gehen dann wieder weg. Also von dem ist der örtliche Wechsel, glaube ich, für Kinder nicht so das große Problem.
2: Gehen Eltern auseinander, stellt sich sofort die Frage, wo wohnen die Kinder? Die Architekturprofessorin Elli Moussaiebi und ihr Team an der Eidgenössischen Technischen Hochschule Zürich untersucht noch bis 2027, wie die unterschiedlichen Wohnformen das Wohlbefinden von Kindern beeinflussen. Dafür haben die Forschenden 30 qualitative Interviews mit Trennungsfamilien geführt.
3: Hat das Kind einen eigenen Raum? Wie ist dieses Haus strukturiert? Wer wohnt sonst noch da? Wie nah ist es an der Schule? Wo ist die Kita? Was für andere soziale Infrastrukturen gibt es, in die Kinder auch können, wenn Eltern am Arbeiten sind? Das sind einfach ganz generelle Fragen, die natürlich auch nicht getrennte Eltern sich fragen. Ich glaube, es gibt dann einfach diese Frage, wie man dann zusammen mit dem anderen Elternteil organisiert und wie schafft man es, eine Struktur oder einen Alltag zu etablieren über die Woche.
2: In Deutschland und auch in der Schweiz ist das sogenannte Residenzmodell noch immer die weitaus häufigste Wohnform nach einer Trennung. Die Kinder wohnen bei einem Elternteil, meist bei der Mutter, und besuchen den anderen Elternteil, meist den Vater, alle 14 Tage am Wochenende. Da inzwischen mehr Väter als früher am Alltag ihrer Kinder teilhaben wollen, leben mittlerweile mehr getrennte Familien das sogenannte Wechselmodell. Hierbei leben die Kinder abwechselnd bei beiden Elternteilen. Das muss nicht immer genau halb-halb aufgeteilt sein. Untersuchungen gehen davon aus, dass bislang rund 5-8% aller Trennungsfamilien in Deutschland im Wechselmodell leben. Tendenz steigend. Damit das Wechselmodell gelingt, braucht es nicht nur viele Absprachen zwischen den Ex-Partnern, sondern auch eine zweite bezahlbare Wohnung in der Nähe. Der Soziologe Tino Schlinzig hat für die Studie der ETH Zürich mit Trennungskindern in der Schweiz gesprochen und sich von ihnen durch ihr Zuhause führen lassen.
4: Was aber so ein bisschen schon sich herausstellt, ist, dass diese Vorannahme der Bedeutung des eigenen Zimmers, glaube ich, fast ein bisschen überbewertet ist, scheint mir. Viele der Aktivitäten, Interaktionen finden tatsächlich eigentlich in den geteilten Räumen des Wohnzimmers oder in der Küche statt. Das ist so eine erste Erkenntnis, die sich so ein bisschen aus diesen Daten heraus schälen lässt.
2: Die Forschenden der ETH Zürich stellen eine hohe Anpassungsfähigkeit bei Kindern aus Trennungsfamilien fest, unabhängig davon, ob sie ein Zuhause haben oder mehrere.
4: Und sie unterscheiden auf der einen Weise sehr wohlweislich und wissen, aha, dort machen wir es so, dort sieht es so aus, da gibt es auch diese Gerüche zum Beispiel, ein ganz interessanter Umstand. Und am anderen Ort ist es in dieser Weise. Für alle Beteiligten ist es immer wieder eine neue Leistung, sich zu reintegrieren, nachdem sie abwesend gewesen sind. Und das scheint aber ausgesprochen gut zu funktionieren. Und grundsätzlich lässt sich beobachten, diese unglaubliche Anpassungsfähigkeit und dass das im Grunde genommen kaum zum Problem wird.
2: Dass Kinder eigene Strategien entwickeln, sei dabei meist wichtiger als äußere Faktoren. Der Soziologe zählt die sogenannten Brückenobjekte dazu.
4: Das sind so bestimmte geliebte Objekte, die mitgeführt werden. Das sind bestimmte emotional aufgeladene Gegenstände, Plüschtiere oder dergleichen, die mitgeführt werden, um Kontinuität über die räumliche Differenz der beiden Haushalte herzustellen.
2: Ob Kinder nun ein Zuhause haben oder zwei, ein eigenes Zimmer oder nicht, zentral für ihr Wohlbefinden sind Rückzugsorte nach ihren eigenen Vorstellungen. Das beobachtet auch Vater Sebastian gerne.
1: Ich glaube, je älter sie werden, desto mehr Eigenes braucht sie. Braucht sie einen Rückzugsort, wo er lesen kann, wo er mal ein Buch lesen kann, ohne dass jemand stört und wo er auch die Tür zumachen kann vielleicht sogar. Sie ist jetzt 7, dass sie irgendwie durchs ganze Haus tobt und bastelt und macht.
2: Das sogenannte Nestmodell haben Sebastian Gerner und seine Ex-Frau auch ausprobiert. Die Kinder blieben in der gemeinsamen Wohnung und die Eltern zogen wechselweise um. Verschwindend wenige Familien in Deutschland leben dieses Modell. Was für die Kinder aber kein Nachteil sein muss, sagen die Schweizer Forschenden. Denn auch wenn sie die Ergebnisse erst 2027 final auswerten, schon jetzt steht fest, es kommt nicht auf das Modell an, sondern darauf, wie gut es von den Trennungsfamilien im Alltag gelebt wird.

0: Sie hören die Zeitfragen bei Deutschlandfunk Kultur eben mit Markus Sieber, Segredos da Vida, Geheimnisse des Lebens. Meine Kollegin Stefanie Müller-Frank, Sie haben sie ja eben schon gehört, hat sich für diese Zeitfragenfolge mit verschiedenen Familienthemen befasst. Geldangelegenheiten gehören da natürlich auch dazu und in vielen Fällen das sogenannte Ehegattensplitting. Die Schweiz, wo unsere Autorin auch zu Hause ist, hat kürzlich die sogenannte Heiratsstrafe abgeschafft. Bis vor kurzem galt in der Schweiz nämlich, wenn Eheleute in etwa gleich viel verdienen, haben sie steuerliche Nachteile. Die Ehe lohnte sich steuerlich nur, wenn der eine viel und der andere oder die andere wenig, am besten nichts verdiente. Ganz ähnlich wie das Ehegattensplitting hierzulande. Wie gesagt, die Heiratsstrafe in der Schweiz ist passé. Jetzt werden Eheleute individual besteuert. Aber der Reformbedarf in Deutschland ist noch aktuell.
1: Wer heiratet, kann in Deutschland ordentlich Steuern sparen.
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1: Ehegattensplitting nennt sich das Rezept und es geht so. Man zählt beide Einkommen zusammen, teilt sie durch zwei und berechnet daraus einen Steuersatz. Der gilt dann für beide Ehepartner. Für denjenigen, der mehr verdient, kann sich die Ehe steuerlich so deutlich auszahlen. Das Rezept stammt aus den 50ern, als die Frau noch mit gestärkter Schürze am Herd stand, sich um Haushalt, Gäste und Kinder kümmerte und ihrem Gatten den Rücken frei hielt. Heute sieht der Lebensalltag vieler Familien längst anders aus. Aber das Ehegattensplitting gibt es noch immer. Und es lohnt sich noch immer. Vor allem dann, wenn die Eheleute stark unterschiedliche Einkommen haben. Am besten, der eine verdient sehr viel und der andere überhaupt nichts.
3: Also angenommen, einer verdient 100.000, der andere verdient nichts, dann profitieren die rund 10.000 Euro an Steuervorteil, während ein Paar, bei dem beide 50.000 verdienen, in dem Fall überhaupt nichts gewinnt. Insofern also profitieren davon solche Paare, die sich auf ein sehr klassisches Familienmodell eingestellt haben. Einer kümmert sich vielleicht um die Kinder oder um pflegebedürftige Eltern und der andere allein ums Geld verdienen.
1: Monika Schnitzer ist Wirtschaftswissenschaftlerin und Vorsitzende der sogenannten Wirtschaftsweisen, einem unabhängigen Expertengremium, das die Bundesregierung in Fragen der gesamtwirtschaftlichen Entwicklung berät. Zusammen mit anderen renommierten ÖkonomInnen hat sie einen offenen Brief an Bundeskanzler Merz, CDU, und Finanzminister Klingbeil, SPD, geschrieben.
3: Bei unserem Vorschlag wäre die Idee, dass man sich eher daran orientiert, wie das Verfahren ist, wenn beispielsweise zwei Menschen getrennt leben oder geschieden sind. Dann wird ein steuerlicher Vorteil insofern berücksichtigt, als man sagt, der Höherverdienende, man kann einen Betrag von 13.800 hypothetisch an den anderen übertragen, muss also dafür keine Steuern mehr zahlen. Und der weniger verdient, der muss dafür dann diese Summe versteuern.
1: Begrenztes Realsplitting nennt sich das. Damit soll die Ehe steuerlich weiter anerkannt, aber der unbegrenzte Vorteil für Paare mit sehr ungleichen Einkommen begrenzt werden. Der Staat nehme dadurch mehr Steuern ein, Geld, das dann zurückfließen könnte an die Familien. Und zwar durch eine Erhöhung des Kindergelds bzw. Kinderfreibetrags. So würden alle Familien mit Kindern gefördert, egal ob verheiratet, unverheiratet oder alleinerziehend.
3: Tatsächlich würde jetzt bei unserem Vorschlag, würden vor allen Dingen Paare mit Kindern profitieren. Knapp 600 Euro würde ein durchschnittliches Paar mit Kindern mehr haben im Jahr. Alleinerziehende würden jetzt auch profitieren durch den höheren Kinderfreibetrag oder das höhere Kindergeld um die 420 Euro. Und verlieren würden nur Paare ohne Kindern rund 300 Euro pro Jahr.
1: Noch macht es das Ehegattensplitting unattraktiv für den weniger verdienenden Partner, also meist die Frau, mehr zu arbeiten. Während die Politik den Fachkräftemangel beklagt.
3: Und das ist ja etwas, was gerade dem Kanzler immer wieder wichtig ist. Er betont immer wieder, wir müssen dafür sorgen, dass die Menschen mehr arbeiten. Interessanterweise der Aspekt des Steuerrechts, der die größten negativen Arbeitsanreizeffekte hat, ist eben das Ehegattensplitting. Und wir denken, das ist jetzt der richtige Zeitpunkt. Einerseits hilft es dem Arbeitsmarkt. Wir würden um 50.000 Vollzeitäquivalente schaffen, also 50.000 mehr Beschäftigte bzw. 100.000 Halbtagsbeschäftigte.
1: Mehr Frauen könnten so ihre Rentenansprüche steigern und Armut im Alter vorbeugen.
3: Auch das ist ja eine Diskussion, die wir immer wieder haben, dass Frauen zu wenig vorgesorgt haben, weil sie zu wenig im Erwerbsleben sind. Und das rächt sich dann im Alter, wenn ihre Rentenansprüche zu niedrig sind. In other words,
1: I love you. Um das Ehegattensplitting zu reformieren, braucht es eine einfache Gesetzesänderung. Davon ist man politisch jedoch noch weit entfernt. Denn der Koalitionspartner blockiert Veränderungen. Ehegattensplitting sei keine Steuervergünstigung, sondern ergebe sich aus dem besonderen Schutz von Ehe und Familie. Per Grundgesetz festgehalten.
3: Also warum will man die Ehe schützen? Weil man sagt, da haben sich zwei Menschen füreinander entschieden und stehen füreinander ein, auch in schwierigen Zeiten. Das Problem aber mit dem Ehegattensplitting ist, dass es nur eine ganz bestimmte Form von Ehe an der Stelle wirklich steuerlich privilegiert, nämlich wenn die Menschen unterschiedlich viel verdienen.
1: Frauen würden mit einer Reform jedoch in den Arbeitsmarkt gezwungen, kritisiert etwa der Deutsche Familienverband. Die Union ist überzeugt, dass eine Reform ohne den Ausbau von Kinderbetreuung ins Leere liefe. Und das Institut der deutschen Wirtschaft hält ein kombiniertes Splitting für sinnvoller, das auch die Kinder mit einberechnet. Die EU-Kommission rügt das deutsche Ehegattensplitting seit über 10 Jahren. Das aber hält sich hartnäckig. I love
0: you. Ideen zur Steuerreform werden uns weiter begleiten, ob beim Ehegattensplitting, Einkommensteuertarif oder ob Arbeitsanreize eher über die Nicht-Mitversicherung von nicht erwerbstätigen Ehepartnern geschaffen werden. Definitiv Zeitfragen wert. Nelly Furtado, übrigens auch geschieden. The grass is green.

0: Feature hören Sie heute Teil 1 einer vierteiligen Reihe zu 250 Jahren Unabhängigkeitserklärung, die man ja sozusagen als Geburtsurkunde der USA versteht. Um Gleichberechtigung geht es da unter anderem, aber nicht unbedingt in Bezug auf die Menschen.
1: Mein Vater wurde 1914 im Süden von Missouri geboren. Zwischen ihm und mir liegt also eine lange Geschichte. Er war 6 Jahre alt, als 250 Farmarbeiter gelyncht wurden, weil sie versucht hatten, sich gegen nichts anderes als die neue Form der Sklaverei gewerkschaftlich zu organisieren. Das war die Welt meines Vaters. Haben sich die Dinge also geändert? Ja. Mein Leben war ganz anders, weil sich die Dinge geändert haben. Und doch gibt es diese unglaublich großen Ungleichheiten im Leben, die stark rassistisch geprägt sind.
0: The floor is yours. Teil 1 unserer Reihe zu 250 Jahre USA.
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0: be self-evident.
1: So even though we face the difficulties of today and tomorrow.
2: Aber eigentlich ist doch jeder gleich in den Vereinigten Staaten.
1: I still have a dream.
3: African country.
1: It is a dream deeply rooted in the American dream.
2: Also, so steht es doch in der Unabhängigkeitserklärung.
1: I have a dream that one day this nation will rise up, live out the true meaning of its creed.
4: They're bringing drugs, they're bringing crime, they're rapists.
1: We hold these truths to be self-evident that all men are created equal.
0: That all men are created equal.
5: Dass alle Menschen gleich geschaffen sind.
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2: Durch Oakland verläuft der Freeway 89. Er trennt die historisch afroamerikanischen Viertel in West Oakland vom weiß-dominierten Stadtzentrum ab. Eine fünfspurige, tiefer gelegte Schnellstraße, die insgesamt 170 Meter breit ist. Der Freeway wirkt wie ein Burggraben, der zwischen Downtown und der schwarzen Nachbarschaft verläuft. Straßenbau als Ausdruck eines tief verwurzelten und institutionalisierten Rassismus, der bis heute massive Auswirkungen auf das Zusammenleben, aber vor allem auch auf die Chancengleichheit in den USA hat. Stadtplaner Chris Sensenig kennt die Geschichte des 89ers nur zu gut, einem Freeway, der bereits in den 1960er Jahren geplant und nach vielen Verzögerungen endlich 1985 fertiggestellt wurde.
7: There was an opportunity to build a new mall.
8: Es gab damals die Pläne für ein ganz neues und überdachtes Einkaufszentrum in Downtown. Das Shopping Center versprach viele Jobs. Die Politik und auch etliche Anwohnergruppen, die ursprünglich dagegen gewesen waren, stimmten schließlich für den Bau des Freeways. Es ist also eine Geschichte von Macht und Hoffnung, die am Ende dazu führte, dass der Freeway gebaut und West Oakland von Downtown abgespalten wurde. Und ja, das Einkaufszentrum wurde nie gebaut. Es hätte der Stadt auch nicht viel gebracht. Die Rampen vom und zum Freeway sollten direkt in ein unterirdisches Parkhaus führen.
7: Going directly from this proposed freeway into underground parking structures.
2: Nicht nur das kalifornische Oakland hat solch eine Narbe im Stadtbild, auch New York, Minneapolis, Detroit, Miami oder New Orleans. Im Juni 1956 wurde der sogenannte National Interstate Defense and Highway Act verabschiedet. Das bis dahin größte Straßenbauprojekt in der amerikanischen Geschichte. Mit damals unglaublichen 25 Milliarden Dollar sollten innerhalb von 10 Jahren mehr als 66.000 Kilometer Schnellstraßen kreuz

0: und quer durch die Vereinigten Staaten gezogen werden. Ein Netz, das die amerikanischen Metropolen miteinander verbinden sollte.
1: Congress responded with the Federal Aid Highway Act of 1956, providing the staggering sum of $51 billion to be spent by the states on highway construction by 1971.
0: Dieser Ausbau der Infrastruktur hatte massive Nebenwirkungen, vor allem für die schwarze Bevölkerung. Ben Crowther von der gemeinnützigen Organisation The Congress for the New Urbanism, einer Stadtplanungsgruppe, erklärt.
2: There are cases in the case when we look at highway building.
3: Wenn wir uns den Bau der Highways ansehen, da wurden die Verläufe der Straßen vor allem aus rassistischen Gründen gewählt. Straßenplaner wählten die Verläufe so aus, wo es den geringsten Widerstand zu befürchten gab, sowohl aus finanzieller wie auch aus politischer Sicht. Und das traf gerade jene Nachbarschaften, in denen die Häuser von People of Color aufgrund des Redlining abgewertet worden waren.
2: Neighborhoods and houses owned by people of color have been devalued.
4: Redlining. Der Begriff steht für eine imaginäre, unsichtbare, aber sehr wirkungsvolle Grenzziehung in den US-amerikanischen Städten und Gemeinden, die über Jahrzehnte, vor allem für Afroamerikaner, zu einer unsichtbaren, aber spürbaren Realität wurde.
0: Die Vereinigten Staaten hatten sich nach dem Ende des Zweiten Weltkrieges grundlegend verändert. Aus Amerika wurde eine Autonation, die auch durch die sogenannte GI Bill gefördert wurde.
4: Der amerikanische Kongress hatte 1944 ein Gesetz verabschiedet, das Weltkriegsveteranen nach ihrer Rückkehr finanziell helfen sollte. Durch Arbeitslosenunterstützung, billige Kredite für den Hauskauf und die Geschäftsgründung, dazu noch die Übernahme von Studiengebühren. Dieses Gesetz begünstigte allerdings nicht alle Kriegsheimkehrer auf gleiche Weise. Denn es orientierte sich noch an den Jim Crow-Gesetzen, jenen Rassengesetzen, die nach dem amerikanischen Bürgerkrieg in vielen amerikanischen Bundesstaaten eine strikte Trennung zwischen Weißen und Afroamerikanern besiegelt hatten.
0: Das Ergebnis war, dass die GI Bill vor allem weißen Kriegsrückkehrern half. Afroamerikaner hingegen gingen meist leer aus. Und das hatte zur Folge, dass Schwarze in den USA wirtschaftlich weiter abgehängt wurden. Viele Weiße hingegen wurden in die Lage versetzt, mit ihren Familien in die Vorstädte zu ziehen und in überfüllten Großstädten den Rücken zuzukehren.
2: City planning as an industry really grows up in the 1950s or so, in the post-war.
3: Wenn wir uns die Stadtplanung mal historisch ansehen, dann ist das erheblich in den 1950er Jahren gewachsen. Diese Idee, dass es da eine Trennung zwischen dem Ort, an dem du arbeitest, und dem, wo du wohnst, existiert. Zur gleichen Zeit war dieser Gedanke jedoch damit verbunden, dass das Vorstadtleben vor allem ein weißer Lebensstil sei. Weißes Vorstadtleben auf Kosten anderer Communities, vor allem schwarzer Communities, die ihnen im Weg waren.
0: Die Regierung in Washington hatte durch den sogenannten National Housing Act von 1934 Nachbarschaften in unterschiedliche Bereiche unterteilt.
4: Der Buchstabe A stand für eine rein weiße Nachbarschaft, erstrebenswert für die Mittelklasse. Schon eine afroamerikanische Familie in der Gegend drückte den Grad von A auf B. Und das hatte dramatische Folgen, denn die Stadtteile unterhalb von A wurden gezielt benachteiligt. So wurden Afroamerikaner in Nachbarschaften gedrängt, in denen es schwieriger war, Hypotheken oder Versicherungen zu bekommen, wo weniger geschäftliche und städtebauliche Investitionen getätigt wurden. Diese Nachbarschaften fielen im Vergleich zu den weißen Stadtteilen und Vorstädten zurück. Bis in die 1970er Jahre blieb diese Form der urbanen Diskriminierung gängige Praxis. Mit Folgen bis heute.
5: I'm Darlene Flynn and I work for the City of Oakland. I'm the first and current director of the Department of Race and Equity for Oakland.
0: Darlene Flynn leitet seit 10 Jahren das städtische Büro für Gleichheit und Gerechtigkeit in Oakland. Selbst hier in einer politisch weit linken und progressiven Stadt, in der Donald Trump bei der Wahl 2024 nicht einmal 10% der Wählerstimmen auf sich vereinen konnte, sind die Folgen des institutionalisierten Rassismus in den USA noch immer sicht- und spürbar.
5: Because racial disparities severe racial disparities persist.
6: Es bestehen nach wie vor gravierende, wirklich gravierende Ungleichheiten. Oakland ähnelt den Industriestädten im Nordosten wie Detroit, Pittsburgh oder Baltimore. Hier in der Bay Area und insbesondere in Oakland gab es zur Zeit der zweiten Migrationswelle enorme Chancen. Oakland hat eine Geschichte, in der aus einer weißen Kommune eine blühende schwarze Mittelschicht hervorging. Anschließend wurde genau diese Mittelschicht von der Deindustrialisierung schwer getroffen. Der Bau von Autobahnen zerschnitt ganze schwarze Geschäftsviertel. Wohnhäuser der schwarzen Bevölkerung wurden abgerissen, die dort lebenden Menschen nach East Oakland verdrängt.
5: Renewal tear down the housing for black people and displace them to East Oakland.
0: Diese sogenannte Second Great Migration hatte die einst weißen Städte in der San Francisco Bay Area grundlegend verändert. Einerseits. Andererseits wurden die meisten Kommunen in der San Francisco Bay Area, darunter auch Oakland, nach wie vor von weißen republikanischen Bürgermeistern regiert, wie überall im Land. 1968 waren von 500.000 gewählten Offiziellen in den USA gerade mal 50 Afroamerikaner. Nur ganz langsam änderte sich dieses Bild. Schwarze in den USA forderten lautstark ihr Recht auf Gleichberechtigung, auf Equality. In den 1960er Jahren brodelte es in den USA. Der Selma Marsch nach Montgomery, Alabama, Massenproteste in Washington, D.C., Martin Luther Kings Rede »I have a dream«. Und in Oakland formte sich eine radikale Gruppe, die Black Panther Party.
7: Black Panther Party calls for freedom and power to determine our destiny. Black Panther Party calls for full employment for all our people. Black Panther Party calls for an end to the capitalistic exploitation of our community.

0: Huey Newton und Bobby Seale gründeten 1966 in West Oakland die Black Panther Party, formulierten eine Agenda, die Forderungen der Bürgerrechtsbewegung und radikale Umverteilungsvorstellungen zusammenbrachte. In 10 Punkten ging es um ein Ende der Polizeigewalt, um Schulbildung, die auch die afroamerikanische Geschichte einschließt, um faire und gerechte Bezahlung, um Gesundheitsvorsorge in vernachlässigten Nachbarschaften. Newton und Seale prangerten die ganz offensichtliche Ungleichheit in den Vereinigten Staaten an. Die Mitglieder der BPP bewaffneten sich und ihre Mitstreiter. Sie sahen sich als Teil eines internationalen Kampfes gegen den amerikanischen Imperialismus. Dabei verglichen die beiden Gründer der Black Panther Party die schwarzen Nachbarschaften mit Kolonien der Vereinigten Staaten und bezeichneten die Polizeieinheiten, die in den Black Communities patrouillierten, als Besatzerarmee. 1967 schrieb Newton in einem Essay:
1: Weil schwarze Menschen ihr Schicksal selbst bestimmen wollen, werden sie von der Besatzungsarmee, verkörpert in der Polizeibehörde, ständig mit Brutalität konfrontiert. Es gibt eine große Ähnlichkeit zwischen der Besatzungsarmee in Südostasien und der Besetzung unserer Gemeinden durch die rassistische Polizei.
0: Die Veränderungen kamen zwar, aber eher oberflächlich.
2: See, a stool at the lunch counter is diversity. We're going to diversify the lunch counter. We'll let a black one sit here and a brown one sit here and an Asian one sit here. We'll stop dumping milkshakes on their heads. You know, voila, diversity.
0: Für Darlene Flynn sah das so aus, dass alle fortan am selben Tisch wie Weiße Platz nehmen durften. Schwarze, People of Color, Asiaten. Niemand kippt ihnen mehr aus Protest einen Milkshake über den Kopf.
2: Didn't change the fact that many black people couldn't afford to buy anything at that lunch counter.
3: Vielfalt änderte aber nichts an der Tatsache, dass sich viele, viele Schwarze nichts an diesem Tisch leisten konnten und dass ihnen keine Möglichkeiten zur Verfügung standen, sich aus ihrer Lage zu befreien. Und dass ihnen diese Möglichkeiten auch heute noch weitgehend verwehrt bleiben. Warum ich das hier sage, ist, mein Vater wurde 1914 im Süden von Missouri geboren. Zwischen ihm und mir liegt also eine lange Geschichte. Er war 6 Jahre alt, als 250 Farmarbeiter gelyncht wurden, weil sie versucht hatten, sich gegen nichts anderes als die neue Form der Sklaverei gewerkschaftlich zu organisieren. Das war die Welt meines Vaters. Haben sich die Dinge also geändert? Ja. Mein Leben war ganz anders, weil sich die Dinge geändert haben. Und doch gibt es diese unglaublich großen Ungleichheiten im Leben, die stark rassistisch geprägt sind.
4: I'm Jack Rakoff. I am the William Robertson Coe Professor of History and American Studies and Professor of Political Science and by courtesy law emeritus at Stanford University.
0: Jack Rakoff ist Geschichtsprofessor an der kalifornischen Eliteschmiede Stanford. Er hat sich viele Jahre gerade mit dieser einen Frage beschäftigt. Was haben die Gründerväter der Vereinigten Staaten von Amerika mit All men are created equal tatsächlich gemeint?
4: Well, that's always been my interpretation. The kind of equality that Jefferson and the fellow members of his committee who worked on the Declaration.
5: Ich sehe das so. Die Art von Gleichheit, von der Jefferson und die anderen Mitglieder dieses Komitees sprachen, die an der Unabhängigkeitserklärung arbeiteten, war nicht als Blaupause gedacht, die die rechtliche, politische und moralische Gleichheit von Einzelpersonen und Minderheitengruppen zum obersten Ziel der amerikanischen Gesellschaft machen würde. Die Art von Gleichheit, auf die Jefferson sich konkret bezog, war die Gleichheit des amerikanischen Volkes. Das amerikanische Volk als Ganzes sollte also dieselben Rechte haben wie andere Nationen, nachdem es, wie Jefferson in Anlehnung an John Locke sagte, einer langen Reihe von Freiheitsverletzungen ausgesetzt gewesen war. Es hatte das Recht, die frühere Regierung abzulehnen. Jene alte Regierung, die seit dem frühen 17. Jahrhundert für die amerikanischen Angelegenheiten verantwortlich gewesen war. Das Recht, eine eigene Verfassung auszuarbeiten.
0: Der Gleichheitsgrundsatz war also anfangs nicht auf ein individuelles Recht ausgerichtet, meint Jack Rakoff. Aber
5: nach der Revolution und über die folgenden Jahrzehnte mit zunehmender Bedeutung hat sich eine neue und fast populistische Auslegung der Gleichheitsklausel oder der Gleichheitsformulierungen der Unabhängigkeitserklärung durchgesetzt. Darin heißt es, alle Menschen sind gleich geschaffen. Was bedeutet alle Menschen?
0: Eine Auslegung, die zwar hochgehalten wird, aber nicht in der Realität umgesetzt worden ist.
6: Dr. Tony Eitan, CEO of the Health Trust.
0: Tony Eitan ist Arzt, Anwalt und Experte für Public Health, das öffentliche Gesundheitswesen in den USA. Er sieht tagtäglich in seiner Arbeit und das schon seit mehr als 30 Jahren, welche ganz konkreten Folgen die Ungleichheit in den USA hat.
5: Es gibt so viele verschiedene Sichtweisen auf das Thema Gleichberechtigung in den Vereinigten Staaten. Historisch betrachtet haben wir sehr idealistische Vorstellungen davon, was die Vereinigten Staaten ausmacht und welche Rechte die Menschen auf Chancen, Freiheit und Unabhängigkeit haben. Wenn man sich dann aber die tatsächliche Praxis ansieht, gab es ganz klar Sklaverei. Es gab die Ausgrenzung von Menschen, es gab den Völkermord an den amerikanischen Ureinwohnern.
0: Eitan sieht darin den Grund für einen institutionalisierten Rassismus, der tief im amerikanischen System verwurzelt ist. In den USA würden Menschen noch immer danach unterschieden werden, welchen Wert sie hätten. Ein Beispiel dafür sei für ihn die nicht existierende allgemeine Krankenversicherung in den USA. Viele Familien fänden keine Gesundheitsversorgung, keine Kinderbetreuung, könnten sich keine Freistellung von der Arbeit nehmen, um ein krankes Familienmitglied zu pflegen oder gar in den Urlaub zu fahren.
5: Also nein, in diesem Land herrscht keine Gleichberechtigung, denn die Systeme sind so ausgelegt, dass sie das Leben einiger Menschen viel stressiger und schwieriger machen, während sie das Leben anderer Menschen einfacher und angenehmer gestalten.
0: Tony Eitan sieht das Problem auch darin, dass es in den USA bis heute nicht eindeutig geklärt ist, für was Amerika eigentlich steht. Zwei in sich kontroverse Auslegungen bestimmten das Bild.
6: The first story is that America is basically a people.
5: Die erste Geschichte besagt, dass Amerika im Wesentlichen aus einem Volk besteht. Menschen, die im 17. Jahrhundert hierher kamen, ein Land vorfanden, das im Grunde unbewohnt war, die Ärmel hochkrempelten und das Land aufbauten. Und was wir heute sehen, ist ihr Erbe. Und dass dies die wahren Amerikaner sind. Aber es gibt noch eine andere Geschichte, die ebenfalls in der Unabhängigkeitserklärung und in der Verfassung steht. Nämlich, dass Amerika kein Volk ist. Amerika ist eine Idee. Eine Idee, die irgendwie auf Freiheit, Chancen und Unabhängigkeit gründet. Und dass jeder, der in dieses Land kommt und daran arbeitet, diese Idee zu vervollkommnen, ein Amerikaner ist.
0: Diese beiden sich gegenüberstehenden Vorstellungen seien letztendlich der Konflikt, an dem die USA noch immer krankten.
5: Und das sehen wir derzeit so deutlich bei unserem Präsidenten, der ganz klar ein starker Verfechter dieser ersten Erzählung von Amerika ist. Dass Amerika ein Volk ist und andere Menschen zwar hier sein dürfen, aber im Grunde Gäste sind. Und wenn sie bestimmten Verhaltensweisen oder Normen nicht entsprechen, müssen sie ausgeschlossen werden und haben sicherlich keinen Anspruch auf die Vorteile der Gesellschaft als Ganzes.
0: In der Geschichte der Vereinigten Staaten von Amerika gab es immer wieder Ausgrenzung, Abgrenzung, Vorurteile, offenen Rassismus. Native Americans, Schwarze, Iren, Chinesen, Deutsche, Japaner, Latinos, alle außer den berühmten WASPs, den White Anglo-Saxon Protestants, den weißen angelsächsischen Protestanten, waren mehr oder weniger Opfer dieser Politik. Es wurden Gesetze auf Bundes-, bundesstaatlicher und lokaler Ebene verabschiedet, die Nachteile für bestimmte Gruppen bedeuteten, die eine Segregation faktisch bestimmten. Mit der Bürgerrechtsbewegung der 1960er Jahre, dem damaligen Schulterschluss zwischen Afroamerikanern, Latinos und Native Americans, dem gemeinsamen Kampf gegen Benachteiligung und für gleiche Rechte, sah man sich in den folgenden Jahrzehnten auf dem richtigen Weg. Gesetze wurden überarbeitet, neu geschrieben, Rechte erweitert und Förderprogramme für benachteiligte Minderheiten wie Affirmative Action aufgelegt.
7: If there is anyone out there,
5: wenn es da draußen noch jemanden gibt, der daran zweifelt, dass Amerika ein Ort ist, an dem alles möglich ist, der sich noch fragt, ob der Traum unserer Gründerväter in unserer Zeit weiterlebt, der noch an der Kraft unserer Demokratie zweifelt, dann ist heute Abend die Antwort darauf.
0: Mit der Wahl von Barack Obama 2008 fühlten sich viele am Ziel. Der erste afroamerikanische Präsident repräsentierte die Überwindung eines weißen politischen Systems. Doch dann, nach 8 Jahren Hope und Yes We Can, kam die Rückwärtsrolle.
8: The Fox News Decision Desk has called Pennsylvania for Donald Trump.
6: This means the Trump administration is as vociferous.
5: Die Trump-Regierung vertritt so vehement wie wohl keine andere Regierung seit 150 Jahren die Vorstellung, dass Amerika ein Land für und von Weißen sei. Allein die Tatsache, dass jemand mit dieser Grundhaltung für ein Amt kandidieren und einen überwältigenden Sieg erringen konnte, zeigt uns, dass wir immer noch kein klares Bild davon haben, wer wir sind und was wir wertschätzen. Die Realität ist, dass diese Erzählung direkt mit dem demografischen Wandel kollidiert. Man sieht, wie Amerika immer bunter wird. Man sieht, dass viel, viel mehr Menschen hierher kommen, die im Ausland geboren wurden, darunter auch im Ausland geborene Weiße, die eine andere Vorstellung davon haben, wie die Gesellschaft aufgebaut sein sollte, als es der traditionelle weiße amerikanische Denkansatz vorsieht.
0: Auch Historiker Jack Rakoff schaut besorgt auf das, was gerade in diesen USA passiert und verweist auf ein Gerichtsurteil vom April 2026, das dramatische Folgen für die Repräsentierung von schwarzen Amerikanern im Kongress haben wird.
5: An diesem Punkt in der amerikanischen Geschichte, insbesondere angesichts all der Entwicklungen, die wir mit der aktuellen Präsidentschaftsregierung und auch dem derzeitigen obersten Gerichtshof in Verbindung bringen, stellt sich die Frage, welche Art von Gleichheit bewahren wir? Oder schaffen wir tatsächlich viele der egalitären Errungenschaften der letzten Jahre wieder ab? Dazu möchte ich 2 wichtige Punkte ansprechen. Zum einen die Entscheidung des obersten Gerichtshofs im Fall Calais gegen Louisiana, mit dem faktisch das bedeutendste Gesetz zurückgenommen wird, was wir im Rückblick die zweite Rekonstruktion, die Bürgerrechtsbewegung der 50er und 60er Jahre nennen. Im Grunde genommen zerstört der Oberste Gerichtshof bewusst das Wahlrechtsgesetz von 1965.
3: Wir gehen auf Sendung, weil der Oberste Gerichtshof soeben ein wichtiges Urteil gefällt hat, das tiefgreifende Auswirkungen auf die Kongresswahlen haben könnte. Die Richter haben in einem Fall aus Louisiana entschieden, in dem es um die Neufestlegung von Wahlbezirken im Rahmen des Wahlrechtsgesetzes ging und darum, ob die Bundesstaaten bei der Neufestlegung der Wahlbezirke für den Kongress jegliche Berücksichtigung der ethnischen Zugehörigkeit unterlassen müssen. Das Urteil könnte den Einfluss von Wählern aus Minderheiten und deren Vertretung im Kongress schwächen.
0: Dieses Urteil vom April bedeutet, dass Wahlbezirke, die zum Beispiel eine mehrheitlich afroamerikanische Wählerschaft haben und die entsprechend wählen, jetzt ohne die Berücksichtigung dieser Lebens- und Wohnzusammenhänge zerschnitten werden können. Wenn man das richtig macht, wird aus einem 60-prozentigen Anteil an der Wählerschaft schnell einer von 10% mit entsprechenden politischen Folgen.
4: The success of the second reconstruction.
5: Der Erfolg der zweiten Rekonstruktion war meiner Meinung nach wirklich ein entscheidender Wendepunkt in unserer Geschichte und hat eine Reihe weiterer radikaler Veränderungen ermöglicht. Und nun sind der Oberste Gerichtshof und die Republikanische Partei buchstäblich darauf aus, das rückgängig zu machen. Die Republikanische Partei basiert in vielerlei Hinsicht auf den Prinzipien der weißen Vorherrschaft. Die Unkenntnis der Mehrheit des Obersten Gerichtshofs über unsere tatsächliche Geschichte ist erstens eine Schande und zweitens hat sie tiefgreifende Konsequenzen.
0: Die Lehre aus den Trump-Jahren ist gerade in diesem Jubiläumsjahr für den Historiker Jack Rakoff, dass das amerikanische Verfassungssystem zum Scheitern verurteilt ist.
5: In seiner zweiten Amtszeit gibt es keine Hemmschwellen mehr. Trump und sein Umfeld verstoßen mehr gegen die Verfassung, als man aufzählen könnte. Ich glaube also tatsächlich, dass die schreckliche und bedrückende Ironie des 250-jährigen Jubiläums darin besteht, dass unser Verfassungssystem versagt. Es bleibt nicht nur hinter den Erwartungen zurück, es versagt tatsächlich. Der oberste Gerichtshof ist in seinem Handeln so undurchsichtig und rückständig, dass man einfach nicht weiß, wo sie stehen, weil sie ihre eigene Agenda haben. Man weiß nur, zu welchem Ergebnis sie kommen. Im Grunde genommen versagt unser Verfassungssystem.
0: Tony Eitan teilt durchaus diese Auffassung des Historikers, glaubt aber daran, dass die Vereinigten Staaten die Kehrtwende nach diesen Trump-Jahren schaffen werden. Hoffnung gibt ihm ausgerechnet der Bundesstaat Kalifornien.
6: I think California is a particularly hopeful story. I like to tell people, hi, I'm from California, which means I'm from the future.
5: Ich finde, Kalifornien ist eine besonders hoffnungsvolle Geschichte, denn was in Kalifornien passiert, ist sozusagen ein Vorbote dessen, wohin sich der Rest der Vereinigten Staaten entwickeln wird. Wir haben unseren Trump-Moment Mitte der 1990er Jahre erlebt, insbesondere 1994. Damals gab es eine Volksinitiative namens Prop 187, die darauf abzielte, Kaliforniern ohne legalen Aufenthaltsstatus grundlegende Sozialleistungen zu verweigern. 60% der Kalifornier stimmten damals dafür. Es wurde jedoch nie umgesetzt, da es vor Gericht für verfassungswidrig erklärt wurde. Doch nach 1994 veränderte sich der Bundesstaat dramatisch. Eine ganz neue Führungsgeneration wuchs heran, die sagte, nie wieder. Das wird unter meiner Verantwortung nicht passieren. Wir hier sind also der Ansicht, dass sich die Zukunft der Vereinigten Staaten bereits in Kalifornien abgezeichnet hat und sich auch weiterhin in Kalifornien sowie in einigen anderen Bundesstaaten abzeichnen wird, die ebenfalls bedeutende Fortschritte erzielen.
0: Sie liebe ihr Land, sie liebe das, was hier möglich ist, meint Darlene Flynn, die das städtische Büro für Gleichheit und Gerechtigkeit in Oakland leitet, obwohl sie in ihrer täglichen Arbeit mit den Folgen und Auswirkungen eines tief verwurzelten Rassismus konfrontiert ist.
3: Ich finde es toll, dass dieses großartige Experiment seit 250 Jahren im Grunde in seiner ursprünglichen Form Bestand hat. Die Vielfalt ist unser Wert. Ich glaube wirklich, dass unsere Größe untrennbar mit der Vielfalt verbunden ist, die diese Nation aufgebaut hat, was es nur umso ungerechter macht, dass all die Vorteile nicht gerecht verteilt wurden.
9: That all men are created equal.

0: Das war die erste Folge der Zeitfragen-Feature-Reihe zu 250 Jahren USA, Rassismus und Sklaverei, blinder Fleck und Ursünde. Und schon morgen geht es weiter mit Folge 2, wie die US-Kultur die Welt eroberte. Und weil ja noch etwas Zeit ist bis zum Anpfiff um 22:30, würde ich Ihnen gerne noch den musikalischen Abend hier bei uns empfehlen. Im vierten Stock hier im Funkhaus macht sich das Bene Appadanier Trio schon bereit. Gleich live in Konzert. Mein Name ist Franziska Rattay. Abkühlenden Abend.
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2: Ja, herzlich willkommen zu unserem heutigen Funkhauskonzert live vom Hans-Rosenthal-Platz in Berlin. Am Mikrofon begrüßt Sie ganz herzlich Matthias Wegner. Und ich kann Ihnen jetzt schon versprechen, es wird ein richtig guter Abend, denn zu Gast ist das Trio des Pianisten Bene Appadanier. Appadanier hat die deutsche Musiklandschaft über viele Jahre schon maßgeblich mitgeprägt, weit über den Jazz hinaus, nach vielen Jahren, in denen er fast immer, vor allem als Sideman, dafür gesorgt hat, dass seine Mitmusiker gut klingen, hat er im letzten Jahr seine eigene Band, ein Trio, gegründet und rennt seitdem mit diesem Trio offene Türen ein. Eine Band, die einerseits einen tollen Gesamtsound hat, die aber auch geprägt ist von den Eigenkompositionen von Bene Appadanier und natürlich auch von den hervorragenden Einzelspielern. Die beiden Kollegen in Appadaniers Band sind ebenfalls gestandene Musikergrößen. Es handelt sich um den Gitarristen und Dobo-Spieler Christian Kögel und um den Schlagzeuger Bernd Hösewim am Schlagzeug. Wir werden die drei in dieser Live-Sendung auch gleich noch etwas genauer vorstellen. Aber jetzt wollen wir zum Einstieg erstmal Musik hören. Hier ist das Bene Appadanier Trio live im Funkhauskonzert bei Deutschlandfunk Kultur.

Wunderschönen guten Abend da draußen. Das ist für uns eine spezielle Situation. Wir kennen das Publikum nicht, aber wir wissen, Sie und ihr seid da großartig. Wir sind das Bene Appadanier Trio. Der liebe Matthias hat eben schon die Band vorgestellt, an der Gitarre Christian Kögel, am Schlagzeug Bernd Össebim. Das erste Stück, was wir gespielt haben, war ein Stück von mir, wie eigentlich fast alle an diesem Abend. Und es hieß Countries. Countries habe ich vor 2 Jahren in einem einsamen Haus in der Uckermark geschrieben. Da fing alles an. Ich habe mir eine Auszeit genommen von 3 Wochen, habe mich einfach nur um Musik gekümmert. Die totale Luxussituation. Morgens aufstehen, kurz meditieren, Tee trinken, Musik hören, Musik machen. Und ich wollte schon immer Komponisten näher kommen, die mich immer interessiert haben. Stravinsky, John Williams, der große Filmkomponist der ganzen Spielberg-Filme. Unter anderem auch Kurt Weill. Und ich bin dem Künstler und ich glaube auch dem Menschen Kurt Weill ein bisschen näher gekommen, was mich echt mit großer Freude erfüllt hat. Und ich dachte, ich muss ein Stück schreiben. Jetzt kommt Weill so.

0: Das Bene Appartenier Trio live im Deutschlandfunk Kultur und das Ganze ja, aus unserem Funkhaus in Berlin. Bernd Oestewem am Schlagzeug, Christian Kögel Gitarre und der Bandleader Bene Appartenier am Flügel und später auch noch am Keyboard zu hören. Das war schon mal ein starker Auftritt mit drei Stücken und mit dem Bandleader möchte ich nun eine kleine Runde sprechen, bevor es gleich weitergeht. Erst nochmal herzlich willkommen.
1: Danke, schönen Dank für die Einladung. Großartig.
0: Ja. Wie geht's?
1: Gut, gut.
0: Sie seid gut reingekommen mit diesem schönen, dramaturgisch ganz großartigen Trio sozusagen, Triumvirat, diese drei Stücke, die ihr da aneinander gereiht habt. Ich fand das auch recht mutig, mit einer Ballade erstmal zu beginnen.
1: Ja, haben wir jetzt die ganze Zeit gemacht. Wir waren auf Tour und das hat sich irgendwie bewahrheitet. Erstmal ankommen und so.
0: Finde ich super, ja. Finde ich aber auch mutig.
1: Ja, danke.
0: Machen viele nicht unbedingt. Nach vielen Jahren als Sideman, ich habe es vorhin schon mal kurz in der Anmoderation erwähnt, zum Teil auch mit sehr berühmten Leuten, sprechen wir vielleicht gleich nochmal drüber, gibt es aktuell einen starken Fokus auf deine eigene Band. Mhm. Was steckt dahinter?
1: Ja, ich habe wirklich in den letzten Jahren ganz viel mit Sängern und Sängerinnen gearbeitet. Herzblutprojekt ist meine Frau, Lili de Haap ist Sängerin aus Buenos Aires. Aber da steckte so viel Instrumentalmusik in mir, das musste irgendwie raus. Ich spürte wirklich das Verlangen zu komponieren und auch wirklich für Instrumentalmusik, also nicht für Sänger und nicht für Sängerinnen. Und das tat mir total gut. Ich bin so bei mir angekommen in diesem kleinen Haus damals in der Uckermark.
0: Ich möchte gleich noch sehr gerne weiter über das Trio mit dir reden. Ich möchte trotzdem mal eine musikalische Begegnung herausgreifen, auf die ich neulich gestoßen bin im Netz, in sozialen Medien. Okay. Udo Lindenberg hatte Geburtstag, 80. Geburtstag. Du hast ihm gratuliert und hast nochmal die Geschichte erzählt, wie du ihm begegnet bist und wie ihr dann auch zusammen gespielt habt. Okay. Und ich fand das so eine schöne Geschichte. Ich kriege sie selber auch nicht mehr so gut zusammen. Vielleicht kannst du sie uns nochmal kurz erzählen.
1: Ja, ich mach's mal ganz kurz. Es gibt einen kleinen Fernseher. Ich habe 6 Jahre lang ganz viel Gospelmusik gemacht und dann wollte ich irgendwann wieder üben. Habe damals mit Paul Kleber, Bassist hier aus Berlin, zusammen gewohnt und Paul hat einen kleinen Fernseher. Ich setze mich in einer Übepause vor den Fernseher und da läuft Nina Hagen. Und die haben so einen 2-minütigen Film gezeigt, B. trifft, Bettina Böttinger. Und ich dachte so, boah, mit der willst du eigentlich auch gerne mal spielen. Und da habe ich nachts oder abends einen Anruf gekriegt von Manager von Nina Hagen, ob ich einspringen könnte, ob ich mit Nina Hagen spielen könnte. Und 2 Wochen später hat das Paul gemacht. Da war ich nicht da und der genau das gleiche Übepause, er setzt sich vor den Fernseher und da ist Udo Lindenberg im Duo mit seinem Pianisten. Und Paul denkt sich, das könnte Benner eigentlich auch. Und nachts ruft mich wirklich nachts um 1:30 in Mitte, ich hatte leicht einen im Tee, muss ich dazu sagen, rief mich diese unverwechselbare Nuschelstimme, ne? Hier ist Udo Lindenberg. So. Hm. Und dann habe ich halt mit Udo gespielt. Und es war großartig, es war ganz toll. Auch im Duo.
0: Das sind so wunderbare Geschichten, von denen wir jetzt sicherlich noch eine Menge erzählen können, aber wir wollen heute mal bei deinem Trio bleiben. Mhm. Ist ja ganz klar. Das Trio ist nicht klassisch besetzt mit Klavier, Bass und Schlagzeug. Es gibt eine Gitarre statt Bass, also im Grunde 2 Harmonieinstrumente, könnte man sagen, in diesem Trio. Wie greifen diese ineinander und wie sind die Rollen generell in eurer Band verteilt?
1: Ja, ich hatte ehrlich gesagt von vornherein eigentlich vor, nicht so ein typisches Piano-Trio mit Bass zu machen. Ehrlich gesagt, da hängt die Latte auch ganz schön hoch. Mhm. Und ich hatte umgekehrt totale Lust, ich sag's wie es ist, mit Christian zu arbeiten, weil Christian ist so ein toller Musiker und der, ich mag es, überrascht zu werden. Und Christian überrascht mich halt auf der Bühne, Bernd genauso. Und ich wollte halt irgendwie auch eher so mit Sounds arbeiten, halt auch gerade mit 2 Harmonieinstrumenten. Da muss man ein bisschen gucken, wie man das macht. So, aber ich glaube, das haben wir irgendwie ganz gut hingekriegt, auch so, wie ich dann geschrieben habe und wie ich komponiert habe. Und Christian hat halt auch, der kann halt irgendwie auch mit einem kleinen Effektgerät, kann der auch Bass spielen. Und ich habe halt auch so ein kleines MIDI-Keyboard. So hier und da braucht es ein bisschen Bass und hier und da ehrlich gesagt auch gar nicht, zum Beispiel beim nächsten Stück, was wir nachher spielen.
0: Und ihr spielt ja auch so, du spielst ja auch Keyboard nachher noch im Verlauf des Abends und Christian Kögel spielt noch auf der Dobro.
1: Genau.
0: Also man hat durchaus eine Menge verschiedene Sounds dann auch dadurch, allein schon durch die Instrumentierung. Die
1: Glockenspiel, Bernd spielt Glockenspiel.
0: Ah,
1: okay. Das ist eigentlich der Glockenspieler in Berlin.
0: Der Jazzkritiker Wolf Kampmann, auch ab und zu bei uns zu Gast im Haus, der hat mal am Anfang von einer Supergroup gesprochen. Wie geht man mit solchen Vorschusslorbeeren um?
1: Ja, ich habe mich total gefreut, aber es ist ja erstmal so ein Kompliment, da muss man auch erstmal mit umgehen. So, es gibt so viele tolle Jazzmusiker in Berlin, aber ehrlich gesagt, das hat Türen geöffnet. Also ich habe diese erste Tour gebucht. Wir haben im Januar 9 Konzerte gespielt, sogar 10, weil Berlin war dann schon 3 Wochen vorher ausverkauft. Wir haben unsere erste Doppelshow gespielt. Und ich sag, wie es ist. Also bei 3 Venues habe ich nur dieses Zitat von Wolf gesagt und dann hieß es, nee, muss mir keine Musik schicken. Lass es mal über. Es war wirklich so. Ja. Es war total schön.
0: Toll, wenn das klappt. Ne? Klappt ja auch nicht immer und nee, bei jedem, aber super, dass es bei euch geklappt hat. Es soll ja auch eine Platte geben demnächst, habe ich heute bei uns im Radio gehört. Heute Nachmittag warst du ja schon mal kurz zu Gast in der Tonart.
1: Genau.
0: Wann können wir damit rechnen?
1: Ja, also erstmal an dieser Stelle nochmal herzlichen Dank an Deutschlandfunk Kultur und an dich. Also überhaupt diese Einladung, das ist natürlich totale Luxussituation, ne? Live zu spielen, ein ganzes Konzert zu machen und ganz viele Leute hören da draußen zu. Morgen früh geht's gleich ins Studio mit Arne Schumann, ganz toller Mixer. Und da wird das Album wirklich zu Ende gemischt. Wir haben noch ein Video geschnitten, das wird noch editiert. Es braucht irgendwie vielleicht noch 1-2 Wochen und dann verschicke ich's. Noch habe ich kein Label, ich habe mich auch noch gar nicht drum gekümmert. Aber die müssen uns ja auch erstmal kennenlernen. Und ich kann es auch selber rausbringen, aber ich würde auch gerne mit einem Label arbeiten. Und ich book gerade, ich kann das ganz gut booken, Termine buchen. Und ich book gerade die Album-Release-Tour, das muss man ja weit im Voraus machen. Ich habe den Jungs eben beim Inder gesagt, Leute, ich habe schon 14 Konzerte. Das ist viel. Also wir spielen 2027, haben wir schon 14 Konzerte.
0: Klasse, klasse. Und wir hören jetzt heute Abend das Programm vom Album?
1: Das ist alles auf dem Album auch dann drauf.
0: Genau. Ja. Klasse, wie geht's weiter?
1: Mit Nieve. Nieve heißt Schnee. Ich finde, Schnee ist auch ein schönes Wort, aber Nieve auf Spanisch, weil ich halt auch Spanisch spreche, klingt irgendwie noch sinnlicher. Und ich finde, Schnee ist so sinnlich und der Schnee kann irgendwie so unterschiedliche Formen haben. Und es hat in diesem Haus, es war im Februar in der Uckermark, hat es halt

Okay, das war ein Stück mit dem italienischen Titel Servizio ai Tavoli. Dazu gibt es eine kleine lustige Geschichte. Ich war irgendwann in Italien, stand vor so einem Aufsteller, der war in verschiedenen Sprachen und oben stand Servizio ai Tavoli. Ich kann kein Italienisch, darunter stand aber Table Service. War dann irgendwie schnell klar, worum es ging. Darunter auf Spanisch Servicio de Tabla. Das ist falsch, weil Tabla sind diese kleinen indischen Trommeln, aber der Tisch heißt Mesa. Aber darunter auf Deutsch, das war es eigentlich, darunter stand Service für Tabellen. Und da dachte ich, so muss ich mal ein Stück schreiben. Jetzt kommt eine Liebeserklärung an meine Mama. Meine Mama wird 90, die hört jetzt zu, was ganz großartig ist. Und ich bin mit Hühnersuppe aufgewachsen. Das ist ein unfassbar leckeres Gericht, das mir meine Mutter immer gekocht hat. Ich wage jetzt hier im Deutschlandfunk-Kultur zu sagen, dass meine Mutter die für mich beste Hühnersuppe der Welt macht. Also ganz, ganz wichtige Hühnersuppe. Klar, ich werde meine Mutter irgendwann verlieren, aber ich wollte auf keinen Fall dieses Rezept verlieren. Und ich habe sie letztes Jahr nach dem Rezept gefragt. Das habe ich jetzt. Ich habe es auch schon versucht nachzukochen. Ging so. Aber ich dachte, ich will auf jeden Fall mal mit meiner Mutter Musik machen. Und ich habe ihr damals schon versprochen, Mama, eines Tages werden wir in Deutschlandfunk Kultur zusammen Musik machen. Mamas Soup.

0: Ich weiß jetzt nicht genau, ich mache es jetzt die Kalthand. Und das Huhn da drin und das leicht erwärmen erst und dann so leicht köcheln lassen. Nicht? Und da kannst du mir was rein. Petersilie, ja, Salz muss rein und Porree und Sellerie, Mohrrüben. Ja, mag ich so ein Strumpfmandeln mitkochen. So leicht kochen, so köcheln, sagt man. Das gibt einen guten Geschmack. Ja, da muss nachher Maggi Würze ein bisschen mit abwürzen. Und absieben, ein bisschen auskühlen lassen. Das absuchen und dann Nudeln rein oder was du rein tun willst oder ein Ei, so quirlen oder in so einem Schüttelbecher und das so langsam reinlaufen lassen. Aber am besten ist es, wenn du beides machst. Erst Nudeln rein und dann das Ei im Schüttelbecher schütteln und den so langsam reinlaufen lassen.
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Wir featuren beim nächsten Stück Christian Kögel an der Resonator-Gitarre. Manche sagen auch Dobro, aber das ist so ein bisschen der Tesafilm-Effekt. Oder Tempo, gibt man Tempo. Es ist eine Johnson. Christian, Johnson. Es ist eine Johnson, aber man sagt auch Dobro, es ist auf jeden Fall eine Resonator-Gitarre, die glänzt, ist silbern und ist aus Metall. Und an dieser Stelle brauchen wir Sie und euch, das Publikum. Wir haben es auf der Tour schon versucht. Es gibt dieses Stück und es hat noch keinen Namen. Es hat einen Arbeitstitel, der ist so doof, der kommt auf keinen Fall auf die Platte. Und wir würden Sie und euch gerne beteiligen. Ich habe immer noch keine Webseite. Wir sind noch klein, wir fangen gerade erst an. Aber wir sind natürlich alle auf Instagram. Ich bin auf Instagram, ich bin auf Facebook. Und wir suchen einen Titel. Lasst diesen Titel auf euch wirken und schreibt uns den Titel, vielleicht kommt er aufs Album.

Das war das einzige Stück, was nicht aus meiner Feder war, sondern vom großartigen Henry Mancini, Moon River, gesungen damals von der wunderbaren Audrey Hepburn aus Breakfast at Tiffany's. Eben haben wir ein Stück für meine Mutter geschrieben. Ich habe es auch geschrieben, aber wir haben es gespielt. Und jetzt spielen wir zufälligerweise ein Stück für meine Schwiegermutter. Raquel aus Buenos Aires, als die gestorben ist vor ein paar Jahren, war ich sehr traurig und ich musste an Flügel gehen und ich musste das irgendwie in Musik umwandeln. Ich wusste, es ist gut so. Sie hat gelitten zum Schluss und alles, was ich wusste, war, dass ich mit einem typischen Milonga-Rhythmus anfangen wollte. Den hört ihr jetzt gleich von Christian auf der Gitarre. Der Rest kam von allein und es ist eine Mischung aus, ja, wie es ist, wenn man einen wichtigen Menschen verliert, eine Mischung aus Traurigkeit und Erleichterung und aber auch der Gewissheit, dass sie an einem guten Ort ist. Para Raquel.

Pater Raquel. Wir kommen zum letzten Stück. Das ist das, was ich liebe, sonntags morgens zu essen. Baked Beans. Wir spielen einfach, ja, wir spielen. Ich gucke zum tollen Moderator. Nochmal an dieser Stelle Riesendank an Matthias Wegner und an Deutschlandfunk Kultur. Großartig, hier spielen zu dürfen. Danke für den tollen Flügel. Nachher einfach einpacken. Ich nehme ihn mit nach Hause. Großartiges Instrument. An der Gitarre Christian Kögel. Applaus. Am Schlagzeug und am Glockenspiel Bernd Össewim. Das ist Baked Beans.

Das Bene Appartenier Trio live im Deutschlandfunk Kultur. Bernd Östewim am Schlagzeug, Christian Köge Gitarre und der Bandleader Bene Appartenier am Flügel und am Keyboard. Und das war unser heutiges Funkhauskonzert live aus Berlin. Vielen Dank an die drei großartigen Musiker für diesen besonderen Abend. Und vielleicht kriegen wir doch noch eine kleine Zugabe von euch. Ich möchte mich aber vorher schon mal bei unserem Technikteam bedanken. Vielen Dank an Michael Leverkus, Aki Matusch, Thorsten Jochen, Paul Thiele und natürlich einen Dank auch an die Produktionsleitung Saskia Michels. Mein Name ist Matthias Wegner. Ich bedanke mich auch schon mal bei Ihnen draußen an den Endgeräten fürs Zuhören. Im Anschluss geht es hier weiter mit der Sendung Einstand. Das nächste Funkhauskonzert gibt es nach einer kleinen Sommerpause am 10. August. Dann ist die Pianistin und Sängerin Oliver Trummer zu Gast bei uns. Für heute wünsche ich Ihnen einen schönen Abend und jetzt nochmal viel Freude mit der Zugabe von Bene Appartenier und seiner Band. Musik.

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2: Am Mikrofon begrüßt sie Raphael Lanzdorfer. Heute haben wir eine junge Künstlerin zu Gast im Studio und ihr Instrument ist alles andere als alltäglich. Mit ihrer Zither gewann sie den Fanny Mendelssohn Förderpreis 2025 und anschließend im September letzten Jahres hat sie ihr Debütalbum vorgelegt. Sarah-Luisa Wurmer, schön, dass du heute da bist.
3: Vielen Dank für die Einladung. Ich freue mich sehr, dass wir heute sprechen.
2: Ich bin im Vorfeld erstmal auf die Frage gestoßen, was eigentlich die korrekte Bezeichnung für deinen Beruf ist. Zitheristin klang für mich ganz ungewohnt. Was ist dir denn lieber, Zitherspielerin oder Zitheristin?
3: Also ich finde Zitheristin klanglich am schönsten. Ich finde Zitheristin hat so einen sehr schönen ästhetischen Klang auch und die Zither möchte ich ja auch mehr in die Klassikwelt hineinbringen und mehr zeigen, was da alles möglich ist. Und in dem Sinne macht es für mich total Sinn, das genau wie bei Pianistin oder Violinistin so zu bilden.
2: Auf deinem Debütalbum Intimacy spannst du einen großen Bogen von alter bis neuer Musik. Und bevor wir weitersprechen, hören wir erstmal ein Stück, die Gavotte aus der Cello-Suite von Johann Sebastian Bach, die du für Altzither transkribiert hast.

0: Sie hören den Einstand auf Deutschlandfunk Kultur. Zu Gast ist heute Sarah Luisa Wurmer und das war ihre Zittertranskription von Bachs Gavotte aus der Cello Suite Nummer 6. Sarah, wieso hast du dich für dieses Stück von Bach entschieden?
1: Meine CD hat ja den Übertitel Intimacy. Es geht also um Intimität, Körperlichkeit, Berührbarkeit. Wo entsteht Nähe? Und gerade die Solowerke von Bach werfen einen so als Interpretin immer wahnsinnig stark auf sich selbst zurück. Man muss sich sehr viel mit sich selbst und seinem Instrument auseinandersetzen. Und dafür war das für mich der richtige Startpunkt für dieses Album. Es ist eigentlich auch das Herzstück des Albums, weil im Verlauf die gesamte Suite hörbar wird und dazwischen aber immer wieder neue Kompositionen eingeschoben werden.
0: Auf deiner CD gibt es eben diese alte Musik und auch bei deinen Auftritten kann man die hören. Aber wie du schon angedeutet hast, spielst du auch viel neue zeitgenössische Kompositionen. Die traditionellen Wurzeln der Zither in der alpenländischen Musik, die sparst du dagegen eher aus. Was sind denn jetzt deine musikalischen Hauptinteressen und wie ist es dazu gekommen?
1: Also meine Hauptinteressen sind auf jeden Fall die alte Musik und die zeitgenössischen Werke. Ich meine, das ist super wichtig, wo die Zither herkommt und wo sie ihre Wurzeln hat. Das schätze ich auch total. Und gleichzeitig fühle ich mich in der anderen Musik einfach mehr zu Hause, würde ich sagen. Und ich habe von Anfang an, als ich mit Zither begonnen habe, eigentlich ganz viele unterschiedliche Epochen und Stile gespielt. Und deswegen hat sich das für mich so natürlich entwickelt. Die Sache ist natürlich die, wir haben aus der Zeit leider keine Originalwerke für Zither, weil die Entwicklung des Instruments einfach erst so Ende 18. Jahrhundert abgeschlossen war und es damit aber auch einige Epochen verpasst hat, würde ich sagen. Unsere Originalmusik stammt aus dem 19. 20. Jahrhundert dann erst. Und da stellt man sich immer die Frage, welche Arrangements machen Sinn? Also wie kann man Repertoire originär und sinnvoll erweitern und vielleicht auch in Arrangements etwas Neues aus den Stücken herausholen, die man bearbeitet. Das ist mir immer sehr wichtig und ich mache die Arrangements eigentlich auch immer selbst, weil man sich dann nochmal auf ganz andere Weise mit dem Notentext auseinandersetzt. Und wir haben ja in der Zitterfamilie Diskantzither, Altzither und Basszither, also sehr viel Auswahl, um uns an verschiedenen Instrumenten heranzuwagen. Und jetzt für das Arrangement von der Bach-Suite war die Altzither das passende Instrument, weil das praktisch auch das Cello der Zitterfamilie ist. Und generell die Zither klanglich schon in die Richtung von zum Beispiel Cembalo oder Laute geht. Also da hat man schon so eine Klanglichkeit, die sehr erfrischend, aber auch sehr passend für ältere Musik ist. Und ich finde es immer total spannend, wenn ich bei den Arrangements so meine eigene Note hineinbringen kann. Also überlegen, wie kann ich das Werk jetzt auf mein Instrument übertragen, für das es ja erstmal nicht geschrieben ist. Aber wo war die Intention des Komponisten, der Komponistin? Was war da das Ziel sozusagen? Und wie kann ich es vielleicht auch ein bisschen anpassen oder verändern, sodass es auf meinem Instrument noch mehr in diese Richtung geht oder das wirklich umsetzt. Also dass man nicht nur wortgetreu sozusagen Ton für Ton überträgt, sondern auch nochmal auf eine andere Ebene geht und schaut, okay, was kann ich da noch mehr draus machen und auch wie kann ich mein eigenes Gewürz reinbringen in dieses Arrangement.
0: Gibt es da eine Stelle bei der Cello Suite, wo du besonders fündig geworden bist?
1: Also eigentlich bei allen, weil man muss sagen, Bach hat natürlich schon so eine tolle Polyphonie angelegt, die sich ganz hervorragend eignet, auf die Zither zu übertragen, weil wir eben auch so viele noch mehr Basssaiten zur Verfügung haben. Ich habe zum Beispiel einige Bässe nach unten oktaviert, einfach weil ich das noch besser greifen kann oder Harmonien ergänzt.
0: Du hast bestimmt mehr als eine Zither zu Hause, vermute ich. Wie bunt darf man sich deine Sammlung vorstellen?
1: Oh, es sind sehr viele. Also ich glaube aktuell 7. Da kommen halt immer wieder auch welche dazu, deswegen da muss man den Überblick behalten. Ich habe eine kleinere traditionelle Zither, auf der ich angefangen habe, das Instrument zu lernen. Dann habe ich eben die Diskantzither, die Altzither, Basszither. Diskantzithern auch in verschiedenen Ausführungen. Und dann habe ich auch noch eine mongolische Yatga. Das ist eine Wölbrettzither aus dem asiatischen Raum.
0: Über die Yatga werden wir noch sprechen. Vorher hören wir eine der zeitgenössischen Kompositionen. Das Stück heißt Topography of Fragility, ist von Leon Zmelty und klingt so.

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0: Der Einstand im Deutschlandfunk Kultur, heute mit der Fanny Mendelssohn-Förderpreisträgerin 2025, Sarah Luisa Wurmer. Das war Topography of Fragility von Leon Zmelty. Ja, wir haben gerade tatsächlich eine Altzither gehört, nur etwas anders gespielt als gewohnt. Wie erzeugt man solche Klänge?
1: Mit sehr vielen zusätzlichen Spielutensilien. Also bei dem Stück ging es darum, mit ganz, ganz leisen Tönen zu arbeiten. Eigentlich mit so einer Art ASMR-Technik. Also sehr, sehr feinen, vielleicht auch Alltagsgeräuschen, die man dann nah mikrofoniert abnimmt, sodass man sie dann auch ganz nah am Ohr sozusagen hören kann. Und dafür verwende ich unter anderem einen Vibraphonschlägel, 2 Super Bowl Sticks, 2 flache Kieselsteine. Ja, ich glaube, das war alles für das Stück. Und dann war die Frage so, okay, wo entsteht aus der Stille ein Ton? Wo entwickelt sich der Ton und wo geht er wieder in die Stille zurück?
0: Wie experimentierfreudig muss man denn sein, wenn man die Zither mehr ins Rampenlicht stellen möchte?
1: Also für mich ist das wahnsinnig wichtig, viel zu experimentieren. Und auch für dieses Album haben wir wieder einige neue Spieltechniken herausgefunden. Ich finde das eigentlich immer sehr bereichernd, mit den Komponierenden gemeinsam auszuprobieren und zu suchen. Und ich hoffe eigentlich auch immer, dass ich immer noch weiter neue Klänge und neue Spieltechniken finde, weil das so inspirierend und begeisternd ist.
0: Du sprichst eben in diesem Stück, und zwar im Stile von ASMR, also das heißt Autonomous Sensory Meridian Response. Das sind Klänge, die ganz nah am Mikro eingesprochen werden und starke Gefühle auslösen sollen, wenn sie ebenso nah am empfangenden Ohr abgespielt werden. Und damit wären wir jetzt endgültig beim Titel deiner CD, Nähe und Intimität bzw. Intimacy. Wie kam es eigentlich zu dieser Idee und was war deine Intention?
1: Für den Fanny Mendelssohn-Förderpreis reicht man ja am Anfang ein Konzept ein. Dann habe ich ihn glücklicherweise auch noch gewonnen, sodass diese CD produziert werden konnte. Aber das Konzept stand sozusagen von Anfang an fest. Die Stücke aber nicht. Das war eine sehr spannende Entwicklung, weil ich wusste, okay, ich habe diese Suite von Johann Sebastian Bach und ich habe 4 Komponierende, die bereit sind, mit mir daran zusammenzuarbeiten. Und das ging dann über ein halbes Jahr, würde ich sagen, weil wir wussten ja auch nicht genau, okay, klappt das jetzt auf dem Wege mit der CD-Realisierung? Und ich wusste ja auch noch nicht, wie die Stücke alle werden. Also ich habe mit allen 4 schon viel zusammengearbeitet und habe mich auch riesig gefreut, dass sie da bereit waren, mit mir ja dieses Wagnis von Programm einzugehen. Jeder und jede von den 4 hat eine ganz eigene Sicht und Facette auf Intimität oder was kann Berührbarkeit bedeuten, beleuchtet. Und es freut mich wahnsinnig, dass es so ein runder Bogen geworden ist, weil man kennt die Stücke ja vorher noch nicht, sie entstehen im Prozess und dann bekommt man ein ganz aufregendes Ergebnis.
0: Ja, diese Wegbegleiter, die beigetragen haben zu deinem Album, sind eben Leon Zmelty, von dem wir schon Topography of Fragility gehört haben. Dazu noch Dorothea Hoffmann, Eva Kuhn und Julius von Lorenz. Und auch der junge Dramaturg Sören Sabeck hat einige Gedanken für das Booklet beigesteuert. Wie sieht eure Zusammenarbeit denn ganz konkret aus? Welche Rolle spielen diese Wegbegleiter alle für dich?
1: Also mit Sören Sabeck habe ich schon öfters an Musiktheaterprojekten zusammengearbeitet und er ist dann aber eigentlich erst später zu dem Projekt dazugekommen, als feststand, dass ich die CD produzieren kann. Und ich wusste aber auch gleich, dass ich noch gerne einen thematischen Aufhänger für das Booklet haben möchte, der nicht nur von mir stammt, sondern nochmal den Blick auch weitet. Und mit Dorothea Hofmann und Leon Zmelty und Eva Kuhn, die ja auch alle in München leben, hatte ich vorher schon einige Werke zusammen realisiert und wusste sozusagen auch ein bisschen, was auf mich zukommt. Mit Julius von Lorenz war das die erste Zusammenarbeit an einem Stück für Zither. Also das ist auch sein erstes Werk, berührt geschnitten für Altzither. Wir haben sehr spannende Spieltechniken entdeckt. Also ich spiele unter anderem mit Kolophonium auf den Saiten, was zu so sirenenhaften Klängen führt. Das war eine sehr spannende Arbeit und Auseinandersetzung. Und generell mit Live-Elektronik ist das natürlich immer eine Herausforderung, das so auf den Punkt zu bringen.
0: Auch Eva Kuhn hat dir ein Stück gewidmet, und zwar unter dem Titel »Wie du atmest«. Zugrunde liegt ein Gedicht des Südtirolers Sepp Mal, das mit dem Berühren der Fingerkuppen beginnt und das damit einhergehende Verletzlichkeitsgefühl bei den scheuen Tieren in der Natur wiederfindet. Vorgesehen ist das Werk für eine spezielle Zither, die Jatka. Was es damit auf sich hat, nach dem Stück »Wie du atmest« von Eva Kuhn, gespielt von Sarah Luisa Wurmer.

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0: Wir sind im Gespräch mit der Zitaristin Sarah Luisa Wurmer und das war Wie du atmest von Eva Kuhn für Jatka, eine spezielle Zither. Sarah, was ist eine Jatka und wie bist du zu ihr gekommen?
1: Die Jatka ist eine mongolische Wölpre-Zither, also ein bisschen so etwas wie eine Cousine unserer europäischen Zither. Und ich hatte das Glück, dass ich ein Auslandssemester in der Mongolei verbringen durfte und dort bei Professor Munk Erdene Tulunbat studiert habe. Unter anderem meine eigene Zither, aber eben auch die mongolische Jatka. Und dieses Semester dort war ganz, ganz bereichernd in vielerlei Hinsicht für mich. Es gibt ganz viele verwandte Zitherinstrumente in anderen Kulturen, die so die Tür öffnen für interkulturellen Dialog. Und sie hat einen ganz besonderen Klang, weil sie ist eine griffbrettlose Zither. Dadurch schwingen die freien Saiten nochmal ganz anders. Und es gibt eben dieses sehr spezifische Bending, bei dem man hinter dem Steg die Saite nach unten drückt, sodass ein leichter Vibrato-Ton entsteht, würde ich sagen.
0: Wie ist die Jatka gestimmt gegenüber europäischen Zithern?
1: Also traditionell ist die Jatka pentatonisch gestimmt. Wir haben jetzt aber immer wieder für unterschiedliche Stücke andere Skalen eingestimmt. Das funktioniert eigentlich sehr gut. Das macht meine Professorin in der Mongolei auch so. Für das Stück von Dorothea Hofmann haben wir eine klassische Pentatonik verwendet. Und bei Eva Kuhns Stück haben wir eine Sechstonskala entwickelt, die auf dieses Stück passt.
0: Die Zither ist schon ein selten zu hörendes Instrument und die Hochschule für Musik und Theater in München ist übrigens die einzige Musikhochschule in Deutschland, an der man überhaupt Zither studieren kann. Du bist ja auch die allererste Fanny Mendelssohn-Förderpreisträgerin mit dem Instrument. Wie offen ist denn die Konzertszene für dein Instrument und deine Ideen?
1: Ich würde sagen, es öffnet sich aktuell. Also wir sehen ja auch bei den großen Klassikfestivals, dass es inzwischen immer mehr experimentelle Konzertformate gibt, einzelne Reihen, die sich mit dem Konzert an sich auseinandersetzen oder auch transkulturelle Einflüsse haben. Und das freut mich sehr, weil ich diese Offenheit auch spüre und merke, was möglich ist. Und gleichzeitig ist es natürlich so, dass es bisher diesen Weg als klassische Konzertzitteristin eigentlich nicht so gibt. Und da muss man viel für sich selbst herausfinden. Und es macht mir aber sehr viel Freude, die Leute kennenzulernen und auch mein Instrument vorzustellen und zu zeigen, was damit möglich ist. Weil das ist im Endeffekt auch, was mich antreibt, dass ich einfach mehr von der Musik möchte und mehr von den Konzerten und von den Interpretationen zu sehen, was ist möglich, wo kann es weitergehen mit dem Instrument, dass wir nicht stehen bleiben, den nächsten Schritt geht und noch einen weiteren. Es gibt sehr gute weitere ZitheristInnen, die das Instrument voranbringen, neben dem Hochschulstandort in München ja auch die Hochschulstandorte in Salzburg und in Linz. Und auch in Hamburg gibt es Leopold Hurt, der mit dem Ensemble Decoder sehr viel aktiv ist. Ich finde, bei seinen Werken hört man zum Beispiel, dass er einfach die Zither ganz ausgefuchst selbst kennt und da besonders zeigen kann, was möglich ist mit dem Instrument.
0: Die CD endet mit einem Werk von Steve Reich. Was ist das für ein Stück?
1: Es ist Piano Face, das ursprünglich für zwei Klaviere oder zwei Marimbas geschrieben wurde. Und wir haben jetzt die erste Aufnahme in einem Arrangement für zwei Zithern. Und es ist ein wahnsinnig spannendes Stück, weil sich der Klang eines Instruments verdoppelt und dann gegeneinander verschiebt. Ich habe das mit Tyler Kreins aufnehmen dürfen und es war echt eine Herausforderung, weil Steve Reich ja diese Technik des Phasings verwendet, wo man eine gewisse Zeit lang unisono sich in einem Tempo auffällt und dann aber eine Person das Tempo beschleunigt und ein bisschen schneller wird und dann versetzt sich das Motiv praktisch um eine Stelle weiter. Und ich muss sagen, dieses Stück hat mein Raum- und Zeitempfinden in einer Dreidimensionalität total verändert. Es fühlt sich an, als wäre man auf einem Karussell, dreht sich um sich selbst, aber auch um die Duo-Person und bewegt sich insgesamt vorwärts. Also ja, ein wahnsinnig faszinierendes Stück.
0: Die Welt der Zither ist groß und schön, Sarah, dass du uns mitgenommen hast in diese Welt. Danke für deinen Besuch im Studio.
1: Vielen Dank für die Einladung.
0: Sarah Luisa Wurmers Debüt-CD Intimacy verwebt Bachs Cellomusik mit zeitgenössischen Werken und bringt nicht nur die Altzither zu Gehör, sondern auch Diskantzither und Jatka. Die Basszither hören wir dann vielleicht auf der nächsten CD. Wer Interesse an dem Album gewonnen hat, findet es beim Hamburger Label S-Dur. Mit Piano Face von Steve Reich verabschieden wir uns. Am Mikrofon war Raphael Lanzdorfer.

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1: Uhr, die Nachrichten. Über die geplante Wiederaufnahme von Gesprächen zwischen den USA und dem Iran gibt es weiter widersprüchliche Angaben. US-Präsident Trump hatte erklärt, für morgen sei ein Treffen in der katarischen Hauptstadt Doha geplant. Der Iran habe darum gebeten. Teheran wies die Behauptung zurück. Der Sprecher des iranischen Außenministeriums Baghaei kündigte zwar an, dass in den kommenden Tagen eine Expertendelegation nach Doha entsandt werde, direkte Verhandlungen mit den USA seien in dieser Woche jedoch nicht vorgesehen. In den vergangenen Tagen hatte es erneut Angriffe des US-Militärs im Iran gegeben, nachdem in der Straße von Hormus Schiffe angegriffen worden waren. Washington schrieb dies Teheran zu. Der Iran reagierte auf die US-Angriffe mit einem Beschuss von Zielen in den Golfstaaten Bahrain und Kuwait. Bei israelischen Angriffen im Gazastreifen sind palästinensischen Angaben zufolge 5 Menschen getötet worden. Die von der militant-islamistischen Hamas kontrollierte Zivilschutzbehörde meldete zudem knapp 30 Verletzte bei einem Drohneneinschlag in Deir el-Balah. Bei den Opfern habe es sich um Zivilisten gehandelt. Das israelische Militär bestätigte den Angriff im Zentrum des Gazastreifens. Ziel seien dschihadistische Terroristen gewesen. Die Angaben lassen sich nicht unabhängig prüfen. Seit Oktober vergangenen Jahres gilt im Gazastreifen eine fragile Waffenruhe. Beide Seiten werfen sich immer wieder Verstöße vor. Bundesaußenminister Wadephul hat in Washington angesichts weltweiter Krisen die besondere Bedeutung der Partnerschaft zwischen Deutschland und den USA betont. Nach einem Gespräch mit US-Außenminister Rubio räumte der CDU-Politiker ein, dass man Irritationen im transatlantischen Verhältnis erlebe. Gerade in Zeiten tiefgreifender Umbrüche sei die Partnerschaft beider Länder jedoch unverzichtbar, betonte Wadephul. Mit Blick auf das Treffen der NATO-Staaten in der kommenden Woche in der Türkei komme es gerade jetzt darauf an, gemeinsame Antworten auf die aktuellen Herausforderungen zu suchen. Wadephul reist nun weiter nach Paraguay. In der Hauptstadt Asunción nimmt er morgen am Gipfeltreffen der Mercosur-Staaten teil. Die EU und die Mercosur-Staaten Brasilien, Argentinien, Uruguay und Paraguay bilden seit Anfang Mai eine neue Freihandelszone. Das Abkommen soll durch den Abbau von Handelsbarrieren und Zöllen den Austausch von Waren und Dienstleistungen fördern. Der Schusswaffenangriff mit 6 Toten in einer Jugendhilfeeinrichtung im niedersächsischen Stade hat nach Einschätzung der Polizei einen familiären Hintergrund. Am Tatort kamen 5 Erwachsene ums Leben. Mehrere Menschen wurden zudem teilweise schwer verletzt. Ein weiteres Opfer erlag im Krankenhaus seinen Verletzungen. Bei einer Pressekonferenz sprachen die Ermittler am Abend von 4 weiblichen und 2 männlichen Todesopfern. Bei den Getöteten handle es sich um Mitarbeiter der Jugendhilfeeinrichtung sowie des Jugendamtes. Der mutmaßliche Schütze wurde festgenommen. Nach Angaben der Lüneburger Polizeipräsidentin Schuhl handelt es sich um einen 45-jährigen Mann. Als mutmaßliches Motiv nannte Schuhl einen Konflikt um das Sorgerecht für ein 3 Monate altes Kind. Dieses und die Mutter seien nicht verletzt worden. Niedersachsens Ministerpräsident Lies sprach von erschütternden Ereignissen. Er rief dazu auf, keine voreiligen Schlüsse zu ziehen, sondern den Ermittlungen den nötigen Raum zu geben. Bei der Fußball-Weltmeisterschaft spielt die deutsche Nationalmannschaft am Abend im 16. Finale gegen Paraguay. Die Begegnung in Boston wird um 22.30 Uhr angepfiffen. Zuvor hat sich bereits Brasilien für das Achtelfinale qualifiziert. Die Südamerikaner schlugen Japan in Houston mit 2:1. In der Nacht treffen die Niederlande noch auf Marokko. Das Wetter. In der Nacht im Südosten und Osten anfangs noch teils kräftige Gewitter mit Unwettergefahr, sonst überwiegend trocken und teils gering bewölkt. Tiefstwerte 20 bis 15 Grad, im Nordwesten 15 bis 10 Grad. Morgen wechselnd bewölkt und gewittrig, im Norden nur vereinzelt Schauer, 21 bis 32 Grad. Und die weiteren Aussichten: am Mittwoch im Osten und Südosten stark bewölkt mit Regen, sonst wechselnd bewölkt mit Schauern oder kurzen Gewittern. Im Westen überwiegend trocken, Temperaturen 21 bis 28 Grad. Das waren die Nachrichten.
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2: 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Bearbeitung und Regie Martin Engler.
3: Meine liebste Valerie, das ist typisch für dich. Kein Hinweis, keine Ankündigung, geschweige denn die behutsam formulierte Frage, ob ich überhaupt Lust habe, so einem Brimborium beizuwohnen. Stattdessen diese Einladung aus heiterem Himmel. Cool, über Bande gespielt. François Allégret erlaubt sich, sie zu einer Soirée privée zu Ehren von Monsieur Rionosuke Mifune einzuladen. 17. April, 21 Uhr, Le Musée d'Orsay, Abendgarderobe, RSVP. Vielleicht wäre ich lieber...
4: Xavier! Oh. Du bist hier. Und wir haben das ganze Wochenende für uns, wenn du willst.
5: Zauberhaft sie wieder aussehen, liebe Freundin. Sie sind wie geschaffen für Dior. Monsieur Kiffer.
3: Herr Bürgermeister.
5: Ich freue mich, dass wir uns endlich kennenlernen. Valerie erzählt zu viel von Ihnen. Ich will alles über Ihre Küche wissen, ja? Ich bin schrecklich neugierig.
3: Sie sind sehr freundlich, Herr Bürgermeister.
5: Für Sie, François.
3: Aber mit Paris können wir in Luxemburg kulinarisch wohl kaum mithalten.
5: Aber nein. Paris hat 111 Sterne, Luxemburg hat 14, ist aber nicht einmal so groß wie der Marais. Pro Kopf gerechnet liegen Sie also vorne.
6: Jetzt, Kinder, lasst doch mal bitte den Cézanne und den Degas, die sind immer hier. Aber unseren lieben Rionosuke Mifune, den haben wir noch heute Abend. Lasst uns nach oben gehen, es ist ja auch noch später Zeit für eine Tour. Wir haben das Orsay die ganze Nacht für uns.
3: Was ist eigentlich genau der Anlass für diese Party?
4: Mifune wird nächste Woche zum Kommandeur der Ehrenlegion ernannt.
3: Ah.
4: Und da hat François die Gelegenheit genutzt, einen Event zu organisieren, auf dem Mifune für ihn kocht.
3: Aber der Mann hat doch ein Restaurant in Paris. Da kann der Bürgermeister Mifunés Sushi so oft essen, wie er will.
4: Im Ur-Notai. Aber da bekommt François bestimmt kein Omakase wie dieses. Du weißt, was das ist?
3: Hör mal, ich war 4 Jahre Sous-Chef im Laoule. Falls dir das etwas sagt.
4: Ja, das beste Fischrestaurant in Paris, allerdings vor gut 15 Jahren. Oder ist es noch länger her?
3: Danke, dass du mich an mein fortgeschrittenes Alter erinnerst. Beim Omakase-Menü liefert sich der Gast dem Koch völlig aus.
4: Genau. Heute essen wir, was immer der Sushi-Meister uns vorsetzt.
3: Auf Gedeih und Verderb. Wer sind diese Menschen? Kennst du die alle?
4: Fast. Es sind mehrere Staatsminister, Wirtschaftsbosse und allerlei andere gut betuchte Freunde Allegrés.
3: Ja, sogar die Chefin des berühmtesten Restaurantführers der Welt gibt sich die Ehre. Valérie Gabin. Wie praktisch, wo dem armen Mifune-san noch sein dritter Stern fehlt, wenn ich richtig informiert bin.
4: Du bist unmöglich.
3: Ich habe aber recht.
4: Ja, hast du. Wir sitzen hier.
7: Hi, ich bin Lee. Wirklich fantastisch, Sie kennenzulernen.
4: Dein Tischnachbar ist übrigens ein amerikanischer Milliardär.
3: Ich hatte gehofft, neben dir allein zu sitzen und den ganzen Abend alle anderen Gäste ignorieren zu können.
4: Warst du eigentlich schon immer so ein misanthropischer Grießkram? Oder musstest du lange daran arbeiten?
3: Die Frage ist mir zu rhetorisch.
6: Liebe Freunde, als Mifune Sama in Nizza sein erstes Restaurant eröffnete, hielten die meisten von uns Thunfisch noch für etwas, das aus der Dose kommt.
4: Ja.
6: Und kalten Fisch für etwas, das nur Holländer freiwillig essen.
4: Ja.
6: Ja, das war 1985. Heute ist...
3: Valerie?
4: Was ist?
3: Aber achte mal auf Mifune.
6: Irgendwas
3: stimmt mit ihm nicht.
4: Du hast recht, Xavier. Was passiert denn da? Was ist mit ihm?
8: Das ist ein Zen-Ritual, man. Das machen die Japs.
4: Zen.
8: That's a Japanese tradition. I think they're...
3: Na, schau mal ab. Der ist ganz blau angelaufen. Der ist stocksteif. Der kippt um wie ein Brett.
6: Bitte, bitte keine Panik. Beruhigen Sie sich. Wer unter Ihnen ist Arzt? Wir brauchen einen Arzt, bitte.
3: Unser gemeinsames Wochenende können wir wohl vergessen. Vielleicht sollten wir das nächste Mal besser aufs Land fahren.
4: Ist das alles, woran du jetzt denken kannst? Dein Zynismus ist manchmal unglaublich. Oui, hallo?
3: Wie lange haben die uns da eigentlich festgehalten? Jetzt ist es fast 5.
4: Es tut mir sehr leid, François. Wenn ich irgendetwas für dich tun kann, ruf mich an, ja?
0: Was sagt denn dein Bürgermeister?
4: Mifune ist definitiv an einer Vergiftung gestorben. Ein starkes Nervengift, das Lähmungserscheinungen hervorruft. Es führt im schlimmsten Fall zum Atemstillstand.
0: Er wurde vergiftet, sagt Allegri? Also ermordet?
4: Nein, das wohl nicht. Die Polizei geht vielmehr davon aus, dass es sich um einen tragischen Unfall handelt. Man hat in Mifunes Körper eine tödliche Dosis Tetrodotoxin gefunden.
0: Das Gift, das in diesem japanischen Kugelfisch vorkommt. Und Fugu war meines Wissens gar nicht vorgesehen.
4: Offenbar gibt es auch noch andere Meerestiere, die dieses Gift absondern, sagt die Police Judiciaire. Kraken zum Beispiel.
0: Oktopus hätte es laut Menü als dritten Gang gegeben. Valerie? Sollen wir uns hier ein wenig hinlegen?
4: Du kannst gerne in meine Wohnung fahren und dort etwas schlafen. Ich kann jetzt nicht.
0: Verstehe.

0: 3 Scheibchen Sashimi und das für 8 Stunden. Na gut.
1: Hashimoto Kaneda. Mosch, mosch?
0: Hier ist Xavier. Xavier Kiefer. Erinnerst du dich noch an mich, Toro?
1: Xavier Kuhn?
0: Ja.
1: Natürlich, das ist ja eine Überraschung. Bist du in Paris?
0: Ja. Hast du Zeit für ein kleines Frühstück, Toro?
1: 6 in La Marais, hier am Großmarkt.
0: Ah, Spiegelei mit Speck wäre mir jetzt deutlich lieber als Austern.
1: Was?
0: Egal. Taxi!
1: Shibaraku desu ne?
0: Bitte?
1: Sehr lange ist es her.
0: Und, Toro, wie läuft das Geschäft?
1: Ganz okay. Ich habe meine eigene kleine Sushibar am Montmartre. Und dein Geschäft in Luxemburg? Wie läuft das?
0: Les Deux Églises läuft ebenfalls passabel.
1: Ich habe dir auch ein Dutzend bestellt. Und 2 Seeigel. Was treibt dich her?
0: Ich war gestern Abend bei einem Diner, Musée d'Orsay. Ein Omakase von Ryosuke Mifune.
1: Vornehm, Alter. Aber ein bisschen steif, oder? Wie hat dir Mifunes Zeug geschmeckt?
0: Kann ich nicht sagen. Er ist schon nach dem ersten Gang tot umgefallen.
1: Scheiße. Vergiss, was ich gesagt habe. Mifune war ein ganz großer. Was ist da passiert?
0: Tetrodotoxin, das Zeug aus dem Kugelfisch. Die Polizei sagt, er sei bei der Zubereitung seines Omakase damit in Berührung gekommen. Was ich allerdings nicht ganz glauben kann. Ich dachte, du könntest mir das vielleicht erklären.
1: Ist im Fugu, aber es kommt auch in vielen anderen Meerestieren vor. Krebse, Schnecken, Seesterne, Oktopussis.
0: Die produzieren alle das gleiche Gift?
1: Ja, nein. Das Zeug wird nicht von den Tieren selbst produziert, sondern von irgendwelchen Bakterien, die eine Symbiose mit ihnen eingehen. Glaube ich. Ich bin kein Biologe, aber jeder japanische Koch weiß, dass man mit bestimmten Meerestieren ein bisschen vorsichtig sein muss. Trink eine Sake mit mir. Auf einem großen Koch. Kanpai.
0: Kanpai. Kannst du dir mal dieses Menü ansehen, Toro?
1: Ist das von gestern Abend?
0: Ja. In welchen der dort aufgeführten Zutaten könnte das Gift gewesen sein?
1: In keiner.
0: Aber hier, der 3. Gang. Taco. Taco ist doch Oktopus, oder? Und du hast gesagt, dass Kraken dieses Nervengift enthalten können.
1: Können, aber nicht bei Mifune.
0: Toro, jetzt lass dir nicht jedes Wort einzeln aus der Nase ziehen.
1: Mifune ist eine Legende. Und Taco war seine Spezialität. Ich sage dir, wenn es in dieser Stadt, auf diesem Kontinent, einen Typen gab, der sich bestimmt nicht selber mit Taco vergiftet hätte, dann war es Rinosuke Mifune. Willst du noch mit in mein Restaurant kommen?
0: Danke, Toro. Vielleicht ein andermal. Ich sollte jetzt wirklich zurück nach Luxemburg. Du könntest mich an der Gare de l'Est absetzen.
1: Hi.
2: Hallo, Valerie.
3: Bist du schon zurück in Luxemburg, Xavier?
2: Nein, aber mein TGV fährt gleich ab. Paris ohne dich interessiert mich nicht sonderlich.
3: Ach, Xavier, es tut mir leid. Ich wollte dich nicht. Ach, Mist.
2: Ist schon okay, Valerie. Aber noch etwas anderes. Ich habe mich mit einem alten Freund getroffen, Toro Hashimoto. Er sagt, dass ein Sushi-Großmeister wie Mifune sich nicht mit Tetrodotoxin aus einem Kraken vergiftet.
3: Heißt das jemand?
2: Genau. Jemand muss ihm das Gift irgendwie verabreicht haben.
3: Xavier?
2: Ja.
0: Nein.
4: Das wird François sicher brennend interessieren. Er hat mich außerdem um deine Nummer gebeten. Ich habe ihm gesagt, ich würde dich so oder so gleich anrufen. Kurz, er möchte dich in seiner Jagdhütte treffen. In der Nähe von Paris, ginge das?
0: Putain de merde.
4: Toll, danke, du bist ein Schatz. Ich muss jetzt Schluss machen. Ich drücke dich.
5: Xavier, schön, dass Sie kommen konnten. Ich hoffe, Sie haben Hunger mitgebracht. Ich nehme, ich sterbe vor Hunger. Ich bin seit 5:30 da draußen. Diese Muttersau hat uns zu schaffen gemacht, ein riesiges Biest. Und Sie wissen ja, die frische Luft macht Appetit und das Töten auch. Ja, klingt pietätlos, nachdem was gestern Abend geschehen ist, nicht wahr? Ich konnte die Jagd nicht verschieben, Sie verstehen.
6: Bitte, ganz frische Austern. Finde Claire aus Marennes.
5: Die besten, die man kriegen kann. Mhm. Ein Fahrer hat sie für uns vorhin direkt von der Küste geholt. Mhm. Sie glauben also nicht, dass Mifune einen Unfall hatte?
0: Nach dem, was mein Freund Toa Hashimoto mir erzählt hat, mutet die offizielle Version etwas unwahrscheinlich an, ja.
5: Jemand muss die Wahrheit herausfinden. Jemand wie Sie.
6: Foie gras von der Gans, geröstete Brioche und einen hübsch likörartigen Sauterne.
0: Das ist die beste Foie gras, die ich je gegessen habe.
5: Ich freue mich, dass sie Ihnen mundet. Sie ist von Duperrier. 7 Goldmedaillen in Folge. Schrecklich teuer, aber ich könnte keine andere mehr essen. Da gibt es kein Zurück.
0: Ich freue mich über das Vertrauen, das Sie in mich setzen, Monsieur Allegret.
5: Aber François, nie Allegret. Nie Herr Bürgermeister, niemals.
0: François. Aber ich denke, dass die französische Kriminalpolizei angesichts der Tragweite des Falls doch sicherlich bald etwas zutage fördern wird.
5: Natürlich werden sie etwas zutage fördern. Die Frage ist aber, was und wann? Bringen Sie Ortolan, Xavier?
0: Wenn er gut zubereitet ist, sicher?
5: Dann bin ich beruhigt. Es gibt einige dieser heuchlerischen Tierliebhaber, vor allem in Deutschland, die halten Ortolan für eine Barbarei. Diese Barbaren.
0: Ich hatte immer gedacht, der Fang von Ortolanen ist seit über einem Jahrzehnt verboten, weil es kaum noch welche gibt.
5: Sie sind hier in Frankreich, mein Freund. Wir sind, wie Sie wissen sollten, hier alle Dialektiker. Vielleicht sogar Pharisäer. Ist es illegal, Ortolane zu verkaufen? Ja, aber wenn man irgendwo welche finden sollte und sie dann unter Freunden verzehrt, wie wir es gleich tun werden, dann ist das völlig legal.
0: Na gut. Also, wenn die Police Judiciaire daran arbeitet, den Mörder zu finden, wozu benötigen Sie überhaupt meine Hilfe?
5: Kennen Sie sich mit Pariser Lokalpolitik aus?
0: Vermutlich so gut, wie Sie sich mit Luxemburger Lokalpolitik oder nationaler Politik. Das ist bei uns dasselbe.
5: Bei uns auch, Xavier, bei uns auch. Der Chef der Pariser Kriminalpolizei und der mit dem Fall betraute Oberstaatsanwalt sind zufällig beide Mitglieder der Sozialistischen Partei. Ich gehöre, wie Sie vielleicht wissen, zum konservativen Lager.
0: Man will sie fertig machen?
5: Exakt. Meine Gegner werden überall herumschnüffeln. Mindestens bis zur Wahl. Kein Stein wird auf dem anderen bleiben.
6: So, bitte. Ortolan. Vorsicht. Sehr heiß.
5: Ich bin mir nicht einmal sicher, ob ich alle Ermittlungsergebnisse bekommen werde. Vermutlich bekommt sie die Presse lange vor mir. Deshalb müssen Sie mir helfen, Xavier. Sie sind der ideale Mann für diesen Job.
0: Wenn Ihre beste Hoffnung ein übergewichtiger Koch ist, dann haben Sie vielleicht ein größeres Problem, als Sie denken.
5: Sie haben das mit dem Gift en passant herausgefunden. Schneller als alle anderen. Und außerdem gibt es ja eine Spur nach Luxemburg.
0: Nach Luxemburg?
5: Ja, einer der Fischhändler, mit denen Mifunet zusammengearbeitet haben soll, ist offenbar Luxemburger. Er heißt José Trebarca Silva.
0: Dem Namen nach zu urteilen, ist er ein Luxemburger portugiesischer Abstammung. Und wenn jemand etwas von Fisch versteht, dann sind es ja wohl die Portugiesen.
5: Sehen Sie jetzt, warum ich Ihre Hilfe brauche? Finden Sie heraus, warum Mifune sterben musste, so schnell es geht. Und falls Sie Auslagen haben, dann machen Sie sich deswegen keine Sorgen, das regle ich. Betrachten Sie Ihr Spesenkonto als unbegrenzt. So, nun aufgepasst. Sie müssen den ganzen in den Mund schieben. Das Hinterteil zuerst, den Kopf können Sie dann abbeißen, aber kauen Sie nicht auf dem Ortolan herum, sondern zerdrücken Sie ihn ganz langsam am Gaumen und bedecken Sie sich mit der großen Serviette, um die flüchtigen Aromen zu bewahren. Ortolan ist für mich die Seele der französischen Küche. Wir Franzosen essen Dinge nicht nur, wie es andere Völker tun. Wir verschlingen sie ganz, ihr Wesen, ihre Seele, ihre wahre Natur. Nirgendwo ist dieses Erlebnis vollkommener als bei einem Ortolan. Nun erkenne ich, was für ein Mensch sie sind.
0: Ich verstehe nicht ganz.
5: Thomas von Aquin sagt uns, Wahrheit sei die Übernahme der Dinge mit dem Verstand. Ich sage, letztlich kann man ein Ding nur verstehen, indem man es liebt, es tötet oder es isst. Wie diesen Vogel. Ich erkenne ihn jetzt, ich erkenne seine Wahrheit. Und Sie kennen sie auch. Sie gehen den Dingen auf den Grund, Xavier. Und deshalb werden Sie die Wahrheit über Mifune herausfinden. Wenn nicht mit Ihrem Kopf, dann mit Ihrem Bauch, Ihren Händen oder Ihrem Schwanz. Auf Wiedersehen.
7: Entschuldigen Sie bitte. Fahren Sie mich jetzt etwa nach Luxemburg?
6: Ich fahre Sie, wohin immer Sie wollen, Monsieur. Dieser Wagen wurde ausschließlich für Sie reserviert.
7: Ja, dann fahren Sie mich bitte nach Paris. Zum Restaurant von Rionisuke Mifune. Es heißt Uhr in Urteil.
6: Gerne, Monsieur Kiefer.
8: Es gibt nur zwei Spuren, die etwas hergeben. Die eine ist das Restaurant des toten Sushi-Meisters. Die andere der Luxemburger Fischhändler. José Trebarca Silva. Mal sehen, was Pecker aus seinen EU-Kanälen fischen kann.
6: S'il vous plaît. Monsieur Kiefer.
7: Da drin ist das Restaurant? Was ist das für ein Gebäude? Ein senkrechter Friedhof mit offenen Gräbern.
6: Das ist das Musée du Quai Branly, Monsieur.
7: Und da ist es drin? Na gut. Bitte warten Sie hier.
9: Werden die Forderungen nach einer gründlichen Untersuchung des Vorgangs immer lauter? Seit Jahren gibt es diese Vorwürfe und die Orsay-Affäre ist nun offenbar der Tropfen, der das Fass zum Überlaufen bringt.
7: So.
9: Oder möglicherweise wäre es...
7: Da bin ich wieder. Darf ich Ihr Telefon benutzen?
6: Bien sûr.
7: Mein Akku, wissen Sie. Danke.
1: Moshi Moshi.
2: Doro, ich war gerade im Uinotai und habe dem Maître von Mifune auf den Zahn gefühlt, aber nichts, rein gar nichts erfahren können. Außer, dass der Sushi-Meister definitiv keine Tacospitzen verwendet hat.
1: Sag ich doch.
2: Und Mifune hat kurz vor seinem Tod den Fischhändler gewechselt.
1: Aha, wie hieß sein Dealer?
2: Prezzemolo. Ein Italiener, würde ich vermuten. Kennst du ihn?
1: Ja, aber komm erst mal her. 45 Ludo Dragon. Du kannst mir helfen, meinen neuen Roboter einzuweihen.
2: Was ist ein Roboter? Auch Sushi?
1: Das ist was für richtige Männer. Wirst du schon sehen.
10: Bitte, 45, Rue de Dragon.
7: Das ist der Roboter?
1: Genau, aus Japan eingeflogen. Die beste Art zu grillen, die einzige Art. Leider irre teuer. Sogar die Pinchotan musste ich aus Tokio kommen lassen. Eichenholzkohle.
7: Kannst du nicht ganz normale Briketts benutzen?
1: Auf keinen Fall, Mann. Kanpai.
7: Kanpai. Toro. Ist dieses Monster nicht zu groß für dein kleines Lokal?
1: Scheiß drauf. Vielleicht muss ich einfach mal was Neues machen. Japanisches Barbecue. Und du bist mein erster Testesser.
7: Was gibt es denn?
1: Unagi. Flussaal. Und das hier. Mach den mal an.
7: Ich habe seit Jahren nicht mehr gekifft, Toro.
1: Wird Zeit, dass dich mal wieder jemand aufmischt.
7: Könnte ich noch meine Mifune-Fragen loswerden? Bevor sich mein Gehirn wegen einer Überdosis Aalfett und Cannabis komplett abschalten.
1: Also, Prezzemolo, Mifunes Ex-Dealer, ist kein Italiener. Angeblich haben ihn sizilianische Thunfischer so genannt. Seinen richtigen Namen kenne ich gar nicht. Prezzemolo, weil er überall ist, wie Petersilie in italienischem Essen. Der Typ ist einer der bekanntesten Fischhändler. Er kann einfach alles auftreiben. Vor allem aber Bluffin zu sehr bezahlbaren Preisen. Jeder in Paris, der blauflossen Thunfisch will, geht zu Prezzemolo.
7: Wo kann ich den Mann denn finden?
1: Ich persönlich arbeite nicht mit ihm. Er ist zu billig. Das ist so, als ob jemand Goldbarren unterm Marktwert verkaufen würde. Das rote Fleisch von Bluffin, das ist rotes Gold. Mehr wert als ein Menschenleben. Naja. Jetzt sieh mal. Er liegt mindestens 20% unter dem üblichen Preis. Also ist das schwarz gefangene Fisch oder irgendeine andere Sauerei.
7: Uinotai. Was bedeutet das?
1: Tai ist Meerbrasse. Tai ist für uns Japaner der König der Fische. Deshalb haben wir alle möglichen Redewendungen, in denen er vorkommt. Uinotai zum Beispiel, das heißt das Höchste des Tai.
7: Das Beste vom Besten.
1: So in etwa. Und wir sagen auch Kusate Irutai. Kusate bedeutet verrottet. Heißt, der Fisch hier mag zwar schon total vergammelt sein, aber immerhin Tai. Noch Fragen? Nein?
7: Kanpai. Kanpai.

0: Tisch ist stumm, aber man kann ihm lesen wie ein Buch.
1: Guck mal die Aalhaut, guck mal die Aalhaut.
2: Wenn man so einen Billigtunfisch von Herrn Petersilie auftreiben könnte, dann fände man vielleicht was raus.
0: Du hast einen ziemlichen Schuss. Dir ist schon klar, dass der Typ nur ganze Bluefins verkauft, oder?
2: Kannst du mir helfen, an den Mann ranzukommen?
0: Nee, lieber nicht.
2: Toro.
0: Na gut.
3: Willkommen zu Hause, mein Freund und Schankbube.
2: Santé, alter Suffkopf. Schön, dich zu sehen.
3: Oh, Bergele Poika. Das ist ja ein feines Tröpfchen. Mhm. Wo bekommt man den?
2: Nirgends. Nur mit Beziehung zu kriegen.
3: Klar, du Hombre. Was soll ich für dich tun?
2: Pekka, hör zu. Ich fasse es mal zusammen. Mifone ist vergiftet worden, das ist klar. Von wem ist unklar? Er hat lange Zeit mit dem Fischdealer Prezzemolo zusammengearbeitet, dem er dann wegen irgendwelcher Streitigkeiten den Laufpass gegeben hat. José de Braca Silva steht ebenfalls in irgendeiner Beziehung zu Mifone. In welcher, ist mir immer noch schleierhaft. Jetzt muss Toro diesen Prezzemolo auftreiben. Wir müssen herausfinden, was es genau mit der Trebarca-Mifone-Verbindung auf sich hat.
3: Warum lässt du das nicht die Polizei machen?
2: Sag ich dir, wenn Allegret zurückgerufen hat. Der Mann steckt schwer in der Bredouille. Hast du schon was über diesen José Trebarca Silva? Gibt's da was in der EU-Verwaltung?
3: Ist ein gläubiger Katholik, stellvertretender Vorsitzender des katholischen Kulturvereins, Freunde unserer lieben Frau von Fatima. Und außerdem als Geschäftsführer von zwei Unternehmen in Luxemburg gelistet. Das eine Pombal Foods, ein Fischgroßhandel. Das zweite Unternehmen heißt Samurai Sushi. Hier, ich habe dir die Website ausgedruckt.
2: Wir sind Ihr Lieferant für alles, was mit Sushi zu tun hat. Ob vormarinierter Reis, Fischfilets oder Sushi-Roboter.
3: Und hier sind die Adressen.
2: Ah, in Esch-sur-Alzette. Danke, Pekka. Ein Sushi-Roboter, das will ich sehen.
3: Brillant, ein Kunstwerk.
2: Ja, ist schon gut, Pekka. Ich habe noch 3 Flaschen. Sie sind dein. Und weil ich an der Prezzemolo-Front auch nicht weiterkomme, wollte ich es mal über eine ausgedehnte Thun-Recherche versuchen.
3: Irgendwo in meinem phlegmatischen Leibkoch, da schlummert ein Terrier, ein Spürhund, ein Küchenmeister-Detektiv. Also, warum keine Polizei?
2: Weil die Polizei in Paris befangen ist. Und den Fall Mifone bis zu den nächsten Wahlen unter den Tisch fallen lassen will, um dann von neuem Kapital daraus zu schlagen. Man will Allegret an die Wäsche. Und er hat mich um Hilfe gebeten. Aber wenn du keine Zeit hast, mir zu helfen...
3: Das ist es nicht. Ich kenne mich nur im

0: Es sieht schon sehr gut aus.
1: Pedro, alter Kutter.
0: Die Lage klärt sich, ja.
1: Sag mal, hast du je was von einem José Trebarca Silva
0: gehört?
1: Aber
0: mir fehlen zwei wichtige Puzzlesteine.
1: Ach, du kennst den.
0: Aber dann...
1: Yatsuishi.
0: Genau.
1: Ist das nicht ein Autohersteller?
0: Ja, ja, die Spesen.
1: Was hat er denn verbrochen?
0: Nein, es geht um etwas anderes.
1: Da ist jemand mit der Geduldsfaden gerissen.
0: Ich muss möglicherweise einen Fisch kaufen.
1: Klingt aber halbseitig. Haben wir das schon verboten?
0: Nein, ja, ein Wal wäre vermutlich billiger. Es geht um einen Ton.
1: Wieso hat er das gemacht?
0: Ich muss eventuell einen ganzen Bluefin kaufen.
1: Subventionsbetrug?
0: Ich würde mit einem hohen fünfstelligen Betrag rechnen.
1: Ich verstehe.
0: Vielleicht sogar
1: Mann,
0: mit einem sechsstelligen.
1: Das ist ja ein dicker Fisch.
0: Ob dieser Fisch alle Probleme lösen wird?
1: Vielleicht schickst du mir mal, was du an Einträgen
0: ja,
1: über ihn hast.
0: Das hoffe
1: Danke
0: ich.
1: Dir.
0: Schraubschläger, Dekadenter. Du zuerst.
1: Erst die Ware.
0: Na gut. Hier. Also?
1: José Trebarca Silva war eine der ganz großen Nummern unter den europäischen Toon Ranchern.
0: Wieso war?
1: Weil er einer der wenigen ist, die man dran gekriegt hat.
0: Wie?
1: Naja, ganz verkürzt gesagt. Silva hat mit seiner Trickserei quasi den spanischen Fischern Bluefin gestohlen. Er hat ihnen die Quoten versaut. Und wenn man den Spaniern ihren Fisch klaut...
0: Verstehen Sie keinen Spaß. Mhm.
1: Deshalb hat das spanische Landwirtschaftsministerium alle seine Farmen dicht gemacht. Und sie haben allen anderen spanischen und italienischen Behörden einen diskreten Tipp gegeben. Silva ist als Thunhändler mausetot. Aber er ist ein cleverer Kerl.
0: Oh.
1: Außerdem bleiben ihm seine anderen Liegenschaften. Der Fischgroßhandel hier, Cateringfirmen und Sushi-Roboter. In der Kühltechnik ist er auch aktiv. Aber jetzt sag du.
0: Moment, das ist Toro. Ja?
2: Herr Zemolo ist bereit, mit uns ins Geschäft zu kommen.
3: Fantastisch.
2: Es gibt da allerdings ein kleines Problem.
3: Und das wäre?
2: Prezemolo sagt, er sei bei so großem Geschäft gehalten, die Leute um seinen Chef weiterzuleiten.
3: Sitzt er in Paris?
2: Seltsamerweise nicht. Die Firma heißt Cavallo e Melon. Sitzt in der Rue du Rock'n'Roll 17. Wie geil ist das denn? Die Stadt heißt Belval. Ich glaube, das ist irgendwo in Lothringen.
3: Nein, das ist hier, in Luxemburg. Und ich wette, ich weiß schon, wen ich dort antreffen werde.
4: Cavallo e Melo?
0: Xavier Kiefer. Ich hatte angerufen.
4: Bitte kommen Sie herein. Unser Geschäftsführer erwartet Sie bereits.
5: Monsieur Kiefer!
6: Guten Tag.
5: Bitte nehmen Sie Platz. Ich bin José Trebarca Silva.
6: Vielen Dank, dass Sie mich so kurzfristig empfangen, Herr Trebarca Silva. Mein Geschäftspartner Hashimoto-san hat mich geschickt. Er kann Paris derzeit nicht verlassen. Eine Restauranteröffnung steht bevor.
5: Sie möchten also Thun kaufen, Herr Kiefer?
6: Ja, so ist es. Ganze Bluefins.
5: Wie viele?
6: Vorausgesetzt, die Ware ist zufriedenstellend, benötigen wir zunächst etwa 15 Tiere pro Jahr. Später könnten es 30, vielleicht sogar bis zu 60 werden.
5: Das ist eine Menge Thun. Wofür brauchen Sie den, wenn ich fragen darf? Ich habe mich erkundigt und Ihre Kompetenzen waren doch bisher eher Bohnenschlupf und Kronperre-Kicherchen.
6: Ja, völlig richtig. Aber mein eigenes Restaurant hat damit gar nichts zu tun. Ich arbeite auch als Gastro-Consultant und ich kenne mich recht gut mit den Anforderungen in Fischrestaurants aus. Ich habe mehrere Jahre lang selbst eines geleitet.
5: Welches denn?
6: Das Laune in Paris.
5: Ich kenne es, zumindest vom Namen. Das hatte sogar einen Stern, nicht wahr?
6: Damals zwei. Jedenfalls helfe ich Fischrestaurants, ihren Einkauf zu optimieren, mache Kalkulationen, überprüfe Arbeitsabläufe, solche Dinge. Und derzeit arbeite ich für Kaneda Hashimoto, einen Japaner, der demnächst eine völlig neuartige Kette von vollautomatisierten Sushi-Restaurants eröffnen will.
5: Wie interessant. Mit Sushi-Robotern?
6: Ja.
5: Das ist ein Bereich, in dem ich mit meiner Tochterfirma ebenfalls aktiv bin.
6: Ja, das ist mir bekannt, Monsieur Silva. Und es ist gut möglich, dass wir auch wegen weiterer Zutaten und Gerätschaften ins Geschäft kommen könnten.
5: Ich höre.
6: Wobei das, was Hashimoto plant, über den Einsatz einzelner Roboter weit hinausgeht.
5: Also gut. Ich habe, was Sie brauchen. Sushi-Qualität zu bezahlbaren Preisen. Ich kann Ihnen gerne ein Angebot erstellen. Ich verfüge außerdem über die notwendige Logistik und die Kühlkette. Meine Fische sind blast-frozen und ich kann sie zu jedem Flughafen expedieren, den Sie mir nennen. Üblicherweise binnen 24 bis 48 Stunden.
6: Ja. Könnten wir zunächst einen Fisch bekommen? Sagen wir einen 200 Kilo Thun? Als Geschmacksprobe gewissermaßen.
5: Das ist möglich. Der Preis dürfte um die 90.000 Euro liegen.
6: Ja,

0: Es ist mir unangenehm, aber ich müsste da noch zwei weitergehende Fragen stellen.
1: Sie meinen, Sie müssen zwei Fragen stellen, die mir unangenehm sind.
0: Da wäre zunächst der Preis. Warum ist Ihr Fisch so günstig?
1: Weil ich alles selber mache. Normalerweise sind daran viele verschiedene Zwischenhändler beteiligt. Bei uns hingegen kommt alles aus einer Hand. Wir besitzen die ganze Lieferkette.
0: Ich verstehe. Meine zweite Frage bezieht sich auf eine Untersuchung der EU.
1: Woher? Worauf beziehen Sie sich?
0: Mir ist bei meinen Recherchen zu Ohren gekommen, dass die spanischen Behörden und die EU-Fischereiaufsicht einige ihrer Zuchtanlagen geschlossen haben. Und nun würde mein Auftraggeber natürlich gerne wissen, warum?
1: Im Thungeschäft wird mit harten Bandagen gekämpft. Ich bin zwar luxemburgischer Staatsbürger, aber für die Spanier da unten bin ich ein Portugiese. Und dass ausgerechnet ein Portugiese vor ihrer Küste eine Thunfischzucht betreibt, war denen schon lange ein Dorn im Auge.
0: Es handelt sich also um eine politische Intrige gegen Sie.
1: So könnte man das wohl ausdrücken.
0: Haben Sie denn noch weitere Quellen? Ich meine, können Sie uns garantieren, dass wir genügend Fisch bekommen?
1: Selbstverständlich. Meine Quellen sind bombensicher, da müssen Sie sich keine Sorgen machen. Darf ich Ihnen ein Bestellformular für den Probetun geben? Ich brauche nur eine Unterschrift von Ihnen sowie die Lieferadresse. Ich hole es kurz, es dauert nicht lange.
0: Gut. Wenn es Sie nicht stört, schaue ich mir so lange Ihre Fotos an.
1: Ja, bitte.
0: Handelt es sich hier um eine Prozession?
1: Ja, das ist unsere liebe Frau von Fatima. Das ist hier in Luxemburg, in Wils. Aha. Ich bin hier ganz verfallen. Ich nehme an allen hiesigen Prozessionen teil. Schon seit Jahren.
0: Das tut mir leid, Monsieur. Warten Sie, ich sammle das kurz auf.
1: Bemühen Sie sich nicht! Bemühen Sie sich nicht! Das passiert mir selber dauernd. Ich kümmere mich nachher selbst darum. Ich bin gleich zurück. Ich hole das Formular. Monsieur Kiefer!
0: Ja?
1: Ich hatte Sie doch gebeten, sich nicht zu bemühen. Eine Freude, mit Ihnen Geschäfte zu machen.
0: Die Freude ist ganz auf meiner Seite.
2: Señor Alvarez, Sie sagten doch, ich solle mich melden, wenn ich etwas über Trebaca Silva herausfinde. Er verkauft weiterhin Thun und behauptet, er habe noch andere Quellen außer seinen Farmen vor Cartagena. Nein, aber ich bekomme einen. Ja, und ich dachte, vielleicht möchten Sie sich das Tier anschauen. Von Brüssel? Etwa 2,5 Stunden mit dem Auto. Fantastisch. Sagen wir so gegen 20 Uhr? Ja, ich halte den Fisch bis dahin schön kalt. Bis dann.
0: Seit über 10 Stunden befindet sich ein Sarg in meinem Weinkeller, schwer wie ein Klavier. Darin taucht ein ganzer Bluefin langsam auf. Ich frage mich, ob ich noch ganz bei Trost bin.
3: Der eine Bluefin taucht langsam auf, der andere blaue Finne friert sich den Arsch ab und wird langsam wieder nüchtern. Was genau wolltest du deinen blauflossigen Freund denn fragen, wenn er wach wird?
0: Dafür brauchen wir Toro. Der weiß, wie man die Viecher zum Sprechen bringt. Sag mal, wo bleibt der eigentlich?
3: Na gut. Wenn du in der Camera della Morte wartest, gehe ich noch mal in die Camera della Riesling hinter, wenn du erlaubst.
0: Nur zu. Wie erkenne ich Alvarez eigentlich, wenn er auftaucht, Becker?
4: Es sieht aus wie Lucky Luke.
0: Ah, dann kommt er da gerade. Monsieur Alvarez, willkommen. Es freut mich, dass Sie es einrichten konnten. Wie war die Reise?
5: Unerfreulich. Und vor allem vergeblich. Diese Brüsseler Landratten interessieren sich nicht für Fisch.
0: Kann ich Ihnen etwas anbieten?
5: Hätten Sie ein kühles Bier? Hol. Nordatlantik-Thun. Thunus dynus. Ein durchaus beachtliches Exemplar. Ich würde ihn auf 220 Kilo schätzen.
0: Fast korrekt. 215 Kilo.
5: Solche Kapensmänner gibt es nicht mehr viele. Was man draußen fängt, ist in der Regel viel kleiner. Er dürfte also aus einer Farm stammen.
6: Kannst du alles sehen? Du solltest im Fernsehen auftreten.
5: Hey, Ulla
0: Becker! Hallo, Valerie. Warte, ich gehe nach draußen. Da ist der Empfang besser.
7: Was macht dein Fall? Gibt es inzwischen etwas Neues?
2: Mein Fall? Das klingt, als wäre ich Kommissar.
7: Ach, hab dich nicht so.
2: Naja, wir haben es da mit einem ziemlich großen Fisch zu tun. Trebaca Silva. Er verkauft Thunfisch in großem Stil. Macht auch Geschäfte mit Mifune über einen Pariser Mittelsmann namens Prezzemolo. Ich würde auch gerne noch mit anderen Menschen sprechen, die Mifune in den letzten Wochen gesehen haben. Aber mein Gefühl sagt, dass er ein Eigenbrötler war. Er ist ja laut seinem Maître aus dem Uenotai nicht mal auf den Großmarkt gegangen, was mir überhaupt nicht in den Kopf will. Wie kann man als Koch den größten Lebensmittelmarkt Europas völlig links liegen lassen?
7: Wer sagt denn, dass er nie dorthin ging? Bézier hat mir etwas anderes erzählt.
2: Wer ist das?
7: Der Chef der Firma, die den Markt betreibt, die Hallen und das alles. Bézier kennt sie alle. Heute waren wir gemeinsam Mittagessen und da hat er mir diese komische Mifune-Geschichte erzählt. Er ist aus heiterem Himmel aufgetaucht.
2: Und was hat Mifune dann gemacht?
7: Naja, so wie ich es erzählt bekommen habe, ist er seelenruhig den Hauptgang runtergelaufen. Hier und da ist er stehen geblieben, hat sich einen Oktopus oder eine Languste angeschaut. Die meisten hätten ihm das Zeug umsonst mitgegeben. Nur damit er mit einer ihrer Tüten über den Karo läuft. Aber er ließ sich auf nichts ein, sondern ist direkt zum Pombal gegangen.
2: Ha! Trebarca Silva.
7: Und dort hat er sich auch tatsächlich die Ware vorgenommen.
2: Wie vorgenommen?
7: Er geht zu einem großen Bluefin, wohl an die 250 Kilo, zieht sein japanisches Messer aus der Tasche und macht am Bauch einen fingerlangen Schnitt. Ab hier wird die Sache ein wenig bizarr.
2: Wieso?
7: Na, pass auf. Er drückt den Schlitz auseinander, guckt. Guckt nochmal.
2: Ja.
7: Steckt sein Messerchen weg, lächelt freundlich, verneigt sich. Dann sagt er etwas, überhaupt das Einzige, was er während seines Besuches gesagt hat, dreht sich um und verlässt ohne ein weiteres Wort die Halle.
2: Du weißt nicht zufällig, was er gesagt hat.
7: Oh doch, doch. Mindestens ein Dutzend Leute haben es mitbekommen. Er soll gesagt haben, eau sauté.
2: Wie bitte?
7: Gebratenes Wasser. Eau sauté. Das waren seine Worte.
2: Wann soll das gewesen sein?
7: Das muss Mittwoch vor 2 Wochen gewesen sein.
2: Danke, Val. Das beweist doch, dass er irgendwas mit Trebarca Silva zu tun hat. Hast du noch ein wenig Zeit?
7: Kann ich was für dich tun?
2: Ich kann Toro nicht erreichen. Der sollte schon längst hier sein. Das verrückte Huhn hat uns über die Einweihung seines neuen Lokals komplett vergessen. Also, 45 Rue de Dragon. Vielleicht kann er dir auch etwas über die Bedeutung von gebratenes Wasser sagen. Danke. Bis gleich.
3: Diesen hier hast du noch nicht probiert, Pedro. Erstklassig.
0: Na, schmeckt's?
5: Ausgezeichnete Weine.
0: Wie es mit dem Tun weitergeht, das weiß ich allerdings nicht. Unser japanischer Experte hat uns versetzt. Aber ich habe hier noch etwas, das ich Ihnen zeigen wollte, Pedro.
5: Was ist das?
0: Ein Lieferschein aus Trebarca Silvas Firma, der mir zugeflattert ist. Ich vermute, dass er Futter für seine Fische bestellt hat. Von Chinfoods in Shanghai, adressiert an Carvalho e Melo. Aber nicht in Esch. Sondern, sagt euch das hier irgendetwas?
5: Das da oben sind eindeutig Koordinaten. Bis auf die hundertste Sekunde genau. Vermutlich zur Eingabe in ein nautisches Gerät. Ist irgendwo in Süditalien. Diese Insel namens Bonaccia kenne ich zwar nicht. Aber mein alter Freund der Reis.
0: Reis? Klingt wie ein Titel.
5: Ist er auch. Das Wort kommt aus dem Arabischen und bedeutet König. Wenn es eine Insel dieses Namens gibt, kennt sie mein alter sizilianischer Freund Reis. Ich rufe ihn an.
7: Xavier?
2: Ja?
7: Hier stimmt was nicht.
2: Wieso?
7: Die Tür steht offen. Da ist ein riesen Grill. Alles ist voller Qualm. Alle liegen rum. Steaks, halbierte Zucchini, total verkohlt. Das stinkt fürchterlich. Ich weiß nicht, Xavier. Wenn das eine Feier war, dann ging es wild zur Sache. Hier hinter der Bar.
2: Was ist denn? Nur sag doch was. Rede!
7: Man hat ihn... Hat Toro lange Haare?
2: Ja.
7: Und Tattoos?
2: Ja. Was ist denn mit ihm?
7: Er ist tot. Glühende Kohle überall auf ihm und um ihn herum. Oh Gott, das ist bestialisch. Brust, Bauch, Gesicht, alles mit schwarzen Striemen und Blasen, alles verbrannt, als hätte er auf diesem riesen Grill gelegen. Man muss ihn gefoltert haben und ermordet.
2: Verschwinde, Valerie, schnell. Geh in die Redaktion und bleib dort, bis wir mehr wissen. Und rede nur mit Leuten, denen du vertraust.
1: Oh, verflucht. Scheiße.
0: Ich habe ihn damit reingezogen.
4: Wo kann ich den Rais finden?
6: Wer sind Sie?
4: Entschuldigung, ich bin Xavier Kiefer. Man sagte mir, ich könne hier bei der Matanza den Rais finden.
6: Wer sagt das? Was wollen Sie hier auf Sizilien?
4: Ach, egal, vergessen Sie es.
6: Interessieren Sie sich für die Matanza?
4: Ja. Ist dieses Becken die Todeskammer?
6: Die Camera della Morte, sì. Was ist mit Ihnen?
4: Nichts weiter. Der Wind.
6: Hören Sie, Kiefer. Ich bin der Rais. Alvarez hat mir alles erzählt. Grauenhafte Sache, das mit Ihrem Freund. Wenn an Ihrer Vermutung etwas dran sein sollte, müsste man tatsächlich etwas unternehmen. Aber ich sage Ihnen, auf der Insel, da ist nichts als ein Haufen Möwenschiss.
4: Sind Sie sicher? Wie lange waren Sie nicht mehr dort? Alvarez hat mir erzählt, Sie würden den Dingen lieber auf den Grund gehen, als es bei Vermutung zu belassen.
6: Also gut.

0: Da, sehen Sie?
1: Können wir noch etwas näher daran vorbeifahren, wegen der Fotos?
2: Vorbeifahren? Ich will verdammt sein. Ich schaue mir das aus der Nähe an.
1: Was zum Teufel ist das?
0: Ein Aquapod. Man benutzt sowas für Aquakulturen. Normalerweise sind sie kleiner, 10 Meter vielleicht. Funktioniert aber genau so. Unten ist eine Kette am Meeresboden festgemacht, oben ein Schwimmer, damit die Kugel im Meer schwebt.
1: Das heißt, sie befindet sich unter der Wasserlinie?
0: Ja, weiter runter. Mindestens 10 Meter, eher 15. Sodass sie keinen Schaden nimmt, wenn ein Schiff drüber fährt.
1: Diese Kugeln, wenn darin Thunfische gezüchtet werden, dann...
0: Irgendwo da draußen.
1: Aber wo? Haben wir eine Möglichkeit, sie zu finden?
0: Haben Sie ein U-Boot? Sehen wir uns mal die Halle an.
3: Hier ist ein Oberlicht. Vielleicht kann ich da hinein.
4: Passen Sie auf!
3: Ja, ja.
1: Besser, wir verschwinden. Ich habe genug gesehen und fotografiert. Wir sollten schneller fahren. Die werden uns einholen.
2: Nehmen Sie die Kamera, halten Sie gut fest. Wir haben nicht viel Zeit.
1: Wo wollen Sie hin?
2: Sie fahren nach Palermo.
1: Palermo? Zur Polizei?
2: Na, so in der Art.
0: Darf ich Ihnen Signore Avocato Carone vorstellen?
1: Avocato? Es freut mich, Sie kennenzulernen.
5: Die Freude ist ganz auf meiner Seite. Bitte setzen Sie sich.
6: Darf ich Ihnen eine Limonade anbieten? Zu unseren eigenen Bitterorangen hier im Garten. Es gibt kaum etwas Besseres gegen die Hitze des frühen Nachmittags. Unser beider Freund, der Rais, hat mir von Ihrem Problem erzählt. Arbeiten Sie für die EU-Fischereibehörde?
7: Nein, eigentlich bin ich Koch.
6: Ich möchte nicht unhöflich erscheinen. Aber mir ist noch unklar, was genau Ihr Interesse an dieser Sache ist.
7: Ich arbeite außerdem als Gastro-Consultant. Mehrere meiner Kunden betreiben Sushi-Restaurants. Und sie haben Zweifel an der Qualität des Thuns, den sie von Silvers Firma Pomble Foods bekommen. Da es um beträchtliche Summen geht, haben sie mich geschickt, die Sache zu überprüfen.
6: Ich verstehe. Und bei Ihren Ermittlungen sind Sie auf den Umstand gestoßen, dass dieser Trebarca Silva vor unserer Küste eine neuartige Zuchtanlage für Thunfisch betreibt. Ist das korrekt?
7: Ja, Avocato Carone.
6: Verstehen Sie mich nicht falsch. Signor Silva kann natürlich tun und lassen, was er möchte. Hier herrscht schließlich freie Marktwirtschaft. Da seine Zuchtanlage zudem außerhalb italienischer Gewässer liegt, passiert alles, was sich dort draußen abspielt, in einer rechtlichen Grauzone. Aber da wir nun einmal die alteingesessenen Geschäftsleute hier sind, empfinden wir solch ein Vorgehen als ausgesprochen rüde. Hm?
7: Sie meinen, unter Gentlemen hätte man zumindest einmal miteinander gesprochen.
6: So ist es unter ehrbaren Kaufleuten üblich, Signore Kiefer. Antonio sagte, Sie hätten Fotos von der Anlage gemacht.
7: Mhm. Ja.
6: Könnte ich die mal sehen?
7: Sicher.
6: Äußerst beeindruckend. Wissen Sie, wie er das finanziert hat?
7: Ich habe nicht herausfinden können, wer seine Geldgeber sind. Es scheint, dass Trebarca Silva ein äußerst verschachteltes Firmenimperium besitzt.
6: Natürlich, natürlich. Haben Sie eine Idee, was dort mit den Fischen geschieht?
7: Ich kann es mir nur zusammenpuzzeln. Ich bin kein Experte.
6: Hormone?
7: Möglich. Wenn die Fische größer werden, setzt man sie offenbar ins Meer. Wo genau, wissen wir nicht. Sie haben die Kugel auf dem Bild gesehen. Vielleicht, wenn man ein größeres Boot hätte. Mit einem Sonar.
6: Vielleicht. Ich danke Ihnen für diese Informationen. Wie darf ich mich bei Ihnen revanchieren?
7: Wenn Sie mich anrufen und mir das Ergebnis Ihrer Nachforschungen mitteilen würden, wären wir aus meiner Sicht quitt. Meine Karte.
6: Sicherlich. Und wenn Sie noch etwas über Signor Silva oder seine Geschäftspartner in Erfahrung bringen, wäre ich Ihnen für einen Anruf dankbar. Hier ist meine Karte. Wenn Sie mich jetzt entschuldigen würden, ich muss einige Telefonate führen. Es war mir eine Freude. Nein, nein, nein, bleiben Sie ruhig noch ein bisschen sitzen und trinken Sie noch ein Chinotto. Es wird ein sehr heißer Tag.
0: Sie sollten Ihre Nachforschungen nun beenden. Die Sache ist in guten Händen.
7: Ich bin mir nicht sicher, ob dies schon das Ende ist. Ich habe da noch...
0: Das ist das Ende.
7: Aber...
0: Verstehen Sie es wirklich nicht?
7: Ja, wie denn, wenn Sie die ganze Zeit um den heißen Brei herumreden?
0: Also gut. Spätestens nächste Woche wird es auf der Isoletta di Bonaccia nur noch rauchende Trümmer geben.
7: Was?
0: Thunfisch ist ein Millionengeschäft. Und auf Sizilien macht niemand Millionengeschäfte ohne... Sie. Steigen Sie jetzt in Ihren Flieger. Es war gut, Sie kennengelernt zu haben. Aber kommen Sie besser nie wieder her.
4: Damit fliegen wir.
3: Das war der einzige Flieger, den ich auf die Schnelle organisieren konnte. Es ist der Tag der Marienerscheinung von Fatima.
4: Eine traurige Erscheinung. Das Propellerchen braucht dringend einen neuen Anstrich.
3: Im Wild?
4: Im Wild?
3: Also, der herrscht der totale Ausnahmezustand. Da kommen wir mit dem Auto überhaupt nicht hin. Mit der Cessna fliegen wir einfach über den Trubel hinweg.
4: Kannst du mir jetzt vielleicht einen Plan erläutern?
3: Der Barca Silva ist Mitglied des Organisationskomitees, das diese ganze Prozession veranstaltet. Er ist bestimmt schon da.
4: Und dann?
3: Hab ich den Hurbis am Arsch!

0: Mach keinen Scheiß.
1: Na, keine Sorge. Hier sind mindestens 20 Augenpaare und es werden jede Minute mehr. Warte hier.
2: Monsieur Kiefer, wollen Sie auch an der Prozession unserer lieben Frau teilnehmen?
1: Nein, ich möchte stattdessen Sie ins Gebet nehmen.
2: Sollte ich wissen, wovon Sie reden?
1: Von zwei Menschen. Sie haben sie umgebracht.
2: Warum sollte ich jemandem was antun?
1: Sie mussten Ihr Geheimnis beschützen. Die Insel.
2: Sie wissen von der Insel?
1: Ja. Sie pumpen dort Thunfische mit Hormonen und Chemie voll, um sie zum Leichen zu bringen. Und dann setzen sie die kleinen Fische in Aquapods aus und mästen sie zu Frankensteinfischen, die schon nach einem Jahr das Gewicht von 4- bis 5-Jährigen haben.
2: Sie haben gut recherchiert. Ich bin beeindruckt.
1: Und Mifune sollte für die Qualität bürgen.
2: Richtig. Japaner vertrauen letztlich nur Japanern. Er sollte später, wenn der Fisch in großem Stil auf den Markt kommt, als Qualitätspate auftreten. In der Werbung oder auf der Verpackung. Niemand hätte irgendeinen Unterschied bemerkt.
1: Außer einem Sushi-Meister, der aus einem Stück Thun Sachen herauslesen kann, die andere nicht sehen.
2: Ich war in der Tat erstaunt, als Mifune mir sagte, er könne aus der Maserung des Fleisches auf das Alter des Fisches schließen. Er sagte, dass so ein Fisch wieder natürlich sei.
1: Und dann hat er versucht, sie zu ruinieren, auf dem Pariser Großmarkt.
2: Es stimmt. Mifune war auf dem Rangis. Die Männer erzählten, er habe etwas über gebratenes Wasser gesagt.
1: Au sauté. Das war es aber nicht, was er gesagt hat.
2: Sondern?
1: Kusate. Das ist japanisch und bedeutet vergammelt. Mifune hat ihren Thun als vergammelt bezeichnet.
2: Ach so.
1: Allerdings auf japanisch. So dass es auf dem Karo lediglich seine Landsleute mitbekommen haben. Die sind nun aber die wichtigsten Käufer von Bluefin. Um wie viel ist Ihr Geschäft danach eingebrochen?
2: Um über 70%.
1: Und darum haben Sie ihn umgebracht?
2: Monsieur Kiefer, ich schwöre Ihnen beim Antlitz unserer lieben Frau, dass ich bis jetzt nicht wusste, was genau Mifune über mein Tun gesagt hat.
1: Sie wussten genug, um es zu vermuten. Außerdem konnte nur jemand, der eine sehr exakte Kenntnis der Sushi-Küche hat, sich eine solch perfide Mordwaffe wie das Tetrodotoxin ausdenken. Und es war ihr Catering-Service, der den vergifteten Fisch geliefert hat. Dank ihres Sushi-Großhandels kannten sie sich mit diesen Dingen bestens aus.
2: Prezzemolo war's.
1: Ihr französischer Handlanger?
2: Er ist weder mein Handlanger, noch ist er Franzose. Er ist Japaner.
1: Er ist Japaner? Hat er auch Toro ermordet?
2: Es tut mir leid. All das lag außerhalb meiner Kontrolle. Als Sie und Ihr Kompagnon anfingen, uns nachzuspionieren, da haben meine japanischen Geschäftspartner beschlossen, reinen Tisch zu machen. Ich würde Ihnen raten, jetzt zu gehen. Sie haben nichts gegen mich in der Hand. Und was auf der Insel geschieht, ist völlig legal. So skandalös es Ihnen erscheinen mag. Ich warne Sie. Diese Leute haben sehr gute Anwälte. Und Sie hassen es, wenn man sich in Ihre Geschäfte einmischt.
1: Wollen Sie mir drohen?
2: Ich drohe Ihnen nicht, Herr Kiefer. Die Yakuza droht Ihnen.
1: Sie haben in Ihrer schönen Rechnung jemanden übersehen, Trebaka Silva.
2: Nun, ich bin gespannt. Unsere neue Farm unterliegt nicht der italienischen Jurisdiktion. Sie befindet sich in internationalen Gewässern. Dort gilt das Seerecht.
1: Es gibt Leute, denen ist das Seerecht überhaupt jegliches Recht scheißegal. Interessanterweise sind das, wie Sie am besten wissen, stets diejenigen, die auch die besten Anwälte haben. Hier, dieser Anwalt sitzt in Palermo.
2: Und was soll ich mit seiner Telefonnummer?
1: Er arbeitet für die Cosa Nostra. Und er ist äußerst ungehalten über das, was Sie in deren Gewässern tun.
2: Die werden die Insel niemals finden. Sie ist...
1: Er besitzt bereits die Koordinaten und Fotos der Anlage.
2: Sie waren dort.
1: Ja, und die sizilianische Mafia wird es auch bald sein. Die werden die ganze Isoletta di Bonaccia niederbrennen. Dann dürfen Sie der Yakuza oder wem auch immer erklären, warum Sie das nicht verhindert haben. Es gibt allerdings einen Ausweg. Sie können den Mafia-Avocato anrufen und ihm erklären, wer Ihre feinen japanischen Freunde wirklich sind. Vermutlich wird das dazu führen, dass er sich zunächst einmal mit denen in Verbindung setzt. Ich habe mir sagen lassen, so funktioniert das unter Ehrenmännern, ja?
2: Geben Sie her, ich rufe ihn an.
1: Die Nummer ist nicht umsonst.
2: Sie haben mich bereits ruiniert. Was wollen Sie noch?
1: Ein bisschen Gerechtigkeit. Bevor ich Ihnen die Nummer des Avocato gebe, rufen Sie Kommissär Didier Manderscheid an. Er arbeitet für die Police Conjugale, Mordkommission.
2: Aber wenn ich die Polizei einschalte, wird die Yakuza mich töten.
1: Vielleicht. Möglicherweise auch die Cosa Nostra. Wenn Sie den Avocato nicht anrufen, sind Sie in jedem Fall tot. Es ist also in Ihrem ureigensten Interesse, dass Kommissär Manderscheid Ihr neuer, allerbester Freund wird.
0: Xavier?
1: Ich komme.
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5: Über die geplante Wiederaufnahme von Gesprächen zwischen den USA und dem Iran gibt es weiter widersprüchliche Angaben. US-Präsident Trump hatte erklärt, für morgen sei ein Treffen in der katarischen Hauptstadt Doha geplant. Der Iran habe darum gebeten. Teheran wies die Behauptung zurück. Der Sprecher des iranischen Außenministeriums Baghaei kündigte zwar an, dass in den kommenden Tagen eine Expertendelegation nach Doha entsandt werde, direkte Verhandlungen mit den USA seien in dieser Woche jedoch nicht vorgesehen. In den vergangenen Tagen hatte es erneut Angriffe des US-Militärs im Iran gegeben, nachdem in der Straße von Hormus Schiffe angegriffen worden waren. Washington schrieb dies Teheran zu. Der Iran reagierte auf die US-Angriffe mit einem Beschuss von Zielen in den Golfstaaten Bahrain und Kuwait. Bei israelischen Angriffen im Gazastreifen sind palästinensischen Angaben zufolge 5 Menschen getötet worden. Die von der militant-islamistischen Hamas kontrollierte Zivilschutzbehörde meldete zudem knapp 30 Verletzte bei einem Drohneneinschlag in Deir el-Balah. Bei den Opfern habe es sich um Zivilisten gehandelt. Das israelische Militär bestätigte den Angriff im Zentrum des Gazastreifens. Ziel seien dschihadistische Terroristen gewesen. Die Angaben lassen sich nicht unabhängig überprüfen. Seit Oktober vergangenen Jahres gilt im Gazastreifen eine fragile Waffenruhe. Beide Seiten werfen sich immer wieder Verstöße vor. Am 5. Tag nach den Erdbeben in Venezuela ist die Zahl der Toten auf mehr als 1.700 gestiegen. Mehr als 5.000 Menschen seien verletzt, erklärte der Präsident der venezolanischen Nationalversammlung Rodriguez. Experten gehen davon aus, dass die Zahl der Opfer noch deutlich ansteigen wird. Rettungskräfte suchen weiter nach Verschütteten. Unter den Trümmern eingestürzter Gebäude werden noch Zehntausende Menschen vermutet. Erschwert werden die Sucharbeiten durch zahlreiche Nachbeben. Am Wochenende waren nur vereinzelt Menschen lebend geborgen worden. Zahlreiche Menschen harren in Notunterkünften oder unter freiem Himmel aus. Die Europäische Union kündigte eine Lieferung von 50 Tonnen Hilfsgütern an. Unter anderem werde Material für Notunterkünfte, Wasser- und Sanitäranlagen in die betroffenen Gebiete geflogen, teilte die EU-Kommission mit. Der Schusswaffenangriff mit 6 Toten in einer Jugendhilfeeinrichtung im niedersächsischen Stade hat nach Einschätzung der Polizei einen familiären Hintergrund. Am Tatort kamen 5 Erwachsene ums Leben. Mehrere Menschen wurden zudem teilweise schwer verletzt. Ein weiteres Opfer erlag im Krankenhaus seinen Verletzungen. Bei einer Pressekonferenz sprachen die Ermittler am Abend von 4 weiblichen und 2 männlichen Todesopfern. Bei den Getöteten handelt es sich um Mitarbeiter der Jugendhilfeeinrichtung sowie des Jugendamtes. Der mutmaßliche Schütze wurde festgenommen. Nach Angaben der Lüneburger Polizeipräsidentin Scholl handelt es sich um einen 45-jährigen Mann. Als mutmaßliches Motiv nannte Scholl einen Konflikt um das Sorgerecht für ein 3 Monate altes Kind. Dieses und die Mutter seien nicht verletzt worden. Niedersachsens Ministerpräsident Lies sprach von erschütternden Ereignissen. Er rief dazu auf, keine voreiligen Schlüsse zu ziehen, sondern den Ermittlungen den nötigen Raum zu geben. Moderne Glaskunst des Düsseldorfer Künstlers Markus Lüpertz lässt den Ostchor des Naumburger Doms in neuen Farben erstrahlen. Mit einer feierlichen Andacht wurden die neuen Fenster eingeweiht. Lüpertz beschäftigt sich in seiner Arbeit mit den Themen Erlösung und Verdammnis. Seine Werke ergänzen die 2007 gestalteten Fenster des Malers Neo Rauch im Naumburger Dom. Der Dom ist mehr als 800 Jahre alt. Er wurde zwischen 1200 und 1250 errichtet. Er ist besonders wegen des gotischen Westchores und seinen Stifterfiguren bekannt. Das Gotteshaus zählt zu den Meisterwerken der Frühgotik. Im Jahr 2018 wurde es UNESCO-Weltkulturerbe. Das Wetter: in der Nacht im Südosten und Osten anfangs noch teils kräftige Gewitter mit Unwettergefahr, insbesondere in Bayern. Sonst überwiegend trocken und teils gering bewölkt. Tiefstwerte 20 bis 10 Grad. Morgen wechselnd bewölkt, lokale Gewitter mit Unwettergefahr, 21 bis 32 Grad. Die weiteren Aussichten: am Mittwoch im Osten und Südosten stark bewölkt mit Regen, sonst wechselnd bewölkt mit Schauern oder kurzen, teils unwetterartigen Gewittern. Im Westen überwiegend trocken. Temperaturen 20 bis 32 Grad. Das waren die Nachrichten.
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6: Schön, dass Sie zuhören. Wenn das Land Berlin 1 Euro in Kulturförderung investiert, fließen 3,50 Euro zurück. Das klingt nach einer Win-Win-Situation und ist eine Erkenntnis einer neuen Studie zur Kulturförderung in der Hauptstadt. Ob sich das aber so leicht auch auf andere Orte anwenden lässt und was das in Bezug auf die Berliner Wahlen im September bedeutet, darüber sprechen wir heute in Fazit. Ein Plagiatsvorwurf und aufgestellte Kirchenbänke beschäftigen derweil die Manifesta 16 Ruhr. Die Künstlerin Dorothee Bielfeld entdeckt in der Arbeit Elevation von Nazan Tour Ähnlichkeiten zu ihrer Arbeit Aufrichten aus dem Jahr 2010. Wir fragen, was da los ist bei der Künstlerin, aber auch beim Kurationsteam. Und dann schauen wir nach Leer, nach Ostfriesland. Dort hat ein Kulturzentrum der Stadt eine ziemlich simple Frage gestellt. Und zwar: warum kommt ihr nicht? Und die Antworten, die könnten auch andernorts weiterhelfen. Das ist zum Start Musik von Aerobik und Satin Jackets. You Get Me So High.

0: Bochum im Sommer 2010. In der Kunstkirche Christkönig ragen 29 dunkle alte Holzkirchenbänke in die Luft. Für die Installation Aufrichten hat die Künstlerin Dorothee Bielfeld diese Bänke sozusagen in die Vertikale gekippt und mit 5600 Schrauben und 500 Stahlwinkeln 22 cm tief im Boden verankert. Essen im Sommer 2026. In der St. Gertrud-Kirche in Essen ragen Kirchbänke in die Luft. Elevation, also Höhe oder Erhebung, heißt die Arbeit. Dieses Mal aber vom Künstler Nazan Tour. Die Installation im Rahmen der Manifesta Ruhr ist aktuell zu sehen. Ja, und jetzt hat sich die Künstlerin Dorothee Bielfeld gemeldet und wirft der Manifesta 16 Ruhr ein Plagiat vor. Darüber habe ich heute Abend mit ihr gesprochen vor der Sendung. Hallo.
1: Hallo Frau Oehlschläger, guten Abend.
0: Wie haben Sie denn von Nazan Tours Arbeit erfahren?
1: Mein Mann hat am Freitagmittag, als da noch so die Presserundgänge waren, auf Instagram ein Foto von der Arbeit gesehen und mir gezeigt.
0: Und dann haben Sie gleich gedacht, das sieht aus wie meine Arbeit? Oder was war Ihre Reaktion?
1: Ich musste tatsächlich zweimal hinschauen, um zu sehen, dass es nicht meine Arbeit ist. Es ist ein anderer Kirchenraum.
0: Und wo sehen Sie dann konkret die Ähnlichkeiten?
1: Also meine Arbeit, die ich im Rahmen der Kulturhauptstadt 2010 in Bochum realisiert habe, die besteht aus diesen aufgerichteten Kirchenbänken. Und wenn man sich da durchbewegt hat, dann war man wie in so einem Wald. Und ganz ähnlich ist der Raumeindruck auch bei der Arbeit, die jetzt in St. Gertrud in Essen gezeigt wird.
0: Ich muss trotzdem sagen, dass natürlich Kirchenbänke auch einfach ein Material sind, das in relativ hoher Zahl da ist. Es ist ja jetzt nicht so unwahrscheinlich, vielleicht auch aus einer politischen Perspektive, dass man auf dieses Material kommt und es künstlerisch verarbeitet. Wie sehen Sie das?
1: Ich sehe das so, dass das natürlich, sobald das mal jemand gemacht hat, immer naheliegend ist, wenn man eine gute Idee sieht, die auch umzusetzen. Und ich war vor 16 Jahren meiner Meinung nach die Erste, die diese Idee hatte, plastisch mit Kirchenbänken zu arbeiten. Ich habe nicht nur 2010 eine Arbeit mit Kirchenbänken gemacht, sondern auch noch mal 2021 in Essen, also in der gleichen Stadt, wie jetzt die Manifesta-Ausstellung stattfindet. Und das war auch eine sehr spektakuläre Arbeit, die auch von vielen gesehen wurde. Und klar, irgendwann ist es dann ein Mittel, was man als Sinnbild für diesen Transformationsprozess auch sieht. Das ist gerade kürzlich in einem Essay im Kunstforum International sogar auch so beschrieben worden, dass die Kirchenbank von mir zum Sinnbild für transformatorische Prozesse im kirchlichen Kontext erhoben wurde.
0: Und darin sehen Sie jetzt auch das Plagiat. Deswegen haben Sie sich auch schriftlich an die Manifesta 16 Ruhr gewandt?
1: Ich habe mich an die Manifesta Ruhr gewandt, weil ich die Parallelen zwischen diesen beiden Arbeiten sehr auffällig finde.
0: Und was fordern Sie von der Manifesta Ruhr?
1: Ich habe die Manifesta Ruhr vor der Eröffnung der Ausstellung gebeten, dieses Objekt nicht zu zeigen. Und ich fordere weiterhin, dass die öffentliche Präsentation eingestellt wird.
0: Und warum muss es für Sie so ein radikaler Schritt sein? Ich meine, ein Dialog wäre ja vielleicht auch möglich oder jetzt eine, sag ich mal, Weiterverarbeitung dieses Themas?
1: Also für mich fühlt sich das gar nicht wie ein radikaler Schritt an. Für mich ist diese Arbeit mein geistiges Eigentum. Ich habe das quasi erfunden. Ich habe damals auch recherchiert, damit das nicht eine Idee ist, die schon jemand anders hatte. Und ich finde, die Verantwortung hat jeder Kunstschaffende und auch jeder Kurator, ein bisschen über den Tellerrand hinauszuschauen. Und der Teller war in dem Fall ja nicht groß. Die Arbeit habe ich damals in der Christkönigkirche gemacht. Die ist jetzt auch Schauplatz der Manifesta.
0: Wie hätte das denn, wenn man das jetzt nochmal konstruktiv sieht? Und es gibt natürlich in der Kunstgeschichte, in der Kultur immer wieder Momente, in denen jemand was erfindet und in denen dann bestimmte Materialien aber auch weiterentwickelt werden. Wie hätte denn eine Arbeit von Nazan Tour beispielsweise mit Kirchenbänken aussehen können, dass Sie sagen würden, wow, das finde ich toll, ich finde es klasse, dass jemand dieses Thema weiter bearbeitet? Oder geht das eigentlich gar nicht?
1: Doch, ich kann mir schon vorstellen, dass man da Mittel und Wege findet, eine Arbeit zu machen, die nicht aussieht wie meine. Davon bin ich eigentlich überzeugt, dass das möglich ist. Es ist trotzdem nah, wenn man sich mit genau dem gleichen Objekt beschäftigt. Und da kann man auch zum Beispiel mal in Kommunikation treten, am besten bevor man es zeigt.
0: Vielen Dank für das Gespräch, Dorothee Bielfeld.
1: Ich bedanke mich, Frau Oehlschläger.
0: Also, Dorothee Bielfeld erhebt Plagiatsvorwürfe gegenüber der Manifesta 16 Ruhr. Und darüber habe ich auch mit Leonie Herweg, der Co-Kuratorin der Manifesta, gesprochen. Guten Abend, Frau Herweg.
2: Vielen Dank für die Einladung. Ich freue mich aufs Gespräch.
0: Ja, wenn man die Fotos dieser zwei Arbeiten nebeneinander legt, dann muss ich sagen, sind mir schon direkt Ähnlichkeiten aufgefallen. Natürlich diese Kirchbänke, die in die Höhe ragen, aber auch die Titel sind sehr ähnlich. Aufrichten bei Dorothee Bielfeld und Elevation bei Nazan Tour. Das liegt, glaube ich, auf der Hand. Wie konnte Ihnen und Ihrem Co-Kurator René Block das passieren?
2: Das ist eine gute Frage. Wir müssen ehrlich sein, dass uns das ebenfalls sehr erschreckt hat, als wir die Nachricht von Frau Bielfeld vor einer Woche, einen Tag nach der Eröffnung bekommen haben. Die optische Ähnlichkeit, ich glaube, die kann man nicht von der Hand weisen. Tatsächlich, glaube ich, geht, und das ist auch die inhaltliche Auseinandersetzung, geht weit über die ästhetische Ähnlichkeit hinaus. Die Bänke an sich, das ist sozusagen eine formale Konstitution der Arbeit, und Elevation hat diesen sehr starken performativen Aspekt, der jetzt eben auch erst startet mit dem Open Call, der seit einigen Wochen schon läuft, und mit dem Schnitzen, mit dem Nazan Tour schon während der Eröffnungstage begonnen hat. Und damit wird sich diese Arbeit jetzt auch über die nächsten Wochen und Monate verändern.
0: Was genau wird da geschnitzt?
2: Die Arbeit ist zweiseitig angedacht. Es gibt zum einen eben den Teil des wortwörtlichen Aufrichtens der Bänke, der in der Tat sehr ähnlich ist zu dem, was Frau Bielfeld auch vor 16 Jahren gemacht hat. Und dann gibt es gleichermaßen eben den inhaltlichen Aspekt des Sammelns eines Archivs der Gefühle, also einer partizipativen auch Arbeit in Zusammenarbeit mit nicht nur der Nachbarschaft, aber auch darüber hinaus mit Menschen, die sich äußern möchten, die ihre Gefühle und Gedanken teilen möchten. Und das schnitzt, beziehungsweise hat Nazan schon angefangen zu schnitzen, in die Kirchenbänke hinein. Und da sieht man schon, wie erste Gedanken darin eben auch Form und Platz finden. Und das wird über die nächsten Wochen erweitert, sodass man schlussendlich ja ein offenes Buch begutachten und besehen oder besichtigen kann, indem man mehr über die Gedanken und Gefühle der Menschen erfahren kann.
0: Das erinnert ja aber schon auch stark an die Gedankensammelbox, die Dorothee Bielfeld schon 2008 installiert hat, wo eben auch die Besuchenden aufgefordert waren, ihre Gedanken zu notieren, und die sie dann in der Installation 2010 auch eingesetzt hat, oder?
2: Ich muss gestehen, ich war 2010 13 Jahre alt, von daher, ich war selber nicht vor Ort, um das genau zu besehen. Ob das richtig verstanden habe anhand der Projektbeschreibung, war das eine Art Klagemauer. Also die Gefühle waren nicht öffentlich zugänglich, sondern aufgerollt auf Papierschnipsel, die dann eben in kleine Metallröhren gesteckt wurden. Ich bin nicht sicher, ob das tatsächlich öffentlich zugänglich war, also ob man auch die Möglichkeit hatte, diese Gedanken dann auch zu lesen. Im Falle von Nazans Arbeit ist es tatsächlich so, dass sie anonym, aber eben doch sehr, sehr sichtbar auf den Kirchenbänken platziert sind.
0: Aber gehört es nicht trotzdem zur Aufgabe, da sage ich jetzt auch ganz bewusst, eines Kurationsteams im Vorfeld zu recherchieren, zu schauen, was es zu den Themen schon gab? Ich meine, Essen, Bochum, Kirchenbänke, die Entfernung, das ist ja im Prinzip auch ein Katzensprung.
2: In jedem Fall, da gebe ich Ihnen total recht. Ich glaube nicht, dass wir unseren Job schlecht gemacht haben, indem uns das nicht aufgefallen ist. Es ist tatsächlich so, dass ja, man natürlich selbstverständlich recherchiert und manche Dinge einfach nicht auftauchen und auffindbar sind, sonst wäre uns das sicherlich nicht passiert, beziehungsweise hätte die Arbeit sicherlich einen anderen Weg eingeschlagen. Aber weder Nazan noch René als auch mir und dem Rest des Teams ist diese Arbeit bekannt gewesen. Mhm. Wir sind genauso überrascht und gleichzeitig aber auch erfreut, dass das natürlich ein Thema ist, was viele Menschen beschäftigt in der Region und ja, was offensichtlich ein Bestandteil von einer künstlerischen Auseinandersetzung ist.
0: Dorothee Bielfeld hat die Manifeste allerdings schon vor der Eröffnung schriftlich auf das Problem hingewiesen. Warum haben Sie da denn nicht reagiert?
2: Diese Vorwürfe, die sind uns nicht weitergeleitet worden. Wir sind als Kuratorenteam selbstständig angestellt. Also wir sind keine Angestellten der Manifeste und wir haben diese Informationen leider nicht bekommen. Von daher, genau, kann ich dazu leider nicht weiter was sagen, als dass uns das bis zu dem Zeitpunkt, als ich selbst persönlich im E-Mail-Anschreiben von Frau Bielfeld inkludiert wurde, nicht bekannt war.
0: Dorothee Bielfeld hat sich ja mit einer Arbeit auch für die Manifesta 16 Ruhr beworben, auch mit einem Kirchenbankprojekt. Das wurde allerdings abgelehnt. Jetzt fordert sie, die Arbeit von Nazan Tour abzuhängen. Gehen Sie dem denn nach?
2: Genau, also ich denke, wir nehmen die Vorwürfe natürlich sehr, sehr ernst. Die rechtliche Prüfung läuft noch, also von daher kann ich dazu auch aktuell gar nicht so viel sagen und möchte dem auch gar nicht öffentlich vorgreifen, einfach auch um diesen rechtlichen Prozess zu respektieren. Was dann schlussendlich passiert, das wird sich zeigen. Wir sind in jedem Fall offen für den Dialog. Das hatte Nazan auch von Anfang an betont, dass das auch schön wäre, wenn die beiden Künstler unter sich sprechen würden und in den Kontakt treten. Und was dann weiter passiert und was die weiteren Vorgehensschritte sozusagen bedeuten, das muss man dann abstimmen. Und das wird sich bestimmt jetzt in den nächsten Tagen und Wochen klären.
0: Vielen Dank, Leonie Herwig von der Manifesta 16 Ruhr.
2: Prima, ich danke Ihnen auch.
0: Das Gespräch haben wir vor der Sendung geführt.

0: Musik vom amerikanischen Singer-Songwriter Decker hier im Deutschlandfunk Kultur. Das war sein Song Back and Forth. Wie groß die Fanbase des WDR-Radiosenders Cosmo ist, das wurde spätestens 2025 klar. Da haben die 16 Landesregierungen einen Reformstaatsvertrag beschlossen und darin steht unter anderem, dass sich die ARD von einigen Radiowellen trennen muss. Auch Cosmo stand auf der Kippe. 70.000 Menschen, darunter Prominente wie Musiker Herbert Grönemeyer oder Regisseur Fatih Akin, haben eine Petition zum Erhalt des mehrsprachigen Radioprogramms mit großer musikalischer Vielfalt unterschrieben. Cosmo wurde dann also nicht eingestellt, sollte aber weiterentwickelt werden. Und was das bedeutet, wurde vor wenigen Wochen klar. Der Sender soll umbenannt werden in 1 Live Street und da gibt es dann Hip-Hop für eine junge Zielgruppe. Auch dieses Mal gibt es Protest. Wir haben in Fazit darüber berichtet. 100.000 Menschen haben wieder eine Petition gegen die Veränderung unterschrieben. Und jetzt gibt es auch ein juristisches Kurzgutachten. Christoph Sterz berichtet.
1: Erst haben die 9 deutschen MedienmacherInnen einen offenen Brief angestoßen zum Erhalt von Cosmo und nun ein juristisches Kurzgutachten hinterhergeschoben. Das Journalistennetzwerk setzt sich für mehr Vielfalt in Redaktionen und diskriminierungsfreie Berichterstattung ein und hat für das knapp 30-seitige Gutachten den Medienrechtler Hubertus Gersdorf von der Universität Leipzig beauftragt. Sein Fazit, so wie der WDR den Umbau vom bisherigen Cosmo zum neuen 1 Live Street vorhat, mit Hip-Hop und junger Zielgruppe, dürfe er das gar nicht.
2: Gesetzlich geschuldet ist ein Programm, das sich nicht nur an die Jungen, sondern an alle Bevölkerungsgruppen jeden Alters richten und auch Themen aufgreift, die nicht nur die Jungen interessiert, sondern ebenfalls Themen aller Altersgruppen. Das heißt, diese Eingrenzung, diese Begrenzung ist mit dem viel weitergehenden Auftrag des WDR-Gesetzes unvereinbar und damit handelt der WDR rechtswidrig.
1: Gersdorf begründet das damit, dass für Radiosender wie 1 Live oder WDR 4 im WDR-Gesetz konkrete Zielgruppen stehen. Vor allem jüngere Menschen bzw. eine eher ältere Zielgruppe. Bei Radiosendern wie WDR 2 oder eben Cosmo steht eine solche Begrenzung aber nicht, weswegen diese sich nach Ansicht von Gersdorf an alle Menschen richten müssten. Cosmo dürfe dementsprechend nicht zu einer Welle für 20- bis 29-Jährige umgebaut werden. Der Medienrechtler Wolfgang Schulz, Direktor des Hans-Bredow-Instituts in Hamburg, kommt allerdings auf Anfrage des Deutschlandfunks zu einer anderen Schlussfolgerung.
3: Also die Argumentation des Kollegen ist durchaus nachvollziehbar und ist, glaube ich, eine mögliche Interpretation des Gesetzes, aber sicherlich nicht die einzige. Man kann aber auch argumentieren, dass es anders ist, dass der Gesetzgeber dann die Freiheit lassen will, dass der Sender auswählt, für welche Zielgruppe er dieses Programm gestalten möchte.
1: Außerdem stellt sich die Frage, ob und wie ein möglicher Verstoß überhaupt vor Gericht geprüft werden könnte. Hubertus Gersdorf ist der Meinung, dass es inzwischen nicht mehr nur dem Gesetzgeber, also im Fall von Cosmo, dem Land NRW vorbehalten ist, rechtliche Schritte einzuleiten.
2: Sondern seit dem grundsätzlichen Urteil des Bundesverwaltungsgerichts vom Oktober letzten Jahres kann jeder Beitragszahlende aus dem Sendegebiet des WDR einklagen, dass seiner Meinung nach der WDR dem Auftrag, so wie er im Gesetz steht, nicht entspricht. Also kann das sehr wohl vor die Verwaltungsgerichte getragen werden, dieser Rechtsstreit. Und dann entscheiden die Verwaltungsgerichte. Das kann der WDR nicht mehr abschließend für sich entscheiden.
1: Auch in diesem Punkt ist Wolfgang Schulz vom Hans-Bredow-Institut anderer Meinung. Seiner Meinung nach ist es nicht möglich, dass einzelne Hörerinnen und Hörer vor Verwaltungsgerichten einen Verbleib von Cosmo erreichen können. Schulz meint, dass das Bundesverwaltungsgericht geurteilt hat, dass zwar gegen die Öffentlich-Rechtlichen nun grundsätzlich geklagt werden kann, aber nicht wegen des Umbaus einzelner Radiosender, sondern nur, wenn das gesamte Angebot von ARD, ZDF und Deutschlandradio über einen längeren Zeitraum nachweisbar nicht vielfältig und ausgewogen sei.
3: Tatsächlich hat das Bundesverwaltungsgericht hier eine neue Tür geöffnet für Klagen. Die ist aber nicht so weit geöffnet, dass jetzt jede mögliche Verletzung von Auftragsnormen jetzt für den Einzelnen oder die Einzelne einen Grund zum Klagen sein kann.
1: Eine Klage gegen den Cosmo-Umbau habe dementsprechend wenig Aussicht auf Erfolg, anders als Medienrechtler Gersdorf argumentiert. Der WDR teilte auf Anfrage unserer Redaktion mit, dass er mit der Gesamtheit seiner Angebote möglichst viele unterschiedliche Menschen erreichen müsse. Für Cosmo habe der Gesetzgeber, anders als Medienrechtler Gersdorf meint, keine Zielgruppe festgelegt. Eine Auslegung wie im Gutachten würde nach Ansicht des WDR zu einer verfassungswidrigen Einschränkung der Programmfreiheit führen.
0: Auf Anfrage des Deutschlandfunks schreibt ein Sprecher der NRW-Landesregierung außerdem, die Staatskanzlei werde nun das Gutachten prüfen. Mit Blick auf die Staatsferne des öffentlich-rechtlichen Rundfunks komme dem WDR aber ein weiter Auslegungs- und Gestaltungsspielraum zu, wie er seinen Auftrag erfüllt. Christoph Sterz hat hier in Fazit berichtet.
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5: Die Deutsche Stiftung Denkmalschutz fürchtet, dass der Denkmalschutz in Deutschland ausgehebelt wird. Auslöser für diese Sorge sind geplante Gesetzesänderungen in Niedersachsen, Sachsen, Hessen und Nordrhein-Westfalen. Die Stiftung findet, in diesem Rahmen werden fachliche Standards abgesenkt, politische Einflussmöglichkeiten ausgeweitet und schädliche Eingriffe in historische Bauten erleichtert. Wörtlich schreibt die Stiftung in einer Stellungnahme, wenn die Änderungsvorhaben umgesetzt werden, geraten Denkmale, Ortsbilder und gewachsene Baukultur in ganz Deutschland noch stärker in Gefahr. Die Bundesländer wollen mit ihren Änderungen teils Bürokratie abbauen, teils schnelleres Bauen ermöglichen oder auch einfacher für den Krisenfall aufrüsten. Die Stiftung Denkmalschutz dagegen sieht die kulturelle und historische Identität bedroht. Die Berliner Philharmoniker sind eines der Spitzenorchester weltweit. Geleitet werden sie zurzeit von Chefdirigent Kirill Petrenko und der Intendantin Andrea Zietschmann. Sie verlässt die Philharmoniker im Jahr 2028, wie die Senatsverwaltung für Kultur in Berlin mitteilte. Zietschmann selbst findet, dass es für sie dann, nach 11 Jahren im Amt, Zeit wird, einen neuen Weg zu gehen. Auch für die für 2032 anstehende Generalsanierung der Philharmonie verwies die Kulturmanagerin, dann brauche es eine Intendanz, die gut eingearbeitet ist und das anspruchsvolle Projekt langfristig begleitet. Für die Zeit der Sanierung suchen die Berliner Philharmoniker noch ein Zwischenquartier. Zietschmann hatte dafür die Hangars des früheren Flughafens Tempelhof ins Spiel gebracht. Der Naumburger Dom ist mehr als 800 Jahre alt. Er wurde zwischen 1200 und 1250 errichtet und hat jetzt 4 moderne Fenster bekommen. Sie wurden heute mit einer feierlichen Andacht

des Malers Neo Rauch. Die Filmbiografie Michael über den King of Pop Michael Jackson schreibt an den Kinokassen Geschichte. Wie das Branchenportal Box Office Mojo berichtet, spielt der im April gestartete Film von US-Regisseur Antoine Fuqua bisher rund 977 Millionen US-Dollar ein. Damit überholte er den bisherigen Rekordhalter Oppenheimer und ist nun das erfolgreichste Biopic der Filmgeschichte. Christopher Nolans Film über den Physiker Oppenheimer, der an der Atombombe forschte, hatte weltweit gut 2 Millionen weniger eingespielt.

0: In kaum einer Kommune, einer Stadt, einem Theater, egal ob groß oder klein, bei Festivals, Bibliotheken, in Clubs, eben überall im Kulturbereich muss gespart werden. Und die Debatten über das Wie, ob, wo und was dabei sinnvoll und nachhaltig ist, die verfolgen uns ja auch schon seit Jahren. Heute hat das Institut für kulturelle Teilhabeforschung eine neue Studie veröffentlicht und die soll jetzt eine wissenschaftliche Grundlage bilden in kultur- und haushaltspolitischen Entscheidungsprozessen. Kultur als Standortfaktor Berlin heißt die Studie. Es geht also um die Hauptstadt und die Ergebnisse, die gibt es seit heute. Darüber spreche ich jetzt mit der Leiterin des Instituts, Vera Allmann-Ritter. Hallo.
1: Hallo, danke für die Einladung.
0: Was ist denn jetzt die Haupterkenntnis? Welchen Nutzen hat die öffentliche Kulturförderung in Berlin?
1: Also tatsächlich haben wir in der Studie einen Rundumschlag gemacht. Wir haben einmal wirtschaftliche Effekte angeschaut.

0: schaut und dann aber eben auch nochmal individuelle und gesellschaftliche Effekte. Und vielleicht fangen wir einfach mit den wirtschaftlichen an, denn das ist eines der spannendsten Ergebnisse, und zwar, dass sich Kulturförderung definitiv für das Land Berlin rentiert, denn sie erzeugt erhebliche wirtschaftliche Rückflüsse. Sie müssen sich das so vorstellen: Die Kulturförderung, 1 Euro davon, erzeugt 3,5-fach das Fördervolumen, also 3,50 Euro, die in die Stadt auch noch einfließen.
1: Wie funktioniert das genau? Ich kann mir unter diesen Rückflüssen jetzt noch nicht genau was vorstellen. Sind das dann Hotelbuchungen, Gastroeinnahmen? Wie haben Sie das erhoben?
0: Das ist die sogenannte Umwegrentabilität. Das heißt, man schaut sich an, was die Fördersumme letztlich in der Stadt auch noch an Effekten auslöst, jenseits der Finanzierung des eigentlichen Kulturangebots. Und das berechnet man darüber, dass man sich die Einnahmen und die Ausgaben der Kultureinrichtungen anschaut. Die schaffen ja zum Beispiel Arbeitsplätze, und die Menschen, die dort arbeiten, geben ihr Einkommen in Berlin wieder aus und stärken die lokale Wirtschaft. Dann vergeben sie Aufträge an Unternehmen und Zulieferer. Das schafft auch wieder Wertschöpfung in der Stadt. Und sie haben ja Besucherinnen, die ebenfalls Ausgaben rund um ihren Besuch in der Stadt tätigen. Das gilt vor allem für die Touristinnen. Und dann kommt tatsächlich noch ein Effekt obendrauf, nämlich steuerliche Rückflüsse. Das heißt, die öffentliche Hand profitiert dann nochmal, nämlich von allem, was über diese Ausgaben an Mehrwerteinkommens- und Gewerbesteuer dazukommt.
1: Das heißt also, dass die Kulturinstitutionen, die jetzt beispielsweise sehr viele Mitarbeitende haben und sehr viel Publikum, dass die den größten finanziellen Effekt haben?
0: Richtig, das ist so. Man kann in der Studie sehr schön sehen, dass tatsächlich die Ausgaben der Besucherinnen 63% dieser Rückflüsse darstellen. Und es sind vor allem Touristinnen, die diese Rückflüsse produzieren, weil sie in der Stadt noch mehr ausgeben als das lokale Publikum.
1: Jetzt wird in Berlin ja auch im September wieder gewählt, und diese Studie wurde durch die Senatsverwaltung für Kultur und gesellschaftlichen Zusammenhalt in Berlin auch gefördert. Da frage ich mich jetzt, wenn man versucht, Erkenntnisse einfließen zu lassen in neue Sparmodelle beispielsweise, neue Strukturen, gibt es dann in Berlin nur noch Blockbuster-Produktionen an riesigen Häusern, die eben möglichst große Rückflüsse generieren? Oder ja, gibt es vielleicht auch was in der Studie, das für die kleineren Produktionen spricht?
0: Ganz viel spricht in der Studie für die kleineren Produktionen. Also in der Umwegrentabilität sind alle landesgeförderten Einrichtungen drin. Da sind ja auch nicht nur die großen Tanker eingerechnet, sondern da haben sie auch die kleinen Museen und die kleinen Theater inklusive Sophienseele enthalten, die ja gemeinhin auch zur freien Szene zählen. Und wir haben die Kultur- und Kreativwirtschaft ebenfalls betrachtet und können da also auf jeden Fall sagen, dass die freie Szene sehr hohen Anteil an der Produktion hat, was da in der Stadt passiert und auch vom Image her sehr stark stadtprägend ist. Also insofern würde ich auf keinen Fall sagen, die großen Tanker sind es und die kleinen sind es nicht. Es ist das Gesamtzusammenspiel aller Akteurinnen.
1: Das fand ich auch interessant an dieser Studie, dass natürlich nicht nur die Wirtschaftlichkeit beleuchtet werden soll, sondern zum Beispiel auch ja, auf Stadtentwicklung geschaut wird, aber auch auf die Wirkung von Kultur auf Wohlbefinden und Gesundheit der Bevölkerung. Wie haben sich zum Beispiel diese Aspekte messen lassen?
0: Ja, das ist ganz spannend. Also tatsächlich ist das Feld Wellbeing, heißt es im Fachterminus, also die Effekte von Kulturangeboten auf Wohlbefinden, Gesundheit und Lebensqualität, ist was, was Großbritannien zum Beispiel schon ganz lange ein großes Thema ist. Das heißt, da gibt es auch ganz viele Studien, die direkt belegen, was der Kulturbesuch auslöst. Da gibt es Programme, die beziehen sich auf, was kann Kultur eigentlich machen, um dementen Patientinnen zu helfen. Und man kann sich in Großbritannien Kulturbesuche auch auf Rezept verschreiben lassen von der Krankenkasse. Ich fand den Aspekt aber tatsächlich super spannend, weil wir haben ihn ein bisschen anders berechnet, auch nach dem Modell der UK-Studien. Wir sind zu dem Schluss gekommen, wenn man es jetzt auf die Einzelperson und gar nicht aufs Gesundheitssystem betrachten würde, dass tatsächlich regelmäßige Kulturbesuche das individuelle Wohlbefinden, Gesundheit bei einer Person so stark steigern wie 2.700 € erhöhtes Jahreseinkommen. Das war jetzt nicht so wenig.
1: Ja, und ein weiterer Aspekt, der vielleicht manchmal auch unsichtbar bleibt, zumindest im ersten Moment, sind natürlich auch soziale Räume, die geschaffen werden. Auch in Berlin ja immer ein großes Thema, wo
0: Absolut.
1: Viele Clubs schließen, wo immer viel Wandel ist. Was ist dabei herausgekommen?
0: Absolut. In diesen Bereichen sind tatsächlich die harten Zahlen ein bisschen weniger. Aber auch da kann man sagen, in anderen Ländern ist das da schon wesentlich weiter gediehen. Also, dass Kulturangebote deutlich auch zu sozialer Integration beitragen, weil da eben auch Menschen zusammenkommen, die dann nicht zu Hause bleiben und in Austausch mit Menschen kommen, denen sie sonst vielleicht niemals begegnen würden, ist ja durchaus auch demokratiefördernd. Und es entstehen eben dadurch auch dritte Orte, die einfach auch für Stadtentwicklung dadurch eine zentrale Rolle haben.
1: Also es klingt alles super, aber die Realität ist natürlich auch, dass das Geld ja gar nicht unbedingt da ist, dass in nahezu allen Bereichen gespart werden muss. Was empfehlen Sie denn in dieser vertrackten Situation der Berliner Kulturpolitik?
0: Also was ich mir jetzt stark wünschen würde, ist das Narrativ einfach zu verändern, weil das Narrativ der letzten anderthalb Sparjahre war, Kultur ist teuer und deshalb muss da gespart werden. Und über die Studie kann man, denke ich, ziemlich gut verargumentieren, dass Kultur vielleicht Geld kostet, aber viel mehr Geld in die Gesellschaft und in die Stadt zurückbringt. Und insofern würde ich sagen, der Kultursektor in Berlin zählt natürlich ganz stark darauf, dass jetzt eine Wahl kommt in Berlin im September und es vielleicht einen Nachtragshaushalt gibt, denn das passiert ja leider regelmäßig nach Wahlen, dass in Kultur vielleicht nicht nochmal reingegangen wird auf Basis der Studienergebnisse.
1: Jetzt aber natürlich trotzdem die Frage, ob so ein, ja, das ist ja wirklich ein Mentalitätswechsel in Sachen Kulturförderung, ob das durch die Ergebnisse von so einer Studie funktionieren kann. Ich denke jetzt eher an Städte wie New York, an einen Bürgermeister Mamdani, der da mit politischem Willen versucht, neue Modelle zu fahren. Wie kann das in der Berliner Stadtgesellschaft auch ankommen?
0: Ich glaube, da haben Sie gerade den Springpunkt schon genannt. Hat was mit Haltung und mit Willen zu tun. Denn wo man Geld spart im Haushalt, ist in manchen Teilen nicht so einfach zu lösen. Bei Sozialausgaben kann man eben nicht sparen, aber an anderen Stellen kann man Prioritäten setzen. Und ich glaube, da hängt es vor allem davon ab, wer in Berlin die nächste Regierungskoalition stellen wird. Weil dann ist es eine Frage von politischer Färbung, wo man am stärksten reingeht oder wo man am stärksten kürzen würde.
1: Wenn wir jetzt nochmal aus Berlin herauszoomen, lassen sich denn diese Studienergebnisse auch auf andere Kommunen übertragen oder ist das eben alles auch ein bisschen speziell Berlin?
0: Ich würde sagen, dass ein Großteil der Studienergebnisse mindestens Inspiration für andere sein kann, für andere Städte und andere Bundesländer, in großen Teilen aber auch übertragen werden kann. Bei der Umwegrentabilität ist es nicht ganz so einfach, weil wir in Berlin ja ein sehr großes Kulturangebot haben, das auch sehr viele große Tanker mit sehr vielen Touristinnen hat. Das wird sicherlich nicht in jeder Stadt in Deutschland gleichermaßen ausgeprägt sein. Aber dass zum Beispiel freie Szene in großen Teilen Kultur- und Kreativwirtschaft die Teilmärkte Kultur prägt oder dass Kultur das Wohlbefinden steigert, das halte ich für Daten, die wahrscheinlich sehr gut übertragbar sind.
1: Vielen Dank, Vera Allmann-Ritter vom Institut für kulturelle Teilhabeforschung für das Gespräch über die neue Studie.
0: Herzlichen Dank.
1: Und die Ergebnisse, die können Sie auf der Website des Instituts für kulturelle Teilhabeforschung auch nachlesen.

0: Eine Art moderner Chansonnier Charpasi hier in Deutschlandfunk Kultur mit seinem Stück Lazy Lady. Eine neue Studie zur Kulturförderung zeigt, wie wichtig der Tourismus für die Kulturbranche der Hauptstadt ist. Aber wie sieht's abseits der großen Metropolen aus, wo die Touristinnen nicht so oft vorbeikommen und Stühle bei den Veranstaltungen oft frei bleiben? Wir schauen jetzt nach Leer in Ostfriesland. Die Stadt mit rund 35.000 Einwohnern hat wie viele andere Orte auch mit Publikumsschwund zu kämpfen. Und das Kulturzentrum Zollhaus hat deshalb eine recht ungewöhnliche Aktion gestartet. Es hat die Menschen in der Stadt und im Umkreis gefragt, warum kommt ihr eigentlich nicht zu uns? Und die Resonanz auf diese Frage war überraschend groß. Und was das Team aus den Antworten gelernt hat, das hat meine Kollegin Vanya Butte herausgefunden.
1: Endlich einmal wieder. Das alte Zollhaus in der ostfriesischen Kreisstadt Leer ist an einem sonnigen Sommerabend ausverkauft. Jared Dibaba ist in Norddeutschland ein Promi. Alle Stühle sind schon eine Stunde vor Showbeginn besetzt. Sie stehen im großen Saal des denkmalgeschützten Backsteingebäudes von 1860. Der Sänger, Entertainer, Fernsehmoderator und Antirassismus-Trainer zieht das Publikum sofort in seinen Bann. Mit einer Mischung aus Plattdeutsch, klugen Witzen, beklemmenden Episoden aus seiner Kindheit in Äthiopien, Popmusik und afrikanischen Liedern schafft er schnell ein Gefühl der Zusammengehörigkeit. Und genau dafür sei sie hergekommen, sagt eine Zuschauerin.
2: Ja, also ich finde gerade schön, das live mitzuerleben, hier mittendrin zu sitzen, zusammen mit den Menschen das gemeinsam zu erleben. Das sollte man schon nutzen, egal ob man jetzt aus Aurich, Emden oder man sollte schon dann hierher kommen, wenn sowas schon angeboten wird, dann muss man das nutzen.
1: Doch viele nutzen das Angebot des alten Zollhauses auch nicht, bedauert Kulturleiter Marco Hanneken.
3: Das sah im Mai leider ganz, ganz anders aus, auch Ende April schon, dass ganz, ganz viele Veranstaltungen, insbesondere die von kleineren KünstlerInnen und Bands, abgesagt werden mussten aufgrund viel zu weniger Ticketverkäufer.
1: Darum hat Hanneken eine ziemlich einmalige Umfrage auf Social Media gestartet. Warum kommt ihr nicht, lautete schlicht die Frage. Das Echo war überwältigend. Etwa 1000 Menschen beteiligten sich. Auch viele andere Kulturzentren meldeten sich, selbst aus dem Ausland. Alle mit dem gleichen Problem.
4: Die Umfrage vom alten Zollhaus an ein Publikum, das nicht kommt, finde ich ausgesprochen interessant,
1: sagt Georg Halupzok, Vorsitzender des Bundesverbandes Soziokultur.
4: Es ist in der Regel immer sehr schwierig rauszubekommen, warum kommt jemand nicht.
1: Mittlerweile hat Zollhausleiter Hanneken die Instagram-Antworten ausgewertet. Viele sagten, sie könnten sich 30 Euro für ein Ticket derzeit nicht leisten. Andere würden vielleicht gerne ein Konzert besuchen, aber nicht allein. Sie können sich jetzt über den Insta-Account des Zollhauses verabreden. Und für alle, die sparen müssen, wurde ein Soli-Ticket-Fonds eingerichtet.
3: Da haben wir einen Sponsor gefunden, der uns 2000 Euro in den Topf erstmal gegeben hat. Und ganz unkompliziert kann man uns jetzt einfach nur eine Mail schreiben und sagen, hey, ich kann mir das und das Konzert nicht leisten, kann ich da ein Ticket bekommen?
1: Weitere Sponsoren werden gesucht, um Menschen, die nicht viel Geld haben, nicht auszuschließen. Denn das alte Zollhaus in Leer sieht sich nicht nur als Bühne für Konzerte oder Lesungen, auch für noch relativ unbekannte Nachwuchskünstler, sondern als eines von vielen soziokulturellen Zentren im Land, betont auch Georg Halupzok vom Bundesverband Soziokultur.
4: Die haben ein sehr breites Veranstaltungsformat, also Kino, bildende Kunst, Literatur, aber auch darüber hinaus Workshops, kulturelle Bildung, Treffpunkte.
1: Damit leisteten diese Zentren als sogenannte dritte Orte auch einen wichtigen Beitrag zum gesellschaftlichen Zusammenhalt.
4: Dort ist eigentlich eine Plattform für Austausch, Diskurs und Diskussion. Kommunen und das Land, die Länder, sind aufgefordert, diese Einrichtungen auskömmlich zu finanzieren.
1: Das alte Zollhaus bekommt jeweils 20.000 Euro von der Stadt Leer und vom Land Niedersachsen. Dafür wuppte das Team im vergangenen Jahr etwa 100 Veranstaltungen mit insgesamt 30.000 Besuchern. Möglich ist das nur, weil ein Verein das Zollhaus trägt. Von den derzeit 650 Mitgliedern sind etwa 200 aktiv und helfen mit. Aber die finanzielle Zukunft ist unsicher. Er werde bereits von Lokalpolitikern gewarnt, erzählt Hanneken, dass selbst diese bescheidene Förderung künftig nicht mehr sicher sein könnte. Denn die Kultur steht unter Beschuss. Von rechts.
3: Ich glaube, dass die AfD auf jeden Fall weiterhin ihre Angst schüren möchte. und die AfD natürlich möglichst verhindern möchte, dass viele Leute aus unterschiedlichen Gruppierungen zusammenkommen, weil da werden ja Ängste abgebaut.
1: Das sieht auch Jared Dibaba so.
5: In der Begegnung miteinander lernen wir. Und das ist ein Ort der Bildung. Und Bildung macht die Demokratie stark und deswegen ist es super wichtig.
1: Was Biden außerdem Sorgen macht, die Umfrage hat ergeben, dass das Angebot im alten Zollhaus die Jugend nicht erreicht.
3: Die treffen sich, aber die treffen sich ganz häufig digital, dass sie sich dann irgendwie so einen WhatsApp-Gruppencall machen. Und sie treffen sich, wenn dann, häufig auch bei McDonald's zum Beispiel, weil es da ein gratis WLAN gibt. Und da können sie dann den ganzen Tag im Internet abhängen.
1: Das alte Zollhaus will sich darum in Zukunft nach der Schule den Jugendlichen öffnen und einen Raum zur Begegnung bieten. Ganz altmodisch, analog.
0: Also ein Projekt, das bestimmt auch Modell für andere Kulturzentren sein könnte, die mit Publikumsschwund zu kämpfen haben. Das alte Zollhaus leer hat das Publikum einfach mal gefragt, warum kommt ihr nicht? Und viele, viele konstruktive Antworten bekommen. Vanja Budde hat für uns in Leer vorbeigeschaut. Ist es konstruktiv, Bären in die Politik zu integrieren? Diese und andere Fragen beschäftigen die Feuilletons von morgen. Tobias Wenzel ist das mit der Kulturpresseschau.
6: Zur Sicherheit wäre es nicht schlecht, wenn man den Partner vor dem Geschlechtsverkehr vielleicht einfach erst einmal kennenlernt. Dieser Satz von Dieter Nuhr klang in den Ohren seiner Kritiker so, als hätten Frauen selbst Schuld, wenn sie von Frauenhassern ermordet würden. In der FAZ bezeichnete Simon Strauß Nuhrs Satz als herabwürdigend und verleumderisch. Frauen würden nämlich meistens von aktuellen oder ehemaligen Partnern umgebracht. Im Weltfeuilleton vom Montag sagte Nuhr im Gespräch, was er mit dem Satz gemeint habe. Da die Chance, beim Kennenlernen auf einen Frauenmörder zu stoßen, statistisch nahe Null ist, kann man relativ sorglos in eine Beziehung gehen. Wenn man dann beim Kennenlernen ein bisschen wählerisch ist, sollte man sich in der Regel nicht in Lebensgefahr fühlen. Ein erstaunliches Statement, denn es entkräftete überhaupt nicht die Vorwürfe, sondern wiederholte nur, wenn auch in freundlicherem Ton, dieselbe irrige Annahme, dass intensiveres Kennenlernen für Frauen das Risiko verringere, vom Partner umgebracht zu werden. Der Kontext machte die Aussage nicht besser. Er, nur, beschwert sich laufend, dass Dinge mit, um und über ihn aus dem Zusammenhang gerissen werden, schreibt nun Steffen Grimberg in der Taz. Dieter Nuhr, der Anti-Böhmermann, verrate sich auch als Komiker-Kabarettist, wie die FAZ schon letzte Woche festgestellt habe. Grimberg spielt hier auf Simon Strauß an, der in der FAZ schrieb, Nuhr sei kein Komiker mehr, weil er nur noch politisch Dampf plaudere. Im Tagesspiegel fordert nun Joachim Huber, der RBB-Aufsichtsrat, am Donnerstag müsse sich spontan mit der Causa beschäftigen, denn die habe eine Dringlichkeit. Für Heidi Reichinek hat wohl das Reden in den sozialen Netzwerken höchste Dringlichkeit. Heidi Reichinek von der Partei Die Linke bewegt sich im Netz wie der Waschbär im Wasser, schreibt Wiebke Hüster in der FAZ und berichtet, Reichinek habe mit ihrem Social-Media-Team dokumentiert, wie sie auf einem sogenannten Lebenshof für Waschbären sich in einen beinamputierten Waschbären Schock verliebt und ihn deshalb adoptiert habe. Ihre Gastgeberin erklärt, das Vorurteil, der Waschbär töte Amphibien, Reptilien und andere Tiere des Ökosystems, stimme nicht, schreibt Hüster weiter in der FAZ und kommentiert das so. Die vom Aussterben bedrohte Trauerseeschwalbe, deren auf Binnenseen schwimmende Nester Waschbären plündern, die auf der roten Liste der bedrohten Arten stehenden Erdkröten, denen der Waschbär die Haut bei lebendigem Leib abzieht, würden das anders sehen. Bloß fehlen ihnen die Zorro-Maske und die niedlichen Pfötchen und die Zutraulichkeit, in die man sich Schock verlieben kann. Das zu wissen ist Politik. Ob sich die genannten Tiere wohl manchmal der Kontemplation hingeben? Philosophische Bären sind ein viraler Trend, schreibt der Philosoph Björn Fedder in der Süddeutschen. Seit einigen Wochen verbreiten sich unzählige Memes in den sozialen Medien, die Bären in seltsamen Positionen zeigen. Sie lehnen, auf die Vorderbeine gestützt, an der Leitplanke einer Panoramastraße und blicken versonnen ins Tal. Klar, denkt man als Leser, da wird mal wieder ein Tier vermenschlicht. Aber was, wenn die Projektion beim Bären nicht ganz falsch liegt, fragt Fedder und schreibt: Was auch immer der Bär denkt oder nicht denkt, in jedem Fall wird sein Bewusstsein eines davon sein, wie es ist, ein Bär zu sein, der gerade nicht jagt und scharrt und in der Natur ist, sondern dem diese Natur wie ein Bild gegenübertritt. Und das ist eine kontemplative, wir können auch sagen, philosophische Haltung. Bären sind philosophische Tiere.
0: Das war die Kulturpresseschau von und mit Tobias Wenzel und das war's für den heutigen Montagabend auch hier in Fazit mit der Kultur vom Tage. Ich bin Charlotte Oehlschlegel und sage Tschüss mit einem Stück der italienischen Sängerin Maria Antonietta.

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1: Null Uhr. Heute ist Dienstag, der 30. Juni. Die Nachrichten. Der Iran lehnt Vorschläge zur Minenräumung durch andere Nationen in der Straße von Hormus ab. Der iranische Vize-Außenminister Yerry Borbadi wies den Vorschlag Frankreichs als Verstoß gegen das bestehende Rahmenabkommen zurück. Die Räumung von Seeminen in der Meerenge werde ausschließlich vom Iran übernommen. Initiativen wie die aus Frankreich seien als Provokationen zu werten, die die ohnehin angespannte Lage im Persischen Golf weiter belasten würden. Der französische Präsident Macron hatte nach einem Treffen mit dem Sultan von Oman angekündigt, gemeinsam mit Partnern die Schifffahrt in der Straße von Hormus durch Minenräumung sichern zu wollen. Die rund 40 Kilometer breite Straße von Hormus zählt zu den wichtigsten Transportwegen für den weltweiten Ölhandel. Am fünften Tag nach den Erdbeben in Venezuela ist die Zahl der Toten auf mehr als 1.700 gestiegen. Mehr als 5.000 Menschen seien verletzt, erklärte der Präsident der venezolanischen Nationalversammlung Rodriguez. Experten gehen davon aus, dass die Zahl der Opfer noch deutlich ansteigen wird. Rettungskräfte suchen weiter nach Verschütteten. Unter den Trümmern eingestürzter Gebäude werden noch Zehntausende Menschen vermutet. Der Schusswaffenangriff mit 6 Toten in einer Jugendhilfeeinrichtung im niedersächsischen Stade hat nach Einschätzung der Polizei einen familiären Hintergrund. Am Tatort kamen 5 Erwachsene ums Leben. Mehrere Menschen wurden verletzt, einige von ihnen schwer. Ein weiteres Opfer erlag im Krankenhaus seinen Verletzungen. Bei einer Pressekonferenz sprachen die Ermittler am Abend von 4 weiblichen und 2 männlichen Todesopfern. Bei den Getöteten handele es sich um Mitarbeiter der Jugendhilfeeinrichtung sowie des Jugendamts. Der mutmaßliche Schütze wurde festgenommen. Nach Angaben der Lüneburger Polizeipräsidentin Schuol handelt es sich um einen 45-jährigen Mann. Als mutmaßliches Motiv nannte Schuol einen Konflikt um das Sorgerecht für ein 3 Monate altes Kind. Dieses und die Mutter seien nicht verletzt worden. Die Bundesregierung hat sich besorgt geäußert angesichts eines in China geplanten Gesetzes zur ethnischen Einheit. Ein Sprecher des Auswärtigen Amtes sagte, das Gesetz könne das Recht auf Religionsfreiheit einschränken und die Verbreitung bestimmter Sprachen eindämmen. So schreibt es beispielsweise Mandarin als Sprache im Bildungswesen, im öffentlichen Dienst und an öffentlichen Orten vor. Zudem könnten auch Personen und Organisationen außerhalb Chinas rechtlich verfolgt werden. Das Auswärtige Amt erklärte, man stelle sich möglichen Unterdrückungsmaßnahmen Chinas gegen im Ausland lebende Personen entschlossen entgegen. In der Volksrepublik China gibt es 55 offiziell anerkannte ethnische Minderheiten. Das Bundeswirtschaftsministerium hat die Übernahme von Europas größtem Elektronikfachhändler Mediamarkt Saturn durch den chinesischen Konzern JD.com gebilligt. Eine Auflage sei allerdings, dass die personenbezogenen Daten der Kunden in Deutschland geschützt blieben, hieß es. Zudem solle es der Bundesregierung möglich sein, die Genehmigung im Fall von Verstößen zu widerrufen. In dem Investitionsprüfverfahren war untersucht worden, ob die Übernahme die öffentliche Ordnung oder Sicherheit der Bundesrepublik beeinträchtigt. Auch die Europäische Kommission prüft die Übernahmepläne. Sie hat unter anderem Bedenken, dass chinesische Subventionen für JD.com ein höheres Gebot ermöglicht und so den Prozess verzerrt haben könnten. Bei der Fußball-Weltmeisterschaft der Männer spielt die deutsche Nationalmannschaft zur Stunde im 16. Finale gegen Paraguay. Die Begegnung findet in Boston statt. Zuvor hatte sich bereits Brasilien für das Achtelfinale qualifiziert. Die Südamerikaner schlugen Japan in Houston mit 2:1. In der Nacht treffen die Niederlande noch auf Marokko. Das Wetter. In der Nacht im Südosten und Osten anfangs noch teils kräftige Gewitter mit Unwettergefahr, insbesondere in Bayern. Sonst überwiegend trocken und teils gering bewölkt. Tiefstwerte 20 bis 10 Grad. Am Tag wechselnd bewölkt, lokale Gewitter mit Unwettergefahr 21 bis 32 Grad. Die weiteren Aussichten? Am Mittwoch im Osten und Südosten stark bewölkt mit Regen, sonst wechselnd bewölkt mit Schauern oder kurzen, teils unwetterartigen Gewittern. Im Westen überwiegend trocken. Temperaturen 20 bis 32 Grad. Das waren die Nachrichten.
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0: Das Konzert für Klavier und Blasorchester mit Schlagzeug von Hans-Werner Henze wurde am 3. Oktober 1947 in Baden-Baden uraufgeführt. Seine Bedeutung ist weniger musikhistorischer als kulturpolitischer Art. Es war das erste Musikstück der Nachkriegszeit, das ein Sender des öffentlichen Rundfunks in Auftrag gegeben hatte. Im Zuge dessen entwickelte sich eine besondere Form der Kulturförderung, die in diesem Fall von Heinrich Strobel getragen wurde, dem Leiter des damaligen Südwestfunks. Er engagierte sich ab 1950 zugleich maßgeblich bei den Donaueschinger Musiktagen. Der bei Kriegsende knapp 19-jährige Henze hatte Strobel kennengelernt, als er im Südwestfunkarchiv Musik recherchierte, die zur Zeit des Nationalsozialismus unterdrückt und verboten worden war. Der junge Komponist interessierte sich für Igor Strawinsky und Paul Hindemith, für die sich Strobel bereits in den 1920er Jahren eingesetzt hatte. Auf seinen ersten Fürsprecher folgten bald weitere. Henze profitierte von einer Art Vakuum, einem kulturellen Nachholbedarf, dem in der unmittelbaren Nachkriegszeit einsetzenden Hunger nach Literatur, Musik und Kunst. Zudem führte er eine dem Gros des Publikums vertraute musikalische Sprache fort, die an den Neoklassizismus und dann an die Spätromantik, etwa an Gustav Mahler, erinnert. Henzes Kompositionen wurden damals nicht nur in Donaueschingen, sondern auch bei den ersten Darmstädter Ferienkursen für neue Musik gespielt, von wo aus ihn der Schott Verlag sogleich unter Vertrag nahm. Bald jedoch gerieten seine frühen Erfolge in ein Spannungsverhältnis zu dem, was Henzes Generationskollegen ab den späten 1940er Jahren zu entwickeln begannen, die sogenannte serielle Musik. Antje Thumert, die als Professorin an der Universität Paderborn lehrt und über Henze promoviert hat, spricht von der Hemmschwelle, musikalische Mittel weiterzutragen, die der Nationalsozialismus zur Verführung der Massen missbraucht hatte. Konsequenterweise ging es in der Folge darum, Pathos und Gefühlswerte aus der Musik herauszuhalten.
1: In der musikalischen Avantgarde der 50er Jahre zeichnete sich eben die Tendenz zu einer konstruktivistischen Musik ab, die dann auch schnell normbildend wurde. Pierre Boulez und Karl-Heinz Stockhausen sind da die berühmten Vertreter. Und das ist dann die sogenannte serielle Musik, in der eben nicht nur die Abfolge der Tonhöhe, wie in der Zwölftonmusik durch vorherige Berechnungen genau vorgegeben war, sondern eben auch die anderer musikalischer Parameter wie Lautstärke, Tondauer oder Anschlagsart. Und damit hat man halt eine Art Mathematisierung der Musik. Die individuellen Gestaltungs- und Ausdrucksmöglichkeiten des Künstlers werden dadurch stark eingeschränkt.
0: Henze begann sich ab 1948 für Zwölftonmusik zu interessieren. Immer wieder integrierte er Reihenstrukturen in seine Stücke. Gegenüber dem Serialismus als solchem, der zu einer den Diskurs bestimmenden Komponierweise geworden war, blieb er dennoch skeptisch. Die damit verbundene Vorstellung einer Tabula rasa, die sich der zeitgenössischen Kultur bemächtigt hatte, lehnte Henze ebenso ab.
1: In der Literatur und auch in der Musik wurde mit dem Postulat der sogenannten Stunde Null ein völliger Neuanfang in Sprache und Wertegemeinschaft und allem ersehnt. Insofern sahen sich jetzt unterschiedliche Künstler mit einer Situation konfrontiert, in der für sie die Frage war, wie man überhaupt noch Kunst betreiben konnte nach 45. Da die Mittel des sprachlichen und musikalischen Ausdrucks durch den Missbrauch des NS-Regimes besetzt waren. Aus der Sicht vieler Komponisten bedeutete das, dass sie eben aufgewachsen waren in einer Zeit, in der die Tonsprache zum Beispiel von Wagner, Bruckner, Liszt und Beethoven mit der faschistischen Vergangenheit verknüpft wurde. Bekannt ist vielleicht das Le Prélude von Franz Liszt bei der Berichterstattung von der Ostfront erklang oder eben auch Wagner sehr stark mit der Person Hitlers verbunden wurde, dass die Nachricht von Hitlers Tod am 1. Mai 45 im Rundfunk von Klängen der Götterdämmerung und dem Adagio aus Bruckners 7. Symphonie umrahmt wurde.
0: Dessen ungeachtet hielt Hans-Werner Henze an einer spätromantisch bis expressiv ausgerichteten Musiksprache sowie an den überlieferten Gattungsformen der klassischen und der romantischen Musik fest. Etwa an der Sinfonie, die er als ein Erbe verstand, dem er sich verpflichtet fühlte. In Texten und Interviews stellte Henze seine Verbundenheit mit der Tradition der Avantgarde gegenüber, in einem oft herablassenden Ton und einer, was historische Einschätzungen anbelangt, durchaus verkürzten Sichtweise. So schlussfolgerte er in einem Essay, der 1955 unter dem Titel »Neue Musik« erschienen war,
2: ein Komponist oder auch jeder andere schöpferische Mensch, müsste, solange er fühlt, dass sich noch etwas mit ihm tut, dass er noch etwas zu entwickeln hat, Voraussetzungen oder Prognosen gar nicht oder aber doch mit Vorsicht von sich geben. Vermeintlich neue Kunstgriffe, Stilmittel, eine neue technische Leistung, neue Auswege aus lastenden Konventionen. Alle diese Dinge haben es an sich, in kürzester Zeit Merkmale von Banalität anzunehmen.
0: Das wachsende Spannungsverhältnis zwischen Henzes Musik und dem Selbstverständnis der Nachkriegsavantgarde entlud sich 2 Jahre später. Am 20. Oktober 1957 fand in Donaueschingen die Uraufführung seiner Nachtstücke und Arien statt. Geschrieben für Sopran und großes Orchester auf Texte der mit ihm befreundeten Ingeborg Bachmann.
2: Von meinem Platz im Saal konnte ich sehen, wie bereits nach den ersten Takten Boulez, Stockhausen und mein Freund Nono sich gemeinsam erhoben und den Saal verließen. Ganz demonstrativ. Jeder konnte und sollte es sehen. Diese Musik, die in einer Art Gismoll anfängt und dann kommt da so ein Gegenklang in C-Registern und so weiter, die wollten sie gar nicht erst anhören. Ihre weithin sichtbare Geste machte es allen Anwesenden klar.

0: Die öffentlich demonstrierte Kritik an Henses ästhetischer Haltung im Rahmen eines renommierten Forums der Musik der Gegenwart traf den jungen Komponisten zutiefst. Zu seiner Verteidigung artikulierte er sich mehr als kritisch über den neuen musikalischen Geist, der für ihn totalitäre, gar neofaschistische Züge angenommen habe.
1: Man muss sich das vorstellen. In dieser neuen Republik wurde bereits wieder amtlich entschieden, wie in der Welt komponiert werden soll, in welchem Stil und nach welchen Maßregeln. Deutschland, ein Wintermärchen, erwachte schon wieder, diesmal aus einem kulturellen Dornröschenschlaf. Und im Handumdrehen waren wieder Vormachtsansprüche da. Es wurde radikal aufgeräumt und wieder einmal wurden Dinge mit System und Fanatismus konsequent zu Ende gedacht, bis zum Verstummen der Musik.
0: In den überzogenen Einschätzungen Henses schwangen die traumatischen Erlebnisse mit, die er als junger Mann im nationalsozialistischen Deutschland zu verkraften hatte.
1: Ich bin im Faschismus aufgewachsen und wurde von meinem Vater gezwungen, in der Hitlerjugend mitzumachen. Mein Hass auf den Vater verschränkte sich mit dem Hass auf den Faschismus und übertrug sich auf die Nation der Soldaten, die mir als eine Nation von Vätern erschien. Mein früher Antifaschismus, der dann durch die Erlebnisse der beiden Jahre, in denen ich Militärdienst zu leisten hatte, bestärkt wurde, war also mehr psychisch motiviert als politisch.
0: Nicht erst der Eklat in Donaueschingen hatte dazu beigetragen, Henze seiner Heimat abspenstig zu machen. Bereits 1953 war er nach Italien ausgewandert, kehrte jedoch regelmäßig im Zusammenhang mit hochdotierten Aufträgen in die Bundesrepublik zurück. Henzes Erfolge auf den Opernbühnen waren durch seine Missbilligung der Avantgarde nicht beeinträchtigt. Im Gegenteil. Hier war und blieb er fester Bestandteil einer anderen Musiktradition. Auch weil der traditionell arbeitsteilige Opernbetrieb aufgrund seiner althergebrachten Struktur mit anderen, experimentelleren Ansätzen nicht klarkam. Henzes Zugang zum klassischen Opernbetrieb hebt auch Jens Brockmeier hervor, Professor an der American University of Paris mit den Schwerpunkten Kulturpsychologie, Philosophie und Kunst, der nicht nur mit Henze befreundet war, sondern bereits 1976 unter dem Titel Musik und Politik einen Band mit dessen Schriften herausgegeben hat.
2: Der kam von Anfang an aus der Welt der Oper. Er hat in Westfalen, in Bielefeld als Chorrepetitor gearbeitet. Er hat als junger Mann mit verschiedenen Opernhäusern zusammen kooperiert. Er hat als Dirigent, auch Regisseur gearbeitet und hat dadurch natürlich ein ganz anderes Verhältnis zum Publikum entwickelt, zum großen Publikum. Das war eine Welt, die unterschied sich natürlich von der Lachenmanns und Boulez und Stockhausen, Tonono. Und diese Welten waren damals schon aufgrund der äußeren Voraussetzungen, gar nicht mal jetzt gesprochen von den persönlichen Konflikten, die sich damals zutrugen, sehr weit auseinander.

0: Für Henze waren die Gattungen des Lieds und der Oper ideale Betätigungsfelder, in denen er sein Interesse an der Musikalisierung dramatischer Sujets ausleben konnte.
1: Er hat den Rausch, er hat die Sinnlichkeit, er hat die Klangwucht von Opernmusik auf die Bühne gebracht. Und darin hat er sich natürlich fundamental unterschieden, etwa von einem Pierre Boulez, der noch in den späten 60er Jahren gehofft hatte, dass man alle Opernhäuser in die Luft jagen würde.
0: Jens Brockmeier spielt hier auf ein Interview mit der Wochenzeitschrift Der Spiegel an, das im September 1967 erschienen war. Boulez urteilte darin über Henze:
2: Henzes Produkte sind wahrhaftig keine modernen Opern. Ich denke da immer an einen lackierten Friseur, der einem ganz oberflächlichen Modernismus huldigt. Henzes Prinz von Homburg zum Beispiel ist ein unglücklicher Aufguss von Verdis Don Carlos, von seinen anderen Opern ganz zu schweigen.
0: Als das besagte Interview mit Pierre Boulez erschien, arbeitete Henze an einem programmatisch anmutenden Text mit dem Titel »Die Bundesrepublik Deutschland und die Musik«, in dem er nicht nur sein musikalisches Credo verteidigte, sondern auch klarstellte, warum er der Heimat den Rücken gekehrt hat.
3: Ich bin so weit gegangen, das mir lästige Deutsche bei mir zu bekämpfen und so viel wie möglich davon abzuschütteln. Nicht nur, weil ich nicht identisch sein wollte mit der grauenvollen Vergangenheit, die so langfristig in unser Leben hineinreicht und uns verfolgt. Nicht nur, weil ich dachte, dass nur der deutsche Nationalcharakter, wie er in den Traditionen von Kulturfeindlichkeit, Provinzialismus und Militarismus sich geformt hat, Auschwitz möglich machen konnte. Die Deutschen, die mich während meines ganzen bisherigen Lebens kaputt gemacht haben. Die Strafenden, Prügler, Hetzer in Rudeln, Denunzianten, Stiefelprinzipale, unheilbare Faschisten, sollten mich nicht mehr erreichen.

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Wir leben in den Gründerjahren der modernen Kunst. Der neue Bourgeois in seiner Stahlrohrwohnung wird epatiert durch die freie Existenz einer nicht gesetzmäßigen Musik, ein nicht mehr abstraktes Bild. Und es befremdet ihn ein Abweichen von der Klanglichkeit des Seriellen, in der er es sich gerade erst gemütlich gemacht hatte. Ein Schritt in unbekanntes Gebiet muss nicht immer auf technischer Grundlage erfolgen und muss auch nicht unbedingt nach vorwärts gerichtet sein. Wer kann sagen, wo vorwärts liegt? Er könnte sogar mit Mitteln unternommen werden, die im Nebel, in der Kurzsichtigkeit der Epoche verbraucht erscheinen. Oder nutzlos.

0: In seinen ebenso polemischen wie poetischen Attacken hatte Henze wenig für die historische Dimension der sich in dynamischen Schüben Geltung verschaffenden Moderne übrig, deren Entwicklung eng mit den gesellschaftlichen Umbrüchen des 20. Jahrhunderts verknüpft war. Dabei kann man den von ihm zuvor erwähnten neuen Auswegen aus lastenden Konventionen ihre historische Notwendigkeit schwer absprechen. Widersprüchlich wirkt, dass Henzes eigene Musik ganz und gar nicht frei von avantgardistischen Gestaltungsmitteln ist. Scharfe Dissonanzen, übersteigerte Expressivität, Aleatorik, Collagetechniken, elektronisches Zuspiel und andere Verfahren wurden von ihm allerdings in der Regel operativ verwendet und mit traditionellen, harmonischen und melodischen Verläufen verknüpft. Gegen Ende der 1960er Jahre erweist sich Henzes musikalische Sprache insgesamt als experimenteller, was als Reflex auf aktuelle gesellschaftspolitische Entwicklungen zu verstehen ist.
1: Er organisiert um 67 sein Leben völlig neu. Er hat eine Gastprofessur in New Hampshire in den USA und nimmt dann den beginnenden Widerstand gegen den Vietnamkrieg dort wahr und die Unruhen in den amerikanischen Großstädten. Er liest Che Guevaras Schriften und Tagebücher. Der wird ja dann im Oktober 67 in Bolivien gefangen genommen und hingerichtet. Er liest die Schriften von Karl Marx. Er lernt in Berlin bei Hans Magnus Enzensberger die deutschen Vorkämpfer der künftigen 68er-Bewegung kennen und der außerparlamentarischen Opposition. Arbeitet im Sozialistischen Deutschen Studentenbund mit, ist beim großen Vietnam-Kongress 1968 in Berlin dabei und begreift eben jetzt Musik als öffentliche Angelegenheit. Musik ist für ihn also immer politisch, explizit. Er bekennt sich öffentlich zu seiner Homosexualität.
0: Für Henze, der sich in seinem italienischen Exil nicht nur von Deutschland befreit, sondern auch zunehmend kulturell isoliert fühlte, gab es plötzlich Gründe, sich wieder der Heimat zuzuwenden.
2: Zwar habe ich weiterhin Kompositionsaufträge auch aus der BRD angenommen und besonders hohe Honorare dafür verlangt, aber in das Land hat es mich erst wieder gezogen, als es begann, sich zu verändern. Zum ersten Mal bot sich mir die Möglichkeit, mich mit etwas Lebendigem in diesem Land zu identifizieren und nicht nur allein die großen humanistischen Bastionen der deutschen Geisteskultur als Bezugspunkte zu sehen, sondern reale Personen und Bewegungen. Ein neues, junges, demokratisches Bewusstsein schien sich im Keim herauszubilden. Überall artikulierten junge Leute ihre Wut, ihren Protest, ihren Abscheu gegen eine Gesellschaft, die all ihren Vorstellungen, Plänen, Utopien von wahrhaft menschlichen Lebensverhältnissen zynisch ins Gesicht lachte und schließlich auch schlug.
0: Dass Henze sich in eine Identifikation mit den affektgeladenen Protesten der Studentenrevolte hineinsteigerte, belegt auch ein pamphletartiger Zeitungsartikel, der im Oktober 1968 veröffentlicht wurde.
2: Musik kann unter den bestehenden Verhältnissen nur noch als Akt der Verzweiflung gesehen werden, als Verneinung. Sie kann vielleicht noch die Utopie von der Freiheit des Menschen vage vorzeichnen. Aber die von uns gemeinte Freiheit ist größer als ihr Surrogat, das Kunstwerk. Wo immer Kunst noch sich positivistisch geben will, verhält sie sich als lügenhaftes Abziehbild von Kultur. Notwendig sind nicht neue Opernhäuser oder Uraufführungen. Notwendig ist, die Verwirklichung der Träume in Angriff zu nehmen. Notwendig ist die große Abschaffung der Herrschaft des Menschen über den Menschen. Notwendig ist die Veränderung des Menschen. Und das heißt, notwendig ist die Schaffung des größten Kunstwerks der Menschheit, die Weltrevolution.
3: Monsieur de Chaumaret ist Herr der Lage. Bei Sonnenaufgang tritt er aus der Kapitänskajüte, die Hand am Federhut, salut dem Flaggschiff und verlässt es, um sich auf die Schaluppe zu begeben.

0: auf dem Wrack geblieben. Zog die Pistole, legte auf ihn an. Ein schwarzer Füsilier schlug ihm die Waffe aus der Hand.
1: Wir standen an der Rede.

0: Ein erstes wichtiges vom Norddeutschen Rundfunk in Hamburg beauftragtes Stück, das das neu erwachte politische Engagement von Henze widerspiegeln sollte, hat es allerdings nicht bis zu seiner Uraufführung geschafft.
1: Es war ja so, dass 1968 die geplante Uraufführung von Henzes Oratorium Das Floß der Medusa diesen Skandal, einen der größten Musikskandale der zurückliegenden Jahrzehnte in Hamburg, auslöste. Das war ein Auftragswerk Che Guevara gewidmet. Che Guevara war ja damals bei den linken Protestbewegungen in Mitteleuropa eine Art Ikone. Der Text war von Ernst Schnabel, hat die Geschichte der Fregatte Medusa zum Thema. Die ist ja 1816 gekentert auf ihrer Fahrt in den Senegal. Es war dann wohl so, dass das Schiffspersonal und die reichen Passagiere in komfortablen Rettungsbooten landeten und der Rest der Schiffbrüchigen furchtbar ums Überleben kämpfen musste. Also auch eine sozial relevante Geschichte, die da vertont wurde.
2: 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Wolken sind aufgezogen, Segel, die den Abgrund der Blicke durchkreuzen. Steigt eine auf zum Zenit, den der Mond jetzt erreicht hat, so fällt Finsternis über das Floß. Und es regnet zu wenig, um das Salz von den Gesichtern der Verdurstenden zu waschen.

0: schreien oder die Schreie verbeißen. Und die am Leben blieben, sind über ihre Kadaver hergefallen. Die 13 aber, die nicht sterben können, haben Gesichter.
1: Sie verdorren, sagten welche.
0: Sie fantasieren. Sie bilden sich Paradiese ein, aber sie recken noch immer die Hände, wenn es zu trinken gibt.
1: Viel zu viele Hände! Und die noch wissen, dass man sterben kann, sagen einander, sie haben an den Paradiesen nicht gelobt.
0: Sie liegen fremde Himmel in den Augen.

0: Kurz vor der Uraufführung des Stücks befestigten Studenten eine rote Fahne am Dirigentenpult. Henze wurde von einem Mitarbeiter des NDR aufgefordert, diese zu entfernen. Da er dem nicht nachkommen wollte, weigerte sich der Berliner Rias Kammerchor aufzutreten. Es entstand ein Handgemenge im Saal, auf das eine große Gruppe von Polizisten, die im Hintergrund bereitstand, wohl nur gewartet hatte. Die von Gewalt und Festnahme überschattete Veranstaltung wurde abgebrochen und der NDR entschloss sich, stattdessen die Aufnahme der Generalprobe zu senden.
1: Wir bitten um Ihr Verständnis, wenn sich die Aufführung um einige Minuten verzögert, da zu Beginn und im Augenblick einige kleine Auseinandersetzungen zwischen dem jugendlichen Publikum und einigen älteren Herrschaften hier stattfinden.
2: Ich bitte jetzt, uns das Konzert machen zu lassen.
1: Meine Damen und Herren, der Ablauf des Konzertes, der Uraufführung von Hans-Werner Henze hier aus der Halle B von Plantnerblumen in Hamburg wird gestört. Das Konzert muss abgebrochen werden. Die Musiker weigern sich zu musizieren, solange auf dem Podium eine rote Fahne liegt.
0: Der Eklat um das Floß der Medusa zog eine Flut von Presseberichten nach sich.
3: Henze wurde als musikalischer Leiter für den Skandal verantwortlich gemacht, stand dann persönlich im Mittelpunkt der Kontroversen. Und dabei wurden dann polemisch die Widersprüche in der Person Henzes thematisiert. Es wurde da geredet von dem sogenannten Privatier der modernen Musik, dessen Floß nur vordergründig für die Weltrevolution fahre. Es wurde kritisiert, dass Henzes traditionsverhaftete Musik zu schön sei, die Opernhäuser, in denen seine Werke erklangen, zu bourgeois waren und die Berliner SDS-Projektgruppe Kultur und Revolution hieß die, protestierte dann gegen eine kapitalistische Kulturindustrie, die wahre revolutionäre Kunst verhindere. Also Henzes politisches Engagement wurde in Zweifel gezogen.
0: Warum die Empörung über das Floß der Medusa solche Ausmaße angenommen hatte, ist aus der Distanz nicht leicht zu klären. Schließlich gab es in den Jahren 1968 und 1969 manch andere prominente Kulturveranstaltung, die von aufgebrachten Studentengruppen gestört und sabotiert worden war. Vielleicht hatte die schon lange gegen Henze eingestellte Presse nur auf einen willkommenen Anlass gewartet, um mit ihm abzurechnen. Für den Verlauf seiner Karriere hatte das Ereignis auf jeden Fall Konsequenzen.
3: Der Programmdirektor des NDR hat in einer Pressekonferenz mitgeteilt, dass Henze für die nächsten 10 Jahre für das deutsche Musikleben erledigt sei. Tatsächlich hat er dann in dem deutschen Musiksystem zunächst keine Aufträge mehr bekommen. Viele Freundschaften sind zerbrochen und England hielt ihm die Treue, Benjamin Britten und sein Festival. Naja, und dann ist er eben auch nach Kuba gereist, um weiterzumachen und irgendwie einen neuen Kontext sich zu erschließen.
0: Henze flüchtete sich in den karibischen Inselstaat mit der Hoffnung, in der dortigen nachrevolutionären Gesellschaft besser verstanden zu werden als in der BRD. Sein erster diesbezüglicher Beitrag war allerdings kein experimentelles Musiktheater, sondern er brachte eine Sinfonie auf den Plan.
4: Die Sinfonia Nummer 6 ist für Kuba geschrieben und ist dort vor einem 3000-Personen-Publikum zuerst gespielt worden. Das größtenteils aus Soldaten der Revolutionsarmee und Arbeitersöhnen, Studenten der Universität Havanna bestand. Ich wusste beim Schreiben, dass dies mein Publikum sein würde. Ich suche nach Mitteln, mit denen ich die proletarischen Revolutionen Kubas und der Dritten Welt verherrlichen kann –

Ich bringe ein Lied der algerischen Nationalen Befreiungsfront hinein und ein Freiheitslied von Theodorakis. Die rhythmischen Parameter des Ganzen sind von der lateinamerikanischen Folklore abgeleitet. Während ich daran gehe, die Ausdrucksmittel der bürgerlichen europäischen neuen Musik und meine eigenen umzufunktionieren, in ihr Gegenteil zu kehren, sperren sie sich, zersplittern. Es wird eine Konfliktsituation dargestellt.

0: Im Anschluss an seine sechste Sinfonie komponierte Henze in Havanna ein Stück, das mit dieser durch Gegensätzlichkeit verwandt ist. Statt mit den Klangmassen zweier Orchester zu jonglieren, entwarf er eine karg bis spröde anmutende Textur, die nur von vier musikalischen Protagonisten gebildet wird. Vorgesehen waren dafür ein Flötist, ein Gitarrist, ein Perkussionist und ein Sänger. Für das 1970 auf Einladung von Benjamin Britten beim Aldborough Festival in England uraufgeführte Stück hatte Hans Magnus Enzensberger Teile der Lebenserinnerungen eines entflohenen kubanischen Sklaven als Libretto eingerichtet. Henze hob im Zusammenhang mit El Cimarron, einer als Rezital bezeichneten Komposition, die Mitwirkung der Ausführenden hervor.
1: Das ist eine Musik für Instrumentalisten, die unter ungewöhnlichen Voraussetzungen arbeiten. Weit entfernt von der üblichen Praxis, beispielsweise des modernen Orchesters. Es ist eine Musik, die ein Ensemble sich langsam erarbeiten muss. Mit wenigen Probentagen ist es nicht getan. Die Spieler müssen viele Dinge aus der Partitur selbst erfinden. Es gibt Stellen, bei denen nur eine Grafik als Anhaltspunkt dient, als Anregung oder Wegweiser. Oft sind nur Töne angegeben. Lautstärke, Phrasierung und Rhythmus sollen da von den Spielern selbst erfunden werden, die somit praktisch an der Komposition beteiligt werden.
0: Dass El Cimarron eines der zwingendsten Stücke von Henze geworden ist, liegt vielleicht auch an dieser Art der künstlerischen Beteiligung, bei der neben Stomo Yamashita, Karl-Heinz Zöller und Leo Brauer insbesondere der afroamerikanische Bariton William Pearson hervorstach, der Henze in der Vorbereitung die ganze Bandbreite seines Könnens demonstriert hatte.
2: Ich demonstrierte ihm, was in meinen Möglichkeiten liegt. Große Intervallsprünge, schnelle Staccati, eine Tenorlage ganz jenseits meiner normalen Bassbariton-Position, Falsetti, Koloraturen, Triller, Gutturales. Ich zeigte ihm auch, an was ich mich aus meiner Heimat oder besser aus meinem Herkunftsland musikalisch erinnern kann, an Tonfall und Singweise der Neger in den südlichen Staaten der USA. So ist El Cimarron praktisch für mich geschrieben worden, auf meine Möglichkeiten zugeschnitten.
0: Die ausgeprägte Identifikation William Pearsons mit dem Stück. Sein Urgroßvater hatte im heimischen Tennessee noch den Status eines Sklaven besessen, war mit traumatischen Schattenseiten verknüpft. Zum Beispiel wollte er das Stück nicht in seiner eigenen Herkunftssprache singen.
2: Für mich war der Enzensbergersche Text eine Wiederbegegnung mit dem Schicksal meiner Vorfahren. Bei der Lektüre durchlebte ich noch einmal die 150 Jahre alte Geschichte der Sklaverei in Amerika mit ihren katastrophalen Auswirkungen auf das Individuum. Es sind die Zustände von Freiheitsdurst und Rebellion, die aus dem Cimarron einen gleichnishaften Typ machen und die seine Philosophie so lebendig halten und mit Nutzanweisungen versehen. Was mir an Text und Komposition am besten gefällt, ist die Abwesenheit von Sentimentalität.

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Wer da blieb, der war ein Niemand. 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

0: Die Abwesenheit von Sentimentalität, die William Pearson im Zusammenhang mit Elsie Malone hervorhob, und seine bestechende Verkörperung einer Befreiung angesichts unmenschlicher Zustände bescherten dem Stück weitreichende Aufmerksamkeit. Hentzes Verbindung zu Kuba, wo er nicht nur komponierte, sondern sich auch als Land- und Fabrikarbeiter betätigt hatte, hielt dennoch nicht lange an. Die realpolitischen Verhältnisse in Fidel Castros Staat schreckten ihn ab. Henze hatte Nachricht über inhaftierte und hingerichtete Regimegegner erhalten.
1: Als dann der mit ihm befreundete Autor Herberto Padilla durch ein erzwungenes Geständnis und Bekenntnis zum Sozialismus öffentlich der Schauprozess gemacht wurde, hat er dann gemeinsam mit Enzensberger, Nono und anderen eine Petition unterschrieben gegen Fidel Castro persönlich. Und damit war er als kontorrevolutionärer Unterzeichner in Kuba eben auch persona non grata und durfte nicht mehr einreisen.
0: Infolgedessen entschloss sich Henze, sein Betätigungsfeld erneut in die von ihm geschmähte BRD zu verlegen, um dortige politische Verhältnisse musikalisch zu spiegeln. Zunächst versuchte er, an den Erfolg von El Cimarron mit dem erneut für William Pearson komponierten Stück »Der langwierige Weg in die Wohnung der Natascha Ungeheuer« anzuknüpfen. Doch das glückte ihm nicht. Die selbstquälerischen Identitätsprobleme der linken Berliner Studentenschaft, von denen das als Show bezeichnete Musiktheaterstück handelt, waren für ein breiteres Publikum nicht von Interesse. Henze hielt dennoch an Stücken mit tagespolitischer Konnotation fest. Er übernahm die Leitung in einem Komponistenkollektiv, das die szenische Kantate »Streik bei Mannesmann« erarbeitete, die 1973 in Ost-Berlin uraufgeführt wurde. Wenig später war das Stück auch in Fabriken und Universitäten der Bundesrepublik zu erleben. 1976 folgte die Uraufführung von »We Come to the River«, »Wir erreichen den Fluss«, eine groß angelegte musikdramatische Parabel über Krieg, Unterdrückung und Gewalt.
1: Sicherlich ist es so, dass vieles von dem, was er damals sehr stark vertreten hat und viele der Utopien oder Ideologien, für die sich Henze damals eingesetzt hat, aus heutiger Sicht möglicherweise naiv erscheinen. Also zum Beispiel die Begeisterung für Mao. Da hat er offenbar in dem Moment nicht den Weitblick gehabt. Und es ist ja auch so, dass es Menschen gab in seinem Umfeld, wie etwa Ingeborg Bachmann, mit der er diese Dinge diskutiert hat. Und dass die Auffassung der beiden Künstler sich da stark unterschieden, auch im Hinblick auf Henzes Begeisterung für die Studentenbewegung. Und sein neues Verständnis von der Rolle der Kunst in der Gesellschaft und der Aufgaben der Kunstschaffenden, da hat Bachmann ihm auch widersprochen und die totale Inanspruchnahme der Kunst für politische Zwecke zur Zeit von Henzes neuerwachter Begeisterung für den Marxismus und diese Utopie einer Weltrevolution, das hat sie alles kritisiert und gesagt, der Künstler darf sich nicht von Ideologien so in Anspruch nehmen lassen, das wäre nicht korrekt.
0: Ab Mitte der 1970er Jahre wandelte Henze sein tagesaktuelles Engagement in ein kulturpolitisches um. Bevor er 1988 die Münchner Biennale für Neues Musiktheater begründete, hatte er bereits 1976 den Cantiere Internationale d'Arte in Montepulciano ins Leben gerufen. Eine Verbindung aus Sommerakademie und Neuem Musikfestival, wo Profis und Laien gemeinsam musiktheatrale Projekte umsetzten. Henze selbst blieb bis an sein Lebensende mit dem Musiktheater und mit der Oper verbunden.
2: Die Oper ist das Medium, ist die Kunstgestalt, die am ehesten diesen ganzheitlichen Zugriff zum Leben und zum Schaffen bewahren konnte, den er vor Augen hatte und der ihn dazu auch gebracht hat, nicht nur zu komponieren oder zu musizieren, sondern auch zu inszenieren. In einigen seiner Inszenierungen hat er sogar selber das Bühnenbild entworfen, die Kostüme. Er hat ja selber in dieser universalistischen Vision gelebt und agiert. Und so hat er sein eigenes Musiktheater auch begriffen als etwas in der Sache Utopisches. Etwas, was in der Wirklichkeit eben nur noch dann zu erreichen ist, wenn man in die Oper geht.
1: Henze ist in der Tat ein Mann des Theaters und der Sprache. Er hat ganz viele theatralische Gattungen komponiert und ausprobiert, hat eine enorme Theatererfahrung gehabt, gleich von Anfang an. Er hat unglaublich viel ausprobiert, Filmmusik, Fernsehoper, zwei Rundfunkopern, mit seinen Librettisten meist eine ernste und eine komische Oper komponiert. Heutzutage zählt man 40 bis 50 Musiktheaterwerke. Die Zählung ist schwierig, weil er viel neu bearbeitet hat und immer wieder neu verwendet hat. Aber ungefähr ein Drittel heißt Opern, ein Drittel sind Ballette. Also das Ballett war für ihn auch sehr wichtig. Und andere Musiktheaterformen aller Art gibt es dann eben auch.
0: Hans-Werner Henzes Lebensthema war das der Musik als Illustration und Verkörperung individueller Erfahrungen und gesellschaftlicher Vorgänge. Tonfolgen und Klänge haben allerdings selten direkte außermusikalische Analogien. Der Ruf eines Vogels kann zwar klanglich treffend nachgeahmt werden, doch wie steht es mit komplexen Gefühls- und Seelenzuständen oder politischen Konfliktsituationen? Henze betrachtete in diesem Zusammenhang Musik nicht als etwas Autonomes, für sich Stehendes, sondern sie diente vor allem als Mittel zur Darstellung von Personen und Handlungen. So charakterisierte er etwa die drei Orchester, die in »We Come to the River« zum Einsatz kommen, folgendermaßen.
3: Der Klang von Orchester 3 hat durchweg etwas Ordinäres, Rülpsendes, Abstoßendes, Höhnisches. Der Klang von Orchester 2 ist flexibel und auf die verschiedensten Ausdrucksweisen anwendbar, während die Instrumente von Orchester 1 etwas Belegtes haben, etwas Hilfloses, aber auch etwas Zärtliches und Fragiles. So als sei in ihr das kostbare Leben aufgehoben, das in den Kindern sich manifestiert, deren Stimmen die optimistischen Töne des Schlussgesangs erfüllen.

0: Was seine politischen Überzeugungen anbelangt, so setzte Henze auch in späteren Opern gesellschaftskritische Texte musikdramaturgisch um. Etwa im 1983 uraufgeführten Bühnenstück »Die englische Katze«, einer bitterbösen Parabel.
1: In dieser Oper geht es letztlich um strukturelle Gewalt. Das Libretto ist satirisch, gesellschaftskritisch. Hier geht es darum, dass Institutionen wie Kirche, Justiz und Familie eigentlich nur von Geldgier gezeichnete unsoziale Einrichtungen mit verlogenen Normen sind. Auch wenn die Musik sehr stark sich wieder an traditionelle Opernformen anknüpft und es ist ja eine Tieroper, in der die Katzen auf der Bühne agieren, das Ganze auch teilweise etwas Komödienhaftes hat, ist es aber letztlich eine sehr gesellschaftskritische Oper und dadurch auch immer noch Teil der politischen Phase Henzes, die eigentlich auch nie richtig endet. Man kann ab 1986 dann das Alterswerk etwas anders einordnen, aber aus meiner Sicht ist Henze von Anfang an ein politischer Komponist gewesen und ist bis zum Schluss auch geblieben.
2: Er war in einem radikalen Sinn ein romantischer Künstler, der die Trennung zwischen Kunst und Wirklichkeit nur zu einem ganz geringen Teil akzeptiert hat. Für ihn war der Künstler ein Welterschaffer. Er war in die Totalität aller Wahrnehmungsorgane eingebunden. Es ging ja nicht darum, dass man hier Klänge erzeugt. Es ging ja nicht darum, dass man Bilder benutzt oder Dekorationen hin und her schiebt. Es ging beim Musiktheater, so wie er es vor Augen hatte und so wie das 19. Jahrhundert Wagner vor Augen hatten. Es ging um einen ganzheitlichen Eindruck der Welt und des Lebens in der Welt, um ein musikalisches Wiedererschaffen des Eingetauchtseins in die Gesamtheit der Kunst- und Erfahrungsform, die die Menschen zur Verfügung haben. Es ist von daher sicher kein Zufall, dass er in größten Teil seiner künstlerischen produktiven Zeit der Komposition von Opern gewidmet hat.
0: Mit den Jahren hat Henzes Musik ihre Popularität nicht eingebüßt. 2026, im Jahr des 100. Geburtstags, wird eine dreistellige Zahl seiner musikdramatischen und sonstigen Stücke in Westeuropa aufgeführt. Sie profitieren im 21. Jahrhundert vom konservativen Backlash eines neobürgerlich gestimmten Publikums, das angesichts tiefgreifender gesellschaftlicher Erschütterungen weniger die offenen und experimentellen Formen der Künste gutiert, als vielmehr den feierlichen Rahmen eines Theaterbesuchs als Trost- und Rückzugsort willkommen heißt. Henzes zwischen klassischem, expressiv zugespitztem Drama und Überwältigungsästhetik changierende Musik steht dabei in einem schroffen Gegensatz zu den Klängen, die Rezipienten mit eher zurückgenommenen Setzungen freilassen wollen. Der Erfolg des Komponisten kann in diesem Zusammenhang auf eine gewisse Tragik verweisen, dass es mitunter schwer ist, diese Freiheit auch wirklich auszuhalten.
3: Mit Widersprüchen leben. Zum 100. Geburtstag von Hans-Werner Henze. Sie hörten eine Sendung von Thomas Grötz. Es sprachen Nina West, Markus Hoffmann und Rosario Bona. Die Redaktion der Sendung hatte Caroline Naujoks.

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1: 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Ein Uhr, die Nachrichten. Der Iran lehnt Vorschläge zur Minenräumung durch andere Nationen in der Straße von Hormus ab. Der iranische Vizeaußenminister Gheri Borbadi wies den Vorschlag Frankreichs als Verstoß gegen das Rahmenabkommen mit den USA zurück. Die Räumung von Seeminen in der Meerenge werde ausschließlich vom Iran übernommen. Initiativen wie die aus Frankreich seien als Provokationen zu werten, die die ohnehin angespannte Lage im Persischen Golf weiter belasten würden. Der französische Präsident Macron hatte nach einem Treffen mit dem Sultan von Oman erklärt, man wolle gemeinsam mit Partnern an der Minenräumung in der Meerenge mitwirken, um die Seewege zu sichern und eine, Zitat, freie und bedingungslose Durchfahrt zu gewährleisten. Die rund 40 Kilometer breite Straße von Hormus zählt zu den wichtigsten Transportwegen für den weltweiten Ölhandel und den mit anderen Gütern. Über einen Monat nach dem Ebola-Ausbruch in der Demokratischen Republik Kongo ist die Zahl der Todesopfer auf 377 gestiegen. Wie die Behörden des Zentralafrikanischen Landes mitteilten, wurden mittlerweile über 3000 Infektionsfälle bestätigt. Besonders drei Provinzen im Osten des Landes sind von dem Ausbruch betroffen. Für den aktuell grassierenden Bundibugyo-Typ des Virus gibt es derzeit weder einen Impfstoff noch eine zugelassene Therapie. Das von dem Erreger ausgelöste Ebola-Fieber ist eine ansteckende und lebensbedrohliche Infektionskrankheit. Übertragen wird es durch Körperkontakt und Kontakt mit Körperflüssigkeiten. Experten zufolge zirkulierte das Bundibugyo-Virus monatelang unbemerkt, bevor am 15. Mai offiziell der Ausbruch erklärt wurde. Die Demokratische Republik Kongo hat bereits mehrere Ebola-Ausbrüche erlebt. Der Schusswaffenangriff in Stade hat bundesweit für Entsetzen gesorgt. Bundeskanzler Merz schrieb im Online-Dienst X, die Nachricht aus Stade erschüttere ihn bis ins Mark. Sein Mitgefühl gelte den Opfern und ihren Angehörigen. Zudem dankte er der Polizei für ihren schnellen Einsatz. Auch Bundespräsident Steinmeier drückte seine Anteilnahme aus. In Berlin sagte Steinmeier, er sei tief erschüttert über das Ausmaß der Gewalt in einem Raum, der Schutz bieten soll. Der niedersächsische Ministerpräsident Lies erklärte in Hannover, die Tat mache die gesamte Landesregierung tief betroffen. Zugleich bat er darum, keine voreiligen Schlüsse zu ziehen und den Ermittlungen den nötigen Raum zu geben. Nun sei die Zeit für Trauer, Anteilnahme und sachliche Ermittlungsarbeit, nicht für Spekulationen und Verunsicherung. Der oberste Gerichtshof der Vereinigten Staaten hat den umstrittenen Vorstoß von Präsident Trump zur Entlassung von Notenbankdirektorin Cook gestoppt. Die Richter hoben die im August 2025 von Trump ausgesprochene Kündigung auf. Die Entscheidung fiel mit 5-4 Stimmen knapp aus. Die obersten US-Richter hatten bereits signalisiert, dass sie dem Antrag der Trump-Regierung auf Aufhebung der Entscheidung einer unteren Instanz wohl nicht stattgeben würden. Dieses Urteil hatte Trump daran gehindert, Cook noch während ihrer laufenden Klage sofort zu entlassen. Es war das erste Mal in der Geschichte der Notenbank, dass ein US-Präsident versuchte, ein Mitglied des unabhängigen Fed-Direktoriums zu entlassen. Als die Richter im Oktober die Annahme des Falls beschlossen, beließen sie Cook vorerst im Amt. Bei der Fußball-Weltmeisterschaft der Männer spielt die deutsche Nationalmannschaft zur Stunde im 16. Finale gegen Paraguay. Die Begegnung war nach der regulären Spielzeit beim Stand von 1:1 in die Verlängerung gegangen. Die Partie findet in Boston statt und befindet sich in der Schlussphase. In der ersten Begegnung des Spieltages hatte sich Brasilien für das Achtelfinale qualifiziert. Die Südamerikaner schlugen Japan in Houston mit 2:1. In der Nacht treffen noch die Niederlande und Marokko aufeinander. Das Wetter. In der Nacht im Südosten und Osten anfangs noch teils kräftige Gewitter, teils auch unwetterartig. Sonst überwiegend trocken und teils gering bewölkt. Temperaturrückgang auf 20 bis 10 Grad. Am Tage wechselnd bewölkt, im Verlauf von Süden und Westen bis in die Mitte teils starke Gewitter mit Unwetterpotenzial. Höchstwerte von Nord nach Südwest 21 bis 32 Grad. Die weiteren Aussichten: Am Mittwoch im Osten und Südosten stark bewölkt mit Regen, sonst wechselnd bewölkt, örtlich auch Schauer und Gewitter. Im Westen überwiegend trocken, Temperaturen 20 bis 32 Grad. Das waren die Nachrichten.
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3: Am Mikrofon begrüßt sie DJ Swinging Swanee zu 4 Stunden mit Swing-Songs aus den 1930er bis 1950er Jahren. Die Songs kreisen heute um die Nacht. Ob man lange Nächte in Gesellschaft tanzend verbringt oder einsam mit Liebeskummer zu Hause, immer werden nächtliche Stimmungen vom Swing begleitet. Woody Hermans Orchester beginnt mit Midnight Echoes von 1939.

1936 waren die Folgen der Weltwirtschaftskrise noch deutlich zu spüren. Armut und Arbeitslosigkeit regierten den trostlosen Alltag, vor allem in den afroamerikanischen Stadtteilen wie Harlem. Nachts beginnt man hier zu leben, singt Mildred Bailey im Song »Long About Midnight«. Wenn man nachts die Avenues entlang spaziert, fängt einen die Musik ein, die aus den Clubs strömt. Die Paare tanzen eng und vergnügen sich. Niemand denkt an die Sorgen des nächsten Tages. Man amüsiert sich wirklich, denn das ist alles, was einem übrig bleibt. Die Welt ist nach Mitternacht in Ordnung.

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0: 1937 laden die Three Peppers in den Cotton Club ein, der sich an der Lenox Avenue im New Yorker Stadtteil Harlem befand. Im Song Swinging at the Cotton Club beschreibt die Combo, wie Millionen Menschen sich hier bis zum Morgengrauen amüsieren. Mit dem Taxi oder der U-Bahn, dem A-Train, gelangt man in den Norden Manhattans. Man tanzt zur Tür in den Nachtclub herein und lässt sich von den tanzenden Füßen der Floorshows aufrichten, nachdem man den ganzen Tag den Blues hatte. Kommt nicht zu spät und stellt euch in der Schlange an, singen die Three Peppers. Tatsächlich waren die fantastischen Entertainer im Cotton Club schwarz, aber im Publikum wurden ausschließlich Weiße erlaubt. Die Prohibitionskneipe Weißer Gangster hatte sich in den 1930er Jahren zu einem teuren, exklusiven Nachtclub entwickelt. Viele Weiße kamen hier zum ersten Mal mit Swing und Blues in Berührung.
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1: Die Dekoration im Cotton Club war eine Mischung aus Dschungelmotiven und Plantagenszenen, die die Zeit der Sklaverei in den Südstaaten zitierten. Die Vorurteile des weißen Publikums wurden damit bedient. Die High Society konnte den armen Stadtteil Harlem besuchen im Cotton Club und sich sehr verwegen vorkommen beim sogenannten nächtlichen Slumming. Diese pseudo-exotische Dschungelwelt wurde von den afroamerikanischen Entertainern teils verspottet, teils als musikalische Inspiration verwendet. Duke Ellingtons Orchester spielte hier jahrelang als Hausband. Als Jungle Music wurde der fortschrittlich geniale Sound seines Orchesters bezeichnet. Auf der Spurensuche nach der eigenen Identität entstanden neue Klänge. Die Blasinstrumente bekamen Dämpfer für die Wah-Wah- und Growl-Effekte. Sehnsuchtsvoll nach einer langen Nacht erscheint der neblige Morgen im Duke Ellington-Titel Misty Morning von 1928.

Im Gegensatz zum Cotton Club richtete sich der elegante Savoy Ballroom vor allem auch an Harlems Nachbarschaft. Ab den 1920ern bis Ende der 1950er Jahre spielten hier die besten Swingbands des Landes. Die tollsten jungen Swingtänzerinnen und Tänzer entwickelten hier den Lindy Hop. Sie haben mit diesem komplexen Tanz die ganze Welt begeistert. Es herrschte keine Segregation. Schwarze und Weiße konnten gemeinsam musizieren auf der Bühne und zu Tausenden zusammen auf dem riesigen Dancefloor tanzen. Dieses Zentrum des Swingfiebers hatte ab 1938 eine neue Hausband. Count Basie reiste mit seinen Musikern aus Kansas City an, war sehr erfolgreich und blieb im Savoy. Der Titel Dark Rapture entstand mit Basies neuem Bandmitglied, der Sängerin Helen Humes. Die Tam-Tam-Trommeln erwecken uns zum Leben und erinnern uns mit ihrem Herzbeat an die Freiheit einer tropisch heißen Kongo-Nacht, singt sie hier.

Theme-Songs kündigten die Swing-Orchester bei ihren Live-Radionächten und in den Auftrittsstätten an. Sie waren meist auch die Abschiedssongs nach einer langen durchspielten Nacht. Diese wiedererkennbaren eigenen Kompositionen sind sozusagen die Fanfaren der Orchester. Der Erkennungssong des Count Basie-Orchesters war ihr One O'Clock Jump, den sie schon in ihrer Heimatstadt Kansas City im Reno Club spielten. Während einer Radiosendung kündigte der Moderator mit einem Blick auf die Uhr den Song als One O'Clock Jump an, da der Arbeitstitel Blue Ball ihm etwas zu zweideutig erschien.

Ab den frühen 1930er Jahren entwickelte sich das Orchester des Schlagzeugers Chick Webb zur beliebtesten Hausband im Savoy-Ballsaal. Webb wurde symbolisch zum König des Savoys gekürt, da er mit Titeln wie Midnight in a Madhouse von 1937 die Tanzfläche nachts zum Toben brachte. Die musikalischen Duelle mit dem Count Basie Orchester sind legendär. Im Savoy standen sich auf zwei gegenüberliegenden Bühnen zwei Bands gegenüber, die sich abwechselten und teils auch gemeinsam jammten. Jede Band versuchte, die Tanzenden für sich zu gewinnen. In Chick Webbs Band spielte der Saxophonist Edgar Sampson, der den Song Stomping at the Savoy komponierte, die Hymne des Tanzpalastes. Der Schlagzeuger Cozy Cole ging 1945 mit seiner Combo ins Studio und diesem Titel als Instrumentalversion.

Der Bandleader Lucky Millinder kam mit seinem rockigen Orchester in den 1940er Jahren im Savoy Ballroom sehr gut an. Er war selbst auch Tänzer und konnte die Menge mitreißen. Seine Sängerin Ernestine Allen verkündet gute Nachrichten im Song »There's Good Blues Tonight« 1946. Die bluesige Musik ist genau richtig und man muss einfach tanzen. Dabei steigt die Chance auf Romantik mit dem Tanzpartner. Man kann sich Wange an Wange eng umfassen in einer langen Nacht.

Ida James spielte nicht nur in einigen Harlem-Musikfilmen mit. Als Sängerin war sie recht erfolgreich mit ihrer quietschigen Stimme im Orchester von Erskine Hawkins. Hawkins Band spielte regelmäßig ab 1938 im Savoy Ballsaal. 1942 entstand der Song Jumpin' in a Julep Joint. Darin singt Ida James: Nach der Arbeit wird in der Cocktailkaschemme Swing getanzt bis zur völligen Erschöpfung. Es ist ein Traum. Unter jedem Stuhl befindet sich Dynamit, so heiß ist es. Man wird noch lange davon sprechen.

0: Eddie Mac möchte sich samstags richtig betrinken und Lokalrunden schmeißen. So kann er die harte Arbeit an den Werktagen vergessen. Sonntags kann man dann den ganzen Tag durchschlafen. Übermäßiger Whisky, Gin und Weingenuss lassen die Lage eskalieren. Es entsteht eine Prügelei, die fast in einer Schießerei endet. Wer spannt gerade wem die Freundin auf der Tanzfläche aus? Erstmal am besten die 45er ziehen. Die Feier ist erst vorbei, als die Cops zur Stelle sind. So verläuft eine gelungene Partynacht, verkündet 1949 stolz Eddie Mac mit dem Orchester von Bobby Smith im Titel Hoot and Holler Saturday Night.
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In den 1930er Jahren leitete Viola Gertrude Wells, genannt Miss Rhapsody, ihre eigene Combo und einen Nachtclub in Kansas City. In den 1940er Jahren zog sie in den New Yorker Stadtteil Harlem und sang nachts in den Clubs der 52. Straße Downtown. Von den Swing-Leuten bekam sie den Spitznamen Rap. Sie widmet sich den Sündern am Tag vor dem jüngsten Gericht im Song Night Before Judgment Day 1945. Hierin heißt es: Es hat keinen Zweck mehr, seine Sünden zu bereuen und zu beten. Satan wird den koksenden Swinghelden Smokey Joe mit sich nehmen.

Der Mitternachtsblues möchte einen doch bitte nicht mehr belästigen. Ich möchte frei und glücklich sein. Du hast mich doch schon da, wo du mich haben wolltest. Das Pfeifen des Zuges hat mir um Mitternacht den Rest gegeben, denn mit diesem Zug fuhr meine Liebste fort. Du kannst mein Geld nehmen und mir meine rechte Hand abhacken, aber dieser Blues ist schlimmer als alles andere. Kürzlich ging ich auf eine Party. Um Mitternacht glaubte ich, ihre Stimme zu hören, die mir versprach, dass ich ewig leiden würde. Diese dramatische Geschichte sangen die Ravens 1950 im Midnight Blues.

1948 streift Ella May Morse auf der Suche nach ihrem Schatz die ganze Nacht herum. Sie besucht sogar verzweifelt seine neue Freundin und seine Mutter und hört das berühmte »Lebt hier nicht mehr«. Sie hat ihr ganzes Geld aufgebraucht und sitzt nun völlig fertig im Frühstücksimbiss. »Es ist viel zu früh morgens, um den Blues zu haben«, singt Morse mit ihrem Boogie-Woogie-Sextett im Song »Early in the Morning«.

Bis zu den Nachrichten erklingen noch schöne lautmalerische Titel zum Thema Nacht. Johnny Otis' melancholisches Harlem Nocturne ist aus dem Jahr 1945. Das Quintett des Pianisten Arnold Ross spielt mit dem Saxophonisten Benny Carter 1946 »The Moon is Low« und auf die Nachrichten folgen 3 weitere Stunden mit DJ Swinging Swanee und nächtlichen Swing-Songs.

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1: Zwei Uhr, die Nachrichten. Bei der Fußballweltmeisterschaft der Männer ist die deutsche Nationalmannschaft im 16. Finale ausgeschieden. Die DFB-11 verlor gegen Paraguay im Elfmeterschießen mit 3:4. Die Begegnung war nach der regulären Spielzeit beim Stand von 1:1 in die Verlängerung gegangen. Ein dann von Jonathan Tah in der 102. Minute erzielter Treffer wurde vom Schiedsrichter nach Ansicht der Videoaufnahmen mit der umstrittenen Begründung eines Foulspiels aberkannt. In der ersten Begegnung des Spieltages hatte sich Brasilien für das Achtelfinale qualifiziert. Die Südamerikaner schlugen Japan in Houston mit 2:1. In der Nacht treffen noch die Niederlande und Marokko aufeinander. Vor dem morgigen Koalitionsausschuss hat Niedersachsens Ministerpräsident Lies die Spitzen der Bundesregierung zu ernsthaften Reformen gemahnt, zugleich aber vor übereilten Entscheidungen gewarnt. Deutschland brauche grundsätzliche Reformen bei Rente, Gesundheit, Pflege und Steuern, sagte der SPD-Politiker dem Redaktionsnetzwerk Deutschland. Auch brauche man dabei Tempo, aber bitte keine Hektik. In diesem Zusammenhang erklärte Niedersachsens CDU-Partei- und Fraktionschef Lechner, man könne die geplante Steuerreform auch auf das kommende Jahr verschieben, für die man seiner Ansicht nach mehr Zeit brauche. Weiter erklärte Lies, wo Einigkeit bestehe, müsse gehandelt werden. Wo es noch offene Fragen gäbe, müssten Bund, Länder, Kommunen, Gewerkschaften und Arbeitgeber gemeinsam tragfähige Lösungen finden. 113 Castor-Behälter mit hochradioaktivem Atommüll werden voraussichtlich länger als zunächst geplant im Zwischenlager Gorleben verbleiben. Die bundeseigene Gesellschaft für Zwischenlagerung stellte nach eigenen Angaben einen Antrag auf Verlängerung der Lagerung um bis zu 20 Jahre. Die Entscheidung obliegt dem Bundesamt für die